0: Eurovision des Song Contests bietet jungen Klassiktalenten eine große internationale TV-Bühne. Dieser Wettbewerb wird von der EBU veranstaltet, also der European Broadcasting Union. Und in dieser EBU ist auch die Schweiz dabei, also die SRG. Und wir schicken die 20-jährige Pianistin Manouche Tott. Sie geht als eine von 11 FinalistInnen ins Rennen. Morgen ist Finale in Erivan in Armenien. Und darüber kann ich jetzt reden mit Radiokollegin Theresa Bayer. Du bist Head of Delegation. Grüß dich, Theresa. Hallo.
1: Hallo, Florian.
0: Hallo, du bist Head of Delegation, also du begleitest das Schweizer Team. Wir sind jetzt hier live verbunden. Du bist in Erivan, da ist es jetzt schon 2 Stunden später. Du bist ja schon ein paar Tage da, nehme ich an. Hast viele Eindrücke schon erlebt?
1: Genau, ich bin letzten Sonntag in der Nacht angekommen und habe wirklich eine super intensive Woche gehabt mit ganz vielen Eindrücken. Ich war ja noch nie hier und konnte mir das auch vorher nicht ganz vorstellen, aber wurde wirklich sehr warm empfangen von den Kolleginnen und Kollegen vom armenischen Rundfunk. Und unser Talent Manouche Tott, die ist dann am Dienstag hinzugekommen und seitdem ging es wirklich am laufenden Band. Proben mit dem Orchester, verschiedene Drehs, viele Termine, also immer Action und jetzt steigt natürlich der Puls, weil morgen dann die Finalshow ist. Also wir sind schon auch alle ein bisschen angespannt.
0: Das glaube ich. Und du wirst noch einiges erzählen können, da freue ich mich darauf. Jetzt, bevor wir eben konkret sprechen über das Finale oder diesen Wettbewerb, zum Einordnen dieser Wettbewerb Eurovision Young Musician. Seit über 40 Jahren gibt es diesen Wettbewerb. Theresa, was ist das für ein Wettbewerb eigentlich?
1: Ja, also diesen Wettbewerb zeichnet aus, dass er eine ganz große Fernsehbühne bietet für junge Musizierende zwischen 12 und 21 Jahren. Also das ist wirklich das Besondere, dass das eben auch aufs Fernsehen zugeschnitten ist und deswegen auch ein breites Publikum erreicht. Also wenn man an so andere Wettbewerbe denkt, wie der Chopin-Wettbewerb für Klavier oder vielleicht, also der hat zwar auch sehr viele Leute, die zuhören, aber das ist ein sehr spezifisches, klassikbegeistertes Publikum und der Eurovision Young Musicians, der hat wirklich so diesen Anspruch, klassische Musik auch zu vermitteln an ein breiteres Publikum und natürlich auch diesen Wettbewerbsgedanken, den wir ja vom ESC aus der Popmusik kennen, den auch so ein bisschen in die Klassik zu tragen und auch eine Show draus zu machen und zu unterhalten mit wirklich absolut professioneller Musik auf allerhöchstem internationalen Niveau.
0: Wenn wir das jetzt vergleichen, zum Beispiel gibt es ja auch einen anderen Musikwettbewerb, den ARD-Wettbewerb, das ist ja auch ein Radiowettbewerb von der Arbeitsgemeinschaft der Rundfunkanstalten Deutschlands veranstaltet und jetzt diesen EYM, der ist von der EBU veranstaltet. Also beides sind Plattformen für junge Top-Talente. Aber was sind zum Beispiel die Unterschiede, Theresa? Du hast schon angedeutet, das eine ist eben eine Bühnenshow, wo du jetzt bist in Erivan. ARD-Wettbewerb ist das ja überhaupt nicht.
1: Genau, der ARD-Wettbewerb, der ist auch so viel größer. Also da treten 200 KandidatInnen an und auch mit langen Stücken. Also die spielen da wirklich viel Repertoire und sind auch in mehreren Runden unterwegs, wo sie sich dann innerhalb einer Instrumentenkategorie durchsetzen müssen. Also es gibt zwar, alle Instrumente finden immer irgendwann statt bei diesem ARD-Wettbewerb, aber es gibt immer so einen Fokus. Also dieses Jahr zum Beispiel Fagott, Orgel, Schlagzeug und so. Und beim ARD-Wettbewerb können die Teilnehmenden auch ein bisschen älter sein. Also das Höchstalter schwankt so je nach Kategorie, ist glaube ich bis 28. Und bei Eurovision Young Musicians, ich habe schon gesagt, das ist eine TV-Show und das heißt natürlich, man kann nicht 20 Minuten spielen. Ja, also das Ganze ist auf 6 Minuten 30 reduziert, was gar nicht so leicht ist, da auch Repertoire zu finden. Also Solokonzerte zum Beispiel für Klavier, die nur 6 Minuten 30 gehen, da beschränkt sich das Repertoire dann relativ schnell. Und was eben beim Eurovision Young Musicians auch eher ungewöhnlich ist, und so höre ich das hier auch von den Teilnehmenden, dass die das eigentlich nicht kennen, dass eben so verschiedene Instrumente gegeneinander antreten. Also wir haben dieses Jahr Akkordeon dabei, wir haben Marimba dabei, Geige, Klavier, Flöte. Und das zu vergleichen als Jury im selben Wettbewerb, das sind ja ganz unterschiedliche Instrumente, ganz unterschiedliche Karrieren auch dahinter. Also Geige fängt man viel früher an als vielleicht Marimba. Und das finde ich eine Herausforderung für die Jury, eben diese Instrumentengruppen zu vergleichen. Aber wie ich schon gesagt habe, die mediale Präsenz, die ist für die Teilnehmenden natürlich

0: ein Riesengewinn. Also Hunderttausende schauen dazu und allein die Teilnahme kann, glaube ich, einen ziemlichen Karrierepush geben.
1: Aha. Dieser UAM, eben eine bringt schnelle TV-Bekanntheit, ist ein tolles Sprungbrett für Teenager oder für junge Musikerinnen und Musiker, also eine Förder- und Sichtbarkeitsplattform. Jetzt findet er dieses Jahr in Armenien statt, in Erevan. Theresa, du leitest diese CH-Delegation am Eurovision Young Musicians. Eben aktuell bist du in Erevan. Wie sieht denn dein Team aus, das CH-Team? Wer ist da alles dabei?
0: Also wir kreisen natürlich alle um unser Talent, um die Pianistin Manu Stott.
1: Ja, wie die Motten, genau.
0: Wir sind die Entourage, genau. Die haben wir ausgewählt in einer Vorauswahl und sie ist direkt aus den USA, wo sie noch bei einem Festival aufgetreten ist, hierher geflogen. Also sie ist schon ziemlich ausgebucht. So, also ihre Karriere kommt gerade richtig in Schwung. Und die da so um sie kreisen, das sind ihr Vater, Peter Todd, der ist mit hier als Begleitperson. Dann unser Doc-Film-Team, Barbara Seiler, die Regisseurin, Erik Stietzel, der Kameramann, Urs Hellenbrand, der Tonmensch, der auch hin und wieder mal eine Drohne fliegt. Das ist so das, das Schweizer Team und ich natürlich als Head of Delegation. Und das Team ist dieses Jahr, also wir sind schlank dafür, dass wir sozusagen diese Show machen und gleichzeitig auch noch einen Doc-Film machen. Aber es ist ein bisschen was anderes als bei den anderen Delegationen, weil wir eben Manouche Todd die ganze Zeit auch noch mit der Kamera begleiten und das natürlich auch eine gewisse Logistik noch zusätzlich erfordert.
1: Ich stelle mir das gerade eben vor, das ist doch eine ziemliche Herausforderung wahrscheinlich. Was ist deine Aufgabe? Ich meine, du musst die ganzen, den Sack Flöhe sozusagen zusammenhalten.
0: Und schauen, sind sehr, sehr, sehr selbstständige Flöhe, muss ich sagen. Ja, Head of Delegation, ich finde, das klingt so ein bisschen nach Delegieren, aber eigentlich ist es genau das Gegenteil. Also ich muss Probleme lösen, ich muss schauen, dass alle glücklich sind, vor allem eben unsere Kandidatin Manouche Todd. Und ich muss die Zeitpläne machen und muss auch im Auge halten, dass die eingehalten werden und eben, du hast es schon angedeutet, parallel noch einen Dokumentarfilm zu machen. Wir wollen eben diesen ganzen Weg von Manouche, von der Vorauswahl bis ans große Finale begleiten in einem Dokumentarfilm, der dann am 17. Juni im Kulturplatz auch gezeigt wird. Das ist herausfordernd, weil natürlich dann Entscheidungen getroffen werden müssen. Was ist jetzt wichtiger, üben oder noch ein Interview für den Film? Also das sind jetzt gerade meine Aufgaben, die sehr spannend sind.
1: Und was war bisher die größte Herausforderung?
0: Ja, also wir haben ja eine Pianistin als Kandidatin und so ein Konzertflügel passt halt nicht so gut ins Handgepäck. Und Manouche muss trotzdem mehrere Stunden am Tag üben. Und die Teilnehmenden, die Geige oder Flöte spielen, die können halt sich schnell in irgendeine Ecke verziehen und sich einspielen oder im Hotelzimmer üben. Aber wir brauchen natürlich für Manouche Zugang zu einem freien Klavier. Und das ist im Moment herausfordernd. Also wir kennen sämtliche Räume im Opernhaus hier in Erevan, wo ein Klavier herumsteht, und schauen, dass sie da möglichst ihren Fokus finden kann. Und eine weitere Herausforderung war noch lustigerweise ein Dresscode. Es gab ja am Dienstag ein Welcome Dinner, also wirklich so ein sehr edles Abendessen. Und da war der Dresscode Black Tie, also so ungefähr der, der strengste der Dresscode, den man sich vorstellen kann. Der Gipfel der Dresscodes und diese Info haben wir erst wirklich verstanden, nachdem wir die Koffer gepackt hatten. Deswegen gab es da noch ein bisschen zu diskutieren, ob man die nicht ein bisschen lockern könnte. Und am Ende war alles total entspannt und es war sehr edel, aber ganz so eng wurde es dann auch nicht ausgelegt. Okay. Also das sind so die interessanten Probleme, die dann auf einen zukommen.
1: Gut, jetzt mal abgesehen von Black Tie und Super Dresscode. Das ist ja jetzt doch ein sehr anderes Land. Ich nehme an, du kannst kein Armenisch. Das heißt, du wirst neben deiner Delegation ja angewiesen sein auf Ortskräfte, die dich da tatkräftig unterstützen. Hosts genau, sozusagen.
0: Und die haben wir zum Glück. Also jede Delegation hat zwei Delegation Hosts, heißt das. Und insgesamt sind 100 Volontäre im Einsatz bei dem ganzen Eurovision Young Musicians. Also das hat hier eine irrsinnige Kraft vor Ort. Und diese Volunteers, die haben sich auch beworben für diese Stelle. Also das ist hier wirklich was ganz Besonderes, daran teilnehmen zu können. Und wir sind sehr dankbar, diese beiden

0: das genau ab, so ein Talent zu finden wie die Manoj Tott? SRF also hat ja jedes, die CHV-Auswahl organisiert. Ja.
1: Genau, jedes Land macht das ein bisschen anders. Also es gibt Länder, die haben andere Wettbewerbe, mit denen sie zusammenarbeiten oder machen wirklich auch Vorauswahlshows im Fernsehen. Wir haben das so gemacht, dass wir mit Schweizer Musikhochschulen, also Musikhochschulen im Konservatorium aus der Deutschschweiz, weil wir eben als SRF teilnehmen und mit dem Schweizer Jugendsinfonieorchester und dem Schweizerischen Jugendmusikwettbewerb, dass wir die ins Boot geholt haben und sie eigentlich in der ersten Runde Talente nominiert haben, wo sie finden, hey, die passen in dieses Format. Und dann haben sich diese nominierten Talente per Video vorgeschlagen. Wir haben eine redaktionelle Vorauswahl gemacht und dann gab es ein Hearing. Also dann haben wir 7 Talente eingeladen in der Radio Hall bei SRF für eine Jury vorzuspielen. Und da gab es dann auch noch ein kleines Interview. Also das war ein Vorspiel und ein Interview. Wir wollen auch schauen, hey, was ist das für eine Persönlichkeit? Was ist das für eine, was ist da für ein Mensch dahinter? Und da hat sich Manoj Tott sehr deutlich durchgesetzt im März.
0: Jetzt lass uns mal über die Manoj Tott nochmal genau reden. Was ist das für eine? Was macht sie besonders?
1: Ja, besonders, Anja, ist, sie spielt sehr, sehr ausdrucksstark und kraftvoll. Also sie hat wirklich eine Energie, die von der Bühne auch ins Publikum sehr schnell überspringt. Sie ist wirklich so mitreißend, die Art, wie sie spielt. So hat das auch die Jury gesagt. Wir werden es vielleicht gleich noch hören. Und Manoj hat eigentlich mit Geige angefangen. Also sie hat schon, als sie 2,5 war, Geige gespielt. Und dann, als sie 8 war, kam das Klavier hinzu und das ist dann ihr Hauptinstrument geworden. Und sie ist wirklich auf einem sehr reifen Niveau dafür, dass sie erst 20 ist. Und Manoj kommt aus einer sehr spannenden Musikfamilie. Also sie hat auch ein Trio mit ihren beiden Geschwistern, Anatol, der größere Bruder, und Anouk, die kleinere Schwester. Anatol spielt Geige, Anouk Cello. Und die treten als Trio wirklich häufig auf. Aber auch als Solistin ist sie jetzt schon international unterwegs und ist gerade wirklich am Abheben in ihrer Karriere. Also ein sehr interessanter Moment für so einen Wettbewerb.
0: Mhm. Theresa, du hast eben ein Quote der Jury mitgebracht. Und da hören wir jetzt mal hinein, was die Jury sagt zu Manoj Tott.
2: Der Manoj ist wirklich der Flow zwischen Bühne und Publikum. Es ist Jurypublikum. Der war ganz aktiv, es war mitreissend. Eigentlich wäre ich gerne aufgestanden und hat mitgewirkt bei ihrem einladenden Spiel. Es war mitreissend, hinreissend.
3: Sie hat eine Geschichte erzählt mit der Musik und nachher auch im Gespräch mit uns. Also sie ist eine Geschichtenerzählerin, voll und ganz.
4: Wir haben das Gefühl, sind überzeugt, dass sie auch auf der internationalen Bühne wird ganz eine hervorragende Falle machen.
5: Das Erste, was mir herausgestochen ist, ist einfach ihre Lebendigkeit und Unapologeticness, dass man einfach so musiziert, wie das aus einem raussprudelt. Und es hat einfach so viel damit zu tun, ein Musiker zu sein, der einen Kommunikationsdrang hat. Und das gefällt mir am besten.
0: Eine externe Fachjury hier über die Schweizer Auswahl. Eine Stimme habe ich erkannt, Theresa, das war der Pianist Oliver Schnieder. Wer sind die anderen? Wer ist da alles dabei in der Jury?
1: Die Pagotistin Valeria Curti war dabei, die Geigerin Merit Lüthi und dann die Klassik-Influencerin Sumina Studer. Das war die Jury dieses Jahr.
0: Sag mal, was meinst du, wie sind ihre Chancen im Finale, die Chancen von Manoj Tott?
1: Ich glaube, sie sind sehr gut, weil sie eine Bühnenpräsenz hat, weil sie es auch in diesen 6:30, glaube ich, schaffen kann, alle Ohren und Augen auf sich zu reißen. Und ich finde, dass sie auch ein sehr interessantes Stück gewählt hat, ein sehr ungewöhnliches Stück, mit dem sie antritt. Sie spielt den 3. Satz aus Clara Schumanns Klavierkonzert. Und das ist jetzt nicht so ein typisches, super virtuoses 19. Jahrhundert Klavierstück. Aber das finde ich eben gerade spannend. Also sie hat ein Stück, wo sie ganz viel auch von sich selbst reingeben kann, wo Raum ist für Interpretation. Und sie hat einen Zugang, einen ganz, ganz warmen Zugang zu diesem Stück, wo ich sehr gespannt bin, was die Jury sagen wird morgen Abend.
0: Ich auch. Wir haben einen kleinen Eindruck hier dabei. Das sind jetzt nicht 6:30, aber immerhin ein paar Sekunden aus dem Klavierkonzert von Clara Schumann mit Manoj Tott. Und das klingt so.

0: Ja, es scheint jetzt nicht zu kommen.
1: Also
0: ich glaube, unser Publikum.
1: Wir hören es hier gerade. Ich glaube,
0: du
1: hörst es auf dem Kopfhörer nicht. Aber es läuft die Musik. Aber ich kann dir dann auch gleich sagen, wenn es vorbei ist, liebe Theresa.
0: Ah, super, okay.
1: Nämlich jetzt wird es gleich vorbei sein. Das ist eben ein kleiner Ausschnitt gewesen aus dem Klavierkonzert von Clara Schumann mit Manuš Todt. Sag mal, Theresa, wie ist denn der Stresspegel? Du hast vorhin schon ein bisschen angedeutet, ich stelle mir vor, enorm. Oder wie geht's dir denn, Manuš Todt?
0: Ja, also das mit dem Üben ist natürlich eine Situation, es ist nicht wie zu Hause, wo man 6 Stunden fokussiert am Stück üben kann. Das ist nicht die ideale Situation, aber ich finde es beeindruckend, wie professionell sie damit umgeht, wie cool sie bleibt. Und gestern Abend gab es einen Ausflug mit allen Delegationen, wo eben auch die Teilnehmenden untereinander sich kennengelernt haben. Die haben am gleichen Tisch gesessen, sind im gleichen Bus gefahren. Und da war so eine schöne, wertschätzende, lustige Stimmung. Und wir haben einen Ausflug gemacht nach Garni, so ein bisschen außerhalb von Erivan, zu einem alten Tempel. Und dort gab es dann auch so eine Vorführung von armenischer Volksmusik inklusive Tanz. Und Manuš war eine der ersten, die dann auch mitgetanzt hat. Und sie hat erzählt, dass ihr dieser Abend, wo es eben nicht ums Üben, nicht jetzt um dieses Finale ging, auch sehr gut getan hat mental, einfach so auch als Ablenkung.
1: Das hören wir uns mal an.
2: Das ist immer wieder schwierig, die perfekte Balance zu finden, oder perfekt gibt es sowieso nicht, aber eine passende Balance für die Tage. Ich bin aber über solche Events, solche Ablenkungen, solche Erlebnisse wie heute Abend total froh und dankbar. Weil die Tage direkt vor einem Wettbewerb sind mental, psychologisch gesehen immer sehr herausfordernd, sehr anstrengend, sehr kräftezehrend, weil ich kann das Stück spielen, ich weiß, dass ich kann, aber jetzt geht es darum, dass mein Kopf nicht verrückt macht. Und von dem her ist es eigentlich eine gute Balance, wenn ich doch einige Stunden am Tag üben kann, in Form bleiben kann, mein Stück üben kann für Samstag, aber auch andere Musik, damit meine Hände wirklich einfach sich so gut wie möglich anfühlen. Und dann aber trotzdem auch noch etwas anderes mache, wirklich lebe und weiß, da ist noch etwas außerhalb vom Überraum, was zählt. Ist nicht alles der Wettbewerb.
1: Manuš Todt über den Stress und darüber, sich auch davon nicht überwältigen zu lassen. Morgen wird sie im Finale auftreten des Eurovision Young Musicians. Theresa, falls sie ihn gewinnen sollte, den Wettbewerb, was wird er der bringen? Was kann er ihr bringen?
0: Also diese Sichtbarkeit, die bringt der Wettbewerb ja auch ohne, dass sie gewinnt. Aber ich kann mir vorstellen, dass die internationale Präsenz einfach nochmal massiv zunimmt, wenn man diesen Wettbewerb gewinnt. Und gleichzeitig darf man auch solche Wettbewerbe nicht überbewerten. Also ich bin überzeugt, Manuš Todt wird ihren Weg machen, auch ohne Wettbewerbsgewinn. So stark ist der Einfluss auf die Karriere dann doch nicht. Aber ein Sprungbrett und eine Sichtbarkeit kann der natürlich schaffen. Und das eben gleich international.
1: Also es gibt ja auch schöne Beispiele von Leuten, die sowas gemacht, die diesen Weg durchlaufen haben. Zum Beispiel Julian Rachlin, der hat mal den Eurovision Young Musicians Wettbewerb gewonnen. Das ist schon ein paar Jahre her. Oder die Geigerin Julia Fischer, die hat das auch gemacht. Und dann hat sie auch noch den ARD-Wettbewerb gewonnen. Es gibt sicher nicht diesen typischen Karrierepfad, frühe Förderung, Jugendwettbewerbe und dann die internationalen Wettbewerbe. Oder? Gibt es sowas, einen typischen Karrierepfad?
0: Nein.
1: Nicht, genau.
0: Nein, also heute gibt es das nicht mehr und heute zählen ja auch so viele andere Dinge wie das Aufbauen einer Marke oder eben auch eine Individualität. Also gerade ein individueller Weg kann sozusagen auch Alleinstellungsmerkmal sein. Aber klar, bei so Instrumenten wie Geige oder Klavier, wenn einem dann erst mit 12 einfällt, dass man Profi-Pianistin werden möchte, ist es wahrscheinlich zu spät. Also diese Wege haben alle gemeinsam, dass sie schon sehr, sehr früh beginnen.
1: Musik.
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0: Die Nachrichten von SRF um 2.30 Uhr mit Marco Kalle. Die Ukraine hat sich bei Griechenland entschuldigt für einen Vorfall mit einer Seedrohne. Vor knapp einem Monat hatten Fischer diese entdeckt, vor der Insel Lefkada an der griechischen Westküste. Es handelte sich um ein Boot ohne Besatzung, das mit rund 100 Kilogramm Sprengstoff beladen war. Griechenland schickte der Ukraine daraufhin eine diplomatische Protestnote. Ein Sprecher des ukrainischen Außenministeriums schreibt nun, Zitat, dieser Vorfall sei auf Umstände zurückzuführen, die durch die anhaltenden russischen Angriffe gegen die Ukraine verursacht wurden. Die Ukraine entschuldige sich für den Vorfall. Einen Vorfall mit einer ukrainischen Seedrohne gab es auch gestern. In einem rumänischen Hafen am Schwarzen Meer explodierte eine solche Drohne. Die Ukraine erklärte, man habe sie wegen russischer Störsignale nicht mehr steuern können, darum sei sie vom Weg abgekommen. Der russische Präsident Wladimir Putin hat den früheren deutschen Bundeskanzler Gerhard Schröder getroffen, zu einem Gespräch unter vier Augen. Das teilte der Kreml mit. Worüber sie genau gesprochen haben, ist nicht bekannt. Es hieß aber, es sei ein gutes Gespräch gewesen. Putin hatte Schröder zuvor als möglichen Vermittler für Gespräche im Ukraine-Krieg vorgeschlagen. Er sagte, Schröder wäre sein bevorzugter Ansprechpartner aus Europa. Der Vorschlag stieß in der EU aber auf Widerstand, weil Schröder seit langem enge Verbindungen nach Russland hat. In die Schweiz. Eine Störaktion von Palästina-Aktivistinnen und Aktivisten an der Universität Genf hat ein politisches Nachspiel. Die Aktivisten störten letzten Herbst einen Auftritt von Bundesrat Martin Pfister. Das Genfer Kantonsparlament fordert das Rektorat nun auf, den Vorfall aufzuarbeiten. Die Kantonsregierung muss zudem die Verfahren für Polizeieinsätze an der Universität neu definieren. Widerstand gab es von links. Es hieß, das sei eine Einmischung in die Unabhängigkeit der Universität. Und noch Fußball. Die Schweizer Frauen-Nazi hat das zweitletzte Nations League-Spiel gewonnen, zu Hause in Lugano gegen Malta mit 6:1. Riola Gemayli erzielte 2 der 6 Tore. Sie sagte, vieles habe gepasst.
1: Ich glaube, heute sind wir wirklich effizient, aber klar, wir haben noch viel mehr Chancen zum Goal schießen. Aber ich glaube, heute dürfen wir wirklich zufrieden sein.
0: Mit dem Sieg gegen Malta sicherten sich die Schweizerinnen vorzeitig den Gruppensieg. Das Wetter heute Samstag, es ist zuerst noch bewölkt, im Süden kann es auch nass werden. Am Nachmittag wird es dann aber ziemlich sonnig bei 23 Grad. Das waren Nachrichten von Radio SRF, verantwortlich Marco Koller.
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5: Manuela Brunner, ihr seid Professorin für Hydrologie und Klimafolgen der ETH Zürich und forscht auch in der Forschungsanstalt für Waldschnee und Landschaft WSL. Jetzt sind wir bei euch im Büro. Wir schauen hier auf den Zürichsee. Ihr habt ein Projekt und untersucht Flusshitzewellen. Willkommen im Tagesgespräch.
6: Herzlichen Dank für die Einladung. Ich freue mich sehr auf das Gespräch.
5: Wenn ihr auf den See schaut, könnt ihr aber den Pegelstand ablesen.
6: Nicht ganz. Für das brauche ich die Webseite vom Bundesamt für Umwelt, wo man die Pegeldaten vom Zürichsee und anderen Schweizer Seen und auch Flüsse anschauen kann.
5: Jetzt hat es ja nach ein paar heissen Tagen geregnet, gewittert. Jetzt sind die Flüsse wieder voll Wasser, zum Teil braun. Für euch als Hydrologin schnauft ihr da gerade ein bisschen auf.
6: Nicht wirklich. Ich habe heute Morgen noch mal Daten angeschaut und es ist tatsächlich so, dass gewisse Mittellandflüsse immer noch sehr trocken sind. Wir sind Ende letzte Woche, also Ende Mai, sind wir in einem Zustand gewesen, wo wir zum Teil rekordtiefe Werte beobachtet haben, zum Beispiel in der Limmat oder auch im Rhein bei Basel. Jetzt hat sich die Lage ganz, ganz leicht entspannt, aber es ist mehr oder weniger ein bisschen ein Tropfen auf einen heissen Stein, weil wir sind immer noch sehr tief, wenn wir die Abflussmengen anschaut, von der Limmat, vom Rhein und anderen Mittellandsflüssen.
5: Also das reicht nicht, wenn es eine Woche ein bisschen regnet?
6: Nein, für das hat es einfach zu wenig geregnet. Oder? Es hat hier und da mal ein bisschen geregnet. Also bei uns in Davos zum Beispiel hat es irgendwie gestern mal einen Schauer gegeben am Abend. Aber das reicht nicht, um jetzt die sehr tiefen Pegelstände sich wieder erholen. Wir sind jetzt nicht mehr rekordtief, wir sind jetzt einfach nur noch sehr tief.
5: Vor einer Woche habe ich gehört, dass die Aare zum ersten Mal seit 1975 schon im Mai über 20 Grad ist. Redet man jetzt eben dann von einer solchen Hitzewelle, die ihr jetzt untersucht?
6: Der Wert ist für diese Jahreszeit tatsächlich rekordverdächtig. Also der Wert in der Aare von 20 Grad Ende Mai, das hat es in dem Sinn noch sehr selten gegeben. Jetzt von einer Hitzewelle redet man erst, wenn die extremen Wassertemperaturen auch über mehrere Tage anhalten. Aber auch das Kriterium ist jetzt in dem Fall erfüllt. Es war nicht nur am Samstag oder über das Wochenende sehr heiß in den Aaren, sondern schon die Woche davor. Und darum kann man jetzt in dem Fall von einer Flusshitzewelle reden.
5: Also könnt ihr es noch ganz klar definieren? Gibt es eine Temperaturgrenze und eine Anzahl Tage, die man als Hitzewelle definiert?
6: Genau, man setzt entweder eine absolute Grenze oder einen relativen Schwellenwert im Verhältnis zu dem, was normal ist in dieser bestimmten Jahreszeit. Und nachher hat man noch eine Dauer, die man definiert. Also nur einen Tag über dieser Schwelle, das reicht noch nicht. Sondern man sagt dann ab 5 bis 7 Tagen, wo die Wassertemperatur auch den Schwellenwert überschreitet, kann man dann von einer Flusshitzewelle reden.
5: Jetzt ist das ein Risiko, das man nicht so davon redet. Ihr sagt, das ist ein unterschätztes Risiko, das man eben ohne zu wenig Beachtung schenkt.
6: Ja, absolut. Man sieht es nicht wirklich und man spürt es auch nicht direkt. Und das ist ganz anders wie sehr direkte, wasserbedingte oder auch wetterbedingte Gefahren. Eine Hitzewelle, das spürt in der Atmosphäre, das spürt man direkt. Ein Hochwasser, das sieht man direkt. Die Folgen von einer Trockenheit sieht man direkt. Aber die Folgen von diesen Flusshitzewellen, die sind so ein bisschen für einen Menschen nicht direkt sichtbar, weil die betreffen vor allem den Lebewesen in Flüssen und aber auch die Energieproduktion. Und das spürt man vielleicht als Gesellschaft nicht immer sehr direkt, sondern dann erst verzögert oder man nimmt es vielleicht auch einfach nicht so fest wahr.
5: Und ist das auch die Motivation, warum ihr jetzt eben so ein Projekt leitet, das das bis 2030 untersuchen soll?
6: Absolut. Atmosphärische Hitzewellen werden sehr stark untersucht, schon seit Jahrzehnten. Die treten auch sehr prominent in den Klimaberichten auf und in Klimaprojektionen, wohingegen Flusshitzewellen noch sehr schwach oder wenig untersucht sind. Und darum haben wir uns vorgenommen, dass wir dem Thema in den nächsten 5 Jahren sehr viel Aufmerksamkeit schenken
5: wollen. Dann schauen wir doch, was ihr konkret macht. Also, ihr tut, glaube ich, in 177 Flusseinzugsgebieten in ganz Europa messen. Und also Temperaturmessungen, ich habe es ja schon gesagt, die Aare habe ich gelesen. Ich habe aber auch gelesen, dass der Rhein zu Basel am Samstag zwischen 21 Grad war oder dass die Flüsse Thur und Zitter vor einem Jahr 6 bis 8 Grad wärmer waren als normal oder im Durchschnitt. Also ich habe das Gefühl, die Flusstemperaturen werden ja schon gemessen und auch schon seit lang, aber zu wenig systematisch.
6: Ich würde das nicht ganz so stark formulieren. Also einfach zur Klärung, wir selber, wir messen nicht wirklich. Das Einzige, was wir messen, ist die Wassertemperatur im Dischmabach bei Davos. Dort haben wir 15 Sensoren selber installiert und messen dort auf sehr höher, räumlicher und zeitlicher Auflösung die Wassertemperatur. Jetzt, wenn es um grössere Regionen geht, wie die Schweiz oder Europa, da stützen wir uns ab auf existierende Messnetze. In der Schweiz ist das Betriebe vom Bundesamt für Umwelt. Die messen da rund 80 Standorte über die ganze Schweiz verteilt, seit Jahrzehnten zum Teil Wassertemperatur. Das gibt es auch in anderen Ländern und auch auf diese Daten können wir zum Teil zugreifen. Jetzt, warum ist das wichtig für uns? Wir brauchen langjährige Zeitreihen, weil wir Extremereignisse studieren. Wenn wir jetzt nur 1 Jahr oder 2 Jahre zur Verfügung hätten, über eine kurze Messreihe, dann wissen wir gar nicht, was ist extrem. Darum brauchen wir 10, 20, 30 Jahre lange Messreihen, damit wir die Extremereignisse auch identifizieren, studieren und beschreiben.
5: Und da braucht ihr KI für Modelle zu trainieren?
6: Genau, wir brauchen KI, um Projektionen zu machen von Wassertemperaturen. Einerseits in Gebieten, wo wir keine Massungen haben. Dort sind Modelle sehr wichtig. Und dann brauchen wir diese Modelle auch zum Projektionen machen in die Zukunft, weil wir dort nicht genau wissen, was passiert. Das haben wir auch noch nicht beobachtet. Und darum sind Modelle für uns sehr, sehr wichtig.
5: Jetzt untersucht ihr ja den Zeitraum von 1985 bis 2020. Habt ihr da jetzt schon erste Ergebnisse? Also zeigt sich da schon, dass es häufigere Hitzewellen gibt, dass die Hitzewellen allenfalls intensiver werden, länger werden? Habt ihr da schon erste Resultate?
6: Ja, zum Teil. Für die Schweiz haben wir uns die Lage schon angeschaut. Dort sieht man in der Messreihe über die letzten 40 Jahre, sieht man, dass sowohl die mittlere Temperatur zugenommen hat, als auch die Anzahl und die Schwere von Flusshitzewellen. Jetzt im Moment sind wir dran, die Lage für ganz Europa zu analysieren, auch über die letzten 20 bis 40 Jahre, je nach Datenlage und Land. Und auch dort sehen wir eine Tendenz zu schwereren und häufigeren Flusshitzewellen.
5: Könnt ihr das noch quantifizieren, gerade für die Schweiz?
6: Ja, für die Schweiz sehen wir so, wenn wir jetzt einfach die Veränderung in der mittleren Temperatur anschauen, sehen wir dort eine Zunahme im Mittelwert um rund 0,5 Grad pro Jahrzehnt. Das heisst, in 4 Jahrzehnten hat die mittlere Wassertemperatur im Durchschnitt in den Schweizer Gewässern bereits um 2 Grad zugenommen.
5: Und punkto Häufigkeit?
6: Die Flusshitzewellen, die werden häufiger. Da gibt es auch bereits andere Studien, zum Beispiel aus den USA, die ganz klar gezeigt haben, dass wenn man bis Ende Jahrhundert schaut, dass die Flusshitzewellen definitiv häufiger werden.
5: Schauen wir doch an, warum es zu solchen Hitzewellen kommt. Flüsse erhitzen sich ja weniger schnell als Seen.
6: Ja, das kann man so vielleicht auch nicht ganz genau sagen. Ich glaube, es kommt ein bisschen darauf ab, was genau man anschaut. Ein See ist grundsätzlich träger als ein Fluss. Er hat auch ein grösseres Volumen. Und wenn man jetzt das ganze Volumen von einem See aufheizen will, dann geht das natürlich länger als ein Fluss aufzuheizen. Jetzt kann man aber in einem See natürlich unterscheiden zwischen der Oberfläche und tiefen Teil des Sees. Die Oberfläche die erhitzt sich relativ schnell und stark, wohingegen die tieferen Lagen des Sees sich eher langsam erwärmen, weil sie halt nicht so stark mit der Atmosphäre gekoppelt sind. Jetzt können die Seen aber auch einen wichtigen Einfluss haben auf die Temperatur in Flüssen. Und je nachdem können sie einen erwärmenden oder einen kühlenden Effekt auf Flüsse haben. Das heisst konkret, wenn jetzt der Auslass des Sees eher Wasser überkommt von der Oberfläche, dann kann der See eher einen erwärmenden Effekt haben auf den Fluss. Und umgekehrt, wenn das Wasser aus dem See eher aus den tieferen, kühleren Schichten kommt, dann kühlt der See den Fluss.
5: Kann man das steuern, irgendwie mit Schleusen? Also ich weiss noch, wo wir als Kind baden und die Aare wieder sehr kalt war. Wir haben gesagt, sie jetzt tun oben die Schleusen auf, und darum ist jetzt die Aare wieder kalt im Sommer.
6: Ja, das wird tatsächlich gemacht und auch zusätzlich zu den Seen macht man das auch bei Reservoir, oder zum Beispiel in der Wasserkraftproduktion. Da lässt man Wasser ab und während diesen Abflussspitzen von der Wasserkraftwerke sieht man jeweils dann auch einen kühlenden Effekt auf die Wassertemperatur in den Flüssen.
5: Ist die Erhitzung der Flüsse vor allem wegen der heißen Lufttemperatur? Also gibt es eine Korrelation zwischen den Hitzewellen, die wir spüren, und denen in den Flüssen?
6: Ja, der Zusammenhang der ist relativ stark. Die Lufttemperatur ist einer der wichtigsten Faktoren, die die Entstehung von Flusshitzewellen begünstigt. Es ist aber nicht der einzige Faktor, weil wir sehen, dass nur rund jede zweite Lufttemperatur-Hitzewelle sich auch übersetzt in eine Flusshitzewelle. Und das heisst, es müssen da noch andere Faktoren im Spiel sein. Und sehr wichtig da zu nennen ist einerseits der Wasserstand, also die Menge an Wasser, die in einem Fluss ist, und andererseits auch die Menge an Schneeschmelze, die im Fluss ist.
5: Also es ist nicht jede Hitzewelle, die wir spüren, gibt es dann auch quasi im Fluss Hitzewellen?
6: Nein, nicht unbedingt. Also das Beispiel, wo wir jetzt gerade drin sind, das ist so ein Beispiel, wo die Hitzewelle in der Atmosphäre sich relativ direkt übersetzt hat in eine Hitzewelle im Fluss, weil gleichzeitig auch die Wasserstände tief waren. Also es hat nicht viel gebraucht, bis sich das Wasser überhaupt erwärmt. Und die Schneeschmelzbeiträge waren relativ tief. Das heisst, es hat relativ wenig Kühlwirkung gehabt. Jetzt gibt es aber auch genau das umgekehrte Phänomen. Nehmen wir jetzt mal an, es ist sehr heiß in einem Gebirgsfluss. Dort hat es noch einen Gletscher und dort hat es noch relativ viel Schnee, der geschmolzen werden kann. In diesem Fall würden die heißen Temperaturen eben auch die Schneeschmelze begünstigen. Das heisst, es hat relativ viel Wasser im Fluss. Das Wasser ist relativ kühl, weil es eben von dieser Schmelze kommt. Und in einem Sonnenfall würde eben eine Hitzewelle in der Luft nicht unbedingt dann übersetzt in eine Flusshitzewelle.
5: Gibt es ja auch einen Zusammenhang mit dem Grundwasser und der Wassertemperatur?
6: Grundwasser kann recht wichtig sein. Dafür ist es wichtig, dass der Fluss auch vernetzt ist mit dem Grundwasser. Falls das der Fall ist, kann Grundwasser entweder kühlen oder erwärmen, je nachdem, in welcher Jahreszeit wir sind. Im Winter, also die Grundwassertemperatur, die ist relativ träge, die ist relativ konstant über das Jahr, jetzt auch im Vergleich zu der Wassertemperatur in den Flüssen. Das heisst, dass im Winter das Grundwasser eher wärmt und im Sommer tut es eher kühlen, weil es sich aber nicht so schnell erwärmt hat wie das Wasser in den Flüssen.
5: Sind jetzt von diesen Hitzewellen die Gebirgsflüsse oder die Flüsse im Mittelland mehr betroffen?
6: Das sieht man an der jetzigen Situation sehr schön. Es sind vor allem die Mittellandflüsse, die betroffen sind. Weil die Gebirgsflüsse die können im Moment noch ein bisschen von der Schneeschmelze und eben vom Kühleffekt profitieren. Das haben die Mittellandflüsse nicht mehr zu dieser Jahreszeit. Und darum sieht man jetzt auch die Flusshitzewellen, die wir jetzt gerade haben, vor allem mit den Mittellandflüssen und viel, viel weniger stark ausgeprägt in den Gebirgsflüssen.
5: Ihr hört das Tagesgespräch mit der Manuela Brunner. Sie ist Professorin für Hydrologie und Klimafolgen und leitet das Forschungsprojekt zu Hitzewellen in den Flüssen. Was ja wichtig ist, sind die Auswirkungen von diesen Hitzewellen. Und was eben sofort gerade in Sinn kommt, sind natürlich die Fische. Von denen wird auch viel geredet. Bei 21 Grad wird es für solche, die ein bisschen heikel sind, wird schon kritisch. Bei 26 Grad kann es tödlich werden. Zum Beispiel die Forellen oder Äste sind sehr hitzeempfindlich. Also da geht den Fischen einfach der Sauerstoff aus.
6: Sie haben einfach zu heiss. Das ist sehr ähnlich wie beim Mensch, oder? Wenn es für uns zu heiss wird, irgendwann werden wir ein bisschen unproduktiv, wir werden träge, wir mögen uns nicht mehr so bewegen, wir fangen an zu schwitzen, unser Metabolismus ist irgendwie so ein bisschen überfordert und ältere Leute haben dann aber eine bestimmte Grenze sogar, ja, könnte ja auch sterben, oder? Es steigt einfach die Mortalität der Leute, wenn es heiss wird. Und das ist ähnlich bei den Fischen. Auch die haben so eine Spannweite von Temperaturen, wo sie sich drinnen wohlfühlen. Und dann so die Bachforelle zum Beispiel, die in der Schweiz sehr verbreitet ist, die fährt so ab 20 Grad, fühlt sie sich nicht mehr so wohl, ist sie gestresst, kann sich nicht mehr so gut fortbewegen, ist vielleicht auch nicht mehr gut fähig, sich dann zu reproduzieren. Und je wärmer es wird, desto schwieriger wird es. Und eben so ab 23, 25 Grad steigt dann aber auch dort Mortalität und die Fische können dann auch sterben. Und was vielleicht auch noch wichtig ist, die Temperatursensitivität, die variiert sehr stark mit dem Alter oder mit dem Lebenszyklusstadion eines Fisches. Ein erwachsener Fisch, der mag ein bisschen mehr verleiden, wohingegen zum Beispiel eine Fischlarve oder ein Fischei noch mal viel mehr temperatursensitiv ist. Und dort reden wir dann nicht mehr von 25 Grad, sondern dort kann schon eine Schwelle von 10 Grad oder 12 Grad relativ entscheidend sein. Da reden wir dann nicht mehr vom Sommer, sondern vielleicht eher vom Winter, wo so die Temperaturen während der Flusshitzewelle auch erreicht werden können und wo aber dann auch Schäden entstehen im Ökosystem.
5: Aha, also Flusshitzewellen, das ist nicht an Sommer gebunden?
6: Nein, nicht unbedingt. Oder? Das ist so das, was man sich klassisch vorstellt. Aber höhere Temperaturen relativ zu dem, was normal ist in einer Jahreszeit, können eben auch im Winter oder im Frühling Folgen haben. Nehmen wir wieder das Beispiel eben von diesen Fischeiern. Die sind dann im Winter, im Frühling im Sediment abgeleitet und die mögen eben nicht sehr viel vertragen. Jetzt ist es vielleicht im Frühling in einem Gebirgsbach so 5 Grad warm. Wenn aber dann die Temperatur außergewöhnlicherweise mal auf 10 Grad aufgeht, dann kann eben auch das dann in dieser Jahreszeit schon zum Problem werden.
5: Man hat von Fischsterben gehört. Also zum Beispiel vor einem Jahr sind in Zwiefeld im Bach Gießen 150 Fische verendet. Aber es gibt auch so Notabfischungen oder Feuerwehr, die nachher kaltes Wasser reinpumpen. Also das wird ein bisschen zur Tagesordnung werden.
6: Ich hoffe nicht, dass das zur Tagesordnung wird, aber es hat definitiv schon Fälle in der Vergangenheit. Eben das Beispiel, das Sie jetzt gerade erwähnt haben, oder auch zum Beispiel im Jahr 2023 haben wir in der Emme abgefischt oder auch in der Töss abgefischt. Es kommt etwa die mal vor, im Sommer insbesondere, wenn eben die Temperaturen dann sehr hoch sind und in Gewässern, wo die Fische halt nie nicht herkommen, wo es überhaupt noch kühl ist.
7: Und es ist nicht nur die Fische sind betroffen jetzt vom Ökosystem. Es gibt auch Algen, die häufiger wachsen, zum Teil auch giftige Algen. Also das ist, kann auch ein Problem werden.
6: Ja, Wassertemperatur ist ein sehr wichtiger Wasserqualitätsparameter. Er wirkt sich nicht nur jetzt auf Fische und andere tierische Lebewesen aus, sondern auch auf Pflanzen. Und bei den Algen ist es so, dass die einfach besser wachsen, wenn es warm ist. Natürlich auch nicht über einen bestimmten Schwellenwert. Also wenn es mehr als 30 Grad ist, dann haben auch die Probleme. Aber grundsätzlich ist, je wärmer es ist, desto besser können die sich ausbreiten. Und das kann dann auch zu Sauerstoffmangel in Gewässer führen, was ebenfalls wieder ein Problem ist für andere Lebewesen.
7: Ich habe auch gelesen, dass es eine höhere Giftigkeit von Schadstoffen gibt, wenn die Temperatur steigt. Was kann ich mir darunter vorstellen?
6: Ja, das hat aber auch wieder damit zu tun, dass wärmere Temperaturen grundsätzlich einfach chemische Reaktionen fördern. Oder? Stoffe können besser miteinander reagieren. Und bei den Schadstoffen ist es auch so, wenn es wärmer ist, dann können die einfach besser mit anderen chemischen Agenten dann auch reagieren.
7: Also das kann auch Probleme mit dem Trinkwasser geben?
6: Ja, beim Trinkwasser ist das Hauptproblem, dass wärmere Temperaturen das Bakterienwachstum begünstigen. Bakterien wollen wir nicht im Trinkwasser und darum ist es dort gut, wenn das Wasser relativ kühl ist, damit sich die Bakterien eben nicht vermehren können.
7: Wenn es heiss ist, dann gehen auch viele Leute baden oder Gummibötteln. Also in Aare gibt es manchmal fast einen dichten Stress. Ist das für die Flüsse auch ein Problem?
6: Ich glaube nicht direkt, solange man sich an Bodies hält. Zum Problem wird das, wenn man jetzt in Bereiche hineingeht, die geschützt sind oder wo sich die Fische oder die Lebewesen, die eben sehr auf die kalten Temperaturen angewiesen sind, wo sie sich zurückgezogen haben. Wenn jetzt ich dort nachher gehe baden, ist das sehr suboptimal, weil dann muss der Fisch wieder flüchten. Dann nimmt man ihm in dem Sinne das Refugium weg. Und darum muss man sich einfach ein bisschen überlegen, wo geht man baden. Aber wenn man sich so wirklich also die offiziellen Bodies entlang von Flüssen auch orientieren, dann sehe ich da nicht ein grosses Problem.
7: Gibt es denn bei den Flüssen auch einen Kipppunkt bei Hitzewellen? Also einen ökologischen Kipppunkt, der nachher irgendwie wirklich gar nicht mehr gut ist?
6: Ja, also eben, ich glaube, wenn es jetzt wirklich über 25 Grad ist, über mehrere Tage, dann können wirklich ganze Populationen sterben. Dann ist die Art dann einfach nicht mehr im System und das kann natürlich dann auch Nahrungsketten verändern. Vielleicht ist dann ein natürlicher Feind eben nicht mehr rum, von einer anderen Art. Die Art kann sich dann explosionsartig vermehren und das kann natürlich nachher einfach zu einem Shift in dieser ganzen Verteilung oder Zusammensetzung auch von den verschiedenen Arten führen.
7: Schauen wir doch noch die wirtschaftlichen Folgen an, die es auch hat, wenn Flüsse zu warm werden. Also auch als Beispiel wieder die Aare, wenn die zu warm wird, dann werden Kernkraftwerke abgestellt, wo die nicht mehr gekühlt werden können.
6: Etwas Ähnliches oder in diese Richtung ist letztes Jahr passiert im Frühling. Da waren wir in einer sehr ähnlichen Lage wie jetzt. Tiefe Wasserstände, warme Wassertemperaturen. Und dann hat das AKW in Betznau tatsächlich seine Leistung drosseln müssen. Es ist nicht abgestellt worden. Ich glaube, das würde ein bisschen länger gehen, aber man musste zumindest die Leistung drosseln. Und der Grund dafür ist eben, dass man zur Kühlung von dem Kernkraftwerk Wasser braucht. Das Wasser, das zur Kühlung gebraucht worden ist, das erwärmt sich und wird dann wieder zurück in den Fluss gespissen. Und das darf man eben nur bis zu einem gewissen Grad machen. Wenn das Wasser schon 25 Grad warm ist, unter am AKW darf man nicht mehr warmes Wasser einleiten. Das ist so in der Gewässerschutzverordnung festgehalten. Und darum muss man dann die Leistung drosseln, damit eben nicht mehr so viel warmes Wasser anfällt, das man dann zurück muss in den Fluss leiten muss.
7: Ihr wollt ja mit eurer Studie eben schauen, was die finanziellen Folgen sind von so Plus-Hitzewellen. Die volkswirtschaftlichen Kosten, habt ihr da auch schon einen Trend oder eine Ahnung, Dimensionen, wo das hergehen könnte?
6: Wir haben ganz am Anfang des Gesprächs davon geredet, dass das so ein unterschätzte Gefahr ist oder ein unterschätztes Risiko. Und es gibt, glaube ich, nicht wirklich Zahlen zu den Kosten, die so Flusssitzewellen verursachen. Ich glaube, das ist eine sehr spannende Frage. Der könnte man mal nachgehen, aber meines Wissens gibt es da im Moment keine Zahlen dazu.
7: Aber das ist nicht auch Teil von eurem Projekt, dass ihr das so eruieren
6: wollt? Was wir machen ist, wir wollen so die Folgen dieser Flusssitzewellen auf die Energieproduktion abschätzen und auch auf Fischbestände und andere Lebewesen. Wir haben aber weniger damit gerechnet, dass wir das dann übersetzen die Kosten, sondern wir würden uns dann eher vorstellen, dass wir quantifizieren, wie viel weniger Energie kann man produzieren wegen diesen Hitzewellen oder wie viele Fische sterben potenziell wegen Flusshitzewellen.
7: Schauen wir noch an, was es denn für Massnahmen gibt, für diese Flusshitzewellen ein bisschen entgegenzuwirken. In der Schweiz wird ja zum Beispiel vorgeschrieben, dass man kein Wasser mehr darf nehmen ab einem gewissen Pegelstand. Nützt das nicht genug?
6: Das ist sicher eine der Massnahmen, die man in Betracht ziehen muss, weil eben am Schluss ist die Menge an Wasser in Gewässern sehr entscheidend dafür, ob eine Flusshitzewelle entsteht oder nicht. Das heisst, eine Einschränkung von Wasserentnahme kann eine wirkungsvolle Massnahme sein, um auch Flusshitzewellen zu vermeiden. Aber ich glaube, es ist nicht genug, sondern man muss weitergehen als das.
7: Ich habe gelesen, es brauche eine bessere Vernetzung. Was heisst das konkret? Ihr habt mal gesagt, eben, es müsse mit dem Grundwasser vernetzt sein. Hat das irgendwie einen Zusammenhang?
6: Ja, das auch. Also einerseits Vernetzung zwischen dem Fluss und seinem Umland, am Grundwasserraum, am flussnahen Bereich. Das kann sicher helfen, um sicherzustellen, dass zum Beispiel im Sommer das kühlende Grundwasser auch in den Fluss eindringen kann. Dann kann man Vernetzung aber noch aus einer anderen Perspektive anschauen. Es geht auch um die Vernetzung zwischen verschiedenen Teilen des Gewässers. Also nehmen wir jetzt an, ein Fisch ist in einem warmen Bereich von einem Gewässer und er merkt, mir wird es da jetzt ein bisschen zu heiss. Dann versucht er sich irgendwo anders herzubewegen, wo er eben nicht mehr ganz so warm hat. Und das kann er machen, wenn es keine Schwelle gibt, wenn er sich frei kann bewegen im Gewässer. Wenn jetzt aber irgendwo ein Damm ist und keine Fischleitern, dann hat er ein Problem oder er kann er nie nicht her. Und die Vernetzung ist auch so gemeint, eben von einem Teil des Gewässers zu einem anderen.
7: Und braucht es dann auch so Refugien, wo sich eben die Fische zurückziehen könnten? Könnte man auch das wie machen?
6: Das kann man auch strukturell probieren. Also man kann zum Beispiel schauen, dass man in einem Gewässer, das gefährdet ist für Flusssitzewellen, irgendwo so Pools macht, wo man etwas tiefer abgrabt, damit sich so eine tiefere Wasserschicht auch entwickelt. Die erwärmt sich dann im Ganzen so stark und dort in diesen Kühlwasserpools können sich die Fische dann auch verstecken. Und vielleicht auch ganz wichtig in diesem Zusammenhang ist Beschattung. Das ist eigentlich die effektivste Massnahme, um so Flusshitzewellen entgegenzuwirken. Damit kann man schattenspendende Orte kreieren. Das Wasser erwärmt sich dann dort auch nicht mehr so fest und die Fische können sich dann auch in diesen beschatteten Bereich aufhalten.
7: Und wenn jetzt der Fluss durch irgendwie Bäume geht oder so, auch dann ist er kühler. Also das nützt schon, wenn der Fluss selber im Schatten ist.
6: Das nützt schon. Also Schatten ist eigentlich fast das Wichtigste, weil die Sonneneinstrahlung ist einer der wichtigsten Faktoren, die die Entstehung dieser Flusshitzewellen begünstigt. Das heisst, wenn es Bäume hat, wenn es Sträucher hat, ganz nah am Gewässer, wenn die genug Schatten spendet, dann ist das sehr eine wirkungsvolle Massnahme gegen die Entstehung von Flusshitzewellen.
7: Gegen Hochwasser gibt es viele Massnahmen, die man getroffen hat. Braucht es denn jetzt auch gegen Flusshitzewellen Massnahmen? Ganz konkret eben wie Beschattung, wie solche Hindernisse abbauen für Fische?
6: Ja, ich denke schon, das ist wichtig. Oder? Man hat einerseits schon so Notfallmassnahmen. Wir haben von diesen Fischrettungsaktionen geredet, wo man die Fische aus den Flüssen rausholt. So Massnahmen sind schon implementiert und werden zum Teil auch angewendet. Und gleichzeitig überlegen sich die Kantone natürlich auch, wie kann man eben so Refugien kreieren, wie kann man die Beschattung optimieren, wie kann man Orte schaffen, wo sich die Fische zurückziehen können. Und ich glaube, das wird in der Praxis auch schon aktiv angedacht.
3: Das war eine Wiederholung des Tagesgesprächs vom Freitag.

0: Die Nachrichten von SRF von 3 Uhr mit Marco Kalle. Das US-Militär hat im Bereich der Straße von Hormuz 4 iranische Drohnen abgewehrt und danach Radarstationen im Iran angegriffen. Diese Drohnen seien eine Bedrohung für die Schifffahrt gewesen, teilte das US-Militär mit. Mit den Angriffen auf die Radarstationen habe man sich gegen weitere mögliche Angriffe verteidigen wollen. Eigentlich gilt seit fast 2 Monaten eine Waffenruhe zwischen den USA und dem Iran. Es gab in letzter Zeit aber immer wieder vereinzelte gegenseitige Angriffe. Der russische Präsident Wladimir Putin hat den früheren deutschen Bundeskanzler Gerhard Schröder getroffen, zu einem Gespräch unter 4 Augen. Das teilte der Kreml mit. Worüber sie genau gesprochen haben, ist nicht bekannt. Es hieß aber, es sei ein gutes Gespräch gewesen. Putin hatte Schröder zuvor als möglichen Vermittler für Gespräche im Ukraine-Krieg vorgeschlagen. Er sagte, Schröder wäre sein bevorzugter Ansprechpartner aus Europa. Der Vorschlag stieß in der EU aber auf Widerstand, weil Schröder seit langem enge Verbindungen nach Russland hat. Dann zum Fußball. Die Schweizer Frauen-Nazi hat das zweitletzte Nations League-Spiel gewonnen. Zu Hause in Lugano gegen Malta mit 6:1. Riola Gemayli erzielte 2 der 6 Tore. Sie sagte, vieles habe gepasst.
1: Ich glaube, heute sind wir wirklich effizient. Aber klar, wir haben noch viel mehr Chancen gehabt zum Goal schießen. Aber ich glaube, heute dürfen wir wirklich zufrieden sein.
0: Mit dem Sieg gegen Malta sicherten sich die Schweizerinnen vorzeitig den Gruppensieg. Am Dienstag spielen die Schweizerinnen zum Abschluss der Gruppenphase dann noch auswärts gegen Nordirland. Noch zum Fußball der Männer, genauer an die WM, die nächste Woche beginnt. Und zwar geht es um die Frage, ob die Zuschauerinnen und Zuschauer selber Wasser mit in die Stadien nehmen dürfen. Zuerst hieß es ja, dann teilte die FIFA diese Woche mit nein. Und nun entscheidet sie wieder anders. In den sozialen Medien schreibt die FIFA, alle Zuschauer dürften nun doch eine Wasserflasche mitnehmen, aber nur je eine kleine aus weichem Plastik und nur bei den Spielen in den USA und in Kanada. Bei einigen WM-Spielen könnte es ganz schön heiß werden, vor allem in Mexiko, aber auch im Süden der USA. Noch das Wetter heute Samstag. Zuerst ist es bewölkt, im Süden kann es auch noch nass werden. Am Nachmittag wird es aber dann ziemlich sonnig und es gibt rund 23 Grad. Das waren Nachrichten von Radio SRF, verantwortlich Marco Koller.
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3: Willkommen bei 4x4. Hier gibt's die Hinhörer aus dem Programm von SRF 4 News, ihrem Nachrichtensender. Nordkorea kündigt an, das Atomwaffenarsenal auszubauen. Wir fragen, ist das mehr als Propaganda? Dann geht's um die Schweizer Wirtschaft in Zeiten der Kriege und Krisen. Wie geht's ihr? Und es gibt Grund für einen freudigen Juchzer. Sie hören's am Schluss. Ich bin Rina Telli. Hallo. Chinas Staatschef Xi Jinping reist kommende Woche nach Nordkorea. Der nordkoreanische Machthaber Kim Jong-un hat Xi eingeladen. Der Stand der Beziehungen zwischen China und Nordkorea war auch schon besser, zeigt der Bericht von ARD-Kollege Thorsten Ifland.
4: Der letzte Besuch von Xi ist 7 Jahre her. Die Beziehungen beider Länder hatten sich in der Zwischenzeit verschlechtert. Das lag ein Stück weit an der Corona-Pandemie. Peking hat aber auch die wachsende militärische Zusammenarbeit Nordkoreas mit Russland missfallen. Andererseits ist China der wichtigste wirtschaftliche Unterstützer des isolierten Landes. Experten glauben, Chinas Staats- und Parteiführung will dem wachsenden russischen Einfluss in Nordkorea entgegentreten. Im vergangenen September trafen sich Xi und Kim am Rande einer Militärparade in Peking. Jetzt kommt der 2-tägige Gegenbesuch in Pyongyang. Für Xi ist es die erste Auslandsreise in diesem Jahr. Was genau die beiden besprechen wollen, ist bislang nicht bekannt. Die Ankündigung des Staatsbesuchs kommt einen Tag, nachdem Kim Jong-un Pläne vorstellte, wonach er die nuklearen Streitkräfte seines Landes mit exponentieller Geschwindigkeit ausbauen wolle.
3: Thorsten Ifland von der ARD. Und er hat es eben gesagt. Nordkorea will sein Arsenal an Atomwaffen deutlich ausbauen. Das hat Machthaber Kim Jong-un angekündigt. Er hat auch gesagt, dass Nordkorea das nötige radioaktive Material dafür in den letzten Jahren verdoppelt habe. Ist das Propaganda oder gibt es tatsächlich Hinweise, dass Nordkorea seine Atomwaffenfähigkeiten ausbaut? Nicolas Malzacher hat nachgefragt bei SRF Ostasien-Korrespondent Samuel Emich.
2: Die Ankündigung wurde in den nordkoreanischen Propagandamedien gemacht. Dabei zeigte die nordkoreanische Agentur Bilder einer neuen Produktionsanlage. Sprich, es gibt konkrete Hinweise, dass Nordkorea seine Kapazitäten ausgebaut hat. Allerdings ist nicht bekannt, ob diese Anlage auf den Bildern jetzt eine Ergänzung ist der bestehenden Anlage oder eine gänzlich neue Anlage und auch nicht, inwieweit diese wirklich in Betrieb ist. Klar ist, Nordkoreas Führer Kim strebt einen Ausbau der nuklearen Fähigkeiten an. Und das hat man gestern noch einmal unterstrichen.
5: Und welche Ziele verfolgt Nordkorea mit dieser Ankündigung jetzt?
2: Kim Jong-un will Nordkorea fest als Atommacht auf der Landkarte verankern. Nordkorea ist zwar keine offiziell anerkannte Atommacht, aber eben das Signal ist klar, man will mit solchen Ankündigungen die Haltung unterstreichen, dass man die Nuklearsprengköpfe nicht aufgeben wird. Im Gegenteil, eben, dass man sogar noch mehr will. Nordkorea hält an seinen Atomwaffen fest. Das sei ein irreversibler Entscheid, heißt es dabei aus Pyongyang seit Monaten. Trotz den UN-Sanktionen, die es ja immer noch gibt, und den Bemühungen der USA und auch von Südkorea, dass eben Nordkorea diese Waffen endlich aufgeben soll, das will man eben nicht. Und als US-Präsident Trump vor wenigen Wochen in Peking zu Besuch war, da wurde auch über ein erneutes Treffen zwischen Trump und Kim spekuliert. Eine Vorbedingung aus Nordkorea sei aber offenbar gewesen, dass man nicht einmal über die nukleare Abrüstung diskutieren würde.
5: Und inwiefern hängt der Zeitpunkt jetzt mit dem Krieg im Iran zusammen? Weil da spielen ja die Anreicherung von Uran und mögliche Atomwaffen eine entscheidende Rolle.
2: Der Krieg im Iran hat Nordkorea vor allem in seiner bisherigen Überzeugung bestärkt, dass man eben Atomwaffen hat und dass diese überlebenswichtig sind für das Regime. Entsprechend auch diese zunehmende Verhärtung Pyongyangs in seiner Nuklearpolitik. Dazu scheint Nordkorea vor allem auch die Entwicklung von entsprechenden Waffensystemen jetzt neu zu forcieren. Seit dem Ausbruch des Krieges im Iran hat Nordkorea verschiedene Raketentests durchgeführt, unter anderem auch mit potenziellen Trägerraketen für nukleare Sprengköpfe. Dies, nachdem es eigentlich in den vergangenen beiden Jahren eher weniger solche Raketentests gegeben hat. Die Meldung über die Erweiterung der Produktionskapazitäten, dass Nordkorea eben die nuklearen Kapazitäten exponentiell vergrößern will, das passt also in das Bild, das Nordkorea derzeit abgibt.
5: Sie haben vorhin erklärt, wie Nordkorea versucht, sich endgültig als Atommacht zu etablieren. Wie gut gelingt denn diese Strategie von Kim, über die militärische Aufrüstung die eigene geopolitische Rolle zu stärken?
2: Das gelingt durchaus zu einem gewissen Grad. Also zum Beispiel US-Präsident Trump hat Nordkorea auch schon als Atommacht bezeichnet. Kim Jong-un war auch mit Putin zu Besuch in Peking bei der großen Militärparade letzten Oktober in Peking. Auch mit seiner Unterstützung Russlands im Krieg gegen die Ukraine hat sich Nordkorea als geopolitischer Machtfaktor quasi wieder ein bisschen mehr ins Zentrum gerückt. Gerade die militärische Zusammenarbeit mit Russland hat Nordkoreas Isolation im gewissen Grad gelockert. Auch mit China scheint sich die Beziehung zu entspannen. Aber global gesehen ist Nordkorea natürlich immer noch ein sehr isoliertes und abgeschottetes Land.
3: Samuel Emich. Das Schweizer Medienhaus CH Media baut sein digitales Nachrichtenangebot aus. «Schweiz heute» heißt das neu lancierte Newsportal und rückt online nationale und internationale Themen ins Zentrum. Das wirtschaftliche Umfeld für Medien in der Schweiz ist nicht einfach. Macht dieses neue Newsportal überhaupt Sinn? Das hat Rachel Berocci, Medienredaktor Salvador Attasoy, gefragt.
6: Es macht Sinn, so wie CH Media heute aufgestellt ist. Sie sind regional stark verankert mit guten Titeln, aber das verbindende nationale Portal, das hat bis jetzt gefehlt. Zur Erinnerung, es gibt zwar Watson bei CH Media, aber das richtet sich dann an ein deutlich jüngeres Publikum. Zudem hat CH Media im vergangenen Jahr deutlich mehr Gewinn gemacht als auch schon. Es waren etwas mehr als 14 Millionen Franken. Es ist folglich etwas Geld da. Und ich glaube auch, Menschen sind heute nicht mehr so titeltreu wie früher, also so markengebunden. Sie wechseln eher. Und dass es diesen Wechselmarkt gibt, das haben ja neue Medien in den vergangenen Jahren gezeigt. Stichwort Zürich.ch, Bajo.ch, Republik.
7: Haben wir denn keine Journalismuskrise mehr? Wenn CH Media weiter ausbauen kann, ist das ja eigentlich ein gutes Zeichen.
6: Es klingt so. Ich glaube aber, das ist falsch, weil die Krise ist ja nicht gelöst. Mit diesem Projekt werden nicht groß neue Stellen geschaffen. Es wird einfach intern etwas umgebaut. Zudem sind die technischen Möglichkeiten heute wesentlich besser. Auch dank KI ist es einfacher, Synergien zu nutzen. Ich denke, dieses Projekt wäre so vor ein paar Jahren schlicht nicht möglich gewesen. Aber man muss auch bedenken, der Lesermarkt, der wird ja nicht automatisch größer, nur weil es jetzt ein neues Medium gibt. Und es gibt natürlich auch keinen größeren Werbemarkt. Ein Titel mehr, der in Konkurrenz tritt, macht das Problem aus Machersicht da eher größer als kleiner.
7: Welches sind die großen Probleme, die noch immer bestehen?
6: Das größte Problem ist klar die US-Konzerne, die die Werbung abgraben, allen voran Google und Meta. Das zweite Problem, das ich sehe, ist ein Überangebot an Gratismedien, die zunehmend auf KI-Produktion zurückgreifen. Titel, Geschichten also, die sich sehr ähneln, das entwertet die journalistischen Produkte im Allgemeinen. Und die Mediendeprivation, also dass Leute sich immer weniger für Informationsjournalismus interessieren. Diese Mediendeprivation in der Schweiz, die liegt nun schon bei fast 50%. Diese Probleme haben wir schon ein paar Jahre. Die KI verschärft viele dieser Probleme noch einmal zusätzlich.
7: Wovon hängt es denn ab, ob Schweiz heute künftig Erfolg hat?
6: Also was klar ist, ist, der Medienmarkt ist sehr zersplittert. Ein Produkt muss der seine Community kennen, es muss sie pflegen und es muss sie direkt ansprechen können. Dann etwas, was ich auch glaube, ist, man muss die Produktionskosten heute so tief halten wie möglich. Zwei Beispiele dazu, das Drucken von Papier, die Verteilung von Zeitungen, das kostet enorm. Online zu bleiben ist also die oberste Devise. Und man muss Werbekunden und Abokunden gleichermaßen gut betreuen. Die Benutzerfreundlichkeit ist hier das A und O. Man muss sich immer fragen, ist es wirklich einfach, Werbung zu kaufen? Ist es einfach, ein Abo zu kaufen? Was bekomme ich dafür? Verstehe ich das, was ich bekomme? Das Vorbild ist hier Google, denn damit wurde ja Google groß mit einfachen, billigen Tools, die eine enorme Reichweite haben. Und das versucht man nun schon seit Jahren zu kopieren.
3: Medienredaktor Salvador Atasoy. Wie geht's der Schweizer Wirtschaft in Zeiten der Kriege und Krisen? Ein guter Ort, um den Puls zu nehmen, ist das Swiss Economic Forum, das gerade in Interlaken stattfindet. Dort haben wir Monika Rühl getroffen. Sie ist Direktorin von Economy Swiss, dem grössten Dachverband der Schweizer Wirtschaft. Economy Swiss vertritt über 100'000 Unternehmen, vom KMU bis zum Grossunternehmen. Dominik Rolli hat sie gefragt, wie es der Schweizer Wirtschaft geht.
8: Ja, die Schweizer Wirtschaft ist unter Druck. Die internationale Lage ist sehr volatil, sehr viel Unsicherheit im System. Es sind schwierige Zeiten und es ist kein Ende in Sicht.
9: Schwierige Zeiten, da gibt es ja eben diese geopolitischen Spannungen im Moment. Die Lage in der Meerenge von Hormuz ist sehr unübersichtlich, die Signale der Kriegsparteien unterschiedlich. Was bedeutet das für den Handel und die Industrie in der Schweiz?
8: Ja, wir haben verschiedene negative Effekte dieser Situation. Und eben hier, auch hier, wir wissen nicht, wann diese Situation zu Ende ist, wann dieser Krieg zu Ende ist und wann die Straße von Hormuz wieder offen ist. Einerseits haben wir Druck auf die Lieferketten. Die Lieferketten fallen auseinander, weil viele dieser Containerschiffe sind dort blockiert und können nicht passieren. Wir haben Druck auf die Energiepreise, weil durch die Straße von Hormuz 20% des Rohöls passieren diese Straße. Also haben wir eine Verknappung von Öl- und Gasprodukten. Das steigert die Preise, das spüren wir auch in der Schweiz. Die Energiepreise steigen und damit steigt auch die Inflation und das gibt weiteren Druck aufs System.
9: Mit den Energiepreisen ist das vor allem ein Preisproblem oder gibt es da tatsächlich auch Versorgungsengpässe in der Industrie?
8: Es ist sicher ein Preisproblem. Es handelt sich um eine Verteuerung der Produktion. Also es ist eine Verteuerung der Produktion, je nachdem, was man produziert und ob man beispielsweise Öl für diese Produkte braucht. Es ist eine Verteuerung der Transportwege und eine Verlängerung der Transportwege. Also wir haben eine Situation der Verteuerung, aber auch eine Situation der Versorgungssicherheit, die nicht mehr gewährt ist. Oder? Wir wissen nicht, wann diese Schiffe sich fortbewegen können. Und wir müssen uns auch bewusst sein, wenn dann hoffentlich der Krieg bald zu Ende ist, dann wird es Wochen, wenn nicht Monate brauchen, bis sich die Situation entspannt. Und das macht mir ebenfalls etwas Sorgen.
9: Gut, jetzt kann man ja sagen, diese Unsicherheit, die währt ja eigentlich schon ziemlich lange. Wir hatten die Corona-Pandemie, den Ukraine-Krieg oder auch den Zollstreit mit den USA. Sind denn die Unternehmen in der Schweiz schon ein Stück weit daran gewöhnt, an diese Unsicherheit?
8: Ja, es ist tatsächlich so, dass wir in einer Welt leben, wo sich die eine Krise der anderen folgt oder wo sich Krisen überlagern. Gerade jetzt ist wieder die Zollkrise, scheint wieder in eine nächste Eskalationsphase zu gehen. Und auch dort wissen wir nicht, wie das ausgeht. Natürlich wissen das die Unternehmen, natürlich adaptieren sich die Unternehmen auf diese Situation. Sie tun das ständig. Sie sind auch relativ gut, die Schweizer Unternehmen, das muss man sagen. Aber es ist wirklich schwierig. Und die Stimmungslage ist schon so beschränkt. Gut, weil irgendwie, man möchte schon gerne wieder mehr Sicherheit, mehr Stabilität, damit man seine Unternehmung in ruhigeren Gewässern vorwärts treiben kann.
9: Spüren Sie das auch in den Gesprächen mit Unternehmerinnen und Unternehmern hier am SEF?
8: Ja, das spürt man sehr gut hier am SEF in den Gesprächen. Also die verschiedenen Branchen sind unterschiedlich betroffen. Man spürt auch eine gewisse Verunsicherung, offenbar auch bei den Konsumenten und Konsumentinnen, weil der Detailhandel beispielsweise läuft nicht mehr so gut, wie das auch schon der Fall war. Die Verunsicherung ist da und wir haben das auch gesehen. Wir haben eine Konjunkturprognose vorgestellt seitens von Economy Suisse. Wir machen das zweimal pro Jahr. Dafür machen wir eine Umfrage bei unseren Mitgliedern und die hat ergeben, gleich auch wie die Umfrage, die das SEF gemacht hat, für die KMU-Befindlichkeit, ja, die Lage ist bedrückt, man macht sich Sorgen und ja, ich glaube, wir warten alle auf einen Befreiungsschlag, auf wieder eine klarere Situation, wo es sich besser planen und damit auch besser geschäften lässt.
9: Sie haben gesagt, die Unternehmen, die adaptieren sich eigentlich konstant an die neuen Gegebenheiten. Welche Möglichkeiten gibt es denn ganz konkret für Schweizer Unternehmen, die Lieferketten anzupassen?
8: Gut, die Unternehmen, die müssen das ohnehin ständig tun. Also es ist so, das ist eine ständige Aufgabe. Die überprüfen ihre Lieferketten und schauen, ob sie Anpassungen machen können. Aber natürlich ist es schwieriger, diese Lieferketten anzupassen, wenn das ganze System instabil ist oder wenn die Absatzmärkte instabil sind, wenn die Herkunftsmärkte instabil sind, wenn der Zollhammer dann die unterschiedlichen Märkte unterschiedlich trifft, das gibt Instabilität ins System. Und natürlich versucht man, die Lieferketten kurz zu halten.

0: günstigsten ist, liefern dann, wenn es gebraucht wird. Aber die letzten Jahre mit Pandemie, Kriegen und Krisen haben gezeigt, wie verletzlich globale Lieferketten sind. Was bedeutet das für ein Unternehmen wie die Migros, die jeden Tag tausende Produkte in die Läden bringen muss? Das hat Dominik Rolli am Swiss Economic Forum Rainer Baumann gefragt. Er ist Mitglied der Migros Generaldirektion und Leiter Operations.
1: Zum Glück spüren wir es bei Lebensmitteln nur sehr beschränkt, weil wir produzieren natürlich primär in der Schweiz oder im näheren europäischen Ausland. Bei den Verpackungen, wie Sie angesprochen haben, dort sieht es ganz anders aus. Und dann natürlich bei Nicht-Lebensmitteln, Weihnachtskugeln, Sachen, die typischerweise in Fernost produziert werden. Dort sieht es natürlich ganz anders aus. Diese Ware wird auch dieses Jahr wieder schwierig zurückzuholen sein hier ins Land.
2: Also da fehlt es jetzt schon an dieser Ware, kann man das sagen, oder?
1: Wir sehen natürlich, wie die Schiffe unterwegs sind und es kann durchaus sein, dass mal bei Ostern bei uns im Lager eine Weihnachtskugel ankommen wird anstelle vom November, weil die Schiffe sind wieder um Afrika unterwegs und das Ganze im Schritttempo, weil ja auch die entsprechenden Treibstoffpreise gestiegen sind und dann fahren die Reedereien in der Regel mit halber Geschwindigkeit, weil das ihren Treibstoffverbrauch signifikant senkt. Und bezahlt sind sie pro Container. Entsprechend versuchen sie, sich ökonomisch zu optimieren. Und Weihnachtskugeln fliegt man nicht. Das wäre ökologisch nicht tragbar.
2: Macht Sinn, ja. Verpackungen haben Sie noch angesprochen. Das ist ein Problem im Moment. Inwiefern?
1: Verpackungsrohstoffe werden natürlich weltweit produziert. Wenn wir Kartonindustrie anschauen, da gibt es sehr viele Sachen, die weltweit herkommen. Wir haben da zum Glück schon im Corona-Bereich begonnen, stark auf schweizerische und nahe-europäische Produktion umzustellen. Entsprechend haben wir da aktuell kein Problem. Also niemand muss die Eier selber in den Händen nach Hause tragen. Keine Panik, es hat noch genügend. Auf der anderen Seite kann es durchaus mal sein, dass eine Verpackung plötzlich nicht mehr grau, sondern blau oder orange ist, weil einfach die entsprechende Farbe nicht verfügbar ist.
2: Und so flexibel ist man dann in dieser Situation?
1: Ja, gezwungenermaßen müssen wir uns anpassen.
2: Die Kundinnen und Kunden, die sehen am Ende nur, ist das Regal voll oder nicht? Was muss alles funktionieren im Hintergrund, damit das so bleibt?
1: Am Schluss, wenn wir über die Lebensmittel sprechen, dann muss sich nicht fundamental was verändern. Diese globalen Konflikte spielen bei uns in der Lebensmittelproduktion zum Glück nicht direkt eine Rolle, indirekt vielleicht. Sieht eben anders aus bei Produkten, die globaler produziert werden. Und dort werden wir natürlich auch sehen, dass diese Produkte allenfalls später ins Regal kommen oder teurer. Und teurer heißt natürlich auch, wenn wir jetzt, Lieblingsbeispiel ist immer frische Mangos, die kommen häufig per Flugfracht. Flugfracht ist aktuell sehr reduziert worden, die Preise sind sehr stark gestiegen. Das heißt, wenn man weiterhin möglichst alles zum günstigsten Preis haben wollte, dann müssten sich diese globalen Spannungen sehr schnell entschärfen. Ansonsten werden wir das bei gewissen Preisen sehen. Müssen wir Panik haben vor leeren Regalen? Typischerweise nicht. Die Schweiz hat auch schon im Ukraine-Konflikt gezeigt, wo es im Kornbereich zu wenig Korn hat, dass wir mit unseren tiefen Taschen auf dem globalen Markt gewisse Restbestände zusammenkaufen. Aber das sehen wir entsprechend bei den Preisen. Aber wie gesagt, die Mehrheit der Produktion ist inländisch. Daher dürfen wir weiterhin auch auf eine gute Versorgung Ausblick haben.
0: Rainer Baumann, Mitglied der Migros-Generaldirektion. Die Jodlerin Nadja Raes gewinnt den Grand Prix Musik 2026. Einmal im Jahr vergibt das Bundesamt für Kultur die Schweizer Musikpreise, insgesamt 7, darunter den mit 100'000 Franken dotierten Grand Prix Musik. Nadja Raes ist die erste Gewinnerin aus der Schweizer Volksmusik. Luca Koch aus der Musikredaktion hat sie in Einsiedeln in ihrem Jodelstudio besucht.
3: Ein Freudejuz von Jodlerin Nadja Raes, frische Gewinnerin des Grand Prix Musik 2026. Ausgewählt von einer Fachjury, vergeben vom Bundesamt für Kultur. Für die Schweizerin Nadja Raes war es eine große Überraschung, als das Telefon klingelte.
4: Ich war daheim, ich war im Kochen und ich habe

0: zuerst das Gefühl gehabt, das kann nicht wahr sein. Also ich habe wirklich ein paar Tage gebraucht, um das irgendwie glauben. Ja, dann hat es dann auch so ein paar schriftliche Mails gegeben und dachte, ja, stimmt, glaub doch, ich habe das nicht geträumt. Und ich habe mich natürlich sehr, sehr gefreut.
1: Nadia Rees ist eine wegweisende Jodlerin, Vermittlerin der Schweizer Volksmusik und Gesangspädagogin. Das Rezept für ihren Erfolg, Authentizität und der Drang nach vorne.
0: Ich kann mit grossem Stolz sagen, ich habe immer einfach das gemacht, was mir gefällt. Ich bin mir, glaube ich, sehr, sehr treu geblieben immer. Und was mir gefällt, ist, dass ich mich mit meinen Wurzeln, mit meinen musikalischen Wurzeln auseinandersetze. Und das ist ein Prozess, der nie aufhört. Und etwas, was mir immer wichtig ist, und da drückt halt einfach auch Gesangspädagogin durch, ist, mich zu fordern.
1: Nadia Rees jodelt seit ihrer Kindheit, studiert klassischen Gesang in Zürich, auch weil es das Fach Jodeln auf Hochschulniveau noch nicht gab. Damals wusste sie nicht, dass sie die erste Professorin für Jodel werden würde und heute leitet sie sogar die Abteilung Volksmusik an der Hochschule Luzern. 2016 gewann Nadia Rees einen der 7 Schweizer Musikpreise, letztes Jahr den goldenen Violinschlüssel, die höchste Auszeichnung der Volksmusik und nun den Grand Prix Musik als erste Gewinnerin aus der Volksmusik überhaupt. Eine Auszeichnung für ihr Lebenswerk und das mit 47 Jahren. Ich wollte wissen, wie geht's weiter?
0: Das weiss ich nicht, aber es geht weiter. Meine musikalische Arbeit ist noch nicht fertig. Also ich glaube, da gibt es noch ganz viel zu entdecken und ich freue mich sehr darauf. Aber wer weiß, was noch passiert? Ich weiß es nicht. Ich sage auch schon lange immer mal wieder, ich würde gerne Wirtin. Vielleicht bin ich plötzlich Wirtin. Vielleicht bin ich dann die jodelnde Wirtin. Ich weiß es nicht, aber das ist jetzt noch in weiter Ferne.
1: Bevor sie also ihr eigenes Restaurant eröffnet, bleibt sie noch in der Musik tätig und sieht den Preis als Ansporn für sich und fürs Jodeln.
0: Also für mich persönlich als Künstlerin ist es ein Ansporn, um einfach meine Stimme weiter zu entdecken, einfach noch tiefer in meine Stimme zu gehen. Fürs Jodeln gibt es für mich noch ganz, ganz viele Sachen, die man machen könnte. Oder ein Herzensprojekt von mir ist das jodelnde Klassenzimmer, das im Rahmen von dieser UNESCO-Geschichte entstanden ist. Und das ist noch ganz ein kleines Pflänzchen. Und ich sage bei jeder Gelegenheit, sage ich, wenn ich dann mal auf dem Sterbebett liege, dann hat jedes Kind während der Schulzeit irgendwann mal Kontakt mit dem Jodeln. Oder natürlich mit der Volksmusik, mit unserer Volkskultur.
1: Nur ein Baum, der tiefe Wurzeln hat, kann viele Früchte tragen. So beschreibt Nadia Rees ihre Schaffenskraft und jodelt traditionsbewusst und gleichzeitig unglaublich entdeckungsfreudig.
2: Luca Koch. Die Preisverleihung findet dann am 19. September statt. Das war's für heute mit 4x4. Hier auf Ihrem Infosender geht's nun weiter mit dem Update aus der Nachrichtenredaktion. Am Mikrofon verabschiedet sich Rina Telli.

0: Die Nachrichten von SRF um 3.30 Uhr mit Margot Koller. Das US-Militär hat im Bereich der Straße von Hormuz 4 iranische Drohnen abgewehrt und danach Radarstationen im Iran angegriffen. Diese Drohnen seien eine Bedrohung für die Schifffahrt gewesen, teilte das US-Militär mit. Mit den Angriffen auf die Radarstationen habe man sich gegen weitere mögliche Angriffe verteidigen wollen. Eigentlich gilt seit fast 2 Monaten eine Waffenruhe zwischen den USA und dem Iran. Es gab in letzter Zeit aber immer wieder vereinzelte gegenseitige Angriffe. Der russische Präsident Wladimir Putin hat den früheren deutschen Bundeskanzler Gerhard Schröder getroffen, zu einem Gespräch unter 4 Augen. Das teilte der Kreml mit. Worüber sie genau gesprochen haben, ist nicht bekannt. Es hieß aber, es sei ein gutes Gespräch gewesen. Putin hatte Schröder zuvor als möglichen Vermittler für Gespräche im Ukraine-Krieg vorgeschlagen. Er sagte, Schröder wäre sein bevorzugter Ansprechpartner aus Europa. Der Vorschlag stieß in der EU aber auf Widerstand, weil Schröder seit langem enge Verbindungen nach Russland hat. Dann zum Fußball. Die Schweizer Frauen-Nazi hat das zweitletzte Nations League-Spiel gewonnen. Zu Hause in Lugano gegen Malta mit 6:1. Riola Gemayli erzielte 2 der 6 Tore. Sie sagte, vieles habe gepasst.
1: Ich glaube, heute sind wir wirklich effizient. Aber klar, wir haben noch viel mehr Chancen gehabt zum Goal schießen. Aber ich glaube, heute dürfen wir wirklich zufrieden sein.
0: Mit dem Sieg gegen Malta sicherten sich die Schweizerinnen vorzeitig den Gruppensieg. Am Dienstag spielen die Schweizerinnen zum Abschluss der Gruppenphase noch auswärts gegen Nordirland. Und zum Fußball der Männer noch, genauer an die WM, die nächste Woche beginnt. Und zwar geht es um die Frage, ob die Zuschauerinnen und Zuschauer selber Wasser mit in die Stadien nehmen dürfen. Zuerst hieß es ja, dann teilte die FIFA diese Woche mit nein und nun entscheidet sie wieder anders. In den sozialen Medien schreibt die FIFA, alle Zuschauer dürften nun doch eine Wasserflasche mitnehmen, aber nur je eine kleine aus weichem Plastik und das nur bei den Spielen in den USA und in Kanada. Bei einigen WM-Spielen könnte es ganz schön heiß werden, vor allem in Mexiko, aber auch im Süden der USA. Und von wegen heiß werden, 23 Grad gibt es heute Samstag. Zuerst ist es noch bewölkt, im Süden kann es auch noch nass werden. Aber am Nachmittag, da wird es dann ziemlich sonnig und eben, es gibt etwa 23 Grad. Das waren Nachrichten von Radio SRF, verantwortlich Marco Koller.
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3: Bob Dylan und Elon Musk. Was haben diese beiden mit dieser Sendung zu tun? Das erfahren Sie gleich.
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3: Wir sprechen über einen, der wollte hoch hinaus und ist tief gefallen. Bonjour, Eva Hirschi, freie Journalistin in Lausanne.
5: Bonjour à toutes et à tous. Ja, die Rede ist von Pascal Jussy. Mit seinem Unternehmen Swiss Space Systems wollte er kommerzielle Weltraumflüge für alle anbieten, eben wie Elon Musk. Abgehoben ist aber kein einziger. Geblieben ist ein Riesenschuldenberg und jetzt drohen ihm auch noch 8 Jahre Haft.
3: In der rätoromanischen Schweiz bewegt der Tod eines prägenden Künstlers, Pauline Nutgler. Bienvenue, Fadrina Hoffmann, Journalistin bei der Engadina Post.
6: Bundi, ja, und es geht um den Bob Dylan del Rockromansch. Pauline Nutgler ist aber auch bekannt für seine rätoromanischen Comics und für seine Arbeit als Restaurator. Er hat die schönsten Graffitis im Engadin gemacht. Jetzt ist er mit 74 Jahren gestorben.
3: Die Sprachregionen heute sind die Romanchia und die Romandie. Hören wir rein. Ich bin Vera Deragisch. Zuerst aber geht's nach Genf. Letzte Woche, wo es heiß gewesen ist, da waren die Partys auch dort gut gefüllt. Und ein Thema hat für Aufregung und Verwirrung gesorgt. Eva Hirschi, was ist passiert?
5: Es ist ein neues Gesetz in Kraft getreten, das regelt, welche Kleidung beim Schwimmen in den Bodys erlaubt ist. Und zwar geht es um die maximale Länge, die muss oberhalb des Knies enden, und die Arme freilassen. Eigentlich war das Ziel dieses Gesetzes, die sogenannten Burkinis zu verbieten, also die Ganzkörperbadeanzüge, wie sie strenggläubige Musliminnen tragen. Diese sind im Gesetz nicht explizit erwähnt, sondern eben die Länge der Badekleidung. Und das hat für viel Verwirrung gesorgt. Denn so manche Badeshorts, gerade bei Teenagern, geht natürlich über die Knie. Und auch die beliebten UV-Schutz-T-Shirts, die die Arme von Kleinkindern bedecken, fallen unter dieses Gesetz. Es macht da keinen Unterschied, ob es sich um Kinder oder Erwachsene handelt. Das Gesetz gilt aber nur im Becken. Außerhalb des Wassers darf man tragen, was man will.
3: Keine langen Ärmel im Schwimmbad. Das sind jetzt also nicht nur Burkinis verboten, sondern auch Shirts und Hosen mit UV-Schutz, die übers Knie und die Ellbogen gehen.
5: Genau, und das irritiert viele Badegäste, insbesondere Eltern. Gegenüber der RTS kritisierten zwei Personen dieses neue Gesetz.
7: J'ai cru comprendre que les enfants ne pourraient plus porter de vêtements longs anti-UV. Je trouve que ça va un peu trop loin.
8: On parle de cancer de la peau, de protection, et je pense qu'une maman, pour son enfant, est libre de lui mettre ce qu'elle veut et ce qu'elle juge utile et nécessaire pour sa santé.
5: Für diesen Vater geht das Gesetz zu weit, und auch die Frau sagt, sie finde, eine Mutter solle ihrem Kind anziehen dürfen, was sie wolle und vor allem, was sie für dessen Gesundheit für sinnvoll und notwendig halte. Schließlich gehe es um das Vermeiden von Hautkrebs.
3: Wie wird denn das Gesetz jetzt umgesetzt? Was machen da die Betriebsleiter und Leiterinnen für Erfahrungen?
5: Ja, die Umsetzung dieses Verbots ist nicht gerade einfach. Man kann sich vorstellen, wie die Reaktionen der betroffenen Badegäste ausfallen würden. Der Direktor des Genfer Freibads, Genève Blasch, sagte gegenüber der RTS auch, an manchen Tagen hätten sie 5'000 bis 6'000 Gäste. Da könne man nicht jede einzelne Person mit einem langen T-Shirt ansprechen und auf das Gesetz hinweisen.
9: Ça me semble compliqué des fois d'aller voir chaque personne qui ont un t-shirt à manches longues ou un bas à manches longues pour se protéger. Dans le quotidien, nous avons aussi des journées avec plus de 5000 ou 6000 personnes qui viennent à Genève Plage. Donc l'application est compliquée à mettre en place.
5: In diesem Freibad auf jeden Fall will man sich Zeit lassen mit der Umsetzung. Das Reglement werde nicht sofort angepasst, sagte der Direktor, eben weil noch logistische Fragen offen blieben.
3: Dieses Gesetz in Genf ist ja das erste seiner Art in der Schweiz. Der erste Kanton ist Genf. Wie ist es dazu gekommen?
5: Das Gesetz wurde durch das Genfer Kantonsparlament im März verabschiedet, aufgrund eines Vorstosses der SVP. Wie erwähnt, ging es ursprünglich wirklich darum, Burkinis zu verbieten. Dies aber explizit ins Gesetz zu schreiben, ging einigen zu weit. Die Mittepartei hat deshalb vorgeschlagen, stattdessen die Maximallänge der Kleidung vorzugeben, sodass das Gesetz eben nicht diskriminierend gegen Musliminnen sei. Mittefraktionschef Jean-Marc Guinchard verteidigte diese Idee auch gegenüber der RTS.
10: Alors, elle concerne tous les usagers, les piscines, les enfants, les ados, les femmes, les hommes. Il n'y a pas de discrimination possible, il n'y a pas d'exception. Et ça permet d'avoir une certaine unité de la matière dans toutes les piscines du canton.
5: Er sagt, das Gesetz solle alle betreffen, Kinder, Jugendliche, Frauen und Männer. So solle keine Diskriminierung stattfinden und auch keine Ausnahmen. Es gelten einfach für alle die gleichen Regeln.
3: Also verunsicherte Badegäste, Betriebe, die das Gesetz nicht oder noch nicht umsetzen, weil es eben schwierig ist, wird das Ganze zu einem Papiertiger?
5: Zumindest haben mehrere Organisationen bereits angekündigt, diese Woche Rekurs einzureichen, und sie hoffen, auf diese Weise das Gesetz aufschieben zu können. Das Gesetz sei islamophob, weil es auf Musliminnen abziele. Es diskriminiere aber auch übergewichtige Menschen, die sich in gängiger Badekleidung möglicherweise nicht wohlfühlten. Und es sei sexistisch, weil es Frauen vorschreibe, wie sie sich kleiden sollen.
3: Der Burkini ist ja nicht erst seit diesem Genfer Gesetz ein Thema in der Westschweiz. Wie sieht es in den anderen Kantonen der Romandie aus?
5: Genf ist jetzt der erste Kanton, der ein Gesetz mit einem Verbot erlässt. Aber es gibt schon einige Städte und Gemeinden, die solche Verbote erlassen haben. Teilweise waren Burkinis explizit verboten. In anderen Städten war es dann auch wiederum lange Badekleidung, zum Beispiel in Lausanne. Jetzt im Fall von Lausanne könnte es aber zu einer Änderung kommen. Bei der Stadtregierung ist ein Postulat hängig, das die Aufhebung dieser Regelung fordert. Grundsätzlich ist es aber so, dass in den meisten Westschweizer Städten Burkinis erlaubt sind, solange sie aus der gleichen Materie bestehen wie die hierzulande übliche Badebekleidung. Das Argument ist nämlich, es geht um Hygiene und nicht um die Länge.
3: Genf ist also bislang der einzige Kanton in der Schweiz, der ein solches Verbot kennt. Wechseln wir doch noch kurz in die Romanchia in Graubünden. Die Burkinis, Fedrina Hoffmann, sind die auch ein Thema in den Bodies?
6: Nein, überhaupt nicht. Aber wir haben auch eine sehr kurze Badisaison und vor allem kaum muslimische Badegäste.
3: Wie darf man schwimmen gehen und wie gehen die Genfer Bodies mit diesem Gesetz um? Ende Sommer lässt sich da sicher mehr dazu sagen. Wir zeichnen diesen Podcast am Donnerstagnachmittag auf. Seit wenigen Stunden ist bekannt, wer bei RTR, also dem Fernsehen und Radio der Rätoromanischen Schweiz, den Direktionsposten übernimmt. Der Verwaltungsrat der SRG hat Simona Caminada einstimmig gewählt. Fedrina Hoffmann, wer ist sie?
6: Simona Caminada kommt aus Castries in der Surselva. Sie ist 39 Jahre alt, sie ist verheiratet, hat ein Kind und wohnt mit ihrer Familie ab Sommer 2026 in Chur. Sie hat sehr viel Erfahrung schon im Journalismus, und zwar sowohl in der Romanchia als auch sonst bei der SRG, bei digitalen Medien und bei analogen Medien. Sie ist also sehr bewandert. Ihre Wahl steht im Zeichen der laufenden Transformation der SRG hin zu einem digitaleren und effizienteren Medienunternehmen, das sich neu aufstellt.
11: Was weiss se fidada me? Ja, wenn ihr lasse mit der N, bei der Wuschra Mancha, in quella SRG Nova, che nous essen pide tier in der Lauter. Ja, wenn ihr lasse mit der N, mei per quella Funktion concorre d'alma.
6: Sie sagt, sie werde sich mit Leib und Seele für die Romanchia einsetzen, für die romanische Stimme in der SRG, die näher zusammengerückt ist.
3: Und diese Wahl, ist das eine gute Wahl?
6: Die Wahl wird vor allem von den romanischen Frauen gefeiert und natürlich auch von der Jugend. Es ist ein Zeichen, dass man wirklich auf eine moderne Romanchia setzt. Es ist aber auch ein Zeichen, dass wir gute Leute haben, die gut ausgebildet sind, die die Kompetenzen mitbringen. Also die Zuversicht ist groß, kritische Stimmen hat es kaum.
3: So viel an dieser Stelle zur neuen Direktorin von RTR, Simona Caminada. Sie wird diese Stelle dann am 1. September antreten. Sie hören die Woche in den Schweizer Sprachregionen und jetzt wechseln wir wieder in die Westschweiz. Der Blick aus dem Weltall auf die Erde, ein Astronaut in der Schwerelosigkeit, zwei andere, die auf dem Mond herumhüpfen. Mit diesem Video hat das Unternehmen Swiss Space Systems 2013 für sogenannte Zero-Gravity-Flüge ab dem Flughafen Bayern im Waadtland geworben. Für Flüge, bei denen private Kundinnen und Kunden für einige Sekunden die Schwerelosigkeit erleben können. Die Tickets für 1'000 Franken und mehr wurden verkauft, doch abgehoben ist kein einziges Flugzeug. Die Firma ist vor rund 10 Jahren Konkurs gegangen. Und in diesem Zusammenhang ist der ehemalige Besitzer der Firma, Pascal Jossi, jetzt vor Gericht gestanden. Diese Woche waren bei diesem Prozess die Plädoyers. Eva Hirschi, was wird ihm konkret vorgeworfen und was fordert die Anklage?
5: Der Staatsanwalt fordert 8 Jahre Gefängnis. Pascal Jossi werden unter anderem Betrug, ungetreue Geschäftsführung, Brandstiftung und Irreführung der Justiz vorgeworfen. Am Prozess fand der Staatsanwalt dann auch deutliche Worte. Er sagte, die Grenze zwischen Überzeugen und Täuschen wurde klar überschritten. Er sprach von Unsinn, Quatsch, Betrug, groteske Geschichten. Und sogar, dass Jossi in einer anderen Dimension lebe. Er sei kein Fabulierer, sondern ein Lügner. Er habe mit Absicht Leute betrügen wollen.
3: Die Anwältin von Pascal Jossi, die hat bei diesem Prozess auf Freispruch plädiert. Wie hat sie das begründet?
5: Sie pocht auf komplette Unschuld, die Zahlen zur Firma seien falsch. Sie warf der Staatsanwaltschaft auch vor, einen ehrenhaften Mann regelrecht zerstört zu haben. Jossi sei kein Manipulator, sondern einer der grössten Visionäre der letzten Jahrzehnte.
3: Es gibt ja in diesem Fall auch noch einen dramatischen Moment, der Fragen aufwirft, ein Feuer, um genauer zu sein, das Fragen aufwirft.
5: Genau, im Sommer 2016 rief Jossi die Polizei, die ihn dann in einem Wald bei Freiburg neben einem völlig ausgebrannten Auto wiederfand. Er hatte sehr schwere Brandverletzungen am ganzen Körper. Jossi sagte, zwei Unbekannte hätten ihn entführt, gewürgt, mit Benzin übergossen und in seinem Auto angezündet. Der Polizei kamen dann aber schnell Zweifel. Der Staatsanwalt hat den Fall untersucht und ihm daraufhin vorgeworfen, dass Jossi das Auto selber angezündet habe. Jossi bestreitet dies vehement und auch das ist jetzt Teil des Prozesses, der gegen ihn geführt wird. Was man damals noch nicht wusste, seine Firma war zu diesem Zeitpunkt bereits zahlungsunfähig, es lief ein Konkursverfahren. Und ihm wird vorgeworfen, damit das Konkursverfahren herauszuzögern.
3: Aber das ist ja schon noch speziell. Jossi hatte für sein Weltraumprojekt ja auch sehr prominente Unterstützer, zum Beispiel den Schweizer Astronauten, den früheren Schweizer Astronauten Claude Nicollier oder auch Solarpionier Bertrand Piccard.
12: Die Space for All ist ein neues Privatprojekt und ich glaube, es ist wunderbar, weil es ist in der Schweiz. So die Schweiz ist zurück im All.
3: Das hat er zu diesem Projekt gesagt und das hat ja schon alles sehr seriös ausgesehen.
5: Ja, durchaus. Er hatte es auch geschafft, Partner aus aller Welt zusammenzubringen. Alles große Namen aus der Luftfahrtindustrie und aus der Wissenschaft. Er hatte auch rund 300 Millionen Franken gesammelt. Das ist ein hoher Betrag für ein Start-up. Und er hatte zeitweise sogar 75 Angestellte. Jossi selber hatte die Ausbildung zum Piloten gemacht und danach an der ETH Zürich und an der ETH Lausanne studiert. Und auch dies trug sicher zum seriösen Bild bei. Vielleicht war es auch seine Vision einer Demokratisierung des Weltalls, die viele Leute ansprach. Auch kleinere Staaten oder Universitäten könnten sich so künftig den Zugang zum Weltall leisten. Hier hören wir ihn in der RTS-Sendung Misopoint im Jahr 2016.
13: Ceux qui connaissent pas ce qui est en train de se passer dans l'espace voient un doux rêveur. Et puis les grands industriels et les sociétés établies nous voient comme des fous furieux.
5: Er sagt, wer nicht wisse, was da gerade im Weltraum vor sich gehe, der halte ihn wohl für einen Träumer. Die großen Industriekonzerne und etablierten Unternehmen hingegen würden ihn als tollkühnen Verrückten sehen.
3: Jossi hat ja eben einerseits diese Schwerelosigkeitsflüge anbieten wollen, aber er hat auch an einem Space Shuttle getüftelt, das sich vom Rücken eines normalen Flugzeugs löst und dann Satelliten ins All transportiert. Sein Ziel, Sie haben es angetönt, Eva Hirschi, den Weltraum demokratisieren. Ist denn von diesem Unternehmen, von Swiss Space Systems, noch irgendein Rest, irgendeine Vision übrig geblieben?
5: Nein. Die Firma ging 2017 endgültig in Konkurs, bevor sie auch nur ein einziges ihrer Kernprojekte umsetzen konnten. Es fanden also weder die geplanten Satellitenstarts noch die Schwerelosigkeitsflüge statt. Es gab eigentlich nur Konzepte, Partnerschaften und Entwürfe. Die eigentliche Hardware war nie weit genug gut entwickelt. So bald dürfte es von der Schweiz aus also keine Weltallflüge für Privatpersonen geben.
3: Zum Weltraumpionier wollte Pascal Jossi werden. Jetzt wartet er auf sein Urteil und das gibt das Gericht Ende Monat bekannt. Es gilt die Unschuldsvermutung. Ein Pionier war auch er.

0: Klar, der Bob Dylan der rätoromanischen Rockmusik.
1: Pauline Notkla ist am Pfingstmontag gestorben nach längerer Krankheit und mit ihm verliert die ganze Romancia einen der wichtigsten Förderer des Rätoromanischen in den letzten Jahrzehnten. Er war ein Universalkünstler, vor allem bekannt als Musiker, aber er hat auch Comics gezeichnet, die ersten rätoromanischen Comics überhaupt. Er war für seine Graffitis bekannt, für seine Karikaturen und für seine Malerei. Eva, kennt man Pauline Notkla in der Westschweiz?
2: Nein, ich glaube nicht. Zumindest ich kenne ihn nicht und auch meine Freunde, die ich gefragt habe, nicht. Aber ich bin sehr interessiert, mehr über ihn zu erfahren.
0: Dann machen wir das jetzt und gehen auf die einzelnen Wirkungskreise von Pauline Notkla ein. Zum einen ist das die Musik. Wofür ist er da bekannt, Trina Hoffmann?
1: Das heißt nicht von ungefähr der Bob Dylan der Romancia oder des romanischen Rock. Er hat tatsächlich einen sehr ähnlichen Stil gehabt wie Bob Dylan, war immer mit Gitarre und Mundharmonika unterwegs, mit seinen langen Haaren und dem Bart. Er hat vor allem kritische, sozialkritische Musik gemacht, aber das auf seine ruhige, folkrockige Art.
0: Wie gesagt, er ist ein Multitalent. Er hat auch Comics gezeichnet, die ersten rätoromanischen Comics, die es überhaupt gegeben hat.
1: Genau. Er hat für die Schulen hat er Comics gemacht, die kamen jeden Monat raus. Es gab auch Rätsel immer, ich erinnere mich gerne daran. Ich bin damit aufgewachsen, die kamen in den 70er und 80er Jahren raus. Und das war der Hit. Baldi war der Junge, der eigentlich die Hauptfigur war. Und es gab immer Abenteuer, die sie dann auch im Engadiner Setting erlebt haben. Für uns war das toll, weil es brauchte nicht ein Asterix und Obelix. Wir haben erkannt, dass es auch rätoromanische Comicfiguren geben kann, die als Helden fungieren können. Pauline Notkla war eigentlich ein sehr bescheidener, ruhiger Mensch. Er sagt hier auch, er habe keine Absicht gehabt, jemand zu werden. Er habe nur etwas machen wollen, was seiner Meinung nach gefehlt habe. Und das Bekanntsein sei auch automatisch passiert, eigentlich zufällig.
3: Er hatte eine Intention, das Vantar in Zürich. Er hatte die Intention, das Fahr als Schimpereva zu machen. Und es ist nicht konzentriert, das ist nicht automatisch, das ist casual.
0: Sehr bescheiden klingt er hier, Pauline Notkla, eben eher zufällig sei er zu dem geworden, was er eben war. Sprechen wir noch über sein drittes Standbein als Restaurator. Er hat ganz viele dieser schönen Sgraffitos gezeichnet oder geritzt, die man an den Engadiner Häusern sieht.
1: Und auch da ist er eigentlich erst zufällig dazugekommen, weil eigentlich hat er Kunstmalerei studiert, er wurde Zeichnungslehrer, aber er galt in der Romancia oder in Graubünden als Revoluzer und durfte nicht unterrichten. Also musste er einen anderen Job nachgehen und ist eigentlich zufällig da reingerutscht mit seinem großen Maltalent und Zeichnungstalent. Und er hat dann wirklich die schönsten Fassaden gestaltet. Also wer durch das Engadin fährt, sieht eigentlich unweigerlich überall seine Werke. Das Spannende ist, er hat dann auch mit einem Arbeitskollegen aus Portugal hat er eine Firma gegründet, die sehr erfolgreich war und immer noch ist, Notkla da Silva. Er hat eigentlich die Pläne gemacht und da Silva hat sie dann ausgeführt und natürlich auch er selber, bis er nicht mehr konnte.
0: Und dann hören wir doch schnell, was er zu seiner Arbeit, zu dieser Arbeit sagt.
4: Es ist halt sensual. Es ist ein Scherzchen, Fahres. Formas harmonicas, quais são harmonias, que são revelhas com a humanidade.
1: Ja, er spricht von einer sinnlichen Arbeit, wenn er diese harmonischen Formen ritzen könne. Das sind Harmonien, die so alt seien wie die Menschheit.
0: Was mich auch noch Wunder nimmt, Trina Hoffmann, wie haben Sie ihn erlebt? Sie sind ihm in Ihrer journalistischen Karriere sicher öfters begegnet. Und auch als Kind oder als Jugendliche.
1: Genau, also als Kind hatten wir natürlich die Platten zu Hause. Seine Platten haben wir oft gehört. Im Radio Romansch kam auch immer wieder Musik von Pauline Notkla. Also einige Hits von Paulino Klar gehören heute zum romanischen Kulturerbe. Auch meine Kinder singen sie, können sie auswendig. Und ich habe dann mit ihm vor allem eben beruflich zu tun gehabt später. Und er war, wie eingangs gesagt, er war ein sehr bescheidener Mensch. Er war ein unglaubliches Talent, aber er hat auch sehr spät erst seine erste Einzelausstellung machen können, also erst 2024. Was eigentlich verwunderlich ist, weil er wirklich sehr begabt war.
0: Und es ist ja auch so, dass das offizielle Graubünden ihn erst ja, relativ spät gewürdigt hat.
1: Genau, er hat erst 2022 den Bündner Anerkennungspreis bekommen und nicht einmal den großen Bündner Kulturpreis, der höher dotiert ist und mehr Prestige hat. Ich finde das sehr schade, weil Paulino Klar eine ganz, ganz wichtige Stimme war in der Romanciva und mit seinem künstlerischen Schaffen hat er eine ganze Generation inspiriert.
0: Was verliert die Romanciva durch seinen Tod?
1: Eine kritische Stimme, wobei er war ein Kritiker, der immer mit Humor kritisiert hat, was sehr erfrischend war, aber vor allem auch eine unglaublich talentierte Person, die künstlerisch wahnsinnig begabt war und für die Kunst gelebt hat in jeglicher Form.
3: La motivazione è essenza sto essere creativ per vivere, tra le fla.
1: Paulino Klar sagt hier, dass seine Motivation sei, dass er spüre, dass er kreativ sein müsse, um zu leben und um zu atmen. Und hier habe ich noch eine Anekdote. Paulino Klar hat vor 6 Wochen seinen letzten Auftritt gehabt bei einer Benefizveranstaltung in Neiss bei Schkuhl. Und am Ende des Konzerts hat er gesagt, und jetzt habe ich keinen Atem mehr.

0: der Engadiner Universalkünstler Pauline Nordklar. Mit 74 Jahren ist er gestorben. Seine Kunst und seine Musik leben aber weiter. Das war's für heute mit dem Blick in die anderen Sprachregionen. Grazie Fetsch, Fadrina Hoffmann, Journalistin bei der Engadiner Post.
1: Grazie a te.
0: Und merci beaucoup, Eva Hirschi, freie Journalistin in Lausanne.
1: Merci beaucoup et au revoir.
0: Die Woche in den Schweizer Sprachregionen gibt es auch als Podcast zum Abonnieren und keine Folge mehr verpassen. Ich bin Vera Deragisch. Adieu.
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0: Die Nachrichten von SRF um 4 Uhr mit Marco Koller. Das US-Militär hat im Bereich der Straße von Hormuz 4 iranische Drohnen abgewehrt und danach Radarstationen im Iran angegriffen. Diese Drohnen seien eine Bedrohung für die Schifffahrt gewesen, teilte das US-Militär mit. Mit den Angriffen auf die Radarstationen habe man sich gegen weitere mögliche Angriffe verteidigen wollen. Eigentlich gilt seit fast 2 Monaten eine Waffenruhe zwischen den USA und dem Iran. Es gab in letzter Zeit aber immer wieder vereinzelte gegenseitige Angriffe. Angriffe wurden in dieser Nacht auch aus Kuwait gemeldet. Das dortige Militär berichtete von Raketen und Drohnen. Die Luftabwehr sei im Einsatz. Und in Bahrain haben die Behörden Luftalarm ausgelöst. Dann 2 Meldungen in der Übersicht. Der russische Präsident Wladimir Putin hat den früheren deutschen Bundeskanzler Gerhard Schröder getroffen, zu einem Gespräch unter 4 Augen. Das teilte der Kreml mit. Worüber sie genau gesprochen haben, ist nicht bekannt. Es hieß aber, es sei ein gutes Gespräch gewesen. Putin hatte Schröder zuvor als möglichen Vermittler für Gespräche im Ukraine-Krieg vorgeschlagen. Und an einem EU-Gipfel in Montenegro hat die EU Vertreterinnen und Vertreter von 6 Westbalkanstaaten getroffen, etwa Albanien oder Nordmazedonien. Diese Länder wollen seit Jahren in die EU. Nun sprechen sich Deutschland und Frankreich für schnellere Beitrittsverfahren aus. Und auch EU-Kommissionspräsidentin Ursula von der Leyen sagte an dem Gipfeltreffen, der Westbalkan gehöre in die EU. Papst Leo XIV. Reist heute nach Spanien für fast 1 Woche. Auf seinem Programm stehen Besuche in Madrid, Barcelona und auf den Kanarischen Inseln, wie der Vatikan schon im Voraus mitteilte. In Barcelona wird er den neuen Turm der Sagrada Familia einweihen und segnen. Der markante Turm dieser Basilika wurde erst vor wenigen Monaten fertiggestellt. Auf den Kanarischen Inseln will das Oberhaupt der römisch-katholischen Kirche mit Migranten aus Afrika sprechen. Spanien ist überwiegend katholisch. Bei Veranstaltungen mit dem Papst und der Pfarrer im Himmel werden Hunderttausende Menschen erwartet. Sprachlich stellt die Reise für den US-amerikanischen Papst übrigens keine Hürde dar. Leo war lange in Südamerika tätig und spricht fließend Spanisch. Noch der Blick aufs Wetter heute Samstag. Es ist zuerst noch bewölkt, im Süden kann es auch noch nass werden. Am Nachmittag wird es dann aber ziemlich sonnig bei 23 Grad. Das waren Nachrichten von Radio SRF, verantwortlich Marco Koller.
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3: EYM, Eurovision Young Musicians, ein Klassikwettbewerb, manchmal auch genannt der kleine Bruder des ESC, des Eurovision, des Song Contest, bietet jungen Klassiktalenten eine große internationale TV-Bühne. Dieser Wettbewerb wird von der EBU veranstaltet, also der European Broadcasting Union. Und in dieser EBU ist auch die Schweiz dabei, also die SRG. Und wir schicken die 20-jährige Pianistin Manoush Tott. Sie geht als eine von 11 FinalistInnen ins Rennen. Morgen ist Finale in Erivan in Armenien. Und darüber kann ich jetzt reden mit Radiokollegin Theresa Bayer. Du bist Head of Delegation. Grüß dich, Theresa. Hallo.
4: Hallo, Florian.
3: Hallo, du bist Head of Delegation, also du begleitest das Schweizer Team. Wir sind jetzt hier live verbunden. Du bist in Erivan, da ist es jetzt schon 2 Stunden später. Du bist ja schon ein paar Tage da, nehme ich an. Hast viele Eindrücke schon erlebt?
4: Genau, ich bin letzten Sonntag in der Nacht angekommen und habe wirklich eine super intensive Woche gehabt mit ganz vielen Eindrücken. Ich war ja noch nie hier und konnte mir das auch vorher nicht ganz vorstellen, aber wurde wirklich sehr warm empfangen von den Kolleginnen und Kollegen vom Armenischen Rundfunk. Und unser Talent, Manoush Tott, die ist dann am Dienstag hinzugekommen und seitdem ging es wirklich am laufenden Band. Proben mit dem Orchester, verschiedene Drehs, viele Termine, also immer Action und jetzt steigt natürlich der Puls, weil morgen dann die Finalshow ist. Also wir sind schon auch alle ein bisschen angespannt.
3: Das glaube ich. Und du wirst noch einiges erzählen können, freue ich mich darauf. Jetzt, bevor wir eben konkret sprechen über das Finale oder diesen Wettbewerb, zum Einordnen dieser Wettbewerb Eurovision Young Musician. Seit über 40 Jahren gibt es diesen Wettbewerb. Theresa, was ist das für ein Wettbewerb eigentlich?
4: Ja, also diesen Wettbewerb zeichnet aus, dass er eine ganz große Fernsehbühne bietet für junge Musizierende zwischen 12 und 21 Jahren. Also das ist wirklich das Besondere, dass das eben auch aufs Fernsehen zugeschnitten ist und deswegen auch ein breites Publikum erreicht. Also wenn man an so andere Wettbewerbe denkt, wie der Chopin-Wettbewerb für Klavier oder vielleicht, also der hat zwar auch sehr viele Leute, die zuhören, aber das ist ein sehr spezifisches, klassikbegeistertes Publikum und der Eurovision Young Musicians, der hat wirklich so diesen Anspruch, klassische Musik auch zu vermitteln an ein breiteres Publikum und natürlich auch diesen Wettbewerbsgedanken, den wir ja vom ESC aus der Popmusik kennen, den auch so ein bisschen in die Klassik zu tragen und auch eine Show draus zu machen und zu unterhalten mit wirklich absolut professioneller Musik auf allerhöchstem internationalen Niveau.
3: Wenn wir das jetzt vergleichen, zum Beispiel gibt es ja auch einen anderen Musikwettbewerb, den ARD-Wettbewerb, das ist ja auch ein Radiowettbewerb von der Arbeitsgemeinschaft der Rundfunkanstalten Deutschlands veranstaltet und jetzt diesen EYM, der ist von der EBU veranstaltet. Also beides sind Plattformen für junge Top-Talente. Aber was sind zum Beispiel die Unterschiede, Theresa? Du hast schon angedeutet, das eine ist eben eine Bühnenshow, wo du jetzt bist in Erevan. ARD-Wettbewerb ist das ja überhaupt nicht.
4: Genau, der ARD-Wettbewerb, der ist auch so viel größer. Also da treten 200 KandidatInnen an und auch mit langen Stücken. Also die spielen da wirklich viel Repertoire und sind auch in mehreren Runden unterwegs, wo sie sich dann innerhalb einer Instrumentenkategorie durchsetzen müssen. Also es gibt zwar, alle Instrumente finden immer irgendwann statt bei diesem ARD-Wettbewerb, aber es gibt immer so einen Fokus. Also dieses Jahr zum Beispiel Fagott, Orgel, Schlagzeug und so. Und beim ARD-Wettbewerb können die Teilnehmenden auch ein bisschen älter sein. Also das Höchstalter, das schwankt so je nach Kategorie, ist glaube ich bis 28. Und bei Eurovision Young Musicians, ich habe schon gesagt, das ist eine TV-Show und das heißt natürlich, man kann nicht 20 Minuten spielen. Ja, also das Ganze ist auf 6 Minuten 30 reduziert, was gar nicht so leicht ist, da auch Repertoire zu finden. Also Solokonzerte zum Beispiel für Klavier, die nur 6 Minuten 30 gehen, da beschränkt sich das Repertoire dann relativ schnell. Und was eben beim Eurovision Young Musicians auch eher ungewöhnlich ist, und so höre ich das hier auch von den Teilnehmenden, dass die das eigentlich nicht kennen, dass eben so verschiedene Instrumente gegeneinander antreten. Also wir haben dieses Jahr Akkordeon dabei, wir haben Marimba dabei, Geige, Klavier, Flöte. Und das zu vergleichen als Jury im selben Wettbewerb, das sind ja ganz unterschiedliche Instrumente, ganz unterschiedliche Karrieren auch dahinter. Also Geige fängt man viel früher an als vielleicht Marimba. Und das finde ich eine Herausforderung für die Jury, eben diese Instrumentengruppen zu vergleichen. Aber wie ich schon gesagt habe, die mediale Präsenz, die ist für die Teilnehmenden natürlich ein Riesengewinn. Also Hunderttausende schauen dazu und allein die Teilnahme kann, glaube ich, einen ziemlichen Karrierepush geben.
3: Dieser EYM, eben eine bringt schnelle TV-Bekanntheit, ist ein tolles Sprungbrett für Teenager oder für junge Musikerinnen und Musiker, also eine Förder- und Sichtbarkeitsplattform. Jetzt findet er dieses Jahr in Armenien statt, in Erevan. Theresa, du leitest diese CH-Delegation am Eurovision Young Musicians. Eben aktuell bist du in Erevan. Wie sieht denn dein Team aus, das CH-Team? Wer ist da alles dabei?
4: Also wir kreisen natürlich alle um unser Talent, um die Pianistin Manu Schott.
3: Ja, wie die Motten, genau.
4: Wir sind die Entourage, genau. Die haben wir ausgewählt in einer Vorauswahl und sie ist direkt aus den USA, wo sie noch bei einem Festival aufgetreten ist, hierher geflogen. Also sie ist schon ziemlich ausgebucht. So, also ihre Karriere kommt gerade richtig in Schwung. Und die da so um sie kreisen, das sind ihr Vater, Peter Todt, der ist mit hier als Begleitperson. Dann unser Doc-Film-Team, Barbara Seiler, die Regisseurin, Erik Stietzel, der Kameramann, Urs Hellenbrand, der Tonmensch, der auch hin und wieder mal eine Drohne fliegt. Das ist so das, das Schweizer Team und ich natürlich als Head of Delegation. Und das Team ist dieses Jahr, also wir sind schlank dafür, dass wir sozusagen diese Show machen und gleichzeitig auch noch einen Doc-Film machen. Aber es ist ein bisschen was anderes als bei den anderen Delegationen, weil wir eben Manouche Todt die ganze Zeit auch noch mit der Kamera begleiten und das natürlich auch eine gewisse Logistik noch zusätzlich erfordert.
3: Ich stelle mir das gerade eben vor, das ist doch eine ziemliche Herausforderung wahrscheinlich. Was ist deine Aufgabe? Ich meine, du musst die ganzen, den Sack Flöhe sozusagen zusammenhalten.
4: Und schauen, sind sehr, sehr, sehr selbstständige Flöhe, muss ich sagen. Ja, Head of Delegation, ich finde, das klingt so ein bisschen nach Delegieren, aber eigentlich ist es genau das Gegenteil. Also ich muss Probleme lösen, ich muss schauen, dass alle glücklich sind, vor allem eben unsere Kandidatin Manouche Todt. Und ich muss die Zeitpläne machen und muss auch im Auge halten, dass die eingehalten werden. Und eben, du hast es schon angedeutet, parallel noch einen Dokumentarfilm zu machen. Wir wollen eben diesen ganzen Weg von Manouche, von der Vorauswahl bis ans große Finale begleiten in einem Dokumentarfilm, der dann am 17. Juni im Kulturplatz auch gezeigt wird. Das ist herausfordernd, weil natürlich dann Entscheidungen getroffen werden müssen. Was ist jetzt wichtiger, üben oder noch ein Interview für den Film? Also das sind jetzt gerade meine Aufgaben, die sehr spannend sind.
3: Und was war bisher die größte Herausforderung?
4: Ja, also wir haben ja eine Pianistin als Kandidatin und so ein Konzertflügel passt halt nicht so gut ins Handgepäck. Und Manouche muss trotzdem mehrere Stunden am Tag üben. Und die Teilnehmenden, die Geige oder Flöte spielen, die können halt sich schnell in irgendeine Ecke verziehen und sich einspielen oder im Hotelzimmer üben. Aber wir brauchen natürlich für Manouche Zugang zu einem freien Klavier. Und das ist im Moment herausfordernd. Also wir kennen sämtliche Räume im Opernhaus hier in Erivan, wo ein Klavier herumsteht, und schauen, dass sie da möglichst ihren Fokus finden kann. Und eine weitere Herausforderung war noch lustigerweise ein Dresscode. Es gab hier am Dienstag ein Welcome Dinner, also wirklich so ein sehr edles Abendessen. Und da war der Dresscode Black Tie, also so ungefähr der strengste Dresscode, den man sich vorstellen kann. Der Gipfel der Dresscodes. Und diese Info haben wir erst wirklich verstanden, nachdem wir die Koffer gepackt hatten. Deswegen gab es da noch ein bisschen zu diskutieren, ob man die nicht ein bisschen lockern könnte. Und am Ende war alles total entspannt und es war sehr edel, aber ganz so eng wurde es dann auch nicht ausgelegt. Okay. Also das sind so die interessanten Probleme, die dann auf einen zukommen.
3: Gut, jetzt mal abgesehen von Black Tie und Super Dresscode. Das ist ja jetzt doch ein sehr anderes Land. Ich nehme an, du kannst kein Armenisch. Das heißt, du wirst neben deiner Delegation ja angewiesen sein auf Ortskräfte, die dich da tatkräftig unterstützen. Hosts, genau, sozusagen.
4: Und die haben wir zum Glück, also jede Delegation hat zwei Delegation Hosts, heißt das. Und insgesamt sind 100 Volontäre im Einsatz bei dem ganzen Eurovision Young Musicians. Also das hat hier eine irrsinnige Kraft vor Ort. Und diese Volunteers, die haben sich auch beworben für diese Stelle. Also das ist hier wirklich was ganz Besonderes, daran teilnehmen zu können. Und wir sind sehr dankbar, diese beiden Hosts zu haben, den 16-jährigen Aren und die 31-jährige Manet, weil es dann eben doch Momente gibt, wo vielleicht nicht alle so gut Englisch können. Also zum Beispiel musste eine Hose gekürzt werden oder eben wir brauchten bei der Polizei eine Drohnenbewilligung für unseren Doc-Film. Und da ist es dann natürlich super hilfreich, hier kulturelle VermittlerInnen zu haben und auch eben ÜbersetzerInnen und eine gute Kenntnis von dieser Stadt. Und das Tolle ist auch, dass wir natürlich viel lernen, auch über Armenien und über Jerewan und gerade die junge Generation hier, wie es dir gerade geht. Also es sind auch sehr interessante Gespräche mit diesen jungen Menschen.
3: Ja, sag mal, wie geht's denn der Generation? Und ich meine, überhaupt, wie ist die Stimmung in der Stadt? Am Sonntag könnte ja ein Schicksalstag werden, weil da wird das neue Parlament gewählt in Armenien. Vielleicht sogar ein neuer Premierminister. Also wie ist die Stimmung? Wahrscheinlich doch etwas angespannt.
4: Ja, sie ist angespannt. Die Wahlen sind das Thema Nummer eins. Alle reden darüber und man sieht es auch in der Stadt. Also die Stadt ist voller Wahlplakate und es werden auch immer wieder die Straßen abgesperrt wegen Kundgebungen. Wir hatten jetzt auch eben, ich hatte schon von diesem Welcome Dinner gesprochen. Da sind wir mit Polizeieskort hingefahren, weil wir sonst mit dem Bus gar nicht durchgekommen wären wegen dieser Kundgebungen. Und man merkt, dass einfach die Stadt sehr, sehr voll ist und sehr lebendig. Und ich bin gespannt, wie dann auch am Sonntag bei den Wahlen selbst die Stimmung ist, ob es mehr Kundgebungen und Demonstrationen vielleicht auch geben wird. Mal schauen.
3: Ja, und dann wird sich eben entscheiden, ob sich Armenien weiter Richtung Westen orientieren will und wird ab Sonntag bei der Wahl oder eben in die Richtung russischer Einflusssphäre bleibt. Ja, also Theresa, die Stimmung.
4: Genau, da muss ich dich ganz kurz korrigieren, ja, Florian. Bitte. Der aktuelle Premierminister, der hat in den letzten Jahren sich schon sehr Richtung Europäische Union orientiert und jetzt ist eher die Frage, geht es wieder zurück zu den Verbindungen zu Russland? Also wir haben hier im Moment eine große Orientierung an Europa, aber natürlich eine Geschichte, wo Armenien nah an Russland dran war. Und ich denke, der Eurovision Young Musicians, klar, es ist ein bisschen Zufall, dass der jetzt einen Tag vor den Wahlen ist. Also der Termin, der war schon vor anderthalb Jahren festgemacht. Aber ich denke, diese große Begeisterung dafür, so einen europäischen Klassikwettbewerb hier in Armenien zu haben, zeigt schon auch diese Lust, näher an Europa zu sein und auch dieser Wunsch, näher an Europa ranzurücken, eben gerade von dieser jüngeren Generation, die hier auch den Wettbewerb organisiert.
3: Das ist der Kulturplatz-Talk heute über den Eurovision Young Musicians, diesen Klassikwettbewerb, der dieses Jahr in Erevan stattfindet in Armenien. Morgen ist das Finale und ich kann darüber reden mit Radiokollegin Theresa Bayer. Du bist Head of Delegation der Schweizer Delegation. Jetzt, Theresa, es treten ja viele Nationen gegeneinander an. Belgien ist dabei, Lettland, die Schweiz, Tschechien. Wer ist da alles dabei?
4: Ja, genau, du hast schon gesagt.
3: Also die ganzen, ganzen europäischen Rundfunkanstalten sozusagen.
4: Genau, also es ist aber auch Zypern dabei, Serbien, es ist eine schöne Mischung von Ländern, 11 an der Zahl. Und was dieses Jahr auch wirklich sehr schön ist, dass es so verschiedene Instrumente sind, ich hatte es schon gesagt.
3: Hast du angedeutet,
4: und dann, genau. Ist vielleicht noch auch eine Sache wirklich ein besonders großer Zufall. Und zwar hat die schwedische Delegation auch einen Pianisten am Start. Edward Albeck Glader heißt er. Und er wohnt in Basel und studiert in derselben Klavierklasse wie Manu Stott. Also die beiden sind befreundet und hängen auch in Basel viel miteinander ab und treten jetzt hier gegeneinander an am gleichen Instrument. Die sind beide in der gleichen Klavierklasse und wurden beide von den jeweiligen Ländern nominiert.
3: Soweit ich weiß, ein Unterschied zum ESC ist ja nicht, dass die Länder da mit abstimmen, sondern es eine Jury gibt für alle Teilnehmer, Teilnehmerinnen. Sag mal, was sind die Kriterien, nach denen so bewertet wird? So die klassischen Kriterien, die man bei Wettbewerben so kennt. Ist das so?
4: Ja, das sind die klassischen Kriterien. Die sind auch sehr klar. Die stehen wirklich in den Wettbewerbsregeln und es werden dann auch Punkte verteilt von der Jury. Also das ist sehr systematisiert. Und diese vier Kriterien, das sind technische Korrektheit, also wie gut spielt die Kandidatin, der Kandidat technisch. Dann die Qualität des Klanges, die Musikalität und Interpretation. Und dann aber auch eben die Performance und die Kommunikation mit dem Publikum im Saal und mit dem TV-Publikum. Das ist sicher so ein Kriterium, was jetzt speziell beim Eurovision Young Musicians ist. Ja. Und diese vier Kriterien, die haben wir bei der Vorauswahl, als wir die organisiert haben im März, natürlich auch unserer Jury gegeben, dass daran orientieren, haben sich sozusagen auch die Vorauswahljurys orientiert.
3: Sag mal, wie lief das genau ab, so ein Talent zu finden wie die Manu Stott? SRF also hat ja jedes, die CH-Vorauswahl organisiert.
4: Ja. Genau, jedes Land macht das ein bisschen anders. Also es gibt Länder, die haben andere Wettbewerbe, mit denen sie zusammenarbeiten oder machen wirklich auch Vorauswahlshows im Fernsehen. Wir haben das so gemacht, dass wir mit Schweizer Musikhochschulen, also Musikhochschulen im Konservatorium aus der Deutschschweiz, weil wir eben als SRF teilnehmen, und mit dem Schweizer Jugendsinfonieorchester und dem Schweizerischen Jugendmusikwettbewerb, dass wir die ins Boot geholt haben und sie eigentlich in der ersten Runde Talente nominiert haben, wo sie finden, hey, die passen in dieses Format. Und dann haben sich diese nominierten Talente per Video vorgeschlagen. Wir haben eine redaktionelle Vorauswahl gemacht und dann

0: Anja ist, sie spielt sehr, sehr ausdrucksstark und kraftvoll. Also sie hat wirklich eine Energie, die von der Bühne auch ins Publikum sehr schnell überspringt. Sie ist wirklich so mitreißend, die Art, wie sie spielt. So hat das auch die Jury gesagt. Wir werden es vielleicht gleich noch hören. Und Manouche hat eigentlich mit Geige angefangen. Also sie hat schon, als sie 2,5 war, Geige gespielt. Und dann, als sie 8 war, kam das Klavier hinzu und das ist dann ihr Hauptinstrument geworden. Und sie ist wirklich auf einem sehr reifen Niveau dafür, dass sie erst 20 ist. Und Manouche kommt aus einer sehr spannenden Musikfamilie. Also sie hat auch ein Trio mit ihren beiden Geschwistern, Anatole, der größere Bruder, und Anouk, die kleinere Schwester. Anatole spielt Geige, Anouk Cello. Und die treten als Trio wirklich häufig auf. Aber auch als Solistin ist sie jetzt schon international unterwegs und ist gerade wirklich am Abheben in ihrer Karriere. Also ein sehr interessanter Moment für so einen Wettbewerb.
1: Theresa, du hast eben ein Quote der Jury mitgebracht und da hören wir jetzt mal hinein, was die Jury sagt zu Manouche Todt.
2: Der Manouche ist wirklich der Flow zwischen Bühne und Publikum. Wir sind das Jurypublikum. Der war ganz aktiv. Sie war mitreißend. Eigentlich wäre ich gerne aufgestanden und hat mitgewirkt bei ihrem einladenden Spiel. Es war mitreißend, hinreißend.
3: Sie hat eine Geschichte erzählt mit der Musik und nachher auch im Gespräch mit uns. Also sie ist eine Geschichtenerzählerin, voll und ganz.
4: Wir haben das Gefühl und sind überzeugt, dass sie auch auf der internationalen Bühne wird ganz eine hervorragende Falle machen.
5: Das Erste, was mir herausgestochen ist, ist einfach ihre Lebendigkeit und Unapologeticness, dass man einfach so musiziert, wie das aus einem raussprudelt. Und es hat einfach so viel damit zu tun, ein Musiker zu sein, der einen Kommunikationsdrang hat. Und das gefällt mir am besten.
1: Eine externe Fachjury hier über die Schweizer Auswahl. Eine Stimme habe ich erkannt, Theresa, das war der Pianist Oliver Schnieder. Wer sind die anderen? Wer ist da alles dabei in der Jury?
0: Die Pagottistin Valeria Curti war dabei, die Geigerin Merit Lüthi und dann die Klassik-Influencerin Sumina Studer. Das war die Jury dieses Jahr.
1: Sag mal, was meinst du, wie sind ihre Chancen im Finale, die Chancen von Manouche Todt?
0: Ich glaube, sie sind sehr gut, weil sie eine Bühnenpräsenz hat, weil sie es auch in diesen 6:30, glaube ich, schaffen kann, ja, alle Ohren und Augen auf sich zu reißen. Und ich finde, dass sie auch ein sehr interessantes Stück gewählt hat, ein sehr ungewöhnliches Stück, mit dem sie antritt. Sie spielt den dritten Satz aus Clara Schumanns Klavierkonzert. Und das ist jetzt nicht so ein typisches, super virtuoses 19. Jahrhundert Klavierstück. Aber das finde ich eben gerade spannend. Also sie hat ein Stück, wo sie ganz viel auch von sich selbst reingeben kann, wo Raum ist für Interpretation. Und sie hat einen Zugang, einen ganz, ganz warmen Zugang zu diesem Stück, wo ich sehr gespannt bin, was die Jury sagen wird morgen Abend.
1: Ich auch. Wir haben einen kleinen Eindruck hier dabei. Und das sind jetzt nicht 6:30, aber immerhin ein paar Sekunden aus dem Klavierkonzert von Clara Schumann mit Manouche Todt. Und das klingt so.

0: es scheint jetzt nicht zu kommen.
1: Wir hören es hier gerade. Ich glaube, du hörst es auf dem Kopfhörer nicht. Aber es läuft die Musik. Aber ich kann dir dann auch gleich sagen, wenn es vorbei ist, liebe Theresa.
0: Ah, super, okay.
1: Nämlich jetzt wird es gleich vorbei sein. Das ist eben ein kleiner Ausschnitt gewesen aus dem Klavierkonzert von Clara Schumann mit Manuš Toth. Sag mal, Theresa, wie ist denn der Stresspegel? Du hast vorhin schon ein bisschen angedeutet, ich stelle mir vor, enorm. Oder wie geht's dir denn, Manuš Toth?
0: Ja, also das mit dem Üben ist natürlich eine Situation, es ist nicht wie zu Hause, wo man 6 Stunden fokussiert am Stück üben kann. Das ist nicht die ideale Situation, aber ich finde es beeindruckend, wie professionell sie damit umgeht, wie cool sie bleibt. Und gestern Abend gab es einen Ausflug mit allen Delegationen, wo eben auch die Teilnehmenden untereinander sich kennengelernt haben. Die haben am gleichen Tisch gesessen, sind im gleichen Bus gefahren. Und da war so eine schöne

0: schöne, wertschätzende, lustige Stimmung. Und wir haben einen Ausflug gemacht nach Garni, so ein bisschen außerhalb von Erivan, zu einem alten Tempel. Und dort gab es dann auch so eine Vorführung von armenischer Volksmusik inklusive Tanz. Und Manouche war eine der ersten, die dann auch mitgetanzt hat. Und sie hat erzählt, dass ihr dieser Abend, wo es eben nicht ums Üben, nicht jetzt um dieses Finale ging, auch sehr gut getan hat, mental, einfach so auch als Ablenkung.
1: Das hören wir uns mal an.
2: Das ist immer wieder schwierig, die perfekte Balance zu finden, oder perfekt gibt es sowieso nicht, aber eine passende Balance für die Tage. Ich bin aber über solche Events, solche Ablenkungen, solche Erlebnisse wie heute Abend total froh und dankbar, weil die Tage direkt vor einem Wettbewerb sind mental, psychologisch gesehen immer sehr herausfordernd, sehr anstrengend, sehr kräftezehrend, weil ich kann das Stück spielen, ich weiß, dass ich es kann, aber jetzt geht es darum, dass mein Kopf nicht verrückt macht. Und von dem her ist es eigentlich eine gute Balance, wenn ich doch einige Stunden am Tag üben kann, in Form bleiben kann, mein Stück üben kann für Samstag, aber auch andere Musik, damit meine Hände wirklich einfach sich so gut wie möglich anfühlen. Und dann aber trotzdem auch noch etwas anderes mache, wirklich lebe und weiß, da ist noch etwas außerhalb vom Überraum, was zählt, ist nicht alles der Wettbewerb.
1: Manu Stott über den Stress und darüber, sich auch davon nicht überwältigen zu lassen. Morgen wird sie im Finale auftreten des Eurovision Young Musicians. Theresa, falls sie ihn gewinnen sollte, den Wettbewerb, was wird er der bringen? Was kann er ihr bringen?
0: Also diese Sichtbarkeit, die bringt der Wettbewerb ja auch ohne, dass sie gewinnt. Aber ich kann mir vorstellen, dass so die internationale Präsenz einfach nochmal massiv zunimmt, wenn man diesen Wettbewerb gewinnt. Und gleichzeitig darf man auch solche Wettbewerbe nicht überbewerten. Also ich bin überzeugt, Manu Strott wird ihren Weg machen, auch ohne Wettbewerbsgewinn. So stark ist der Einfluss auf die Karriere dann doch nicht, aber ein Sprungbrett und eine Sichtbarkeit kann der natürlich schaffen und das eben gleich international.
1: Also es gibt ja auch schöne Beispiele von Leuten, die sowas gemacht, die diesen Weg durchlaufen haben. Zum Beispiel Julian Rachlin, der hat mal den Eurovision Young Musicians Wettbewerb gewonnen. Das ist schon ein paar Jahre her. Oder die Geigerin Julia Fischer, die hat das auch gemacht und dann hat sie auch noch den ARD-Wettbewerb gewonnen. Es gibt sicher nicht diesen typischen Karrierepfad, frühe Förderung, Jugendwettbewerbe und dann die internationalen Wettbewerbe. Oder gibt es sowas, einen typischen Karrierepfad?
0: Nein,
1: Nicht, gell?
0: nein. Also heute gibt es das nicht mehr und heute zählen ja auch so viele andere Dinge wie das Aufbauen einer Marke oder eben auch eine Individualität. Also gerade ein individueller Weg kann sozusagen auch ein Alleinstellungsmerkmal sein. Aber klar, bei so Instrumenten wie Geige oder Klavier, wenn einem dann erst mit 12 einfällt, dass man Profi-Pianistin werden möchte, ist es wahrscheinlich zu spät. Also diese Wege haben alle gemeinsam, dass sie schon sehr, sehr früh beginnen.
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0: Die Nachrichten von SRF um 4.30 Uhr mit Margot Koller. Das US-Militär hat im Bereich der Straße von Hormuz 4 iranische Drohnen abgewehrt und danach Radarstationen im Iran angegriffen. Diese Drohnen seien eine Bedrohung für die Schifffahrt gewesen, teilte das US-Militär mit. Mit den Angriffen auf die Radarstationen habe man sich gegen weitere mögliche Angriffe verteidigen wollen. Eigentlich gilt seit fast 2 Monaten eine Waffenruhe zwischen den USA und dem Iran. Es gab in letzter Zeit aber immer wieder vereinzelte gegenseitige Angriffe. Angriffe wurden in dieser Nacht auch aus Kuwait gemeldet. Das dortige Militär berichtete von Raketen und Drohnen. Die Luftabwehr sei im Einsatz. Und in Bahrain haben die Behörden Luftalarm ausgelöst. Dann 2 Meldungen in der Übersicht. Der russische Präsident Wladimir Putin hat den früheren deutschen Bundeskanzler Gerhard Schröder getroffen, zu einem Gespräch unter 4 Augen. Das teilte der Kreml mit. Worüber sie genau gesprochen haben, ist nicht bekannt. Es hieß aber, es sei ein gutes Gespräch gewesen. Putin hatte Schröder zuvor als möglichen Vermittler für Gespräche im Ukraine-Krieg vorgeschlagen. Und an einem EU-Gipfel in Montenegro hat die EU Vertreterinnen und Vertreter von 6 Westbalkanstaaten getroffen, etwa Albanien oder Nordmazedonien. Diese Länder wollen seit Jahren in die EU. Nun sprechen sich Deutschland und Frankreich für schnellere Beitrittsverfahren aus. Und auch EU-Kommissionspräsidentin Ursula von der Leyen sagte an dem Gipfeltreffen, der Westbalkan gehöre in die EU. Papst Leo XIV. Reist heute nach Spanien für fast 1 Woche. Auf seinem Programm stehen Besuche in Madrid, Barcelona und auf den Kanarischen Inseln, wie der Vatikan schon im Voraus mitteilte. In Barcelona wird er den neuen Turm der Sagrada Familia einweihen und segnen. Der markante Turm dieser Basilika wurde erst vor wenigen Monaten fertiggestellt. Und auf den Kanarischen Inseln will das Oberhaupt der römisch-katholischen Kirche mit Migranten aus Afrika sprechen. Spanien ist überwiegend katholisch. Bei Veranstaltungen mit dem Papst unter freiem Himmel werden Hunderttausende Menschen erwartet. Sprachlich stellt die Reise für den US-amerikanischen Papst übrigens keine Hürde dar. Leo war lange in Südamerika tätig und spricht fließend Spanisch. Das Wetter heute Samstag. Zuerst ist es noch bewölkt. Im Süden kann es auch nass werden. Am Nachmittag zeigt sich dann aber immer mehr die Sonne und es gibt 23 Grad. Das waren Nachrichten von Radio SRF. Verantwortlich Marco Koller.
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4: Manuela Brunner, ihr seid Professorin für Hydrologie und Klimafolgen der ETH Zürich und forscht auch in der Forschungsanstalt für Waldschnee und Landschaft WSL. Jetzt sind wir bei euch im Büro. Wir schauen hier auf den Zürichsee. Ihr habt ein Projekt und untersucht Flusshitzewellen. Willkommen im Tagesgespräch.
5: Herzlichen Dank für die Einladung. Ich freue mich sehr auf das Gespräch.
4: Wenn ihr hier auf den See schaut, könnt ihr aber den Pegelstand ablesen.
5: Nicht ganz. Für das brauche ich die Webseite vom Bundesamt für Umwelt, wo man Pegeldaten vom Zürichsee und anderen Schweizer Seen und auch Flüssen anschauen kann.
4: Jetzt hat es ja nach ein paar heissen Tagen hat's geregnet, gewittert. Jetzt sind die Flüsse wieder voll Wasser, zum Teil braun. Für euch als Hydrologin schnauft ihr da gerade ein bisschen auf.
5: Nicht wirklich. Ich habe heute Morgen noch mal Daten angeschaut und es ist tatsächlich so, dass gewisse Mittellandflüsse immer noch sehr trocken sind. Wir sind Ende letzte Woche, also Ende Mai, sind wir in einem Zustand gewesen, wo wir zum Teil rekordtiefe Werte beobachtet haben, zum Beispiel in der Limmat oder auch im Rhein bei Basel. Jetzt hat sich die Lage ganz, ganz leicht entspannt, aber das ist mehr oder weniger ein Tropfen auf einen heissen Stein, weil wir sind immer noch sehr tief, wenn wir die Abflussmengen anschaut, von der Limmat, vom Rhein und anderen Mittellandsflüssen.
4: Also das reicht nicht, wenn es eine Woche ein bisschen regnet?
5: Nein, für das hat es einfach zu wenig geregnet. Oder? Es hat hier und da mal ein bisschen geregnet. Also bei uns in Davos zum Beispiel hat es irgendwie gestern mal einen Schauer gegeben am Abend. aber das reicht nicht, um jetzt die sehr tiefen Pegelstände sich wieder zu erholen. Wir sind jetzt nicht mehr rekordtief, wir sind jetzt einfach nur noch sehr tief.
4: Vor einer Woche habe ich gehört, dass die Aare zum ersten Mal seit 1975 schon im Mai über 20 Grad ist. Redet man jetzt eben dann von einer solchen Hitzewelle, die ihr jetzt untersucht?
5: Der Wert ist für diese Jahreszeit tatsächlich rekordverdächtig. Also der Wert in der Aare von 20 Grad Ende Mai, das hat es in dem Sinn noch sehr selten gegeben. Jetzt von einer Hitzewelle redet man erst, wenn die extremen Wassertemperaturen auch über mehrere Tage anhalten. Aber auch das Kriterium ist jetzt in dem Fall erfüllt. Es war nicht nur am Samstag oder über das Wochenende sehr heiß in den Aaren, sondern schon die Woche davor. Und darum kann man jetzt in dem Fall von einer Flusshitzewelle reden.
4: Also könnt ihr es noch ganz klar definieren? Gibt es eine Temperaturgrenze und eine Anzahl Tage, die man als Hitzewelle definiert?
5: Genau, man setzt entweder eine absolute Grenze oder einen relativen Schwellenwert im Verhältnis zu dem, was normal ist in dieser bestimmten Jahreszeit. Und nachher hat man noch eine Dauer, die man definiert. Also nur einen Tag über dieser Schwelle, das reicht noch nicht. Sondern man sagt dann ab 5 bis 7 Tagen, wo die Wassertemperatur auch den Schwellenwert überschreitet, kann man dann von einer Flusshitzewelle reden.
4: Jetzt ist das ein Risiko, das man nicht so davor redet. Ihr sagt, das ist ein unterschätztes Risiko, das man eben ohne zu wenig Beachtung schenkt.
5: Ja, absolut. Man sieht es nicht wirklich und man spürt es auch nicht direkt. Und das ist ganz anders wie sehr direkte, wasserbedingte oder auch wetterbedingte Gefahren. Eine Hitzewelle, das spürt in der Atmosphäre, das spürt man direkt. Ein Hochwasser, das sieht man direkt. Die Folgen von einer Trockenheit sieht man direkt, aber die Folgen von diesen Flusshitzewellen, die sind so ein bisschen für einen Menschen nicht direkt sichtbar, weil die betreffen vor allem den Lebewesen in Flüssen und aber auch die Energieproduktion. Und das spürt man vielleicht als Gesellschaft nicht immer sehr direkt, sondern dann erst verzögert oder man nimmt es vielleicht auch einfach nicht so fest wahr.
4: Und ist das auch die Motivation, warum ihr jetzt eben so ein Projekt leitet, das das bis 2030 untersuchen soll?
5: Absolut. Atmosphärische Hitzewellen werden sehr stark untersucht, schon seit Jahrzehnten. Die treten auch sehr prominent in den Klimaberichten auf und in den Klimaprojektionen, wohingegen Flusshitzewellen noch sehr schwach oder wenig untersucht sind. Und darum haben wir uns vorgenommen, dass wir dem Thema in den nächsten 5 Jahren sehr viel Aufmerksamkeit schenken
4: wollen. Dann schauen wir doch, was ihr konkret macht. Also, ihr tut, glaube ich, in 177 Flusseinzugsgebieten in ganz Europa messen. Und also Temperaturmessungen, ich habe es ja schon gesagt, die Aare habe ich gelesen. Ich habe auch gelesen, dass der Rhein zu Basel am Samstag zwischen 21 Grad war oder dass die Flüsse Thur und Zitter vor einem Jahr 6 bis 8 Grad wärmer waren als normal oder im Durchschnitt. Also ich habe das Gefühl, die Flusstemperaturen werden ja schon gemessen und auch schon seit lang, aber zu wenig systematisch.
5: Ich würde das nicht ganz so stark formulieren. Also einfach zur Klärung, wir selber, wir messen nicht wirklich. Das Einzige, was wir messen, ist die Wassertemperatur im Dischmabach bei Davos. Dort haben wir 15 Sensoren selber installiert und messen dort auf sehr höher, räumlicher und zeitlicher Auflösung die Wassertemperatur. Jetzt, wenn es um grössere Regionen geht, wie die Schweiz oder Europa, da stützen wir uns ab auf existierende Messnetz. In der Schweiz ist das betrieben vom Bundesamt für Umwelt. Die messen da rund 80 Standorte über die ganze Schweiz verteilt, seit Jahrzehnten zum Teil Wassertemperatur. Das gibt es auch in anderen Ländern und auch auf diese Daten können wir zum Teil zugreifen. Jetzt, warum ist das wichtig für uns? Wir brauchen langjährige Zeitreihen, weil wir Extremereignisse studieren. Wenn wir jetzt nur 1 Jahr oder 2 Jahre zur Verfügung hätten, über eine kurze Messreihe, dann wissen wir gar nicht, was ist extrem. Darum brauchen wir 10, 20, 30 Jahre lange Messreihen, damit wir die Extremereignisse auch identifizieren, studieren und beschreiben.
4: Und da braucht ihr KI für Modelle zu trainieren?
5: Genau, wir brauchen KI, um Projektionen zu machen von Wassertemperaturen. Einerseits in Gebieten, wo wir keine Messungen haben. Dort sind Modelle sehr wichtig und dann brauchen wir diese Modelle auch zum Projektionen machen in Zukunft, weil wir dort nicht genau wissen, was passiert. Das haben wir auch noch nicht beobachtet. Und darum sind Modelle für uns sehr, sehr wichtig.
4: Jetzt untersucht ihr ja den Zeitraum von 1985 bis 2020. Habt ihr da jetzt schon erste Ergebnisse? Also zeigt sich da schon, dass es häufigere Hitzewellen gibt, dass die Hitzewellen allenfalls intensiver werden, länger werden? Habt ihr da schon erste Resultate?
5: Ja, zum Teil. Für die Schweiz haben wir uns die Lage schon angeschaut. Dort sieht man in den Messreihen über die letzten 40 Jahre, sieht man, dass sowohl die mittlere Temperatur zugenommen hat, als auch die Anzahl und Schwere von Flusshitzewellen. Jetzt im Moment sind wir dran, die Lage für ganz Europa zu analysieren, auch über die letzten 20 bis 40 Jahre, je nach Datenlage und Land. Und auch dort sehen wir eine Tendenz zu schwereren und häufigeren Flusshitzewellen.
4: Könnt ihr das noch quantifizieren, gerade für die Schweiz?
5: Ja, für die Schweiz sehen wir so, wenn wir jetzt einfach die Veränderung in der mittleren Temperatur anschauen, sehen wir dort eine Zunahme im Mittelwert um rund 0,5 Grad pro Jahrzehnt. Das heisst, in 4 Jahrzehnten hat die mittlere Wassertemperatur im Durchschnitt in den Schweizer Gewässern bereits um 2 Grad zugenommen.
4: Und punkto Häufigkeit?
5: Die Flusshitzewellen, die werden häufiger. Da gibt es auch bereits andere Studien, zum Beispiel aus den USA, die ganz klar gezeigt haben, dass wenn man bis Ende Jahrhundert schaut, dass die Flusshitzewellen definitiv häufiger werden.
4: Schauen wir doch an, warum es zu solchen Hitzewellen kommt. Flüsse erhitzen sich ja weniger schnell als Seen.
5: Ja, das kann man so vielleicht auch nicht ganz genau sagen. Ich glaube, es kommt ein bisschen darauf ab, was genau das man anschaut. Ein See ist grundsätzlich träger als ein Fluss. Er hat auch ein grösseres Volumen. Und wenn man jetzt das ganze Volumen von einem See aufheizen will, dann geht das natürlich länger als ein Fluss aufzuheizen. Jetzt kann man aber in einem See natürlich unterscheiden zwischen der Oberfläche und am tiefen Teil des Sees. Die Oberfläche die erhitzt sich relativ schnell und stark, wohingegen die tieferen Lagen des Sees sich eher langsam erwärmen, weil sie halt nicht so stark mit der Atmosphäre gekoppelt sind. Jetzt können Seen aber auch einen wichtigen Einfluss haben auf die Temperatur in Flüssen. Und je nachdem können sie einen erwärmenden oder einen kühlenden Effekt auf Flüsse haben. Das heisst konkret, wenn jetzt der Auslass des Sees eher Wasser überkommt von der Oberfläche, dann kann der See eher einen erwärmenden Effekt haben auf den Fluss. Und umgekehrt, wenn das Wasser aus dem See eher aus den tieferen, kühleren Schichten kommt, dann kühlt der See den Fluss.
4: Kann man das steuern irgendwie mit Schleusen? Also ich weiss noch, wo wir als Kind sind, baden und die Aare wieder sehr kalt war. Wir haben gesagt, sie hat jetzt die oben die Schleusen auf da, und darum ist jetzt die Aare wieder kalt im Sommer.
5: Ja, das wird tatsächlich gemacht und auch zusätzlich zu den Seen macht man das auch bei Reservoir, oder zum Beispiel in der Wasserkraftproduktion. Da lässt man Wasser ab und während diesen Abflussspitzen von der Wasserkraftwerke sieht man jeweils dann auch einen kühlenden Effekt auf die Wassertemperatur in den Flüssen.
4: Ist die Erhitzung der Flüsse vor allem wegen der heißen Lufttemperatur? Also gibt es eine Korrelation zwischen den Hitzewellen, die wir spüren, und denen in den Flüssen?
5: Ja, der Zusammenhang der ist relativ stark. Die Lufttemperatur ist einer der wichtigsten Faktoren, die die Entstehung von Flusshitzewellen begünstigt. Es ist aber nicht der einzige Faktor, weil wir sehen, dass nur rund jede zweite Lufttemperatur-Hitzewelle sich auch übersetzt in eine Flusshitzewelle. Und das heisst, es müssen da noch andere Faktoren im Spiel sein. Und sehr wichtig da zu nennen ist einerseits der Wasserstand, also die Menge an Wasser, die in einem Fluss ist, und andererseits auch die Menge an Schneeschmelze, die im Fluss ist.
4: Also es ist nicht jede Hitzewelle, die wir spüren, gibt es dann auch quasi im Fluss Hitzewellen?
5: Nein, nicht unbedingt. Also das Beispiel, wo wir jetzt gerade drin sind, das ist so ein Beispiel, wo die Hitzewelle in der Atmosphäre sich relativ direkt übersetzt hat in eine Hitzewelle im Fluss, weil gleichzeitig auch die Wasserstände tief waren. Also es hat nicht viel gebraucht, bis sich das Wasser überhaupt erwärmt. Und die Schneeschmelzbeiträge waren relativ tief. Das heisst, es hat relativ wenig Kühlwirkung gehabt. Jetzt gibt es aber auch genau das umgekehrte Phänomen. Nehmen wir jetzt mal an, es ist sehr heiß in einem Gebirgsfluss. Dort hat es noch einen Gletscher und dort hat es noch relativ viel Schnee, der geschmolzen werden kann. In dem Fall würden die heißen Temperaturen eben auch die Schneeschmelze begünstigen. Das heisst, es hat relativ viel Wasser im Fluss. Das Wasser ist relativ kühl, weil es eben von dieser Schmelze kommt. Und in einem Sonnenfall würde eben eine Hitzewelle in der Luft nicht unbedingt dann übersetzt in eine Flusshitzewelle.
4: Gibt es ja auch einen Zusammenhang mit dem Grundwasser und der Wassertemperatur?
5: Grundwasser kann recht wichtig sein. Dafür ist es wichtig, dass der Fluss auch vernetzt ist mit dem Grundwasser. Falls das der Fall ist, kann Grundwasser entweder kühlen oder erwärmen, je nachdem, in welcher Jahreszeit wir sind. Im Winter, also die Grundwassertemperatur, die ist relativ träge, die ist relativ konstant über das Jahr, jetzt auch im Vergleich zu der Wassertemperatur in den Flüssen. Das heisst, dass im Winter das Grundwasser eher wärmt und im Sommer tut es eher kühlen, weil es sich aber nicht so schnell erwärmt hat wie das Wasser in den Flüssen.
4: Sind jetzt von diesen Hitzewellen die Gebirgsflüsse oder die Flüsse im Mittelland mehr betroffen?
5: Das sieht man an der jetzigen Situation sehr schön. Es sind vor allem die Mittellandflüsse, die betroffen sind. Weil die Gebirgsflüsse die können im Moment noch ein bisschen von der Schneeschmelze und eben vom Kühleffekt profitieren. Das haben die Mittellandflüsse nicht mehr zu dieser Jahreszeit. Und darum sieht man jetzt auch die Flusshitzewellen, die wir jetzt gerade haben, vor allem mit den Mittellandflüssen und viel, viel weniger stark ausgeprägt in den Gebirgsflüssen.
4: Ihr hört das Tagesgespräch mit Manuela Brunner. Sie ist Professorin für Hydrologie und Klimafolgen und leitet das Forschungsprojekt zu Hitzewellen in den Flüssen. Was ja wichtig ist, sind die Auswirkungen von diesen Hitzewellen. Und was eben sofort gerade in den Sinn kommt, sind natürlich die Fische. Von denen wird auch viel geredet. Bei 21 Grad wird es für solche, die ein bisschen heikel sind, wird es schon kritisch. Bei 26 Grad kann es tödlich werden. Zum Beispiel die Forellen oder Äschen sind sehr hitzeempfindlich. Also da geht den Fischen einfach der Sauerstoff aus.
5: Sie haben einfach zu heiss. Das ist sehr ähnlich wie beim Mensch, oder? Wenn es für uns zu heiss wird, irgendwann werden wir ein bisschen unproduktiv, wir werden träge, wir mögen uns nicht mehr so bewegen, wir fangen an zu schwitzen, unser Metabolismus ist irgendwie so ein bisschen überfordert. Und ältere Leute haben dann aber eine bestimmte Grenze sogar, ja, könnte ja auch sterben. Oder es steigt einfach die Mortalität der Leute, wenn es heiss wird. Und das ist ähnlich bei den Fischen. Auch die haben so eine Spannweite von Temperaturen, wo sie sich drinnen wohlfühlen. Und dann so die Bachforelle zum Beispiel, die in der Schweiz sehr verbreitet ist, die fährt so ab 20 Grad, fühlt sie sich nicht mehr so wohl, ist sie gestresst, kann sich nicht mehr so gut fortbewegen, ist vielleicht auch nicht mehr gut fähig, sich dann zu reproduzieren. Und je wärmer das es wird, desto schwieriger wird es. Und eben so ab 23, 25 Grad steigt dann aber auch dort die Mortalität und die Fische können dann auch sterben. Und was vielleicht auch noch wichtig ist, die Temperatursensitivität, die variiert sehr stark mit dem Alter oder mit dem Lebenszyklusstadion von einem Fisch. Ein erwachsener Fisch, der mag ein bisschen mehr verleiden, wohingegen zum Beispiel ein Fischlarve oder ein Fischei noch mal viel mehr temperatursensitiv ist. Und dort reden wir dann nicht mehr von 25 Grad, sondern dort kann schon eine Schwelle von 10 Grad oder 12 Grad relativ entscheidend sein. Da reden wir dann nicht mehr vom Sommer, sondern vielleicht eher vom Winter, wo so die Temperaturen während der Flusshitzewelle auch erreicht werden können und wo aber dann auch Schäden entstehen im Ökosystem.
4: Aha, also Flusshitzewellen, das ist nicht an sommergebunden?
5: Nein, nicht unbedingt. Oder? Das ist so das, was man sich klassisch vorstellt. Aber höhere Temperaturen relativ zu dem, was normal ist in einer Jahreszeit, können eben auch im Winter oder im Frühling Folgen haben. Nehmen wir wieder das Beispiel eben von diesen Fischeiern. Die sind dann im Winter, im Frühling im Sediment abgelegt und die mögen eben nicht sehr viel vertragen. Jetzt ist es vielleicht im Frühling in einem Gebirgsbach so 5 Grad warm. Wenn aber dann die Temperatur außergewöhnlicherweise mal auf 10 Grad aufgeht, dann kann eben auch das dann in dieser Jahreszeit schon zum Problem werden.
4: Man hat von Fischsterben gehört. Also zum Beispiel vor einem Jahr sind Zwiefeld im Bach Gießen 150 Fische verendet. Aber es gibt auch so Notabfischungen oder Feuerwehr, die nachher kaltes Wasser reinpumpen. Also das wird ein bisschen zur Tagesordnung werden.
5: Ich hoffe nicht, dass das zur Tagesordnung wird, aber es hat definitiv schon Fälle gegeben in der Vergangenheit. Eben das Beispiel, das Sie jetzt gerade erwähnt haben, oder auch zum Beispiel im Jahr 2023 haben wir in der Emme abgefischt oder auch in den Tüss abgefischt. Es kommt etwa die mal vor, im Sommer insbesondere, wenn eben die Temperaturen dann sehr hoch sind. Und in Gewässern, wo die Fische halt nie nicht herkommen, wo es überhaupt noch kühl ist.
6: Und es ist nicht nur die Fische sind betroffen jetzt vom Ökosystem. Es gibt auch Algen, die häufiger wachsen, zum Teil auch giftige Algen. Also das ist, kann auch ein Problem werden.
5: Ja, Wassertemperatur ist ein sehr wichtiger Wasserqualitätsparameter. Er wirkt sich nicht nur jetzt auf Fische und andere tierische Lebewesen aus, sondern auch auf Pflanzen. Und bei den Algen ist es so, dass die einfach besser wachsen, wenn es warm ist. Natürlich auch nicht über einen bestimmten Schwellenwert. Also wenn es dann mehr als 30 Grad ist, dann haben auch die Probleme. Aber grundsätzlich ist, je wärmer es ist, desto besser können die sich ausbreiten. Und das kann dann auch zu Sauerstoffmangel in Gewässer führen, was ebenfalls wieder ein Problem ist für andere Lebewesen.
6: Ich habe auch gelesen, dass es eine höhere Giftigkeit von Schadstoffen gibt, wenn die Temperatur steigt. Was kann ich mir darunter vorstellen?
5: Ja, das hat aber auch wieder damit zu tun, dass wärmere Temperaturen grundsätzlich einfach chemische Reaktionen fördern. Oder? Stoffe können besser miteinander reagieren. Und bei den Schadstoffen ist es auch so, wenn es wärmer ist, dann können die einfach besser mit anderen chemischen Agenten dann auch reagieren.
6: Also das kann auch Probleme mit dem Trinkwasser geben?
5: Ja, beim Trinkwasser ist das Hauptproblem, dass wärmere Temperaturen das Bakterienwachstum begünstigen. Bakterien wollen wir nicht im Trinkwasser. Und darum ist es dort gut, wenn das Wasser relativ kühl ist, damit sich die Bakterien eben nicht vermehren können.
6: Wenn es heiss ist, dann gehen auch viele Leute baden oder Gummibötteln. Also in Aare gibt es manchmal fast einen dichten Stress. Ist das für die Flüsse auch ein Problem?
5: Ich glaube nicht direkt, solange man sich an Bodies hält. Zum Problem wird das, wenn man jetzt in Bereiche hineingeht, die geschützt sind oder wo sich die Fische oder die Lebewesen, die eben sehr auf die kalten Temperaturen angewiesen sind, wo sie sich zurückgezogen haben. Wenn jetzt ich dort nachher gehe baden, ist das sehr suboptimal, weil dann muss der Fisch wieder flüchten. Dann nimmt man in dem Sinne das Refugium weg. Und darum muss man sich einfach ein bisschen überlegen, wo geht man baden. Aber wenn man sich so wirklich also die offiziellen Bodies entlang von Flüssen auch orientieren, dann sehe ich da nicht ein grosses Problem.
6: Gibt es denn bei den Flüssen auch einen Kipppunkt bei Hitzewellen? Also einen ökologischen Kipppunkt, der nachher irgendwie wirklich gar nicht mehr gut ist?
5: Ja, also eben, ich glaube, wenn es jetzt wirklich über 25 Grad ist, über mehrere Tage, dann können wirklich ganze Populationen sterben. Dann ist die Art dann einfach nicht mehr im System und das kann natürlich dann auch Nahrungsketten verändern. Vielleicht ist dann ein natürlicher Feind eben nicht mehr rum, von einer anderen Art. Die Art kann sich dann explosionsartig vermehren und das kann natürlich nachher einfach zu einem Shift in dieser ganzen Verteilung oder Zusammensetzung auch von den verschiedenen Arten führen.
6: Schauen wir doch noch die wirtschaftlichen Folgen an, die es auch hat, wenn Flüsse zu warm werden. Also auch als Beispiel wieder die Aare, wenn die zu warm wird, dann werden Kernkraftwerke abgestellt, wo die nicht mehr gekühlt werden können.
5: Etwas Ähnliches oder in diese Richtung ist letztes Jahr passiert im Frühling. Da waren wir in einer sehr ähnlichen Lage gewesen wie jetzt. Tiefe Wasserstände, warme Wassertemperaturen. Und dann hat das AKW in Betznau tatsächlich seine Leistung drosseln müssen. Es ist nicht abgestellt worden. Ich glaube, das würde etwas länger gehen, aber man musste zumindest die Leistung drosseln. Und der Grund dafür ist eben, dass man zur Kühlung von dem Kernkraftwerk Wasser braucht. Das Wasser, das zur Kühlung gebraucht worden ist, das erwärmt sich und wird dann wieder zurück in den Fluss gespissen. Und das darf man eben nur bis zu einem gewissen Grad machen. Wenn das Wasser schon 25 Grad warm ist, unter am AKW darf man nicht mehr warmes Wasser einleiten. Das ist so in der Gewässerschutzverordnung festgehalten. Und darum muss man dann die Leistung drosseln, damit eben nicht mehr so viel warmes Wasser anfällt, das man dann zurück muss in den Fluss leiten muss.
6: Ihr wollt ja mit eurer Studie eben schauen, was die finanziellen Folgen sind von so Plus-Hitzewellen. Die volkswirtschaftlichen Kosten, habt ihr da auch schon einen Trend oder eine Ahnung, Dimensionen, wo das hergehen könnte?
5: Wir haben ganz am Anfang des Gesprächs davon geredet, dass das so eine unterschätzte Gefahr ist oder ein unterschätztes Risiko. Und es gibt, glaube ich, nicht wirklich Zahlen zu den Kosten, die so Flusshitzewellen verursachen. Ich glaube, es ist eine sehr spannende Frage. Der könnte man mal nachgehen, aber meines Wissens gibt es da im Moment keine Zahlen dazu.
6: Aber das ist nicht auch Teil von eurem Projekt, dass ihr das so eruieren wollt?
5: Was wir machen ist, wir wollen so die Folgen dieser Flusshitzewellen auf die Energieproduktion abschätzen und auch auf Fischbestände und andere Lebewesen. Wir haben aber weniger damit gerechnet, dass wir das dann übersetzen die Kosten, sondern wir würden uns dann eher vorstellen, dass wir quantifizieren, wie viel weniger Energie kann man produzieren wegen diesen Hitzewellen oder wie viele Fische sterben potenziell wegen Flusshitzewellen.
6: Schauen wir noch an, was es denn für Massnahmen gibt, für diesen Flusshitzewellen ein bisschen entgegenzuwirken. In der Schweiz wird ja zum Beispiel vorgeschrieben, dass man kein Wasser mehr darf nehmen darf, ab einem gewissen Pegelstand. Nützt das nicht genug?
5: Das ist sicher eine der Massnahmen, die man in Betracht ziehen muss, weil eben am Schluss ist die Menge an Wasser in Gewässern sehr entscheidend dafür, ob eine Flusshitzewelle entsteht oder nicht. Das heisst, eine Einschränkung von Wasserentnahmen kann eine wirkungsvolle Massnahme sein, um auch Flusshitzewellen zu vermeiden. Aber ich glaube, es ist nicht genug, sondern man muss weitergehen als das.
6: Ich habe gelesen, es brauche eine bessere Vernetzung. Was heisst das konkret? Ihr habt mal gesagt, eben, es müsse mit dem Grundwasser vernetzt sein. Hat das irgendwie einen Zusammenhang?
5: Ja, das auch. Also einerseits Vernetzung zwischen dem Fluss und seinem Umland, am Grundwasserraum, am flussnahen Bereich. Das kann sicher helfen, um sicherzustellen, dass zum Beispiel im Sommer das kühlende Grundwasser auch in den Fluss eindringen kann. Dann kann man Vernetzung aber noch aus einer anderen Perspektive anschauen. Es geht auch um die Vernetzung zwischen verschiedenen Teilen des Gewässers. Also nehmen wir jetzt an, ein Fisch ist in einem warmen Bereich eines Gewässers und er merkt, mir wird es da jetzt ein bisschen zu heiss. Dann versucht er, sich irgendwo anders herzubewegen, wo er eben nicht mehr ganz so warm hat. Und das kann er machen, wenn es keine Schwelle gibt, wenn er sich frei kann bewegen im Gewässer. Wenn jetzt aber irgendwo ein Damm ist und keine Fischleitern, dann hat er ein Problem oder er kann er nie nicht her. Und die Vernetzung ist auch so gemeint, eben von einem Teil des Gewässers zu einem anderen.
6: Und braucht es dann auch so Refugien, wo sich eben die Fische zurückziehen könnten? Könnte man auch das wie machen?
5: Das kann man auch strukturell probieren. Also man kann zum Beispiel schauen, dass man in einem Gewässer, das gefährdet ist für Flusshitzewellen, irgendwo so Pools macht, wo man etwas tiefer abgrabt, damit sich so eine tiefere Wasserschicht auch entwickelt. Die erwärmt sich dann im Ganzen so stark und dort in diesen Kühlwasserpools können sich die Fische dann auch verstecken. Und vielleicht auch ganz wichtig in diesem Zusammenhang ist Beschattung. Das ist eigentlich die effektivste Massnahme, um so Flusshitzewellen entgegenzuwirken. Damit kann man schattenspendende Orte kreieren. Das Wasser erwärmt sich dann dort auch nicht mehr so fest und die Fische können sich dann auch in diesen beschatteten Bereich aufhalten.
6: Und wenn jetzt der Fluss durch irgendwie Bäume geht oder so, auch dann ist er kühler. Also das nützt schon, wenn der Fluss selber im Schatten ist.
5: Das nützt schon. Also Schatten ist eigentlich fast das Wichtigste, weil die Sonneneinstrahlung ist einer der wichtigsten Faktoren, der die Entstehung dieser Flusshitzewellen begünstigt. Das heisst, wenn es Bäume hat, wenn es Sträucher hat, ganz nahe am Gewässer, wenn die genug Schatten spendet, dann ist das sehr eine wirkungsvolle Massnahme gegen die Entstehung von Flusshitzewellen.
6: Gegen Hochwasser gibt es viele Massnahmen, die man getroffen hat. Braucht es denn jetzt auch gegen Flusshitzewellen Massnahmen? Ganz konkret, eben wie Beschattung, wie solche Hindernisse abbauen für Fische?
5: Ja, ich denke schon, das ist wichtig. Oder? Man hat einerseits so Notfallmassnahmen. Wir haben von diesen Fischrettungsaktionen geredet, wo man die Fische aus den Flüssen rausholt. So Massnahmen sind schon implementiert und werden zum Teil auch angewendet. Und gleichzeitig überlegen sich die Kantone natürlich auch, wie kann man eben so Refugien kreieren, wie kann man die Beschattung optimieren, wie kann man Orte schaffen, wo sich die Fische zurückziehen können. Und ich glaube, das wird in der Praxis auch schon aktiv angedacht.
2: Das war eine Wiederholung des Tagesgesprächs vom Freitag.

0: Die Nachrichten von SRF um 5 Uhr mit Marco Kalle. Guten Morgen. Nächtliche iranische Angriffe auf mehrere Golfstaaten. Die Entschuldigung der Ukraine nach einem Vorfall mit einer Seedrohne in Griechenland. Und der Gruppensieg der Schweizer Frauenfußball-Nazi in der Nations League. Das sind drei der Themen an diesem Samstagmorgen. Das Wetter, zuerst ist es noch bewölkt und zum Teil nass, dann wird es immer sonniger bei 22 Grad. Das US-Militär hat nach eigenen Angaben mehrere Raketen abgefangen, die der Iran auf Kuwait und Bahrain abgefeuert hatte. In einer Mitteilung berichtet das zuständige US-Kommando von 7 iranischen Raketen. 6 davon habe man abgefangen und eine habe ihr Ziel verfehlt. In Kuwait selber meldete das Militär Drohnenbeschuss und auch in Bahrain wurde Luftalarm ausgelöst. Nur kurz zuvor hatte das US-Militär im Bereich der Straße von Hormuz 4 iranische Drohnen abgewehrt und danach Radarstationen im Iran angegriffen. Diese Drohnen seien eine Bedrohung für die Schifffahrt gewesen, teilte das US-Militär mit. Und mit den Angriffen auf die Radarstationen habe man sich gegen weitere mögliche Angriffe verteidigen wollen. Eigentlich gilt seit fast 2 Monaten eine Waffenruhe zwischen den USA und dem Iran. Es gab in letzter Zeit aber immer wieder vereinzelte gegenseitige Angriffe. Die Ukraine hat sich bei Griechenland entschuldigt für einen Vorfall mit einer Seedrohne. Vor knapp einem Monat hatten Fischer diese entdeckt vor der Insel Lefkada an der griechischen Westküste. Es handelte sich um ein Boot ohne Besatzung, das mit rund 100 Kilogramm Sprengstoff beladen war. Griechenland schickte der Ukraine daraufhin eine diplomatische Protestnote. Ein Sprecher des ukrainischen Außenministeriums schreibt nun, Zitat, «Dieser Vorfall sei auf Umstände zurückzuführen, die durch die anhaltenden russischen Angriffe gegen die Ukraine verursacht wurden. Die Ukraine entschuldige sich für den Vorfall.» Einen Vorfall mit einer ukrainischen Seedrohne gab es auch gestern. In einem rumänischen Hafen am Schwarzen Meer explodierte eine solche Drohne. Die Ukraine erklärte, man habe sie wegen russischer Störsignale nicht mehr steuern können. Papst Leo XIV. Reist heute nach Spanien für fast eine Woche. Auf seinem Programm stehen Besuche in Madrid, Barcelona und auf den Kanarischen Inseln, wie der Vatikan schon im Voraus mitteilte. In Barcelona wird er den neuen Turm der Sagrada Familia einweihen und segnen. Der markante Turm dieser Basilika wurde erst vor wenigen Monaten fertiggestellt. Und auf den Kanarischen Inseln will das Oberhaupt der römisch-katholischen Kirche mit Migranten aus Afrika sprechen. Spanien ist überwiegend katholisch. Bei Veranstaltungen mit dem Papst und der freien Himmel werden Hunderttausende Menschen erwartet. Dann zu 2 kurzen Meldungen aus der Schweiz. Die Appenzeller Bahnen haben letztes Jahr zum ersten Mal mehr als 7 Millionen Passagiere befördert. Das ist ein Plus von 3,1% verglichen mit dem Jahr davor. Unter anderem auf der Linie nach Wasserauen sei eine klare Steigerung ersichtlich, heißt es in einer Mitteilung. Auch mit dem Gewinn letztes Jahr sei man zufrieden. Und in Genf hat das Kantonsparlament auf eine Störaktion von Palästina-Aktivistinnen und Aktivisten an der Universität reagiert. Sie störten dort im Herbst einen Auftritt von Bundesrat Martin Pfister. Nun muss das Rektorat der Universität den Vorfall aufarbeiten. Und die Kantonsregierung muss die Verfahren für Polizeieinsätze an der Universität neu definieren. Zum Sport. Das Schweizer Fußballnationalteam der Frauen hat das zweitletzte Nations League-Spiel gewonnen. Zu Hause in Lugano gegen Malta mit 6:1. Damit sichern sich die Schweizerinnen vorzeitig den Gruppensieg und überstehen die erste Hürde der WM-Qualifikation souverän. Aus Lugano berichtet Sportredaktorin Tanja Spichtig.
1: Aufgrund des Abstiegs in die zweithöchste Liga der Nations League wäre alles andere als der Gruppensieg eine Enttäuschung gewesen. Diese Pflichtaufgabe haben die Schweizerinnen souverän erfüllt. Es gibt aber noch Luft nach oben. Sie seien immer noch daran, sich ans neue, offensive und ballbesitzorientierte Spielsystem von Trainer Rafael Navarro zu gewöhnen, sagt Kapitänin Lia Velti.
2: Wir sind immer noch in einem kompletten Prozess. Es braucht ein bisschen Zeit, aber es ist auch, Fakt ist auch, wenn man gegen so Teams spielt, ist es manchmal schwierig zu sehen, wo steht man genau. Also die grossen Tests kommen dann gegen die etwas besseren Teams, wo man wirklich sieht, wie ist man, wenn die Gegner uns etwas schwieriger machen.
1: Dank des Gruppensiegs geht die Schweiz im Herbst in der ersten Playoff-Runde der WM-Qualifikation den Gegnerinnen aus der höchsten Liga aus dem Weg. In der zweiten Playoff-Runde dürfte dann jedoch ein hochkarätiges Team warten. Bis dahin wird eine Leistungssteigerung nötig sein, damit die Qualifikation für die WM im kommenden Sommer in Brasilien gelingt.
0: Am Dienstag spielen die Schweizerinnen zum Abschluss der Gruppenphase noch auswärts gegen Nordirland. Und die Wetteraussichten für heute Samstag, den 6. Juni. Es ist zunächst noch bewölkt und im Tessin gibt es teilweise Gewitter. Tagsüber wird es aus Westen dann ziemlich sonnig. Vor allem in Graubünden sind aber auch am Nachmittag noch Schauer möglich. Es gibt rund 22 Grad. Das waren Nachrichten von Radio SRF. Verantwortlich war in dieser Nacht Marco Koller.
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6: Mit Katharina Brierley und diesen Themen. Weltpolitik aus Kinderaugen. Nachruf auf die iranisch-französische Comiczeichnerin Marjan Satrapi, Autorin der Kult-Graphic-Novel Persepolis. Dann erste Gewinnerin aus der Schweizer Volksmusikszene. Besuch bei der Jodlerin Nadja Räs. Sie erhält den diesjährigen Grand Prix Musik. Und vom Problemkind zum Aufklärer. Der biografische Spielfilm I Swear erzählt die Geschichte des Schotten John Davidson, der am Tourette-Syndrom erkrankt ist. Mit ihrer Graphic Novel Persepolis wurde sie vor rund 25 Jahren berühmt, Marjan Satrapi. Gestern wurde bekannt, dass die iranisch-französische Comiczeichnerin und Regisseurin mit nur 56 Jahren in Paris gestorben ist. Aus Kummer, sagt ihre Familie. Wir kommen gleich im Beitrag darauf zu sprechen. SRF-Literaturredaktorin Jennifer Kakshuri hat gestern mit Caroline Lüchinger über Satrapi und ihr Werk gesprochen.
7: Jennifer Kakshuri, was ist denn das Bahnbrechende an dieser Graphic Novel Persepolis?
8: Ja, Marjan Satrapi erzählt ihre Kindheit im Iran während und nach der Islamischen Revolution 1979 und ihren späteren Umzug nach Europa. Es sind die einfachen, fast kindlichen Zeitungen in Kontrast zu den komplexen politischen Ereignissen und das macht das Buch so kraftvoll und so literarisch. Persepolis ist ein Klassiker geworden, ein Weltbestseller, wurde in viele Sprachen übersetzt und diese Bilder gekoppelt mit Historie, Politik, iranischer Kultur und Alltag eines frechen Kindes und später rebellischen Teenagers machen die Welt zugänglich, in der Marjan Satrapi lebte und viele andere Menschen in und aus dem Iran leben.
7: Und wie sieht das denn aus? Kannst du das ein bisschen beschreiben?
8: Ja, das Cover ist fast ikonisch, also das Cover von Persepolis, da sieht man das Gesicht einer jungen Frau, wenige Striche, schwarzes Kopftuch, das über die Schultern und Brustkorb reicht, verschränkte Arme auf einem Tisch. Es sind ganz klare Striche, Schwarz-Weiß-Zeichnungen, wenig Schnörkel, einfache, strenge Formen. Und das Buch selbst ist in Episoden erzählt, es sind Anekdoten aus dem Leben dieses selbstbewussten Mädchens, die kein Kopftuch tragen will, zum Beispiel in der Schule, als die Kopftuchpflicht eingeführt wird, spielerisch und trotzdem ernst. Und als Teenager sieht man sie zum Beispiel auch mal, wie sie auf dem Schwarzmarkt eine Musikkassette mit verbotener US-Popmusik von Michael Jackson oder Kim Wilde kaufen möchte. Es ist ein Bericht, die Geschichte verknüpft mit Anekdoten dieses Mädchens und ihrer Familie. Vom wirklich ganz normalen, banalen Familienalltag bis zu den großen politischen Dimensionen, die ins Privatleben reinspielen. Also Weltpolitik aus Kinderaugen.
7: Weltpolitik aus Kinderaugen, sagst du. Was war Marjan Satrapi für eine Künstlerin?
8: Ja, außer dem Bestseller Persepolis schrieb sie und zeichnete sie auch die beiden Graphic Novels Sticheleien und Huhn mit Pflaume. Das sind Familienerzählungen und die Hauptmerkmale aller Werke ist das Verquicken von Humor mit Ernst und Melancholie. Und Huhn mit Pflaumen Übrigens ist ein typisch persisches Gericht das Lieblingsgericht des Protagonisten der gleichnamigen Geschichte. Das ist ein Geiger, der an Liebeskummer stirbt. Und in den Pressemitteilungen zum heutigen Tod von Marjan Satrapi steht auch, sie sei aus Kummer gestorben. Marjan Satrapis Ehemann, ein Filmemacher, war vor einem Jahr gestorben. Die Liebe ihres Lebens, wie sie in den sozialen Medien schrieb, also schon letztes Jahr. Und aus Kummer ist sie auch gestorben, wurde bekannt gegeben. Und Marjan Satrapi hinterlässt eine riesige Lücke. Sie hinterlässt aber auch ein großartiges Werk, einen Klassiker der Literatur.
7: Marjan Satrapi, sie war, glaube ich, auch sehr politisch, sehr eine Aktivistin. Wie stand sie zur aktuellen Politik?
8: Ja, sie lebte in Frankreich und setzte sich von dort aus für Menschen im Iran ein. Sie hat immer wieder auch gesagt, sie liebe Frankreich auch. Sie gehöre auch nach Frankreich und Frankreich gehöre ihr. Und 2022 zum Beispiel hat sie aber der Tod von Jina Mahsa Amini erschüttert. Das war eine junge Frau, die wegen ihres Kopftuchs und der strikten Kleiderordnung in Polizeigewahrsam starb. Satrapi hoffte, dass die Proteste damals, die auf den Tod dieser Frau im Iran folgten, zum politischen Umsturz der Regierung führen würden. Sie war dann Herausgeberin eines Comicbandes, Frauen, Freiheit, Leben hieß dieser Band oder heißt dieser Band noch immer. Da haben viele verschiedene Leute Geschichten gezeichnet, geschrieben zum Thema. Und letztes Jahr lehnte Marjan Satrapi den französischen Verdienstorden ab aus Protest gegen die französische Regierung. Ich zitiere, aus Protest gegen die scheinheilige Haltung Frankreichs dem Iran gegenüber. Zitat Ende. Was bleibt, ist also ihr künstlerisches, großes Werk, ihre politische Kraft, ihre literarische Kraft. Und Persepolis ist heute genauso aktuell wie vor 25 Jahren.
6: Das sagt SRF-Literaturredaktorin Jennifer Kakshuri über Marjan Satrapi. Die weltberühmte Comiczeichnerin und Filmregisseurin ist im Alter von 56 Jahren verstorben. Einmal im Jahr vergibt das Bundesamt für Kultur die Schweizer Musikpreise, darunter den mit 100.000 Franken dotierten Grand Prix Musik. Dieses Jahr gibt es eine Premiere. Der Grand Prix Musik geht nämlich zum ersten Mal an jemanden aus der Schweizer Volksmusikszene, nämlich an die Judlerin Nadja Räs. Luca Koch aus der Musikredaktion hat sie in Einsiedeln in ihrem Jodelstudio besucht.
3: Ein Freudejuz von Jodlerin Nadja Räs, frische Gewinnerin des Grand Prix Musik 2026. Ausgewählt von einer Fachjury, vergeben vom Bundesamt für Kultur. Für die Schweizerin Nadja Räs war es eine große Überraschung, als das Telefon klingelte.
5: Ich war daheim, ich war im Kochen und ich hatte echt zuerst das Gefühl, das kann nicht wahr sein. Also ich habe wirklich ein paar Tage gebraucht, um das irgendwie glauben. Ja, dann hat es dann auch so ein paar schriftliche Mails gegeben und dachte, ja, stimmt, glaub doch, ich habe das nicht geträumt. Und ich habe mich natürlich sehr, sehr gefreut.
3: Nadja Räs ist eine wegweisende Jodlerin, Vermittlerin der Schweizer Volksmusik und Gesangspädagogin. Das Rezept für ihren Erfolg, Authentizität und der Drang nach vorne.
5: Ich kann mit grossem Stolz sagen, ich habe immer einfach das gemacht, was mir gefällt. Ich bin mir, glaube ich, sehr, sehr treu geblieben immer und was mir gefällt, ist, dass ich mich mit meinen Wurzeln, mit meinen musikalischen Wurzeln auseinandersetze. Und das ist ein Prozess, der nie aufhört. Und etwas, was mir immer wichtig ist, und da drückt halt einfach auch Gesangspädagogin durch, ist, mich zu fordern.
3: Nadja Räs jodelt seit ihrer Kindheit, studiert klassischen Gesang in Zürich, auch weil es das Fach Jodeln auf Hochschulniveau noch nicht gab. Damals wusste sie nicht, dass sie die erste Professorin für Jodel werden würde und heute leitet sie sogar die Abteilung Volksmusik an der Hochschule Luzern. 2016 gewann Nadja Räs einen der 7 Schweizer Musikpreise, letztes Jahr den goldenen Violinschlüssel, die höchste Auszeichnung der Volksmusik und nun den Grand Prix Musik als erste Gewinnerin aus der Volksmusik überhaupt. Eine Auszeichnung für ihr Lebenswerk und das mit 47 Jahren. Ich wollte wissen, wie geht's weiter?
5: Das weiß ich nicht, aber es geht weiter. Meine musikalische Arbeit ist noch nicht fertig. Also ich glaube, da gibt es noch ganz viel zu entdecken und Ich freue mich sehr darauf. Aber wer weiß, was noch passiert? Ich weiß es nicht. Ich sage auch schon lange immer mal wieder, ich würde gerne Wirten. Vielleicht bin ich plötzlich Wirtin. Vielleicht bin ich dann die jodelnde Wirtin. Ich weiß es nicht. Aber das ist jetzt noch in weiter Ferne.
3: Bevor sie also ihr eigenes Restaurant eröffnet, bleibt sie noch in der Musik tätig und sieht den Preis als Ansporn für sich und fürs Jodeln.
5: Also für mich persönlich als Künstlerin ist es ein Ansporn, um einfach meine Stimme weiter zu entdecken, einfach noch tiefer in meine Stimme zu gehen. Fürs Jodeln gibt es für mich noch ganz, ganz viele Sachen, die man machen könnte. Oder ein Herzensprojekt von mir ist das jodelnde Klassenzimmer, das im Rahmen von dieser UNESCO-Geschichte entstanden ist. Und das ist noch ganz ein kleines Pflänzchen. Und ich sage bei jeder Gelegenheit, sage ich, wenn ich dann mal auf dem Sterbebett liege, dann hat jedes Kind während der Schulzeit irgendwann mal Kontakt mit dem Jodeln. Oder natürlich mit der Volksmusik, mit unserer Volkskultur.
3: Nur ein Baum, der tiefe Wurzeln hat, kann viele Früchte tragen. So beschreibt Nadja Rees ihre Schaffenskraft und jodelt traditionsbewusst und gleichzeitig unglaublich entdeckungsfreudig.
6: I swear, ich fluche. So heißt ein neuer Spielfilm aus England, der seit dieser Woche in den Deutschschweizer Kinos zu sehen ist. Es ist die Biografie des Schotten John Davidson, der das Tourette-Syndrom hat. Als Kind wurde er als unkontrollierbarer Problemfall eingestuft. Heute setzt sich Davidson für Aufklärung und Weiterbildung über Tourette ein. 2019 ehrte ihn die Queen. Gedreht hat, I swear, der britische Regisseur Kirk Jones. Brigitte Hering hat sich den Film angesehen.
9: Im unpassenden Moment das Falsche sagen bzw. laut in den Raum schreien. Das passiert John Davidson ständig. Je unpassender die Situation ist, desto sicherer ist ein Ausbruch. So beginnt auch der Film. John bekommt 2019 von der Queen den Order of the British Empire für sein Engagement in der Aufklärung über Tourette verliehen. Und natürlich entfährt ihm beim Betreten des Saals direkt eine grobe Beleidigung.
10: Fuck the Queen!
11: Sorry, everyone, sorry.
9: Die vorbereitete Queen bleibt stoisch und freundlich, nicht nur im Film. Dass es aber mehr Aufklärung über Tourette braucht, wurde ausgerechnet bei der Verleihung der britischen Filmpreise BAFTA im Februar deutlich. I swear wurde mehrfach ausgezeichnet und auch Davidson war anwesend. Während der Veranstaltung entfuhr ihm eine rassistische Beleidigung, was ihm und der BBC einen Sturm der Entrüstung bescherte. Koprolalie heißt dieses Symptom von Tourette. Nur etwa 10% aller Tourette-Erkrankten haben es, bei vielen ist die Krankheit weniger auffällig. Als John Davidson in den 1980er Jahren die ersten Ticks entwickelt, weiß noch niemand, was mit ihm los ist. Die erste halbe Filmstunde zeigt, wie er zum Problemkind wird, aus der Schule fliegt und schließlich von der überforderten Mutter mehr oder weniger zu Hause versteckt wird. Dann springt der Film zum erwachsenen John in den 1990ern. Mittlerweile hat er die Diagnose Tourette, wie er einem Freund erklärt. Impulse in seinem Gehirn ließen ihn Sachen sagen und machen, die er nicht sollte.
11: An impulse in my brain that makes me do things or say things that I shouldn't. It's called Tourette syndrome, apparently.
12: Well, that's good then. You know, that they know what it is.
11: Aye, yeah, it was brilliant for the first few days until they said there was no cure.
9: Zur Erleichterung über die Diagnose gesellt sich schnell der Frust, weil es keine Heilung gibt. Das Wiedersehen mit dem Freund ist schicksalshaft, denn dessen Mutter Dottie ist Psychiatriepflegerin, kennt Tourette und weiß, damit umzugehen. Sie nimmt John auf und besorgt ihm Arbeit im Gemeindezentrum. Der dortige Hausmeister Tommy schließlich ist es, der den Anstoß für John Davidsons späteres Engagement gibt. Er solle die Leute über Tourette aufklären.
13: How would you feel about letting people into your head the way you let me into your head?
11: No, I can't do that.
13: Because I don't think Tourette's is the problem. I think the problem is we don't know enough about Tourette's.
9: Das Problem ist nicht Tourette, das Problem ist, dass wir zu wenig darüber wissen. Der englische Regisseur Kirk Jones hat bisher vor allem romantische Wohlfühlgeschichten gedreht. Auch I Swear hat viel von einem Feel-Good-Movie. Er rührt zu Tränen, er bringt zum Lachen. Aber die Bezeichnung Feel Good wird diesem Film nicht ausreichend gerecht. Denn dafür hält der Lebensweg von John Davidson zu viele harte Momente parat. Er wird krankenhausreif geprügelt, ins Gefängnis geworfen, lebt keine Liebesbeziehung und die Leute starren ihn immer und überall an. Am Ende von I Swear verlässt man das Kino nicht nur

0: als sein Gesamtwerk zu beleuchten, jenseits seines großen Erfolgs. Einen differenzierten Blick auf Weber und sein Schaffen wirft die Dokumentation Der Freigeist von Holger Preuße und Philipp Quiring. Darin kommen auch die Schweizer Sopranistin Regula Mühlemann zu Wort und der neue Leiter der Lucerne Festival Academy, der Dirigent, Klarinettist und Komponist Jörg Wiedmann. Fanny Opitz stellt den Film vor.
1: Für Jörg Wiedmann, Komponist, Klarinettist, Dirigent und neuer künstlerischer Leiter der Lucerne Festival Academy, liegt das Geheimnis von Karl Maria von Webers Musik vor allem darin, innere Zustände hörbar zu machen.
2: Wenn jemand nun wirklich ein Herrscher im dämonischen Gebiet der Musik war, dann war es wirklich Weber. Vor Freud, also vor psychologischen Tiefenbohrungen, hat der musikalisch schon unglaublich tief gebohrt.
1: Das berühmteste Beispiel dafür ist die Wolfsschluchtszene im Freischütz, in der das Gießen der 7 Freikugeln vorbereitet wird. Alleine die Anmerkung, mit der Weber um 1829 das Libretto versah, lesen sich wie ein früher Horrorfilm. Hirsche, Skelette und wilde Hunde sollten auf Leinwände gemalt werden. Mit Licht, Schatten und Bühnentechnik sollte der Eindruck entstehen, als jage diese wilde Meute plötzlich über die Opernbühne. Dazu Eulenschreie, Sturmböen, gespenstische Stimmen. Für die Sopranistin Regula Mühlmann liegen damit Vergleiche mit Filmmusik auf der Hand.
3: Ich finde es absolut, dass man sagen könnte, dass Weber Filmmusik initiiert hat. Da könnten sich sehr viele Filme glücklich schätzen, wenn sie so eine Wucht von Filmmusik sich zuschreiben dürften.
1: Das Unheimliche passiert nicht auf der Bühne, sondern auch im Orchestergraben. Weber lässt die Angst nicht erst sichtbar werden, er lässt sie klingen, sagt Jörg Wiedmann.
2: Alles, was er angefasst hat, war Theater und war Oper. Das ist bei ihm überhaupt nicht zu trennen. Er hat die Fähigkeit, was ein toller Dramatiker auch können muss, die Zeit anzuhalten.
1: Diesen revolutionären Geist des Komponisten Weber haben Philipp Quiring und Holger Preuße in ihrem Film Freigeist Karl Maria von Weber eingefangen. Jörg Wiedmann und Regula Mühlmann erklären, warum Karl Maria von Weber auf uns heute so modern wirkt und seine Werke vor allem an Sängerinnen und Sänger größte Ansprüche stellen.
3: Es gibt diese Ekstase, komponierte Ekstase, also wunderschön komponiert, sehr anspruchsvoll mit den Sprüngen und hoch und runter und nicht so viel Zeit zum Atmen. Aber er hat sehr viel Platz doch der Stimme gelassen.
1: Schon als Kind lernt Weber komponieren und dirigieren. Als Teenager schreibt er seine ersten Opern. Kein Wunder, er wird hineingeboren in einen Familienbetrieb. Sein Vater, ein ehemaliger Hofkapellmeister, zieht mit einer Theatertruppe durch deutschsprachige Lande. Oper ist für Karl Maria von Weber seit Kindheit also Lebensform. Und dennoch beschränkt sich sein Talent nicht auf die Opernbühne. Auch als Komponist für Klarinette beschreitet Weber neue Wege, indem er sie wie eine handelnde Person einsetzt.
2: Also in der Weberschen Musik für Klarinette, da gibt es manche Stellen, die kann man gar nicht anders hören als Auftritt der Sopranistin.
1: Auch als Dirigent setzt er neue Maßstäbe, indem er den Beruf professionalisierte. Weber verlangt höchste Disziplin bei den Proben und verändert sogar die Sitzordnung des Orchesters. Die ersten Geigen platziert er so, dass sie unmittelbar auf seine Zeichen reagieren können. Der Dirigent wird bei ihm mehr und mehr zum musikalischen Gestalter einer Aufführung. Holger Preuße und Philipp Quiring gelingt mit Der Freigeist Karl Maria von Weber die Wiederentdeckung eines Komponisten, dessen Ideen bis heute nachwirken. Auf der Opernbühne, im Konzertsaal und vielleicht sogar im Kino.
0: Die Dokumentation Der Freigeist über Karl Maria von Weber zeigt SRF1 diesen Sonntag im Fernsehen um 12 Uhr in der Sternstunde Musik. Und das waren unsere Themen aus Kultur und Gesellschaft. Am Mikrofon verabschiedet sich Katharina Brierley.
4: Das war die Sendung Kultur kompakt. Und hier geht es jetzt weiter mit dem Medienunternehmen CH Media. Das hat nämlich angekündigt, sein digitales Nachrichtenangebot auszubauen. Schweiz heute heißt das neu lancierte nationale Newsportal. Es rückt online nationale und internationale Themen ins Zentrum. Das wirtschaftliche Umfeld für Medien in der Schweiz ist nicht einfach. Macht dieses neue Newsportal denn überhaupt Sinn? Das hat Rachel Perocci, Medienredaktor Salvador Attassoi, gefragt.
5: Es macht Sinn, so

0: wie CH Media heute aufgestellt ist. Sie sind regional stark verankert mit guten Titeln, aber das verbindende nationale Portal, das hat bis jetzt gefehlt. Zur Erinnerung, es gibt zwar Watson bei CH Media, aber das richtet sich dann an ein deutlich jüngeres Publikum. Zudem hat CH Media im vergangenen Jahr deutlich mehr Gewinn gemacht als auch schon. Es waren etwas mehr als 14 Millionen Franken. Es ist folglich etwas Geld da. Und ich glaube auch, Menschen sind heute nicht mehr so titeltreu wie früher, also so markengebunden. Sie wechseln eher. Und dass es diesen Wechselmarkt gibt, das haben ja neue Medien in den vergangenen Jahren gezeigt. Stichwort Zürich.ch, Basho.ch, Republik.
1: Haben wir denn keine Journalismuskrise mehr? Wenn CH Media weiter ausbauen kann, ist das ja eigentlich ein gutes Zeichen.
0: Es klingt so. Ich glaube aber, das ist falsch, weil die Krise ist ja nicht gelöst. Mit diesem Projekt werden nicht groß neue Stellen geschaffen. Es wird einfach intern etwas umgebaut. Zudem sind die technischen Möglichkeiten heute wesentlich besser. Auch dank KI ist es einfacher, Synergien zu nutzen. Ich denke, dieses Projekt wäre so vor ein paar Jahren schlicht nicht möglich gewesen. Aber man muss auch bedenken, der Lesermarkt, der wird ja nicht automatisch größer, nur weil es jetzt ein neues Medium gibt. Und es gibt natürlich auch keinen größeren Werbemarkt. Ein Titel mehr, der in Konkurrenz tritt, macht das Problem aus Machersicht da eher größer als kleiner.
1: Welches sind die großen Probleme, die noch immer bestehen?
0: Das größte Problem ist klar, die US-Konzerne, die die Werbung abgraben, allen voran Google und Meta. Das zweite Problem, das ich sehe, ist ein Überangebot an Gratismedien, die zunehmend auf KI-Produktion zurückgreifen. Titel, Geschichten also, die sich sehr ähneln, das entwertet die journalistischen Produkte im Allgemeinen. Und die Mediendeprivation, also dass Leute sich immer weniger für Informationsjournalismus interessieren. Diese Mediendeprivation in der Schweiz, die liegt nun schon bei fast 50%. Diese Probleme haben wir schon ein paar Jahre. Die KI verschärft viele dieser Probleme noch einmal zusätzlich.
1: Wovon hängt es denn ab, ob Schweiz heute künftig Erfolg hat?
0: Also was klar ist, ist, der Medienmarkt ist sehr zersplittert. Ein Produkt muss der seine Community kennen, es muss sie pflegen und es muss sie direkt ansprechen können. Dann etwas, was ich auch glaube, ist, man muss die Produktionskosten heute so tief halten wie möglich. Zwei Beispiele dazu, das Drucken von Papier, die Verteilung von Zeitungen, das kostet enorm. Online zu bleiben ist also die oberste Devise. Und man muss Werbekunden und Abokunden gleichermaßen gut betreuen. Die Benutzerfreundlichkeit ist hier das A und O. Man muss sich immer fragen, ist es wirklich einfach, Werbung zu kaufen? Ist es einfach, ein Abo zu kaufen? Was bekomme ich dafür? Verstehe ich das, was ich bekomme? Das Vorbild ist hier Google, denn damit wurde ja Google groß mit einfachen, billigen Tools, die eine enorme Reichweite haben. Und das versucht man nun schon seit Jahren zu kopieren.
2: Das sagt Medienredaktor Salvador Atassoy. Hier bei Ihrem Infosender geht es nun weiter mit Aktualität.

0: Die Nachrichten von SRF um 5.30 Uhr mit Margot Koller. Das US-Militär hat nach eigenen Angaben mehrere Raketen abgefangen, die der Iran auf Kuwait und Bahrain abgefeuert hatte. In einer Mitteilung berichtet das zuständige US-Kommando von 7 iranischen Raketen. 6 davon habe man abgefangen und eine habe ihr Ziel verfehlt. In Kuwait selber meldete das Militär Drohnenbeschuss und in Bahrain wurde Luftalarm ausgelöst. Nur kurz zuvor hatte das US-Militär im Bereich der Straße von Hormuz 4 iranische Drohnen abgewehrt und danach Radarstationen im Iran angegriffen. Diese Drohnen seien eine Bedrohung für die Schifffahrt gewesen, teilte das US-Militär mit. Und mit den Angriffen auf die Radarstationen habe man sich gegen weitere mögliche Angriffe verteidigen wollen. Eigentlich gilt seit fast 2 Monaten eine Waffenruhe zwischen den USA und dem Iran. Es gab in letzter Zeit aber immer wieder vereinzelte gegenseitige Angriffe. Der russische Präsident Wladimir Putin hat den früheren deutschen Bundeskanzler Gerhard Schröder getroffen, zu einem Gespräch unter 4 Augen. Das teilte der Kreml mit. Worüber sie genau gesprochen haben, ist nicht bekannt. Es hieß aber, es sei ein gutes Gespräch gewesen. Putin hatte Schröder zuvor als möglichen Vermittler für Gespräche im Ukraine-Krieg vorgeschlagen. Dann weiter mit Fußball. Die Schweizer Frauen-Nazi hat das zweitletzte Nations League-Spiel gewonnen. Zu Hause in Lugano gegen Malta mit 6:1. Riola Cemaili erzielte 2 der 6 Tore. Sie sagte, vieles habe gepasst.
1: Ich glaube, heute sind wir wirklich effizient. Aber klar, wir haben noch viel mehr Chancen gehabt zum Goal schießen. Aber ich glaube, heute dürfen wir wirklich zufrieden sein.
0: Mit dem Sieg gegen Malta sicherten sich die Schweizerinnen vorzeitig den Gruppensieg. Und noch Fußball der Männer, genauer an die WM, die nächste Woche beginnt. Und zwar geht es um die Frage, ob die Zuschauerinnen und Zuschauer selber Wasser mit in die Stadien nehmen dürfen. Zuerst hieß es ja, dann teilte die FIFA diese Woche mit nein und nun entscheidet sie wieder anders. In den sozialen Medien schreibt die FIFA, alle Zuschauer dürften nun doch eine Wasserflasche mitnehmen, aber nur je eine kleine aus weichem Plastik und das nur bei den Spielen in den USA und in Kanada. Bei einigen WM-Spielen könnte es ganz schön heiß werden, vor allem in Mexiko, aber auch im Süden der USA. Ganz so heiß wird es heute hierzulande nicht, 23 Grad gibt es am Nachmittag. Am Vormittag ist es noch bewölkt, im Süden zum Teil auch noch nass. Am Nachmittag wird es dann aber ziemlich sonnig und eben, es gibt rund 23 Grad. Das waren Nachrichten von Radio SRF, verantwortlich Marco Koller.
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3: Bob Dylan und Elon Musk. Was haben diese beiden mit dieser Sendung zu tun? Das erfahren Sie gleich.
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3: Wir sprechen über einen, der wollte hoch hinaus und ist tief gefallen. Bonjour, Eva Hirschi, freie Journalistin in Lausanne.
5: Bonjour à toutes et à tous. Ja, die Rede ist von Pascal Jussy. Mit seinem Unternehmen Swiss Space Systems wollte er kommerzielle Weltraumflüge für alle anbieten, eben wie Elon Musk. Abgehoben ist aber kein einziger. Geblieben ist ein Riesenschuldenberg und jetzt drohen ihm auch noch 8 Jahre Haft.
3: In der rätoromanischen Schweiz bewegt der Tod eines prägenden Künstlers, Pauline Nutgler. Bienvenue, Vatrina Hoffmann, Journalistin bei der Engadina Post.
6: Bondi, ja, und es geht um den Bob Dylan del Rockromanche. Pauline Nutgler ist aber auch bekannt für seine rätoromanischen Comics und für seine Arbeit als Restaurator. Er hat die schönsten Graffitis im Engadin gemacht. Jetzt ist er mit 74 Jahren gestorben.
3: Die Sprachregionen heute sind die Romanchia und die Romandie. Hören wir rein. Ich bin Vera Deragisch. Zuerst aber geht's nach Genf. Letzte Woche, wo es so heiß gewesen ist, da waren die Buddies auch dort gut gefüllt. Und ein Thema hat für Aufregung und Verwirrung gesorgt. Eva Hirschi, was ist passiert?
5: Es ist ein neues Gesetz in Kraft getreten, das regelt, welche Kleidung beim Schwimmen in den Bodys erlaubt ist. Und zwar geht es um die maximale Länge, die muss oberhalb des Knies enden, und die Arme freilassen. Eigentlich war das Ziel dieses Gesetzes, die sogenannten Burkinis zu verbieten, also die Ganzkörperbadeanzüge, wie sie strenggläubige Musliminnen tragen. Diese sind im Gesetz nicht explizit erwähnt, sondern eben die Länge der Badekleidung. Und das hat für viel Verwirrung gesorgt. Denn so manche Badeshorts, gerade bei Teenagern, geht natürlich über die Knie. Und auch die beliebten UV-Schutz-T-Shirts, die die Arme von Kleinkindern bedecken, fallen unter dieses Gesetz. Es macht da keinen Unterschied, ob es sich um Kinder oder Erwachsene handelt. Das Gesetz gilt aber nur im Becken. Außerhalb des Wassers darf man tragen, was man will.
3: Keine langen Ärmel im Schwimmbad. Es sind jetzt also nicht nur Burkinis verboten, sondern auch Shirts und Hosen mit UV-Schutz, die übers Knie und die Ellbogen gehen.
5: Genau, und das irritiert viele Badegäste, insbesondere Eltern. Gegenüber der RTS kritisierten zwei Personen dieses neue Gesetz.
2: J'ai cru comprendre que les enfants ne pourraient plus porter de vêtements longs anti-UV. Je trouve que ça va un peu trop loin.
7: On parle de cancer de la peau, de protection, et je pense qu'une maman, pour son enfant, est libre de lui mettre ce qu'elle veut et ce qu'elle juge utile et nécessaire pour sa santé.
5: Für diesen Vater geht das Gesetz zu weit, und auch die Frau sagt, sie finde, eine Mutter solle ihrem Kind anziehen dürfen, was sie wolle und vor allem, was sie für dessen Gesundheit für sinnvoll und notwendig halte. Schließlich gehe es um das Vermeiden von Hautkrebs.
3: Wie wird denn das Gesetz jetzt umgesetzt? Was machen da die Betriebsleiter und Leiterinnen für Erfahrungen?
5: Ja, die Umsetzung dieses Verbots ist nicht gerade einfach. Man kann sich vorstellen, wie die Reaktionen der betroffenen Badegäste ausfallen würden. Der Direktor des Genfer Freibads, Genève Blasch, sagte gegenüber der RTS auch, an manchen Tagen hätten sie 5'000 bis 6'000 Gäste. Da könne man nicht jede einzelne Person mit einem langen T-Shirt ansprechen und auf das Gesetz hinweisen.
8: Ça me semble compliqué des fois d'aller voir chaque personne qui ont un t-shirt à manches longues ou un bas à manches longues pour se protéger. Dans le quotidien, nous avons aussi des journées avec plus de 5000 ou 6000 personnes qui viennent à Genève Plage. Donc l'application est compliquée à mettre en place.
5: In diesem Freibad auf jeden Fall will man sich Zeit lassen mit der Umsetzung. Das Reglement werde nicht sofort angepasst, sagte der Direktor, eben weil noch logistische Fragen offen blieben.
3: Dieses Gesetz in Genf ist ja das erste seiner Art in der Schweiz. Der erste Kanton ist Genf. Wie ist es dazu gekommen?
5: Das Gesetz wurde durch das Genfer Kantonsparlament im März verabschiedet, aufgrund eines Vorstosses der SVP. Wie erwähnt, ging es ursprünglich wirklich darum, Burkinis zu verbieten. Dies aber explizit ins Gesetz zu schreiben, ging einigen zu weit. Die Mittepartei hat deshalb vorgeschlagen, stattdessen die Maximallänge der Kleidung vorzugeben, sodass das Gesetz eben nicht diskriminierend gegen Musliminnen sei. Mitte-Fraktionschef Jean-Marc Guinchard verteidigte diese Idee auch gegenüber der RTS.
9: Alors, elle concerne tous les usagers des piscines, les enfants, les ados, les femmes, les hommes. Il n'y a pas de discrimination possible, il n'y a pas d'exception. Et ça permet d'avoir une certaine unité de la matière dans toutes les piscines du canton.
5: Er sagt, das Gesetz solle alle betreffen, Kinder, Jugendliche, Frauen und Männer. So solle keine Diskriminierung stattfinden und auch keine Ausnahmen. Es gelten einfach für alle die gleichen Regeln.
3: Also verunsicherte Badegäste, Betriebe, die das Gesetz nicht oder noch nicht umsetzen, weil es eben schwierig ist, wird das Ganze zu einem Papiertiger?
5: Zumindest haben mehrere Organisationen bereits angekündigt, diese Woche Rekurs einzureichen, und sie hoffen, auf diese Weise das Gesetz aufschieben zu können. Das Gesetz sei islamophob, weil es auf Musliminnen abziele. Es diskriminiere aber auch übergewichtige Menschen, die sich in gängiger Badekleidung möglicherweise nicht wohlfühlten. Und es sei sexistisch, weil es Frauen vorschreibe, wie sie sich kleiden sollen.
3: Der Burkini ist ja nicht erst seit diesem Genfer Gesetz ein Thema in der Westschweiz. Wie sieht es in den anderen Kantonen der Romandie aus?
5: Genf ist jetzt der erste Kanton, der ein Gesetz mit einem Verbot erlässt, aber es gibt schon einige Städte und Gemeinden, die solche Verbote erlassen haben. Teilweise waren Burkinis explizit verboten, in anderen Städten war es dann auch wiederum lange Badekleidung, zum Beispiel in Lausanne. Jetzt im Fall von Lausanne könnte es aber zu einer Änderung kommen. Bei der Stadtregierung ist ein Postulat hängig, das die Aufhebung dieser Regelung fordert. Grundsätzlich ist es aber so, dass in den meisten Westschweizer Städten Burkinis erlaubt sind, solange sie aus der gleichen Materie bestehen wie die hierzulande übliche Badebekleidung. Das Argument ist nämlich, es geht um Hygiene und nicht um die Länge.
3: Genf ist also bislang der einzige Kanton in der Schweiz, der ein solches Verbot kennt. Wechseln wir doch noch kurz in die Romancia in Graubünden, die Burkinis. Verdrina Hoffmann, sind die auch ein Thema in den Bodies?
6: Nein, überhaupt nicht. Aber wir haben auch eine sehr kurze Badisaison und vor allem kaum muslimische Badegäste.
3: Wie darf man schwimmen gehen und wie gehen die Genfer Bodies mit diesem Gesetz um? Ende Sommer lässt sich da sicher mehr dazu sagen. Wir zeichnen diesen Podcast am Donnerstagnachmittag auf. Seit wenigen Stunden ist bekannt, wer bei RTR, also dem Fernsehen und Radio der Rätoromanischen Schweiz, den Direktionsposten übernimmt. Der Verwaltungsrat der SRG hat Simona Caminada einstimmig gewählt. Verdrina Hoffmann, wer ist sie?
6: Simona Caminada kommt aus Castries in der Surselva. Sie ist 39 Jahre alt, sie ist verheiratet, hat ein Kind und wohnt mit ihrer Familie ab Sommer 2026 in Chur. Sie hat sehr viel Erfahrung schon im Journalismus, und zwar sowohl in der Romancia als auch sonst bei der SRG, bei digitalen Medien und bei analogen Medien. Sie ist also sehr bewandert. Ihre Wahl steht im Zeichen der laufenden Transformation der SRG hin zu einem digitaleren und effizienteren Medienunternehmen, das sich neu aufstellt.
10: Was weiß se fidado me? Ja, wenn ihr lasse mit der N, bei der Wusch Ramoncia, in quella SRG Nova, die nous essen pide tier in der Lauter. Ja, wenn ihr lasse mit der N, mei per quella Funktion, con cor ed alma.
6: Sie sagt, sie werde sich mit Leib und Seele für die Romancia einsetzen, für die romanische Stimme in der SRG, die näher zusammengerückt ist.
3: Und diese Wahl, ist das eine gute Wahl?
6: Die Wahl wird vor allem von den romanischen Frauen gefeiert und natürlich auch von der Jugend. Es ist ein Zeichen, dass man wirklich auf eine moderne Romancia setzt. Es ist aber auch ein Zeichen, dass wir gute Leute haben, die gut ausgebildet sind, die die Kompetenzen mitbringen. Also die Zuversicht ist groß, kritische Stimmen hat es kaum.
3: So viel an dieser Stelle zur neuen Direktorin von RTR, Simona Caminada. Sie wird diese Stelle dann am 1. September antreten. Sie hören die Woche in den Schweizer Sprachregionen und jetzt wechseln wir wieder in die Westschweiz. Der Blick aus dem Weltall auf die Erde, ein Astronaut in der Schwerelosigkeit, zwei andere, die auf dem Mond herumhüpfen. Mit diesem Video hat das Unternehmen Swiss Space Systems 2013 für sogenannte Zero-Gravity-Flüge ab dem Flughafen Bayern im Waadtland geworben. Für Flüge, bei denen private Kundinnen und Kunden für einige Sekunden die Schwerelosigkeit erleben können. Die Tickets für 1'000 Franken und mehr wurden verkauft, doch abgehoben ist kein einziges Flugzeug. Die Firma ist vor rund 10 Jahren Konkurs gegangen. Und in diesem Zusammenhang ist der ehemalige Besitzer der Firma, Pascal Jossi, jetzt vor Gericht gestanden. Diese Woche waren bei diesem Prozess die Plädoyers. Eva Hirschi, was wird ihm konkret vorgeworfen und was fordert die Anklage?
5: Der Staatsanwalt fordert 8 Jahre Gefängnis. Pascal Jossi werden unter anderem Betrug, ungetreue Geschäftsführung, Brandstiftung und Irreführung der Justiz vorgeworfen. Am Prozess fand der Staatsanwalt dann auch deutliche Worte. Er sagte, die Grenze zwischen Überzeugen und Täuschen wurde klar überschritten. Er sprach von Unsinn, Quatsch, Betrug, groteske Geschichten und sogar, dass Jossi in einer anderen Dimension lebe. Er sei kein Fabulierer, sondern ein Lügner. Er habe mit Absicht Leute betrügen wollen.
3: Die Anwältin von Pascal Jossi, die hat bei diesem Prozess auf Freispruch plädiert. Wie hat sie das begründet?
5: Sie pocht auf komplette Unschuld, die Zahlen zur Firma seien falsch. Sie warf der Staatsanwaltschaft auch vor, einen ehrenhaften Mann regelrecht zerstört zu haben. Jossi sei kein Manipulator, sondern einer der grössten Visionäre der letzten Jahrzehnte.
3: Es gibt ja in diesem Fall auch noch einen dramatischen Moment, der Fragen aufwirft, ein Feuer, um genauer zu sein, das Fragen aufwirft.
5: Genau, im Sommer 2016 rief Jossi die Polizei, die ihn dann in einem Wald bei Freiburg neben einem völlig ausgebrannten Auto wiederfand. Er hatte sehr schwere Brandverletzungen am ganzen Körper. Jossi sagte, zwei Unbekannte hätten ihn entführt, gewürgt, mit Benzin übergossen und in seinem Auto angezündet. Der Polizei kamen dann aber schnell Zweifel. Der Staatsanwalt hat den Fall untersucht und ihm daraufhin vorgeworfen, dass Jossi das Auto selber angezündet habe. Jossi bestreitet dies vehement und auch das ist jetzt Teil des Prozesses, der gegen ihn geführt wird. Was man damals noch nicht wusste, seine Firma war zu diesem Zeitpunkt bereits zahlungsunfähig. Es lief ein Konkursverfahren. Und ihm wird vorgeworfen, damit das Konkursverfahren herauszuzögern.
3: Aber das ist ja schon noch speziell. Jossi hatte für sein Weltraumprojekt ja auch sehr prominente Unterstützer, zum Beispiel den Schweizer Astronauten, den früheren Schweizer Astronauten Claude Nicollier oder auch Solarpionier Bertrand Piccard.
11: Die Space for All ist ein neues Privatprojekt und ich glaube, es ist wunderbar, weil es ist in der Schweiz. So die Schweiz ist zurück im All.
3: Das hat er zu diesem Projekt gesagt und das hat ja schon alles sehr seriös ausgesehen.
5: Ja, durchaus. Er hatte es auch geschafft, Partner aus aller Welt zusammenzubringen. Alles große Namen aus der Luftfahrtindustrie und aus der Wissenschaft. Er hatte auch rund 300 Millionen Franken gesammelt. Das ist ein hoher Betrag für ein Start-up. Und er hatte zeitweise sogar 75 Angestellte. Jossi selber hatte die Ausbildung zum Piloten gemacht und danach an der ETH Zürich und an der ETH Lausanne studiert. Und auch dies trug sicher zum seriösen Bild bei. Vielleicht war es auch seine Vision einer Demokratisierung des Weltalls, die viele Leute ansprach. Auch kleinere Staaten oder Universitäten könnten sich so künftig den Zugang zum Weltall leisten. Hier hören wir ihn in der RTS-Sendung Misopoint im Jahr 2016.
12: Ceux qui connaissent pas ce qui est en train de se passer dans l'espace voient un doux rêveur. Et puis les grands industriels et les sociétés établies nous voient comme des fous furieux.
5: Er sagt, wer nicht wisse, was da gerade im Weltraum vor sich gehe, der halte ihn wohl für einen Träumer. Die großen Industriekonzerne und etablierten Unternehmen hingegen würden ihn als tollkühnen Verrückten sehen.
3: Jossi hat ja eben einerseits diese Schwerelosigkeitsflüge anbieten wollen, aber er hat auch an einem Space Shuttle getüftelt, das sich vom Rücken eines normalen Flugzeugs löst und dann Satelliten ins All transportiert. Sein Ziel, Sie haben es angetönt, Eva Hirschi, den Weltraum demokratisieren. Ist denn von diesem Unternehmen, von Swiss Space Systems, noch irgendein Rest, irgendeine Vision übrig geblieben?
5: Nein. Die Firma ging 2017 endgültig in Konkurs, bevor sie auch nur ein einziges ihrer Kernprojekte umsetzen konnten. Es fanden also weder die geplanten Satellitenstarts noch die Schwerelosigkeitsflüge statt. Es gab eigentlich nur Konzepte, Partnerschaften und Entwürfe. Die eigentliche Hardware war nie weit genug gut entwickelt. Sobald dürfte es von der Schweiz aus also keine Weltallflüge für Privatpersonen geben.
3: Zum Weltraumpionier wollte Pascal Jossi werden. Jetzt wartet er auf sein Urteil und das gibt das Gericht Ende Monat bekannt. Es gilt die Unschuldsvermutung. Ein Pionier war auch er.

0: Bla, der Bob Dylan der rätoromanischen Rockmusik.
1: Pauline Notkla ist am Pfingstmontag gestorben nach längerer Krankheit und mit ihm verliert die ganze Romancia einen der wichtigsten Förderer des Rätoromanischen in den letzten Jahrzehnten. Er war ein Universalkünstler, vor allem bekannt als Musiker, aber er hat auch Comics gezeichnet, die ersten rätoromanischen Comics überhaupt. Er war für seine Graffitis bekannt, für seine Karikaturen und für seine Malerei. Eva, kennt man Pauline Notkla in der Westschweiz?
2: Nein, ich glaube nicht. Zumindest ich kenne ihn nicht und auch meine Freunde, die ich gefragt habe, nicht. Aber ich bin sehr interessiert, mehr über ihn zu erfahren.
0: Dann machen wir das jetzt und gehen auf die einzelnen Wirkungskreise von Pauline Notkla ein. Zum einen ist das die Musik. Wofür ist er da bekannt, Trina Hoffmann?
1: Das heißt nicht von ungefähr der Bob Dylan der Romancia oder des romanischen Rock. Er hat tatsächlich einen sehr ähnlichen Stil gehabt wie Bob Dylan, war immer mit Gitarre und Mundharmonika unterwegs, mit seinen langen Haaren und dem Bart. Er hat vor allem kritische, sozialkritische Musik gemacht, aber das auf seine ruhige, folkrockige Art.
0: Wie gesagt, er ist ein Multitalent. Er hat auch Comics gezeichnet, die ersten rätoromanischen Comics, die es überhaupt gegeben hat.
1: Genau. Er hat für die Schulen hat er Comics gemacht, die kamen jeden Monat raus. Es gab auch Rätsel immer, ich erinnere mich gerne daran. Ich bin damit aufgewachsen, die kamen in den 70er und 80er Jahren raus. Und das war der Hit. Baldi war der Junge, der eigentlich die Hauptfigur war. Und es gab immer Abenteuer, die sie dann auch im Engadiner Setting erlebt haben. Für uns war das toll, weil es brauchte nicht ein Asterix und Obelix. Wir haben erkannt, dass es auch rätoromanische Comicfiguren geben kann, die als Helden fungieren können. Pauline Notkla war eigentlich ein sehr bescheidener, ruhiger Mensch. Er sagt hier auch, er habe keine Absicht gehabt, jemand zu werden. Er habe nur etwas machen wollen, was seiner Meinung nach gefehlt habe. Und das Bekanntsein sei auch automatisch passiert, eigentlich zufällig.
3: Er hatte eine Intention, da vantar in cima. E aveva l'intenzione di fare al simpareva ci manca. E se sono io concente, o se questo è automatico, ma è casuale.
0: Sehr bescheiden klingt er hier, Pauline Notkla, eben eher zufällig sei er zu dem geworden, was er eben war. Sprechen wir noch über sein drittes Standbein als Restaurator. Er hat ganz viele dieser schönen Sgraffitos gezeichnet oder geritzt, die man an den Engadiner Häusern sieht.
1: Und auch da ist er eigentlich erst zufällig dazugekommen, weil eigentlich hat er Kunstmalerei studiert, er wurde Zeichnungslehrer, aber er galt in der Romancia oder in Graubünden als Revoluzer und durfte nicht unterrichten. Also musste er einem anderen Job nachgehen und ist eigentlich zufällig da reingerutscht mit seinem großen Maltalent und Zeichnungstalent. Und er hat dann wirklich die schönsten Fassaden gestaltet. Also wer durch das Engadin fährt, sieht eigentlich unweigerlich überall seine Werke. Das Spannende ist, er hat dann auch mit einem Arbeitskollegen aus Portugal hat er eine Firma gegründet, die sehr erfolgreich war und immer noch ist, Notkla da Silva. Er hat eigentlich die Pläne gemacht und da Silva hat sie dann ausgeführt. Und natürlich auch er selber, bis er nicht mehr konnte.
0: Und dann hören wir doch schnell, was er zu seiner Arbeit, zu dieser Arbeit sagt.
4: Es ist halt sensual. In welchem Sinne ist es? Es ist eine Form des Harmonikas. Es sind Harmonien, die sind schwierig für die Humanität.
1: Ja, er spricht von einer sinnlichen Arbeit, wenn er diese harmonischen Formen ritzen könne. Das sind Harmonien, die so alt seien wie die Menschheit.
0: Was mich auch noch Wunder nimmt, Trina Hoffmann, wie haben Sie ihn erlebt? Sie sind ihm in Ihrer journalistischen Karriere sicher öfters begegnet. Und auch als Kind oder als Jugendliche.
1: Genau, also als Kind hatten wir natürlich die Platten zu Hause. Seine Platten haben wir oft gehört. Im Radio Romansch kam auch immer wieder Musik von Pauline Notkla. Also einige Hits von Paulinho Clar gehören heute zum romanischen Kulturerbe. Auch meine Kinder singen sie, können sie auswendig. Und ich habe dann mit ihm vor allem eben beruflich zu tun gehabt später. Und er war, wie eingangs gesagt, er war ein sehr bescheidener Mensch. Er war ein unglaubliches Talent, aber er hat auch sehr spät erst seine erste Einzelausstellung machen können, also erst 2024. Was eigentlich verwunderlich ist, weil er wirklich sehr begabt war.
0: Und es ist ja auch so, dass das offizielle Graubünden ihn erst ja, relativ spät gewürdigt hat.
1: Genau, er hat erst 2022 den Bündner Anerkennungspreis bekommen und nicht einmal den großen Bündner Kulturpreis, der höher dotiert ist und mehr Prestige hat. Ich finde das sehr schade, weil Paulinho Clar eine ganz, ganz wichtige Stimme war in der Romanciva und mit seinem künstlerischen Schaffen hat er eine ganze Generation inspiriert.
0: Was verliert die Romanciva durch seinen Tod?
1: Eine kritische Stimme, wobei er war ein Kritiker, der immer mit Humor kritisiert hat, was sehr erfrischend war, aber vor allem auch eine unglaublich talentierte Person, die künstlerisch wahnsinnig begabt war und für die Kunst gelebt hat in jeglicher Form.
3: La motivazione è essenza sto essere creativ per vivere e tradurre fla.
1: Paulinho Clar sagt hier, dass seine Motivation sei, dass er spüre, dass er kreativ sein müsse, um zu leben und um zu atmen. Und hier habe ich noch eine Anekdote. Paulinho Clar hat vor 6 Wochen seinen letzten Auftritt gehabt bei einer Benefizveranstaltung in Neiss bei Schkuel. Und am Ende des Konzerts hat er gesagt, und jetzt habe ich keinen Atem mehr.

0: der Engadiner Universalkünstler Pauline Nordklar. Mit 74 Jahren ist er gestorben. Seine Kunst und seine Musik leben aber weiter. Das war's für heute mit dem Blick in die anderen Sprachregionen. Grazie Fetsch, Fadrina Hoffmann, Journalistin bei der Engadiner Post.
1: Grazie a te.
0: Und merci beaucoup, Eva Hirschi, freie Journalistin in Lausanne.
1: Merci beaucoup et au revoir.
0: Die Woche in den Schweizer Sprachregionen gibt es auch als Podcast zum Abonnieren und keine Folge mehr verpassen. Ich bin Vera Deragisch. Adieu.
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0: Die Nachrichten von SRF um 6 mit Manuela Burgermeister und diesen Themen. Iranische Drohnen über mehreren Golfstaaten. Das US-Militär hat in der Nacht Angriffe auf Kuwait und Bahrain abgewehrt. Ein ukrainisches Drohnenboot vor der Küste Griechenlands. Die Ukraine entschuldigt sich für den Vorfall. Und der vorzeitige Gruppensieg der Schweizerinnen. Die Fußballnationalmannschaft übersteht die erste Hürde der WM-Qualifikation. Das Wetter: am Vormittag ist es noch bewölkt und im Süden nass. Am Nachmittag wird es ziemlich sonnig. Das US-Militär hat nach eigenen Angaben mehrere Raketen abgefangen, die der Iran auf Kuwait und Bahrain abgefeuert hatte. Marco Koller fasst zusammen.
1: In einer Mitteilung berichtet das zuständige US-Kommando von 7 iranischen Raketen. 6 davon habe man abgefangen und eine habe ihr Ziel verfehlt. In Kuwait selber meldete das Militär Drohnenbeschuss und in Bahrain wurde Luftalarm ausgelöst. Nur kurz zuvor hatte das US-Militär im Bereich der Straße von Hormuz 4 iranische Drohnen abgewehrt und danach Radarstationen im Iran angegriffen. Diese Drohnen seien eine Bedrohung für die Schifffahrt gewesen, teilte das US-Militär mit. Und mit den Angriffen auf die Radarstationen habe man sich gegen weitere mögliche Angriffe verteidigen wollen. Eigentlich gilt seit fast 2 Monaten eine Waffenruhe zwischen den USA und dem Iran. Es gab in letzter Zeit aber immer wieder vereinzelte gegenseitige Angriffe.
0: Die Ukraine hat sich bei Griechenland entschuldigt für einen Vorfall mit einer sogenannten Seedrohne. Ein mit Sprengstoff beladenes Boot war von Fischern vor der Insel Lefkada an der griechischen Westküste entdeckt worden. Nachdem Griechenland bei der Ukraine protestiert hatte, schreibt nun ein Sprecher des ukrainischen Außenministeriums, die Ukraine entschuldige sich für den Vorfall. Die Ukraine ist im Mittelmeer schon mehrfach gegen Schiffe der russischen Schattenflotte vorgegangen. 2 weitere Meldungen aus dem Ausland in der Übersicht. Der russische Präsident Wladimir Putin hat den früheren deutschen Bundeskanzler Gerhard Schröder getroffen zu einem Gespräch unter 4 Augen. Das teilte der Kreml mit. Worüber sie genau gesprochen haben, ist nicht bekannt. Putin hatte Schröder zuvor als möglichen Vermittler für Gespräche im Ukraine-Krieg vorgeschlagen. An einem EU-Gipfel in Montenegro hat die EU-Vertreterinnen und Vertreter von 6 Westbalkanstaaten getroffen, darunter Albanien oder Nordmazedonien. Diese Länder wollen seit Jahren in die EU. Deutschland und Frankreich haben sich am Gipfel für schnellere Beitrittsverfahren ausgesprochen. Papst Leo XIV. Reist heute nach Spanien für fast eine Woche. Auf seinem Programm stehen Besuche in Madrid, Barcelona und auf den Kanarischen Inseln, wie der Vatikan mitteilt. In Barcelona wird er den neuen Turm der Sagrada Familia einweihen und segnen. Der markante Turm dieser Basilika wurde erst vor wenigen Monaten fertiggestellt. Auf den Kanarischen Inseln will das Oberhaupt der römisch-katholischen Kirche mit Migranten aus Afrika sprechen. Spanien ist überwiegend katholisch. Bei Veranstaltungen mit dem Papst unter freiem Himmel werden Hunderttausende Menschen erwartet. Das Schweizer Fußballnationalteam der Frauen hat das zweitletzte Nations League-Spiel gewonnen, zu Hause in Lugano gegen Malta mit 6:1. Damit sichern sich die Schweizerinnen vorzeitig den Gruppensieg und überstehen die erste Hürde der WM-Qualifikation souverän. Sportredaktorin Dania Spichtig.
2: Aufgrund des Abstiegs in die zweithöchste Liga der Nations League wäre alles andere als der Gruppensieg eine Enttäuschung gewesen. Diese Pflichtaufgabe haben die Schweizerinnen souverän erfüllt. Es gibt aber noch Luft nach oben. Sie seien immer noch daran, sich ans neue, offensive und ballbesitzorientierte Spielsystem von Trainer Rafael Navarro zu gewöhnen, sagt Kapitänin Lia Velti.
3: Wir sind immer noch in einem kompletten Prozess. Es braucht ein bisschen Zeit, aber es ist auch faktisch, wenn man gegen so Teams spielt, ist es manchmal schwierig zu sehen, wo steht man genau. Also die grossen Tests kommen dann gegen die etwas besseren Teams, wo man wirklich sieht, wie ist man, wenn die Gegner uns etwas schwieriger machen.
2: Dank des Gruppensiegs geht die Schweiz im Herbst in der ersten Playoff-Runde der WM-Qualifikation den Gegnerinnen aus der höchsten Liga aus dem Weg. In der zweiten Playoff-Runde dürfte dann jedoch ein hochkarätiges Team warten. Bis dahin wird eine Leistungssteigerung nötig sein, damit die Qualifikation für die WM im kommenden Sommer in Brasilien gelingt.
4: Am Dienstag spielen die Schweizerinnen zum Abschluss der Gruppenphase noch auswärts gegen Nordirland. Soweit die Meldungen. Das Wetter heute ist es zunächst bewölkt und im Tessin gibt es teilweise Gewitter. Tagsüber wird es aus Westen ziemlich sonnig. Vor allem in Graubünden sind am Nachmittag Schauer möglich. Es gibt rund 23 Grad. Das waren Nachrichten von Radio SRF. Verantwortlich Michael Wieland.
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6: Unbreakable? Fragezeichen. Also unzerbrechlich. Unter diesem Motto, dieser Frage, hat sich das Who is Who der Schweizer KMU-Szene diese Woche in Interlaken getroffen, am Swiss Economic Forum SEF. Denn ob die Schweizer Wirtschaft unzerbrechlich ist oder eben doch stark tangiert wird von den globalen Krisen und Problemen, das ist eine Frage, die Wirtschaftsführerinnen und Führer sehr stark beschäftigt im Moment. Dominik Rolli hat betroffene Gäste in Interlaken begrüßt.
7: Da muss man ja nicht weit suchen. Die letzten Monate waren geprägt von der Eskalation im Nahen Osten. Der Iran-Krieg hat dazu geführt, dass die wichtige Meerenge von Hormuz blockiert ist. Und die Auswirkungen davon, die spüren auch Unternehmen in der Schweiz. Wie genau, das fragen wir heute unsere Gäste aus unterschiedlichen Branchen. Zuerst jetzt aber zu SRF-Wirtschaftsredaktor Matthias Heim. Das Motto des diesjährigen SEF heißt «Unbreakable». Was ist damit genau gemeint?
8: Also unbreakable, also unzerbrechlich, ist bewusst mit einem Fragezeichen geschrieben und das zeigt eben schon, in welche Richtung es geht. Also letztlich geht es darum, zu diskutieren, wie robust ist die Schweizer Wirtschaft, kann sie eben all diesen Stürmen und Widrigkeiten trotzen und sie überstehen oder eben zerbricht sie daran. Und eben je nachdem, mit welchem Unternehmen dann man spricht, tönt es so oder so. Es gibt durchaus Unternehmen, die beispielsweise in der aktuellen Situation auch florieren. Ich habe heute Morgen mit einem Unternehmen gesprochen, das mir erzählt hat, das Unternehmen ist im Bereich der Energieeffizienz tätig, hat gesagt, sie hätten in den letzten Wochen so viele Produkte verkauft wie sonst in Jahren. Also es gibt durchaus auch Profiteure, aber ganz klar, es gibt auch andere Unternehmen, die jetzt in der jetzigen Situation doch sehr stark zu beißen haben.
7: Also Gewinner und Verlierer in dieser geopolitisch aufgeladenen Situation. Jetzt unbreakable, also unzerbrechlich, das trifft ja auf einen Bereich ganz sicher nicht zu, wie die letzten Monate gezeigt haben, nämlich die globalen Lieferketten. Die wurden durch die Eskalation im Nahen Osten durchgerüttelt und sind eben teilweise zerbrochen, um beim Bild zu bleiben. Welche Auswirkungen hat das auf die Wirtschaft?
8: Ja, das kommt eben wieder auf Unternehmen drauf an, je nachdem, mit wem man spricht. Aber es kommt eben auch darauf an, von welchem Zeithorizont man spricht. Also spricht man über die Auswirkungen jetzt in der Gegenwart oder in der Zukunft. Und auch da tönt es eben anders. Beispielsweise die Reisebranche, die ist wirklich schon jetzt in der Gegenwart direkt betroffen von diesen ganzen geopolitischen Verwerfungen. Ich gehe davon aus, dass André Lüthi von Globetrotter später in dieser Sendung noch mehr darauf eingehen wird. Also da sind die Auswirkungen schon jetzt klar sichtbar. Es kommen weniger Leute beispielsweise in die Schweiz, machen hier Ferien. Andere Branchen wiederum sind noch etwas zurückhaltend. Sie rechnen eben davon, dass sich dann die negativen Konsequenzen eben erst in ein paar Monaten allenfalls dann zeigen könnten, sollte diese Krise noch lang anhalten. Und das ist vielleicht aber auch interessant zu hören, eben die Schweizer Unternehmen, die beschäftigt nicht nur diese geopolitische Krise oder auch diese Zölle oder diese Zollkapriolen der USA, sondern für die meisten Unternehmen, was ich jetzt in diesen Stunden hier rausgehört habe, ist halt schon so, dass der starke Schweizer Franken ein großes Thema ist. Ein Thema, das zwar etwas in den Hintergrund gerückt ist, aber das beschäftigt vor allem eben die Unternehmen, die viel exportieren, doch sehr stark im Moment und sogar am stärksten von all diesen Themen.
7: Jetzt aber eben geht es um die globalen Lieferketten und welche Auswirkungen diese Probleme haben auf die verschiedenen Branchen, das schauen wir uns gleich an mit unseren Gästen. Zuerst wollen wir uns aber einen Überblick über die gesamte Schweizer Wirtschaft verschaffen und zwar mit Monika Rühl. Sie ist Direktorin von Economy Suisse, dem größten Dachverband der Schweizer Wirtschaft. Economy Suisse vertritt mehr als 100'000 Unternehmen in der Schweiz, vom KMU bis zum Grossunternehmen. Ich habe kurz vor der Sendung mit Monika Rühl gesprochen und ihr zuerst eine simple Frage gestellt. Wie geht's der Schweizer Wirtschaft?
9: Ja, die Schweizer Wirtschaft ist unter Druck. Die internationale Lage ist sehr volatil, sehr viel Unsicherheit im System. Es sind schwierige Zeiten und es ist kein Ende in Sicht.
7: Schwierige Zeiten, da gibt es ja eben diese geopolitischen Spannungen im Moment. Die Lage in der Meerenge von Hormuz ist sehr unübersichtlich. Die Signale der Kriegsparteien unterschiedlich. Was bedeutet das für den Handel und die Industrie in der Schweiz?
9: Ja, wir haben verschiedene negative Effekte dieser Situation. Und eben hier, auch hier, wir wissen nicht, wann diese Situation zu Ende ist, wann dieser Krieg zu Ende ist und wann die Straße von Hormuz wieder offen ist. Einerseits haben wir Druck auf die Lieferketten. Die Lieferketten fallen auseinander, weil viele dieser Containerschiffe sind dort blockiert und können nicht passieren. Wir haben Druck auf die Energiepreise, weil durch die Straße von Hormuz 20% des Rohöls passieren diese Straße. Also haben wir eine Verknappung von Öl- und Gasprodukten. Das steigert die Preise. Das spüren wir auch in der Schweiz. Die Energiepreise steigen und damit steigt auch die Inflation. Und das gibt weiteren Druck aufs System.
7: Mit den Energiepreisen ist das vor allem ein Preisproblem oder gibt es da tatsächlich auch Versorgungsengpässe in der Industrie?
9: Es ist sicher ein Preisproblem. Es handelt sich um eine Verteuerung der Produktion. Also es ist eine Verteuerung der Produktion, je nachdem, was man produziert und ob man beispielsweise Öl für diese Produkte braucht. Es ist eine Verteuerung der Transportwege und eine Verlängerung der Transportwege. Also wir haben eine Situation der Verteuerung, aber auch eine Situation der Versorgungssicherheit, die nicht mehr gewährt ist. Oder? Wir wissen nicht, wann diese Schiffe sich fortbewegen können. Und wir müssen uns auch bewusst sein, wenn dann hoffentlich der Krieg bald zu Ende ist, dann wird es Wochen, wenn nicht Monate brauchen, bis sich die Situation entspannt. Und das macht mir ebenfalls etwas Sorgen.
7: Gut, jetzt kann man ja sagen, diese Unsicherheit, die währt ja eigentlich schon ziemlich lange. Wir hatten die Corona-Pandemie, den Ukraine-Krieg oder auch den Zollstreit mit den USA. Sind denn die Unternehmen in der Schweiz schon ein Stück weit daran gewöhnt, an diese Unsicherheit?
9: Ja, es ist tatsächlich so, dass wir in einer Welt leben, wo sich die eine Krise der anderen folgt oder wo sich Krisen überlagern. Gerade jetzt ist wieder die Zollkrise, scheint wieder in eine nächste Eskalationsphase zu gehen. Und auch dort wissen wir nicht, wie das ausgeht. Natürlich wissen das die Unternehmen, natürlich adaptieren sich die Unternehmen auf diese Situation. Sie tun das ständig. Sie sind auch relativ gut, die Schweizer Unternehmen, das muss man sagen. Aber es ist wirklich schwierig und die Stimmungslage ist schon so beschränkt gut, weil irgendwie man möchte schon gerne wieder mehr Sicherheit, mehr Stabilität, damit man seine Unternehmung in ruhigeren Gewässern vorwärts treiben kann.
7: Spüren Sie das auch in den Gesprächen mit Unternehmerinnen und Unternehmern hier am SEF?
9: Ja, das spürt man sehr gut hier am SEF in den Gesprächen. Also verschiedene Branchen sind unterschiedlich betroffen. Man spürt auch eine gewisse Verunsicherung, offenbar auch bei den Konsumenten und Konsumentinnen, weil der Detailhandel beispielsweise läuft nicht mehr so gut, wie das auch schon der Fall war. Die Verunsicherung ist da und wir haben das auch gesehen. Wir haben gestern eine Konjunkturprognose vorgestellt seitens von Economy Suisse. Wir machen das zweimal pro Jahr. Dafür machen wir eine Umfrage bei unseren Mitgliedern. Und die hat ergeben, gleich auch wie die Umfrage, die das WEF gemacht hat, der SEF gemacht, Entschuldigung, für die KMU-Befindlichkeit. Ja, die Lage ist bedrückt, man macht sich Sorgen. Und ja, ich glaube, wir warten alle auf einen Befreiungsschlag, auf wieder eine klarere Situation, wo es sich besser planen und damit auch besser geschäften lässt.
7: Sie haben gesagt, die Unternehmen, die adaptieren sich eigentlich konstant an die neuen Gegebenheiten. Welche Möglichkeiten gibt es denn ganz konkret für Schweizer Unternehmen, die Lieferketten anzupassen?
9: Gut, die Unternehmen, die müssen das ohnehin ständig tun. Also es ist so, das ist eine ständige Aufgabe. Die überprüfen ihre Lieferketten und schauen, ob sie Anpassungen machen können. Aber natürlich ist es schwieriger, diese Lieferketten anzupassen, wenn das ganze System instabil ist, oder wenn die Absatzmärkte instabil sind, wenn die Herkunftsmärkte instabil sind, wenn der Zollhammer dann die unterschiedlichen Märkte unterschiedlich trifft, das gibt Instabilität ins System. Und natürlich versucht man, die Lieferketten kurz zu halten. Also man versucht, Lieferanten zu finden, die näher jetzt in unserem Fall an der Schweiz sind, sodass man weniger Transportkosten hat, dass man vielleicht aufgrund der Nähe eine gewisse höhere Sicherheit hat. Aber die Möglichkeiten sind natürlich je nach Branche nicht beliebig hoch. Und das muss man sich immer wieder auch vergegenwärtigen. Es ist anspruchsvoll. Es ist anspruchsvoller geworden, die Lieferketten gut auszurichten.
7: Ich wollte gerade sagen, jetzt wird es ein bisschen laut hier um uns herum, weil da gerade eine Veranstaltung zu Ende gegangen ist. Größere Lagerbestände, ist das auch etwas, womit die Unternehmen sich ein bisschen Resilienz verschaffen können?
9: Ja, absolut. Das hat man letzten Sommer gesehen, bevor der Zollhammer wirklich gefallen ist. Man hat das antizipiert, dass es da Probleme geben könnte, was den amerikanischen Markt anbetrifft. Also haben viele Unternehmen ihre Produkte vor dem Zollhammer in die USA geliefert und die Lager konnten dann sukzessive abgebaut werden. Aber man muss das antizipieren können. Gewisse Sachen kann man antizipieren, andere kann man nicht antizipieren. Die Lagerbestände sind auch nicht unbeschränkt möglich, weil sie müssen Lagerhallen finden, geeignete Lagerhallen finden. Sie müssen rasch ihre Produktion rauffahren können, um dann die Ware zu verschiffen, beispielsweise eben in die USA. Also es gibt nicht unbeschränkte Möglichkeiten, aber es ist ein Weg, den die Unternehmen gegangen sind und auch mit viel Erfolg gegangen sind.
7: Es wird ja in der EU im Moment in mehreren Branchen über Reshoring diskutiert. Das haben Sie auch schon ein bisschen angesprochen, oder? Mit den Lieferanten, die man vielleicht eher in der Nähe sucht jetzt. Wie muss sich die Schweiz in dieser Diskussion positionieren?
9: Also man muss sich einfach bewusst sein, wir sind zwar eine starke Volkswirtschaft, wir sind leider nicht mehr Nummer 20, aber wir sind immer noch eine sehr starke Volkswirtschaft. Aber wir sind ein kleiner Markt mit unseren 9,1 Millionen Menschen, sind wir ein kleiner Markt. Und von dem her ist für die Schweiz in fast allen Fällen ein Reshoring zurück in die Schweiz schlicht und einfach zu teuer. Was man machen kann, man kann sich zusammentun mit anderen Europäern und ein Reshoring zurück nach Europa anschauen. Aber das würde dann wiederum bedeuten, dass die Schweiz gute Beziehungen hat zur EU. Und das ist ja eine der heißen Debatten, die wir gegenwärtig führen.
7: Da ziehen wir ein kurzes Fazit. Monika Rühl, was braucht die Schweizer Wirtschaft Ihrer Ansicht nach, um jetzt gut durch diese Krisenzeiten zu kommen?
9: Wir brauchen Stabilität und Rechtssicherheit. Wir brauchen Kostenentlastung am Standort Schweiz. Wir geben 30 Milliarden Franken aus für Bürokratie und Regulierung. Das sind Kosten, die Unternehmen oder Geld, das die Unternehmen sonst investieren könnten, bessere Löhne bezahlen, innovativer sein. Und wir brauchen den Marktzugang. Wir sind exportorientiert. Wir brauchen eine gute Beziehung zur EU. Wir brauchen eine gute Beziehung zur USA, trotz allem. Und wir brauchen neue Freihandelsabkommen für den Rest der Welt.
7: Monika Rühl, vielen Dank für das Gespräch.
9: Vielen Dank Ihnen.
7: Das war Monika Rühl, sie ist Direktorin von Economy Suisse und hat darum einen guten Überblick über alle Branchen in der Schweiz. Ja, der Konflikt im Nahen Osten hat die globalen Lieferketten schwer beeinträchtigt. Und jetzt schauen wir auf die Pharmaindustrie. Versorgungsengpässe bei Arzneimitteln nehmen weltweit zu, auch in der Schweiz. Es mangelt vor allem an Generika und Medikamenten mit abgelaufenem Patentschutz, zum Beispiel Schmerzmittel oder Antibiotika. Und das betrifft die Grundversorgung und damit besonders viele Personen. Zu spüren bekommen diese Engpässe unter anderem die Apotheken, die ihre Kundinnen und Kunden vertrösten müssen. Die Medbase-Gruppe betreibt unter anderem 55 Apotheken in der Schweiz. Geführt wird die Migros-Tochter von Mitgründer und CEO Marcel Napierala. Und ich freue mich, dass er jetzt hier ist. Willkommen, Herr Napierala.
10: Hallo, Herr Raul.
7: Wie groß sind die Medikamentenengpässe in der Schweiz derzeit?
10: Ja gut, per se haben wir gegenüber dem umliegenden Ausland eigentlich eine noch sehr gute Situation. Wir haben ungefähr 500 bis 700 Medikamente, die out of stock sind. Im umliegenden Ausland sind es viel mehr, es sind mehrere Tausend.
7: Das heißt dann aber, man muss die Kundinnen und Kunden wieder heimschicken unter Umständen in der Apotheke?
10: Wir versuchen natürlich Lösungen zu finden und komplementäre Medikamente dann ihnen zu geben. Wie gesagt, wir haben noch eine gute Situation, aber es gibt Engpässe, wo wir in der Tat Leute vertrösten müssen.
7: Komplementäre Medikamente, sagen Sie, haben Sie noch andere Strategien, wie Sie damit umgehen, irgendwie Lagerbestände auffüllen oder?
10: Ja, wir sind Grossist, also wir sind ein Grosshändler in der Schweiz und wir haben schon vor einigen Jahren jetzt unsere Lagerkapazitäten massiv erhöht. Also wir können heute eigentlich 99 von 100 Medikamenten ausliefern, vor allem in Arztpraxen. Aber das hat mit sehr großen Investitionen und mit Kapitalbindung zu tun.
7: Und wer bezahlt das am Ende?
10: Am Schluss bezahlt das der Kunde und die Patientin, das ist so, korrekt. Und wir haben in der Schweiz aber eine wirklich gute Situation und müssen dieser auch Sorge tragen.
7: Also eine vergleichsweise gute Situation in der Schweiz noch. Jetzt während der Corona-Pandemie sind die Schwachstellen in diesen Medikamentenlieferketten ja erstmal so richtig deutlich geworden. Etwa 80 bis 90% der Medikamente in Europa

0: Ganzen denken Sie, die Schweiz könnte davon auch profitieren, von diesem Vorhaben der EU?
1: Also im Grundsatz ist es so, wir sind von zwei Ländern sehr abhängig in der Lieferkette. Sie haben es erwähnt, oder China und Indien. Und es ist klar, dass eine Strategie, wo mehr Kanäle öffnet, unter Umständen ein Weg sein kann, wo uns helfen kann. Oder in Frankreich haben sie mittlerweile schon Fabriken, welche staatlich finanziert sind, für Paracetamol-Herstellungen aufgebaut.
0: Und die Mehrkosten, die das mit sich bringen würde, das haben Sie gesagt, könnten Sie theoretisch den Kundinnen und Kunden weitergeben. Weil es ist natürlich, sind Medikamente, auf die ist man angewiesen, die kauft man auch, wenn sie ein bisschen teurer sind.
1: Wir haben natürlich ein gutes und effizientes Regulatorium. Die Preise werden ja nicht durch uns bestimmt, sondern die sind reguliert. Und ich glaube, wir haben hier zwischen der Industrie und der Politik eine große Aufgabe, diese Preise stabil zu halten, damit wir eben auch eine gute Belieferung bekommen. In der Schweiz haben wir, dadurch sind wir auch noch attraktiv, eine gute Preisbildung, und dementsprechend müssen wir dem sehr gut Sorge tragen.
0: Jetzt hatte die Schweiz selbst eigentlich eine starke Pharmabranche, die bei der Produktion vor allem auf innovative, teure Medikamente eben setzt. Warum kann denn die heimische Pharma nicht in die Bresche springen, wenn wie jetzt eben Medikamente tatsächlich fehlen?
1: Ja, das hat natürlich ökonomische Gründe. Ich meine, die einheimische Pharmaindustrie, wo es sehr wertvoll ist für unseren Werkplatz in der Schweiz, hat gewisse Produktion natürlich ausgelagert aus Kostengründen, damit man eben auch Preise vernünftig anbieten kann. Und die hochpreisigen Medikamente werden hier erforscht, sie werden dann auch umgesetzt und auch geliefert. Aber es ist immer so eine Verlagerung von, eigentlich sage ich, einem teuren Produktionsstandort in einen günstigen.
0: Aber eben die Versorgungssicherheit steht ja ein Stück weit auch auf dem Spiel grundsätzlich. Was kann die Schweiz tun, um bei den Arzneimitteln nicht mehr so sehr vom Ausland abhängig zu sein?
1: Ja, ich glaube, es ist wirklich wichtig, dass wir zwischen dem Bedürfnis der Kundinnen und Kunden, Patientinnen und Patienten, den Leistungserbringer der Industrie und der Politik einfach konsensfähig bleiben. Oder? Wir müssen uns wirklich überlegen, wie können wir die Versorgung im Land sicherstellen. Und ich glaube, das bringt nichts, wenn wir starke Fronten bilden, sondern wir müssen, wie es in der Schweiz eigentlich üblich ist, gute Lösungen finden für unser Land.
0: Vielen Dank für den Besuch bei uns. Marcel Napjarala, Chef von MedDays.
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0: Das ist die Live-Sondersendung auf SRF 4 News vom Swiss Economic Forum in Interlaken. Wir sprechen über Unsicherheiten in den globalen Lieferketten, und bei uns ist jetzt Monika Walser. Sie ist Verwaltungsratspräsidentin und auch Delegierte des Verwaltungsrats der Schweizer Lebensmittelgruppe Orior. Willkommen bei uns, Frau Walser.
8: Herzlichen Dank, dass ich hier sein darf.
0: Und wenn Ihnen der Name jetzt nicht sagt, der Name Orior, dann ist Ihnen vielleicht Rapelli-Salami ein Begriff oder Biotta-Fruchtsäfte sowie Bündnerfleisch der Marke Albert Spiers. Das gehört alles zur Orior-Gruppe. Frau Walser, mit der aktuellen Lage, wie sicher ist die Schweizer Lebensmittelindustrie?
8: Ja, bei uns, wir sind einigermaßen sicher, weil wir sind indirekt betroffen von der ganzen Situation. Wir sourcen ja vor allem Schweiz und rundum Schweiz, also EU. Und insofern probieren wir ja immer zwei Kanäle, Lieferantenkanäle zu etablieren, sodass wir das einigermaßen decken können.
0: Das heißt indirekt betroffen?
8: Ja, wir sind natürlich auch betroffen. Wenn so eine Straße von Hormuz länger gesperrt ist, dann kommt es dann auch über Energiepreise. Und wir denken gar nicht daran, was alles über Öl produziert wird. Wenn wir an Verpackungen denken, war das relativ schnell klar, dass Verpackungen massiv teurer werden. Lebensmittel werden alle immer verpackt. Ja, da muss man sich dann schon irgendwie effizienter aufstellen. Aber Mehrpreise kann man nicht immer wegdiskutieren.

0: irgendwann schlägt es schon auch auf den Konsumenten durch.
1: Kann man denn sagen, Verpackungen, das ist tatsächlich so ein bisschen das, was Ihnen am meisten Bauchschmerzen bereitet im Moment?
0: Ja, Verpackung ist im Moment jetzt das Vordringlichste plus Energie. Klar, wir haben viel Energie, Alternativenergien trotz allem. Das über längere Zeit zu halten, ist dann auch nicht gegeben.
1: Sie haben es schon kurz angesprochen mit diesen beiden Kanälen, die Sie versuchen aufrechtzuerhalten bei den Lieferanten. Früher hieß ja eigentlich gute Beschaffung möglichst effizient und günstig. Kann man sagen, heute heißt gute Beschaffung möglichst robust und diversifiziert?
0: Ja, ganz bestimmt auch. Und die Qualität muss natürlich auch stimmen. Das ist ein wichtiger Faktor. Spielt alles rein.
1: Jetzt eine Lösung wäre ja das sogenannte Reshoring, also beispielsweise wieder mehr in der Schweiz produzieren, sie vielleicht auf mehrere Lieferanten abstützen, mehr Lager betreiben. Es kostet natürlich viel Geld, diese Resilienz. Wer bezahlt das am Ende?
0: Ja, am Ende bezahlt sie wahrscheinlich immer der Konsument. Wir können Teil über Effizienz und Automatisierung abfedern, aber nicht das Ganze. Wir haben schon relativ große Lager. Wir sind vor allem am Sourcen aus Europa, Schweiz, wo immer möglich. Also in dem Sinn sind wir schon in diese Richtung unterwegs. Und wie gesagt, wir probieren überall mehrere Lieferanten zu führen, sodass wir da keine Shortages haben und jeweils ausweichen können.
2: Monika Walser ist Verwaltungsratspräsidentin der Lebensmittelgruppe Orio. Das war eine Wiederholung unserer Live-Sendung vom Swiss Economic Forum SEF in Interlaken. Hier auf Ihrem Infosender geht es jetzt weiter mit dem News-Update.

0: Trotz vereinbarter Waffenruhe gibt es neue Angriffe in der Golfregion. Das US-Militär hat nach eigenen Angaben iranische Radarstellungen beschossen. Zuvor seien iranische Drohnen über der Straße von Hormuz abgewehrt worden. Zudem habe die USA Raketen abgefangen, die der Iran auf Kuwait und Bahrain abgefeuert habe. An einem EU-Gipfel in Montenegro hat die EU Vertreterinnen und Vertreter von 6 Westbalkanstaaten getroffen, darunter Albanien, Kosovo oder Nordmazedonien. Diese Länder wollen seit Jahren in die EU. Deutschland und Frankreich haben sich am Gipfel für schnellere Beitrittsverfahren ausgesprochen. Zum Fußball: In der WM-Qualifikation hat die Schweizer Frauen-Nazi das zweitletzte Nations League-Spiel gewonnen, zu Hause in Lugano gegen Malta mit 6:1. Damit sicherten sich die Schweizerinnen vorzeitig den Gruppensieg.
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2: Das ist SRF 4 News. Hier geht's weiter mit der Sendung International aus Madagaskar.
3: Gelbe Wasserkanister prägen das Stadtbild von Antananarivo, der Hauptstadt von Madagaskar. Sie stapeln sich überall am Straßenrand, in ärmeren und wohlhabenderen Vierteln auf den Hügeln der Stadt, in den Vororten und im Zentrum. Wasserhähne gibt es zwar in den Wohnungen, aber kein Wasser in den Leitungen. Die Bürger und Bürgerinnen müssen es an öffentlichen Wasserkiosken holen, aber auch die bleiben oft trocken.
4: Seit 4 Uhr morgens gibt es schon kein Wasser mehr und wir wissen auch nicht, wann es wiederkommt. Manchmal bekommen wir tagsüber nur mit Mühe 2 Kanister voll, aber nachts fließt das Wasser dann in rauen Mengen. Da stimmt doch was nicht. Die Reichen haben Zugang zu Wasser und die Armen nicht.
3: Sagt diese Frau an einem öffentlichen Wasserkiosk. Ihren Namen nennen möchte sie nicht, denn die Wasserkrise ist ein Politikum in Madagaskar. Sie ist ein Symbol für die Misswirtschaft und Korruption in dem südostafrikanischen Inselstaat und sie war ein Auslöser der Gen Z-Proteste im Herbst, die letztlich zu einem Regimewechsel geführt haben. Nicht dem ersten in der Geschichte, sagt Historiker Arilala Ranjatoeri.
5: Donc il y a cette crise cyclique.
6: Es gibt diese zyklischen Krisen, die die Geschichte Madagaskars prägen. Und zwar, weil es eine Kluft zwischen der Politik der Regierenden und den Bedürfnissen der Bevölkerung gibt. Straßenproteste wecken jedes Mal Hoffnungen, die von den neuen Machthabern wieder enttäuscht werden. Und dann entzündet sich der Volkszorn von Neuem. Es ist, als wäre Madagaskar ein Land des ewigen Neuanfangs, der immer wieder scheitert.
3: Könnte es diesmal anders sein? Ist es der neuen Militärregierung ernst mit dem Kampf gegen die Korruption, der Hauptursache der Wasserkrise? Welche Aussichten gibt es in der Dürre- und Hungergeplagten Provinz, wo der Klimawandel die Wasserkrise verschärft? Und welche Rolle spielt die Gen Z, die junge Generation Madagaskars? Das ist International. Mein Name ist Leonie March. Die Proteste hatten an der Universität von Antananarivo begonnen. Auf dem Campus, mit Blick auf die dicht besiedelten Hügel der Hauptstadt und den Präsidentenpalast in der Entfernung, sitzt eine Gruppe Studenten auf einem Mauervorsprung. Sie tragen Jeans, bunt bedruckte T-Shirts, Baseballkappen, rauchen und reden. Die Studenten sind zwischen 21 und 31 Jahre alt. Sie gehören der Gen Z, der Generation Z, an. Sie waren am Aufbau der Protestbewegung beteiligt und studieren naturwissenschaftliche Fächer. Mit Politik hätten sie vorher nichts zu tun gehabt, erklärt der 25-jährige Alex. Wie die anderen will er nur seinen Vornamen nennen.
6: Zuerst ging es bei unserer Bewegung um die extremen Wasser- und Stromengpässe, um unsere verheerenden Lebensbedingungen. Aber die waren nur das Symptom von tiefergreifenden Problemen, die uns Studenten wie alle Bürger und Bürgerinnen betreffen. Und so wurden bald auch Rufe gegen die Korruption und für den Rücktritt des Präsidenten laut.
3: André Rajuelina hatte sich 2009 mit Hilfe des Militärs an die Macht geputscht und ließ sich später durch Wahlen als Präsident bestätigen. In den vergangenen Jahren hatte er zunehmend repressiv regiert und den ohnehin armen Inselstaat weiter heruntergewirtschaftet. Auf die Gen Z-Proteste reagierte sein Staat mit Gewalt. Mindestens 22 Menschen wurden getötet und viele verletzt. Der 25-jährige Aina, durch sein T-Shirt mit den bunten Formeln als Physikstudent zu erkennen, erinnert sich.
7: Am 25.
6: September hatte alles begonnen. Viele wollten sich an den friedlichen Demonstrationen beteiligen. Dann zogen sich viele aus Angst wieder zurück, aber nicht für lange. Die Forderungen der Jugend wurden stärker. Wir organisierten uns besser und protestierten weiter. Und schließlich hat sich auch das Militär auf die Seite der Bevölkerung gestellt.
3: Nach wochenlangen Protesten hatte im Oktober 2025 die CAPSAT die Kontrolle übernommen, die militärische Eliteeinheit, die dem Präsidenten einst zur Macht verholfen hatte. Präsident Henri Rajuelina floh ins Exil nach Frankreich. Oberst Michael Randrianirina wurde als Übergangspräsident vereidigt. Seitdem habe sich zumindest die Wasserversorgung auf dem Campus etwas verbessert, sagt Mathestudent Van Antenana, mit 21 der Jüngste in der Runde.
6: Früher gab es auf dem Campus tagsüber und abends kein Wasser. Erst gegen 1 Uhr nachts. Jetzt fließt es wieder. Wenn auch unregelmäßig. Manchmal tagsüber, manchmal abends. Aber das war es auch schon. Unsere Forderungen nach grundlegenden Reformen haben sich noch nicht erfüllt.
3: Der neue Präsident verspricht eine Refondation, eine Neugründung. Mit grundlegenden Reformen will seine Regierung, die aus Militärs und Zivilisten besteht, den Weg zu einem Referendum im Sommer 2027 ebnen, gefolgt von demokratischen Wahlen im Herbst. Doch in der Gen Z, die das Militär zunächst bejubelt hatte, wachsen nun Zweifel und die Sorge, dass ihre Revolution gekapert worden ist. Dazu tragen auch jüngste Festnahmen mehrerer Aktivistinnen und Aktivisten bei. Die militärgeführte Übergangsregierung spreche zwar immer von der Jugend und ihren Forderungen, aber nicht mit ihr, kritisiert der 31-jährige Masterstudent Koto.
6: Sie machen den Fehler, dass sie die Gen Z wie Kinder behandeln. Dabei sind wir erwachsene Bürger, die für wichtige Anliegen protestiert haben. Aber bis jetzt sind wir nicht nach unserer Meinung gefragt worden. Es gibt keinen echten Repräsentanten der Jugend in der Regierung und unsere Forderungen werden ignoriert.
3: Die Jugend, die Gen Z, ist in Madagaskar keine Minderheit, sondern die Bevölkerungsmehrheit. Das Durchschnittsalter im Land beträgt gerade einmal 20 Jahre. Es ist nicht die erste Generation, die gegen Misswirtschaft, Korruption und Straflosigkeit protestiert hat. In einem schmucken Altbau in einem Vorort von Antananarivo sitzt der Historiker und Schriftsteller Arilala Ranjatoeri auf einem antiken Sofa in seinem Wohnzimmer. Er hat schon viele Regimewechsel erlebt. 1972 stürzte eine Volksbewegung den Präsidenten der Ersten Republik in Madagaskar. 1991 folgte nach Demonstrationen der Sturz der Zweiten Republik, 2009 ein Militärputsch. Doch dieses Mal sei es anders.
6: Die Gen Z-Bewegung ist in mehrfacher Hinsicht einzigartig. Sie ist eine Bewegung ohne politische Ideologie, ohne feste Struktur, aber digital hypervernetzt. Ihre Art der virtuellen Mobilisierung war neu in Madagaskar. Zudem ist es eine gewaltfreie Bewegung, im Gegensatz zur Gen Z in anderen Ländern der Welt. Es sind Studierende, die trotz ihrer Ausbildung kaum Hoffnung auf ein besseres Leben haben. Sie haben erkannt, dass sie ein Opfer eines komplexen Systems sind, das ihre freie Entfaltung nicht zulässt. Die Probleme mit der Wasser- und Stromversorgung waren nur eine Art Auslöser der Krise.
5: Ce problème d'approvisionnement en eau, ce problème de délestage, c'est une sorte de déclencheur de crise.
3: Die Basisversorgung der Bevölkerung ist kollabiert, weil zu viele Staatsgelder veruntreut wurden, in korrupten Kanälen versickert sind und für den ausschweifenden Lebensstil der politischen Elite missbraucht wurden. Und das schon seit Jahrzehnten. Laut der Weltbank ist Madagaskar eines der ärmsten Länder der Welt und das einzige, in dem die Armut zugenommen hat, ohne dass es einen Krieg oder Bürgerkrieg erlitten hat. Seit 1960, der Unabhängigkeit von der französischen Kolonialmacht, bis 2020 ist das Pro-Kopf-Einkommen um 45% gesunken. Die Hoffnung auf einen Neuanfang dürfe man trotz allem nicht aufgeben, sagt Ranja Toeri.
5: Je crois que c'est faisable. C'est faisable d'organiser des élections.
6: Es ist machbar, Wahlen zu organisieren, eine neue Verfassung auszuarbeiten und ein Referendum durchzuführen. Ich bewerte damit nicht die Glaubwürdigkeit des Präsidenten und seiner Regierung, sondern ich sage schlicht, dass es praktisch machbar ist. Der Präsident steht unter enormem Druck, von Politikern, vom Militär und natürlich vor allem der Bevölkerung. Und auch innenpolitisch, denn die Regierungsmitglieder sind nicht auf einer Wellenlänge. Das sehen wir fast jeden Tag. Der Druck hält also an.
5: On le voit presque tous les jours. Et la pression continue.
3: Besonders hoch ist der Druck im Ministerium für Wasser, Sanitärversorgung und Hygiene. Es ist in einem in die Jahre gekommenen Administrationsgebäude an einer vielbefahrenen Straßenkurve untergebracht. Es ist Freitagnachmittag. Beamte verlassen das Gebäude in Richtung Wochenende, aber Nari Ramanarivu sitzt noch immer an seinem Schreibtisch. Er habe wirklich gezögert, diesen Regierungsjob anzunehmen, sagt er. Seit dem Regimewechsel ist Ramanarivu Generalsekretär, also die Nummer 2 im Wasserministerium. Er ist kein Politiker, sondern ein Fachmann mit 20 Jahren Erfahrung. Zuletzt hatte er für USAID in Wasser-, Sanitärversorgungs- und Hygieneprogrammen gearbeitet, bevor US-Präsident Donald Trump die Auslandshilfe einstellte.
6: Ich weiß, wie viele Herausforderungen es gibt und wie groß sie sind. Die Lage ist, kurz gesagt, schlecht. Weniger als 40% der Bevölkerung hat Zugang zu Wasser. Und nur 20% eine richtige Toilette zu Hause. Die Lage hier in Madagaskar ist also alarmierend.
3: Das Bevölkerungswachstum und der Klimawandel verschärfen das Problem. Ramanarivu spricht Klartext und wirkt glaubwürdig dabei. Seine weißen Hemdsärmel hat er hochgekrempelt. Neben seinem Laptop liegen 2 Telefone und ein Berg Akten. Die marode Infrastruktur, Leitungen und Pumpen müssten erneuert und neue gebaut werden, sagt er, die technische Expertise, Wartung und Filterung verbessert. Das gilt für das Trinkwassersystem ebenso wie für das Abwasser. Auf dem Land brauche es mehr Brunnen und Regenwassersysteme.
6: Wir beginnen überall gleichzeitig. Madagaskar ist ja nicht nur die Hauptstadt Antananarivo, sondern besteht aus 23 Regionen. Überall gibt es Wasserprobleme. Und nun wollen all die großen Investoren uns helfen, es zu lösen. Etwa die Weltbank, die Europäische Union, Chinesen. Wir haben also ein großes Budget, aber auch ein engmaschiges Monitoring. Jede Woche müssen wir dem Präsidenten Bericht erstatten, wie wir das Geld einsetzen. Es gibt viele Richtlinien einzuhalten. Aber das ist auch nötig, weil die Regierung ja auch gegen die Korruption, die Diebe, kämpft.
3: Ramanarivu schaut aus seinem offenen Bürofenster nach draußen auf die Straße. Auf Handkarren mit gelben Kanistern und Wassertanker. Eine ganze informelle Wirtschaft ist gewachsen, weil der Staat seiner Verantwortung nicht nachkommt, die Bevölkerung mit Wasser zu versorgen.
8: Yeah, it is really difficult to regain the trust of the population.
6: Es ist wirklich schwierig, das Vertrauen der Bevölkerung zurückzugewinnen, weil wir hier von Jahrzehnten sprechen. Es gab viel Korruption beim staatlichen Wasserversorger Jirama. Und die existiert teilweise weiter.
3: In einem unscheinbaren Gebäude hinter einer Mauer hat die Nichtregierungsorganisation Transparency International ihr Büro. Von innen ist die Mauer mit einem blauen Wandgemälde bedeckt. Eine maskierte Figur streckt die Faust in die Höhe und sprengt die Ketten. Daneben stehen Begriffe wie Mut, Gerechtigkeit, Solidarität. Die Regierung habe viel zu tun, wenn sie es ernst meine, sagt Direktorin Mialyosa Randriamampianina. Im Korruptionswahrnehmungsindex von Transparency International rangiert Madagaskar weltweit auf Platz 148 im letzten Drittel.
9: Ce qui signifie que, en fait, on a une très mauvaise gouvernance de nos ressources publiques.
4: Das bedeutet, dass öffentliche Ressourcen sehr schlecht verwaltet werden, dass Menschenrechte nicht respektiert werden, wie das Recht auf den Zugang zu Wasser, Bildung und Gesundheitsversorgung. Auch die Meinungsfreiheit war in den letzten Jahren stark eingeschränkt. Der Staat ist in den Händen einer Handvoll Menschen, die alle politischen und wirtschaftlichen Entscheidungen zu ihren Gunsten trifft. Öffentliche Gelder werden massiv veruntreut. Der Jahresbericht des Rechnungshofs für 2025 bezifferte die Summe auf fast 4.000 Milliarden Ariary. Das ist viel Geld für ein Land, in dem 80% der Bevölkerung unterhalb der Armutsgrenze leben.
9: C'est beaucoup, beaucoup d'argent pour un pays comme le nôtre où 80% de la population vit en dessous du seuil de la pauvreté.
3: 4.000 Milliarden Ariary sind umgerechnet etwa 950 Millionen US-Dollar. Fast eine Milliarde verschwand letztes Jahr in dem bitterarmen Land in den Taschen korrupter Politiker. Und das nicht nur in der Wasserwirtschaft. Die reichen Natur- und Bodenschätze Madagaskars finanzierten einen Kreislauf aus Protesten, Regimewechseln und Bereicherung, sagt Randriamampianina. Madagaskar ist unter anderem ein weltweit führender Vanille- und Litchi-Exporteur, Wirtschaftssektoren, die von Geldwäsche und Korruption durchzogen sind. Als sich Ex-Präsident Andry Rajoelina 2009 an die Macht putschte, waren Protestaktionen und politische Loyalitäten gekauft worden mit Geldern aus dem illegalen Handel mit Rosenholz.
9: Alors c'est vrai que
4: jedes Mal, wenn einer dieser Zyklen beginnt oder endet, werden die Schutzgebiete überrannt. Bisher wurde dort Rosenholz gefällt. Nun werden zunehmend illegale Minen betrieben. Im letzten Jahr gab es auch einen Boom beim illegalen Handel mit Palisander, Ebenholz, Gold, Schildkröten, Lemuren und so weiter. Wir wissen, dass bestimmte Behörden an diesem System mitverdienen und etliche dieser Güter für China bestimmt sind. Und China ist auch stark am Bergbau in Madagaskar beteiligt.
3: Bergbaulizenzen werden unter der Hand vergeben von korrupten Beamten. Schmuggel ist zu einem systemischen Problem gewachsen, so wird etwa tonnenweise Rosenholz außer Landes gebracht. Illegale Aktivitäten sind eng mit politisch einflussreichen Patronagenetzwerken verflochten. Das Land wird ausgebeutet, die Entwicklung und die Versorgung der Bevölkerung, etwa mit Wasser, liegt brach. Regelmäßig taucht Madagaskar in den Top 10 der vergessenen humanitären Krisen auf, mit Dürren und Hungersnöten. Besonders betroffen die Region Grand Sud im Süden der Insel. Ochsenkarren holpern über die unbefestigten Straßen nach Ampanihi. Die Distrikthauptstadt liegt in einer der trockensten Regionen von Madagaskar. Regen gibt es nur noch 2 Monate im Jahr. Hecken aus Kakteen und Sisal umgeben die dürren Felder. Vereinzelt stehen Baobabbäume in der Landschaft. Die Menschen, die noch nicht in andere Landesteile geflohen sind, leben rundherum in kleinen Siedlungen, sogenannten Fukutani, in windschiefen Häuschen mit Wänden aus Ästen und Dächern aus Gras. Früher haben sie noch Angora-Ziegen für die Mohair-Produktion gezüchtet, aber die Tiere sind in der Dauerdürre verendet. Die Bevölkerung ist von Lebensmittelhilfen abhängig. Über 1 Million Menschen gilt als ernährungsunsicher. Im ehemaligen Maison de Mohair, das früher ein Zentrum der lokalen Wirtschaft war, hat sich inzwischen das Welternährungsprogramm eingerichtet. Sporadisch landen humanitäre Flüge auf einem Feld am Stadtrand. Direkt gegenüber lebt die 26-jährige Aina. Auch sie möchte nur ihren Vornamen nennen.
4: Ich arbeite am Brunnen als Wäscherin. Wenn ich Kunden habe, dann arbeite ich, aber oft habe ich keine. Dann kann ich mir keine 3 Mahlzeiten für mich und meine beiden Kinder leisten.
3: Die junge Mutter trägt ein T-Shirt und ein gelbes Tuch um ihre schmalen Hüften. Ihr Blick ist offen, ihre Augen freundlich. Sie gehört zwar zur Gen Z, aber die Proteste in der Hauptstadt und den Regimewechsel hat sie nur am Rande verfolgt.
10: Ich habe schon lange keine Hoffnung mehr, dass sich viel ändert. Ich versuche, meine beiden Kinder durchzubringen und das war's.
3: So wie ihr geht es vielen jungen Leuten in Madagaskars Provinz. Die Mehrheit der 33 Millionen Einwohnerinnen und Einwohner lebt in ländlichen Regionen. Fast die Hälfte gehört zur Gen Z. Aina sitzt mit anderen jungen Müttern auf einer Grasmatte, ihre Kleinkinder auf dem Schoß. Sie alle waren mangelernährt.
10: Meine Tochter hat deshalb erst später laufen gelernt. Ich habe spezielle Nahrung für sie bekommen und auch Übungen gelernt, die ihr helfen. Jetzt kann sie mit den anderen spielen. Das macht mich glücklich.
3: Die jungen Mütter treffen sich regelmäßig, um sich auszutauschen, mit ihren Kindern zu spielen und anzuwenden, was sie von Faniri Rakutuarivu gelernt haben. Der junge Mann sitzt zwischen ihnen. Er ist 27, Physiotherapeut und auf die Behandlung unterernährter Kinder spezialisiert. Für ein Projekt von Handicap International ging er vor 3 Jahren aus der Hauptstadt aufs Land, um zu helfen.
6: Hier im Süden gibt es viele unterernährte Kinder, aber zu wenig Krankenhäuser und medizinisches Personal. Das ist wirklich traurig. In Antananarivo gibt es auch andere Physiotherapeuten mit meiner Spezialisierung. Aber hier in Ampani bin ich der Einzige und froh, dass ich helfen kann.
3: Der Physiotherapeut behandelt Kleinkinder mit einer speziellen Stimulationstherapie, um langfristige körperliche und kognitive Behinderungen zu verhindern, die sich durch Unterernährung entwickeln können. Er bringt den Müttern auch Übungen und entwicklungsfördernde Spiele bei, die sie zu Hause mit ihren Kindern machen können. Und er berät sie dabei, wie sie ihre Kinder unter diesen Extrembedingungen optimal ernähren können.
6: Die Eltern verstehen, dass die Unterernährung der Grund für die verzögerte Entwicklung ihrer Kinder ist. Die Leute haben kein Essen, kein Wasser. Deshalb unterstütze ich die Forderungen der Gen Z-Bewegung. Ich habe nur nicht mitprotestiert, weil es hier keine Proteste gab. Die jungen Leute diskutieren zwar ein wenig darüber, wer gerade regiert, aber eigentlich ist ihnen das egal. Es gab schon so viele Präsidenten, aber das Leben verbessert sich nicht.
3: In vielen ländlichen Regionen geht es buchstäblich ums tägliche Überleben. Offline, jenseits der digital vernetzten Gen Z. Auch deshalb konzentrierten sich die Jugendproteste auf die Städte, vor allem auf die Hauptstadt Antananarivo. In einem Mittelschichtsviertel der Hauptstadt, in der Nähe des Flusses Ikopa, in dem Menschen baden, Wäsche waschen und ihre Kühe tränken. Der Fluss fließt in den Stausee für die städtische Versorgung. Mamitina Randria Manarivu geht auf dem Nachhauseweg an einem der blau-gelben Wasserkioske vorbei. Davor stehen ein paar gelbe Wasserkanister.
6: Früher haben wir auch hier unser Wasser geholt. Manchmal haben wir bis Mitternacht oder 1 Uhr morgens gewartet, bis Wasser kam. Deshalb hat meine Familie beschlossen, Regenwasserzisternen zu graben. Die Wasserversorgung ist ein großes Problem. Man spricht wohl von einem Verfall der Infrastruktur, also der Sanitäranlagen und der Rohre. Das heißt, entweder kommt schmutziges Wasser oder gar keins.
3: Es sei gut, dass die Proteste die chronische Wasserkrise in den Fokus gerückt hätten, sagt der 25-Jährige. Er selbst habe die Gen Z-Bewegung aber nur virtuell unterstützt.
6: Wir waren Teil der Bewegung, aber eher in den sozialen Netzwerken, nicht direkt auf der Straße. Wir sind jetzt an einem Punkt, an dem Taten folgen und echte Lösungen umgesetzt werden müssen. Die neue Regierung ist zwar da, aber sie ist noch sehr instabil. Deshalb warten wir nicht auf sie, sondern nehmen die Dinge selbst in die Hand. Unsere Lösung ist das Unternehmertum, sind Start-ups.
11: Unsere Lösung ist l'entrepreneuriat, les Start-ups.
3: Proteste allein schafften keine Arbeitsplätze, sagt Mametina. Deshalb will er sich selbstständig machen und Jobs schaffen. Er hat eine Dienstleistungs-App entwickelt, inspiriert von der Wasserkrise und dafür in Frankreich sogar einen Innovationspreis gewonnen. Zu Hause angekommen, zeigt Mametina, wie seine App auf dem Handybildschirm aussieht. Bislang existiert nur eine Pilotversion. Sie soll die Kunden mit registrierten Wasserträgern, Klempnern oder anderen Dienstleistern aus der informellen Wirtschaft vernetzen. Sicher, digital, mobil.
6: Wir hoffen, dass wir möglichst vielen Leuten einen Zugang zur digitalen Welt eröffnen können. Einfachen Arbeitern, die noch nichts von Facebook oder dem Internet wissen, aber über ihr Handy Geld verdienen könnten. Die Arbeit im informellen Sektor bedeutet, dass sie keinen rechtlichen Status und kein hohes Ansehen haben. Indem wir sie einbeziehen, verschaffen wir ihnen mehr Sichtbarkeit und ihrer Tätigkeit eine gewisse Legitimität. Dabei geht es auch um die Würde dieser Menschen, die vielleicht nicht zur Schule gegangen sind.
11: Et aussi on parle de dignité parce que leur métier avant on pensait que c'était pour des gens de qui n'allaient pas l'école tout ça.
3: Trotz Schulpflicht gehen in Madagaskar geschätzte 1,5 Millionen Kinder nicht zum Unterricht. Fast die Hälfte der Kinder bricht die Grundschule vorzeitig ab. Das Bildungsniveau im Land ist niedrig, die Perspektiven begrenzt. Die Gen-Z-Proteste waren vor allem von der gut ausgebildeten Jugend ausgegangen. Bislang arbeiten viele in Callcentern oder als Datenarbeiter für internationale Tech-Konzerne. Sie sind fachlich qualifiziert und leben trotzdem in prekären Verhältnissen. Das müsse sich ändern, sagt Mametina Randriamanarivu, damit seine Generation, die digital vernetzte Gen Z, Madagaskar aus der Armut führt.
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0: Die Nachrichten von SRF um 7 mit Manuela Burgermeister. Der Rüstungskonzern RUAG hat Lösegeld an Hacker bezahlt, obwohl der Bund dringend davon abrät. Und im Irankrieg gibt es wieder gegenseitige Angriffe. Der Iran schießt auch Raketen auf Kuwait und Bahrain. Das Wetter: am Vormittag ist es noch bewölkt und im Süden nass. Am Nachmittag wird es ziemlich sonnig. Letzten Herbst ist eine Tochterfirma des Rüstungskonzerns RUAG gehackt und erpresst worden. Jetzt zeigt sich, der Bundeskonzern hat der Hackergruppe daraufhin Lösegeld bezahlt. Dies, obwohl der Bund genau davon abrät. Aus dem Bundeshaus Dominik Meyer.
1: Die Hackergruppe Akira war vorgegangen, wie sie immer vorgeht. Sie drang in die Systeme der RUAG-Tochterfirma RUAG LLC in den USA ein und stahl große Datenmengen. Danach erpresste sie die RUAG. Entweder zahle sie oder die angeblich vertraulichen militärischen Daten würden veröffentlicht. Die RUAG habe sich entschieden zu zahlen, sagt Verwaltungsratspräsident Jürg Röteli in der SRF Samstagsrundschau.
2: Dort haben wir gezahlt, einen kleinen Betrag und glücklicherweise, und haben alle Daten zurückbekommen.
1: Wie viel Lösegeld die RUAG bezahlt habe, sagt Röteli nicht.
2: Das ist jetzt nicht etwas, wo ich öffentlich möchte darüber Auskunft geben.
1: Der Bundeskonzern also hat Erpressern nachgegeben, obwohl der Bund ausdrücklich empfiehlt, kein Lösegeld zu zahlen. Jede erfolgreiche Erpressung motiviere die Angreifer zum Weitermachen und fördere die Verbreitung solcher Angriffe, schreibt das Bundesamt für Cybersicherheit in einem Leitfaden. Dem RUAG-Präsidenten ist bewusst, dass sein Konzern gegen die Empfehlungen seines Eigentümers, des Bundes, gehandelt hat.
2: Ja, das haben wir natürlich entsprechend abgesprochen. Die Summe ist auch gering gewesen, die wir bezahlt haben.
1: Abgesprochen hat sich die RUAG laut eigenen Angaben nicht mit dem Bund, sondern unternehmensintern und mit US-Rechtsexperten. Der Konzern habe die Zahlung im Rahmen seiner unternehmerischen Eigenständigkeit beschlossen. Scharfe Kritik übt der SVP-Nationalrat und IT-Unternehmer Mauro Tuena. Die Lösegeldzahlung an die Hackergruppe sei ein fatales Signal, so der Sicherheitspolitiker.
3: Diese Gruppierung weiss jetzt einfach, Betriebe der Schweizerischen Eidgenossenschaft kann man erpressen und sie bezahlen im Falle eines Falles.
1: Das Verteidigungsdepartement VBS, das den Bund als Eigentümer gegenüber der RUAG vertritt, erklärt, es sei im Vorfeld nicht über die Lösegeldzahlung informiert worden. Zur Zahlung selbst wolle man im Moment keinen Kommentar abgeben, so das VBS.
0: Ins Ausland. Das US-Militär hat nach eigenen Angaben mehrere Raketen abgefangen, die der Iran auf Kuwait und Bahrain abgefeuert hatte. Marco Koller fasst zusammen.
4: In einer Mitteilung berichtet das zuständige US-Kommando von 7 iranischen Raketen. 6 davon habe man abgefangen und eine habe ihr Ziel verfehlt. In Kuwait selber meldete das Militär Drohnenbeschuss und in Bahrain wurde Luftalarm ausgelöst. Nur kurz zuvor hatte das US-Militär im Bereich der Straße von Hormuz 4 iranische Drohnen abgewehrt und danach Radarstationen im Iran angegriffen. Diese Drohnen seien eine Bedrohung für die Schifffahrt gewesen, teilte das US-Militär mit. Und mit den Angriffen auf die Radarstationen habe man sich gegen weitere mögliche Angriffe verteidigen wollen. Eigentlich gilt seit fast 2 Monaten eine Waffenruhe zwischen den USA und dem Iran. Es gab in letzter Zeit aber immer wieder vereinzelte gegenseitige Angriffe.
0: Zu 2 weiteren Meldungen aus dem Ausland in der Übersicht. Der russische Präsident Wladimir Putin hat den früheren deutschen Bundeskanzler Gerhard Schröder getroffen, zu einem Gespräch unter 4 Augen. Das teilte der Kreml mit. Worüber sie genau gesprochen haben, ist nicht bekannt. Putin hatte Schröder zuvor als möglichen Vermittler für Gespräche im Ukraine-Krieg vorgeschlagen. An einem EU-Gipfel in Montenegro hat die EU Vertreterinnen und Vertreter von 6 Westbalkanstaaten getroffen, darunter Albanien oder Nordmazedonien. Diese Länder wollen seit Jahren in die EU. Deutschland und Frankreich haben sich am Gipfel für schnellere Beitrittsverfahren ausgesprochen. Das Schweizer Fußballnationalteam der Frauen hat die erste Hürde in der WM-Qualifikation genommen. Es hat das zweitletzte Spiel der Gruppenphase gewonnen, zu Hause in Lugano gegen Malta mit 6:1. Damit sichern sich die Schweizerinnen vorzeitig den Gruppensieg. Sportredaktorin Danja Spichtig.
5: Aufgrund des Abstiegs in die zweithöchste Liga der Nations League wäre alles andere als der Gruppensieg eine Enttäuschung gewesen. Diese Pflichtaufgabe haben die Schweizerinnen souverän erfüllt. Es gibt aber noch Luft nach oben. Sie seien immer noch daran, sich ans neue, offensive und ballbesitzorientierte Spielsystem von Trainer Rafael Navarro zu gewöhnen, sagt Kapitänin Lia Velti.
6: Wir sind immer noch in einem kompletten Prozess. Es braucht ein bisschen Zeit, aber es ist auch, Fakt ist auch, wenn man gegen so Teams spielt, ist es manchmal schwierig zu sehen, wo steht man genau. Also die grossen Tests kommen dann gegen die etwas besseren Teams, wo man wirklich sieht, wie ist man, wenn die Gegner uns etwas schwieriger machen.
5: Dank des Gruppensiegs geht die Schweiz im Herbst in der ersten Playoff-Runde der WM-Qualifikation den Gegnerinnen aus der höchsten Liga aus dem Weg. In der zweiten Playoff-Runde dürfte dann jedoch ein hochkarätiges Team warten. Bis dahin wird eine Leistungssteigerung nötig sein, damit die Qualifikation für die WM im kommenden Sommer in Brasilien gelingt.
7: Am Dienstag spielen die Schweizerinnen zum Abschluss der Gruppenphase noch auswärts gegen Nordirland. So, zu den Börsendaten von SIX. Der Dow Jones Index in New York hat 1,3% verloren. Der Euro wird zu 91,70 gehandelt, der Dollar zu 79,59. Soweit die Meldungen. Das Wetter, heute ist es zunächst bewölkt und im Tessin gibt es teilweise Gewitter. Tagsüber wird es aus Westen ziemlich sonnig. Vor allem in Graubünden sind am Nachmittag Schauer möglich. Es gibt rund 23 Grad. Das waren Nachrichten von Radio SRF. Verantwortlich Michael Wieland.
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9: Hier geht's weiter mit der SRF-Podcast-Serie König Gianni, die Infantino-Story von News Plus Hintergründe. Oval Office, das wohl bekannteste Büro der Welt. Der US-Präsident sitzt an seinem Pult. Er redet über die Fußball-WM.
10: It's gonna be the biggest event, I think.
9: Es ist Anfang 2025. Neben Donald Trump steht nur ein Mann.
10: Gianni, I think you're gonna say a few words.
9: Gianni Infantino hat die Hände gefaltet vor dem Körper. Er schaut zufrieden und er lächelt immer mal wieder.
11: Thank you, President.
9: Er zieht die Augenbrauen hoch, breitet die Arme aus und fängt an.
11: There will be millions of people coming, Mr. President, millions of people.
9: Er spricht von wirtschaftlichen Erfolgen.
11: The economic impact is $40 billion.
9: Er redet in Superlativen.
11: We will give joy and happiness to the entire world and this is priceless.
9: Er macht genau das, was der US-Präsident gerne hört und sieht und er bringt Geschenke.
10: Wow.
11: There is no other sports trophy like that.
10: Oh, that is great. Wow.
11: Yeah.
9: Trump ist beeindruckt und dann sagt er diesen einen Satz, der mir seit dann immer wieder in den Sinn kommt.
10: He's sort of the king of soccer.
9: Der König des Fußballs. Für einige ist Gianni sogar noch mehr als einfach König.
12: Also viel Grässers kenne ich jetzt nicht, was man noch sieht. Das ist eine Art Fußballpapst.
9: Papst oder doch König, wer Gianni mag, traut ihm vieles zu und wer nicht, schüttelt einfach nur den Kopf.
10: Da lach ich. Wir haben keinen King. Das gibt's nicht.
9: Gianni Infantino hat viele Feinde und Kritiker. Einer von ihnen ist sein Vorgänger Sepp Blatter.
10: Er würde in Zukunft nur noch mit Rechtsanwalt mit mir reden.
9: Kaum einer bewegt so wie Gianni Infantino, sogar mich, der mit Fußball eigentlich überhaupt nichts am Hut hat. Er gilt als der meistgehasste Sportfunktionär. Angetreten ist er als sympathischer Walliser.
13: Wir Walliser sind ja joviale Menschen, wir kommen gut an mit den Leuten.
9: Seine Freunde sind beeindruckt, wie es Infantino vom Walliser Kind mit italienischen Wurzeln auf die ganz grosse Bühne geschafft hat und trotzdem am Boden geblieben sei.
12: Wenn du mit ihm telefonierst oder redest, du hast nie das Gefühl, da sitzt der FIFA-Präsident.
9: Aber viele sehen in Gianni Infantino einen Schmeichler, einen, der mit den ganz Mächtigen auf Tuchfühlung geht.
14: I mean, he's been in the White House so much that they could legitimately start charging the guy rent.
9: In dieser Serie lernen wir einen Mann kennen, der offenbar nie ein guter Fußballer war.
15: Beim Gianni ist wirklich sind zwei linke Beine. Das Kenny ist hinter dem Wellen schon ziemlich stark zurückgeblieben.
9: Und der es trotzdem zum mächtigsten Mann im Weltfußball geschafft hat. Wir wollen verstehen, was ihn zu dem gemacht hat, was er heute ist. Mit Leuten, die Gianni schon seit jungen Jahren kennen.
12: in diesem Alter schon eine riesige Aura. Ein gutes Wort, ein gutes Redo, eine gute, prägnante Stimme.
9: Und mit seinen Kritikern.
10: Im Grunde genommen sind wir geschiedene Leute. Voilà.
9: Das ist «König Gianni – Die Infantino-Story». Eine SRF-Podcast-Serie von News Plus Hintergründe. 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Folge 1 – Der Kampf.

0: Wenn ich heute an Gianni Infantino denke, dann kommt mir natürlich sofort seine Glatze in den Sinn. Die ist ja schon fast ein Markenzeichen geworden. Ich kann mir Infantino mit Haaren irgendwie gar nicht vorstellen.
1: Er hat red hair.
0: Der junge Gianni war ein Rotschopf mit Sommersprossen.
1: And I had these red, how do you call them?
2: Freckles.
1: Freckles.
2: Freckles.
1: Sorry?
2: Freckles.
1: Freckles? Yes, I don't even know the term.
0: Das erzählt er in einem Moment, in dem die ganze Welt zuschaut, kurz bevor die WM 2022 in Katar anfängt. Da sagt Infantino, als Kind, da sei er gemobbt worden.
1: I was bullied, of course, for that. Plus I was Italian, so imagine. Didn't speak good German.
0: Der heutige erwachsene Gianni redet gerne vom kleinen Gianni im Wallis mit italienischen Eltern, wie er ausgegrenzt worden sei und wie er fast ums Leben kam. Die Geburt von Gianni wird eingeleitet, 12 Tage vor dem eigentlichen Termin. Maria, seine Mutter, weiß, irgendetwas ist nicht in Ordnung. Bei der Kontrolle hat ein Arzt festgestellt, dass etwas mit dem Blut des Kleinen in ihrem Bauch nicht stimmt. Sie geht ins Spital in Brig. Am 23. März 1970 um 13.05 Uhr kommt der Kleine auf die Welt. Giovanni Vincenzo Infantino ist gut 3 Kilo schwer. Er wird seiner Mutter weggenommen. Gianni Infantino sei totgeweiht, wird es später heißen. Sofort wird dem Baby Blut entnommen. Es wird in einem Speziallabor untersucht. Spezialisten arbeiten verzweifelt 4 Tage lang, bis endlich klar ist, was die Blutgruppe des Babys ist. Der Vater sagt später, das Warten war fürchterlich. Es gibt offenbar nur 2 Menschen, die das kleine Baby retten können. 2 Menschen, die auch diese seltene Blutgruppe haben. Eine Frau in Belgrad, im damaligen Jugoslawien, und ein Mann in Bristol in Großbritannien. Beide sagen spontan zu. Per Flugzeug und Helikopter kommt das Blut ins Wallis, nach Brig. Dort liegt Gianni mit einer schweren Gelbsucht. Das Blut muss vollständig getauscht werden. Der kleine Gianni überlebt. Die Geschichte ist so spektakulär, dass der Blick damals auf der Titelseite darüber berichtet. Daraus zitieren wir hier auch. Und da steht in großen Buchstaben: «Schnelle Piloten retten Neugeborenen das Leben». Und ganz am Schluss: «Gestern durfte Maria Infantino ihren Giovanni erstmals in den Armen halten.»
3: «Era un coccolone, era un bravo bambino, era un piccolino.»
0: Knuddelig sei Gianni als Kind gewesen, erzählt seine Mutter SRF vor einigen Jahren.
3: «Sempre attaccata alla gonna mia und papà.»
0: Ein anhänglicher Bub, der gerne gespielt habe, auch allein.
3: «Veniva con noi, stava per terra a giocare, giocava tanto per terra anche da solo.»
0: Gianni Infantinos Mutter Maria kommt in den 1950er Jahren aus der Lombardei in die Schweiz. Hier lernt sie Giannis Vater Vincenzo kennen. Sie gründen eine Familie.
4: Ganz einfache, ganz liebe, arbeitsame Leute, die mit den damaligen Mitteln wirklich alles hat gemacht, für das ihre Kind später ihnen so einmal besser geht.
0: Erzählt ein Schulfreund von Gianni, Waldemar Schön.
4: Das ist so wirklich wie ein Klischee. Aber ich habe das wirklich so empfunden und so erfahren, dass da wirklich die Kinder im Mittelpunkt sind gestanden.
0: Gianni wächst mit 2 Schwestern auf, mit Mirella und Daniela. Sie sind beide um die 10 Jahre älter als er. Ein wichtiger Ort für die Familie ist der Bahnhof Brig. Die Eltern arbeiten hier in einem Kiosk.
4: In
0: Perron 1 ist vor allem die Mutter tätig. Der Vater ist zudem Schlafwagenangestellter. Gianni wächst in einer Zeit auf, in der Fremdenhass in der Schweiz verbreitet ist.
4: Die Leute auf der Trottoir nicht sind auf die Zita gegangen, weil Italiener sind gekommen, sondern Brusttemperette gemacht. Und in der Schule zum Teil, dass die Lehrpersonen auf die italienischen Kinder hinbeigeschaut und die in Klein gemacht.
0: Nur wenige Monate nach Giannis Geburt stimmt die Schweiz über die Schwarzenbach-Initiative ab. Wäre die angenommen worden, hätten auf einen Schlag 350'000 Ausländerinnen und Ausländer das Land verlassen müssen. 54% sind gegen die Initiative, sie wird abgelehnt. Aber doch, Gianni ist ein Kind in einem Land, in dem fast die Hälfte der Stimmbürger findet, er gehöre nicht hierher.
4: Man hat nie gesagt, du bist ein Italiener, du bist ein Dreckschink. Es hat in Naters ganze Strassen gegeben, wo nur Italiener haben gewohnt. Die Italiener halt, die sind zusammengekriegt und halt eigene Gemeinschaften haben gegründet, eigene Clubs gehabt, eigene Vereine. Weil sie den Zugang zu den Einheimischen eigentlich gar nicht hatten. Und jetzt müssen wir sich vorstellen, du wachst in dieser Beziehung auf, bist eigentlich immer quasi ein Mensch zweiter Klasse. Und das wird dir auch gesagt.
0: Aber Gianni hat den Fußball.
5: Als Kleiner hat er mit so Plastiktierchen gespielt,
0: erzählt seine Schwester Daniela.
5: Da hat er auch immer so Mannschaften aufgestellt. Wenn ich mit ihm gespielt habe, musste ich die Gegenmannschaft sein. Aber der Elefant zum Beispiel im Goal, der Löwe in der Verteidigung, die Gazelle vorne. Und ich bin der, das Küken und die Henna und so die war. Ich habe natürlich schon immer verloren, das ist so, ja. Er hat schon gewusst, welche Tierchen dass er uns wählt und welche ich. Mhm.
0: Gianni saugt alles auf, was mit Fußball zu tun hat. Er liegt daheim auf dem Wohnzimmerboden. Am Fernsehen läuft die italienische Liga. Rund um ihn liegen Fußballzeitungen ausgebreitet. Die Gazzetta dello Sport aus dem Kiosk der Eltern. Dazwischen irgendwo die Schulbücher. Seine Clubs sind der FC Sion und Inter Mailand. Gianni spielt als Kind und Jugendlicher auch selber Fußball, aber sein Fußballtalent fällt nicht wirklich positiv auf.
4: Beim Gianni ist wirklich sind zwei linke Beine. Und auf dem Fußballplatz war er sehr unentspannt. Das war immer so, weil der Ehrgeiz durchkommt. Zu kennen hätte er mit dem Ehrgeiz nicht mithalten. Also weder technisch noch läuferisch noch konditionell. Riesenkämpfernatur. Aber zu kennen ist hinter dem Wellen schon ziemlich stark zurückgeblieben.
5: Da war nicht gerade der talentierte Fußballer. Er hat einmal von sich selber gesagt, ich hatte zwei linke Füße. Aber dafür einen guten Kopf. Ja. Und Fußball hat er nie so gut gespielt. Nein. Aber er hat immer so ein bisschen, überall, wo man ein bisschen gebraucht hat, ist er dann ein bisschen gesprungen, die letzten zwei, drei Minuten vom Spiel.
0: Gianni hat vielleicht zwei linke Füße, aber er kennt auch seine Stärken.
5: Was wir uns besinnen, ist, dass er einmal einen Aufsatz geschrieben hat in der Primarschule. Mein Traumberuf, was ich werden möchte. Und er hat dann geschrieben, ich möchte gerne Fußballer werden oder Advokat vom Fußball. Aber wahrscheinlich eher Advokat vom Fußball.
0: Das finde ich schon bemerkenswert. Ich würde mal sagen, viele Kinder denken doch einfach an den Fußballstar und nicht wirklich an den Fußballjuristen. Gianni schlägt aber schon bald erste Pflöcke für die Karriere als Fußballfunktionär ein. Es ist die Gründung eines Vereins.
6: Das war FC Folgore,
0: erzählt Giannis Cousin Daniel Nellen.
6: Da war so eine Italo-Mannschaft, die am Grümpelturnier gespielt hat. Und er war schon immer der Manager. Schon damals, ja.
0: Meine Kollegin Isabel Pfaff hat für diesen Podcast recherchiert, sich ganz intensiv mit Infantinos Leben und mit der FIFA auseinandergesetzt. Und sie ist nach Brig gereist, um Daniel Nellen zu treffen.
7: Hallo, ich bin Isabel Pfaff. Ich glaube, der schön hat von mir gesprochen und ich habe sie ja auch schon mal angeschrieben.
0: Ja, ja. Die Familie Infantino hat SRF vor Jahren ja noch sehr offen über Gianni erzählt, die Mutter, die Schwester, der Cousin. Das war 2016, kurz vor seiner Wahl zum FIFA-Präsidenten. Aber heute scheint es irgendwie schwierig zu sein, mit denen zu reden.
8: Ja, manchmal hatte ich das Gefühl, dass es fast so eine Art Familienabmachung gibt, dass man nicht mehr so offen mit Medien redet.
0: Dabei ist ja eigentlich schon noch erstaunlich, wie schnell du an die privaten Handynummern der Familienangehörigen gekommen bist.
8: Ja, das war irgendwie nicht das Problem.
7: Ich wollte Sie gerne fragen, ob Sie bereit wären, mit uns über Ihren Bruder zu sprechen.
8: Vor allem bei seiner Schwester Daniela hatte ich sogar den Eindruck, dass sie im ersten Moment auch sehr offen war.
7: Also, dass man wirklich was über die Person Infantino erfährt.
8: Ich habe ja gedacht, sie legt sofort auf, wenn eine Journalistin am Telefon ist. Aber sie hat mir eigentlich sehr freundlich Antwort gegeben, hat mir sogar ein paar Dinge über Gianni erzählt.
7: Ja, und das würden wir natürlich super gern von jemand hören, der es am besten weiß.
8: Manche Familienmitglieder haben mir auch gesagt, sie würden gern erst nochmal Rücksprache mit Gianni nehmen, ob sie mit uns sprechen sollen oder nicht. Aber am Ende ist in allen Fällen leider nichts draus geworden.
0: Auch Gianni Infantino selbst haben wir natürlich angefragt.
8: Hallo, hier ist Isabel Pfaff vom Schweizer Radio und Fernsehen. Ich hoffe, ich spreche jetzt gerade mit Herrn Gianni Infantino. Wir versuchen schon lange, Sie zu erreichen für unseren Podcast.
0: Er wollte aber nicht abnehmen oder zurückrufen und die FIFA-Medienstelle hat uns immer wieder vertröstet. Ich finde das schon interessant. Damals, 2016, da haben Mutter, Schwester, Cousin alle ganz liebevoll über ihren Gianni geredet. Heute wollen sie nicht mehr mitmachen. Da scheint sich schon auch was verändert zu haben.
8: Giannis Cousin hat mir das auch recht explizit gesagt. Er meinte, eigentlich rede er total gerne über Gianni, über die Kindheit, Fußball, Jugend. Aber am Ende werde er eben dann doch immer negativ dargestellt in den Medien und daran will er sich nicht mehr beteiligen.
0: Aber du hast ja auch versucht, bei Fußballstars, die mit Infantino zu tun haben, die ihn auch gut kennen, zum Beispiel Pascal Zuberbühler, der ehemalige Nazi-Goli, aber auch er wollte nicht reden zum Beispiel.
8: Ja, bei solchen Leuten, also bei bekannten Gesichtern aus der Fußballwelt, da hatte ich oft den Eindruck, die wollen sich's mit Infantino nicht verscherzen. Er ist ja doch ein Machtfaktor, vor allem dann nicht, wenn sie beruflich mit der FIFA zu tun haben. Und andere, die haben offenbar Mühe, sich positiv zu äußern, weil die FIFA und Infantino in der Öffentlichkeit ja schon mittlerweile ein sehr schlechtes Image haben.
9: Ja, ein Grund ist sicher, dass sehr viele ihn gut finden, für ihn sympathisierend, die Wichtigkeit von der FIFA sehen, aber Angst haben, etwas Positives über ihn zu sagen.
8: Martin Schmidt ist das. Ich habe ihn im Wallis in Brieg getroffen. Er stammt aus Natas, war mal Trainer beim FC Thun, dann Trainer in der deutschen Bundesliga bei Mainz. Und er kennt Gianni Infantino seit vielen, vielen Jahren. Er ist ein Jugendfreund.
9: Ich glaube, dass bei sehr vielen da Angst sind, sich über Gianni zu äußern. Darum sicher auch Kollegen, die noch an ihm

0: Um wirklich zu verstehen, woher Chani kommt, wie er sich an die Macht gekämpft hat, müssen wir in seiner Geschichte aber nochmal etwas zurück mit seinem Schulfreund Waldemar Schön ins Collegium Spiritus Sanctus.
1: Damals noch sehr, der Name jetzt katholisch geprägt gewesen.
0: Im Collegium, im Gymnasium in Brig, da lernen sich Waldemar Schön und Gianni Infantino kennen. Waldemar Schön hat auch schon für SRF Fußballspiele kommentiert und für die FDP politisiert. Man kennt ihn im Wallis. Er trägt eine Brille, hat eine Glatze wie Infantino. Und er hat das Gymnasium im gleichen Jahr wie Gianni abgeschlossen. Einige Fächer, Latein oder Geschichte oder Mathe, haben sie damals bei einem Pfarrer.
1: Und da hat schon das noch sehr eine starke Rolle, die moralische Art, Schule zu geben und zu vermitteln von diesen katholischen Werten, die bei uns natürlich als Boccia oder als junge Männer nicht gerade immer so gut ist. Ach.
0: Gianni sei ein strebsamer, meistens konzentrierter Schüler gewesen und er muss sich in dieser Zeit in einem ganz neuen Umfeld behaupten, an der Eliteschmiede des Oberwallis.
1: Der ist dann in einer ganzen, in Anführungszeichen, Rechtsanwalt und Doktorsöhnen halt schon ein bisschen müssen boxen, müssen durchsetzen. Oder das hast du dann zumindest das Gefühl gehabt. Ich glaube, das hat Gianni auch geprägt.
0: Nach dem Gymnasium geht Gianni nach Freiburg. Er studiert Jura, Waldemar Wirtschaft. Und die beiden spielen weiter Fußball.
1: Er hat ja nicht aufgehört, weil es nicht ging, sondern er hat immer weitergefahren und hat immer gesagt, ja, das kann ich noch lernen, das kann ich noch lernen und hier kann ich noch verbessern.
0: Gianni pendelt zurück ins Wallis. Auch dort geht es um den Fußball, um den FC Folgore, den Verein, den ihr in Brig mitgegründet habt.
1: Ist der gute Geist der Mannschaft gewesen? Das Mädchen für alles. Wenn du ein Trikot hast, bräucht, wenn einer ein paar Schuhe braucht oder wenn einer das braucht, Gianni hat das organisiert. Trainingsmatch, Gianni hat das organisiert. Irgendwelche Theater mit irgendwelchen Spielplänen, Gianni hat das organisiert. Schiedsrichter, Gianni hat das organisiert. So ist das gelaufen. Und selber noch ein bisschen geschuttet.
0: Auf dem Fußballplatz trifft Gianni auch auf Martin Schmidt, den späteren Bundesliga-Trainer, der bis heute mit Infantino Kontakt hat.
2: Ich war ein ganz junger Spieler, glaube ich, 19-20-jährig. Ich war an dem Turnier von dem FC Folgore, hat auch, glaube ich, gewonnen. Am Schluss einen Preis bekommen, ich glaube, Torschützenkönig geworden. Und der Preis hat mir dann besagt, Gianni Infantino übergeben, der ja 3 Jahre jünger ist als ich. Wenn ich mir gedacht habe, mit 17, 18 Jahren ist er schon Präsident von einem Fußballverein hier, weil es ein kleiner war. Und das war eigentlich so der erste Ding, als ich ihn noch gesehen habe, wie weit er eigentlich trotz seiner jungen Jahre schon ist in seinem Denken und in dem allem. Und also er war schon damals ein bemerkenswertiger Typ gewesen, schon in der Jugend.
0: Gianni und Martin begegnen sich immer wieder beim Fußball, im Ausgang, über gemeinsame Freunde. Immer wieder überschneiden sich die Wege.
2: Er war eigentlich sehr ein anständiger, eher zurückhaltender Typ gewesen, nicht allzu extrovertiert. Also wirklich auch, dass man merkt, eine gute Erziehung aus einem guten Elternhaus. Er war eigentlich kein Prolet gewesen oder einer, der im Vordergrund war, sondern eigentlich sehr ein intelligenter, junger Typ, der man gerne zugelassen hat, der gerne weit gedacht hat, visionär gedacht hat, aber was man in dem Alter halt noch nicht so wahrnimmt. Wahrscheinlich im Nachhinein sagt man, ja, die Zeit war eigentlich vorgegeben, in welche Richtung das geht.
0: Die beiden lernen sich als junge Erwachsene kennen, aber in Martin Schmidts Erinnerung sah Gianni schon damals aus wie heute. Kein Rotschopf, Haare weg.
2: Von da an, wenn ich ihn kenne, weiss ich, dass er die Frisur hatte wie heute. Also, wenn man sogar sagen, Glatze kann bald mal. Ich kenne ihn ja fast ein Leben lang nur so, mit der Glatze. Prägnant eigentlich für ihn. Und der Wiedererkennungswert dadurch sehr, sehr hoch. So, wenn ich ein Leben lang lange Haare habe, bis über die Schulter bringe, was er irgendwann auch ein Markenzeichen kann werden kann.
0: Ja. Gianni schafft die Abschlussprüfung, das Lizenziat, und damit ist er parat, um in der Fußballwelt professionell Fuß zu fassen. Er arbeitet dann zuerst bei verschiedenen Fußballverbänden.
3: Genau, da ist er dann in Italien, in Spanien, auch hier in der Schweiz. Und dann wird er Generalsekretär am Zentrum für Sportstudien in Neuenburg. Das ist so eine Art Kaderschmiede für Sportmanager, mitgegründet von der FIFA. Und da liegt es irgendwie fast auf der Hand, dass er sich von dort aus auch mal bei der FIFA und bei der UEFA, dem Europäischen Fußballverband, bewirbt.
0: Aber es läuft eben nicht von Anfang an nur gut für ihn.
3: Nein, er kriegt sogar zuerst nur Absagen. Und offenbar, das hat er mal dem deutschen Magazin Spiegel erzählt, hat er sich das Ablehnungsschreiben der UEFA gerahmt und an die Wand gehängt. Und dann immer, wenn er einen neuen Job gekriegt hat, also wie die Karriereleiter etwas weiter hochgeklettert

0: ist, hat er sich dann die neue Visitenkarte an diesen Rahmen geklemmt.
1: So als Ansporn irgendwie.
0: Ja, ja, so habe ich das verstanden. Aber ich habe auch den Eindruck, dass er gleichzeitig auch kokettiert mit diesen Absagen. Also, dass er das irgendwie sehr bewusst erzählt. So wirkt das zumindest, wenn man die frühen Interviews mit ihm liest.
1: Mich dünkt schon auch, er will irgendwie schon früh das Narrativ über sich selbst irgendwie prägen, beeinflussen. Also wie man ihn öffentlich wahrnimmt, wie über ihn berichtet und geredet wird.
0: Ja, er wiederholt auch gewisse Aussagen und Anekdoten immer wieder. Also dieses Beispiel, dass er kein guter Fußballer gewesen sei, diese beiden linken Beine, das sagt er so oft und mittlerweile sagen es ja auch viele andere über ihn.
1: Gut, vielleicht stimmt's auch einfach. Vielleicht kann er einfach nicht gut Fußball spielen, dann muss man das halt auch sagen.
0: Ja, das kann sein und sind sich ja auch viele einig durchaus. Aber ich finde schon auffällig, wie und wie oft er davon erzählt. Also er spricht ja häufig über eigene Niederlagen, schwierige Zeiten, über seine Migrationsgeschichte, dieses Mobbing in der Kindheit, die roten Haare, die Sommersprossen. Manchmal nutzt er das auch, um von Kritik abzulenken. Aber manchmal, finde ich, schwingt da auch mit, dass er das alles ja auch überwunden hat. Also eine klassische Aufsteigergeschichte.
1: Und diese Geschichte nimmt im Jahr 2000 so richtig Fahrt auf. Gianni Infantino bekommt seine erste Festanstellung im großen Fußballbusiness bei der UEFA. Er arbeitet da in verschiedenen Jobs und steigt bald auf. Er wird Leiter der Rechtsabteilung, eigentlich der Advokat des europäischen Fußballs. Und Fußballfans nehmen ihn 2009 erstmals so richtig wahr.
2: And we still have Germany, Italy and England, so let's... Shuffle a little bit.
1: Gianni ist der UEFA-Generalsekretär und damit die Losfee bei den Auslosungen für die Champions League und die EM. Er steht da auf der Bühne und rührt in Kübeln mit kleinen Bällen, wo die Namen der Teams draufstehen.
3: To our city presidents, please welcome UEFA General Secretary Gianni Infantino.
2: Thank you, Olga. Thank you, Piotr. Vitaju, welcome.
1: Sein Sprachtalent fällt sofort auf.
2: This will be a nice group. Ça sera un beau group, hein?
1: Er wechselt von Englisch auf Französisch, sagt auch mal ein Wort auf Polnisch oder einen Satz in Portugiesisch. Sechs Sprachen kann Gianni fließend. Er zeigt sein Fußballwissen, zwinkert in die Kamera, charmant, macht auch mal irgendwelche Sprüche.
2: I hope you have listened carefully to the technical explanation because I'm not going to repeat it.
1: Er wirkt sympathisch und locker, auch etwas lausbubenhaft. Und seine Freunde und die Menschen im Oberwallis, natürlich auch Martin Schmidt, die freuen sich mit und für Gianni.
4: Ergriff.
5: Der Schweizer Rüstungskonzern RUAG hat Lösegeld an Hacker bezahlt. Dies, nachdem eine Tochterfirma in den USA gehackt und erpresst worden war. Das sagt RUAG-Verwaltungsratspräsident Jürg Rözeli in der SRF-Samstagsrundschau. Der Bund rät eigentlich dringend davon ab, Lösegelder zu bezahlen. Trotz vereinbarter Waffenruhe gibt es wieder neue Angriffe in der Golfregion. Das US-Militär hat nach eigenen Angaben iranische Radarstellungen beschossen. Zuvor seien iranische Drohnen über der Straße von Hormuz abgewehrt worden. Zudem habe die USA Raketen abgefangen, die der Iran auf Kuwait und Bahrain abgefeuert habe. An einem EU-Gipfel in Montenegro hat die EU Vertreterinnen und Vertreter von 6 Westbalkanstaaten getroffen, darunter Albanien, Kosovo oder Nordmazedonien. Diese Länder wollen seit Jahren in die EU. Deutschland und Frankreich haben sich am Gipfel für schnellere Beitrittsverfahren ausgesprochen.
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7: Wer in den Sommerferien ins Ausland fährt, hat vielleicht Freude am Schweizer Franken. Der ist nämlich stark im Moment. Und das nicht erst seit gestern. Für viele Unternehmen, Firmen in der Schweiz ist das aber ein Problem, dieser starke Franken. Ist gar nicht so einfach für manche Bereiche unserer Wirtschaft, denn die Geschäfte werden verteuert und erschwert. Wie sehr leiden Schweizer Unternehmen darunter unter dieser Frankenstärke? Diesen Fokus haben wir gelegt in unserer Live-Sendung vom Swiss Economic Forum in Interlaken diese Woche. Das SEF, dort trifft sich das Who is Who der Schweizer KMU-Szene. SF News sendet jeweils live von dort und pickt sich die spannendsten Themen heraus. Durch die Sendung geführt hat Moderator Dominik Rolli.
8: Die Schweiz hat stabile politische Verhältnisse, eine hohe Glaubwürdigkeit und das zeigt sich eben in der Stärke unserer Währung. Der Franken hat gegenüber dem Euro und dem US-Dollar über die letzten Jahre stetig aufgewertet. Was bedeutet das für Schweizer Unternehmen und was können sie tun, um trotz des starken Frankens profitabel zu bleiben? Das besprechen wir gleich. Zu Gast in unserer Live-Sendung aus Interlaken ist unter anderem die Chefin eines Schweizer Metallherstellers. Ja, ein Euro kostet aktuell gut 92 Rappen, ein US-Dollar nur noch 79 Rappen. Wirtschaftsredaktor Matthias Heim, warum wird der Schweizer Franken stärker und stärker?
4: Ja, grundsätzlich ist es so, dass eben ganz viele Faktoren eine Währung beeinflussen können, im Positiven oder im Negativen. Und dann muss man eben immer auch beide Seiten betrachten, also die Situation in der Schweiz, beim Schweizer Franken, aber eben auch anderswo in anderen Währungsräumen, eben beispielsweise wie die Situation in der Eurozone ist oder in den USA beim Dollar.
8: Wenn wir jetzt mal auf die Schweiz schauen.
4: Ja, eben bei der Schweiz ist es so, dass die Schweiz im internationalen Vergleich zum Beispiel eine tiefe Verschuldung hat. Das spricht natürlich für eine starke Währung. Wir haben auch vergleichsweise stabile politische Verhältnisse. Auch das hilft einer Währung und deshalb bezeichnet man die Schweiz oder den Schweizer Franken oft auch als sicheren Hafen. Und demgegenüber steht eben die Situation beispielsweise in den USA. Da haben wir die Zollkapriolen und da haben wir diese ganze Unsicherheit rund um die Handelspolitik. Eine hohe Verschuldung, auch das Gegenteil als in der Schweiz. Und all das zusammen führt eben dazu, dass sich der Dollar doch eben im Vergleich zum Schweizer Franken in den vergangenen Monaten stark abgewertet bzw. eben der Schweizer Franken aufgewertet hat.
8: Und wie sehr trifft das die Schweizer Wirtschaft?
4: Ja, also aktuell schon relativ stark, weil einfach die US-Währung, also der US-Dollar, sehr wichtig ist für die Schweizer Exportindustrie. Also auf der einen Seite kann man natürlich sagen, die Schweizer Unternehmen, die in Dollar einkaufen, die profitieren davon, vom starken Schweizer Franken. Also das macht den Einkauf etwas günstiger. Auf der anderen Seite verkaufen sie halt eben auch sehr viele Güter ins Ausland, in den Dollarraum oder in Wirtschaftsräume, wo mit dem Dollar abgerechnet wird. Und das macht dann die Schweizer Produkte im Vergleich zu Dollarprodukten einfach toll. Und momentan ist die Gemengenlage über alles gesehen halt schon einfach so, dass die Schwierigkeiten etwas überwiegen. Also die Schweizer Exportwirtschaft hat mehr Mühe mit dem schwachen Dollar oder eben mit dem starken Schweizer Franken. Und das hat vor allem eben auch damit zu tun, dass die Entwicklung in den vergangenen Monaten relativ stark und schnell vonstatten gegangen ist. Und da haben dann die Unternehmen oft auch Mühe, sich eben innerhalb von Monaten an diese neuen Währungssituationen anzupassen.
8: Vielen Dank, Wirtschaftsredaktor Matthias Heim. Ja, eben, für Unternehmen, die viel exportieren, ist es oft ein Problem, dieser starke Franken. Ihre Produkte werden im Ausland teurer und unter Umständen geraten die Margen unter Druck. Und darüber spreche ich jetzt live mit Claudia Mörker. Sie ist Geschäftsleiterin des Verbands Swiss Export. Willkommen in der Sendung.
9: Dankeschön für die Einladung.
8: Es ist schon der zweite Tag am Swiss Economic Forum hier in Interlaken. Was haben Sie bisher gehört von den Unternehmen? Stecken Sie den starken Franken weg oder geht Ihnen der Schnauf langsam aus?
9: Beides ein bisschen. Also wegstecken, das kann man sicher nicht sagen. Es ist ein Dauerstress seit vielen Jahren, die nennen sich die KMU auch ausgesetzt sehen. Wegstecken nicht, damit umgehen hat man gelernt. Also viele KMUs haben mir bereits 2015 gesagt, ja 1,35 bis 1,40, das ist eigentlich der Kurs, den wir bräuchten, um erfolgreich zu sein. Da sind wir lange und weit davon entfernt, aber die Unternehmen gibt es zum Glück zum großen Teil immer noch. Der Dauerstress, mit dem geht man um, ein Margendruck, aber wie wir es auch in der Wirtschaft gehört haben, natürlich die Importseite, die hilft. Und exportieren können wir nur dadurch, dass wir eben auch importieren. Wir haben die Rohstoffe nicht, das hilft den Unternehmen. Und es ist sehr situativ, Export ist nicht exakt, sondern man muss eine Lösung finden für jedes Produkt, für jedes Land.
8: Also situativ unterschiedlich, je nach Branche, je nach Produkt. Welche Firmen trifft die Frankenstärke denn am härtesten aus Ihrer Sicht?
9: Die Produktion, also die Industrie, die MEM-Industrie, das sehen wir ganz, ganz intensiv. Da gibt es viel Kurzarbeit, da ist viel noch Corona aufzuarbeiten. Da sind die größten Schwierigkeiten. Dort, wo die Prozesse verändert wurden, wo man sehr starke Nischen hat, dort hat man natürlich immer noch eine Erfolgschance. Das sieht man ganz deutlich, diesen Unterschied.
8: Ja, und eben ein Mittel wäre, die Preise einfach zu erhöhen quasi, aber das ist ja ziemlich schwierig, glaube ich mal, oder in dem starken Wettbewerb.
9: Absolut, besonders in der EU. Die Preissensitivität ist enorm hoch. Da kann man die Preise nicht beliebig erhöhen. Natürlich versucht man gerade im Export neue Wege zu gehen, die Lieferketten anzupassen, auch das Land des ersten Eintritts ein bisschen zu verändern, Einkäufe zu verändern, Reihengeschäfte zu machen. Aber das kann nicht so schnell umgesetzt werden in der Regel, weil gerade diese Unternehmen auch langfristige Verträge haben.
8: Es gibt ja die Möglichkeit, dass man Währungsrisiken absichern kann. Vielleicht können Sie das ganz kurz erklären, wie funktioniert das?
9: Das ist natürlich von der Bankenseite her immer sehr gewünscht, auch dass man das macht, Währungsrisiken. Da kann man ja die Verträge entsprechend auch über Versicherungslösungen, kann das ein Unternehmen machen. Wie das explizit in jedem Unternehmen funktioniert, ich glaube, das übersteigt jetzt unsere Verbandsinformationen. Wir unterstützen natürlich vor allem dort, wenn man Lösungen sucht, die Produkte zur richtigen Zeit, die richtigen Qualität in den Markt eben liefern zu können.
8: Aber reicht es denn aus, wenn man so eine Absicherung macht? Oder ist das...
9: Es ist immer eine Vielfalt natürlich von Themen, die man beachten muss. Und Export, wie ich gesagt habe, das ist nicht exakt, ist keine exakte Wissenschaft. Sondern man versucht, die beste Lösung zu finden und die eben auch agil und flexibel den neuen Herausforderungen entsprechend auch mit AI eben anzupassen.
8: Sie beraten ja auch Unternehmen, die exportieren wollen. Was sagen Sie denen im Moment?
9: Dass sie durchhalten sollen, den Pioniergeist der Schweiz behalten und natürlich eben die Lösungen mit den Experten zusammenzufinden. Ich glaube, das ist ganz enorm wichtig, weil in den letzten Monaten höre ich immer, die Standortfrage wird viel intensiver diskutiert und das tut mir sehr weh, weil wir brauchen nicht nur die Kompetenz hier im Land, sondern wir brauchen auch die Arbeitsplätze. Und ein Forschungszentrum, ein Kulturzentrum hier zu bauen, aber aufgrund der Regulationen die neuen Produktionsstandorte ins Ausland zu verlegen, das ist nicht ganz, was wir natürlich schätzen. Und wir versuchen, das hier zu behalten.
8: Aber da höre ich raus, da gibt es Bewegungen bei Firmen, Verlagerungen ins Ausland.
9: Da gibt es Bewegungen, also China, USA, Europa, Business Hubs zu bauen und in der Schweiz natürlich eben nur diese Funktionen zu belassen, die elementar eigentlich auch der Kern, das Herz des Unternehmens sind.
8: Gibt es auch Hilferufe von den Unternehmen, dass die Politik exportorientierte Firmen stärker unterstützen sollte wegen der Frankenstärke?
9: Jedes Jahr die gleiche. Wir machen eine Mittelstandsstudie seit 9 Jahren und das Fazit, das sich über alle Jahre immer wieder gezeigt hat, ist die Politik, die gefordert ist, die Rahmenbedingungen zur EU, die Unsicherheit, die Planungsunsicherheiten, die die Unternehmen haben, zu verbessern.
8: Vielen Dank, Claudia Mörke vom Verband Swiss Export. Danke, dass Sie bei uns vorbeigekommen sind.
9: Herzlichen Dank fürs Interview.

0: Sie hören die Live-Sondersendung vom Swiss Economic Forum in Interlaken auf SRF 4 News und wir sprechen über den starken Franken, der eben vor allem die Exportwirtschaft belastet. Martin Hirzl ist Präsident von SwissMEM, dem Verband der Schweizer Maschinen- und Metallindustrie. Er sagte kürzlich im Tagesgespräch von Radio SRF:
1: Unsere Firmen müssen zuerst ihre Nische finden, wo sie können mit ihren Technologien beherrschen. Zweitens müssen sie Innovation, Innovation und Innovation betreiben. Und drittens müssen sie permanent an ihren Kosten und an ihrer Produktivität in dem Land arbeiten.
0: Ja, und jetzt schauen wir auf ein Industrie-KMU, das viel ins Ausland exportiert. Bei uns ist Sandra Imbach, CEO von Imbach Solutions in Metal. Das ist ein Familienunternehmen aus Nebikon, das hochspezialisierte Metallkomponenten produziert. Willkommen, Sandra Imbach.
2: Vielen Dank.
0: Eben, Sie exportieren viel. Wo spüren Sie den starken Franken in Ihrem Unternehmen am direktesten?
2: Ja, also wir exportieren 60%, vor allem in die Dachregion. Und ja, das bedeutet einfach natürlich dieser deutliche Währungsverlust dauernd, dass wir eigentlich durch unsere Lösungen eigentlich das kompensieren müssen. Im Sinne von, dass wir effizientere, bessere, optimalere Lösungen bringen, damit eben der Kunde trotzdem noch bei uns bestellt. Auch wenn wir preislich unter Umständen etwas höher liegen.
0: Wie viel von diesem Wechselkursdruck können Sie tatsächlich weitergeben an die Kundinnen und Kunden?
2: Also dort, wo wir wirklich in der klassischen Nische sind, in unserer Nische, wo unsere Stärke drin liegt, da gelingt es uns. Im Moment ist es aber zusätzlich anspruchsvoll, weil natürlich auch der Markt, die Nachfrage rückläufig ist. Und da ist es häufig so, dass das dann halt auf unsere Kosten dann geht.
0: Und dann wird es ein Margenproblem.
2: Genau, das ist genau das Thema. Genau.
0: Und ich nehme an, Sie haben auch so eine Absicherung, die wir vorhin besprochen haben mit den Wechselkursen.
2: Also wir haben sehr lange jetzt mit Natural Hedging funktioniert, weil wir Rohmaterial auch in großen Mengen in Euro beschaffen. Mhm. Und jetzt habe ich das erste Mal, habe ich jetzt für Großprojekte eine solche Wechselkursabsicherung gemacht, was sinnvoll ist, vor allem wenn man wirklich weiß, dass es eigentlich kontinuierlich in die eine Richtung geht.
0: Ja. Sie produzieren eben mit Ihrem Unternehmen sehr spezialisierte Komponenten. Sie haben es schon angesprochen, wenn Sie in dieser Nische sind, dann hilft Ihnen das sehr. Kann man da besser gegen die Konkurrenz bestehen?
2: Ja, also definitiv, weil ich glaube, das Gesamtpaket ist dann einfach, irgendwo kann das nicht mehr manches Unternehmen gleich leisten. Und das, da wird es dann irgendwie auch natürlich ist so, oder? Dann ist die Konkurrenz weniger groß und dann ist auch der Preisdruck weniger hoch. Also ich glaube, das sind dann die Situationen, wo wir dann eben auch in Europa neue Kunden gewinnen können, trotz der Umfeld, wo wir drin sind.
0: Aber da gibt es wahrscheinlich schon auch Kundinnen und Kunden, die wegen des starken Frankens jetzt gut auf den Preis schauen. Haben Sie es schon erlebt, dass langjährige Kunden abgesprungen sind, weil sie die Preise erhöhen mussten?
2: Also abgesprungen nicht, das versuchen wir natürlich zu verhindern mit guten Verhandlungen oder eben mit zusätzlichen Leistungen, die wir erbringen. Aber es ist ein Thema, weil natürlich niemand eigentlich findet, dass er aufgrund eines Währungsverlustes mehr bezahlen sollte, weil der Punkt ist ja, es hat niemand von uns mehr. Also es ist ja nicht so, dass wir dann mehr Geld verdienen, wir verlieren einfach weniger. Mhm. Und bei uns ist die Strategie im Moment so, dass ich versuche, mit möglichst vielen Kunden auf Schweizer Franken zu wechseln. Das ist mir jetzt gerade mit einem Kunden wieder von US-Dollar gelungen. Und das ist eigentlich, ich versuche das dann zu sagen, dass das eigentlich die beste Möglichkeit ist, weil wir dann nicht irgendwie noch Risikomarge oder was auch immer einrechnen müssen.
0: Sie produzieren in der Schweiz, haben aber eben Kunden, viele im Ausland. Das wäre ja theoretisch auch eine Möglichkeit, Kosten einzusparen, indem man Teile der Produktion ins Ausland verlegt. Was spricht trotz starken Franken für den Standort Nebikon?
2: Vieles. Also ich glaube, die Zentralschweiz, die spricht auch dafür. Das ist eine starke Wirtschaftsregion. Wir sind sehr gut gelegen. Wenn man unsere Schmiedemaschinen sieht, dann weiß man, die kann man auch nicht einfach so verlagern. Die stabilen Verhältnisse. Also ich sehe nach wie vor eigentlich die Schweiz als attraktiver Industriestandort. Und ich bin überzeugt, dass ein Unternehmen in unserer Größe weiterhin die Chance hat, aus der Schweiz heraus eigentlich Europa zu beliefern.
0: Aber eben, Sie müssen auch probieren, innovativer zu werden, effizienter zu werden. Sie schreiben ja selbst, dass Digitalisierung und Industrie 4.0 ein Weg ist, um Kosten runterzubringen. Vielleicht können Sie uns da kurz mitnehmen in die Werkhalle. Was muss man sich unter Industrie 4.0 vorstellen?
2: Also bei uns ist es so, also der Schmiedeprozess ist ja noch ein sehr archaischer Prozess. Dort geht es eigentlich weniger um Automatisierung, weil wir eben sehr auf Stückgröße 1 eingestellt sind. Und in der Bearbeitung, da ist die Welt etwas anders. Da geht es wirklich schrittweise darum, zu schauen, wie können wir wo digitalisieren und auch automatisieren. Aber wir sind eigentlich eher eine Manufaktur, sage ich immer, als dass wir jetzt da unsere Prozesse höchst automatisieren können. Also wir müssen eigentlich vor allem flexibel sein.
0: Aber würden Sie dennoch sagen, ohne Digitalisierung geht es eigentlich heute nicht mehr? Also das ist eine Überlebensfrage quasi
2: für die Schweizer Industrie. Absolut. Und ich glaube, in der Industrie oder in einem so traditionellen Unternehmen, wie wir es sind, ist es sicher noch etwas anderes, als wenn man jetzt kein eigenes oder keine Produkte herstellt. Aber das ist trotzdem, also ohne das geht es nicht.
0: Was macht der starke Franken intern mit Investitionsentscheiden? Hat das irgendeinen Einfluss? Also ich denke jetzt an eine neue Maschine, die man vielleicht beschaffen möchte.
2: Also wir sind ein nachhaltiges Unternehmen, das es schon über 137 Jahre gibt. Wir denken in Jahrzehnten und nicht ans nächste Quartal. Also wir treffen sehr langfristige Investitionsentscheidungen. Deshalb, es tangiert uns jetzt nicht. Ich glaube, es ist eher so, dass man die Prioritäten vielleicht etwas anders sieht. Genau.
0: Was erwarten Sie von der Politik und der Nationalbank? Gibt es da irgendwelche Wünsche, die Sie haben? Soll man den Unternehmen helfen?
2: Ja, ich würde jetzt nicht. Die Erwartung an die Politik ist, und wir haben es, glaube ich, vorhin schon gehört, attraktive Rahmenbedingungen, Klärung der Beziehung zu unseren wichtigen Handelspartnern. Ich glaube auch irgendwie den Unternehmen die Chance zu geben, dass sie sich auf ihr Unternehmen, auf die Effizienz und auf die Produktivitätssteigerung fokussieren können und nicht mit unnötigen Regulierungen und Bürokratie irgendwie beschäftigt werden. Ich glaube, das sind so die Dinge, wo ich denke, dass das hindert eher, als dass es uns hilft.
0: Vielen Dank, Sandra Imbach, CEO von Imbach Solutions in Metal.
2: Vielen Dank.
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0: Ja, und auch hier am SEF in Interlaken ist unser Börsenkorrespondent Jens Korte. Normalerweise lebt und arbeitet er in der US-Finanzmetropole New York, ist nun aber für ein paar Tage in der Schweiz. Ich habe Jens Korte gefragt, warum die kleine Schweizer Währung Franken international als Investment so attraktiv ist.
7: Also wenn ich etwas Persönliches sagen darf, für mich ist es wunderbar, weil ich teilweise in Schweizer Franken bezahlt werde. Und das ist natürlich gut, wenn die Schweizer Währung und wenn der Schweizer Franken attraktiv ist. Nein, aber was den Schweizer Franken unter anderem auszeichnet, ist eben einfach Stabilität, politische Stabilität, wirtschaftliche Stabilität. Und das hilft eben letztendlich, den Schweizer Franken international so attraktiv zu machen.
0: Und ist denn die Frankenstärke vor allem ein Zeichen von Vertrauen in die Schweiz, wie Sie es gerade gesagt haben, oder eher ein Zeichen von Misstrauen gegenüber dem Dollar, dem Euro und der Weltlage?
7: Ja, letztendlich spielt beides da natürlich eine Rolle. Also wenn ich mir den Dollar zum Beispiel angucke, da gibt es schon einige Faktoren, weshalb er gerade auch im letzten Jahr stärker unter Druck gestanden hat. Wir haben unter anderem hohe Schulden, was ein Thema ist, also in den Vereinigten Staaten. Und das ist eben auch etwas, was für den Schweizer Franken wiederum spricht, dass es eben ein Land ist, das sehr geringe, also ich würde im internationalen Vergleich fast schon sagen, keine Schulden hat. Und das macht den Franken attraktiv. Also letztendlich ist es eine Mischung aus beidem.
0: Es gibt ja auch noch andere Fluchtwährungen wie Yen oder Gold zum Beispiel. Was macht den Franken gegenüber diesen Fluchtwährungen so sicherer oder attraktiver?
7: Ja gut, aber wenn wir uns das jetzt mal speziell angucken, also zum Beispiel Gold, da haben wir ja schon auch gerade im letzten Jahr oder in den letzten beiden Jahren gewaltige Anstiege gesehen, also noch stärkere Anstiege, als das dann teilweise beim Schweizer Franken der Fall gewesen ist. Also insofern gibt es da schon auch noch andere Plätze, wo die Sicherheit gesucht wird, aber eben jetzt speziell bezogen, jetzt zum Beispiel mal noch der Vergleich Japan mit der Schweiz, da ist die Schweiz eben einfach deutlich weniger verschuldet, als das zum Beispiel in Japan der Fall ist. Die finanzielle Stabilität ist einfach hier größer, als das eben in vielen anderen Ländern der Fall ist.
0: Und wenn wir es nochmal kurz mit dem Dollar vergleichen, ist es denn Frankenstärke wirklich, die wir sehen, oder Dollarschwäche?
7: Die Dollarschwäche spielt da schon eine große Rolle. Also vor allem, wenn ich da an das letzte Jahr denke, an 2025, wo der Schweizer Franken gegenüber Dollar um rund 10% gestiegen ist. Das war schon für die Währungsseite eine extrem starke Bewegung. Und das hing eben schon auch damit zusammen, eben das Thema Schulden unter anderem in den Vereinigten Staaten, aber auch zum Beispiel, dass Länder wie China das Vertrauen ein bisschen in die Vereinigten Staaten verloren haben, in US Treasuries, also in amerikanische Staatsanleihen. Da gab es deutlich weniger Nachfrage. Also insofern war das schon auch eine starke Dollarschwäche, die wir gerade im letzten Jahr gesehen haben.
0: Man muss ja auch sagen, die Schweiz hat eigentlich tiefere Zinsen als die USA und im Prinzip müsste das Kapital ja dorthin fließen, wo es höhere Zinsenrenditen gibt. Ja. Warum passiert das Gegenteil?
7: Ja, und das gilt ja nicht nur für die Schweiz, sondern das passiert ja auch zum Beispiel gegenüber dem Euro. Auch da ist der Dollar im vergangenen Jahr vor allem recht deutlich gefallen und ich gebe Ihnen da absolut recht. Wir haben in den USA, wenn wir uns die Leitzinsen angucken, immer noch ein Zinsband von 3,5 bis 3,75%, während es in der Schweiz mehr oder weniger Nullzins gibt. In der Eurozone liegt der Zins, glaube ich, bei etwa 2%. Also ja, da sollte man eigentlich denken, da wo der Zins besonders hoch ist, sollte das dann auch die Währung stabilisieren. Aber eben, es gibt auch andere Faktoren, die auf die Währung drücken. Ich komme nochmal auf das Thema Schulden zu sprechen. Da haben wir in den USA mittlerweile einen Verschuldungsgrad von über 100% der gesamten Wirtschaftsleistung erreicht. Und das ist eben schon etwas, was auf den Dollar eben dann noch zusätzlich gedrückt hat.
0: Jetzt hat der Franken in den letzten Monaten nochmals aufgewertet gegenüber dem Dollar. Gibt es da irgendwo eine Schmerzgrenze? Sehen Sie das?
7: Ja gut, also wir haben jetzt schon in diesem Jahr, jetzt also 2026 gesehen, dass der und auch gerade in den letzten Wochen, dass der Dollar dann sich doch etwas stabilisiert und für den Moment sich etwas gefangen hat. Vielleicht hängt das ja auch damit zusammen, dass jetzt auch in den USA ist immer unwahrscheinlicher wird, dass wir bald eine Zinssenkung sehen werden. Also auch in den USA wird das wahrscheinlich nicht passieren. Das heißt, die Zinsdifferenz, über die wir vorher gesprochen haben, die wird wahrscheinlich bleiben. Vielleicht ist das so ein gewisser stabilisierender Faktor für den Dollar gewesen. Aber wenn wir uns das mal über einen längeren Zeitraum betrachten, über einen Zeitraum von 30, 40 Jahren, ist der Franken eigentlich immer ein bisschen stärker geworden. Vielleicht ganz kurz ein Vergleich. Also ich komme aus Deutschland. Ich erinnere mich vor allem an die Zeit in den 80er Jahren, als teilweise 4 D-Mark gezahlt werden mussten für einen Dollar. Und letztendlich ist der Dollar immer schwächer geworden über den Lauf der Zeit. Und ich kann mir schon gut vorstellen, dass es weiter passieren wird, dass der Dollar möglicherweise weiter etwas schwächer wird, auch gegenüber dem Schweizer Franken. Also ich sehe hier jetzt nicht unbedingt eine bestimmte Marke erreicht, wo dann quasi die Welt sagen würde, wir investieren nicht mehr in Schweizer Franken oder nehmen den Franken nicht mehr als Sicherheit.
0: Aber der Franken bleibt attraktiv eben wegen dem ganzen Vertrauen, weil die Schuldenquote tief ist.
7: Ich nehme an, dass der Franken attraktiv bleibt, wie gesagt, aus politischer Sicherheit, weil es eben eine geringe Verschuldung gibt, das Land wirtschaftlich stabil ist, sollten wir, und ich sage überhaupt nicht, dass es passieren wird, aber sollte jetzt die Schweiz in eine wirtschaftliche, schwächere Situation geraten, dann könnte auch möglicherweise eben der Franken unter Druck geraten, aber ja, für den Moment sehe ich dieses Szenario eher nicht.
0: Das sagt Börsenkorrespondent Jens Korte. Er war auch hier am Swiss Economic Forum in Interlaken. Jetzt haben wir viel darüber gesprochen, welche Herausforderungen der starke Franken gerade für die exportorientierte Wirtschaft mit sich bringt. Und jetzt schauen wir noch kurz auf eine Branche, die erstaunlich gut mit dem starken Franken umgehen kann, nämlich die Tourismusbranche. Da könnte man ja meinen, ein starker Franken sei für Tourismusbetriebe in der Schweiz ein Problem. Denn wenn der Franken gegenüber anderen Währungen stärker wird, heißt das ja, dass Reisen in die Schweiz für Leute aus dem Ausland teurer werden. Warum also hört man kaum Klagen aus der Tourismusbranche? André Aschwanden von Schweiz Tourismus sagt, daran sei sich die Branche inzwischen gewöhnt.
8: Es ist wie kein neues Thema. Also die Schweizer Tourismusbranche muss mit einer starken Währung arbeiten und ist bereits seit vielen Jahren Die Schweiz war nie ein Reiseziel für Billigreisende. Und dann 2015, wo der feste Eurokurs dann zu einem Ende kam, das gab dann schon Auswirkungen, aber diese Auswirkungen sind wirklich überstanden. Heutzutage ist der starke Franken längst eine Rahmenbedingung, mit der der Schweizer Tourismus arbeitet.
0: Aber der Frankenschock 2015 war auch für den Tourismus nicht ganz ohne. Bis dahin, also bis zum 15. Januar um 10.29 Uhr, wurde der Euro zu 1.20 Franken gehandelt. Eine Minute später schlug die Nachricht dann ein wie ein Blitz. Die Schweizerische Nationalbank hat entschieden, den Euro-Mindestkurs aufzuheben. Das sei auch für die Tourismusbranche überraschend gewesen, erinnert sich Andrea Schwanden.
8: Man sprach damals sogar von einem Schock, mehr oder weniger von einem Tag auf den anderen wurde die Schweiz halt einfach massiv teurer. Man hat es auch gesehen, 2014 war noch das quasi das normale Jahr vor dem Frankenschock. Und dann 2015, also hat man zum Beispiel die Logiernächte vom europäischen Kontinent, sah man, dass das da beim Bundesamt für Statistik dann um die -10, -11% weniger Hotellogiernächte bedeutete. Und das hieß eben, weil es sind große Märkte, es sind die größten Auslandsmärkte in Europa, das waren dann über 1 Million Logiernächte weniger pro Jahr. Das war schon ein Einschnitt, ja.
0: Und die Hotels hätten dann auch reagiert mit diversen Maßnahmen. Die Schweiz musste für die Gäste aus dem Ausland preislich wieder attraktiver werden.
8: Damals, 2015, war es schon so, da gab es wirklich große Rückgänge, vor allem aus Europa, vor allem aus Deutschland, den Benelux-Staaten, wo man weiß, diese Gäste sind sehr preissensibel. Da hat sicher auch auf der Seite des Angebots ein Umdenken stattgefunden. Da hat man begonnen, andere Pakete zu schnüren, inklusive Leistungen zu präsentieren, zum Beispiel zur Übernachtung hinzu noch ein gratis ÖV oder noch einen Rabatt für das Museum oder die Bergbahn. Da hat man wirklich sicher auch auf der Angebotsseite begonnen, noch attraktivere Pakete zu schnüren, gerade für Gäste aus der Eurozone damals.
0: Soweit Mediensprecher André Aschwanden von Schweiz Tourismus. Auf der Sorgenliste der Schweizer Hotels steht der starke Franken also nicht mehr zu oberst.
9: Dominik Rolli hat unsere Live-Sendung diese Woche vom Swiss Economic Forum SEF in Interlaken moderiert. Am SEF trifft sich jeweils das Huishu der Schweizer KMU-Szene. Außerdem mit dem Team Nico Bär und Rachel Berocci. Schön hören Sie Ihren Infosender. Wir haben gleich hier das News-Update für Sie. 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Und jetzt gibt es hier das News-Update. Zuerst noch ein Hörtipp.
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0: Die Nachrichten von SRF um 8 mit Manuela Burgermeister. Eine Lösegeldzahlung, obwohl der Bund dringend davon abrät. Der Rüstungskonzern RUAG ist auf die Forderung von Hackern eingegangen. Und Raketenbeschuss und Angriffe trotz Waffenruhe. Der Iran beschießt wieder Golfstaaten. Die USA gehen gegen iranische Radarstationen vor. Das Wetter: am Vormittag ist es noch bewölkt und im Süden nass. Am Nachmittag wird es ziemlich sonnig. Letzten Herbst ist eine Tochterfirma des Rüstungskonzerns RUAG gehackt und erpresst worden. Jetzt zeigt sich, der Bundeskonzern hat der Hackergruppe daraufhin Lösegeld bezahlt, die sowohl der Bund genau davon abrät. Aus dem Bundeshaus Dominik Meyer.
1: Die Hackergruppe Akira war vorgegangen, wie sie immer vorgeht. Sie drang in die Systeme der RUAG-Tochterfirma RUAG LLC in den USA ein und stahl große Datenmengen. Danach erpresste sie die RUAG. Entweder zahle sie oder die angeblich vertraulichen militärischen Daten würden veröffentlicht. Die RUAG habe sich entschieden zu zahlen, sagt Verwaltungsratspräsident Jürg Röteli in der SRF Samstagsrundschau.
2: Dort haben wir gezahlt, einen kleinen Betrag und glücklicherweise und haben alle Daten zurückbekommen.
1: Wie viel Lösegeld die RUAG bezahlt habe, sagt Röteli nicht.
2: Das ist jetzt nicht etwas, wo ich öffentlich möchte darüber Auskunft geben.
1: Der Bundeskonzern also hat Erpressern nachgegeben, obwohl der Bund ausdrücklich empfiehlt, kein Lösegeld zu zahlen. Jede erfolgreiche Erpressung motiviere die Angreifer zum Weitermachen und fördere die Verbreitung solcher Angriffe, schreibt das Bundesamt für Cybersicherheit in einem Leitfaden. Dem RUAG-Präsidenten ist bewusst, dass sein Konzern gegen die Empfehlungen seines Eigentümers, des Bundes, gehandelt hat.
2: Ja, das haben wir natürlich entsprechend abgesprochen. Die Summe ist auch gering gewesen, die wir bezahlt haben.
1: Abgesprochen hat sich die RUAG laut eigenen Angaben nicht mit dem Bund, sondern unternehmensintern und mit US-Rechtsexperten. Der Konzern habe die Zahlung im Rahmen seiner unternehmerischen Eigenständigkeit beschlossen. Scharfe Kritik übt der SVP-Nationalrat und IT-Unternehmer Mauro Tuena. Die Lösegeldzahlung an die Hackergruppe sei ein fatales Signal, so der Sicherheitspolitiker.
3: Diese Gruppierung weiss jetzt einfach, Betriebe der Schweizerischen Eidgenossenschaft kann man erpressen und sie bezahlen im Falle eines Falles.
1: Das Verteidigungsdepartement VBS, das den Bund als Eigentümer gegenüber der RUAG vertritt, erklärt, es sei im Vorfeld nicht über die Lösegeldzahlung informiert worden. Zur Zahlung selbst wolle man im Moment keinen Kommentar abgeben, so das VBS.
0: Dominik Mayat berichtet. Das US-Militär hat nach eigenen Angaben mehrere Raketen abgefangen, die der Iran auf Kuwait und Bahrain abgefeuert hatte. Marco Koller fasst zusammen.
4: In einer Mitteilung berichtet das zuständige US-Kommando von 7 iranischen Raketen. 6 davon habe man abgefangen und eine habe ihr Ziel verfehlt. In Kuwait selber meldete das Militär Drohnenbeschuss und in Bahrain wurde Luftalarm ausgelöst. Nur kurz zuvor hatte das US-Militär im Bereich der Straße von Hormuz 4 iranische Drohnen abgewehrt und danach Radarstationen im Iran angegriffen. Diese Drohnen seien eine Bedrohung für die Schifffahrt gewesen, teilte das US-Militär mit. Und mit den Angriffen auf die Radarstationen habe man sich gegen weitere mögliche Angriffe verteidigen wollen. Eigentlich gilt seit fast 2 Monaten eine Waffenruhe zwischen den USA und dem Iran. Es gab in letzter Zeit aber immer wieder vereinzelte gegenseitige Angriffe.
0: 2 weitere Meldungen aus dem Ausland in der Übersicht. Der russische Präsident Wladimir Putin hat den früheren deutschen Bundeskanzler Gerhard Schröder getroffen zu einem Gespräch unter 4 Augen. Das teilte der Kreml mit. Worüber sie genau gesprochen haben, ist nicht bekannt. Putin hatte Schröder zuvor als möglichen Vermittler für Gespräche im Ukraine-Krieg vorgeschlagen. An einem EU-Gipfel in Montenegro hat die EU Vertreterinnen und Vertreter von 6 Westbalkanstaaten getroffen, darunter Albanien oder Nordmazedonien. Diese Länder wollen seit Jahren in die EU. Deutschland und Frankreich haben sich am Gipfel für schnellere Beitrittsverfahren ausgesprochen. Zum Sport. Das Schweizer Fußballnationalteam der Frauen hat die erste Hürde in der WM-Qualifikation genommen. Die Schweizerinnen haben das zweitletzte Spiel der Gruppenphase gewonnen, zu Hause in Lugano gegen Malta mit 6:1. Damit sichern sich die Schweizerinnen vorzeitig den Gruppensieg. Riola Cemaili erzielte 2 der 6 Tore. Sie sagte, vieles habe gepasst.
5: Ich glaube, heute sind wir wirklich effizient. Aber klar, wir haben noch viel mehr Chancen gehabt zum Goal schießen. Aber ich glaube, heute dürfen wir wirklich zufrieden sein.
0: Am Dienstag spielen die Schweizerinnen zum Abschluss der Gruppenphase noch auswärts gegen Nordirland. Zu den Börsendaten von SIX. Der Dow Jones Index in New York hat 1,3% verloren. Der Euro wird zu 91,70 Rappen gehandelt. Der Dollar zu 79,59 Rappen. Soweit die Meldungen. Das Wetter heute ist es zunächst bewölkt und im Tessin gibt es teilweise Gewitter. Tagsüber wird es aus Westen ziemlich sonnig. Vor allem in Graubünden sind am Nachmittag Schauer möglich. Es gibt rund 23 Grad. Das waren Nachrichten von Radio SRF. Verantwortlich Michael Wieland.
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7: Bob Dylan und Elon Musk. Was haben diese beiden mit dieser Sendung zu tun? Das erfahren Sie gleich.
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7: Wir sprechen über einen, der wollte hoch hinaus und ist tief gefallen. Bonjour, Eva Hirschi, freie Journalistin in Lausanne.
9: Bonjour à toutes et à tous. Ja, die Rede ist von Pascal Jussy. Mit seinem Unternehmen Swiss Space Systems wollte er kommerzielle Weltraumflüge für alle anbieten, eben wie Elon Musk. Abgehoben ist aber kein einziger. Geblieben ist ein Riesenschuldenberg und jetzt drohen ihm auch noch 8 Jahre Haft.
7: In der rätoromanischen Schweiz bewegt der Tod eines prägenden Künstlers Pauline Nutgler. Bienji, Vatrina Hoffmann, Journalistin bei der Engadina Post.
10: Bon die, ja, und es geht um den Bob Dylan del Rockromansch. Pauline Nutgler ist aber auch bekannt für seine rätoromanischen Comics und für seine Arbeit als Restaurator. Er hat die schönsten Graffitis im Engadin gemacht. Jetzt ist er mit 74 Jahren gestorben.
7: Die Sprachregionen heute sind die Romanchia und die Romandie. Hören wir rein. Ich bin Vera Deragis. Zuerst aber geht's nach Genf. Letzte Woche, wo es heiß gewesen ist, da waren die Buddies auch dort gut gefüllt. Und ein Thema hat für Aufregung und Verwirrung gesorgt. Eva Hirschi, was ist passiert?
9: Es ist ein neues Gesetz in Kraft getreten, das regelt, welche Kleidung beim Schwimmen in den Buddies erlaubt ist. Und zwar geht es um die maximale Länge, die muss oberhalb des Knies enden und die Arme freilassen. Eigentlich war das Ziel dieses Gesetzes, die sogenannten Burkinis zu verbieten, also die Ganzkörperbadeanzüge, wie sie strenggläubige Musliminnen tragen. Diese sind im Gesetz nicht explizit erwähnt, sondern eben die Länge der Badekleidung. Und das hat für viel Verwirrung gesorgt. Denn so manche Badeshorts, gerade bei Teenagern, geht natürlich über die Knie. Und auch die beliebten UV-Schutz-T-Shirts, die die Arme von Kleinkindern bedecken, fallen unter dieses Gesetz. Es macht da keinen Unterschied, ob es sich um Kinder oder Erwachsene handelt. Das Gesetz gilt aber nur im Becken. Außerhalb des Wassers darf man tragen, was man will.
7: Keine langen Ärmel im Schwimmbad. Es sind jetzt also nicht nur Burkinis verboten, sondern auch Shirts und Hosen mit UV-Schutz, die übers Knie und die Ellbogen gehen.
9: Genau, und das irritiert viele Badegäste, insbesondere Eltern. Gegenüber der RTS kritisierten 2 Personen dieses neue Gesetz.
11: J'ai cru comprendre que les enfants ne pourraient plus porter de vêtements longs anti-UV. Je trouve ça va un peu trop loin.
12: On parle de cancer de la peau, de protection, et je pense qu'une maman, pour son enfant, est libre de lui mettre ce qu'elle veut et ce qu'elle juge utile et nécessaire pour sa santé.
9: Für diesen Vater geht das Gesetz zu weit und auch die Frau sagt, sie finde, eine Mutter solle ihrem Kind anziehen dürfen, was sie wolle und vor allem, was sie für dessen Gesundheit für sinnvoll und notwendig halte. Schließlich gehe es um das Vermeiden von Hautkrebs.
7: Wie wird denn das Gesetz jetzt umgesetzt? Was machen da die Betriebsleiter und Leiterinnen für Erfahrungen?
9: Ja, die Umsetzung dieses Verbots ist nicht gerade einfach. Man kann sich vorstellen, wie die Reaktionen der betroffenen Badegäste ausfallen würden. Der Direktor des Genfer Freibads, Jean-Yves Blasch, sagte gegenüber der RTS auch, an manchen Tagen hätten sie 5'000 bis 6'000 Gäste, da könne man nicht jede einzelne Person mit einem langen T-Shirt ansprechen und auf das Gesetz hinweisen.
13: Ça me semble compliqué des fois d'aller voir chaque personne qui ont un T-Shirt à manches longues ou un bas à manches longues pour se protéger. Dans le quotidien, nous avons aussi des journées avec plus de 5000 ou 6000 personnes qui viennent à Genève Plage. Donc l'application est compliquée à mettre en place.
9: In diesem Freibad auf jeden Fall will man sich Zeit lassen mit der Umsetzung. Das Reglement werde nicht sofort angepasst, sagte der Direktor, eben weil noch logistische Fragen offen blieben.
7: Dieses Gesetz in Genf ist ja das erste seiner Art in der Schweiz. Der erste Kanton ist Genf. Wie ist es dazu gekommen?
9: Das Gesetz wurde durch das Genfer Kantonsparlament im März verabschiedet, aufgrund eines Vorstosses der SVP. Wie erwähnt, ging es ursprünglich wirklich darum, Burkinis zu verbieten. Dies aber explizit ins Gesetz zu schreiben, ging einigen zu weit. Die Mittepartei hat deshalb vorgeschlagen, stattdessen die Maximallänge der Kleidung vorzugeben, sodass das Gesetz eben nicht diskriminierend gegen Musliminnen sei. Mitte-Fraktionschef Jean-Marc Guinchard verteidigte diese Idee auch gegenüber der RTS.
14: Alors, elle concerne tous les usagers des piscines, les enfants, les ados, les femmes, les hommes. Il n'y a pas de discrimination possible, il n'y a pas d'exception. Et ça permet d'avoir une certaine unité de la matière dans toutes les piscines du canton.
9: Er sagt, das Gesetz solle alle betreffen, Kinder, Jugendliche, Frauen und Männer. So solle keine Diskriminierung stattfinden und auch keine Ausnahmen. Es gelten einfach für alle die gleichen Regeln.
7: Also verunsicherte Badegäste, Betriebe, die das Gesetz nicht oder noch nicht umsetzen, weil es eben schwierig ist, wird das Ganze zu einem Papiertiger?
9: Zumindest haben mehrere Organisationen bereits angekündigt, diese Woche Rekurs einzureichen und sie hoffen, auf diese Weise das Gesetz aufschieben zu können. Das Gesetz sei islamophob, weil es auf Musliminnen abziele. Es diskriminiere aber auch übergewichtige Menschen, die sich in gängiger Badekleidung möglicherweise nicht wohl fühlten. Und es sei sexistisch, weil es Frauen vorschreibe, wie sie sich kleiden sollen.
7: Der Burkini ist ja nicht erst seit diesem Genfer Gesetz ein Thema in der Westschweiz. Wie sieht es in den anderen Kantonen der Romandie aus?
9: Genf ist jetzt der erste Kanton, der ein Gesetz mit einem Verbot erlässt. Aber es gibt schon einige Städte und Gemeinden, die solche Verbote erlassen haben. Teilweise waren Burkinis explizit verboten. In anderen Städten war es dann auch wiederum lange Badekleidung, zum Beispiel in Lausanne. Jetzt im Fall von Lausanne könnte es aber zu einer Änderung kommen. Bei der Stadtregierung ist ein Postulat hängig, das die Aufhebung dieser Regelung fordert. Grundsätzlich ist es aber so, dass in den meisten Westschweizer Städten Burkinis erlaubt sind, solange sie aus der gleichen Materie bestehen wie die hierzulande übliche Badebekleidung. Das Argument ist nämlich, es geht um Hygiene und nicht um die Länge.
7: Wie darf man schwimmen gehen und wie gehen die Genfer Badis mit diesem Gesetz um? Ende Sommer lässt sich da sicher mehr dazu sagen. Wir zeichnen diesen Podcast am Donnerstagnachmittag auf. Seit wenigen Stunden ist bekannt, wer bei RTR, also dem Fernsehen und Radio der Rätoromanischen Schweiz, den Direktionsposten übernimmt. Der Verwaltungsrat der SRG hat Simona Caminada einstimmig gewählt. Fadrina Hoffmann, wer ist sie?
10: Simona Caminada kommt aus Castriche in der Surselva. Sie ist 39 Jahre alt, sie ist verheiratet, hat ein Kind und wohnt mit ihrer Familie ab Sommer 2026 in Chur. Sie hat sehr viel Erfahrung schon im Journalismus, und zwar sowohl in der Romandschia als auch sonst bei der SRG. Bei digitalen Medien und bei analogen Medien. Sie ist also sehr bewandert. Ihre Wahl steht im Zeichen der laufenden Transformation der SRG hin zu einem digitaleren und effizienteren Medienunternehmen, das sich neu aufstellt.
15: Vous savez, c'est fidado mais je viens la se mettre en pour la vous remonter en quella SRG nova que nous est pide tir in da lauter. Je viens se mettre en mais pour quella fonction con cor ed alma.
10: Sie sagt, sie werde sich mit Leib und Seele für die Romandschia einsetzen, für die romanische Stimme in der SRG, die näher zusammengerückt ist.
7: Und diese Wahl, ist das eine gute Wahl?
10: Die Wahl wird vor allem von den romanischen Frauen gefeiert und natürlich auch von der Jugend. Es ist ein Zeichen, dass man wirklich auf eine moderne Romancia setzt. Es ist aber auch ein Zeichen, dass wir gute Leute haben, die gut ausgebildet sind, die die Kompetenzen mitbringen. Also die Zuversicht ist groß, kritische Stimmen hat es kaum.
7: So viel an dieser Stelle zur neuen Direktorin von RTR, Simona Gaminada. Sie wird diese Stelle dann am 1. September antreten. Sie haben die Woche in den Schweizer Sprachregionen und jetzt wechseln wir wieder in die Westschweiz. Der Blick aus dem Weltall auf die Erde, ein Astronaut in der Schwerelosigkeit, zwei andere, die auf dem Mond herumhüpfen. Mit diesem Video hat das Unternehmen Swiss Space Systems 2013 für sogenannte Zero-Gravity-Flüge ab dem Flughafen Bayern im Waadtland geworben. Für Flüge, bei denen private Kundinnen und Kunden für einige Sekunden die Schwerelosigkeit erleben können. Die Tickets für 1'000 Franken und mehr wurden verkauft, doch abgehoben ist kein einziges Flugzeug. Die Firma ist vor rund 10 Jahren Konkurs gegangen. Und in diesem Zusammenhang ist der ehemalige Besitzer der Firma, Pascal Jossi, jetzt vor Gericht gestanden. Diese Woche waren bei diesem Prozess die Plädoyers. Eva Hirschi, was wird ihm konkret vorgeworfen und was fordert die Anklage?
9: Der Staatsanwalt fordert 8 Jahre Gefängnis. Pascal Jossi werden unter anderem Betrug, ungetreue Geschäftsführung, Brandstiftung und Irreführung der Justiz vorgeworfen. Am Prozess fand der Staatsanwalt dann auch deutliche Worte. Er sagte, die Grenze zwischen Überzeugen und Täuschen wurde klar überschritten. Er sprach von Unsinn, Quatsch, Betrug, groteske Geschichten und sogar, dass Jossi in einer anderen Dimension lebe. Er sei kein Fabulierer, sondern ein Lügner. Er habe mit Absicht Leute betrügen wollen.
7: Die Anwältin von Pascal Jossi, die hat bei diesem Prozess auf Freispruch plädiert. Wie hat sie das begründet?
9: Sie pocht auf komplette Unschuld, die Zahlen zur Firma seien falsch. Sie warf der Staatsanwaltschaft auch vor, einen ehrenhaften Mann regelrecht zerstört zu haben. Jossi sei kein Manipulator, sondern einer der grössten Visionäre der letzten Jahrzehnte.
7: Es gibt ja in diesem Fall auch noch einen dramatischen Moment, der Fragen aufwirft, ein Feuer, um genauer zu sein, das Fragen aufwirft.
9: Genau, im Sommer 2016 rief Jossi die Polizei, die ihn dann in einem Wald bei Freiburg neben einem völlig ausgebrannten Auto wiederfand. Er hatte sehr schwere Brandverletzungen am ganzen Körper. Jossi sagte, zwei Unbekannte hätten ihn entführt, gewürgt, mit Benzin übergossen und in seinem Auto angezündet. Der Polizei kamen dann aber schnell Zweifel. Der Staatsanwalt hat den Fall untersucht und ihm daraufhin vorgeworfen, dass Jossi das Auto selber angezündet habe. Jossi bestreitet dies vehement und auch das ist jetzt Teil des Prozesses, der gegen ihn geführt wird. Was man damals noch nicht wusste, seine Firma war zu diesem Zeitpunkt bereits zahlungsunfähig. Es lief ein Konkursverfahren. Und ihm wird vorgeworfen, damit das Konkursverfahren herauszuzögern.
7: Aber das ist ja schon noch speziell. Jossi hatte für sein Weltraumprojekt ja auch sehr prominente Unterstützer, zum Beispiel den Schweizer Astronauten, den früheren Schweizer Astronauten Claude Nicollier oder auch Solarpionier Bertrand Piccard.
16: Die Space for All ist ein neuer Privatprojekt und ich glaube, es ist wunderbar, weil es ist in der Schweiz. So die Schweiz ist zurück im All.
7: Das hat er zu diesem Projekt gesagt und das hat ja schon alles sehr seriös ausgesehen.
9: Ja, durchaus. Er hatte es auch geschafft, Partner aus aller Welt zusammenzubringen. Alles große Namen aus der Luftfahrtindustrie und aus der Wissenschaft. Er hatte auch rund 300 Millionen Franken gesammelt. Das ist ein hoher Betrag für ein Start-up. Und er hatte zeitweise sogar 75 Angestellte. Jossi selber hatte die Ausbildung zum Piloten gemacht und danach an der ETH Zürich und an der ETH Lausanne studiert. Und auch dies trug sicher zum seriösen Bild bei. Vielleicht war es auch seine Vision einer Demokratisierung des Weltalls, die viele Leute ansprach. Auch kleinere Staaten oder Universitäten könnten sich so künftig den Zugang zum Weltall leisten. Hier hören wir ihn in der RTS-Sendung «Mise au point» im Jahr 2016.
17: ceux qui connaissent pas ce qui est en train de se passer dans l'espace voient un doux rêveur. Et puis, les grands industriels et les sociétés établies nous voient comme des fous furieux.
9: Er sagt, wer nicht wisse, was da gerade im Weltraum vor sich gehe, der halte ihn wohl für einen Träumer. Die großen Industriekonzerne und etablierten Unternehmen hingegen würden ihn als tollkühnen Verrückten sehen.
7: Schussi hat ja eben einerseits diese Schwerelosigkeit Flüge anbieten wollen, aber er hat auch an einem Space Shuttle getüftelt, das sich vom Rücken eines normalen Flugzeugs löst und dann Satelliten ins All transportiert. Sein Ziel, Sie haben es angetönt, Eva Hirschi, den Weltraum demokratisieren. Ist denn von diesem Unternehmen, von Swiss Space Systems, noch irgendein Rest, irgendeine Vision übrig geblieben?
9: Nein. Die Firma ging 2017 endgültig in Konkurs, bevor sie auch nur ein einziges ihrer Kernprojekte umsetzen konnten. Es fanden also weder die geplanten Satellitenstarts noch die Schwerelosigkeitsflüge statt. Es gab eigentlich nur Konzepte, Partnerschaften und Entwürfe. Die eigentliche Hardware war nie weit genug gut entwickelt. So bald dürfte es von der Schweiz aus also keine Weltallflüge für Privatpersonen geben.
7: Zum Weltraumpionier wollte Pascal Jossi werden. Jetzt wartet er auf sein Urteil und das gibt das Gericht Ende Monat bekannt. Es gilt die Unschuldsvermutung. Ein Pionier war auch er.

0: Pauline Nuttklar, der Bob Dylan der rätoromanischen Rockmusik.
1: Pauline Nuttklar ist am Pfingstmontag gestorben nach längerer Krankheit und mit ihm verliert die ganze Romancia einen der wichtigsten Förderer des Rätoromanischen in den letzten Jahrzehnten. Er war ein Universalkünstler, vor allem bekannt als Musiker, aber er hat auch Comics gezeichnet, die ersten rätoromanischen Comics überhaupt. Er war für seine Graffitis bekannt, für seine Karikaturen und für seine Malerei. Eva Kemp.

0: gehabt wie Bob Dylan, war immer mit Gitarre und Mundharmonika unterwegs, mit seinen langen Haaren und dem Bart. Er hat vor allem kritische, sozialkritische Musik gemacht, aber das auf seine ruhige, folkrockige Art.
1: Wie gesagt, er ist ein Multitalent. Er hat auch Comics gezeichnet, die ersten rätoromanischen Comics, die es überhaupt gegeben hat.
0: Genau. Er hat für die Schulen hat er Comics gemacht, die kamen jeden Monat raus. Es gab auch Rätsel immer, ich erinnere mich gerne daran. Ich bin damit aufgewachsen, die kamen in den 70er und 80er Jahren raus und das war der Hit. Baldi war der Junge, der eigentlich die Hauptfigur war und es gab immer Abenteuer, die sie dann auch im Engadiner Setting erlebt haben. Für uns war das toll. Weil es brauchte nicht ein Asterix und Obelix. Wir haben erkannt, dass es auch rätoromanische Comicfiguren geben kann, die als Helden fungieren können. Paulino Klar war eigentlich ein sehr bescheidener, ruhiger Mensch. Er sagt hier auch, er habe keine Absicht gehabt, jemand zu werden. Er habe nur etwas machen wollen, was seiner Meinung nach gefehlt habe. Und das Bekanntsein sei auch automatisch passiert, eigentlich zufällig.
2: Non aveva nessuna intenzione di vantare in cima. Aveva l'intenzione di fare altro che pareva, ci manca. E se sono io consciente, se questo è automatico, ma è casuale.
1: Sehr bescheiden klingt er hier, Paulino Klar, eben eher zufällig sei er zu dem geworden, was er eben war. Sprechen wir noch über sein drittes Standbein als Restaurator. Er hat ganz viele dieser schönen Sgraffitos gezeichnet oder geritzt, die man an den Engadiner Häusern sieht.
0: Und auch da ist er eigentlich erst zufällig dazugekommen, weil eigentlich hat er Kunstmalerei studiert, er wurde Zeichnungslehrer, aber er galt in der Romancia oder in Graubünden als Revoluzer und durfte nicht unterrichten, also musste er einem anderen Job nachgehen und ist eigentlich zufällig da reingerutscht mit seinem großen Maltalent und Zeichnungstalent. Und er hat dann wirklich die schönsten Fassaden gestaltet. Also wer durch das Engadin fährt, sieht eigentlich unweigerlich überall seine Werke. Das Spannende ist, er hat dann auch mit einem Arbeitskollegen aus Portugal hat er eine Firma gegründet, die sehr erfolgreich war und immer noch ist, Notclar da Silva. Er hat eigentlich die Pläne gemacht und da Silva hat sie dann ausgeführt. Und natürlich auch er selber, bis er nicht mehr konnte.
1: Und dann hören wir doch schnell, was er zu seiner Arbeit, zu dieser Arbeit sagt.
3: Es ist halt sensual. In diesem Sinne ist es Scherze, Fares, Formas, Harmonikas. Das sind Harmonien, die sind Schwellen der Humanität.
0: Ja, er spricht von einer sinnlichen Arbeit, wenn er diese harmonischen Formen ritzen könne. Das sind Harmonien, die so alt seien wie die Menschheit.
1: Was mich auch noch Wunder nimmt, Fadrina Hoffmann, wie haben Sie ihn erlebt? Sie sind ihm in Ihrer journalistischen Karriere sicher öfters begegnet. Und auch als Kind oder als Jugendliche.
0: Genau, also als Kind hatten wir natürlich die Platten zu Hause. Seine Platten haben wir oft gehört. Im Radio Romansch kam auch immer wieder Musik von Paulino Klar. Also einige Hits von Paulino Klar gehören heute zum romanischen Kulturerbe. Auch meine Kinder singen sie, können sie auswendig. Und ich habe dann mit ihm vor allem eben beruflich zu tun gehabt später. Und er war, wie eingangs gesagt, er war ein sehr bescheidener Mensch. Er war ein unglaubliches Talent, aber er hat auch sehr spät erst seine erste Einzelausstellung machen können, also erst 2024. Was eigentlich verwunderlich ist, weil er wirklich sehr begabt war.
1: Was verliert die Romancia durch seinen Tod?
0: Eine kritische Stimme, wobei er war ein Kritiker, der immer mit Humor kritisiert hat, was sehr erfrischend war, aber vor allem auch eine unglaublich talentierte Person, die künstlerisch wahnsinnig begabt war und für die Kunst gelebt hat in jeglicher Form.
2: Die Motivation ist, es ist ein kreativ, für Weaver, in
0: Paulino Klar sagt hier, dass seine Motivation sei, dass er spüre, dass er kreativ sein müsse, um zu leben und um zu atmen. Und hier habe ich noch eine Anekdote. Pauline Notklar hat vor 6 Wochen seinen letzten Auftritt gehabt

0: Der Engadiner Universalkünstler Paulin Nutklar. Mit 74 Jahren ist er gestorben. Seine Kunst und seine Musik leben aber weiter. Das war's für heute mit dem Blick in die anderen Sprachregionen. Grazie Fetsch, Federina Hoffmann, Journalistin bei der Engadiner Post.
1: Grazie Tai.
0: Und merci beaucoup, Eva Hirschi, freie Journalistin in Lausanne.
1: Merci beaucoup et au revoir.
0: Die Woche in den Schweizer Sprachregionen gibt es auch als Podcast zum Abonnieren und keine Folge mehr verpassen. Ich bin Vera Deragisch. Adieu.

0: Der Schweizer Rüstungskonzern RUAG hat Lösegeld an Hacker bezahlt. Dies nachdem eine Tochterfirma in den USA gehackt und erpresst worden war. Das bestätigt RUAG-Verwaltungsratspräsident Jürg Röteli in der SRF-Samstagsrundschau. Der Bund rät eigentlich dringend davon ab, Lösegelder zu zahlen. Trotz vereinbarter Waffenruhe gibt es wieder neue Angriffe in der Golfregion. Das US-Militär hat nach eigenen Angaben iranische Radarstellungen beschossen. Zuvor seien iranische Drohnen über der Straße von Hormuz abgewehrt worden. Außerdem habe die USA Raketen abgefangen, die der Iran auf Kuwait und Bahrain abgefeuert habe. An einem EU-Gipfel in Montenegro hat die EU-Vertreterinnen und Vertreter von 6 Westbalkanstaaten getroffen, darunter Albanien, Kosovo oder Nordmazedonien. Diese Länder wollen seit Jahren in die EU. Deutschland und Frankreich haben sich am Gipfel für schnellere Beitrittsverfahren ausgesprochen.
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2: 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Hier geht es weiter mit der Sendung International aus Madagaskar.
3: Gelbe Wasserkanister prägen das Stadtbild von Antananarivo, der Hauptstadt von Madagaskar. Sie stapeln sich überall am Straßenrand, in ärmeren und wohlhabenderen Vierteln auf den Hügeln der Stadt, in den Vororten und im Zentrum. Wasserhähne gibt es zwar in den Wohnungen, aber kein Wasser in den Leitungen. Die Bürger und Bürgerinnen müssen es an öffentlichen Wasserkiosken holen, aber auch die bleiben oft trocken.
4: Seit 4 Uhr morgens gibt es schon kein Wasser mehr und wir wissen auch nicht, wann es wiederkommt. Manchmal bekommen wir tagsüber nur mit Mühe 2 Kanister voll, aber nachts fließt das Wasser dann in rauen Mengen. Da stimmt doch was nicht. Die Reichen haben Zugang zu Wasser und die Armen nicht.
3: Sagt diese Frau an einem öffentlichen Wasserkiosk. Ihren Namen nennen möchte sie nicht, denn die Wasserkrise ist ein Politikum in Madagaskar. Sie ist ein Symbol für die Misswirtschaft und Korruption in dem südostafrikanischen Inselstaat und sie war ein Auslöser der Gen Z-Proteste im Herbst, die letztlich zu einem Regimewechsel geführt haben. Nicht dem ersten in der Geschichte, sagt Historiker Arilala Ranjatoeri.
5: Es gibt diese zyklischen Krisen, die die Geschichte Madagaskars prägen. Und zwar, weil es eine Kluft zwischen der Politik der Regierenden und den Bedürfnissen der Bevölkerung gibt. Straßenproteste wecken jedes Mal Hoffnungen, die von den neuen Machthabern wieder enttäuscht werden. Und dann entzündet sich der Volkszorn von Neuem. Es ist, als wäre Madagaskar ein Land des ewigen Neuanfangs, der immer wieder scheitert.
3: Könnte es diesmal anders sein? Ist es der neuen Militärregierung ernst mit dem Kampf gegen die Korruption, der Hauptursache der Wasserkrise? Welche Aussichten gibt es in der Dürre- und Hungergeplagten Provinz, wo der Klimawandel die Wasserkrise verschärft? Und welche Rolle spielt die Gen Z, die junge Generation Madagaskars? Das ist International. Mein Name ist Leonie March. Die Proteste hatten an der Universität von Antananarivo begonnen. Auf dem Campus, mit Blick auf die dicht besiedelten Hügel der Hauptstadt und den Präsidentenpalast in der Entfernung, sitzt eine Gruppe Studenten auf einem Mauervorsprung. Sie tragen Jeans, bunt bedruckte T-Shirts, Baseballkappen, rauchen und reden. Die Studenten sind zwischen 21 und 31 Jahre alt. Sie gehören der Gen Z, der Generation Z, an. Sie waren am Aufbau der Protestbewegung beteiligt und studieren naturwissenschaftliche Fächer. Mit Politik hätten sie vorher nichts zu tun gehabt, erklärt der 25-jährige Alex. Wie die anderen will er nur seinen Vornamen nennen.
5: Zuerst ging es bei unserer Bewegung um die extremen Wasser- und Stromengpässe, um unsere verheerenden Lebensbedingungen. Aber die waren nur das Symptom von tiefergreifenden Problemen, die uns Studenten wie alle Bürger und Bürgerinnen betreffen. Und so wurden bald auch Rufe gegen die Korruption und für den Rücktritt des Präsidenten laut.
3: Andry Rajuelina hatte sich 2009 mit Hilfe des Militärs an die Macht geputscht und ließ sich später durch Wahlen als Präsident bestätigen. In den vergangenen Jahren hatte er zunehmend repressiv regiert und den ohnehin armen Inselstaat weiter heruntergewirtschaftet. Auf die Gen-Z-Proteste reagierte sein Staat mit Gewalt. Mindestens 22 Menschen wurden getötet und viele verletzt. Der 25-jährige Aina, durch sein T-Shirt mit den bunten Formeln als Physikstudent zu erkennen, erinnert sich.
6: Am
5: 25. September hatte alles begonnen. Viele wollten sich an den friedlichen Demonstrationen beteiligen. Dann zogen sich viele aus Angst wieder zurück, aber nicht für lange. Die Forderungen der Jugend wurden stärker. Wir organisierten uns besser und protestierten weiter. Und schließlich hat sich auch das Militär auf die Seite der Bevölkerung gestellt.
3: Nach wochenlangen Protesten hatte im Oktober 2025 die CAPSAT die Kontrolle übernommen, die militärische Eliteeinheit, die dem Präsidenten einst zur Macht verholfen hatte. Präsident Henri Rajuelina floh ins Exil nach Frankreich, Oberst Michael Randrianirina wurde als Übergangspräsident vereidigt. Seitdem habe sich zumindest die Wasserversorgung auf dem Campus etwas verbessert, sagt Mathestudent Van Antenana, mit 21 der Jüngste in der Runde.
5: Früher gab es auf dem Campus tagsüber und abends kein Wasser. Erst gegen 1 Uhr nachts. Jetzt fließt es wieder, wenn auch unregelmäßig. Manchmal tagsüber, manchmal abends. Aber das war es auch schon. Unsere Forderungen nach grundlegenden Reformen haben sich noch nicht erfüllt.
3: Der neue Präsident verspricht eine Refondation, eine Neugründung. Mit grundlegenden Reformen will seine Regierung, die aus Militärs und Zivilisten besteht, den Weg zu einem Referendum im Sommer 2027 ebnen, gefolgt von demokratischen Wahlen im Herbst. Doch in der Gen Z, die das Militär zunächst bejubelt hatte, wachsen nun Zweifel und die Sorge, dass ihre Revolution gekapert worden ist. Dazu tragen auch jüngste Festnahmen mehrerer Aktivistinnen und Aktivisten bei. Die militärgeführte Übergangsregierung spreche zwar immer von der Jugend und ihren Forderungen, aber nicht mit ihr, kritisiert der 31-jährige Masterstudent Koto.
5: Sie machen den Fehler, dass Sie die Gen Z wie Kinder behandeln. Dabei sind wir erwachsene Bürger, die für wichtige Anliegen protestiert haben. Aber bis jetzt sind wir nicht nach unserer Meinung gefragt worden. Es gibt keinen echten Repräsentanten der Jugend in der Regierung. Und unsere Forderungen werden ignoriert.
3: Die Jugend, die Gen Z, ist in Madagaskar keine Minderheit, sondern die Bevölkerungsmehrheit. Das Durchschnittsalter im Land beträgt gerade einmal 20 Jahre. Es ist nicht die erste Generation, die gegen Misswirtschaft, Korruption und Straflosigkeit protestiert hat. In einem schmucken Altbau in einem Vorort von Antananarivo sitzt der Historiker und Schriftsteller Arilala Ranjatoeri auf einem antiken Sofa in seinem Wohnzimmer. Er hat schon viele Regimewechsel erlebt. 1972 stürzte eine Volksbewegung den Präsidenten der Ersten Republik in Madagaskar. 1991 folgte nach Demonstrationen der Sturz der Zweiten Republik. 2009 ein Militärputsch. Doch dieses Mal sei es anders.
7: Le mouvement Gen Z, c'est un mouvement qui a son originalité.
5: Die Gen Z-Bewegung ist in mehrfacher Hinsicht einzigartig. Sie ist eine Bewegung ohne politische Ideologie, ohne feste Struktur, aber digital hypervernetzt. Ihre Art der virtuellen Mobilisierung war neu in Madagaskar. Zudem ist es eine gewaltfreie Bewegung, im Gegensatz zur Gen Z in anderen Ländern der Welt. Es sind Studierende, die trotz ihrer Ausbildung kaum Hoffnung auf ein besseres Leben haben. Sie haben erkannt, dass sie ein Opfer eines komplexen Systems sind, das ihre freie Entfaltung nicht zulässt. Die Probleme mit der Wasser- und Stromversorgung waren nur eine Art Auslöser der Krise.
7: Ce problème d'approvisionnement en eau, ce problème de délestage, c'est une sorte de déclencheur de crise.
3: Die Basisversorgung der Bevölkerung ist kollabiert, weil zu viele Staatsgelder veruntreut wurden, in korrupten Kanälen versickert sind und für den ausschweifenden Lebensstil der politischen Elite missbraucht wurden. Und das schon seit Jahrzehnten. Laut der Weltbank ist Madagaskar eines der ärmsten Länder der Welt und das einzige, in dem die Armut zugenommen hat, ohne dass es einen Krieg oder Bürgerkrieg erlitten hat. Seit 1960, der Unabhängigkeit von der französischen Kolonialmacht, bis 2020 ist das Pro-Kopf-Einkommen um 45% gesunken. Die Hoffnung auf einen Neuanfang dürfe man trotz allem nicht aufgeben, sagt Ranjat Toeri.
7: Je crois que c'est faisable. C'est faisable d'organiser des élections.
5: Es ist machbar, Wahlen zu organisieren, eine neue Verfassung auszuarbeiten und ein Referendum durchzuführen. Ich bewerte damit nicht die Glaubwürdigkeit des Präsidenten und seiner Regierung, sondern ich sage schlicht, dass es praktisch machbar ist. Der Präsident steht unter enormem Druck, von Politikern, vom Militär und natürlich vor allem der Bevölkerung. Und auch innenpolitisch, denn die Regierungsmitglieder sind nicht auf einer Wellenlänge. Das sehen wir fast jeden Tag. Der Druck hält also an.
7: On le voit presque tous les jours. Et la pression continue.
3: Besonders hoch ist der Druck im Ministerium für Wasser, Sanitärversorgung und Hygiene. Es ist in einem in die Jahre gekommenen Administrationsgebäude an einer vielbefahrenen Straßenkurve untergebracht. Es ist Freitagnachmittag. Beamte verlassen das Gebäude in Richtung Wochenende, aber Nari Ramanarivu sitzt noch immer an seinem Schreibtisch. Er habe wirklich gezögert, diesen Regierungsjob anzunehmen, sagt er. Seit dem Regimewechsel ist Ramanarivu Generalsekretär, also die Nummer 2 im Wasserministerium. Er ist kein Politiker, sondern ein Fachmann mit 20 Jahren Erfahrung. Zuletzt hatte er für USAID in Wasser-, Sanitärversorgungs- und Hygieneprogrammen gearbeitet, bevor US-Präsident Donald Trump die Auslandshilfe einstellte.
5: Ich weiß, wie viele Herausforderungen es gibt und wie groß sie sind. Die Lage ist, kurz gesagt, schlecht. Weniger als 40% der Bevölkerung hat Zugang zu Wasser. Und nur 20% eine richtige Toilette zu Hause. Die Lage hier in Madagaskar ist also alarmierend.
3: Das Bevölkerungswachstum und der Klimawandel verschärfen das Problem. Ramanarivu spricht Klartext und wirkt glaubwürdig dabei. Seine weißen Hemdsärmel hat er hochgekrempelt. Neben seinem Laptop liegen 2 Telefone und ein Berg Akten. Die marode Infrastruktur, Leitungen und Pumpen müssten erneuert und neue gebaut werden, sagt er, die technische Expertise, Wartung und Filterung verbessert. Das gilt für das Trinkwassersystem ebenso wie für das Abwasser. Auf dem Land brauche es mehr Brunnen und Regenwassersysteme.
5: Wir beginnen überall gleichzeitig. Madagaskar ist ja nicht nur die Hauptstadt Antananarivo, sondern besteht aus 23 Regionen. Überall gibt es Wasserprobleme. Und nun wollen all die großen Investoren uns helfen, es zu lösen. Etwa die Weltbank, die Europäische Union, Chinesen. Wir haben also ein großes Budget, aber auch ein engmaschiges Monitoring. Jede Woche müssen wir dem Präsidenten Bericht erstatten, wie wir das Geld einsetzen. Es gibt viele Richtlinien einzuhalten. Aber das ist auch nötig, weil die Regierung ja auch gegen die Korruption, die Diebe, kämpft.
3: Ramanarivu schaut aus seinem offenen Bürofenster nach draußen auf die Straße, auf Handkarren mit gelben Kanistern und Wassertanker. Eine ganze informelle Wirtschaft ist gewachsen, weil der Staat seiner Verantwortung nicht nachkommt, die Bevölkerung mit Wasser zu versorgen.
5: Es ist wirklich schwierig, das Vertrauen der Bevölkerung zurückzugewinnen, weil wir hier von Jahrzehnten sprechen. Es gab viel Korruption beim staatlichen Wasserversorger Jirama. Und die existiert teilweise weiter.
3: In einem unscheinbaren Gebäude hinter einer Mauer hat die Nichtregierungsorganisation Transparency International ihr Büro. Von innen ist die Mauer mit einem blauen Wandgemälde bedeckt. Eine maskierte Figur streckt die Faust in die Höhe und sprengt die Ketten. Daneben stehen Begriffe wie Mut, Gerechtigkeit, Solidarität. Die Regierung habe viel zu tun, wenn sie es ernst meine, sagt Direktorin Mialyosa Randriamampianina. Im Korruptionswahrnehmungsindex von Transparency International rangiert Madagaskar weltweit auf Platz 148 im letzten Drittel.
6: Ce qui signifie que, en fait, on a une très mauvaise gouvernance de nos ressources publiques.
4: Das bedeutet, dass öffentliche Ressourcen sehr schlecht verwaltet werden, dass Menschenrechte nicht respektiert werden, wie das Recht auf den Zugang zu Wasser, Bildung und Gesundheitsversorgung. Auch die Meinungsfreiheit war in den letzten Jahren stark eingeschränkt. Der Staat ist in den Händen einer Handvoll Menschen, die alle politischen und wirtschaftlichen Entscheidungen zu ihren Gunsten trifft. Öffentliche Gelder werden massiv veruntreut. Der Jahresbericht des Rechnungshofs für 2025 bezifferte die Summe auf fast 4.000 Milliarden Ariary. Das ist viel Geld für ein Land, in dem 80% der Bevölkerung unterhalb der Armutsgrenze leben.
6: C'est beaucoup, beaucoup d'argent pour un pays comme le nôtre, où 80% de la population vit en dessous du seuil de la pauvreté.
3: 4.000 Milliarden Ariary sind umgerechnet etwa 950 Millionen US-Dollar. Fast eine Milliarde verschwand letztes Jahr in dem bitterarmen Land in den Taschen korrupter Politiker. Und das nicht nur in der Wasserwirtschaft. Die reichen Natur- und Bodenschätze Madagaskars finanzierten einen Kreislauf aus Protesten, Regimewechseln und Bereicherung, sagt Randriamampianina. Madagaskar ist unter anderem ein weltweit führender Vanille- und Litchi-Exporteur, Wirtschaftssektoren, die von Geldwäsche und Korruption durchzogen sind. Als sich Ex-Präsident Andry Rajoelina 2009 an die Macht putschte, waren Protestaktionen und politische Loyalitäten gekauft worden mit Geldern aus dem illegalen Handel mit Rosenholz.
6: Alors c'est vrai que
4: jedes Mal, wenn einer dieser Zyklen beginnt oder endet, werden die Schutzgebiete überrannt. Bisher wurde dort Rosenholz gefällt. Nun werden zunehmend illegale Minen betrieben. Im letzten Jahr gab es auch einen Boom beim illegalen Handel mit Palisander, Ebenholz, Gold, Schildkröten, Lemuren und so weiter. Wir wissen, dass bestimmte Behörden an diesem System mitverdienen und etliche dieser Güter für China bestimmt sind. Und China ist auch stark am Bergbau in Madagaskar beteiligt.
6: La communauté chinoise est très impliquée dans l'extraction minière à Madagascar.
3: Bergbaulizenzen werden unter der Hand vergeben von korrupten Beamten. Schmuggel ist zu einem systemischen Problem gewachsen, so wird etwa tonnenweise Rosenholz außer Landes gebracht. Illegale Aktivitäten sind eng mit politisch einflussreichen Patronagenetzwerken verflochten. Das Land wird ausgebeutet, die Entwicklung und die Versorgung der Bevölkerung, etwa mit Wasser, liegt brach. Regelmäßig taucht Madagaskar in den Top 10 der vergessenen humanitären Krisen auf, mit Dürren und Hungersnöten. Besonders betroffen die Region Grand Sud im Süden der Insel. Ochsenkarren holpern über die unbefestigten Straßen nach Ampanihi. Die Distrikthauptstadt liegt in einer der trockensten Regionen von Madagaskar. Regen gibt es nur noch 2 Monate im Jahr. Hecken aus Kakteen und Sisal umgeben die dürren Felder. Vereinzelt stehen Baobabbäume in der Landschaft. Die Menschen, die noch nicht in andere Landesteile geflohen sind, leben rundherum in kleinen Siedlungen, sogenannten Fukutani, in windschiefen Häuschen mit Wänden aus Ästen und Dächern aus Gras. Früher haben sie noch Angora-Ziegen für die Mohair-Produktion gezüchtet, aber die Tiere sind in der Dauerdürre verendet. Die Bevölkerung ist von Lebensmittelhilfen abhängig. Über 1 Million Menschen gilt als ernährungsunsicher. Im ehemaligen Maison de Mohair, das früher ein Zentrum der lokalen Wirtschaft war, hat sich inzwischen das Welternährungsprogramm eingerichtet. Sporadisch landen humanitäre Flüge auf einem Feld am Stadtrand. Direkt gegenüber lebt die 26-jährige Aina. Auch sie möchte nur ihren Vornamen nennen.
4: Ich arbeite am Brunnen als Wäscherin. Wenn ich Kunden habe, dann arbeite ich, aber oft habe ich keine. Dann kann ich mir keine 3 Mahlzeiten für mich und meine beiden Kinder leisten.
3: Die junge Mutter trägt ein T-Shirt und ein gelbes Tuch um ihre schmalen Hüften. Ihr Blick ist offen, ihre Augen freundlich. Sie gehört zwar zur Gen Z, aber die Proteste in der Hauptstadt und den Regimewechsel hat sie nur am Rande verfolgt.
4: Ich habe schon lange keine Hoffnung mehr, dass sich viel ändert. Ich versuche, meine beiden Kinder durchzubringen und das war's.
3: So wie ihr geht es vielen jungen Leuten in Madagaskars Provinz. Die Mehrheit der 33 Millionen Einwohnerinnen und Einwohner lebt in ländlichen Regionen. Fast die Hälfte gehört zur Gen Z. Aina sitzt mit anderen jungen Müttern auf einer Grasmatte, ihre Kleinkinder auf dem Schoß. Sie alle waren mangelernährt.
4: Meine Tochter hat deshalb erst später laufen gelernt. Ich habe spezielle Nahrung für sie bekommen und auch Übungen gelernt, die ihr helfen. Jetzt kann sie mit den anderen spielen. Das macht mich glücklich.
3: Die jungen Mütter treffen sich regelmäßig, um sich auszutauschen, mit ihren Kindern zu spielen und anzuwenden, was sie von Faniri Rakutua Rivu gelernt haben. Der junge Mann sitzt zwischen ihnen. Er ist 27, Physiotherapeut und auf die Behandlung unterernährter Kinder spezialisiert. Für ein Projekt von Handicap International ging er vor 3 Jahren aus der Hauptstadt aufs Land, um zu helfen.
5: Hier im Süden gibt es viele unterernährte Kinder. Aber zu wenig Krankenhäuser und medizinisches Personal. Das ist wirklich traurig. In Antananarivo gibt es auch andere Physiotherapeuten mit meiner Spezialisierung. Aber hier in Ampani bin ich der Einzige und froh, dass ich helfen kann.
3: Der Physiotherapeut behandelt Kleinkinder mit einer speziellen Stimulationstherapie, um langfristige körperliche und kognitive Behinderungen zu verhindern, die sich durch Unterernährung entwickeln können. Er bringt den Müttern auch Übungen und entwicklungsfördernde Spiele bei, die sie zu Hause mit ihren Kindern machen können. Und er berät sie dabei, wie sie ihre Kinder unter diesen Extrembedingungen optimal ernähren können.
5: Die Eltern verstehen, dass die Unterernährung der Grund für die verzögerte Entwicklung ihrer Kinder ist. Die Leute haben kein Essen, kein Wasser. Deshalb unterstütze ich die Forderungen der Gen Z-Bewegung. Ich habe nur nicht mitprotestiert, weil es hier keine Proteste gab. Die jungen Leute diskutieren zwar ein wenig darüber, wer gerade regiert, aber eigentlich ist ihnen das egal. Es gab schon so viele Präsidenten, aber das Leben verbessert sich nicht.
3: In vielen ländlichen Regionen geht es buchstäblich ums tägliche Überleben. Offline, jenseits der digital vernetzten Gen Z. Auch deshalb konzentrierten sich die Jugendproteste auf die Städte, vor allem auf die Hauptstadt Antananarivo. In einem Mittelschichtsviertel der Hauptstadt, in der Nähe des Flusses Ikopa, in dem Menschen baden, Wäsche waschen und ihre Kühe tränken. Der Fluss fließt in den Stausee für die städtische Versorgung. Mamitina Randria Manarivu geht auf dem Nachhauseweg an einem der blau-gelben Wasserkioske vorbei. Davor stehen ein paar gelbe Wasserkanister.
5: Früher haben wir auch hier unser Wasser geholt. Manchmal haben wir bis Mitternacht oder 1 Uhr morgens gewartet, bis Wasser kam. Deshalb hat meine Familie beschlossen, Regenwasserzisternen zu graben. Die Wasserversorgung ist ein großes Problem. Man spricht wohl von einem Verfall der Infrastruktur, also der Sanitäranlagen und der Rohre. Das heißt, entweder kommt schmutziges Wasser oder gar keins.
3: Es sei gut, dass die Proteste die chronische Wasserkrise in den Fokus gerückt hätten, sagt der 25-Jährige. Er selbst habe die Gen Z-Bewegung aber nur virtuell unterstützt.
5: Wir waren Teil der Bewegung, aber eher in den sozialen Netzwerken, nicht direkt auf der Straße. Wir sind jetzt an einem Punkt, an dem Taten folgen und echte Lösungen umgesetzt werden müssen. Die neue Regierung ist zwar da, aber sie ist noch sehr instabil. Deshalb warten wir nicht auf sie, sondern nehmen die Dinge selbst in die Hand. Unsere Lösung ist das Unternehmertum, sind Start-ups.
8: Unsere Lösung ist l'entrepreneuriat, les Start-ups.
3: Proteste allein schafften keine Arbeitsplätze, sagt Mametina. Deshalb will er sich selbstständig machen und Jobs schaffen. Er hat eine Dienstleistungs-App entwickelt, inspiriert von der Wasserkrise und dafür in Frankreich sogar einen Innovationspreis gewonnen. Zu Hause angekommen, zeigt Mametina, wie seine App auf dem Handybildschirm aussieht. Bislang existiert nur eine Pilotversion. Sie soll die Kunden mit registrierten Wasserträgern, Klempnern oder anderen Dienstleistern aus der informellen Wirtschaft vernetzen. Sicher, digital, mobil.
8: Ce qu'on espère, c'est que on pourra donc inviter beaucoup de personnes.
5: Wir hoffen, dass wir möglichst vielen Leuten einen Zugang zur digitalen Welt eröffnen können. Einfachen Arbeitern, die noch nichts von Facebook oder dem Internet wissen, aber über ihr Handy Geld verdienen könnten. Die Arbeit im informellen Sektor bedeutet, dass sie keinen rechtlichen Status und kein hohes Ansehen haben. Indem wir sie einbeziehen, verschaffen wir ihnen mehr Sichtbarkeit und ihrer Tätigkeit eine gewisse Legitimität. Dabei geht es auch um die Würde dieser Menschen, die vielleicht nicht zur Schule gegangen sind.
8: Et aussi on parle de dignité parce que leur métier avant on pensait que c'était pour des gens de qui n'allaient pas l'école tout ça.
3: Trotz Schulpflicht gehen in Madagaskar geschätzte 1,5 Millionen Kinder nicht zum Unterricht. Fast die Hälfte der Kinder bricht die Grundschule vorzeitig ab. Das Bildungsniveau im Land ist niedrig, die Perspektiven begrenzt. Die Gen-Z-Proteste waren vor allem von der gut ausgebildeten Jugend ausgegangen. Bislang arbeiten viele in Callcentern oder als Datenarbeiter für internationale Tech-Konzerne. Sie sind fachlich qualifiziert und leben trotzdem in prekären Verhältnissen. Das müsse sich ändern, sagt Mametina Randriamanarivu, damit seine Generation, die digital vernetzte Gen-Z, Madagaskar aus der Armut führt.
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0: Die Nachrichten von SRF um 9 mit Manuela Burgermeister. Der Rüstungskonzern RUAG hat Lösegeld an Hacker bezahlt. Es ging um gestohlene Daten einer Tochterfirma in den USA. Und das US-Militär hat Drohnen und Raketen aus dem Iran abgefangen. Gleichzeitig hat es auch selbst Stellungen im Iran angegriffen. Das Wetter am Nachmittag wird es ziemlich sonnig bei rund 23 Grad. Letzten Herbst ist eine Tochterfirma des Rüstungskonzerns RUAG gehackt und erpresst worden. Jetzt zeigt sich, der Bundeskonzern hat der Hackergruppe daraufhin Lösegeld bezahlt, die sowohl der Bund genau davon abrät. Aus dem Bundeshaus Dominik Meyer.
1: Die Hackergruppe Akira war vorgegangen, wie sie immer vorgeht. Sie drang in die Systeme der RUAG-Tochterfirma RUAG LLC in den USA ein und stahl große Datenmengen. Danach erpresste sie die RUAG. Entweder zahle sie oder die angeblich vertraulichen militärischen Daten würden veröffentlicht. Die RUAG habe sich entschieden zu zahlen, sagt Verwaltungsratspräsident Jürg Röteli in der SRF Samstagsrundschau.
2: Dort haben wir gezahlt, einen kleinen Betrag und glücklicherweise und haben alle Daten zurückbekommen.
1: Wie viel Lösegeld die RUAG bezahlt habe, sagt Röteli nicht.
2: Das ist jetzt nicht etwas, wo ich öffentlich möchte darüber Auskunft geben.
1: Der Bundeskonzern also hat Erpressern nachgegeben, obwohl der Bund ausdrücklich empfiehlt, kein Lösegeld zu zahlen. Jede erfolgreiche Erpressung motiviere die Angreifer zum Weitermachen und fördere die Verbreitung solcher Angriffe, schreibt das Bundesamt für Cybersicherheit in einem Leitfaden. Dem RUAG-Präsidenten ist bewusst, dass sein Konzern gegen die Empfehlungen seines Eigentümers, des Bundes, gehandelt hat.
2: Ja, das haben wir natürlich entsprechend abgesprochen. Die Summe ist auch gering gewesen, die wir bezahlt haben.
1: Abgesprochen hat sich die RUAG laut eigenen Angaben nicht mit dem Bund, sondern unternehmensintern und mit US-Rechtsexperten. Der Konzern habe die Zahlung im Rahmen seiner unternehmerischen Eigenständigkeit beschlossen. Scharfe Kritik übt der SVP-Nationalrat und IT-Unternehmer Mauro Tuena. Die Lösegeldzahlung an die Hackergruppe sei ein fatales Signal, so der Sicherheitspolitiker.
3: Diese Gruppierung weiss jetzt einfach, Betriebe der Schweizerischen Eidgenossenschaft kann man erpressen und sie bezahlen im Falle eines Falles.
1: Das Verteidigungsdepartement VBS, das den Bund als Eigentümer gegenüber der RUAG vertritt, erklärt, es sei im Vorfeld nicht über die Lösegeldzahlung informiert worden. Zur Zahlung selbst wolle man im Moment keinen Kommentar abgeben, so das VBS.
0: Dominik Meyer hat berichtet. Ins Ausland. Das US-Militär hat nach eigenen Angaben mehrere Raketen abgefangen, die der Iran auf Kuwait und Bahrain abgefeuert hatte. Marco Koller fasst zusammen.
4: In einer Mitteilung berichtet das zuständige US-Kommando von 7 iranischen Raketen. 6 davon habe man abgefangen und eine habe ihr Ziel verfehlt. In Kuwait selber meldete das Militär Drohnenbeschuss und in Bahrain wurde Luftalarm ausgelöst. Nur kurz zuvor hatte das US-Militär im Bereich der Straße von Hormuz 4 iranische Drohnen abgewehrt und danach Radarstationen im Iran angegriffen. Diese Drohnen seien eine Bedrohung für die Schifffahrt gewesen, teilte das US-Militär mit. Und mit den Angriffen auf die Radarstationen habe man sich gegen weitere mögliche Angriffe verteidigen wollen. Eigentlich gilt seit fast 2 Monaten eine Waffenruhe zwischen den USA und dem Iran. Es gab in letzter Zeit aber immer wieder vereinzelte gegenseitige Angriffe.
0: Auf der Karibikinsel Jamaika gibt es derzeit keinen Strom. Ein Grund dafür ist nicht bekannt. Der nationale Energieversorger erklärte in den sozialen Medien, die Ursache werde noch untersucht. Zudem arbeite man daran, die Stromversorgung wiederherzustellen. Bereits jetzt hätten einige Regionen wieder Strom. Jamaikas Energieminister bezeichnete den Stromausfall als inakzeptabel. Zum Sport, Fußball. Das Schweizer Fußballnationalteam der Frauen hat die erste Hürde in der WM-Qualifikation genommen. Die Schweizerinnen haben das zweitletzte Spiel der Gruppenphase gewonnen, zu Hause in Lugano gegen Malta mit 6:1. Damit sichern sie sich vorzeitig den Gruppensieg. Riola Gemaili erzielte 2 der 6 Tore. Sie sagte, vieles habe gepasst.
5: Ich glaube, heute sind wir wirklich effizient. Aber klar, wir haben noch viel mehr Chancen zum Goal schießen. Aber ich glaube, heute dürfen wir wirklich zufrieden sein.
0: Am Dienstag spielen die Schweizerinnen zum Abschluss der Gruppenphase noch auswärts gegen Nordirland. Zu den Börsendaten von SIX. Der Dow Jones Index in New York hat 1,3% verloren. Der Euro wird zu 91,70 Rappen gehandelt, der Dollar zu 79,59 Rappen. Das Wetter am Vormittag ist es noch bewölkt und stellenweise nass. Später wird es dann ziemlich sonnig. Vor allem in Graubünden sind aber am Nachmittag noch Schauer möglich. Es gibt rund 23 Grad. Das waren Nachrichten von Radio SRF. Verantwortlich Michael Wieland.
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7: Unbreakable? Fragezeichen. Also unzerbrechlich. Unter diesem Motto, dieser Frage, hat sich das Who is Who der Schweizer KMU-Szene diese Woche in Interlaken getroffen, am Swiss Economic Forum SEF. Denn ob die Schweizer Wirtschaft unzerbrechlich ist oder eben doch stark tangiert wird von den globalen Krisen und Problemen, das ist eine Frage, die Wirtschaftsführerinnen und Führer sehr stark beschäftigt im Moment. Dominik Rolli hat betroffene Gäste in Interlaken begrüßt.
8: Da muss man ja nicht weit suchen. Die letzten Monate waren geprägt von der Eskalation im Nahen Osten. Der Iran-Krieg hat dazu geführt, dass die wichtige Meerenge von Hormuz blockiert ist. Und die Auswirkungen davon, die spüren auch Unternehmen in der Schweiz. Wie genau, das fragen wir heute unsere Gäste aus unterschiedlichen Branchen. Zuerst jetzt aber zu SRF-Wirtschaftsredaktor Matthias Heim. Das Motto des diesjährigen SEF heißt «Unbreakable». Was ist damit genau gemeint?
9: Also «unbreakable», also unzerbrechlich, ist bewusst mit einem Fragezeichen geschrieben und das zeigt eben schon, in welche Richtung es geht. Also letztlich geht es darum, zu diskutieren, wie robust ist die Schweizer Wirtschaft, kann sie eben all diesen Stürmen und Widrigkeiten trotzen und sie überstehen oder eben zerbricht sie daran. Und eben je nachdem, mit welchem Unternehmen dann man spricht, tönt es so oder so. Es gibt durchaus Unternehmen, die beispielsweise in der aktuellen Situation auch florieren. Ich habe heute Morgen mit einem Unternehmen gesprochen, das mir erzählt hat, das Unternehmen ist im Bereich der Energieeffizienz tätig, hat gesagt, sie hätten in den letzten Wochen so viele Produkte verkauft wie sonst in Jahren. Also es gibt durchaus auch Profiteure, aber ganz klar, es gibt auch andere Unternehmen, die jetzt in der jetzigen Situation doch sehr stark zu beißen haben.
8: Also Gewinner und Verlierer in dieser geopolitisch aufgeladenen Situation. Jetzt unbreakable, also unzerbrechlich, das trifft ja auf einen Bereich ganz sicher nicht zu, wie die letzten Monate gezeigt haben, nämlich die globalen Lieferketten. Die wurden durch die Eskalation im Nahen Osten durchgerüttelt und sind eben teilweise zerbrochen, um beim Bild zu bleiben. Welche Auswirkungen hat das auf die Wirtschaft?
9: Ja, das kommt eben wieder auf Unternehmen drauf an, je nachdem, mit wem man spricht. Aber es kommt eben auch darauf an, von welchem Zeithorizont man spricht. Also spricht man über die Auswirkungen jetzt in der Gegenwart oder in der Zukunft. Und auch da tönt es eben anders. Beispielsweise die Reisebranche, die ist wirklich schon jetzt in der Gegenwart direkt betroffen von diesen ganzen geopolitischen Verwerfungen. Ich gehe davon aus, dass André Lüthi von Globetrotter später in dieser Sendung noch mehr darauf eingehen wird. Also da sind die Auswirkungen schon jetzt klar sichtbar. Es kommen weniger Leute beispielsweise in die Schweiz, machen hier Ferien. Andere Branchen wiederum sind noch etwas zurückhaltend. Sie rechnen eben davon, dass sich dann die negativen Konsequenzen eben erst in ein paar Monaten allenfalls dann zeigen könnten, sollte diese Krise noch lang anhalten. Und das ist vielleicht aber auch interessant zu hören, eben die Schweizer Unternehmen, die beschäftigt nicht nur diese geopolitische Krise oder auch diese Zölle oder diese Zollkapriolen der USA, sondern für die meisten Unternehmen, was ich jetzt in diesen Stunden hier rausgehört habe, ist halt schon so, dass der starke Schweizer Franken ein großes Thema ist. Ein Thema, das zwar etwas in den Hintergrund gerückt ist, aber das beschäftigt vor allem eben die Unternehmen, die viel exportieren, doch sehr stark im Moment und sogar am stärksten von all diesen Themen.
8: Jetzt aber eben geht es um die globalen Lieferketten und welche Auswirkungen diese Probleme haben auf die verschiedenen Branchen, das schauen wir uns gleich an mit unseren Gästen. Zuerst wollen wir uns aber einen Überblick über die gesamte Schweizer Wirtschaft verschaffen und zwar mit Monika Rühl. Sie ist Direktorin von Economy Suisse, dem größten Dachverband der Schweizer Wirtschaft. Economy Suisse vertritt mehr als 100'000 Unternehmen in der Schweiz, vom KMU bis zum Grossunternehmen. Ich habe kurz vor der Sendung mit Monika Rühl gesprochen und ihr zuerst eine simple Frage gestellt. Wie geht's der Schweizer Wirtschaft?
10: Ja, die Schweizer Wirtschaft ist unter Druck. Die internationale Lage ist sehr volatil, sehr viel Unsicherheit im System. Es sind schwierige Zeiten und es ist kein Ende in Sicht.
8: Schwierige Zeiten, da gibt es ja eben diese geopolitischen Spannungen im Moment. Die Lage in der Meerenge von Hormuz ist sehr unübersichtlich, die Signale der Kriegsparteien unterschiedlich. Was bedeutet das für den Handel und die Industrie in der Schweiz?
10: Ja, wir haben verschiedene negative Effekte dieser Situation. Und eben hier, auch hier, wir wissen nicht, wann diese Situation zu Ende ist, wann dieser Krieg zu Ende ist und wann die Straße von Hormuz wieder offen ist. Einerseits haben wir Druck auf die Lieferketten. Die Lieferketten fallen auseinander, weil viele dieser Containerschiffe sind dort blockiert und können nicht passieren. Wir haben Druck auf die Energiepreise, weil durch die Straße von Hormuz 20% des Rohöls passieren diese Straße. Also haben wir eine Verknappung von Öl- und Gasprodukten. Das steigert die Preise. Das spüren wir auch in der Schweiz. Die Energiepreise steigen und damit steigt auch die Inflation und das gibt weiteren Druck aufs System.
8: Mit den Energiepreisen ist das vor allem ein Preisproblem oder gibt es da tatsächlich auch Versorgungsengpässe in der Industrie?
10: Es ist sicher ein Preisproblem. Es handelt sich um eine Verteuerung der Produktion. Also es ist eine Verteuerung der Produktion, je nachdem, was man produziert und ob man beispielsweise Öl für diese Produkte braucht. Es ist eine Verteuerung der Transportwege und eine Verlängerung der Transportwege. Also wir haben eine Situation der Verteuerung, aber auch eine Situation der Versorgungssicherheit, die nicht mehr gewährt ist. Oder? Wir wissen nicht, wann diese Schiffe sich fortbewegen können. Und wir müssen uns auch bewusst sein, wenn dann hoffentlich der Krieg bald zu Ende ist, dann wird es Wochen, wenn nicht Monate brauchen, bis sich die Situation entspannt. Und das macht mir ebenfalls etwas Sorgen.
8: Gut, jetzt kann man ja sagen, diese Unsicherheit, die währt ja eigentlich schon ziemlich lange. Wir hatten die Corona-Pandemie, den Ukraine-Krieg oder auch den Zollstreit mit den USA. Sind denn die Unternehmen in der Schweiz schon ein Stück weit daran gewöhnt, an diese Unsicherheit?
10: Ja, es ist tatsächlich so, dass wir in einer Welt leben, wo sich die eine Krise der anderen folgt oder wo sich Krisen überlagern. Gerade jetzt ist wieder die Zollkrise, scheint wieder in eine nächste Eskalationsphase zu gehen. Und auch dort wissen wir nicht, wie das ausgeht. Natürlich wissen das die Unternehmen, natürlich adaptieren sich die Unternehmen auf diese Situation. Sie tun das ständig. Sie sind auch relativ gut, die Schweizer Unternehmen, das muss man sagen. Aber es ist wirklich schwierig und die Stimmungslage ist schon so beschränkt gut, weil irgendwie man möchte schon gerne wieder mehr Sicherheit, mehr Stabilität, damit man seine Unternehmung in ruhigeren Gewässern vorwärts treiben kann.
8: Spüren Sie das auch in den Gesprächen mit Unternehmerinnen und Unternehmern hier am SEF?
10: Ja, das spürt man sehr gut hier am SEF in den Gesprächen. Also verschiedene Branchen sind unterschiedlich betroffen. Man spürt auch eine gewisse Verunsicherung, offenbar auch bei den Konsumenten und Konsumentinnen, weil der Detailhandel beispielsweise läuft nicht mehr so gut, wie das auch schon der Fall war. Die Verunsicherung ist da und wir haben das auch gesehen. Wir haben gestern eine Konjunkturprognose vorgestellt seitens von Economy Swiss. Wir machen das zweimal pro Jahr. Dafür machen wir eine Umfrage bei unseren Mitgliedern. Und die hat ergeben, gleich auch wie die Umfrage, die das WEF gemacht hat, der SEF gemacht hat, Entschuldigung, für die KMU-Befindlichkeit. Ja, die Lage ist bedrückt, man macht sich Sorgen. Und ja, ich glaube, wir warten alle auf einen Befreiungsschlag, auf wieder eine klarere Situation, wo es sich besser planen und damit auch besser geschäften lässt.
8: Sie haben gesagt, die Unternehmen, die adaptieren sich eigentlich konstant an die neuen Gegebenheiten. Welche Möglichkeiten gibt es denn ganz konkret für Schweizer Unternehmen, die Lieferketten anzupassen?
10: Gut, die Unternehmen, die müssen das ohnehin ständig tun. Also es ist so, das ist eine ständige Aufgabe. Die überprüfen ihre Lieferketten und schauen, ob sie Anpassungen machen können. Aber natürlich ist es schwieriger, diese Lieferketten anzupassen, wenn das ganze System instabil ist. Oder wenn die Absatzmärkte instabil sind, wenn die Herkunftsmärkte instabil sind, wenn der Zollhammer dann die unterschiedlichen Märkte unterschiedlich trifft. Das gibt Instabilität ins System. Und natürlich versucht man, die Lieferketten kurz zu halten. Also man versucht, Lieferanten zu finden, die näher, jetzt in unserem Fall an der Schweiz, sind, sodass man weniger Transportkosten hat, dass man vielleicht aufgrund der Nähe eine gewisse höhere Sicherheit hat. Aber die Möglichkeiten sind natürlich je nach Branche nicht beliebig hoch. Und das muss man sich immer wieder auch vergegenwärtigen. Es ist anspruchsvoll. Es ist anspruchsvoller geworden, die Lieferketten gut auszurichten.
8: Ich wollte gerade sagen, jetzt wird es ein bisschen laut hier um uns herum, weil da gerade eine Veranstaltung zu Ende gegangen ist. Größere Lagerbestände, ist das auch etwas, womit die Unternehmen sich ein bisschen Resilienz verschaffen können?
10: Ja, absolut. Das hat man letzten Sommer gesehen, bevor der Zollhammer wirklich gefallen ist. Man hat das antizipiert, dass es da Probleme geben könnte, was den amerikanischen Markt anbetrifft. Also haben viele Unternehmen ihre Produkte vor dem Zollhammer in die USA geliefert und die Lager konnten dann sukzessive abgebaut werden. Aber man muss das antizipieren können. Gewisse Sachen kann man antizipieren, andere kann man nicht antizipieren. Die Lagerbestände sind auch nicht unbeschränkt möglich, weil sie müssen Lagerhallen finden, geeignete Lagerhallen finden. Sie müssen rasch ihre Produktion rauffahren können, um dann die Ware zu verschiffen, beispielsweise eben in die USA. Also es gibt nicht unbeschränkte Möglichkeiten, aber es ist ein Weg, den die Unternehmen gegangen sind und auch mit viel Erfolg gegangen sind.
8: Es wird ja in der EU im Moment in mehreren Branchen über Reshoring diskutiert. Das haben Sie auch schon ein bisschen angesprochen, oder? Mit den Lieferanten, die man vielleicht eher in der Nähe sucht jetzt. Wie muss sich die Schweiz in dieser Diskussion positionieren?
10: Also man muss sich einfach bewusst sein, wir sind zwar eine starke Volkswirtschaft, wir sind leider nicht mehr Nummer 20, aber wir sind immer noch eine sehr starke Volkswirtschaft. Aber wir sind ein kleiner Markt. Mit unseren 9,1 Millionen Menschen sind wir ein kleiner Markt. Und von dem her ist für die Schweiz in fast allen Fällen ein Reshoring zurück in die Schweiz schlicht und einfach zu teuer. Was man machen kann, man kann sich zusammentun mit anderen Europäern und ein Reshoring zurück nach Europa anschauen. Aber das würde dann wiederum bedeuten, dass die Schweiz gute Beziehungen hat zur EU. Und das ist ja eine der heißen Debatten, die wir gegenwärtig führen.
8: Da ziehen wir ein kurzes Fazit. Monika Rühl, was braucht die Schweizer Wirtschaft Ihrer Ansicht nach, um jetzt gut durch diese Krisenzeiten zu kommen?
10: Wir brauchen Stabilität und Rechtssicherheit. Wir brauchen Kostenentlastung am Standort Schweiz. Wir geben 30 Milliarden Franken aus für Bürokratie und Regulierung. Das sind Kosten, die die Unternehmen oder Geld, das die Unternehmen sonst investieren könnten, bessere Löhne bezahlen, innovativer sein. Und wir brauchen den Marktzugang. Wir sind exportorientiert. Wir brauchen eine gute Beziehung zur EU. Wir brauchen eine gute Beziehung zur USA, trotz allem. Und wir brauchen neue Freihandelsabkommen für den Rest der Welt.
8: Monika Rühl, vielen Dank für das Gespräch.
10: Vielen Dank Ihnen.
8: Das war Monika Rühl, sie ist Direktorin von Economy Suisse und hat darum einen guten Überblick über alle Branchen in der Schweiz. Ja, der Konflikt im Nahen Osten hat die globalen Lieferketten schwer beeinträchtigt. Und jetzt schauen wir auf die Pharmaindustrie. Versorgungsengpässe bei Arzneimitteln nehmen weltweit zu, auch in der Schweiz. Es mangelt vor allem an Generika und Medikamenten mit abgelaufenem Patentschutz, zum Beispiel Schmerzmittel oder Antibiotika. Und das betrifft die Grundversorgung und damit besonders viele Personen. Zu spüren bekommen diese Engpässe unter anderem die Apotheken, die ihre Kundinnen und Kunden vertrösten müssen. Die Medbase-Gruppe betreibt unter anderem 55 Apotheken in der Schweiz. Geführt wird die Migros-Tochter von Mitgründer und CEO Marcel Napierala. Und ich freue mich, dass er jetzt hier ist. Willkommen, Herr Napierala.
11: Hallo, Herr Raul.
8: Wie groß sind die Medikamentenengpässe in der Schweiz derzeit?
11: Ja gut, per se haben wir gegenüber dem umliegenden Ausland eigentlich eine noch sehr gute Situation. Wir haben ungefähr 500 bis 700 Medikamente, die out of stock sind. Im umliegenden Ausland sind es viel mehr, es sind mehrere 1000.
8: Das heißt dann aber, man muss die Kundinnen und Kunden wieder heimschicken unter Umständen in der Apotheke?
11: Wir versuchen natürlich, Lösungen zu finden und komplementäre Medikamente dann ihnen zu geben. Wie gesagt, wir haben noch eine gute Situation, aber es gibt Engpässe, wo wir in der Tat Leute vertrösten müssen.
8: Komplementäre Medikamente, sagen Sie, haben Sie noch andere Strategien, wie Sie damit umgehen, irgendwie Lagerbestände auffüllen oder?
11: Ja, wir sind Grossist, also wir sind ein Grosshändler in der Schweiz und wir haben schon vor einigen Jahren jetzt unsere Lagerkapazitäten massiv erhöht. Also wir können heute eigentlich 99 von 100 Medikamenten ausliefern, vor allem in Arztpraxen. Aber das hat mit sehr grossen Investitionen und mit Kapitalbindung zu tun.
8: Und wer bezahlt das am Ende?
11: Am Schluss bezahlt das der Kunde und die Patientin, das ist so, korrekt. Und wir haben in der Schweiz aber eine wirklich gute Situation und müssen dieser auch Sorge tragen.
8: Also eine vergleichsweise gute Situation in der Schweiz noch. Jetzt während der Corona-Pandemie sind die Schwachstellen in diesen Medikamentenlieferketten ja erstmal so richtig deutlich geworden. Etwa 80-90% der Medikamente in Europa stammen aus Asien, vor allem aus China. Wo hakt es denn da konkret bei diesen Lieferketten?
11: Ja gut, die Lieferketten ist ja nicht nur in der Schweiz ein Problem, sondern das ist in der gesamten Welt ein Problem. Ich glaube, wir müssen es auch nicht auf den Krieg beziehen, sondern vielmehr auf die Ausgangslage im Land. Die Schweiz ist per se ein komplexes Land. Wir haben drei Landessprachen. Die Pakete, die Päckchen müssen dann in drei Landessprachen ausstaffiert werden. So ist das nicht unbedingt der präferierte Markt für Produzenten.
8: Jetzt hat die EU schon reagiert und will die Produktion von lebenswichtigen Wirkstoffen und Medikamenten wieder nach Europa holen. Reshoring sagt man dem ja auch, teils mit staatlichen Finanzspritzen. Denken Sie, die Schweiz könnte davon auch profitieren, von diesem Vorhaben der EU?
11: Also im Grundsatz ist es so, wir sind von zwei Ländern sehr abhängig in der Lieferkette. Sie haben es erwähnt, oder China und Indien. Und es ist klar, dass eine Strategie, wo mehr Kanäle öffnet, unter Umständen ein Weg sein kann, wo uns helfen kann. Oder in Frankreich haben sie mittlerweile schon Fabriken, welche staatlich finanziert sind, für Paracetamol-Herstellungen aufgebaut.
8: Und die Mehrkosten, die das mit sich bringen würde, das haben Sie gesagt, könnten Sie theoretisch den Kundinnen und Kunden weitergeben. Weil es ist natürlich, sind Medikamente, auf die ist man angewiesen, die kauft man auch, wenn sie ein bisschen teurer sind.
11: Wir haben natürlich ein gutes und effizientes Regulatorium. Die Preise werden ja nicht durch uns bestimmt, sondern die sind reguliert. Und ich glaube, wir haben hier zwischen der Industrie und der Politik eine große Aufgabe, diese Preise stabil zu halten, damit wir eben auch eine gute Belieferung bekommen. In der Schweiz haben wir, dadurch sind wir auch noch attraktiv, eine gute Preisbildung und dementsprechend müssen wir dem sehr gut Sorge tragen.
8: Jetzt hatte die Schweiz selbst eigentlich eine starke Pharmabranche, die bei der Produktion vor allem auf innovative, teure Medikamente eben setzt. Warum kann denn die heimische Pharma nicht in die Bresche springen, wenn wie jetzt eben Medikamente tatsächlich fehlen?
11: Ja, das hat natürlich ökonomische Gründe.

0: Bedürfnis der Kundinnen und Kunden, Patientinnen und Patienten, den Leistungserbringer der Industrie und der Politik einfach konsensfähig bleiben. Oder? Wir müssen uns wirklich überlegen, wie können wir die Versorgung im Land sicherstellen. Und ich glaube, das bringt nichts, wenn wir starke Fronten bilden, sondern wir müssen, wie es in der Schweiz eigentlich üblich ist, gute Lösungen finden für unser Land.
1: Vielen Dank für den Besuch bei uns. Marcel Napjarala, Chef von MedDays.
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1: Das ist die Live-Sondersendung auf SRF 4 News vom Swiss Economic Forum in Interlaken. Wir sprechen über Unsicherheiten in den globalen Lieferketten und bei uns ist jetzt Monika Walser. Sie ist Verwaltungsratspräsidentin und auch Delegierte des Verwaltungsrats der Schweizer Lebensmittelgruppe Orio. Willkommen bei uns, Frau Walser.
8: Herzlichen Dank, dass ich hier sein darf.
1: Und wenn Ihnen der Name jetzt nicht sagt, der Name Orio, dann ist Ihnen vielleicht Rapelli-Salami ein Begriff oder Biotta-Fruchtsäfte sowie Bündner Fleisch der Marke Albert Spiess, das gehört alles zur Orio-Gruppe. Frau Walser, mit der aktuellen Lage, wie sicher ist die Schweizer Lebensmittelindustrie?
8: Ja, bei uns, wir sind einigermaßen sicher, weil wir sind indirekt betroffen von der ganzen Situation. Wir sourcen ja vor allem Schweiz und rundum Schweiz, also EU. Und insofern probieren wir ja immer zwei Kanäle, Lieferantenkanäle zu etablieren, sodass wir das einigermaßen decken können.
1: Das heißt indirekt betroffen?
8: Ja, wir sind natürlich auch betroffen. Wenn so eine Straße von Hormuz länger gesperrt ist, dann kommt es dann auch über Energiepreise. Und wir denken gar nicht daran, was alles über Öl produziert wird. Wenn wir an Verpackungen denken, war das relativ schnell klar, dass Verpackungen massiv teurer werden. Lebensmittel werden alle immer verpackt. Ja, da muss man sich dann schon irgendwie effizienter aufstellen. Aber Mehrpreise kann man nicht immer wegdiskutieren und irgendwann schlägt es dann schon auch auf den Konsumenten durch.
1: Kann man denn sagen, Verpackungen, das ist tatsächlich so ein bisschen das, was Ihnen am meisten Bauchschmerzen bereitet im Moment?
8: Ja, Verpackung ist im Moment jetzt das Vordringlichste plus Energie. Klar, wir haben viel Energie. Alternativenergien trotz allem, das über längere Zeit zu halten, ist dann auch nicht gegeben.
1: Sie haben es schon kurz angesprochen mit diesen beiden Kanälen, die Sie versuchen aufrechtzuerhalten bei den Lieferanten. Früher hieß ja eigentlich gute Beschaffung möglichst effizient und günstig. Kann man sagen, heute heißt gute Beschaffung möglichst robust und diversifiziert?
8: Ja, ganz bestimmt auch. Und die Qualität muss natürlich auch stimmen. Das ist ein wichtiger Faktor. Spielt alles rein.
1: Jetzt eine Lösung wäre ja das sogenannte Reshoring, also beispielsweise wieder mehr in der Schweiz produzieren, sie vielleicht auf mehrere Lieferanten abstützen, mehr Lager betreiben. Es kostet natürlich viel Geld, diese Resilienz. Wer bezahlt das am Ende?
8: Ja, am Ende bezahlt sie wahrscheinlich immer der Konsument. Wir können Teil über Effizienz und Automatisierung abfedern, aber nicht das Ganze. Wir haben schon relativ große Lager. Wir sind vor allem am Sourcen aus Europa, Schweiz, wo immer möglich. Also in dem Sinn sind wir schon in diese Richtung unterwegs. Und wie gesagt, wir probieren überall mehrere Lieferanten zu führen, sodass wir da keine Shortages haben und jeweils ausweichen können.
3: Monika Walser ist Verwaltungsratspräsidentin der Lebensmittelgruppe Orio. Das war eine Wiederholung unserer Live-Sendung vom Swiss Economic Forum SEF in Interlaken. Hier auf Ihrem Infosender geht es jetzt weiter mit dem News-Update.

0: Die Nachrichten von SRF um 9:30 mit Manuela Burgermeister. Der Schweizer Rüstungskonzern RUAG hat Lösegeld an eine Hackergruppe bezahlt, die sowohl der Bund, also der Eigentümer der RUAG, dringend davon abrät. Bezahlt hat die RUAG für Daten, die eine Hackergruppe im letzten Herbst der Tochterfirma RUAG LLC in den USA gestohlen hat. Die Hacker hatten damit gedroht, die angeblich vertraulichen militärischen Daten zu veröffentlichen. RUAG-Verwaltungsratspräsident Jürg Röteli bestätigt die Lösegeldzahlung in der SRF Samstagsrundschau.
1: Dort haben wir gezahlt, einen kleinen Betrag und glücklicherweise und haben alle Daten zurückbekommen.
0: Einen genauen Betrag nannte Röteli nicht. Dass der Bundeskonzern gegen die Empfehlungen seines Eigentümers gehandelt hat, wisse er, sagt Röteli weiter.
1: Ja, das haben wir natürlich entsprechend abgesprochen. Die Summe ist auch gering gewesen, die wir gezahlt haben.
0: Abgesprochen hat die RUAG das Vorgehen intern. Das Verteidigungsdepartement VBS, das den Bund als Eigentümer gegenüber der RUAG vertritt, sagt, es sei im Vorfeld nicht über die Zahlung informiert worden. Zu weiteren Meldungen des Morgens. Trotz vereinbarter Waffenruhe gibt es wieder neue Angriffe in der Golfregion. Das US-Militär hat nach eigenen Angaben iranische Radarstellungen beschossen. Zuvor seien iranische Drohnen über der Straße von Hormuz abgewehrt worden. Zudem habe die USA Raketen abgefangen, die der Iran auf Kuwait und Bahrain abgefeuert habe. Und auf der Karibikinsel Jamaika ist der Strom ausgefallen. Ein Grund dafür ist nicht bekannt. Der nationale Energieversorger erklärte in den sozialen Medien, die Ursache werde noch untersucht. Zudem arbeite man daran, die Stromversorgung wiederherzustellen. Bereits jetzt hätten einige Regionen wieder Strom. Das Schweizer Fußballnationalteam der Frauen hat die erste Hürde in der WM-Qualifikation genommen. Die Schweizerinnen haben das zweitletzte Spiel der Gruppenphase gewonnen, zu Hause in Lugano gegen Malta mit 6:1. Damit sichern sich die Schweizerinnen vorzeitig den Gruppensieg. Am Dienstag spielen die Schweizerinnen zum Abschluss der Gruppenphase noch auswärts gegen Nordirland. Zu den Börsendaten von SIX. Der Dow Jones Index in New York hat 1,3% verloren. Der Euro wird zu 91,70 gehandelt, der Dollar zu 79,59. Das Wetter am Vormittag ist es bewölkt und im Süden noch nass. Am Nachmittag wird es ziemlich sonnig bei rund 23 Grad. Das waren Nachrichten von Radio SRF, verantwortlich Michael Wieland.
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3: 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Es ist Gianni Infantinos wichtigste Rede seiner bisherigen Karriere im Hallenstadion in Zürich.
4: Today here in front of you I would like to speak to you with my heart. E se parlo con il cuore, voglio parlare in italiano.
3: Die Sprache seines Herzens ist die Sprache seiner Eltern.
4: La lingua dei miei genitori, che mi hanno trasmesso i valori della vita.
3: Er redet über seine Geschichte.
4: Ich bin dann in der Schweiz aufgewachsen, in der Deutschschweiz, im Oberwallis. Und habe auch von dort ein paar Tugenden mitgenommen. Die Ordnung, die Disziplin, die Zuverlässigkeit.
3: Er wechselt von Sprache zu Sprache. Er erzählt, wo er schon überall gearbeitet hat und wie verbunden er sich mit der Welt fühlt. Die FIFA steckt zu diesem Zeitpunkt gerade in ihrer schlimmsten Krise und sie sucht einen neuen Präsidenten.
4: And when the situation is difficult, dear friends, you have two choices. You hide or you stand up.
3: Es ist der 26. Februar 2016.
4: 5 months ago. I was not thinking to be a candidate for the FIFA presidency. I was not thinking to be here in front of you today.
3: Infantino bewirbt sich als FIFA-Präsident. Er tritt auf wie ein Politiker.
4: We can change football.
3: Er gibt sich staatsmännisch, als Mann mit einer Vision.
4: We need a strong leader and a strong leadership. And that's why I'm here.
3: Er spricht die Delegierten der Fußballverbände aus aller Welt direkt an.
4: The money of FIFA is your money.
3: Und er dreckelt gegen seinen Vorgänger.
4: It's not the money of the FIFA president. It's your money. You are the national associations.
3: Dass Gianni Infantino überhaupt dort steht, sich als FIFA-Präsident bewirbt, das hat ganz viel mit seinem Vorgänger zu tun, mit Sepp Blatter.
5: Damals ist aber FIFA dargestellt worden als eine korrupte Organisation.
3: Eine Organisation, über die am Fernsehen Witze gemacht werden.
6: Der Sepp Blatter, der FIFA-Präsident, sein Kommunikationschef und der Generalsekretär sitzen im Auto, wer fährt.
7: Die Antwort ist?
6: Die Polizei.
7: Polizei.
3: Wie Gianni Infantino es schafft, diese Krise für sich zu nutzen, sich als Retter für den Weltfußball darzustellen, darum geht's in dieser Folge.
4: Gianni Infantino is elected FIFA President, so this is the news.
3: Das ist König Gianni, die Infantino Story. Eine SRF-Podcast-Serie von News Plus Hintergründe mit einer Recherche von Isabel Pfaff, Oliver Carrison und mir, Raphael Günther. Episode 2: Der Mächtige.

0: 2010, da denkt noch kaum jemand daran, dass aus Infantino mal der mächtigste Mann im Weltfußball werden könnte. Aber dann passiert etwas, das im Nachhinein gesehen den Grundstein für seine Karriere als FIFA-Präsident legt.
1: The winner to organize the 2022 FIFA World Cup is Qatar.
0: Sepp Blatter hat damals noch das Sagen bei der FIFA und die Kataris freuen sich, dass sie die WM gekriegt haben.
2: Ich kann doch nie auf Katar gehen.
0: Er sagt dann später und heute noch mit 90, dass er es falsch findet, dass die WM damals an Katar vergeben wurde.
3: Guten Morgen, grüß dich, Herr Blatter. Raphael Günther, SR, freut mich.
0: Sepp Blatter geht am Stock, er lädt ins Restaurant Sonnenberg fürs Interview, neben dem alten FIFA-Hauptsitz auf dem Zürichberg.
2: 50 Jahre FIFA, 50 Jahre FIFA und 50 Jahre Zürich. Das ist noch schlimmer.
0: Er macht ab und zu auch einen Witz, sagt etwas mit einem Augenzwinkern. Und Fußball, darüber redet er am liebsten.
2: Der Fußball ist ja mein Leben, aber ich kann nicht mehr ins Stadion. Ich kann nur in die kleinen Fußballplätze schauen, weil mich das interessiert. Aber in die grossen Stadion kann ich nicht mehr.
0: Bis heute habe ich den Eindruck, wenn er über die FIFA redet, dann würde er am liebsten meine FIFA sagen. Und die FIFA gerät 5 Jahre nach der WM-Vergabe an Katar in die größte Krise ihrer Geschichte. Es ist ein Tag im Mai 2015, ein rabenschwarzer Tag für den Weltfußballverband und für Sepp Blatter. Ein Tag, an dem die FIFA die Schlagzeilen auf der ganzen Welt dominiert.
4: And this Fox News alert, accusations of widespread corruption and bribery in soccer's governing
5: Verdacht auf Korruption, Bestechung und Geldwäsche, das sind die fast schon nach Mafia klingenden Stichworte für die Festnahme von 7 Funktionären der FIFA, des Weltfußballverbandes, heute Morgen in Zürich.
0: Alles beginnt um 6 Uhr in der Früh im Zürcher Luxushotel Borolak.
6: In the early hours of Wednesday morning in Zurich, Swiss police stormed a luxury 5-star hotel.
0: Die Zürcher Kantonspolizei fährt vor, mehr als ein Dutzend Polizistinnen und Polizisten. Sie zeigen ihre Ausweise, Mitarbeitende des Hotels rufen FIFA-Funktionäre auf ihren Zimmern an.
4: After walking through a white sheeted area outside a very swanky 5-star hotel in Switzerland, that's where they got let out of after they were let into the hotel and given the room numbers of these individuals.
0: Weiße Tücher werden aufgespannt, damit möglichst wenig an die Öffentlichkeit gelangt. Die Beamten holen die FIFA-Leute im Zimmer ab und bringen sie unauffällig raus. Sie führen sie ab. The Swiss Way wird die New York Times später schreiben. Die USA haben die Schweizer Behörden um Unterstützung gebeten bei den Ermittlungen gegen die FIFA. Mehrere hochrangige Funktionäre werden festgenommen und in Auslieferungshaft gesetzt. Der Verdacht unter anderem Korruption bei der Vergabe der WM an Katar.
2: Damals ist aber FIFA dargestellt worden als eine korrupte Organisation.
7: Aber ihr anerkennt schon, dass das eine riesige Krise dann war?
2: Ja, eine riesige Krise. Der Fußball hat ja keine Krise gehabt. Der Fußball ist weitergespielt worden.
0: Vielleicht ist es auch eher eine Krise für Sepp Blatter selber. Der wird nicht verhaftet, aber er steht mächtig in der Kritik. Auch gegen ihn gibt es Vorwürfe, dass er sich nicht an die FIFA-Ethikregeln gehalten haben soll. Blatter weist das zurück.
8: Where is my security? Come on.
0: Ich meine, dieses Bild, als Blatter mal an einer Medienkonferenz mit Geldscheinen beworfen wurde, das steht für ganz viel. Es ging um die Welt damals. Sepp Blatter in einem Regen von Geldscheinen.
9: Ladies and gentlemen, we have to clean here first. This has nothing to do with football.
0: Aufräumen bei der FIFA wollen damals die USA mit ihrer Justizministerin Loretta Lynch.
10: They corrupted the business of worldwide soccer to serve their interests and to enrich themselves.
0: Gewisse FIFA-Funktionäre hätten das ganze Fußball-Business korrupt gemacht und sie hätten immer und immer wieder auf Korruption gesetzt.
10: They did this over and over, year after year, tournament after tournament.
0: Gegen Sepp Blatter selbst wird in diesem Moment nicht ermittelt. Deshalb lässt sich Blatter nur 2 Tage später, 2 Tage nach diesem Skandal, wieder zum FIFA-Präsidenten wählen. Aber nur 4 Tage nach seiner Wiederwahl kündigt Blatter seinen Rücktritt an, nach einem ganzen Leben für die FIFA, wie er sagt. Und damit macht er den Weg frei für Gianni Infantino.
11: Naja, nicht so direkt. Es vergeht schon noch etwas Zeit.
0: Isabel Pfaff, meine SRF-Kollegin, ist das. Und du hast dir ja Infantinos Aufstieg ganz genau angeschaut.
11: Ja, seine Kandidatur gibt Infantino erst Monate später bekannt, im Herbst 2015, also lange nach der Rücktrittsankündigung von Sepp Blatter. Das hat damit zu tun, dass Infantino für diesen Posten eigentlich gar nicht wirklich vorgesehen ist. Er ist zu dieser Zeit ja in Anführungsstrichen nur Generalsekretär der UEFA und Präsident ist Michel Platini.
0: Das ist der große französische Fußballer, der gilt damals als Kronprinz eigentlich, wirklich als designierter Nachfolger von Sepp Blatter.
11: Aber dann wird ein weiterer Skandal bekannt, in dieser an Skandalen ja nicht armen Zeit. Im Zuge dieser ganzen Ermittlungen, die rund um die FIFA laufen seit 2015, in den USA, aber auch hier in der Schweiz, kommt ein Dokument raus, das Blatter und Platini belastet. Es ist ein Beleg für eine Überweisung von der FIFA an Platini aus dem Jahr 2011. Eine Überweisung von 2 Millionen Franken. Die Schweizer Justiz eröffnet da ein Verfahren gegen die beiden Männer wegen Verdachts auf Betrug. Später allerdings werden die beiden in der Angelegenheit von mehreren Instanzen freigesprochen.
0: Aber das weiß man damals halt noch nicht.
11: Genau. Die Ermittlungen der Justiz nehmen zu diesem Zeitpunkt den Kronprinz Platini aus dem Rennen. Er wird von der FIFA für alle Fußballämter gesperrt, genau wie Blatter. Und das ist dann Infantinos Stunde, die da schlägt. Er wird zum Kandidaten der UEFA fürs FIFA-Präsidium.
0: Weil sich der Europäische Fußballverband davon verspricht, dass ein Europäer als FIFA-Präsident dann die europäischen Interessen umsetzt. Und wenn jetzt halt nicht Platini der Kandidat und hoffentlich künftige FIFA-Präsident, dann soll es halt Infantino richten.
11: Ja, genau. Diese Überlegungen dürfte es da gegeben haben. Infantino gilt zu dieser Zeit als unbestrittener Profi im Fußballbusiness. Er ist zwar eigentlich damals eher noch eine Randfigur, aber man traut ihm offenbar viel zu. Und dann kommen noch seine Eloquenz und seine Vielsprachigkeit dazu.
0: Infantino macht sich also auf in die ganze Welt. Er ist jetzt im Wahlkampfmodus.
12: Also in den letzten 7 Tagen bin ich in 11 verschiedenen Ländern, in 4 verschiedenen Kontinenten. Also ich weiß im Moment gerade nicht, wo ich bin, wie spät das ist, ob morgen oder Abend ist. Aber ich hoffe, dass ich nicht einschlafe während der Sendung.
0: Erzählt Infantino in der SRF-Sendung Sportpanorama. Finanziert wird seine Kampagnenreise übrigens mit 500.000 Euro von der UEFA, dem Europäischen Fußballverband, von dem Verband, wo Gianni bis dahin tätig ist.
13: Wir sind in der Schweiz und wir reden die schweizerdeutsche Sprache, die sie jetzt nicht so viel gebraucht haben.
12: Wenn ich nicht rede, ich rede Walliserdeutsch.
13: Ah, Entschuldigung, ja. Ja, das ist ganz ein wichtiger. Da sind wir schon beim Stichwort Walliser. Jetzt hockt da schon wieder ein Walliser und will FIFA-Präsident werden. He? Wie reagiert man denn da draußen in der Welt? Was haben Sie das Gefühl? Was hat das für einen Einfluss auf Ihre Wahlchancen?
12: Oh, ich hoffe, es ist ein guter Einfluss. Wir Walliser sind ja joviale Menschen. Wir kommen gut an mit den Leuten. Das Walliserdeutsch verstehst du jetzt in der Welt auch ziemlich gut. Es ist ja die Sprache Nummer 1 bei der FIFA. Also von dem her kommt das eigentlich gut an.
11: Da ist Infantino total nahbar, charmant und lustig. Und ich finde auch noch nicht so selbstsicher wie bei späteren Auftritten. Er stellt sich übrigens da in dieser Sendung auch als jemand dar, der das Amt aus einem Pflichtgefühl heraus übernehmen will, weil es eben jetzt jemanden brauche, der jetzt Verantwortung übernimmt, nach den vielen Skandalen, auch nach diesen Festnahmen im Borolac.
12: Das ist der Zeitpunkt, oder? In einem schwierigen Moment für FIFA und für den Fußball kann man nicht einfach zurücklehnen im Sessel vom Generalsekretär von der UEFA, wenn ich ja bin, und zuschauen, wie alles zerstört wird, alles Gute, was gemacht worden ist.
13: Ist es so schlimm?
12: Es ist schlimm, doch.
13: Dass man auf dem Weg ist, alles zerstört.
12: Es ist schlimm und da muss man einfach Verantwortung übernehmen können. Wenn man verantwortungsvolle Posten hat im Fußball, wie ich habe, dann kann man nicht zuschauen.
0: Das könnte irgendwie auch aus dem Mund eines Politikers, einer Politikerin kommen, finde ich. Und wie so ein Politiker im Wahlkampf erzählt auch Infantino Anekdoten aus seinem Privatleben.
12: Meine Frau und meine Kinder rennen alle, meine Frau ist vom Libanon.
13: Wie wird denn daheim geredet bei Ihnen?
12: Ja, bei uns ist ein bisschen ein Gemisch. Ich rede Englisch mit meiner Frau. Meine Kinder untereinander reden Französisch, weil wir wohnen im Genfersee. Mit der Mutter reden sie Arabisch, mit mir Italienisch. Also es ist... Wenn es Krach gibt, dann versteht niemand das.
0: Da hört man schon, wie international es zu und her geht im Hause Infantino. Er hat 4 Töchter, zusammen mit seiner Frau Lina Al-Ashkar. Sie war selbst Fußballfunktionärin für den libanesischen Fußballverband.
11: Ja, eine richtige Fußballfamilie. Mhm. Und in dieser Zeit des Wahlkampfs, da ist er eben wirklich auf der ganzen Welt unterwegs. Und diese Reisen, die sind kein Detail, sondern ziemlich entscheidend für seine Kandidatur. Es ist bei der FIFA ja so, dass jeder Verband eine Stimme hat bei der Wahl des Präsidenten. Und es gibt insgesamt 211 nationale Verbände.
0: Der Schweizer Fußballverband hat da genau gleich viel Gewicht wie der von England oder der von Papua-Neuguinea. Und von diesen 211 Verbänden braucht es dann eben so viele Stimmen wie möglich, um dann auch FIFA-Präsident zu werden.
11: Ja, Infantino setzt deshalb in seinem Wahlkampf auf Regionen, wo es viele kleine Verbände gibt, Afrika zum Beispiel. Das ist der größte Block in der FIFA. 54 Stimmen haben die afrikanischen Verbände. Und in diesen kleinen Fußballnationen spielen die Gelder der FIFA eine existenzielle Rolle. Dort verdienen die Verbände nur wenig Geld mit TV-Rechten, Tickets, Sponsoring und so weiter. Sie brauchen also das FIFA-Geld.
0: Das ist natürlich ganz anders als bei den Verbänden in Europa, den großen Verbänden. Denken wir mal an Frankreich, Spanien, Italien, Deutschland und so weiter. Die nehmen mehr Geld ein.
11: Genau. Und Infantino verspricht in seinem Wahlkampf, dass mehr FIFA-Gelder zu den Nationalverbänden fließen werden. Und er verspricht auch, dass mehr Nationen an der WM teilnehmen sollen. So sind natürlich die Teilnahmechancen für kleinere Fußballnationen höher. Und eine WM-Teilnahme pusht so eine Fußballnation natürlich unglaublich. Beides wird Infantino später dann auch so einlösen.
0: Das wissen wir heute.
11: Ja, und heute wissen wir auch, dass Infantino zwar damals von der UEFA unterstützt wurde, aber sich dann später gar nicht so sehr für die europäischen Anliegen einsetzt. Also das zeigt sich zum Beispiel an der WM-Vergrößerung. Die Aufstockung ist nämlich eigentlich ein klarer Move gegen das, was die meisten europäischen Verbände wollen. Aber damals im Wahlkampf weiß die UEFA natürlich noch nicht, wie Infantino dann sein Amt ausüben wird. Und darum unterstützt sie ihn. Und Infantino nutzt das Geld für die Werbung bei den kleinen Verbänden rund um den Globus.
0: Gianni ist auf einer Mission. Er will den Mann beerben, der nur wenige Kilometer weit von ihm aufgewachsen ist. Infantino stammt aus Brieg, sein Vorgänger Blatter aus Visp.
2: Visp und Brieg ist ja so wie Zürich und Basel, also ein bisschen gegeneinander sind.
3: Ah, ist mir das?
2: Ja, ja. Immer gesehen, schon im Fußball. Und damals waren wir im Fußball viel stärker als Brieg.
0: Gianni will den Mann beerben, der heute gerne die Geschichte erzählt, als er mal einen Job bei der FIFA nicht gekriegt hat.
2: Der Personaldienst hat sich darum gekümmert und hat gesagt, wir haben ja schon einen Jurist in der FIFA, wir brauchen ihn noch nicht. Also hat er eigentlich in der FIFA einen Korb bekommen.
0: Aber Gianni muss auch gar nicht Jurist bei der FIFA werden, er will jetzt direkt oben einsteigen. Obwohl im Wallis, ja, da glaubt sein Jugendfreund und Fußballtrainer Martin Schmidt zu dieser Zeit nicht daran, dass nach Blatter schon wieder ein Walliser ins hohe FIFA-Amt kommt.
14: Bei mir und meinen engsten Kollegen war es eher so, dass man Fischer kommt jetzt nicht ein Brieger. So wie man sie ja in so präsidialen Amt weiss, oh, ein Amerikaner kommt jetzt ein Europäer oder irgendwie in diesen Weltorganisationen, was es ja sonst auch gibt, in diesen globalen Verbänden. Eigentlich haben wir zusammen gesagt, also das wird ein Ausschlusskriterium sein, dass sie sagen, jetzt nochmal Oberalleser und gerade nochmal ein Oberalleser. Das war so eine easy Denken, ohne Wissen und Vorwissen zu haben.
11: Und es ist zu diesem Zeitpunkt auch wirklich noch nicht absehbar, dass Infantino diese Wahl gewinnt. Sie ist ziemlich umkämpft. Es gibt neben Infantino noch vier andere Kandidaten. Sie kommen aus Bahrain, Frankreich, Jordanien und Südafrika. Der Bahrainer, Sheikh Salman bin Ibrahim al-Khalifa, verspricht den Verbänden zwar nicht so direkt Geld, wie das Infantino tut, aber er gilt zunächst trotzdem als Favorit.
0: Dann kommt dieser große Tag für Gianni Infantino im Februar 2016.
15: Monsieur le Président, dear members of the Executive Committee, dear delegates, today here in front of you I would like to speak to you with my heart.
0: Infantino ist auf der Bühne im Hallenstadion in Zürich. Heute wird der neue FIFA-Präsident gewählt.
15: FIFA is in a crisis situation. FIFA is in a difficult situation. The reputation and image of FIFA is tarnished. And when the situation is difficult, dear friends, you have two choices. You hide or you stand up.
0: Infantino steht also auf. Im ersten Wahlgang liegt er schon vorn, aber es reicht noch nicht. Im zweiten Wahlgang schaffte er es dann, und zwar deutlich.
16: Nombre total de votes valables recueillis par Gianni, 115.
0: Gianni lehnt kurz zurück auf dem Stuhl. Sein Nachbar umarmt ihn sofort. Seine Frau rennt zu ihm, nimmt ihn auch in den Arm. Langsam erhebt sich der ganze Saal. Gianni schüttelt ein paar Hände. Er geht nach vorne ans Mikrofon.
14: Uff!
0: Er ist jetzt FIFA-Präsident. Der Junge aus dem Wallis, das Kind einer Einwandererfamilie, hat's geschafft.
17: Seine Chance war etwas kleiner als die seines Konkurrenten, aber er hat sie genutzt. Der Schweizer Gianni Infantino ist der neue FIFA-Präsident.
0: Der Weltfußball hat einen neuen Mann an der Spitze.
18: But perhaps not the one we or even he expected.
19: Für mich war eine riesige Überraschung und ein Freudentag, weil ich das Gefühl hatte, wow, schon wieder ein Walliser, der FIFA-Präsident ist.
0: Schulfreund Waldemar Schön verfolgt ganz eng, was an diesem Tag passiert und was für eine Bedeutung dieser Erfolg für die Familie Infantino hat.
19: So nach dem Motto, falls wir verzichten, falls wir nicht machen können, jetzt ist der Moment, jetzt ist Payback. Es kommt zurück.
0: Und Giannis Jugendfreund, der damalige Bundesliga-Trainer Martin Schmidt, lernt, nach dem FISPA kann doch ein Brigger den Weltfußballverband übernehmen.
14: Der Weg von ihm hat ihn dahin geführt. Vor allem halt auch seine Fähigkeit, sein Talent, seine Vielsprachigkeit, seine Kommunikationsfähigkeit. Und dadurch ist er auch dahin gekommen, dass sich irgendwann der Rucksack so gefüllt, dass irgendwann, ja, der halt so war, Vorbereitung trifft Gelegenheit, also die Gelegenheit, was irgendwann immer wieder geboten hat, ist er darauf vorbereitet und hat sich dann verwirklichen und ist heute zu dem geworden, was er ist, ja.
0: Seine Freunde, seine Familie, Wegbegleiter und die Fußballwelt, alle kriegen mit, wie Gianni die Wahl schafft. Und der hält seine erste Rede als neuer FIFA-Präsident.
20: Chers amis, cari amici, queridos amigos, etc., etc.
0: Infantino schaut selbstbewusst ins Publikum.
20: It was a great sign of democracy in FIFA. And I want to be the president of all of you.
0: Ich werde ein Präsident für euch alle sein.
20: I want to work with all of you together, with all of you, in order to restore and rebuild a new era in FIFA, a new era in FIFA where we can put again football in the center of the stage.
0: Ihr werdet den Fußball wieder ins Zentrum rücken und die FIFA wieder aufbauen nach der großen Krise. Gianni der Mächtige, er will den Schwung seiner Kandidatur und seines überraschenden Siegs gleich mitnehmen. Er will das Image der FIFA aufbessern, rund um den Globus und hier in der Schweiz. Er geht auf Sympathietour, organisiert im Wallis sein eigenes Spiel mit Weltstars. Er nennt es Gianni's Game.
21: Ja, Mama, der Match schön genossen, jeder Freude, auf jeden Fall. Das ist wichtig, das ist das Wichtigste.
0: Aber die ersten Skandale lassen nicht lange auf sich warten. Als FIFA-Präsident schaut man Infantino ganz genau auf die Finger.
22: Also jede Tat und jede Sache und jeder Schritt, den ich mache, wird gescannt.
0: Und die, die innerhalb der FIFA alles scannen sollen, die schauen, dass alles mit rechten Dingen zu und her geht, die werden überrascht.
23: Dann haben wir erfahren, morgen sind wir nicht mehr dabei.
0: Und auch Sepp Blatter verliert seinen Zugang zu Gianni. Infantino bricht mit seinem Vorgänger.
2: Er würde in Zukunft nur noch mit Rechtsanwalt mit mir reden. Voilà.
0: In der nächsten Folge von König Gianni, die Infantino-Story, eine SRF-Podcast-Serie von News Plus Hintergründe. Alle Folgen gibt's jetzt auf srf.ch/audio. Wenn ihr Feedback habt, dann meldet euch gerne an newsplus@srf.ch. Recherche Isabel Pfaff, Produktion Oliver Carrison, Mitarbeit Lea Sager und SRF Recherche und Archive, Sounddesign Roland Fatzer, ich bin Raphael Günther.

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0: Die Nachrichten von SRF um 10 mit Manuela Burgermeister. Der Schweizer Rüstungskonzern RUAG hat Lösegeld an eine Hackergruppe bezahlt, die sowohl der Bund, also der Eigentümer der RUAG, dringend davon abrät. Bezahlt hat die RUAG für Daten, die eine Hackergruppe im letzten Herbst der Tochterfirma RUAG LLC in den USA gestohlen hat. Die Hacker hatten damit gedroht, die angeblich vertraulichen militärischen Daten zu veröffentlichen. RUAG-Verwaltungsratspräsident Jürg Röteli bestätigt die Lösegeldzahlung in der SRF-Samstagsrundschau.
1: Dort haben wir gezahlt, einen kleinen Betrag, und glücklicherweise, und haben alle Daten zurückbekommen.
0: Einen genauen Betrag nannte Röteli nicht. Dass der Bundeskonzern gegen die Empfehlungen seines Eigentümers gehandelt hat, wisse er, sagt Röteli weiter.
1: Ja, das haben wir natürlich entsprechend abgesprochen. Die Summe war auch gering, die wir bezahlt haben.
0: Abgesprochen hat die RUAG das Vorgehen intern. Das Verteidigungsdepartement VBS, das den Bund als Eigentümer gegenüber der RUAG vertritt, sagt, es sei im Vorfeld nicht über die Zahlung informiert worden. Bei einem israelischen Angriff im Libanon sind offenbar Angehörige der libanesischen Armee getötet worden. Israel habe im Süden des Landes ein Militärfahrzeug angegriffen, teilte die libanesische Armee mit. Israels Armee geht im Libanon gegen die Hisbollah-Miliz vor. Sie hatte zuvor über mehrere Angriffe aus dem Süden des Libanons berichtet. In der Nacht auf Donnerstag hatten Israel und der Libanon ihre Waffenruhe erneuert. Dabei war vereinbart worden, dass es im Süden des Libanons Sicherheitszonen geben soll. Die libanesische Armee solle dafür sorgen, dass die radikale Hisbollah-Miliz diesen Sicherheitszonen fernbleibe. Weitere Meldungen in Kürze. Trotz vereinbarter Waffenruhe gibt es wieder neue Angriffe in der Golfregion. Das US-Militär hat nach eigenen Angaben iranische Radarstellungen beschossen. Zuvor seien iranische Drohnen über der Straße von Hormuz abgewehrt worden. Zudem habe die USA Raketen abgefangen, die der Iran auf Kuwait und Bahrain abgefeuert habe. Und auf der Karibikinsel Jamaika ist der Strom ausgefallen. Ein Grund dafür ist nicht bekannt. Der nationale Energieversorger erklärte in den sozialen Medien, die Ursache werde noch untersucht. Zudem arbeite man daran, die Stromversorgung auf der Insel wiederherzustellen. Bereits jetzt hätten einige Regionen in Jamaika wieder Strom. Das Wetter am Vormittag ist es bewölkt und im Süden noch nass. Am Nachmittag wird es ziemlich sonnig bei rund 23 Grad. Das waren Nachrichten von Radio SRF. Verantwortlich Michael Wieland.
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5: Mein Gast ist der ehemalige Bundesanwalt, der Michael Lauber. Willkommen im Tagesgespräch.
6: Grüezi, Herr Karasek. Freut mich, da zu sein.
5: Sie sind 8 Jahre Schweizer Bundesanwalt und haben darum lang als die prägende Figur in der Schweizer Strafverfolgung gegolten, als oberster Strafverfolger von der Schweiz, bis dann nicht deklarierte Treffen mit dem FIFA-Präsident Gianni Infantino ihre Amtszeit überschattet haben. Im Sommer 2020 sind sie zurückgetreten. Wir reden über das und auch darüber, was aus ihnen geworden ist. Aber zuerst aktuell. Es geht um die juristische Aufarbeitung von der Brandkatastrophe von Gramontana. Die sorgt in der Schweiz, aber auch im Ausland regelmässig für Schlagzeilen. Sie, Herr Lauber, Sie kritisieren das Strafverfahren scharf. Wieso?
6: Für mich sind aus der Distanz, die ich heute habe, aber auch mit den Erfahrungen, die ich habe, und ich muss sagen, auch mit aller Bescheidenheit, vielleicht 3 Punkte. Das eine ist Kommunikation als solche. Das zweite ist die Frage von Obduktionen. Und das dritte ist die Frage von einer Haft.
5: Bevor wir auf die Kritikpunkte von Ihnen genauer eingehen, wieso gehen Sie mit Ihrer Kritik an einem Strafverfahren, wo Sie ja nicht beteiligt sind, wo Sie, also Sie haben kein Dossier Einsicht, wieso gehen Sie mit dem an die Öffentlichkeit?
6: Für mich ist etwas wichtig, an das habe ich immer geglaubt, und das tue ich auch nach all dieser Zeit, dass Institutionen eine eminent wichtige Funktion haben in diesem Land, dass man vertraut den Institutionen, dass sie gut funktionieren. Und da zählt die Wahrnehmung dazu und da zählt ganz zentral dazu, wie sie kommunizieren und wie sie, ob die Wichtigkeit und Glaubwürdigkeit gegeben ist. Oder? Und die drei Punkte, die ich gesagt habe, sind für mich fundamental, wo ich denke, das kann die Glaubwürdigkeit eines Justizsystems infrage stellen. Das kann man alles wieder heilen mit der Zeit, aber ich finde, als Bürger von diesem Land darf ich das auch so sagen.
5: Aber konkret sagen Sie, die Strafuntersuchung schadet allgemein im Moment im Schweizer Justizsystem?
6: In der Wahrnehmung am Anfang war es sicher so, dass man einfach generell vom Schweizer Justizsystem geredet hat, obwohl das nicht der Fall ist. Aber in dieser Zeit am Anfang war es sicher so, dass ein Schaden eintreten in der Reputation. Man hat nicht geglaubt, dass die Justiz in der Schweiz arbeiten kann. Es ist ein bisschen Geheimniskrämer. Das ist all das, was man sagt, oder? Dass das nicht stimmt. Das weiss ich und das ist das, was mich stört. Oder? Und das ist das, warum ich finde, jetzt darf ich und ich möchte auch etwas sagen dazu. Das stimmt nicht.
5: Wo konkret haben Sie das mitbekommen? Oder an was tun Sie das festmachen, dass die Glaubwürdigkeit vom ganzen Schweizer Justizsystem gefehlt hat?
6: Der Eindruck ist entstanden, ja, das Schweizer Justizsystem, das kann nichts. Das ist zu spät und zu wenig offen und nicht klar und nicht zugunsten von den Opfern und alles. Der Eindruck ist entstanden, oder? Und das finde ich nicht schön, weil das Justizsystem muss glaubwürdig sein. Und durch das ist es passiert, dass am Anfang ziemlich schnell die ganze Justiz von der Schweiz ist in Mitleidenschaft gezogen worden. Das glaube ich schon, ja.
5: Es ist ein Strafverfahren, das sehr außergewöhnlich ist für die Schweiz. 41 Tote und 115 Verletzte. Das ergibt fast so viele Klägerinnen und Kläger. 5 Monate nach der Katastrophe stellen die Opfer und Hinterbliebene immer noch Strafanzeigen. Was sind Ihre Gedanken gewesen, die Behörden am 1. Januar zum ersten Mal informiert haben?
6: Ja, also, meine weissen Haare sind mir ein bisschen zu Berg gestanden.
5: Wieso?
6: Man kann am Anfang eines Strafverfahrens wenig sagen, weil man weiss nichts. Das ist ja der Sinn, warum man ein Strafverfahren eröffnet. Aber was man immer sagen kann, und bei so einer ganz schlimmen Situation, ist, um was geht es? Einordnen. Das heisst also, was ist die Rolle von mir als Staatsanwalt? Was ist die Rolle von einem Verteidiger? Was heisst Rechtshilfe? Wieso ist in der Schweiz funktioniert es anders als in Italien? Was kann man erwarten? Wie sieht das zeitliche Verhältnis aus? Wieso mache ich das und ich rede mit der Gemeinde nicht? Und all diese Sachen. Da prallen so viele Spannungen aufeinander. Das muss man probieren, auseinanderzuhalten.
5: Und sagen Sie mit dem, das ist nicht gemacht worden?
6: So habe ich es absolut nicht wahrgenommen.
5: Was ist genau Ihre Kritik?
6: Dass Sie nicht die Situation und das Gefühl aufgenommen haben, das einfach evident vorhanden ist. Wut, Chaos, Unverständnis, all das. Einfach das erklären. Ich glaube, das hätte eine enorme Kraft geben und eine Beruhigung und eine Orientierungshilfe. Oder?
5: Aber was machen Sie fest, dass die Orientierungshilfe gefehlt hat?
6: Ich fühle mich nicht abgeholt. Ja, nicht. Was ist jetzt genau?
5: Aber können Sie das konkret sagen? Was hat denn gefehlt, dass Sie sich nicht abgeholt gefühlt haben? Wie war denn die Kommunikation aus dem Wallis?
6: Für mich hat eine gewisse Empathie gefehlt. Oder eine gewisse Einführung. Oder, wie soll ich das sagen? Für mich war es am Anfang viel zu technisch. Ja. In einem Bild, es war wie zu klein. Oder? Es ist so riesig, was passiert. Wie fährt man das ein? Bevor man sagt, um was es geht und was die nächsten Schritte sind. So vielleicht.
5: Ein Strafverfahren im Untersuchungsteil ist ja nicht öffentlich. Das heisst, der Grundsatz ist ja immer, alles steht unter Amtsgeheimnis, was da passiert. Und es braucht eine spezielle Rechtfertigung und auch eine spezielle Begründung, wieso die Staatsanwaltschaft irgendwelche Informationen aus Strafverfahren nach aussen gibt oder überhaupt, wie fest sie kommuniziert. Also eine Staatsanwaltschaft zum Beispiel ist auch sehr limitiert in der Kommunikation.
6: Ein Staatsanwalt ist sehr limitiert. Also, sie darf eigentlich nichts sagen, außer, und es ist immer eine Einzelfallentscheidung.
5: Trotzdem fordern sie eigentlich mehr Kommunikation, aber das ist auch oft schwierig wegen der Amtsgeheimnisverletzung.
6: Es ist immer schwierig, aber das heisst nicht, dass man es nicht machen muss. Man muss es machen, oder? Die Antwort nicht kommunizieren, weil man sagt, es ist eine Geheimsache, die gibt es nicht. Man muss kommunizieren, weil das ist eine Pflicht. Es ist ein Geheimsverfahren, aber es gibt Momente, wo man muss. Man füllt ja eine öffentliche Funktion. Und das ist kritisch, wird Kritik einbringen, immer. Aber wegen dem muss man es gleich machen.
5: Welche Fehler werfen Sie der Staatsanwaltschaft sonst noch vor?
6: Für mich sind es zwei weitere Punkte. Das eine ist die Obduktionsfrage, die man hätte lesen können. Obduktion heisst, tote Körper auftun und verstehen wissenschaftlich, warum dass die Personen gestorben sind, an was sie gestorben sind.
5: Also von den 41 Todesopfern sind 2 obduziert worden, das ist kritisiert worden.
6: Eine solche Katastrophe ist für mich ein sogenannter außerordentlicher Todesfall. Ein Brand ist das Offensichtliche. An was wirklich die einzelnen Leute gestorben sind, weiss man nicht. Das weiss man nur durch eine Obduktion. Und das kann man nur machen am Anfang, möglichst schnell. Und sonst gehen Spuren verloren. Und für mich ist das eine systemische Frage. Ich hätte, wenn ich in dieser Situation gewesen wäre, alle vorbehaltlos grundsätzlich obduziert. Es ist auch ein Anrecht darauf, von den betroffenen Angehörigen zu wissen. Konkret, man hat alles gemacht, um herauszufinden, warum diese Personen nicht mehr am Leben sind.
5: Und das beurteilen Sie als Versäumnis?
6: Für mich ist das ein grosses Versäumnis, ja. Man kann es nicht nachholen. Es ist vorbei.
5: Als dritten Kritikpunkt erwähnen Sie das Thema Haft.
6: Aus meiner Erfahrung und nach meiner Meinung hätte man müssen die Barbetreiber sofort in Haft nehmen, weil man muss am Anfang und nur am Anfang kann man wirklich Beweise sichern, wenn man nicht weiss, wo sie sind, ob sie verdunkelt werden, das heisst, beiseite geschafft werden. Das ist eine Sicherheitsmassnahme von einem Strafverfahren. Das hat nichts zu tun mit, jetzt ist das Ganze böse Person, wegen dem musst du jetzt rein in Haft. Überhaupt nicht. Das Ziel ist, dass man kann Wahrheit ermitteln und für das muss man zuerst Sachverhalt haben, man muss Papier haben, man muss Informationen haben und wegen dem muss man das machen. Das kann man nur am Anfang machen und das muss man richtig machen. Alles, was nachher kommt, ist zu spät und setzt einem selber als Strafvermittler einen Vorwurf aus. Man hat Beitrag geleistet, dass man hat können beispielsweise begünstigen konnte oder man hat können lassen, Beweismittel verschwinden.
5: Die Besitzer der Bar sind erst nach öffentlichem Druck dann verhaftet worden. Wieso glauben Sie, ist das so passiert?
6: Wahrscheinlich hat man nachher gemerkt, man muss jetzt eine Reaktion machen. Ich kann mir es nicht anders erklären, aber eine Haft ist ja nicht eine Reaktion auf etwas, sondern man sieht am Anfang eines Verfahrens, die Gefahr besteht, dass man Beweismittel auf die Seite schaffen kann. Die Gefahr muss man mitigieren, die muss man reduzieren, also muss man die Leute in Haft nehmen. Das ist eine Frage der Beweismittelsicherung. Es ist immer eine Aktion und das kann nicht eine Reaktion sein auf ein Agenda-Setting von der Anwälte oder auf ein Agenda-Setting von der Öffentlichkeit.
5: Sie haben als Bundesanwalt selber die grössten Fälle der Schweiz geführt. Hätten Sie das geschätzt, wenn jemand anderes, wenn jemand von außen Sie kritisiert hat, wie Sie das jetzt machen? Wie hätten Sie das gefunden, wenn jemand, der nicht vertraut ist mit den Dossiers, angestanden wäre und Ihre Fälle oder so, wie Sie Verfahren geführt haben, Sie kritisiert hat? Wie hätten Sie das empfunden?
6: Also das ist ja so viel passiert. Es hat ja mehr Expertinnen und Experten gegeben, als ich je gewusst habe, dass es gibt, oder? Und das gehört ein bisschen zum Business. Und ich mache das selten bis nie. Das ist das allererste Mal, wo ich das überhaupt mache. Ich finde es einfach, meine Motivation, warum ich das mache, ist nicht, um die Staatsanwaltschaft oder die Polizei schlecht zu machen. Ich glaube daran, dass das wichtig ist. Und mir liegt daran, dass die Institutionen glaubwürdig funktionieren. Und ein Strafverfahren ist die letzte und härteste Gewaltmassnahme in dem Sinn, die ein Staat hat. Und die muss er brauchen und die muss er hart brauchen am Anfang. Aber man kann nicht meinen, dass Strafverfahren führen etwas ist, das harmonisch verläuft. Im Prinzip ist es das Gegenteil. Es ist archaisch, es ist kontradiktorisch und es ist schwarz-weiß. Das will man. Und wenn man das will, und ich finde das richtig, und es ist sehr eng, wo das Strafverfahren Anwendung findet, dann muss man es glaubwürdig machen.
5: Haben Sie sich eigentlich direkt bei der Generalstaatsanwältin vom Wallis gemolden?
6: Nein. Ich habe keine Kritik an der Person. Ich habe Kritik an Rollen, wie man sie ausfüllt. Und das ist unabhängig vom Wallis. Es hat mit dem Wallis für mich nichts zu tun, sondern ich sage das als Bürger, weil mir das daran liegt, dass die schweizerische Strafjustiz glaubwürdig wahrgenommen wird. Mir hat das gestört, dass diese Fehler passiert sind, weil man die fast nicht mehr aufholen kann. Ein Wort, das gesagt ist, kann man nicht mehr zurücknehmen. eine Massnahme in einer Obduktion, die man nicht gemacht hat, kann man nicht mehr wiederholen. Und ein Haftgrund am Anfang, den man nicht gemacht hat, zur mögliche Sicherung am Anfang kann man nicht mehr wiederholen.
5: Das ist SRF Tagesgespräch mit dem ehemaligen Schweizer Bundesanwalt, mit dem Michael Lauber. Von 2012 bis Sommer 2020 sind Sie Bundesanwalt von der Schweiz gewesen und so auch Amtsleiter von der Bundesanwaltschaft. Sie kritisieren die Strafuntersuchung von Gran Montana. Muss der Kanton Wallis die Untersuchung durch einen außerordentlichen Staatsanwalt aus einem anderen Kanton durchführen lassen? Das ist immer wieder gefordert worden, immer wieder diskutiert worden. Wie stehen Sie da dazu?
6: Das ist eine Frage von, hat man das Gefühl, also ein Anschein von Befangenheit, sie läutet nach, zusammen gibt es Verbandlungen. Das ist ja das, was immer auch erzählt wurde in diesem Zusammenhang. Wenn so ein Anschein besteht, ist es ein Risiko, das dauernd das Verfahren begleitet. Und wenn das Risiko nicht erledigt wird, dann nachher begleitet dann das bis ganz zum Schluss vom Verfahren. Und es kann sein, dass das Gericht das am Schluss anschaut, als es ist befangen und dann kippt die ganze Sache. Ich finde es ein Risiko. Es heisst ja nicht, wenn man befangen ist, dass man etwas falsch gemacht hat, sondern es kann sein, dass Befangenheit heisst, ich verstehe, wie die Situation ist. Für mich ist es nicht professionell, wenn ich es so mache. Vielleicht brauche ich Hilfe. Vielleicht muss es jemand anderes machen.
5: Und tun Sie die Frage konkret beantworten? Wären Sie dafür, dass da eine andere Staatsanwaltschaft aus einem anderen Kanton zum Teil übernimmt, Hilfe anbietet?
6: Ich glaube, dass viel Hilfe angeboten wurde und geleistet wird für den Kanton Wallis. Ich weiss, dass die Strafverfolgungsbehörden untereinander sehr, sehr solidarisch sind und untereinander helfen. Das ist für mich nicht der Punkt. Und das ist, glaube ich, jetzt auch ein bisschen spät. Oder? Aber am Anfang verstehen, in welchem Umfeld man sich bewegt in einem kleineren Kanton, und das ist auch nicht das Wallis-Thema, auch die Schweiz ist klein, dass man da muss vielleicht das jemand anderem geben muss, das ist für mich eine der wichtigen Fragen auch gerade das allererste.
5: Und somit kommen Sie zum Schluss, dass vielleicht ganz am Anfang die Möglichkeit von einem außerordentlichen Staatsanwalt, außerordentlichen Staatsanwältin eigentlich eine gute Möglichkeit gewesen wäre.
6: Ich habe auch viele Fehler gemacht in diesem Zusammenhang selber. Es ist eine schwierige Frage, aber ich habe am Schluss gemerkt, wenn man sie nicht aktiv in die Hand nimmt und die muss man kommunizieren, die Frage, weil die besteht, Anschein ist Gerücht, Anschein ist Reden, Anschein ist Zeug, das entsteht, das Autodynamik annimmt. Wenn man das nicht aufnimmt, dann begleitet einen das, man bringt den Schatten nicht mehr weg. Und das ist schade, das beeinträchtigt die ganze gute Arbeit.
5: Bei der Brandkatastrophe von Gran Montana in der Silvesternacht sind auch 6 Italiener ums Leben gekommen, 14 sind verletzt worden. Der italienische Botschafter in der Schweiz hat in der NZZ gesagt, das Thema ist wichtig für die italienische Öffentlichkeit und für die Familien der Opfer. Es ist wichtig für unser Land. Wir sprechen immer über das, was unseren Mitbürgern wichtig ist. Ist das der Behörde im Wallis genug bewusst gewesen?
6: Man hat nicht erklärt, dass wenn sehr viel dort jetzt beklagen, sie schwer verletzt, aus dem Ausland, dass man automatisch eine ganz enge Kommunikation hat und Rechtshilfe macht. Schon nur, dass man austauschen und einen offenen Kanal hat. Das ist fundamental.
5: Und das ist verpasst worden?
6: Ich habe das so nicht gehört. Das, ich finde, eben, das muss man sagen, das gehört für mich zur Einordnung, zur Kommunikation. Und mit dem Sagen, ja, selbstverständlich arbeiten wir mit den Italienern zusammen. Das machen sie garantiert, oder? Aber man muss es sagen, für das nicht der Anschein entsteht, er hat etwas grümscheln im kleinen Kanton. Das ist ja auf einen Punkt gebracht, das Bild, oder? Das machen sie sicher nicht. Aber man muss sagen, dass man es nicht macht, oder?
5: Sie haben es vorher mal erwähnt, im Fall von dieser Brandkatastrophe hat ja niemand geplant, jemanden zu töten oder jemanden zu verletzen. Es geht jetzt laut der meiste Bericht, den man liest, geht es darum, dass sehr viel vernachlässigt worden ist. Wird es jemals Gerechtigkeit geben? Wird jemals ein Strafverfahren abgeschlossen werden können mit dem Schuldigen?
6: Also wenn Gerechtigkeit ist, dass man ein Strafverfahren in der Zeit abschließt mit einem Schuldspruch oder mit einem Freispruch, dann ist es genau das, was man erwarten kann. Und das ist schon ganz viel. Wenn man Gerechtigkeit versteht in diesem riesigen grauenhaften Chaos und in diesen ganz tragischen Situationen, dann glaube ich nicht an Gerechtigkeit. Das ist so schwierig. Das geht jede Version von Gerechtigkeit in diesem Gesamtkomplex hin. Die strafprozessuale und strafrechtliche Gerechtigkeit ist ein Teil. Und das heisst, noch einmal, ein Verfahren nach allen Regeln der Kunst innert vernünftiger Zeit abschließen. Entweder gibt es einen Schuldspruch oder es gibt einen Freispruch. Ob das als gerecht empfunden wird, ist eine ganz andere Frage.
5: Mhm. Wird man das Unglück irgendwann einmal können befriedigend abschliessen?
6: Ich glaube, man kann das Unglück insgesamt einordnen nach einer gewissen Zeit, das glaube ich schon, befriedigend abschliessen. Weil man nachher auch sieht, welche Fehler sind passiert, warum sie sind passiert, das komplexe Zusammenwirken von unterschiedlichsten Institutionen mit dem Ausland, mit all diesen Beteiligten und diesen ganz schwierigen, komplett gegenläufigen Interessen. Ich glaube, das kann man schon, ja.
5: Das ist das Tagesgespräch mit dem ehemaligen Bundesanwalt, mit dem Michael Laubert. Die Frage ist, die sich stellt, wenn man ihnen zulässt, die Frage ist, hätten sie das alles besser gemacht? Im Sommer 2020 sind sie als Schweizer Bundesanwalt zurückgetreten nach einem Urteil vom Bundesverwaltungsgericht. Sie haben nicht die Wahrheit gesagt im Zusammenhang mit einem vertraulichen, nicht protokollierten Treffen mit dem FIFA-Präsident Gianni Infantino. Sie haben das Urteil akzeptiert, aber den Vorwurf von der Lüge zurückgewiesen. Das Strafverfahren gegen sie ist dann 2023 eingestellt worden. Die Ermittlungen haben keinen Hinweis auf strafbares Verhalten gefunden. Und nach heftigen Vorwürfen und Diskussionen sind sie dann zurückgetreten. Im Rahmen, wo das alles war, hat einmal ein Strafrechtsprofessor in der NZZ gesagt, ich zitiere, die Vorwürfe gegen Bundesanwalt Lauber sind heftig. Seine handgestrickte Methode kann den Ruf der Schweiz nachhaltig schädigen. Also, man hat ihnen damals genau das vorgeworfen, was sie zum Teil jetzt auch dem Wallis vorwerfen. Sind sie der richtig, ein anderes Strafverfahren zu kritisieren, weil man sie ja auch kritisiert hat?
6: Ja, wer ist schon der richtig, um etwas zu kritisieren? Nur weil ich kritisiert wurde, heisst es ja noch nicht, dass ich eine totale Persona non grata bin. Oder? Also ich habe immer noch meine Rechte und meine Meinungsfreiheit. Und dass ich kritisiert werde für das, was ich hier sage, das nehme ich in Kauf, das bin ich mir bewusst. Aber es ist für mich eine wichtige Sache und es ist für mich ganz ein schlimmes Ereignis, das passiert ist am Anfang von diesem Jahr. Und ich finde, die drei Punkte, die ich genannt habe, die sind für mich einfach zu wichtig, als dass ich nicht etwas dazu sagen kann. Dass ich wegen dem kritisiert werde, stört mich nicht. Das ist auch, was zum Strafverfahren gehört. Man muss doch die Sachen nennen, Ross und Reiter beim Namen nennen. Das ist doch, wegen dem geht doch die Welt auch nicht um. Aber das ist doch die Kultur der Schweiz. Es ist sachlich, was ich sage, und ich greife niemanden an. Das ist vielleicht der Unterschied, der bei mir am Schluss passiert ist. Und ich beklage das nicht, ich will auch nicht auf das eingehen. Das ist passiert, oder? Das gehört auch zum Berufsrisiko. Aber wegen dem ist doch nicht jede Aussage von mir schlecht, nur weil ich mal kritisiert wurde. Oder? Das wäre für mich ein Kurzschluss. Wenn das Teil machen, können sie das gerne machen. Ich sehe das nicht so.
5: Und wenn wir schon jetzt beim Thema sind, von der Kritik, die Ihnen geäussert wurde, ist... Und wenn Sie jetzt auch schon da im Studio sind, können Sie noch mal erklären, wieso Sie sich nicht daran erinnern können, einen der bekanntesten Männer der Welt, der weltbekannte FIFA-Chef Infantino, getroffen zu haben. Kann man ein Treffen mit dem Fußballchef wirklich vergessen?
6: Ich habe nie gesagt, ich habe mich nicht erinnert, dass ich ihn getroffen habe. Ich habe mich nie können erinnern, wie viele Mal das es war. Und die haben wir abgeklärt, das weiss ich doch nicht auswendig, dass ich ihn getroffen habe, ja sicher. Aber das kann

0: hatte und dass ich getroffen habe und ungefähr, was ich gesagt habe. Das habe ich immer gleich gesagt. Aber ich weiss doch, um Himmels Willen, ich weiss doch, wie viel das sind damals, seit 2, 3 Jahren. Ich weiss doch nicht mehr, wann genau und wie viel mal, das weiss ich einfach nicht.
1: Gibt es eigentlich nicht eine Dokumentationspflicht bei der Bundesanwaltschaft, dass man alles aufschreiben muss? Jedes einzelne Treffen, jedes einzelne Thema?
0: Man muss alles aufschreiben im Verfahren, wenn es sogenannt verfahrensrelevant ist. Das ist der Punkt. Und das Treffen ist nicht verfahrensrelevant. Es hat auch noch nie jemand festgestellt, dass es verfahrensrelevant ist.
1: Und darum haben Sie es nicht aufgeschrieben und darum kann es sein, dass Sie sich nicht daran erinnern. Das ist so Ihre Erklärung. Haben Sie noch so guten Kontakt mit dem Herrn Infantino, dass Sie WM-Tickets bekommen?
0: Ich hatte noch nie einen guten Kontakt mit dem Herrn Infantino. Er war einfach im damaligen Verfahren Verfahrensbeteiligter, wie man sagt, Privatkläger, Vertreter. Oder? Ich habe ihn weder gesehen vorher noch nachher, ausser in dem Verfahren, wo wir zusammen Beteiligter waren, Beschuldigte waren. Aber,
1: ja gut, Sie haben ihn immerhin in einer Lobby getroffen von einem Hotel, da kann man sagen, das hat so einen privaten Touch oder das ist auch ein gemütlicherer Touch. Ich sage es so. Und da ist jetzt nicht übrig geblieben, dass Sie jetzt noch eingeladen werden an die WM, die jetzt anfängt?
0: Nein, überhaupt nicht. In den Fußball habe ich immer gesagt, das interessiert mich überhaupt nicht. Ich habe keine Ahnung von Fußball. Und ich bin noch nie an einem Fußballmatch gewesen. Ich würde auch nie Tickets annehmen. Noch nie Tickets angenommen.
1: Die Konflikte rund um die FIFA-Infantino-Affäre und der zunehmende Druck durch Parlament, Medien und Aufsichtsbehörden ist auch Thema in Ihrer Biografie, die vor kurzem rausgekommen ist. Michael Lauber, ein Leben für Verantwortung und Selbstbestimmung, geschrieben von Diami Häfliger, erschienen im Weber Verlag. Und auch ein wichtiger Hintergrund, also das wird thematisiert, also da kann man alles nachlesen zu dem Thema, aber auch ein wichtiger Hintergrund, der sich durch das ganze Buch zieht, ist die christkatholische Kirche. Sie sind vom Pfarrhausmilieu geprägt. Ihr Vater ist christlicher Pfarrer und seit Ende 2024 sind Sie Sprecher von der christkatholischen Kirche. Das ist die kleinste Kirche der Schweiz. Wieso interessiert Sie die Aufgabe?
0: Die Aufgabe ist an mich hergetragen worden, weil sie für den sogenannten Synodalrat, das ist die Kirchenleitung von der Schweiz, von dem Bistum Schweiz, ist ein Bistum für die ganze Schweiz, ein Jurist gebraucht hat. Und so bin ich reingekommen und nachher habe ich die ganze Kommunikationsverantwortung übernommen. Ich habe die Erfahrung, die ich habe, aus den verschiedenen Berufssituationen, die ich hatte, kann einbringen und sie sind gefragt und ich kann dort etwas gestalten und mich einbringen.
1: Sie sind oberster Strafverfolger der Schweiz gewesen. Sie haben als Bundesanwalt die grössten Fälle der Schweiz geführt. Sie sind einer der bekanntesten Schweizer Strafverfolger und jetzt Sprecher von der kleinsten Landeskirche der Schweiz. Wieso der Schritt?
0: Nach dem Bundesanwalt, was wollt ihr noch machen? Erstens mal ist ein Strafverfahren gelaufen gegen mich, dann nimmt euch niemand mehr.
1: Also wenn Sie das sagen, also zum Beispiel, dass Sie selbstständig noch arbeiten im Bereich von Justiz, das klappt nicht.
0: Selbstständig arbeiten als Anwalt tue ich ja, oder?
1: Und ich läuft das gut?
0: Das läuft recht gut, also ich bin zufrieden. Aber das sind nicht öffentliche Kunden, da gibt es keine Aufträge und ich weiss auch nicht, ob ich das überhaupt noch wette, oder? Aber das hat damit zu tun, dass die zuerst Vorverurteilung und dann nachher die Einordnung, die passiert ist von dem, was ich angeblich gemacht habe und von mir als Person, die einfach das Bild prägt, oder? Und mit dem lebe ich. Ich lebe nicht schlecht mit dem, aber es ist ein neues Leben. Und
1: aber wenn Sie sagen, das Bild prägt, das ist auch etwas, was Sie darunter leiden?
0: Nein, ich sage, ich leide nicht darunter. Es prägt mich. Und den Rucksack, den ich habe, kenne ich, aber den Rucksack zieht man nicht jeden Tag auf den Boden. 50% finde ich mich gut, 50% finde ich mich schlecht, um es ganz einfach zu sagen. Das ist jetzt halt so. Das tut sich alles ein mit der Zeit. Aber ich kann mit dem gut leben. Aber es gibt auch, das sage ich auch so heute, es gibt eine Chance, um sich wirklich neu orientieren zu müssen, oder? Und in Kirche mit diesen Fragen und mit diesem Angebot und mit dem Suchen gekommen ist, mir zur Verfügung gestellt, da habe ich gedacht, überlegen wir das. Das ist ein Mandat, ein kleines Mandat, dafür super spannende Sachen, die ich machen kann. Ich habe andere Mandate, die genauso spannend sind, aber einfach alles im privaten Bereich. Mhm.
1: Michael Lauber, vielen Dank für das Gespräch.
0: Ich danke euch, Herr Karasek.
2: Das Tagesgespräch vom Dienstag war das mit Michael Lauber. Und hier geht's gleich weiter mit dem nächsten News-Update.

0: Die Nachrichten von SRF um 10:30 mit Manuela Burgermeister. Der Schweizer Rüstungskonzern RUAG hat Lösegeld an eine Hackergruppe bezahlt, die sowohl der Bund, also der Eigentümer der RUAG, dringend davon abrät. Bezahlt hat die RUAG für Daten, die eine Hackergruppe im letzten Herbst der Tochterfirma RUAG LLC in den USA gestohlen hat. Die Hacker hätten damit gedroht, die angeblich vertraulichen militärischen Daten zu veröffentlichen. RUAG-Verwaltungsratspräsident Jürg Röteli bestätigt die Lösegeldzahlung in der SRF Samstagsrundschau.
1: Dort haben wir gezahlt, einen kleinen Betrag und glücklicherweise und haben alle Daten zurückbekommen.
0: Einen genauen Betrag nannte Röteli nicht. Dass der Bundeskonzern gegen die Empfehlung seines Eigentümers gehandelt hat, wisse er, sagt Röteli weiter.
1: Ja, das haben wir natürlich entsprechend abgesprochen. Die Summe war auch gering, die wir gezahlt haben.
0: Abgesprochen hat die RUAG das Vorgehen intern. Das Verteidigungsdepartement VBS, das den Bund als Eigentümer gegenüber der RUAG vertritt, sagt, es sei im Vorfeld nicht über die Zahlung informiert worden. Bei einem israelischen Angriff im Libanon sind offenbar Angehörige der libanesischen Armee getötet worden. Israel habe im Süden des Landes ein Militärfahrzeug angegriffen, teilte die libanesische Armee mit. Israels Armee geht im Libanon gegen die Hisbollah-Miliz vor. Sie hatte zuvor über mehrere Angriffe aus dem Süden des Libanons berichtet. In der Nacht auf Donnerstag hatten Israel und der Libanon ihre Waffenruhe erneuert. Dabei war vereinbart worden, dass es im Süden des Libanons Sicherheitszonen geben soll. Die libanesische Armee solle dafür sorgen, dass die radikale Hisbollah-Miliz diesen Sicherheitszonen fernbleibe. Zu weiteren Meldungen in Kürze. Trotz vereinbarter Waffenruhe gibt es wieder neue Angriffe in der Golfregion. Das US-Militär hat nach eigenen Angaben iranische Radarstellungen beschossen. Zuvor seien iranische Drohnen über der Straße von Hormuz abgewehrt worden. Zudem habe die USA Raketen abgefangen, die der Iran auf Kuwait und Bahrain abgefeuert habe. Und auf der Karibikinsel Jamaika ist der Strom ausgefallen. Ein Grund dafür ist nicht bekannt. Der nationale Energieversorger erklärte in den sozialen Medien, die Ursache werde noch untersucht. Man arbeite daran, die Stromversorgung wiederherzustellen. Bereits jetzt hätten einige Regionen wieder Strom. Das Wetter am Vormittag ist es bewölkt und im Süden noch nass. Am Nachmittag wird es ziemlich sonnig bei rund 23 Grad. Das waren Nachrichten von Radio SRF. Verantwortlich Michael Wieland.
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3: Unbreakable? Fragezeichen. Also unzerbrechlich. Unter diesem Motto, dieser Frage, hat sich das Who is Who der Schweizer KMU-Szene diese Woche in Interlaken getroffen. Am Swiss Economic Forum SEF. Denn ob die Schweizer Wirtschaft unzerbrechlich ist oder eben doch stark tangiert wird von den globalen Krisen und Problemen, das ist eine Frage, die Wirtschaftsführerinnen und Führer sehr stark beschäftigt im Moment. Dominik Rolli hat betroffene Gäste in Interlaken begrüßt.
4: Da muss man ja nicht weit suchen. Die letzten Monate waren geprägt von der Eskalation im Nahen Osten. Der Iran-Krieg hat dazu geführt, dass die wichtige Meerenge von Hormuz blockiert ist. Und die Auswirkungen davon, die spüren auch Unternehmen in der Schweiz. Wie genau, das fragen wir heute unsere Gäste aus unterschiedlichen Branchen. Zuerst jetzt aber zu SRF-Wirtschaftsredaktor Matthias Heim. Das Motto des diesjährigen SEF heißt «Unbreakable». Was ist damit genau gemeint?
5: Also unbreakable, also unzerbrechlich, ist bewusst mit einem Fragezeichen geschrieben und das zeigt eben schon, in welche Richtung es geht. Also letztlich geht es darum, zu diskutieren, wie robust ist die Schweizer Wirtschaft, kann sie eben all diesen Stürmen und Widrigkeiten trotzen und sie überstehen oder eben zerbricht sie daran. Und eben je nachdem, mit welchem Unternehmen dann man spricht, tönt es so oder so. Es gibt durchaus Unternehmen, die beispielsweise in der aktuellen Situation auch florieren. Ich habe heute Morgen mit einem Unternehmen gesprochen, das mir erzählt hat, das Unternehmen ist im Bereich der Energieeffizienz tätig, hat gesagt, sie hätten in den letzten Wochen so viele Produkte verkauft wie sonst in Jahren. Also es gibt durchaus auch Profiteure, aber ganz klar, es gibt auch andere Unternehmen, die jetzt in der jetzigen Situation doch sehr stark zu beißen haben.
4: Also Gewinner und Verlierer in dieser geopolitisch aufgeladenen Situation. Jetzt unbreakable, also unzerbrechlich, das trifft ja auf einen Bereich ganz sicher nicht zu, wie die letzten Monate gezeigt haben, nämlich die globalen Lieferketten. Die wurden durch die Eskalation im Nahen Osten durchgerüttelt und sind eben teilweise zerbrochen, um beim Bild zu bleiben. Welche Auswirkungen hat das auf die Wirtschaft?
5: Ja, das kommt eben wieder auf Unternehmen drauf an, je nachdem, mit wem man spricht. Aber es kommt eben auch darauf an, von welchem Zeithorizont man spricht. Also spricht man über die Auswirkungen jetzt in der Gegenwart oder in der Zukunft. Und auch da tönt es eben anders. Beispielsweise die Reisebranche, die ist wirklich schon jetzt in der Gegenwart direkt betroffen von diesen ganzen geopolitischen Verwerfungen. Ich gehe davon aus, dass André Lüthi von Globetrotter später in dieser Sendung noch mehr darauf eingehen wird. Also da sind die Auswirkungen schon jetzt klar sichtbar. Es kommen weniger Leute beispielsweise in die Schweiz, machen hier Ferien. Andere Branchen wiederum sind noch etwas zurückhaltend. Sie rechnen eben davon, dass sich dann die negativen Konsequenzen eben erst in ein paar Monaten allenfalls dann zeigen könnten, sollte diese Krise noch lang anhalten. Und das ist vielleicht aber auch interessant zu hören, eben die Schweizer Unternehmen, die beschäftigt nicht nur diese geopolitische Krise oder auch diese Zölle oder diese Zollkapriolen der USA, sondern für die meisten Unternehmen, was ich jetzt in diesen Stunden hier rausgehört habe, ist halt schon so, dass der starke Schweizer Franken ein großes Thema ist. Ein Thema, das zwar etwas in den Hintergrund gerückt ist, aber das beschäftigt vor allem eben die Unternehmen, die viel exportieren, doch sehr stark im Moment und sogar am stärksten von all diesen Themen.
4: Jetzt aber eben geht es um die globalen Lieferketten. Und welche Auswirkungen diese Probleme haben auf die verschiedenen Branchen, das schauen wir uns gleich an mit unseren Gästen. Zuerst wollen wir uns aber einen Überblick über die gesamte Schweizer Wirtschaft verschaffen, und zwar mit Monika Rühl. Sie ist Direktorin von Economy Swiss, dem größten Dachverband der Schweizer Wirtschaft. Economy Swiss vertritt mehr als 100'000 Unternehmen in der Schweiz, vom KMU bis zum Grossunternehmen. Ich habe kurz vor der Sendung mit Monika Rühl gesprochen und ihr zuerst eine simple Frage gestellt. Wie geht's der Schweizer Wirtschaft?
6: Ja, die Schweizer Wirtschaft ist unter Druck. Die internationale Lage ist sehr volatil, sehr viel Unsicherheit im System. Es sind schwierige Zeiten und es ist kein Ende in Sicht.
4: Schwierige Zeiten, da gibt es ja eben diese geopolitischen Spannungen im Moment. Die Lage in der Meerenge von Hormuz ist sehr unübersichtlich, die Signale der Kriegsparteien unterschiedlich. Was bedeutet das für den Handel und die Industrie in der Schweiz?
6: Ja, wir haben verschiedene negative Effekte dieser Situation. Und eben hier, auch hier, wir wissen nicht, wann diese Situation zu Ende ist, wann dieser Krieg zu Ende ist und wann die Straße von Hormuz wieder offen ist. Einerseits haben wir Druck auf die Lieferketten. Die Lieferketten fallen auseinander, weil viele dieser Containerschiffe sind dort blockiert und können nicht passieren. Wir haben Druck auf die Energiepreise, weil durch die Straße von Hormuz 20% des Rohöls passieren diese Straße. Also haben wir eine Verknappung von Öl- und Gasprodukten. Das steigert die Preise. Das spüren wir auch in der Schweiz. Die Energiepreise steigen und damit steigt auch die Inflation. Und das gibt weiteren Druck aufs System.
4: Mit den Energiepreisen, ist das vor allem ein Preisproblem oder gibt es da tatsächlich auch Versorgungsengpässe in der Industrie?
6: Es ist sicher ein Preisproblem. Es handelt sich um eine Verteuerung der Produktion. Also es ist eine Verteuerung der Produktion, je nachdem, was man produziert und ob man beispielsweise Öl für diese Produkte braucht. Es ist eine Verteuerung der Transportwege und eine Verlängerung der Transportwege. Also wir haben eine Situation der Verteuerung, aber auch eine Situation der Versorgungssicherheit, die nicht mehr gewährt ist, oder? Wir wissen nicht, wann diese Schiffe sich fortbewegen können. Und wir müssen uns auch bewusst sein, wenn dann hoffentlich der Krieg bald zu Ende ist, dann wird es Wochen, wenn nicht Monate brauchen, bis sich die Situation entspannt. Und das macht mir ebenfalls etwas Sorgen.
4: Gut, jetzt kann man ja sagen, diese Unsicherheit, die währt ja eigentlich schon ziemlich lange. Wir hatten die Corona-Pandemie, den Ukraine-Krieg oder auch den Zollstreit mit den USA. Sind denn die Unternehmen in der Schweiz schon ein Stück weit daran gewöhnt, an diese Unsicherheit?
6: Ja, es ist tatsächlich so, dass wir in einer Welt leben, wo sich die eine Krise der anderen folgt oder wo sich Krisen überlagern. Gerade jetzt ist wieder die Zollkrise, scheint wieder in eine nächste Eskalationsphase zu gehen. Und auch dort wissen wir nicht, wie das ausgeht. Natürlich wissen das die Unternehmen, natürlich adaptieren sich die Unternehmen auf diese Situation. Sie tun das ständig. Sie sind auch relativ gut, die Schweizer Unternehmen, das muss man sagen. Aber es ist wirklich schwierig. Und die Stimmungslage ist schon so beschränkt gut, weil irgendwie man möchte schon gerne wieder mehr Sicherheit, mehr Stabilität, damit man seine Unternehmung in ruhigeren Gewässern vorwärts treiben kann.
4: Spüren Sie das auch in den Gesprächen mit Unternehmerinnen und Unternehmern hier am SEF?
6: Ja, das spürt man sehr gut hier am SEF in den Gesprächen. Also verschiedene Branchen sind unterschiedlich betroffen. Man spürt auch eine gewisse Verunsicherung, offenbar auch bei den Konsumenten und Konsumentinnen, weil der Detailhandel beispielsweise läuft nicht mehr so gut, wie das auch schon der Fall war. Die Verunsicherung ist da und wir haben das auch gesehen. Wir haben gestern eine Konjunkturprognose vorgestellt seitens von Economy Suisse. Wir machen das zweimal pro Jahr. Dafür machen wir eine Umfrage bei unseren Mitgliedern. Und die hat ergeben, gleich auch wie die Umfrage, die das WEF gemacht hat, für die KMU-Befindlichkeit. Ja, die Lage ist bedrückt, man macht sich Sorgen. Und ja, ich glaube, wir warten alle auf einen Befreiungsschlag, auf wieder eine klarere Situation, wo es sich besser planen und damit auch besser geschäften lässt.
4: Sie haben gesagt, die Unternehmen, die adaptieren sich eigentlich konstant an die neuen Gegebenheiten. Welche Möglichkeiten gibt es denn ganz konkret für Schweizer Unternehmen, die Lieferketten anzupassen?
6: Gut, die Unternehmen, die müssen das ohnehin ständig tun. Also es ist so, das ist eine ständige Aufgabe. Die überprüfen ihre Lieferketten und schauen, ob sie Anpassungen machen können. Aber natürlich ist es schwieriger, diese Lieferketten anzupassen, wenn das ganze System instabil ist. Oder wenn die Absatzmärkte instabil sind, wenn die Herkunftsmärkte instabil sind, wenn der Zollhammer dann die unterschiedlichen Märkte unterschiedlich trifft. Das gibt Instabilität ins System. Und natürlich versucht man, die Lieferketten kurz zu halten. Also man versucht, Lieferanten zu finden, die näher, jetzt in unserem Fall an der Schweiz, sind, sodass man weniger Transportkosten hat, dass man vielleicht aufgrund der Nähe eine gewisse höhere Sicherheit hat. Aber die Möglichkeiten sind natürlich je nach Branche nicht beliebig hoch. Und das muss man sich immer wieder auch vergegenwärtigen. Es ist anspruchsvoll. Es ist anspruchsvoller geworden, die Lieferketten gut auszurichten.
4: Ich wollte gerade sagen, jetzt wird es ein bisschen laut hier um uns herum, weil da gerade eine Veranstaltung zu Ende gegangen ist. Größere Lagerbestände, ist das auch etwas, womit die Unternehmen sich ein bisschen Resilienz verschaffen können?
6: Ja, absolut. Das hat man letzten Sommer gesehen, bevor der Zollhammer wirklich gefallen ist. Man hat das antizipiert, dass es da Probleme geben könnte, was den amerikanischen Markt anbetrifft. Also haben viele Unternehmen ihre Produkte vor dem Zollhammer in die USA geliefert und die Lager konnten dann sukzessive abgebaut werden. Aber man muss das antizipieren können. Gewisse Sachen kann man antizipieren, andere kann man nicht antizipieren. Die Lagerbestände sind auch nicht unbeschränkt möglich, weil sie müssen Lagerhallen finden, geeignete Lagerhallen finden. Sie müssen rasch ihre Produktion rauffahren können, um dann die Ware zu verschiffen, beispielsweise eben in die USA. Also es gibt nicht unbeschränkte Möglichkeiten, aber es ist ein Weg, den die Unternehmen gegangen sind und auch mit viel Erfolg gegangen sind.
4: Es wird ja in der EU im Moment in mehreren Branchen über Reshoring diskutiert. Das haben Sie auch schon ein bisschen angesprochen, oder? Mit den Lieferanten, die man vielleicht eher in der Nähe sucht jetzt. Wie muss sich die Schweiz in dieser Diskussion positionieren?
6: Also man muss sich einfach bewusst sein, wir sind zwar eine starke Volkswirtschaft, wir sind leider nicht mehr Nummer 20, aber wir sind immer noch eine sehr starke Volkswirtschaft. Aber wir sind ein kleiner Markt. Mit unseren 9,1 Millionen Menschen sind wir ein kleiner Markt. Und von dem her ist für die Schweiz in fast allen Fällen ein Reshoring zurück in die Schweiz schlicht und einfach zu teuer. Was man machen kann, man kann sich zusammentun mit anderen Europäern und ein Reshoring zurück nach Europa anschauen. Aber das würde dann wiederum bedeuten, dass die Schweiz gute Beziehungen hat zur EU. Und das ist ja eine der heißen Debatten, die wir gegenwärtig führen.
4: Da ziehen wir ein kurzes Fazit. Monika Rühl, was braucht die Schweizer Wirtschaft Ihrer Ansicht nach, um jetzt gut durch diese Krisenzeiten zu kommen?
6: Wir brauchen Stabilität und Rechtssicherheit. Wir brauchen Kostenentlastung am Standort Schweiz. Wir geben 30 Milliarden Franken aus für Bürokratie und Regulierung. Das sind Kosten, die die Unternehmen oder Geld, das die Unternehmen sonst investieren könnten, bessere Löhne bezahlen, innovativer sein. Und wir brauchen den Marktzugang. Wir sind exportorientiert. Wir brauchen eine gute Beziehung zur EU. Wir brauchen eine gute Beziehung zur USA, trotz allem. Und wir brauchen neue Freihandelsabkommen für den Rest der Welt.
4: Monika Rühl, vielen Dank für das Gespräch.
6: Vielen Dank Ihnen.
4: Das war Monika Rühl, sie ist Direktorin von Economy Suisse und hat darum einen guten Überblick über alle Branchen in der Schweiz. Ja, der Konflikt im Nahen Osten hat die globalen Lieferketten schwer beeinträchtigt. Und jetzt schauen wir auf die Pharmaindustrie. Versorgungsengpässe bei Arzneimitteln nehmen weltweit zu, auch in der Schweiz. Es mangelt vor allem an Generika und Medikamenten mit abgelaufenem Patentschutz, zum Beispiel Schmerzmittel oder Antibiotika. Und das betrifft die Grundversorgung und damit besonders viele Personen. Zu spüren bekommen diese Engpässe unter anderem die Apotheken, die ihre Kundinnen und Kunden vertrösten müssen. Die Medbase-Gruppe betreibt unter anderem 55 Apotheken in der Schweiz. Geführt wird die Migros-Tochter von Mitgründer und CEO Marcel Napierala. Und ich freue mich, dass er jetzt hier ist. Willkommen, Herr Napierala.
7: Hallo, Herr Raul.
4: Wie groß sind die Medikamentenengpässe in der Schweiz derzeit?
7: Ja gut, per se haben wir gegenüber dem umliegenden Ausland eigentlich eine noch sehr gute Situation. Wir haben ungefähr 500 bis 700 Medikamente, die out of stock sind. Im umliegenden Ausland sind es viel mehr, es sind mehr als 1000.
4: Das heißt dann aber, man muss die Kundinnen und Kunden wieder heimschicken unter Umständen in der Apotheke?
7: Wir versuchen natürlich Lösungen zu finden und komplementäre Medikamente dann ihnen zu geben. Wie gesagt, wir haben noch eine gute Situation, aber es gibt Engpässe, wo wir in der Tat Leute vertrösten müssen.
4: Komplementäre Medikamente, sagen Sie, haben Sie noch andere Strategien, wie Sie damit umgehen, irgendwie Lagerbestände auffüllen oder?
7: Ja, wir sind Grossist, also wir sind ein Großhändler in der Schweiz und wir haben schon vor einigen Jahren jetzt unsere Lagerkapazitäten massiv erhöht. Also wir können heute eigentlich 99 von 100 Medikamenten ausliefern, vor allem in Arztpraxen. Aber das hat mit sehr großen Investitionen und mit Kapitalbindung zu tun.
4: Und wer bezahlt das am Ende?
7: Schluss bezahlt das der Kunde und die Patientin, das ist so, korrekt. Und wir haben in der Schweiz aber eine wirklich gute Situation und müssen dieser auch Sorge tragen.
4: Also eine vergleichsweise gute Situation in der Schweiz noch. Jetzt während der Corona-Pandemie sind die Schwachstellen in diesen Medikamentenlieferketten ja erstmal so richtig deutlich geworden. Etwa 80-90% der Medikamente in Europa stammen aus Asien, vor allem aus China. Wo hakt es denn da konkret bei diesen Lieferketten?
7: Ja gut, die Lieferketten ist ja nicht nur in der Schweiz ein Problem, sondern das ist in der gesamten Welt ein Problem. Ich glaube, wir müssen es auch nicht auf den Krieg beziehen, sondern vielmehr auf die Ausgangslage im Land. Die Schweiz ist per se ein komplexes Land. Wir haben drei Landessprachen. Die Pakete, die Päckchen müssen dann in drei Landessprachen ausstaffiert werden. So ist das nicht unbedingt der präferierte Markt für Produzenten.
4: Jetzt hat die EU schon reagiert und will die Produktion von lebenswichtigen Wirkstoffen und Medikamenten wieder nach Europa holen. Reshoring sagt man dem ja auch, teils mit staatlichen Finanzspritzen. Denken Sie, die Schweiz könnte davon auch profitieren, von diesem Vorhaben der EU?
7: Also im Grundsatz ist es so, wir sind von zwei Ländern sehr abhängig in der Lieferkette. Sie haben es erwähnt, oder China und Indien. Und es ist klar, dass eine Strategie, wo mehr Kanäle öffnet, unter Umständen ein Weg sein kann, wo uns helfen kann. Oder in Frankreich haben sie mittlerweile schon Fabriken, welche staatlich finanziert sind, für Paracetamol-Herstellungen aufgebaut.
4: Und die Mehrkosten, die das mit sich bringen würde, das haben Sie gesagt, könnten Sie theoretisch den Kundinnen und Kunden weitergeben, weil es ist natürlich sind Medikamente, auf die ist man angewiesen, die kauft man auch, wenn sie ein bisschen teurer sind.
7: Wir haben natürlich ein gutes und effizientes Regulatorium. Die Preise werden ja nicht durch uns bestimmt, sondern die sind reguliert. Und ich glaube, wir haben hier zwischen der Industrie und der Politik eine große Aufgabe, diese Preise stabil zu halten, damit wir eben auch eine gute Belieferung bekommen. In der Schweiz haben wir dadurch sind wir auch noch attraktiv, eine gute Preisbildung und dementsprechend müssen wir dem sehr gut Sorge tragen.
4: Jetzt hatte die Schweiz selbst eigentlich eine starke Pharmabranche, die bei der Produktion vor allem auf innovative, teure Medikamente eben setzt. Warum kann denn die heimische Pharma nicht in die Bresche springen, wenn wie jetzt eben Medikamente tatsächlich fehlen?
7: Ja, das hat natürlich ökonomische Gründe. Ich meine, die einheimische Pharmaindustrie, wo es sehr wertvoll ist für unseren Werkplatz in der Schweiz, hat gewisse Produktion natürlich ausgelagert aus Kostengründen, damit man eben auch Preise vernünftig anbieten kann. Und die hochpreisigen Medikamente werden hier erforscht, sie werden dann auch umgesetzt und auch geliefert. Aber es ist immer so eine Verlagerung von, eigentlich sage ich, einem teuren Produktionsstandort in einen günstigen.
4: Aber eben die Versorgungssicherheit steht ja ein Stück weit auch auf dem Spiel grundsätzlich. Was kann die Schweiz tun, um bei den Arzneimitteln nicht mehr so sehr vom Ausland abhängig zu sein?
7: Ja, ich glaube, es ist wirklich wichtig, dass wir zwischen dem Bedürfnis der Kundinnen und Kunden, Patientinnen und Patienten, den Leistungserbringern der Industrie und der Politik einfach konsensfähig bleiben. Oder? Wir müssen uns wirklich überlegen, wie können wir die Versorgung im Land sicherstellen. Und ich glaube, das bringt nichts, wenn wir starke Fronten bilden, sondern wir müssen, wie es in der Schweiz eigentlich üblich ist, gute Lösungen finden für unser Land.
4: Vielen Dank für den Besuch bei uns. Marcel Napierala, Chef von MedBase.
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4: Das ist die Live-Sondersendung auf SRF 4 News vom Swiss Economic Forum in Interlaken. Wir sprechen über Unsicherheiten in den globalen Lieferketten und bei uns ist jetzt Monika Walser. Sie ist Verwaltungsratspräsidentin und auch Delegierte des Verwaltungsrats der Schweizer Lebensmittelgruppe Orior. Willkommen bei uns, Frau Walser.
13: Herzlichen Dank, dass ich hier sein darf.
4: Und wenn Ihnen der Name jetzt nicht sagt, der Name Orion, dann ist Ihnen vielleicht Rapelli-Salami ein Begriff oder Biotta-Fruchtsäfte sowie Bündnerfleisch der Marke Albert Spiess, das gehört alles zur Orion-Gruppe. Frau Walser, mit der aktuellen Lage, wie sicher ist die Schweizer Lebensmittelindustrie?
13: Ja, bei uns, wir sind einigermaßen sicher, weil wir sind indirekt betroffen von der ganzen Situation. Wir sourcen ja vor allem Schweiz und rundum Schweiz, also EU. Und insofern probieren wir ja immer zwei Kanäle, Lieferantenkanäle zu etablieren, sodass wir das einigermaßen decken können.
4: Das heißt indirekt betroffen?
13: Ja, wir sind natürlich auch betroffen. Wenn so eine Straße vom Hormuz länger gesperrt ist, dann kommt es dann auch über Energiepreise. Und wir denken gar nicht daran, was alles über Öl produziert wird. Wenn wir an Verpackungen denken, war das relativ schnell klar, dass Verpackungen massiv teurer werden. Lebensmittel werden alle immer verpackt. Ja, da muss man sich dann schon irgendwie effizienter aufstellen. Aber Mehrpreise kann man nicht immer wegdiskutieren und irgendwann schlägt es schon auch auf den Konsumenten durch.
4: Kann man denn sagen, Verpackungen, das ist tatsächlich so ein bisschen das, was Ihnen am meisten Bauchschmerzen bereitet im Moment?
13: Ja, Verpackung ist im Moment jetzt das Vordringlichste plus Energie. Klar, wir haben viel Energie. Alternativenergien trotz allem, das über längere Zeit zu halten, ist dann auch nicht gegeben.
4: Sie haben es schon kurz angesprochen mit diesen beiden Kanälen, die Sie versuchen aufrechtzuerhalten bei den Lieferanten. Früher hieß ja eigentlich gute Beschaffung möglichst effizient und günstig. Kann man sagen, heute heißt gute Beschaffung möglichst robust und diversifiziert?
13: Ja, ganz bestimmt auch. Und die Qualität muss natürlich auch stimmen. Das ist ein wichtiger Faktor. Spielt alles rein.
4: Jetzt eine Lösung wäre ja das sogenannte Reshoring, also beispielsweise wieder mehr in der Schweiz produzieren, sie vielleicht auf mehrere Lieferanten abstützen, mehr Lager betreiben. Es kostet natürlich viel Geld, diese Resilienz. Wer bezahlt das am Ende?
13: Ja, am Ende bezahlt es wahrscheinlich immer der Konsument. Wir können Teil über Effizienz und Automatisierung abfedern, aber nicht das Ganze. Wir haben schon relativ große Lager. Wir sind vor allem am Sourcen aus Europa, Schweiz, wo immer möglich. Also in dem Sinn sind wir schon in diese Richtung unterwegs. Und wie gesagt, wir probieren überall mehrere Lieferanten zu führen, sodass wir da keine Shortages haben und jeweils ausweichen können.
4: Jetzt habe ich vorher bei Marcel Napierala, dem Chef von Medbase, gesagt, Medikamente sind ja so eine Kategorie, auf die man angewiesen ist, die braucht man einfach. Lebensmittel auch natürlich, aber da gibt es ja schon Auswahlmöglichkeiten. Können Sie wirklich alles dann dem Konsument übertragen an Preiserhöhungen?
13: Nein, das wollen wir auch schon gar nicht. Das muss wir probieren so viel wie möglich selber zu absorbieren, aber irgendwann ist da auch die Grenze erreicht. Was bei uns nicht leiden darf, ist dann die Qualität. Wir dürfen nicht einfach aufgrund von Lieferengpässen oder Materialbeschaffungsthematiken schlechtere Qualität liefern. Das möchten wir nicht. Das ist auch dann für die Gesundheit des Menschen und das Wohlbefinden. Das ist für uns wichtig, dass Produkte von Orior wirklich genussvoll sind und für den Menschen, für das Wohlwollen des Menschen gut sind.
4: Das würde das in der Konsequenz bedeuten, dass man dann eine Produktionslinie vielleicht vorübergehend einstellt, oder?
13: Ja, so weit sind wir jetzt nicht. Hoffen wir auch nicht, dass das so weit kommt. Wie gesagt, wir haben relativ große Lager, wir können schon einige Zeit überleben. Aber ja, das ist kapitalintensiv. Das sind auch wieder Kosten. Aber da sind wir, ich glaube, gut abgedeckt und gut unterwegs.
4: Sind unruhige Zeiten im Moment. Wenn wir vielleicht ein bisschen einen Ausblick machen, wenn sich jetzt diese Lieferketten weiter politisieren, durch Zölle, Sanktionen, Klimavorgaben zum Beispiel auch, wird dann die Lebensmittelindustrie in Europa einfach teurer produzieren müssen, dauerhaft?
13: Es ist nicht mal die Produktion, es ist mehr die Beschaffung der gesamten Zutaten, Gewürze etc. kommen ja sowieso eher aus Übersee. Und es ist weniger eben Produktion, sondern es sind die Materialkosten, die dann steigen. Wie gesagt, da wir relativ viel Schweiz und um Schweiz beschaffen, sind wir da schon eingepreist in dem Sinn. Aber ja, es gibt natürlich, wenn wir den Fleischmarkt anschauen, und der Fleischmarkt ist ja einigermaßen stabil, wenn wir das auf Geflügel anschauen, dann war letztes Jahr im 25 waren viele Länder geschlossen, wegen Vogelgrippe etc. Und da konnte man nichts mehr beschaffen. Es wird dann auch schwieriger, und je weniger Lebensmittel es gibt, desto teurer wird es dann zum Beschaffen. Das ist auch klar so, ja.
4: Sie haben gesagt, Orior steht noch verhältnismäßig gut da, was diese Lieferkettenproblematiken betrifft. Dennoch die Frage, ist das vor allem ein operatives Problem oder beschäftigt Sie das auch tagtäglich auf Stufe Verwaltungsrat sogar?
13: Nee, das ist schon im Moment ein operatives Thema. Wenn es dann ganz dramatisch würde, wäre es dann schon im Verwaltungsrat, aber im Moment beschäftigt eben solche Shortages beschäftigen mir die Geschäftsleitung, ist ein operatives Thema.
3: Monika Walser ist Verwaltungsratspräsidentin der Lebensmittelgruppe Orior. Das war eine Wiederholung unserer Live-Sendung vom Swiss Economic Forum SEF in Interlaken. Hier auf Ihrem Infosender geht es jetzt weiter mit dem News-Update.

0: Die Nachrichten von SRF um 11 mit Manuela Burgermeister. Der Schweizer Rüstungskonzern RUAG hat Lösegeld an eine Hackergruppe bezahlt, die sowohl der Bund, also der Eigentümer der RUAG, dringend davon abrät. Bezahlt hat die RUAG für Daten, die eine Hackergruppe im letzten Herbst der Tochterfirma RUAG LLC in den USA gestohlen hat. Die Hacker hatten damit gedroht, die angeblich vertraulichen militärischen Daten zu veröffentlichen. RUAG-Verwaltungsratspräsident Jürg Röteli bestätigt die Lösegeldzahlung in der SRF-Samstagsrundschau.
1: Dort haben wir gezahlt, einen kleinen Betrag, und glücklicherweise, und haben alle Daten zurückbekommen.
0: Einen genauen Betrag nannte Röteli nicht. Dass der Bundeskonzern gegen die Empfehlungen seines Eigentümers gehandelt hat, wisse er, sagt Röteli weiter.
1: Ja, das haben wir natürlich entsprechend abgesprochen. Die Summe war auch gering, die wir gezahlt haben.
0: Abgesprochen hat die RUAG das Vorgehen intern. Das Verteidigungsdepartement VBS, das den Bund als Eigentümer gegenüber der RUAG vertritt, sagt, es sei im Vorfeld nicht über die Zahlung informiert worden. Bei einem israelischen Angriff im Libanon sind offenbar Angehörige der libanesischen Armee getötet worden. Israel habe im Süden des Landes ein Militärfahrzeug angegriffen, teilte die libanesische Armee mit. Israels Armee geht im Libanon gegen die Hisbollah-Miliz vor. Sie hatte zuvor über mehrere Angriffe aus dem Süden des Libanons berichtet. In der Nacht auf Donnerstag hatten Israel und der Libanon ihre Waffenruhe erneuert. Dabei war vereinbart worden, dass es im Süden des Libanons Sicherheitszonen geben soll. Die libanesische Armee solle dafür sorgen, dass die radikale Hisbollah-Miliz diesen Sicherheitszonen fernbleibe. Aus der russischen Stadt St. Petersburg gibt es erneut Berichte über ukrainische Drohnenangriffe. Der Gouverneur der Region gab bekannt, die Flugabwehr sei aktiviert worden. In St. Petersburg geht heute ein internationales Wirtschaftsforum zu Ende, an dem auch Russlands Präsident Wladimir Putin teilnimmt. Bereits am ersten Tag des Forums hatte die Ukraine Ziele in der Stadt angegriffen. Auch in anderen Regionen Russlands gab es ukrainische Drohnenangriffe. Der ukrainische Präsident Volodymyr Zelensky teilte mit, es sei unter anderem ein Öldepot in der russischen Region Krasnodar getroffen worden. Schon früh hatte sich die iranische Fußballnationalmannschaft für die Weltmeisterschaft in Nordamerika qualifiziert. Alle ihre Gruppenspiele sollen in den USA stattfinden. Wegen des Kriegs der USA und Israels gegen den Iran war die Teilnahme aber in Frage gestellt. Doch nun hätten die iranischen Spieler ihre Visa für die USA erhalten. Das gab der US-Botschafter in der Türkei bekannt. Die iranische Nachrichtenagentur Tasnim schreibt jedoch, mehrere Mitglieder des Betreuerstabs hätten keine Visa erhalten. Das Wetter: am Vormittag ist es bewölkt und im Süden noch nass. Am Nachmittag wird es ziemlich sonnig bei rund 23 Grad. Das waren Nachrichten von Radio SRF. Verantwortlich Michael Wieland.
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3: Bob Dylan und Elon Musk. Was haben diese beiden mit dieser Sendung zu tun? Das erfahren Sie gleich.
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3: Wir sprechen über einen, der wollte hoch hinaus und ist tief gefallen. Bonjour, Eva Hirschi, freie Journalistin in Lausanne.
5: Bonjour à toutes et à tous. Ja, die Rede ist von Pascal Jussy. Mit seinem Unternehmen Swiss Space Systems wollte er kommerzielle Weltraumflüge für alle anbieten, eben wie Elon Musk. Abgehoben ist aber kein einziger, geblieben ist ein Riesenschuldenberg und jetzt drohen ihm auch noch 8 Jahre Haft.
3: In der rätoromanischen Schweiz bewegt der Tod eines prägenden Künstlers, Pauline Nutgler. Bienvenue, Katrina Hoffmann, Journalistin bei der Engadiner Post.
6: Bon dia, ja, und es geht um den Bob Dylan del Rockromanche. Pauline Nutgler ist aber auch bekannt für seine rätoromanischen Comics und für seine Arbeit als Restaurator. Er hat die schönsten Graffitis in Engadin gemacht. Jetzt ist er mit 74 Jahren gestorben.
3: Die Sprachregionen heute sind die Romancia und die Romandie. Hören wir rein. Ich bin Vera Deragisch.
7: Das
3: Zuerst aber geht's nach Genf. Letzte Woche, wo es so heiß gewesen ist, da waren die Buddies auch dort gut gefüllt. Und ein Thema hat für Aufregung und Verwirrung gesorgt. Eva Hirschi, was ist passiert?
5: Es ist ein neues Gesetz in Kraft getreten, das regelt, welche Kleidung beim Schwimmen in den Buddies erlaubt ist. Und zwar geht es um die maximale Länge, die muss oberhalb des Knies enden und die Arme freilassen. Eigentlich war das Ziel dieses Gesetzes, die sogenannten Burkinis zu verbieten, also die Ganzkörperbadeanzüge, wie sie strenggläubige Musliminnen tragen. Diese sind im Gesetz nicht explizit erwähnt, sondern eben die Länge der Badekleidung. Und das hat für viel Verwirrung gesorgt. Denn so manche Badeshorts, gerade bei Teenagern, geht natürlich über die Knie. Und auch die beliebten UV-Schutz-T-Shirts, die die Arme von Kleinkindern bedecken, fallen unter dieses Gesetz. Es macht da keinen Unterschied, ob es sich um Kinder oder Erwachsene handelt. Das Gesetz gilt aber nur im Becken. Außerhalb des Wassers darf man tragen, was man will.
3: Keine langen Ärmel im Schwimmbad. Es sind jetzt also nicht nur Burkinis verboten, sondern auch Shirts und Hosen mit UV-Schutz, die übers Knie und die Ellbogen gehen.
5: Genau, und das irritiert viele Badegäste, insbesondere Eltern. Gegenüber der RTS kritisierten zwei Personen dieses neue Gesetz.
7: J'ai cru comprendre que les enfants ne pourraient plus porter de vêtements longs anti-UV. Je trouve que ça va un peu trop loin.
8: On parle de cancer de la peau, de protection, et je pense qu'une maman, pour son enfant, est libre de lui mettre ce qu'elle veut et ce qu'elle juge utile et nécessaire pour sa santé.
5: Für diesen Vater geht das Gesetz zu weit und auch die Frau sagt, sie finde, eine Mutter solle ihrem Kind anziehen dürfen, was sie wolle und vor allem, was sie für dessen Gesundheit für sinnvoll und notwendig halte. Schließlich gehe es um das Vermeiden von Hautkrebs.
3: Wie wird denn das Gesetz jetzt umgesetzt? Was machen da die Betriebsleiter und Leiterinnen für Erfahrungen?
5: Ja, die Umsetzung dieses Verbots ist nicht gerade einfach. Man kann sich vorstellen, wie die Reaktionen der betroffenen Badegäste ausfallen würden. Der Direktor des Genfer Freibads, Genève Blasch, sagte gegenüber der RTS auch, an manchen Tagen hätten sie 5'000 bis 6'000 Gäste, da könne man nicht jede einzelne Person mit einem langen T-Shirt ansprechen und auf das Gesetz hinweisen.
9: Ça me semble compliqué des fois d'aller voir chaque personne qui ont un t-shirt à manches longues ou un bas à manches longues pour se protéger. Dans le quotidien, nous avons aussi des journées avec plus de 5000 ou 6000 personnes qui viennent à Genève Plage. Donc l'application est compliquée à mettre en place.
5: In diesem Freibad auf jeden Fall will man sich Zeit lassen mit der Umsetzung. Das Reglement werde nicht sofort angepasst, sagte der Direktor, eben weil noch logistische Fragen offen blieben.
3: Dieses Gesetz in Genf ist ja das erste seiner Art in der Schweiz. Der erste Kanton ist Genf. Wie ist es dazu gekommen?
5: Das Gesetz wurde durch das Genfer Kantonsparlament im März verabschiedet, aufgrund eines Vorstosses der SVP. Wie erwähnt, ging es ursprünglich wirklich darum, Burkinis zu verbieten. Dies aber explizit ins Gesetz zu schreiben, ging einigen zu weit. Die Mittepartei hat deshalb vorgeschlagen, stattdessen die Maximallänge der Kleidung vorzugeben, sodass das Gesetz eben nicht diskriminierend gegen Musliminnen sei. Mitte-Fraktionschef Jean-Marc Guinchard verteidigte diese Idee auch gegenüber der RTS.
10: Alors, elle concerne tous les usagers des piscines, les enfants, les ados, les femmes, les hommes. Il n'y a pas de discrimination possible, il n'y a pas d'exception. Et ça permet d'avoir une certaine unité de la matière dans toutes les piscines du canton.
5: Er sagt, das Gesetz solle alle betreffen, Kinder, Jugendliche, Frauen und Männer. So solle keine Diskriminierung stattfinden und auch keine Ausnahmen. Es gelten einfach für alle die gleichen Regeln.
3: Also verunsicherte Badegäste, Betriebe, die das Gesetz nicht oder noch nicht umsetzen, weil es eben schwierig ist, wird das Ganze zu einem Papiertiger?
5: Zumindest haben mehrere Organisationen bereits angekündigt, diese Woche Rekurs einzureichen und sie hoffen, auf diese Weise das Gesetz aufschieben zu können. Das Gesetz sei islamophob, weil es auf Musliminnen abziele. Es diskriminiere aber auch übergewichtige Menschen, die sich in gängiger Badekleidung möglicherweise nicht wohlfühlten. Und es sei sexistisch, weil es Frauen vorschreibe, wie sie sich kleiden sollen.
3: Der Burkini ist ja nicht erst seit diesem Genfer Gesetz ein Thema in der Westschweiz. Wie sieht es in den anderen Kantonen der Romandie aus?
5: Genf ist jetzt der erste Kanton, der ein Gesetz mit einem Verbot erlässt. Aber es gibt schon einige Städte und Gemeinden, die solche Verbote erlassen haben. Teilweise waren Burkinis explizit verboten. In anderen Städten war es dann auch wiederum lange Badekleidung, zum Beispiel in Lausanne. Jetzt im Fall von Lausanne könnte es aber zu einer Änderung kommen. Bei der Stadtregierung ist ein Postulat hängig, das die Aufhebung dieser Regelung fordert. Grundsätzlich ist es aber so, dass in den meisten Westschweizer Städten Burkinis erlaubt sind, solange sie aus der gleichen Materie bestehen wie die hierzulande übliche Badebekleidung. Das Argument ist nämlich, es geht um Hygiene und nicht um die Länge.
3: Genf ist also bislang der einzige Kanton in der Schweiz, der ein solches Verbot kennt. Wechseln wir doch noch kurz in die Romancia in Graubünden. Die Burkinis, Verdrina Hoffmann, sind die auch ein Thema in den Bodies?
6: Nein, überhaupt nicht. Aber wir haben auch eine sehr kurze Badisaison und vor allem kaum muslimische Badegäste.
3: Wie darf man schwimmen gehen und wie gehen die Genfer Bodies mit diesem Gesetz um? Ende Sommer lässt sich da sicher mehr dazu sagen. Wir zeichnen diesen Podcast am Donnerstagnachmittag auf. Seit wenigen Stunden ist bekannt, wer bei RTR, also dem Fernsehen und Radio der Rätoromanischen Schweiz, den Direktionsposten übernimmt. Der Verwaltungsrat der SRG hat Simona Caminada einstimmig gewählt. Verdrina Hoffmann, wer ist sie?
6: Simona Caminada kommt aus Castries in der Surselva. Sie ist 39 Jahre alt, sie ist verheiratet, hat ein Kind und wohnt mit ihrer Familie ab Sommer 2026 in Chur. Sie hat sehr viel Erfahrung schon im Journalismus, und zwar sowohl in der Romancia als auch sonst bei der SRG, bei digitalen Medien und bei analogen Medien. Sie ist also sehr bewandert. Ihre Wahl steht im Zeichen der laufenden Transformation der SRG hin zu einem digitaleren und effizienteren Medienunternehmen, das sich neu aufstellt.
11: Vous savez, c'est fidable, il y avait la semaine en par la vouche romancha en quella SRG nova que nous est pide tir in da lauter. Ja, svegne la semaine en mai per quella funzione con cor ed alma.
6: Sie sagt, sie werde sich mit Leib und Seele für die Romancia einsetzen, für die romanische Stimme in der SRG, die näher zusammengerückt ist.
3: Und diese Wahl, ist das eine gute Wahl?
6: Die Wahl wird vor allem von den romanischen Frauen gefeiert und natürlich auch von der Jugend. Es ist ein Zeichen, dass man wirklich auf eine moderne Romancia setzt. Es ist aber auch ein Zeichen, dass wir gute Leute haben, die gut ausgebildet sind, die die Kompetenzen mitbringen. Also die Zuversicht ist groß. Kritische Stimmen hat es kaum.
3: So viel an dieser Stelle zur neuen Direktorin von RTR, Simona Caminada. Sie wird diese Stelle dann am 1. September antreten. Sie haben die Woche in den Schweizer Sprachregionen und jetzt wechseln wir wieder in die Westschweiz. Der Blick aus dem Weltall auf die Erde, ein Astronaut in der Schwerelosigkeit, zwei andere, die auf dem Mond herumhüpfen. Mit diesem Video hat das Unternehmen Swiss Space Systems 2013 für sogenannte Zero-Gravity-Flüge ab dem Flughafen Bayern im Waadtland geworben. Für Flüge, bei denen private Kundinnen und Kunden für einige Sekunden die Schwerelosigkeit erleben können. Die Tickets für 1'000 Franken und mehr wurden verkauft, doch abgehoben ist kein einziges Flugzeug. Die Firma ist vor rund 10 Jahren Konkurs gegangen. Und in diesem Zusammenhang ist der ehemalige Besitzer der Firma, Pascal Jossi, jetzt vor Gericht gestanden. Diese Woche waren bei diesem Prozess die Plädoyers. Eva Hirschi, was wird ihm konkret vorgeworfen und was fordert die Anklage?
5: Der Staatsanwalt fordert 8 Jahre Gefängnis. Pascal Jossi werden unter anderem Betrug, ungetreue Geschäftsführung, Brandstiftung und Irreführung der Justiz vorgeworfen. Am Prozess fand der Staatsanwalt dann auch deutliche Worte. Er sagte, die Grenze zwischen Überzeugen und Täuschen wurde klar überschritten. Er sprach von Unsinn, Quatsch, Betrug, groteske Geschichten. Und sogar, dass Jossi in einer anderen Dimension lebe. Er sei kein Fabulierer, sondern ein Lügner. Er habe mit Absicht Leute betrügen wollen.
3: Die Anwältin von Pascal Jossi, die hat bei diesem Prozess auf Freispruch plädiert. Wie hat sie das begründet?
5: Sie pocht auf komplette Unschuld, die Zahlen zur Firma seien falsch. Sie warf der Staatsanwaltschaft auch vor, einen ehrenhaften Mann regelrecht zerstört zu haben. Jossi sei kein Manipulator, sondern einer der größten Visionäre der letzten Jahrzehnte.
3: Es gibt ja in diesem Fall auch noch einen dramatischen Moment, der Fragen aufwirft, ein Feuer, um genauer zu sein, das Fragen aufwirft.
5: Genau, im Sommer 2016 rief Jossi die Polizei, die ihn dann in einem Wald bei Freiburg neben einem völlig ausgebrannten Auto wiederfand. Er hatte sehr schwere Brandverletzungen am ganzen Körper. Jossi sagte, zwei Unbekannte hätten ihn entführt, gewürgt, mit Benzin übergossen und in seinem Auto angezündet. Der Polizei kamen dann aber schnell Zweifel. Der Staatsanwalt hat den Fall untersucht und ihm daraufhin vorgeworfen, dass Jossi das Auto selber angezündet habe. Jossi bestreitet dies vehement und auch das ist jetzt Teil des Prozesses, der gegen ihn geführt wird. Was man damals noch nicht wusste, seine Firma war zu diesem Zeitpunkt bereits zahlungsunfähig. Es lief ein Konkursverfahren. Und ihm wird vorgeworfen, damit das Konkursverfahren herauszuzögern.
3: Aber das ist ja schon noch speziell. Jossi hatte für sein Weltraumprojekt ja auch sehr prominente Unterstützer, zum Beispiel den Schweizer Astronauten, den früheren Schweizer Astronauten Claude Nicollier oder auch Solarpionier Bertrand Piccard.
12: Die Space for All ist ein neues Privatprojekt und ich glaube, es ist wunderbar, weil es ist in der Schweiz. So die Schweiz ist zurück im All.
3: Das hat er zu diesem Projekt gesagt und das hat ja schon alles sehr seriös ausgesehen.
5: Ja, durchaus. Er hatte es auch geschafft, Partner aus aller Welt zusammenzubringen. Alles große Namen aus der Luftfahrtindustrie und aus der Wissenschaft. Er hatte auch rund 300 Millionen Franken gesammelt. Das ist ein hoher Betrag für ein Start-up. Und er hatte zeitweise sogar 75 Angestellte. Jossi selber hatte die Ausbildung zum Piloten gemacht und danach an der ETH Zürich und an der ETH Lausanne studiert. Und auch dies trug sicher zum seriösen Bild bei. Vielleicht war es auch seine Vision einer Demokratisierung des Weltalls, die viele Leute ansprach. Auch kleinere Staaten oder Universitäten könnten sich so künftig den Zugang zum Weltall leisten. Hier hören wir ihn in der RTS-Sendung Mise au point im Jahr 2016.
13: Ceux qui connaissent pas ce qui est en train de se passer dans l'espace voient un doux rêveur. Et puis les grands industriels et les sociétés établies nous voient comme des fous furieux.
5: Er sagt, wer nicht wisse, was da gerade im Weltraum vor sich gehe, der halte ihn wohl für einen Träumer. Die großen Industriekonzerne und etablierten Unternehmen hingegen würden ihn als tollkühnen Verrückten sehen.
3: Jossi hat ja eben einerseits diese Schwerelosigkeitsflüge anbieten wollen, aber er hat auch an einem Space Shuttle getüftelt, das sich vom Rücken eines normalen Flugzeugs löst und dann Satelliten ins All transportiert. Sein Ziel, Sie haben es angetönt, Eva Hirschi, den Weltraum demokratisieren. Ist denn von diesem Unternehmen, von Swiss Space Systems, noch irgendein Rest, irgendeine Vision übrig geblieben?
5: Nein. Die Firma ging 2017 endgültig in Konkurs, bevor sie auch nur ein einziges ihrer Kernprojekte umsetzen konnten. Es fanden also weder die geplanten Satellitenstarts noch die Schwerelosigkeitsflüge statt. Es gab eigentlich nur Konzepte, Partnerschaften und Entwürfe. Die eigentliche Hardware war nie weit genug gut entwickelt. Sobald dürfte es von der Schweiz aus also keine Weltallflüge für Privatpersonen geben.
3: Zum Weltraumpionier wollte Pascal Jossi werden. Jetzt wartet er auf sein Urteil und das gibt das Gericht Ende Monat bekannt. Es gilt die Unschuldsvermutung. Ein Pionier war auch er.

0: Mut klar, der Bob Dylan der rätoromanischen Rockmusik.
1: Pauline Notklar ist am Pfingstmontag gestorben nach längerer Krankheit und mit ihm verliert die ganze Romancia einen der wichtigsten Förderer des Rätoromanischen in den letzten Jahrzehnten. Er war ein Universalkünstler, vor allem bekannt als Musiker, aber er hat auch Comics gezeichnet, die ersten rätoromanischen Comics überhaupt. Er war für seine Graffitis bekannt, für seine Karikaturen und für seine Malerei. Eva, kennt man Pauline Notklar in der Westschweiz?
2: Nein, ich glaube nicht. Zumindest ich kenne ihn nicht und auch meine Freunde, die ich gefragt habe, nicht. Aber ich bin sehr interessiert, mehr über ihn zu erfahren.
0: Dann machen wir das jetzt und gehen auf die einzelnen Wirkungskreise von Pauline Notklar ein. Zum einen ist das die Musik. Wofür ist er da bekannt, Trina Hoffmann?
1: Das heißt nicht von ungefähr der Bob Dylan der Romancia oder des romanischen Rock. Er hat tatsächlich einen sehr ähnlichen Stil gehabt wie Bob Dylan, war immer mit Gitarre und Mundharmonika unterwegs, mit seinen langen Haaren und dem Bart. Er hat vor allem kritische, sozialkritische Musik gemacht, aber das auf seine ruhige, folkrockige Art.
0: Wie gesagt, er ist ein Multitalent. Er hat auch Comics gezeichnet, die ersten rätoromanischen Comics, die es überhaupt gegeben hat.
1: Genau. Er hat für die Schulen hat er Comics gemacht, die kamen jeden Monat raus. Es gab auch Rätsel immer, ich erinnere mich gerne daran. Ich bin damit aufgewachsen, die kamen in den 70er und 80er Jahren raus. Und das war der Hit. Baldi war der Junge, der eigentlich die Hauptfigur war. Und es gab immer Abenteuer, die sie dann auch im Engadiner Setting erlebt haben. Für uns war das toll, weil es brauchte nicht ein Asterix und Obelix. Wir haben erkannt, dass es auch rätoromanische Comicfiguren geben kann, die als Helden fungieren können. Pauline Notklar war eigentlich ein sehr bescheidener, ruhiger Mensch. Er sagt hier auch, er habe keine Absicht gehabt, jemand zu werden. Er habe nur etwas machen wollen, was seiner Meinung nach gefehlt habe. Und das Bekanntsein sei auch automatisch passiert, eigentlich zufällig.
3: Er hatte eine Intention, zu wandern. Er hatte die Intention, zu machen, was ihm fehlt. Und wenn ich mich entscheide, ist es nicht automatisch, aber etwas casual.
0: Sehr bescheiden klingt er hier, Pauline Notklar, eben eher zufällig sei er zu dem geworden, was er eben war. Sprechen wir noch über sein drittes Standbein als Restaurator. Er hat ganz viele dieser schönen Sgraffitos gezeichnet oder geritzt, die man an den Engadinerhäusern sieht.
1: Und auch da ist er eigentlich erst zufällig dazugekommen, weil eigentlich hat er Kunstmalerei studiert, er wurde Zeichnungslehrer, aber er galt in der Romancia oder in Graubünden als Revoluzer und durfte nicht unterrichten. Also musste er einen anderen Job nachgehen und ist eigentlich zufällig da reingerutscht mit seinem großen Maltalent und Zeichnungstalent. Und er hat dann wirklich die schönsten Fassaden gestaltet. Also wer durch das Engadin fährt, sieht eigentlich unweigerlich überall seine Werke. Das Spannende ist, er hat dann auch mit einem Arbeitskollegen aus Portugal hat er eine Firma gegründet, die sehr erfolgreich war und immer noch ist, Notklar da Silva. Er hat eigentlich die Pläne gemacht und da Silva hat sie dann ausgeführt und natürlich auch er selber, bis er nicht mehr konnte.
0: Und dann hören wir doch schnell, was er zu seiner Arbeit, zu dieser Arbeit sagt.
4: Es ist sensual. In welchem Sinne ist es? Es ist es. Formas harmonicas, quais são harmonias, que são revelhas com a humanidade.
1: Ja, er spricht von einer sinnlichen Arbeit, wenn er diese harmonischen Formen ritzen könne. Das seien Harmonien, die so alt seien wie die Menschheit.

0: tun gehabt später. Und er war, wie eingangs gesagt, er war ein sehr bescheidener Mensch. Er war ein unglaubliches Talent, aber er hat auch sehr spät erst seine erste Einzelausstellung machen können, also erst 2024. Was eigentlich verwunderlich ist, weil er wirklich sehr begabt war.
1: Und es ist ja auch so, dass das offizielle Graubünden ihn erst ja, relativ spät gewürdigt hat.
0: Genau, er hat erst 2022 den Bündner Anerkennungspreis bekommen und nicht einmal den großen Bündner Kulturpreis, der höher dotiert ist und mehr Prestige hat. Ich finde das sehr schade, weil Pauline Nuclat eine ganz, ganz wichtige Stimme war in der Romanchiva und mit seinem künstlerischen Schaffen hat er eine ganze Generation inspiriert.
1: Was verliert die Romanchiva durch seinen Tod?
0: Eine kritische Stimme, wobei er war ein Kritiker, der immer mit Humor kritisiert hat, was sehr erfrischend war, aber vor allem auch eine unglaublich talentierte Person, die künstlerisch wahnsinnig begabt war und für die Kunst gelebt hat in jeglicher Form.
2: La motivazione è essenza sto essere creativo per vivere e tirare fuori.
0: Pauline Nuclat sagt hier, dass seine Motivation sei, dass er spüre, dass er kreativ sein müsse, um zu leben und um zu atmen. Und hier habe ich noch eine Anekdote. Pauline Nuclat hat vor 6 Wochen seinen letzten Auftritt gehabt bei einer Benefizveranstaltung in Neiss bei Schkuhl. Und am Ende des Konzerts hat er gesagt, und jetzt habe ich keinen Atem mehr.

0: der Engadiner Universalkünstler Pauline Nordklar. Mit 74 Jahren ist er gestorben. Seine Kunst und seine Musik leben aber weiter. Das war's für heute mit dem Blick in die anderen Sprachregionen. Grazie Fetsch, Fadrina Hoffmann, Journalistin bei der Engadiner Post.
1: Grazie Tai.
0: Und merci beaucoup, Eva Hirschi, freie Journalistin in Lausanne.
1: Merci beaucoup, et au revoir.
0: Die Woche in den Schweizer Sprachregionen gibt es auch als Podcast zum Abonnieren und keine Folge mehr verpassen. Ich bin Vera Deragisch. Adieu.
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0: Die Nachrichten von SRF um 11:30 mit Manuela Burgermeister. Der Schweizer Rüstungskonzern RUAG hat Lösegeld an eine Hackergruppe bezahlt, die sowohl der Bund dringend davon abrät. Bezahlt hat die RUAG für Daten, die eine Hackergruppe im letzten Herbst der Tochterfirma RUAG LLC in den USA gestohlen hat. Die Hacker hatten damit gedroht, die angeblich vertraulichen militärischen Daten zu veröffentlichen. RUAG-Verwaltungsratspräsident Jürg Röteli bestätigt die Lösegeldzahlung in der SRF-Samstagsrundschau.
1: Dort haben wir gezahlt, einen kleinen Betrag und glücklicherweise und haben alle Daten zurückbekommen.
0: Einen genauen Betrag nannte Röteli nicht. Dass der Bundeskonzern gegen die Empfehlungen seines Eigentümers gehandelt hat, wisse er, sagt Röteli weiter.
1: Ja, das haben wir natürlich entsprechend abgesprochen. Die Summe war auch gering, die wir gezahlt haben.
0: Abgesprochen hat die RUAG das Vorgehen intern. Das Verteidigungsdepartement VBS, das den Bund als Eigentümer gegenüber der RUAG vertritt, sagt, es sei im Vorfeld nicht über die Zahlung informiert worden. Bei einem israelischen Angriff im Libanon sind offenbar Angehörige der libanesischen Armee getötet worden. Israel habe im Süden des Landes sein Militärfahrzeug angegriffen, teilte die libanesische Armee mit. Israels Armee geht im Libanon gegen die Hisbollah-Miliz vor. Sie hatte zuvor über mehrere Angriffe aus dem Süden des Libanons berichtet. In der Nacht auf Donnerstag hatten Israel und der Libanon ihre Waffenruhe erneuert. Dabei war vereinbart worden, dass es im Süden des Libanons Sicherheitszonen geben soll. Die libanesische Armee solle dafür sorgen, dass die radikale Hisbollah-Miliz diesen Sicherheitszonen fernbleibe. Aus der russischen Stadt St. Petersburg gibt es erneut Berichte über ukrainische Drohnenangriffe. Der Gouverneur der Region gab bekannt, die Flugabwehr sei aktiviert worden. In St. Petersburg geht heute ein internationales Wirtschaftsforum zu Ende, an dem auch Russlands Präsident Wladimir Putin teilnimmt. Bereits am ersten Tag des Forums hatte die Ukraine Ziele in der Stadt angegriffen. Auch in anderen Regionen Russlands gab es ukrainische Drohnenangriffe. Der ukrainische Präsident Volodymyr Zelensky teilte mit, es sei ein Öldepot in der russischen Region Krasnodar getroffen worden. Schon früh hatte sich die iranische Fußballnationalmannschaft für die Weltmeisterschaft in Nordamerika qualifiziert. Alle ihre Gruppenspiele sollen in den USA stattfinden. Wegen des Kriegs der USA und Israels gegen den Iran war die Teilnahme aber in Frage gestellt. Doch nun hätten die iranischen Spieler ihre Visa für die USA erhalten. Das gab der US-Botschafter in der Türkei bekannt. Die iranische Nachrichtenagentur Tasnim schreibt jedoch, mehrere Mitglieder des Betreuerstabs hätten keine Visa erhalten. Das Wetter: am Vormittag ist es noch bewölkt und im Süden teilweise nass. Am Nachmittag wird es ziemlich sonnig bei rund 23 Grad. Das waren Nachrichten von Radio SRF. Verantwortlich Michael Wieland.
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4: Gelbe Wasserkanister prägen das Stadtbild von Antananarivo, der Hauptstadt von Madagaskar. Sie stapeln sich überall am Straßenrand, in ärmeren und wohlhabenderen Vierteln auf den Hügeln der Stadt, in den Vororten und im Zentrum. Wasserhähne gibt es zwar in den Wohnungen, aber kein Wasser in den Leitungen. Die Bürger und Bürgerinnen müssen es an öffentlichen Wasserkiosken holen, aber auch die bleiben oft trocken.
5: Seit 4 Uhr morgens gibt es schon kein Wasser mehr und wir wissen auch nicht, wann es wiederkommt. Manchmal bekommen wir tagsüber nur mit Mühe 2 Kanister voll, aber nachts fließt das Wasser dann in rauen Mengen. Da stimmt doch was nicht. Die Reichen haben Zugang zu Wasser und die Armen nicht.
4: Sagt diese Frau an einem öffentlichen Wasserkiosk. Ihren Namen nennen möchte sie nicht, denn die Wasserkrise ist ein Politikum in Madagaskar. Sie ist ein Symbol für die Misswirtschaft und Korruption in dem südostafrikanischen Inselstaat und sie war ein Auslöser der Gen Z-Proteste im Herbst, die letztlich zu einem Regimewechsel geführt haben. Nicht dem ersten in der Geschichte, sagt Historiker Arilala Ranjatoeri.
6: Donc il y a ces crises cycliques. Es gibt diese zyklischen Krisen, die die Geschichte Madagaskars prägen. Und zwar, weil es eine Kluft zwischen der Politik der Regierenden und den Bedürfnissen der Bevölkerung gibt. Straßenproteste wecken jedes Mal Hoffnungen, die von den neuen Machthabern wieder enttäuscht werden. Und dann entzündet sich der Volkszorn von Neuem. Es ist, als wäre Madagaskar ein Land des ewigen Neuanfangs, der immer wieder scheitert.
4: Könnte es diesmal anders sein? Ist es der neuen Militärregierung ernst mit dem Kampf gegen die Korruption, der Hauptursache der Wasserkrise? Welche Aussichten gibt es in der Dürre- und Hungergeplagten Provinz, wo der Klimawandel die Wasserkrise verschärft? Und welche Rolle spielt die Gen Z, die junge Generation Madagaskars? Das ist International. Mein Name ist Leonie March. Die Proteste hatten an der Universität von Antananarivo begonnen. Auf dem Campus, mit Blick auf die dicht besiedelten Hügel der Hauptstadt und den Präsidentenpalast in der Entfernung, sitzt eine Gruppe Studenten auf einem Mauervorsprung. Sie tragen Jeans, bunt bedruckte T-Shirts, Baseballkappen, rauchen und reden. Die Studenten sind zwischen 21 und 31 Jahre alt. Sie gehören der Gen Z, der Generation Z, an. Sie waren am Aufbau der Protestbewegung beteiligt und studieren naturwissenschaftliche Fächer. Mit Politik hätten sie vorher nichts zu tun gehabt, erklärt der 25-jährige Alex. Wie die anderen will er nur seinen Vornamen nennen.
6: Zuerst ging es bei unserer Bewegung um die extremen Wasser- und Stromengpässe, um unsere verheerenden Lebensbedingungen. Aber die waren nur das Symptom von tiefergreifenden Problemen, die uns Studenten wie alle Bürger und Bürgerinnen betreffen. Und so wurden bald auch Rufe gegen die Korruption und für den Rücktritt des Präsidenten laut.
4: André Rajuelina hatte sich 2009 mit Hilfe des Militärs an die Macht geputscht und ließ sich später durch Wahlen als Präsident bestätigen. In den vergangenen Jahren hatte er zunehmend repressiv regiert und den ohnehin armen Inselstaat weiter heruntergewirtschaftet. Auf die Gen Z-Proteste reagierte sein Staat mit Gewalt. Mindestens 22 Menschen wurden getötet und viele verletzt. Der 25-jährige Aina, durch sein T-Shirt mit den bunten Formeln als Physikstudent zu erkennen, erinnert sich.
6: Am 25. September hatte alles begonnen. Viele wollten sich an den friedlichen Demonstrationen beteiligen. Dann zogen sich viele aus Angst wieder zurück, aber nicht für lange. Die Forderungen der Jugend wurden stärker. Wir organisierten uns besser und protestierten weiter. Und schließlich hat sich auch das Militär auf die Seite der Bevölkerung gestellt.
4: Nach wochenlangen Protesten hatte im Oktober 2025 die CAPSAT die Kontrolle übernommen, die militärische Eliteeinheit, die dem Präsidenten einst zur Macht verholfen hatte. Präsident André Rajuelina floh ins Exil nach Frankreich, Oberst Michael Randrianirina wurde als Übergangspräsident vereidigt. Seitdem habe sich zumindest die Wasserversorgung auf dem Campus etwas verbessert, sagt Mathe-Student von Antenana, mit 21 der Jüngste in der Runde.
6: Früher gab es auf dem Campus tagsüber und abends kein Wasser. Erst gegen 1 Uhr nachts. Jetzt fließt es wieder, wenn auch unregelmäßig. Manchmal tagsüber, manchmal abends. Aber das war es auch schon. Unsere Forderungen nach grundlegenden Reformen haben sich noch nicht erfüllt.
4: Der neue Präsident verspricht eine Refondation, eine Neugründung. Mit grundlegenden Reformen will seine Regierung, die aus Militärs und Zivilisten besteht, den Weg zu einem Referendum im Sommer 2027 ebnen, gefolgt von demokratischen Wahlen im Herbst. Doch in der Gen Z, die das Militär zunächst bejubelt hatte, wachsen nun Zweifel und die Sorge, dass ihre Revolution gekapert worden ist. Dazu tragen auch jüngste Festnahmen mehrerer Aktivistinnen und Aktivisten bei. Die militärgeführte Übergangsregierung spreche zwar immer von der Jugend und ihren Forderungen, aber nicht mit ihr, kritisiert der 31-jährige Masterstudent Koto.
6: Sie machen den Fehler, dass Sie die Gen Z wie Kinder behandeln. Dabei sind wir erwachsene Bürger, die für wichtige Anliegen protestiert haben. Aber bis jetzt sind wir nicht nach unserer Meinung gefragt worden. Es gibt keinen echten Repräsentanten der Jugend in der Regierung. Und unsere Forderungen werden ignoriert.
4: Die Jugend, die Gen Z, ist in Madagaskar keine Minderheit, sondern die Bevölkerungsmehrheit. Das Durchschnittsalter im Land beträgt gerade einmal 20 Jahre. Es ist nicht die erste Generation, die gegen Misswirtschaft, Korruption und Straflosigkeit protestiert hat. In einem schmucken Altbau in einem Vorort von Antananarivo sitzt der Historiker und Schriftsteller Arilala Ranjatoeri auf einem antiken Sofa in seinem Wohnzimmer. Er hat schon viele Regimewechsel erlebt. 1972 stürzte eine Volksbewegung den Präsidenten der Ersten Republik in Madagaskar. 1991 folgte nach Demonstrationen der Sturz der Zweiten Republik. 2009 ein Militärputsch. Doch dieses Mal sei es anders.
7: Le mouvement Gen Z, c'est un mouvement qui a son originalité.
6: Die Gen Z-Bewegung ist in mehrfacher Hinsicht einzigartig. Sie ist eine Bewegung ohne politische Ideologie, ohne feste Struktur, aber digital hypervernetzt. Ihre Art der virtuellen Mobilisierung war neu in Madagaskar. Zudem ist es eine gewaltfreie Bewegung, im Gegensatz zur Gen Z in anderen Ländern der Welt. Es sind Studierende, die trotz ihrer Ausbildung kaum Hoffnung auf ein besseres Leben haben. Sie haben erkannt, dass sie ein Opfer eines komplexen Systems sind, das ihre freie Entfaltung nicht zulässt. Die Probleme mit der Wasser- und Stromversorgung waren nur eine Art Auslöser der Krise.
7: Ce problème d'approvisionnement en eau, ce problème de délestage, c'est une sorte de déclencheur de crise.
4: Die Basisversorgung der Bevölkerung ist kollabiert, weil zu viele Staatsgelder veruntreut wurden, in korrupten Kanälen versickert sind und für den ausschweifenden Lebensstil der politischen Elite missbraucht wurden. Und das schon seit Jahrzehnten. Laut der Weltbank ist Madagaskar eines der ärmsten Länder der Welt und das einzige, in dem die Armut zugenommen hat, ohne dass es einen Krieg oder Bürgerkrieg erlitten hat. Seit 1960, der Unabhängigkeit von der französischen Kolonialmacht, bis 2020 ist das Pro-Kopf-Einkommen um 45% gesunken. Die Hoffnung auf einen Neuanfang dürfe man trotz allem nicht aufgeben, sagt Ranjatoeri.
7: Moi, je crois que c'est faisable. C'est faisable d'organiser des élections.
6: Es ist machbar, Wahlen zu organisieren, eine neue Verfassung auszuarbeiten und ein Referendum durchzuführen. Ich bewerte damit nicht die Glaubwürdigkeit des Präsidenten und seiner Regierung, sondern ich sage schlicht, dass es praktisch machbar ist. Der Präsident steht unter enormem Druck, von Politikern, vom Militär und natürlich vor allem der Bevölkerung. Und auch innenpolitisch, denn die Regierungsmitglieder sind nicht auf einer Wellenlänge. Das sehen wir fast jeden Tag. Der Druck hält also an.
7: On le voit presque tous les jours. Et la pression continue.
4: Besonders hoch ist der Druck im Ministerium für Wasser, Sanitärversorgung und Hygiene. Es ist in einem in die Jahre gekommenen Administrationsgebäude an einer vielbefahrenen Straßenkurve untergebracht. Es ist Freitagnachmittag. Beamte verlassen das Gebäude in Richtung Wochenende, aber Nari Ramanarivu sitzt noch immer an seinem Schreibtisch. Er habe wirklich gezögert, diesen Regierungsjob anzunehmen, sagt er. Seit dem Regimewechsel ist Ramanarivu Generalsekretär, also die Nummer 2 im Wasserministerium. Er ist kein Politiker, sondern ein Fachmann mit 20 Jahren Erfahrung. Zuletzt hatte er für USAID in Wasser-, Sanitärversorgungs- und Hygieneprogrammen gearbeitet, bevor US-Präsident Donald Trump die Auslandshilfe einstellte.
6: Ich weiß, wie viele Herausforderungen es gibt und wie groß sie sind. Die Lage ist, kurz gesagt, schlecht. Weniger als 40% der Bevölkerung hat Zugang zu Wasser. Und nur 20% eine richtige Toilette zu Hause. Die Lage hier in Madagaskar ist also alarmierend.
8: So, the situation is alarming here in Madagascar.
4: Das Bevölkerungswachstum und der Klimawandel verschärfen das Problem. Ramanarivo spricht Klartext und wirkt glaubwürdig dabei. Seine weißen Hemdsärmel hat er hochgekrempelt. Neben seinem Laptop liegen zwei Telefone und ein Berg Akten. Die marode Infrastruktur, Leitungen und Pumpen müssten erneuert und neue gebaut werden, sagt er, die technische Expertise, Wartung und Filterung verbessert. Das gilt für das Trinkwassersystem ebenso wie für das Abwasser. Auf dem Land brauche es mehr Brunnen und Regenwassersysteme.
6: Wir beginnen überall gleichzeitig. Madagaskar ist ja nicht nur die Hauptstadt Antananarivo, sondern besteht aus 23 Regionen. Überall gibt es Wasserprobleme. Und nun wollen all die großen Investoren uns helfen, es zu lösen. Etwa die Weltbank, die Europäische Union, Chinesen. Wir haben also ein großes Budget, aber auch ein engmaschiges Monitoring. Jede Woche müssen wir dem Präsidenten Bericht erstatten, wie wir das Geld einsetzen. Es gibt viele Richtlinien einzuhalten. Aber das ist auch nötig, weil die Regierung ja auch gegen die Korruption, die Diebe, kämpft.
4: Ramanarivo schaut aus seinem offenen Bürofenster nach draußen auf die Straße, auf Handkarren mit gelben Kanistern und Wassertanker. Eine ganze informelle Wirtschaft ist gewachsen, weil der Staat seiner Verantwortung nicht nachkommt, die Bevölkerung mit Wasser zu versorgen.
8: Yeah, it is really difficult to regain the trust of the population.
6: Es ist wirklich schwierig, das Vertrauen der Bevölkerung zurückzugewinnen, weil wir hier von Jahrzehnten sprechen. Es gab viel Korruption beim staatlichen Wasserversorger Jirama. Und die existiert teilweise weiter.
4: In einem unscheinbaren Gebäude hinter einer Mauer hat die Nichtregierungsorganisation Transparency International ihr Büro. Von innen ist die Mauer mit einem blauen Wandgemälde bedeckt. Eine maskierte Figur streckt die Faust in die Höhe und sprengt die Ketten. Daneben stehen Begriffe wie Mut, Gerechtigkeit, Solidarität. Die Regierung habe viel zu tun, wenn sie es ernst meine, sagt Direktorin Mialiosa Randriamampianina. Im Korruptionswahrnehmungsindex von Transparency International rangiert Madagaskar weltweit auf Platz 148 im letzten Drittel.
9: Ce qui signifie que, en fait, on a une très mauvaise gouvernance de nos ressources publiques.
10: Das bedeutet, dass öffentliche Ressourcen sehr schlecht verwaltet werden, dass Menschenrechte nicht respektiert werden, wie das Recht auf den Zugang zu Wasser, Bildung und Gesundheitsversorgung. Auch die Meinungsfreiheit war in den letzten Jahren stark eingeschränkt. Der Staat ist in den Händen einer Handvoll Menschen, die alle politischen und wirtschaftlichen Entscheidungen zu ihren Gunsten trifft. Öffentliche Gelder werden massiv veruntreut. Der Jahresbericht des Rechnungshofs für 2025 bezifferte die Summe auf fast 4.000 Milliarden Ariary. Das ist viel Geld für ein Land, in dem 80% der Bevölkerung unterhalb der Armutsgrenze leben.
9: C'est beaucoup, beaucoup d'argent pour un pays comme le nôtre où 80% de la population vit en dessous du seuil de la pauvreté.
4: 4.000 Milliarden Ariary sind umgerechnet etwa 950 Millionen US-Dollar. Fast eine Milliarde verschwand letztes Jahr in dem bitterarmen Land in den Taschen korrupter Politiker. Und das nicht nur in der Wasserwirtschaft. Die reichen Natur- und Bodenschätze Madagaskars finanzierten einen Kreislauf aus Protesten, Regimewechseln und Bereicherung, sagt Randriamampianina. Madagaskar ist unter anderem ein weltweit führender Vanille- und Litchi-Exporteur, Wirtschaftssektoren, die von Geldwäsche und Korruption durchzogen sind. Als sich Ex-Präsident André Rajoelina 2009 an die Macht putschte, waren Protestaktionen und politische Loyalitäten gekauft worden mit Geldern aus dem illegalen Handel mit Rosenholz.
9: Alors c'est vrai que
10: jedes Mal, wenn einer dieser Zyklen beginnt oder endet, werden die Schutzgebiete überrannt. Bisher wurde dort Rosenholz gefällt. Nun werden zunehmend illegale Minen betrieben. Im letzten Jahr gab es auch einen Boom beim illegalen Handel mit Palisander, Ebenholz, Gold, Schildkröten, Lemuren und so weiter. Wir wissen, dass bestimmte Behörden an diesem System mitverdienen und etliche dieser Güter für China bestimmt sind. Und China ist auch stark am Bergbau in Madagaskar beteiligt.
9: La communauté chinoise est très impliquée dans l'extraction minière à Madagascar.
4: Bergbaulizenzen werden unter der Hand vergeben von korrupten Beamten. Schmuggel ist zu einem systemischen Problem gewachsen, so wird etwa tonnenweise Rosenholz außer Landes gebracht. Illegale Aktivitäten sind eng mit politisch einflussreichen Patronagenetzwerken verflochten. Das Land wird ausgebeutet, die Entwicklung und die Versorgung der Bevölkerung etwa mit Wasser liegt brach. Regelmäßig taucht Madagaskar in den Top 10 der vergessenen humanitären Krisen auf, mit Dürren und Hungersnöten. Besonders betroffen die Region Grand Sud im Süden der Insel. Ochsenkarren holpern über die unbefestigten Straßen nach Ampanihi. Die Distrikthauptstadt liegt in einer der trockensten Regionen von Madagaskar. Regen gibt es nur noch 2 Monate im Jahr. Hecken aus Kakteen und Sisal umgeben die dürren Felder. Vereinzelt stehen Baobabbäume in der Landschaft. Die Menschen, die noch nicht in andere Landesteile geflohen sind, leben rundherum in kleinen Siedlungen, sogenannten Fukutani, in windschiefen Häuschen mit Wänden aus Ästen und Dächern aus Gras. Früher haben sie noch Angora-Ziegen für die Mohair-Produktion gezüchtet, aber die Tiere sind in der Dauerdürre verendet. Die Bevölkerung ist von Lebensmittelhilfen abhängig. Über 1 Million Menschen gilt als ernährungsunsicher. Im ehemaligen Maison de Mohair, das früher ein Zentrum der lokalen Wirtschaft war, hat sich inzwischen das Welternährungsprogramm eingerichtet. Sporadisch landen humanitäre Flüge auf einem Feld am Stadtrand. Direkt gegenüber lebt die 26-jährige Aina. Auch sie möchte nur ihren Vornamen nennen.
10: Ich arbeite am Brunnen als Wäscherin. Wenn ich Kunden habe, dann arbeite ich, aber oft habe ich keine. Dann kann ich mir keine 3 Mahlzeiten für mich und meine beiden Kinder leisten.
4: Die junge Mutter trägt ein T-Shirt und ein gelbes Tuch um ihre schmalen Hüften. Ihr Blick ist offen, ihre Augen freundlich. Sie gehört zwar zur Gen Z, aber die Proteste in der Hauptstadt und den Regimewechsel hat sie nur am Rande verfolgt.
10: Ich habe schon lange keine Hoffnung mehr, dass sich viel ändert. Ich versuche, meine beiden Kinder durchzubringen und das war's.
4: So wie ihr geht es vielen jungen Leuten in Madagaskars Provinz. Die Mehrheit der 33 Millionen Einwohnerinnen und Einwohner lebt in ländlichen Regionen. Fast die Hälfte gehört zur Gen Z. Aina sitzt mit anderen jungen Müttern auf einer Grasmatte, ihre Kleinkinder auf dem Schoß. Sie alle waren mangelernährt.
10: Meine Tochter hat deshalb erst später laufen gelernt. Ich habe spezielle Nahrung für sie bekommen und auch Übungen gelernt, die ihr helfen. Jetzt kann sie mit den anderen spielen. Das macht mich glücklich.
4: Die jungen Mütter treffen sich regelmäßig, um sich auszutauschen, mit ihren Kindern zu spielen und anzuwenden, was sie von Faniri Rakutua Rivu gelernt haben. Der junge Mann sitzt zwischen ihnen. Er ist 27, Physiotherapeut und auf die Behandlung unterernährter Kinder spezialisiert. Für ein Projekt von Handicap International ging er vor 3 Jahren aus der Hauptstadt aufs Land, um zu helfen.
6: Hier im Süden gibt es viele unterernährte Kinder. Aber zu wenig Krankenhäuser und medizinisches Personal. Das ist wirklich traurig. In Antananarivo gibt es auch andere Physiotherapeuten mit meiner Spezialisierung. Aber hier in Ampani bin ich der Einzige und froh, dass ich helfen kann.
4: Der Physiotherapeut behandelt Kleinkinder mit einer speziellen Stimulationstherapie, um langfristige körperliche und kognitive Behinderungen zu verhindern, die sich durch Unterernährung entwickeln können. Er bringt den Müttern auch Übungen und entwicklungsfördernde Spiele bei, die sie zu Hause mit ihren Kindern machen können. Und er berät sie dabei, wie sie ihre Kinder unter diesen Extrembedingungen optimal ernähren können.
6: Die Eltern verstehen, dass die Unterernährung der Grund für die verzögerte Entwicklung ihrer Kinder ist. Die Leute haben kein Essen, kein Wasser, Deshalb unterstütze ich die Forderungen der Gen Z-Bewegung. Ich habe nur nicht mitprotestiert, weil es hier keine Proteste gab. Die jungen Leute diskutieren zwar ein wenig darüber, wer gerade regiert, aber eigentlich ist ihnen das egal. Es gab schon so viele Präsidenten, aber das Leben verbessert sich nicht.
4: In vielen ländlichen Regionen geht es buchstäblich ums tägliche Überleben, offline, jenseits der digital vernetzten Gen Z. Auch deshalb konzentrierten sich die Jugendproteste auf die Städte, vor allem auf die Hauptstadt Antananarivo. In einem Mittelschichtsviertel der Hauptstadt, in der Nähe des Flusses Ikopa, in dem Menschen baden, Wäsche waschen und ihre Kühe tränken. Der Fluss fließt in den Stausee für die städtische Versorgung. Mamitina Randria Manarivu geht auf dem Nachhauseweg an einem der blau-gelben Wasserkioske vorbei. Davor stehen ein paar gelbe Wasserkanister.
6: Früher haben wir auch hier unser Wasser geholt. Manchmal haben wir bis Mitternacht oder 1 Uhr morgens gewartet, bis Wasser kam. Deshalb hat meine Familie beschlossen, Regenwasserzisternen zu graben. Die Wasserversorgung ist ein großes Problem. Man spricht wohl von einem Verfall der Infrastruktur, also der Sanitäranlagen und der Rohre. Das heißt, entweder kommt schmutziges Wasser oder gar keins.
11: Es ist sehr dur, weil l'eau soit elle arrive, mais très sale, soit elle n'arrive pas du tout.
4: Es sei gut, dass die Proteste die chronische Wasserkrise in den Fokus gerückt hätten, sagt der 25-Jährige. Er selbst habe die Gen Z-Bewegung aber nur virtuell unterstützt.
11: Et on a vraiment fait partie du mouvement.
6: Wir waren Teil der Bewegung, aber eher in den sozialen Netzwerken, nicht direkt auf der Straße. Wir sind jetzt an einem Punkt, an dem Taten folgen und echte Lösungen umgesetzt werden müssen. Die neue Regierung ist zwar da, aber sie ist noch sehr instabil. Deshalb warten wir nicht auf sie, sondern nehmen die Dinge selbst in die Hand. Unsere Lösung ist das Unternehmertum, sind Start-ups.
11: Unsere Lösung ist das Unternehmertum, die Start-ups.
4: Proteste allein schafften keine Arbeitsplätze, sagt Mamitina. Deshalb will er sich selbstständig machen und Jobs schaffen. Er hat eine Dienstleistungs-App entwickelt, inspiriert von der Wasserkrise und dafür in Frankreich sogar einen Innovationspreis gewonnen. Zu Hause angekommen, zeigt Mamitina, wie seine App auf dem Handybildschirm aussieht. Bislang existiert nur eine Pilotversion. Sie soll die Kunden mit registrierten Wasserträgern, Klempnern oder anderen Dienstleistern aus der informellen Wirtschaft vernetzen. Sicher, digital, mobil.
11: Ce qu'on espère, c'est que on pourra donc inviter beaucoup de personnes.
6: Wir hoffen, dass wir möglichst vielen Leuten einen Zugang zur digitalen Welt eröffnen können. Einfachen Arbeitern, die noch nichts von Facebook oder dem Internet wissen, aber über ihr Handy Geld verdienen könnten. Die Arbeit im informellen Sektor bedeutet, dass sie keinen rechtlichen Status und kein hohes Ansehen haben. Indem wir sie einbeziehen, verschaffen wir ihnen mehr Sichtbarkeit und ihrer Tätigkeit eine gewisse Legitimität. Dabei geht es auch um die Würde dieser Menschen, die vielleicht nicht zur Schule gegangen sind.
11: Et aussi on parle de dignité parce que leur métier avant on pensait que c'était pour des gens de qui n'allaient pas à l'école, tout ça.
4: Trotz Schulpflicht gehen in Madagaskar geschätzte 1,5 Millionen Kinder nicht zum Unterricht. Fast die Hälfte der Kinder bricht die Grundschule vorzeitig ab. Das Bildungsniveau im Land ist niedrig, die Perspektiven begrenzt. Die Gen Z-Proteste waren vor allem von der gut ausgebildeten Jugend ausgegangen. Bislang arbeiten viele in Callcentern oder als Datenarbeiter für internationale Tech-Konzerne. Sie sind fachlich qualifiziert und leben trotzdem in prekären Verhältnissen. Das müsse sich ändern, sagt Mamitina Randria Manarivu, damit seine Generation, die digital vernetzte Gen Z, Madagaskar aus der Armut führt.

0: Die Nachrichten von SRF um 12 mit David Burkhardt. Der Schweizer Rüstungskonzern RUAG hat Lösegeld an eine Hackergruppe bezahlt. Dies, obwohl der Bund, also der Eigentümer der RUAG, dringend davon abrät. Bezahlt hat die RUAG für Daten, die eine Hackergruppe im letzten Herbst der Tochterfirma RUAG LLC in den USA gestohlen hat. Die Hacker hatten damit gedroht, die angeblich vertraulichen militärischen Daten zu veröffentlichen. RUAG-Verwaltungsratspräsident Jürg Röteli bestätigt die Lösegeldzahlung in der SRF-Samstagsrundschau.
1: Dort haben wir gezahlt, einen kleinen Betrag und glücklicherweise und haben alle Daten zurückbekommen.
0: Einen genauen Betrag nannte Röteli nicht. Dass der Bundeskonzern gegen die Empfehlungen seines Eigentümers gehandelt hat, wisse er, sagt Röteli weiter.
1: Ja, das haben wir natürlich entsprechend abgesprochen. Die Summe war auch gering, die wir gezahlt haben.
0: Abgesprochen hat die RUAG das Vorgehen intern. Das Verteidigungsdepartement VBS, das den Bund als Eigentümer gegenüber der RUAG vertritt, sagt, es sei im Vorfeld nicht über die Zahlung informiert worden. Aus der russischen Stadt St. Petersburg gibt es erneut Berichte über ukrainische Drohnenangriffe. Der Gouverneur der Region gab bekannt, die Flugabwehr sei aktiviert worden. In St. Petersburg geht heute ein internationales Wirtschaftsforum zu Ende, an dem auch Russlands Präsident Wladimir Putin teilnimmt. Bereits am ersten Tag des Forums hatte die Ukraine Ziele in der Stadt angegriffen. Auch in anderen Regionen Russlands gab es ukrainische Drohnenangriffe. Der ukrainische Präsident Volodymyr Zelensky teilte mit, es sei ein Öldepot in der russischen Region Krasnodar getroffen worden. Nun zu Meldungen aus den Regionen. In Zürich ist ein Mann bei einem Unfall mit der Uetlibergbahn schwer verletzt worden. Der 68-Jährige geriet gestern Abend an eine Haltestelle unter einen Zug, als dieser losfuhr. Rettungskräfte brachten den Schwerverletzten nach der Bergung ins Spital. Im Kanton St. Gallen ist ein Mann mit seinem Wingsuit abgestürzt und gestorben. Der 47-jährige Mann aus Deutschland war am Abend kurz nach 17 Uhr im Bereich Chüefahrt bei Fettis gestartet. Weshalb er abstürzte, werde untersucht. Und Schmutzwasser gelangte in der St. Galler Gemeinde Batzenheid in einen Bach und führte zu einer Schaumbildung und zu einem ungewöhnlichen Geruch. Um die Trinkwasserversorgung zu schützen, wurden Pumpwerke vorsorglich außer Betrieb genommen. Nach ersten Erkenntnissen der Polizei stammt das Schmutzwasser von Reinigungsarbeiten. Und damit sind wir beim Wetter. Heute Nachmittag und morgen ist es trotz Wolkenfeldern ziemlich sonnig, dies bei 23 Grad. Das waren Nachrichten von Radio SRF, verantwortlich Michael Wieland.
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3: 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Oval Office, das wohl bekannteste Büro der Welt. Der US-Präsident sitzt an seinem Pult. Er redet über die Fußball-WM.
4: It's gonna be the biggest event, I think.
3: Es ist Anfang 2025. Neben Donald Trump steht nur ein Mann.
4: Gianni, I think you're gonna say a few words.
3: Gianni Infantino hat die Hände gefaltet vor dem Körper. Er schaut zufrieden und er lächelt immer mal wieder.
5: Thank you, President.
3: Er zieht die Augenbrauen hoch, breitet die Arme aus und fängt an.
5: There will be millions of people coming, Mr. President. Millions of people.
3: Er spricht von wirtschaftlichen Erfolgen.
5: The economic impact is $40 billion.
3: Er redet in Superlativen.
5: We will give joy and happiness to the entire world, and this is priceless.
3: Er macht genau das, was der US-Präsident gerne hört und sieht, und er bringt Geschenke.
6: Wow, wow.
5: There is no other sports trophy like that.
6: Wow, that is cool. Wow.
5: Yeah, yeah, yeah.
3: Trump ist beeindruckt und dann sagt er diesen einen Satz, der mir seit dann immer wieder in den Sinn kommt.
4: He's sort of the king of soccer.
3: Der König des Fußballs. Für einige ist Gianni sogar noch mehr als einfach König.
7: Also viel Grässers kenne ich jetzt nicht. Was man noch sieht, das ist eine Art Fußballpapst.
3: Papst oder doch König, wer Gianni mag, traut ihm vieles zu und wer nicht, schüttelt einfach nur den Kopf.
6: Da lache ich. Wir reden kein King. Das gibt's nicht.
3: Gianni Infantino hat viele Feinde und Kritiker. Einer von ihnen ist sein Vorgänger Sepp Blatter.
6: Er dürfte in Zukunft nur noch mit Rechtsanwalt mit mir reden.
3: Kaum einer bewegt so wie Gianni Infantino, sogar mich, der mit Fußball eigentlich überhaupt nichts am Hut hat. Er gilt als der meistgehasste Sportfunktionär. Angetreten ist er als sympathischer Walliser.
8: Wir Walliser sind ja joviale Menschen, wir kommen gut an mit den Leuten.
3: Seine Freunde sind beeindruckt, wie es Infantino vom Walliser Kind mit italienischen Wurzeln auf die ganz grosse Bühne geschafft hat und trotzdem am Boden geblieben sei.
7: Wenn du mit ihm telefonierst oder redest, du hast nie das Gefühl, da sitzt der FIFA-Präsident.
3: Aber viele sehen in Gianni Infantino einen Schmeichler, einen, der mit den ganz Mächtigen auf Tuchfühlung geht.
9: I mean, he's been in the White House so much that they could legitimately start charging the guy rent.
3: In dieser Serie lernen wir einen Mann kennen, der offenbar nie ein guter Fußballer war.
10: Beim Gianni ist wirklich sind zwei linke Beine. Das Kenny ist hinter dem Wellen schon ziemlich stark zurückgeblieben.
3: Und der es trotzdem zum mächtigsten Mann im Weltfußball geschafft hat. Wir wollen verstehen, was ihn zu dem gemacht hat, was er heute ist. Mit Leuten, die Gianni schon seit jungen Jahren kennen.
7: In diesem Alter schon eine riesige Aura. Ein gutes Wort, ein gutes Redo, eine gute, prägnante Stimme.
3: Und mit seinen Kritikern.
6: Im Grunde genommen sind wir geschiedene Leute. Voilà.
3: Das ist «König Gianni – Die Infantino-Story». Eine SRF-Podcast-Serie von News Plus Hintergründe. Mit einer Recherche von Isabel Pfaff, Oliver Carrison und mir, Raphael Günther. Folge 1 – Der Kämpfer.

0: Wenn ich heute an Gianni Infantino denke, dann kommt mir natürlich sofort seine Glatze in den Sinn. Die ist ja schon fast ein Markenzeichen geworden. Ich kann mir Infantino mit Haaren irgendwie gar nicht vorstellen.
1: Er hat Red Hair.
0: Der junge Gianni war ein Rotschopf mit Sommersprossen.
1: And I had these red, how do you call them?
2: Freckles.
1: Freckles.
2: Freckles.
1: Sorry?
2: Freckles.
1: Freckles? Yes, I don't even know the term.
0: Das erzählt er in einem Moment, in dem die ganze Welt zuschaut, kurz bevor die WM 2022 in Katar anfängt. Da sagt Infantino, als Kind, da sei er gemobbt worden.
1: I was bullied, of course, for that. Plus I was Italian, so imagine. Didn't speak good German.
0: Der heutige erwachsene Gianni redet gerne vom kleinen Gianni im Wallis mit italienischen Eltern, wie er ausgegrenzt worden sei und wie er fast ums Leben kam. Die Geburt von Gianni wird eingeleitet, 12 Tage vor dem eigentlichen Termin. Maria, seine Mutter, weiß, irgendetwas ist nicht in Ordnung. Bei der Kontrolle hat ein Arzt festgestellt, dass etwas mit dem Blut des Kleinen in ihrem Bauch nicht stimmt. Sie geht ins Spital in Brig. Am 23. März 1970 um 13.05 Uhr kommt der Kleine auf die Welt. Giovanni Vincenzo Infantino ist gut 3 Kilo schwer. Er wird seiner Mutter weggenommen. Gianni Infantino sei totgeweiht, wird es später heißen. Sofort wird dem Baby Blut entnommen. Es wird in einem Speziallabor untersucht. Spezialisten arbeiten verzweifelt 4 Tage lang, bis endlich klar ist, was die Blutgruppe des Babys ist. Der Vater sagt später, das Warten war fürchterlich. Es gibt offenbar nur 2 Menschen, die das kleine Baby retten können. 2 Menschen, die auch diese seltene Blutgruppe haben. Eine Frau in Belgrad, im damaligen Jugoslawien, und ein Mann in Bristol in Großbritannien. Beide sagen spontan zu. Per Flugzeug und Helikopter kommt das Blut ins Wallis, nach Brig. Dort liegt Gianni mit einer schweren Gelbsucht. Das Blut muss vollständig getauscht werden. Der kleine Gianni überlebt. Die Geschichte ist so spektakulär, dass der Blick damals auf der Titelseite darüber berichtet. Daraus zitieren wir hier auch. Und da steht in großen Buchstaben: «Schnelle Piloten retten Neugeborenen das Leben». Und ganz am Schluss: «Gestern durfte Maria Infantino ihren Giovanni erstmals in den Armen halten.»
3: «Era un coccolone, era un bravo bambino, era un piccolino.»
0: Knuddelig sei Gianni als Kind gewesen, erzählt seine Mutter SRF vor einigen Jahren.
3: «Sempre attaccata alla gonna mia und papà.»
0: Ein anhänglicher Bub, der gerne gespielt habe, auch allein.
3: «Veniva con noi, stava per terra a giocare, giocava tanto per terra anche da solo.»
0: Gianni Infantinos Mutter Maria kommt in den 1950er Jahren aus der Lombardei in die Schweiz. Hier lernt sie Giannis Vater Vincenzo kennen. Sie gründen eine Familie.
4: Ganz einfache, ganz liebe, arbeitsame Leute, die mit den damaligen Mitteln wirklich alles hat gemacht, für das ihre Kind später in so einmal besser geht.
0: Erzählt ein Schulfreund von Gianni, Waldemar Schön.
5: Das ist so wirklich wie ein Klischee. Aber ich habe das wirklich so empfunden und so erfahren, dass da wirklich die Kinder im Mittelpunkt sind gestanden.
0: Gianni wächst mit 2 Schwestern auf, mit Mirella und Daniela. Sie sind beide um die 10 Jahre älter als er. Ein wichtiger Ort für die Familie ist der Bahnhof Brig. Die Eltern arbeiten hier in einem Kiosk. In Perron 1 ist vor allem die Mutter tätig. Der Vater ist zudem Schlafwagenangestellter. Gianni wächst in einer Zeit auf, in der Fremdenhass in der Schweiz verbreitet ist.
5: Die Leute auf der Trottoir nicht sind auf die Zita gegangen, weil Italiener sind gekommen, sondern Brusttemperette gemacht. Und in der Schüre zum Teil, dass die Lehrpersonen auf die italienischen Kinder hinbringen und die in Klei gemacht.
0: Nur wenige Monate nach Giannis Geburt stimmt die Schweiz über die Schwarzenbach-Initiative ab. Wäre die angenommen worden, hätten auf einen Schlag 350.000 Ausländerinnen und Ausländer das Land verlassen müssen. 54% sind gegen die Initiative, sie wird abgelehnt. Aber doch, Gianni ist ein Kind in einem Land, in dem fast die Hälfte der Stimmbürger findet, er gehöre nicht hierher.
5: Man hat nie gesagt, du bist ein Italiener, du bist ein Dreckschink. Es hat in Naters ganze Strassen gegeben, wo nur Italiener haben gewohnt. Die Italiener halt, die sind zusammengekriegt und halt eigene Gemeinschaften haben gegründet, eigene Clubs gehabt, eigene Vereine. Weil sie den Zugang zu den Einheimischen eigentlich gar nicht hatten. Und jetzt müssen wir sich vorstellen, du wachst in dieser Beziehung auf, bist eigentlich immer quasi ein Mensch zweiter Klasse. Und das wird dir auch gesagt.
0: Aber Gianni hat den Fußball.
6: Als Kleiner hat er mit so Plastiktierchen gespielt,
0: erzählt seine Schwester Daniela.
6: Da hat er auch immer so Mannschaften aufgestellt. Wenn ich mit ihm gespielt habe, musste ich die Gegenmannschaft sein. Aber der Elefant zum Beispiel im Goal, der Löwe in der Verteidigung, die Gazelle vorne. Und ich bin der, das Küken und die Henna und so die war. Ich habe natürlich schon immer verloren, das ist so, ja. Er hat schon gewusst, welche Tierchen dass er uns wählt und welche ich. Mhm.
0: Gianni saugt alles auf, was mit Fußball zu tun hat. Er liegt daheim auf dem Wohnzimmerboden. Am Fernsehen läuft die italienische Liga. Rund um ihn liegen Fußballzeitungen ausgebreitet. Die Gazzetta dello Sport aus dem Kiosk der Eltern. Dazwischen irgendwo die Schulbücher. Seine Clubs sind der FC Sion und Inter Mailand. Gianni spielt als Kind und Jugendlicher auch selber Fußball, aber sein Fußballtalent fällt nicht wirklich positiv auf.
5: Beim Gianni ist wirklich sind zwei linke Beine. Und auf dem Fußballplatz war er sehr unentspannt. Das war immer so, weil der Ehrgeiz durchkommt. Zu kennen hätte er mit dem Ehrgeiz nicht mithalten. Also weder technisch noch läuferisch noch konditionell. Riesenkämpfernatur. Aber zu kennen ist hinter dem Wellen schon ziemlich stark zurückgeblieben.
6: Da war nicht gerade der talentierte Fußballer. Er hat einmal von sich selber gesagt, ich hatte zwei linke Füße. Aber dafür einen guten Kopf. Ja. Und Fußball hat er nie so gut gespielt. Nein. Aber er hat immer so ein bisschen, überall, wo man ein bisschen gebraucht hat, ist er dann ein bisschen gesprungen, die letzten zwei, drei Minuten vom Spiel.
0: Gianni hat vielleicht zwei linke Füße, aber er kennt auch seine Stärken.
6: Was wir uns besinnen, ist, dass er mal einen Aufsatz geschrieben hat in der Primarschule. Mein Traumberuf, was ich werden möchte. Und er hat dann geschrieben, ich möchte gerne Fußballer werden oder Advokat vom Fußball. Aber wahrscheinlich eher Advokat vom Fußball.
0: Das finde ich schon bemerkenswert. Ich würde mal sagen, viele Kinder denken doch einfach an den Fußballstar und nicht wirklich an den Fußballjuristen. Gianni schlägt aber schon bald erste Pflöcke für die Karriere als Fußballfunktionär ein. Es ist die Gründung eines Vereins.
7: Das war FC Folgore,
0: erzählt Giannis Cousin Daniel Nellen.
7: Da war so eine Italo-Mannschaft, die am Grümpelturnier gespielt hat. Und er war schon immer der Manager. Schon damals, ja.
0: Meine Kollegin Isabel Pfaff hat für diesen Podcast recherchiert, sich ganz intensiv mit Infantinos Leben und mit der FIFA auseinandergesetzt. Und sie ist nach Brig gereist, um Daniel Nellen zu treffen.
8: Hallo, ich bin Isabel Pfaff. Ich glaube, der schön hat von mir gesprochen und ich habe sie ja auch schon mal angeschrieben.
0: Ja, ja. Die Familie Infantino hat SRF vor Jahren ja noch sehr offen über Gianni erzählt, die Mutter, die Schwester, der Cousin. Das war 2016, kurz vor seiner Wahl zum FIFA-Präsidenten. Aber heute scheint es irgendwie schwierig zu sein, mit denen zu reden.
9: Ja, manchmal hatte ich das Gefühl, dass es fast so eine Art Familienabmachung gibt, dass man nicht mehr so offen mit Medien redet.
0: Dabei ist ja eigentlich schon noch erstaunlich, wie schnell du an die privaten Handynummern der Familienangehörigen gekommen bist.
9: Ja, das war irgendwie nicht das Problem.
8: Ich wollte Sie gerne fragen, ob Sie bereit wären, mit uns über Ihren Bruder zu sprechen.
9: Vor allem bei seiner Schwester Daniela hatte ich sogar den Eindruck, dass sie im ersten Moment auch sehr offen war.
8: Also, dass man wirklich was über die Person Infantino erfährt.
9: Ich habe ja gedacht, sie legt sofort auf, wenn eine Journalistin am Telefon ist. Aber sie hat mir eigentlich sehr freundlich Antwort gegeben, hat mir sogar ein paar Dinge über Gianni erzählt.
8: Ja, und das würden wir natürlich super gerne von jemandem hören, der es am besten weiß.
9: Manche Familienmitglieder haben mir auch gesagt, sie würden gern erst nochmal Rücksprache mit Gianni nehmen, ob sie mit uns sprechen sollen oder nicht. Aber am Ende ist in allen Fällen leider nichts draus geworden.
0: Auch Gianni Infantino selbst haben wir natürlich angefragt.
9: Hallo, hier ist Isabel Pfaff vom Schweizer Radio und Fernsehen. Ich hoffe, ich spreche jetzt gerade mit Herrn Gianni Infantino. Wir versuchen schon lange, Sie zu erreichen für unseren Podcast.
0: Er wollte aber nicht abnehmen oder zurückrufen und die FIFA-Medienstelle hat uns immer wieder vertröstet. Ich finde das schon interessant. Damals, 2016, da haben Mutter, Schwester, Cousin alle ganz liebevoll über ihren Gianni geredet. Heute wollen sie nicht mehr mitmachen. Da scheint sich schon auch was verändert zu haben.
9: Giannis Cousin hat mir das auch recht explizit gesagt. Er meinte, eigentlich rede er total gerne über Gianni, über die Kindheit, Fußball, Jugend. Aber am Ende werde er eben dann doch immer negativ dargestellt in den Medien und daran will er sich nicht mehr beteiligen.
0: Aber du hast ja auch versucht, bei Fußballstars, die mit Infantino zu tun haben, die ihn auch gut kennen, zum Beispiel Pascal Zuberbühler, der ehemalige Nazi-Goli, aber auch er wollte nicht reden zum Beispiel.
9: Ja, bei solchen Leuten, also bei bekannten Gesichtern aus der Fußballwelt, da hatte ich oft den Eindruck, die wollen sich's mit Infantino nicht verscherzen. Er ist ja doch ein Machtfaktor, vor allem dann nicht, wenn sie beruflich mit der FIFA zu tun haben. Und andere, die haben offenbar Mühe, sich positiv zu äußern, weil die FIFA und Infantino in der Öffentlichkeit ja schon mittlerweile ein sehr schlechtes Image haben.
10: Ja, ein Grund ist sicher, dass sehr viele ihn gut finden, für ihn sympathisierend, die Wichtigkeit von der FIFA sehen, aber Angst haben, etwas Positives über ihn zu sagen.
9: Martin Schmidt ist das. Ich habe ihn im Wallis in Brieg getroffen. Er stammt aus Natas, war mal Trainer beim FC Thun, dann Trainer in der deutschen Bundesliga bei Mainz. Und er kennt Gianni Infantino seit vielen, vielen Jahren. Er ist ein Jugendfreund.
10: Ich glaube, dass bei sehr vielen da Angst sind, sich über Gianni zu äußern. Darum sicher auch Kollegen, die noch an ihm dran sind, sich da vielleicht auch selber schützend, vielleicht sogar schon die Finger verbrennt haben. Mit uns sagen wir ihn und nachher plötzlich jetzt geheißen, was, du findest das gut, was er macht und der dadurch vielleicht gesellschaftlich anders angesehen wurde, weil es halt momentan so ein bisschen Art of the Game ist oder ein bisschen so Vogue ist, gegen FIFA zu lästern oder gegen FIFA und gegen Gianni. Und das ist bei mir am Anfang Gedanke sein, will ich mich dem Interview, dem Podcast stellen.
0: Martin Schmidt hat sich entschieden, er will gerne über Infantino reden, positiv über ihn reden, auch wenn er gewisse Dinge an ihm heute kritisch sieht. Um wirklich zu verstehen, woher Gianni kommt, wie er sich an die Macht gekämpft hat, müssen wir in seiner Geschichte aber nochmal etwas zurück mit seinem Schulfreund Waldemar Schön ins Collegium Spiritus Sanctus.
5: Damals noch sehr, sehr, sehr, der Name jetzt, katholisch geprägt gewesen.
0: Im Collegium, im Gymnasium in Brieg, da lernen sich Waldemar Schön und Gianni Infantino kennen. Waldemar Schön hat auch schon für SRF Fußballspiele kommentiert und für die FDP politisiert. Man kennt ihn im Wallis. Er trägt eine Brille, hat eine Glatze wie Infantino und er hat das Gymnasium im gleichen Jahr wie Gianni abgeschlossen. Einige Fächer, Latein oder Geschichte oder Mathe, haben sie damals bei einem Pfarrer.
5: Und da hat schon das noch sehr eine starke Rolle, die moralische Art Schule zu geben und zu vermitteln von diesen katholischen Werten, die bei uns natürlich als Boccia oder als junge Männer nicht gerade immer so gut ist. Ach.
0: Gianni sei ein strebsamer, meistens konzentrierter Schüler gewesen und er muss sich in dieser Zeit in einem ganz neuen Umfeld behaupten, an der Eliteschmiede des Oberwallis.
5: Der ist dann in einer ganzen, in Anführungszeichen, Rechtsanwalts- und Doktorsöhnen halt schon ein bisschen müssen boxen, müssen durchsetzen. Oder das hast du dann zumindest das Gefühl gehabt. Ich glaube, das hat Gianni auch geprägt.
0: Nach dem Gymnasium geht Gianni nach Freiburg. Er studiert Jura, Waldemar Wirtschaft. Und die beiden spielen weiter Fußball.
5: Er hat ja nicht aufgehört zu shooten, weil es nicht gegangen ist, sondern er hat immer weitergefahren und hat immer gesagt, ja, das kann ich noch lernen, das kann ich noch lernen und hier kann ich noch verbessern.
0: Gianni pendelt zurück ins Wallis. Auch dort geht es um den Fußball, um den FC Folgore, den Verein, den ihr in Brieg mitgegründet habt.
5: Ist der gute Geist der Mannschaft gewesen? Das Mädchen für alles? Wenn du ein Trikot hast gebraucht, wenn einer ein paar Schuhe hat gebraucht oder wenn einer das hat gebraucht, Gianni hat das organisiert. Trainingsmatch, Gianni hat das organisiert. Irgendwelche Theater mit irgendwelchen Spielplänen, Gianni hat das organisiert. Schiedsrichter, Gianni hat das organisiert. So ist das gelaufen. Und selber noch ein bisschen geschuttet.
0: Auf dem Fußballplatz trifft Gianni auch auf Martin Schmidt, den späteren Bundesliga-Trainer, der bis heute mit Infantino Kontakt hat.
10: Ich war ein ganz junger Spieler, glaube ich, 19, 20-jährig. Ich war an dem Turnier von dem FC Folgore, hat auch, glaube ich, gewonnen. Am Schluss einen Preis bekommen, ich glaube, Torschützenkönig geworden. Und der Preis hat mir dann besagt, Gianni Infantino übergeben, der ja 3 Jahre jünger ist als ich. Wenn ich mir gedacht habe, mit 17, 18 Jahren ist er schon Präsident von einem Fußballverein hier, weil es ein kleiner war. Und das war eigentlich so der erste Ding, als ich ihn noch gesehen habe, wie weit er eigentlich trotz seiner jungen Jahre schon ist in seinem Denken und in dem allem. Und also er war schon damals ein bemerkenswertiger Typ gewesen, schon in der Jugend.
0: Gianni und Martin begegnen sich immer wieder beim Fußball, im Ausgang, über gemeinsame Freunde. Immer wieder überschneiden sich die Wege.
10: Er war eigentlich sehr ein anständiger, eher zurückhaltender Typ gewesen, nicht allzu extrovertiert, also wirklich auch, dass man merkt, gute Erziehung, also man geht ein älteres Haus. Er war eigentlich kein Prolet oder einer, der im Vordergrund war, sondern eigentlich sehr ein intelligenter, junger Typ, den man gerne zugelassen hat, der gerne weit gedacht hat, visionär gedacht hat, aber den man in dem Alter halt noch nicht so wahrnimmt. Wahrscheinlich, im Nachhinein sagt man, ja, die Zeit war eigentlich vorgegeben, in welche Richtung es geht.
0: Die beiden lernen sich als junge Erwachsene kennen, aber in Martin Schmidts Erinnerung sah Gianni schon damals aus wie heute. Kein Rotschopf, Haare weg.
10: Von da an, wenn ich ihn kenne, weiss ich, dass er die Frisur hatte wie heute. Also, wenn man sogar sagen, Glatze kann bald mal. Ich kenne ihn ja fast ein Leben lang nur so, mit der Glatze. Prägnant eigentlich für ihn. Und der Wiedererkennungswert dadurch sehr, sehr hoch. So, wenn ich ein Leben lang lange Haare habe, bis über die Schulter bringe, was er irgendwann auch ein Markenzeichen kann werden kann. Ja.
0: Gianni schafft die Abschlussprüfung, das Lizenziat und damit ist er parat, um in der Fußballwelt professionell Fuß zu fassen. Er arbeitet dann zuerst bei verschiedenen Fußballverbänden.
9: Genau, da ist er dann in Italien, in Spanien, auch hier in der Schweiz. Und dann wird er Generalsekretär am Zentrum für Sportstudien in Neuenburg. Das ist so eine Art Kaderschmiede für Sportmanager, mitgegründet von der FIFA. Und da liegt es irgendwie fast auf der Hand, dass er sich von dort aus auch mal bei der FIFA und bei der UEFA, dem Europäischen Fußballverband, bewirbt.
0: Aber es läuft eben nicht von Anfang an nur gut für ihn.
9: Nein, er kriegt sogar zuerst nur Absagen. Und offenbar, das hat er mal dem deutschen Magazin Spiegel erzählt, hat er sich das Ablehnungsschreiben der UEFA gerahmt und an die Wand gehängt. Und dann immer, wenn er einen neuen Job gekriegt hat, also wie die Karriereleiter etwas weiter hochgeklettert ist, hat er sich dann die neue Visitenkarte an diesen Rahmen geklemmt.
0: So als Ansporn irgendwie.
9: Ja, so habe ich das verstanden. Aber ich habe auch den Eindruck, dass er gleichzeitig auch kokettiert mit diesen Absagen. Also, dass er das irgendwie sehr bewusst erzählt. So wirkt das zumindest, wenn man die frühen Interviews mit ihm liest.
0: Mich dünkt schon auch, er will irgendwie schon früh das Narrativ über sich selbst irgendwie prägen, beeinflussen, also wie man ihn öffentlich wahrnimmt, wie über ihn berichtet und geredet wird.
9: Ja, er wiederholt auch gewisse Aussagen und Anekdoten immer wieder. Also dieses Beispiel, dass er kein guter Fußballer gewesen sei, diese beiden linken Beine, das sagt er so oft und mittlerweile sagen es ja auch viele andere über ihn.
0: Gut, vielleicht stimmt's auch einfach. Vielleicht kann er einfach nicht gut Fußball spielen, dann muss man das halt auch sagen.
9: Ja, das kann sein und sind sich ja auch viele einig durchaus. Aber ich finde schon auffällig, wie und wie oft er davon erzählt. Also er spricht ja häufig über eigene Niederlagen, schwierige Zeiten, über seine Migration.

0: europäischen Fußballs. Und Fußballfans nehmen ihn 2009 erstmals so richtig wahr.
1: And we still have Germany, Italy and England. So let's shuffle a little bit.
0: Gianni ist der UEFA-Generalsekretär und damit die Losfee bei den Auslosungen für die Champions League und die EM. Er steht da auf der Bühne und rührt in Kübeln mit kleinen Bällen, wo die Namen der Teams draufstehen.
2: To our sea presidents, please welcome UEFA General Secretary Gianni Infantino.
1: Thank you, Olga. Thank you, Piotr. Mitaju, welcome.
0: Sein Sprachtalent fällt sofort auf.
1: This will be a nice group. Das kann ein bo group, eh?
0: Er wechselt von Englisch auf Französisch, sagt auch mal ein Wort auf Polnisch oder einen Satz in Portugiesisch. 6 Sprachen kann Gianni fließend. Er zeigt sein Fußballwissen, zwinkert in die Kamera, charmant, macht auch mal irgendwelche Sprüche.
1: I hope you have listened carefully to the technical explanation because I'm not going to repeat it.
0: Er wirkt sympathisch und locker, auch etwas lausbubenhaft. Und seine Freunde und die Menschen im Oberwallis, natürlich auch Martin Schmidt, die freuen sich mit und für Gianni.
3: Er griff von riesen Stolz, dass er natürlich schaut, dass hier ein Brieger Gianni das da moderiert, hat das auch eloquent gemacht, vielsprachig. Und der ist natürlich noch jedem können sagen, ich kenne es, gell? Das ist ja der immer noch so. Und ich kenne es sogar, ich habe mit ihm noch... Und zwar war jeder Kollege von ihm und so. Aber das ist schon irgendwie Stolz und Bewunderung. Und dann hat die Leute die Begeisterung, dass ein Oberwalliser neben dem Blatt, der hat mir auch schon diesen Stolz gelebt, da noch einer kommt, der jetzt in der FIFA, in der UEFA, hast du das Gefühl gehabt, als Oberwalliser, hast du das Gefühl gehabt, da hat das Oberwallis regiert die Fußballwelt, gell?
0: Gianni Infantino steht mit Weltfußballern auf der Bühne. Aber damit gibt er sich nicht zufrieden. Er will Chef des Weltfußballs werden.
1: Das ist der Zeitpunkt, oder? In einem schwierigen Moment für die FIFA und für den Fußball, den kann man nicht zulassen.
0: Die FIFA steckt in der größten Krise ihrer Geschichte.
4: Widespread corruption and bribery in soccer's governing body.
0: Sepp Blatters Posten wird frei, Infantino bringt sich in Position. Aber er hat schlechte Karten, denken sich seine Freunde.
3: Nama Fischber kommt jetzt nicht ein Brieger.
0: Trotzdem kämpft sich Gianni Infantino an die FIFA-Spitze, an die Macht.
1: And I want to be the president of all of you.
0: Aus einer Oberwalliser Bekanntschaft wird eine Rivalität.
5: Fischber und Brieger ist ja so wie Zürich und Basel. Was haben wir jetzt gegeneinander?
0: Wie würdet ihr denn beschreiben?
5: Ich würde den noch nicht beschreiben. Ich nehme mir die Zeit nicht.
0: Ein bisschen etwas über Infantino will uns Sepp Blatter dann doch erzählen. In der nächsten Folge.
5: Und damals sind wir im Fußball viel stärker gewesen als Brie.
0: Das war Folge 1 von König Gianni, die Infantino-Story. 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Recherche Isabel Pfaff, Produktion Oliver Carrison, Mitarbeit Lea Sager und SRF Recherche und Archive, Sounddesign Roland Fatzer, ich bin Raphael Günther.

0: für gestohlene Daten, obwohl der Bund davon abrät. Attacken während Wirtschaftsforum in St. Petersburg. Die Ukraine fliegt erneut Drohnenangriffe gegen Russland. Das Wetter heute Nachmittag und morgen trotz Wolkenfeldern ziemlich sonnig bei 23 Grad. Der Schweizer Rüstungskonzern RUAG hat Lösegeld an eine Hackergruppe bezahlt. Dies, obwohl der Bund, also der Eigentümer der RUAG, dringend davon abrät. Bezahlt hat die RUAG für Daten, die eine Hackergruppe im letzten Herbst der Tochterfirma RUAG LLC in den USA gestohlen hat. Die Hacker hatten damit gedroht, die angeblich vertraulichen militärischen Daten zu veröffentlichen. RUAG-Verwaltungsratspräsident Jürg Röteli bestätigt die Lösegeldzahlung in der SRF-Samstagsrundschau.
1: Dort haben wir gezahlt, einen kleinen Betrag und glücklicherweise, und haben alle Daten zurückbekommen.
0: Abgesprochen hat die RUAG das Vorgehen intern. Einen genauen Betrag nannte Röteli nicht, dass der Bundeskonzern gegen die Empfehlungen seines Eigentümers gehandelt hat, wisse er, sagt Röteli weiter.
1: Ja, das haben wir natürlich entsprechend abgesprochen. Die Summe ist auch gering gewesen, die wir bezahlt haben.
0: Abgesprochen hat die RUAG das Vorgehen intern. Das Verteidigungsdepartement VBS, das den Bund als Eigentümer gegenüber der RUAG vertritt, sagt, es sei im Vorfeld nicht über die Zahlung informiert worden. Und wir bleiben gleich bei der RUAG. Für den staatlichen Rüstungskonzern gibt es einen Rückschlag, und zwar rund um die F-35-Kampfjets. 4 dieser Kampfjets wollte die RUAG in der Schweiz zusammenbauen, doch jetzt zeigen Recherchen von Radio SRF, das kommt so nicht zustande. Der Bundesbetrieb wird wohl nur 3 Jets zusammenbauen können. Aus dem Bundeshaus berichtet Dominik Meyer.
2: Für die RUAG ist es ein wichtiges Projekt, für das sie Millionen Franken investiert. Sie will einen Teil der F-35-Kampfjets in der Schweiz zusammenbauen und so Know-how aufbauen. Mit diesem Know-how wiederum will der staatliche Rüstungskonzern später nicht nur die Schweizer F-35-Flotte warten können, sondern auch Maschinen ausländischer Luftwaffen. Doch nun erhält das Projekt einen Dämpfer. Statt wie geplant 4 wird die RUAG nur 3 Jets zusammenbauen können. Das bestätigen 3 voneinander unabhängige Quellen gegenüber Radio SRF. Hauptgrund sind die Kosten für die Fertigung bei der RUAG. Die Herstellerin Lockheed Martin ist offenbar nicht bereit, für 4 Jets zu zahlen. RUAG-Verwaltungsratspräsident Jürg Röteli wollte sich in der SRF-Samstagsrundschau nicht zur Recherche äußern.
1: Wir sind im Moment gerade wirklich in den Schlussverhandlungen von diesem Vertrag.
2: Röteli betont aber, auch mit 3 Flugzeugen könne die RUAG genug Know-how aufbauen.
1: Alle Experten, die wir haben, bestätigen, dass es unabhängig ist von dieser Anzahl Flüger. Ob es 3, 4 oder 5 sind, das ist nicht so maßgebend.
2: Allerdings deutet die Reduktion von 4 auf 3 Jets darauf hin, dass die RUAG vergleichsweise teuer arbeitet. Wird sie so überhaupt konkurrenzfähig sein und Wartungsaufträge von ausländischen Luftwaffen an Land ziehen können? Ja, beteuert der RUAG-Präsident. Interessenten gebe es bereits.
1: Es sind 2 Länder im Norden der Schweiz, wo wir mitten im Kontakt stehen, wo es grosses Interesse hat.
2: Allerdings steht noch nicht fest, welche Wartungsarbeiten am F-35 die RUAG später überhaupt für andere Länder wird vornehmen dürfen. Darüber entscheiden die USA in Abstimmung mit weiteren Ländern, die an der Entwicklung des Kampfjets beteiligt waren.
0: Damit ins Ausland. Bei einem israelischen Angriff im Libanon sind Angehörige der libanesischen Armee getötet worden. Israel habe im Süden des Landes ein Militärfahrzeug angegriffen, teilte die libanesische Armee mit. Das israelische Militär bestätigt den Vorfall. Es sagt aber, das Fahrzeug habe sich israelischen Truppen auf gefährliche Weise genähert. Deshalb sei es angegriffen worden. Dabei seien 3 libanesische Militärangehörige getötet worden. Der Vorfall werde nun untersucht. Israels Armee geht im Libanon gegen die Hisbollah-Miliz vor. Sie hatte zuvor über mehrere Angriffe aus dem Süden des Libanons berichtet. In der Nacht auf Donnerstag hatten Israel und der Libanon ihre Waffenruhe erneuert. Aus Russland gibt es erneut Meldungen über ukrainische Drohnenangriffe. Unter anderem ist ein Öllager in der Region Krasnodar getroffen worden. Zudem wurde auch die Stadt St. Petersburg angegriffen, in der heute ein internationales Wirtschaftsforum zu Ende geht. Manuela Burgermeister.
3: Jede Ungerechtigkeit gegenüber der Ukraine werde eine gerechte Antwort erhalten. Das erklärte der ukrainische Präsident Volodymyr Zelensky in einer Stellungnahme. Weiter schreibt Zelensky, es sei Zeit, den Krieg zu beenden, aber Russlands Anführer wolle weiter kämpfen. Putin hatte gestern ein direktes Treffen mit Zelensky abgelehnt. Zelensky hatte das Treffen in einem offenen Brief vorgeschlagen. Er wollte besprechen, wie der Krieg beendet werden könnte. Auf die vermehrten Attacken aus der Ukraine angesprochen, sagte Putin am Forum in St. Petersburg, dass es durch die Angriffe einen gewissen Schaden für die russische Wirtschaft gebe.
0: Nun noch zu Meldungen aus den Schweizer Regionen. In Zürich ist ein Mann bei einem Unfall mit der Uetlibergbahn schwer verletzt worden. Der 68-jährige Mann geriet gestern Abend an einer Haltestelle unter einen Zug, als dieser losfuhr. Rettungskräfte brachten den Schwerverletzten nach der Bergung ins Spital. Bei einer Auseinandersetzung am Stadtbahnhof in Bischofszell sind gestern Abend zwei Männer verletzt worden, einer davon schwer durch einen Messerstich. Das teilt die Kantonspolizei Thurgau mit. Ein 42-jähriger Schweizer habe sich später der Polizei gestellt. Er sei festgenommen worden. Die Hintergründe der Tat würden untersucht. Und Schmutzwasser gelangte in der St. Galler Gemeinde Batzenheid in einen Bach und führte zu einer Schaumbildung und zu einem ungewöhnlichen Geruch. Um die Trinkwasserversorgung zu schützen, wurden Pumpwerke vorsorglich außer Betrieb genommen. Nach ersten Erkenntnissen der Polizei stammt das Schmutzwasser von Reinigungsarbeiten. Schon früh hatte sich die iranische Fußballnationalmannschaft für die Weltmeisterschaft in Nordamerika qualifiziert. Alle ihre Gruppenspiele sollen in den USA stattfinden. Wegen des Krieges der USA und Israels gegen den Iran war die Teilnahme aber in Frage gestellt. Doch nun hätten die iranischen Spieler ihre Visa für die USA erhalten. Das gab der US-Botschafter in der Türkei bekannt. Die iranische Nachrichtenagentur Tasnim schreibt jedoch, mehrere Mitglieder des Betreuerstabes hätten keine Visa erhalten. Damit zum Wetter. Heute Nachmittag scheint oft die Sonne, vor allem in Graubünden und im Tessin sind die Wolken zahlreicher und lokal fällt Regen. Der Sonntag beginnt dann nördlich der Alpen mit vielen Wolken. Im Laufe des Tages wird es jedoch ziemlich sonnig. Die Temperaturen erreichen im Norden 23 Grad, im Süden gibt es morgen 26 Grad. Das waren Nachrichten von Radio SRF, verantwortlich Michael Wieland.
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5: Dieses Jahr haben wir wahrscheinlich etwas weniger Auswahl bei den Christbaumkugeln. Das zeichnet sich jetzt schon ab im Juni. Das hat damit zu tun, dass die globalen Lieferketten gestört sind, unter anderem durch den Iran-Krieg. Und das wirkt sich eben bis in unsere Ladenregale aus. Das haben wir mit Persönlichkeiten aus der Schweizer Wirtschaft besprochen, auch das Beispiel mit den Christbaumkugeln, diese Woche in unserer Live-Sendung am Swiss Economic Forum SEF in Interlaken, dem Treffen der Schweizer KMU. Dominik Rolli hat die Sendung moderiert.
6: Die Globalisierung war lange ein Effizienzversprechen. Produzieren dort, wo es am günstigsten ist, liefern dann, wenn es gebraucht wird. Aber eben die letzten Jahre mit Pandemie, Handelskonflikten und geopolitischen Spannungen haben gezeigt, wie verletzlich globale Lieferketten sind. Was heißt das konkret für ein Unternehmen wie die Migros, das jeden Tag tausende Produkte in die Läden bringen muss? Das ist jetzt Thema mit meinem nächsten Gast. Rainer Baumann ist bei uns, Mitglied der Migros-Generaldirektion und Leiter Operations. Hallo Herr Baumann.
7: Guten Nachmittag.
6: Wo spürt die Migros diese Unsicherheiten im Alltag am stärksten? Ist es bei Lebensmitteln, Verpackungen oder ganz woanders?
7: Zum Glück spüren wir es bei Lebensmitteln nur sehr beschränkt, weil wir produzieren natürlich primär in der Schweiz oder im näheren europäischen Ausland. Bei den Verpackungen, wie Sie angesprochen haben, dort sieht es ganz anders aus. Und dann natürlich bei Nicht-Lebensmitteln, Weihnachtskugeln, Sachen, die typischerweise in Fernost produziert werden. Dort sieht es natürlich ganz anders aus. Diese Ware wird auch dieses Jahr wieder schwierig zurückzuholen sein hier ins Land.
6: Also da fehlt es jetzt schon an dieser Ware, kann man das sagen, oder?
7: Wir sehen natürlich, wie die Schiffe unterwegs sind und es kann durchaus sein, dass mal bei Ostern bei uns im Lager eine Weihnachtskugel ankommen wird anstelle vom November, weil die Schiffe sind wieder um Afrika unterwegs und das Ganze im Schritttempo. weil ja auch die entsprechenden Treibstoffpreise gestiegen sind. Und dann fahren die Reedereien in der Regel mit halber Geschwindigkeit, weil das ihren Treibstoffverbrauch signifikant senkt. Und bezahlt sind sie pro Container. Entsprechend versuchen sie, sich ökonomisch zu optimieren. Und Weihnachtskugeln fliegt man nicht. Das wäre ökologisch nicht tragbar.
6: Macht Sinn, ja. Verpackungen haben Sie noch angesprochen. Das ist ein Problem im Moment. Inwiefern?
7: Verpackungsrohstoffe werden natürlich weltweit produziert. Wenn wir Kartonindustrie anschauen, da gibt es sehr viele Sachen, die weltweit herkommen. Wir haben da zum Glück schon im Corona-Bereich begonnen, stark auf schweizerische und nordeuropäische Produktion umzustellen. Entsprechend haben wir da aktuell kein Problem. Also niemand muss die Eier selber in den Händen nach Hause tragen. Keine Panik, es hat noch genügend. Auf der anderen Seite kann es durchaus mal sein, dass eine Verpackung plötzlich nicht mehr grau, sondern blau oder orange ist, weil einfach die entsprechende Farbe nicht verfügbar ist.
6: Und so flexibel ist man dann in dieser Situation?
7: Ja, gezwungenermaßen müssen wir uns anpassen.
6: Die Kundinnen und Kunden, die sehen am Ende nur, ist das Regal voll oder nicht? Was muss alles funktionieren im Hintergrund, damit das so bleibt?
7: Am Schluss, wenn wir über die Lebensmittel sprechen, dann muss sich nicht fundamental was verändern. Diese globalen Konflikte spielen bei uns in der Lebensmittelproduktion zum Glück nicht direkt eine Rolle, indirekt vielleicht bei den Werkzeugen. Sieht eben anders aus bei Produkten, die globaler produziert werden. Und dort werden wir natürlich auch sehen, dass diese Produkte allenfalls später ins Regal kommen oder teurer. Und teurer heißt natürlich auch, wenn wir jetzt, mein Lieblingsbeispiel ist frische Mangos, die kommen häufig per Flugfracht. Flugfracht ist aktuell sehr reduziert worden, die Preise sind sehr stark gestiegen. Das heißt, wenn man weiterhin möglichst alles zum günstigsten Preis haben wollte, dann müssten sich diese globalen Spannungen sehr schnell entschärfen. Ansonsten werden wir das bei gewissen Preisen sehen. Müssen wir Panik haben vor leeren Regalen? Typischerweise nicht. Die Schweiz hat auch schon im Ukraine-Konflikt gezeigt, wo es im Kornbereich zu wenig Korn hat, dass wir mit unseren tiefen Taschen auf dem globalen Markt gewisse Restbestände zusammenkaufen. Aber das sehen wir entsprechend bei den Preisen. Aber wie gesagt, die Mehrheit der Produktion ist inländisch. Daher dürfen wir weiterhin auch auf eine gute Versorgung Ausblick haben.
6: Aber eben beim Preis wird das dann die Konsumentin, der Konsument schon zu spüren bekommen, sagen Sie?
7: Bei gewissen eben Nicht-Lebensmitteln kann es durchaus sein, dass man was spürt. Also nehmen wir mal den Technologiebereich. Wir haben hier ein großartiges Studio vor uns. Die haben jetzt all diese Mikrofone, Laptops, die sind schon seit einer Weile da. Wenn Sie jetzt einen neuen Laptop kaufen wollen, dann wird das bei Digitec Galaxus unterdessen schon etwas teurer geworden sein, bei der Konkurrenz hoffentlich noch teurer natürlich. Aber die Verfügbarkeiten dieser Geräte sind auch sehr schlecht. Das heißt, wenn Sie, nehmen wir mal von einer Marke WLAN, die ganz beliebt sind, dann kann es auch mal sein, dass Sie 2-3 Monate auf Ihr WLAN-Gerät warten müssen. Vor einem halben Jahr war das am nächsten Tag geliefert, wie das unser Versprechen ist. Sie bestellen, am nächsten Tag ist es da. Und das ist jetzt leider nicht mehr immer möglich.
6: Aber bei den Lebensmitteln, sage ich mal, sind Sie ja schon in einem ziemlich hart umkämpften Umfeld unterwegs mit anderen großen Detailhändlern in der Schweiz, die es gibt. Kann man da wirklich dann alles dem Konsumenten weitergeben oder nagt das vielleicht ein Stück weit auch an der Marge dann?
7: Wie gesagt, der Lebensmittelmarkt ist von diesen globalen Konflikten direkt nicht stark betroffen. Von dem her ist quasi die ganze Preisgestaltung nicht durch das dominiert, sondern hier geht es vielmehr darum, dass wir die Effizienzen, die wir alle bestrebt sind, zu holen, möglichst den Konsumenten weitergeben können.
6: Jetzt diese Unsicherheit ist ja nicht neu. Hat sich die Migros seit der Pandemie schon grundlegend anders aufgestellt? Also irgendwie mehr Lager, mehr Lieferanten, andere Herkunftsländer?
7: Die Pandemie war für uns ein strenger Lehrmeister, wenn wir dem so sagen dürfen. Wir haben selbstverständlich viel mehr Produktion näher zu uns geholt. Wir haben begonnen, mehr Sachen selber direkt oder mit Partnern zu produzieren. Das europäische Ausland wurde viel wichtiger. Gerade Verpackungsmaterialien war früher ein globaler Markt. Heute ist er viel europäischer geworden. Von dem her, das hat sich stark verändert und von dem profitieren wir heute. Auf der anderen Seite, es gibt gewisse Rohstoffe, die wachsen nicht in Europa und die gibt es auch nicht im europäischen Boden im großen Maß. Also wenn wir über Erdölprodukte sprechen, die kommen halt aus dem Ausland.
6: Also dann erübrigt sich eigentlich auch die Frage, inwieweit ein Schweizer Detailhändler überhaupt reshoren kann. Also bei gewissen Sachen sind sie da einfach ausgeliefert, ein Stück weit.
7: Genau, bei gewissen Produkten ist nicht möglich. Und wenn wir jetzt darüber sprechen, dass wir unsere Tankstellen von der Migros mit Benzin versorgen wollen, dann kommt das entsprechend aus globalen Produktionen und ist weder in der Schweiz noch im näheren europäischen Ausland gibt es Ölfelder, welche entsprechende Mengen fördern.
6: Mich würde noch interessieren, die Digitalisierung, die kann ja schon auch helfen. Jetzt vielleicht auch KI, ich weiß es nicht, die immer mehr kommt. Hilft Ihnen das?
7: Die Digitalisierung ist für uns sehr wichtig, weil damit verstehen wir natürlich, wo unsere Produkte durchgehen und wir können diese Lieferketten optimieren. Früher waren wir viel stärker darauf angewiesen zu sehen, wo hat ein Partner für uns gerade ein Produkt? Wo gibt es Ware? Wo fließt sie durch? Heute können wir zum Beispiel auf einem einfachen Bildschirm sehen, wo auf welchem Schiff ist welche Ware, wann kommt die an, wie schnell fährt das Schiff. Wir können beginnen, unterschiedliche Maßnahmen zu treffen. Zum Beispiel, wenn wir jetzt eine Aktion von etwas geplant haben, das aktuell zu wenig verfügbar ist, dann verschieben wir die nach hinten und nehmen ein Produkt, das entsprechend aktuell gut verfügbar ist.
6: Sie haben vorhin gesagt, der Konsument, die Konsumentin muss nicht Angst haben, dass jetzt plötzlich die Regale leer sind in der Migros. Dennoch die Frage, was ist denn so die wichtigste Lehre der letzten Jahre? Kann man sagen, diese Idee, dass einfach alles immer überall verfügbar ist, von der muss man sich vielleicht ein bisschen verabschieden auch?
7: Das ist wichtig, dass wir uns von der verabschieden. Die Zeiten des klassischen Überfluss, es hat alles und dreimal mehr, als man braucht, die ist heute nicht mehr da. Sie sehen das in den Regalen, dass es halt überall immer mal wieder Lücken gibt. Das hat nicht immer direkt mit unseren aktuellen globalen Konflikten, sondern auch halt mit den Veränderungen in diesen Produktionsketten zu tun. Und hier tun wir gut daran, jetzt nach diesen verschiedenen Krisen, es war ja nicht nur die Pandemie, wir hatten die Energiekrise, wir hatten den Ukraine-Konflikt, also wir sind eigentlich im Jahrzehnt der Konflikte, dass wir lernen, dass wir viel besser wieder verstehen müssen, wie funktionieren unsere Lieferketten, wie produzieren wir. Und am Schluss geht es darum, eine Schweizer Tugend nach vorne zu nehmen, eigenverantwortlich und flexibel sein, weil am Schluss gilt es zu reagieren auf die Realitäten da draußen, weil wir beide wissen nicht, was morgen ist, aber was wir wissen, dass morgen sicher eine Überraschung auf uns lauert, an die wir heute nicht gedacht haben.
6: Was ich auch weiß, das ist ein gutes Schlusswort. Rainer Baumann, vielen Dank, dass Sie vorbeigekommen sind. Mitglied der Migros Generaldirektion und Leiter Operations. Bei SRF 4 News sind Sie. Das ist die Sondersendung vom Swiss Economic Forum in Interlaken. Wir sprechen über die globalen Lieferketten, Kriege, blockierte Handelswege und geopolitische Spannungen sorgen immer wieder für Unsicherheit. Und die Folgen spüren nicht nur Industrie und Handel, sondern auch die Reisebranche. Flugrouten ändern sich, Ticketpreise steigen und Kundinnen und Kunden fragen sich, wie sicher und planbar Reisen überhaupt noch sind. Wie geht ein Schweizer Reiseunternehmen mit dieser neuen Unsicherheit um? Das schauen wir uns jetzt an mit André Lüthi, Verwaltungsratspräsident der Globetrotter Group. Schön, sind Sie da.
8: Guten Nachmittag zusammen.
6: Wie stark spüren Sie den Iran-Krieg im Tagesgeschäft von Globetrotter?
8: Also ich glaube, ich spreche für die ganze Branche, weil wenn ich jetzt Zahlen nenne, also im Fernstreckenbereich, also Asien, Australien, Afrika, sind es 20-30% mittlerweile bis Ende Mai, die wir im Minus sind, umsatzmäßig.
6: Das tönt ja fast schon nach einer Überlebensfrage.
8: Nein, weil die andere Seite ist, unsere Branche hat schon so viele Krisen in Anführungszeichen durchgemacht, von Luxor über 9-11, Swissair Grounding, die Pandemie. Also wir werden auch diese Krise überstehen und wir sind langsam so ein bisschen in einen Rhythmus gekommen, leider, dass alle 4-5 Jahre ist irgendwas auf dem Planeten und damit müssen wir lernen umzugehen.
6: Jetzt diese Rückgänge von 20-30%, haben Sie gesagt, worauf führen Sie das zurück? Ist das die Zurückhaltung der Leute beim Buchen oder ist es tatsächlich, dass man nicht fliegen kann, weil da gewisse Flughäfen zu sind?
8: Es sind zwei Aspekte. Einerseits ist sicher, dass wir haben über 1000 Kundinnen und Kunden umgebucht, die via Dubai, Doha oder Abu Dhabi geflogen wären, nach Asien, nach Australien und so weiter. Und diese Menschen haben dann zum Teil gesagt, nein, ich reise lieber nicht, ich will nicht mehr bezahlen für eine andere Airline. Das ist der eine Aspekt. Und der andere Aspekt ist, dass viele im Moment, also viele sind eben die 20-30%, eine Zurückhaltung ausstrahlen. Ja, ich warte lieber noch, ich bin nicht sicher, was noch geschieht. Vielleicht bleibe ich hier in Europa. Europa haben wir keine Rückgänge. Ich bleibe in Europa und die große, schöne Fernreise, die mache ich dann nächstes Jahr. Das ist das, was wir so ein bisschen rausspüren aus denjenigen, die nicht kommen jetzt. Und viele haben einfach umbuchen müssen und sind immer noch verunsichert.
6: Gibt es denn Regionen, die davon profitieren, wenn Sie sagen, die Leute bleiben lieber in Europa? Was ist da so im Trend im Moment?
8: Ja, also vor allem Skandinavien, das war aber schon letztes Jahr so. Und Island wird dieses Jahr, glaube ich, ziemlich einen Run spüren. Da müssen wir aufpassen, dass da nicht zu viel passiert in Island. Wir merken jetzt Südamerika. Da gibt es einen Shift, Südamerika, südliches Afrika. Also die Familie, die jetzt mit den Kindern vielleicht mit dem Camper durch Namibia reist oder durch Botswana, wenn es ein bisschen anspruchsvoller sein darf. Dazu zum Ganzen kommt noch die USA. Also wir haben auch da einen Rückgang, der war aber schon letztes Jahr, ist aber immer noch spürbar, wenn man nicht einverstanden ist mit dem Politischen da drüben. Das haben viele Leute, ich gehe noch nicht in die USA. Obwohl es im Moment ideal wäre wie noch nie, dollartief. Keine Leute in den Nationalparks.
6: Wie stark sind diese Rückgänge der USA-Reisen?
8: Ist auch 20% circa nochmals. Also. Aber eben, das muss jeder selber entscheiden. Will ich das nicht? Das.
6: Jetzt ist ja die Meerenge von Hormuz aktuell immer noch blockiert und das ist für die Energiepreise vor allem sehr zentral. Wie empfindlich reagiert die Reisebranche auf steigende Ölpreise?
8: Also wir sind da indirekt drin durch die Airlines, die dann eben das Kerosin, die Kerosinpreise erhöhen müssen, respektive die Flugtarife. Dasselbe ist übrigens auch Richtung Asien jetzt schon. Emirates und so weiter haben kaum Passagiere, also haben die anderen die Preise erhöht, die nach Asien fliegen. Und dasselbe ist jetzt für die Zukunft. Da müssen wir wirklich schauen, was geschieht. Und wenn natürlich medial noch mehr verbreitet wird, ja, die Kerosinpreise könnten steigen. Es gab schon erste Gerüchte, ja, vielleicht komme ich dann überhaupt noch nach Hause aus Sao Paulo, was überhaupt nicht stimmt, wenn Sie mit Airline-Profis sprechen und mit Fluggesellschaften. Aber ich glaube, es sind auch Ängste.
6: Das stimmt nicht, weil man den Preis absichern kann.
8: Die Airlines sichern ab, die Airlines wissen, wo sie noch tanken können. Sie würden eher den Flug rausnehmen, annullieren. Aber sicher nicht hinfliegen und nicht zurück. Aber ich glaube, all diese Bedenken, die müssen wir auch respektieren, dass die im Moment einfach da sind bei den Konsumentinnen und Konsumenten. Aber vielleicht eben diese Bedenken auch ein bisschen ausräumen. Also Angst war noch selten ein guter Begleiter im Leben. Und ich glaube, ein bisschen auf den Bauch hören, auf die Vernunft hören, dann sieht doch vieles schon anders aus.
6: Sie haben gesagt, Sie mussten einige Leute jetzt eben auch umbuchen aufgrund dieser Eskalation im Nahen Osten. Wie groß ist da der operative Mehraufwand für Sie, für Ihre Branche?
8: Ja, der ist riesig. Also das ist klar, wir müssen dann einen Emirates-Flug nach Sydney rausnehmen. Wenn es eine Familie ist, dann will die vielleicht eben via Bangkok oder via Singapur oder via Hongkong fliegen. Das muss alles umgebucht werden. Es kommt zu einem Mehrpreis. Vielleicht geht das Datum nicht mehr. Aber ich glaube, genau für das sind wir ja da, die Reisebranche. Es zeigt sich wieder mal, es lohnt sich, mit der Branche zu arbeiten und im Reisebüro zu buchen. Und wir, das ist unsere Pflicht und auch unser Service dann eben dazu helfen. Oder auch diejenigen, die unten waren, als der Krieg losging, mussten wir zurückholen. Und das gehört dazu, das ist die Kundendienstleistung und das haben wir auch gerne gemacht. Und das wurde auch sehr geschätzt von Kundinnen und Kunden.
6: Es ging ja schon ziemlich schnell, das hat man auch gesehen an all diesen Leuten, die dort zum Beispiel in Dubai gestrandet sind und nicht mehr nach Hause fliegen konnten. Wie schwierig ist es denn heute noch langfristig Reisen und Kapazitäten zu planen, wenn es eben so schnell gehen kann, von einem Tag auf den anderen, dass sich alles ändert?
8: Gut, das ist unser Leben. Es kann sich immer was ändern im Leben oder auf unserem Planeten. Ich glaube, eine gute Vorbereitung, und das ist der ein Indiz, die EDA-Reisehinweise. Also wenn Sie auf die EDA-Hinweise schauen, sehen Sie, dieses und dieses Land wird abgeraten, also reist der Kunde nicht dahin. Aber sonst, die Welt ist offen, man kann die Welt bereisen, es ist zu 99% eigentlich auch kein Problem. Und wenn dann etwas geschieht, dann bleibt einfach nichts anderes übrig, als vernünftig zu handeln und weitsichtig zu handeln. Aber sich jetzt das Reisen generell nicht vermiesen zu lassen, sage ich jetzt mal so, das finde ich echt schade. Und die meisten sehen es ja auch anders.
6: Jetzt sind geopolitische Spannungen das eine, aber wir hatten auch die Pandemie. Das war natürlich ein Super-GAU für die Reisebranche. Was haben Sie aus dieser Krise gelernt? Haben Sie sich irgendwie neu aufgestellt danach?
8: Was ich gelernt habe, dass ich stolz bin auf unser Land und dass wir glücklich sein konnten, dass wir in der Schweiz sind. Also es wurde viel, viel kritisiert am Bundesrat und so weiter. Alle waren überfordert, Wissenschaft, Medizin, Politik und Wirtschaft. Und wenn ich schlussendlich hingeschaut habe, wie viel den KMUs oder der Wirtschaft, die echt betroffen war, wie wir mit 80% Umsatzrückgang, eben auch geholfen wurde, und echt geholfen wurde.
6: Mit Kurzarbeit zum Beispiel.
8: Kurzarbeit, Härtefall im Härtefall. Man hätte in Bundesbern auch oder bei den Kantonen auch mal Danke sagen können und nicht nur kritisieren medial. Also, und die Lehre daraus war, seriös dranbleiben, vernünftig handeln, Kosten reduzieren und wenn es eben, das finde ich noch wichtig, wenn es dann wieder mal gut läuft, wie 23, 24, 25, muss man dann eben vielleicht das Geld auch ein bisschen auf die Seite legen. Wir wissen, es kommt wieder was. Das ist, glaube ich, die unternehmerische Verantwortung.
6: Wenn wir noch mal ganz kurz auf diese Eskalation im Nahen Osten zu sprechen kommen, denken Sie längerfristig, wie verändert sich das Reiseverhalten der Schweizerinnen und Schweizer?
8: Ich glaube eben nicht groß. Wir haben es so oft erlebt beim Swiss Air Grounding, bei 9/11, Tsunami, Pandemie. Mhm. Wenn es dann mal durch ist, 2-3 Monate später, es hat sich aufgestaut, das Reisebudget, die Sehnsucht nach der weiten Welt und dann kommen die Leute wieder. Das Verrückte an der heutigen Welt ist eben auch, wir vergessen sehr schnell. Wir werden so schnell gefüllt mit Informationen und immer mehr Informationen, aber so schnell sind sie auch wieder weg. Und das habe ich jetzt eigentlich in jeder Krise erlebt. Es kommt dann wieder. Und das ist eigentlich auch die Zuversicht, die ich fast karmisch, die habe ich auch. Also es geht alles vorbei.
6: Ist das vielleicht auch ein bisschen ein dankbares Business, das Reisebusiness, weil eben, wie Sie sagen, dieses Reisefieber dann irgendwann wieder zurückkommt bei den
8: Leuten?
6: Ja,
8: ich glaube, es steckt, man könnte ja noch lange diskutieren, Reisen, ja oder nein, Sinn, ökologisch und so weiter. Aber ich glaube, das Reisen, das Entdecken, das Kennenlernen von anderen Menschen und Kulturen, das steckt in uns Menschen, seit es uns gibt. Und das wird es auch immer bleiben. Und deswegen kommt es einfach auch wieder. Das, vielleicht in veränderter Form, vielleicht eben, was ich ja immer auch ein bisschen mantramäßig erzähle, statt 10-mal im Jahr nur noch 2-mal im Jahr, dafür längere Reisen vorbereiten aufs Land. Aber die Reisesehnsucht können wir, glaube ich, den Menschen nicht verbieten, wegnehmen. Man kann es bewusster, anders, nachhaltiger machen vielleicht.
6: Vielen Dank für den Besuch bei uns. André Lüthi, Verwaltungsratspräsident von Globetrotten.
8: Danke auch.
5: Dominik Rolli hat unsere Spezialsendung moderiert, die live vom SEFK, vom Swiss Economic Forum in Interlaken. Jetzt geht sie auf ihrem Infosender weiter mit dem News Update.

0: die Nachrichten von SRF um 1 mit David Burkhardt. Bei einem israelischen Angriff im Süden des Libanons sind 3 Angehörige der libanesischen Armee getötet worden. Das israelische Militär bestätigt den Vorfall und sagt, das Fahrzeug mit den libanesischen Armeeangehörigen habe sich israelischen Truppen gefährlich genähert. Deshalb sei es angegriffen worden. Israel will den Vorfall nun untersuchen. Der libanesische Präsident Joseph Aoun bezeichnete den Angriff als eklatanten Verstoß gegen die libanesische Souveränität. Israels Armee geht im Libanon gegen die Hisbollah-Miliz vor. Sie hatte zuvor über mehrere Angriffe aus dem Süden des Libanons berichtet. Israel und der Libanon hatten erst in der Nacht auf Donnerstag ihre Waffenruhe erneuert. Jetzt zu 3 Meldungen aus der Schweiz. Der Rüstungskonzern RUAG hat Lösegeld an eine Hackergruppe bezahlt. Und zwar für Daten, die im letzten Herbst einer Tochterfirma gestohlen worden waren. Das bestätigt Jörg Röteli, der Verwaltungsratspräsident der RUAG, in der Samstagsrundschau von Radio SRF. Wie viel Lösegeld die RUAG den Hackern bezahlt hat, sagte Röteli nicht. Gestern Abend hatte es in einer Asylunterkunft in Trimis im Kanton Graubünden gebrannt. Die Feuerwehr habe das Feuer schnell unter Kontrolle gebracht, sagt die Bündner Kantonspolizei. Verletzte habe es keine gegeben, aber erheblichen Sachschaden. Nach ersten Erkenntnissen habe wohl ein Bewohner des Asylzentrums den Brand gelegt. Und bei einer Auseinandersetzung am Stadtbahnhof in Bischofszell sind gestern Abend 2 Männer verletzt worden, einer davon schwer durch einen Messerstich. Das teilt die Kantonspolizei Thurgau mit. Ein 42-jähriger Schweizer habe sich später der Polizei gestellt. Er sei festgenommen worden. Die Hintergründe der Tat würden nun untersucht. Aus der russischen Stadt St. Petersburg gibt es erneut Berichte über ukrainische Drohnenangriffe. Der Gouverneur der Region gab bekannt, die Flugabwehr sei aktiviert worden. In St. Petersburg geht heute ein internationales Wirtschaftsforum zu Ende, an dem auch Russlands Präsident Wladimir Putin teilnimmt. Bereits am ersten Tag des Forums hatte die Ukraine Ziele in der Stadt angegriffen. Auch in anderen Regionen Russlands gab es ukrainische Drohnenangriffe. Der ukrainische Präsident Wolodymyr Selenskyj teilte mit, es sei ein Öldepot in der russischen Region Krasnodar getroffen worden. Und damit zu den Wetteraussichten. Heute und morgen ist es trotz Wolkenfeldern ziemlich sonnig, dies bei 23 Grad. Das waren Nachrichten von Radio SRF, verantwortlich Tobias Meyer.
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4: In einer Woche beginnt die Fußball-Weltmeisterschaft. Zum ersten Mal findet sie in 3 Ländern statt: USA, Kanada und Mexiko. Sind diese Länder bereit? Wie groß ist die Vorfreude und wo harzt es noch? Ich bin verbunden mit unserer SRF-USA-Korrespondentin Barbara Kolpi. Sie kennt den Stand der Dinge in den USA und Kanada. Und mit der freien Journalistin Anne Demmer in Mexiko. Willkommen in der Sendung.
5: Hallo.
6: Hallo.
4: Anne Demmer, Sie sind in Mexiko-Stadt. Dort wird in einer Woche das Eröffnungsspiel stattfinden. Wenn Sie in der Hauptstadt unterwegs sind, wie präsent ist diese Fußball-WM?
5: Ja, immer mehr. Also seit einigen Wochen sieht man überall WM-Werbung und Deko, die grün-weiß-roten Mexiko-Flaggen. Und schon Monate vor dem Anpfiff waren auch schon Kinder und Jugendliche gerade im grünen Trikot auf der Straße unterwegs. Und es gibt sogar Fanartikel für Hunde. Also die laufen dann auch in ihrem Team-Trikot an der Leine.
4: Also man spürt eine Vorfreude.
5: Das durchaus, ja. Also es wird alles geschmückt und aufbereitet.
4: Barbara Kolpi, Sie sind in Washington D.C. Gleiche Frage an Sie. Wie präsent ist die WM dort?
6: Überhaupt nicht im Moment. Also Washington ist ja auch kein Austragungsort und eigentlich sind die Leute hier mehr beschäftigt mit den Vorbereitungen auf die 250 Jahre Feierlichkeiten der USA. Das wird sich dann aber sicher noch ändern, wenn die WM beginnt. Und natürlich sieht es in den Austragungsorten, wo die WM auch stattfinden wird, den 11 in den USA, anders aus.
4: Und Sie waren ja kürzlich auch in Kanada, in Toronto. Wie haben Sie dort die Stimmung wahrgenommen?
6: Ja, da ist sehr viel Vorfreude zu spüren. Man ist stolz, dass WM-Spiele stattfinden. Da ist einzig ein bisschen der Schatten des US-Präsidenten, der Sorgen macht. Der hat einen Schatten wirft auf das ganze Turnier. Aber in Toronto freut man sich sehr. Es ist auch eine sehr internationale Stadt. Also über die Hälfte der rund 3 Millionen Einwohnerinnen und Einwohner ist im Ausland geboren. Und das spürt man.
4: Weil?
6: Weil eben diese Leute vielleicht eine andere Fußballkultur haben, als man sonst in Kanada wahrnimmt. Und weil dann eben bei so einer WM halt die verschiedenen Fangruppierungen aus den verschiedenen Herkunftsländern dann, wenn es um Fußball geht, auch wenn sie sagen, wir sind jetzt in Kanada und Kanadierinnen und Kanadier, da besinnt man sich schon auf die Wurzeln zurück. Und es ist auch eine große Fanzone, also ein Public Viewing aufgebaut worden. Und ich denke, da wird eine sehr gute Stimmung sein.
4: Sie haben den Schatten von Donald Trump angesprochen. Darüber werden wir noch sprechen in dieser halben Stunde Tagesgespräch. Es wird ja ein Rekordturnier. Noch nie waren so viele Teams dabei. 48 Teams in 12 Gruppen. Der mit Abstand größte Teil der Spiele findet in den USA statt. Bloß je 13 sind in Mexiko und Kanada. Werden eigentlich Donald Trump und Mark Carney, der Premier von Kanada, am Eröffnungsspiel in Mexiko dabei sein, Barbara Kolpi?
6: Nein, es gibt ja eigentlich, weil es eben in 3 Ländern stattfindet, dieses Turnier 3 verschiedene Eröffnungsspiele. Also das erste ist wirklich in Mexiko, aber dann hat auch die USA das eigene Eröffnungsspiel in Los Angeles und dort hat Donald Trump angekündigt, dass er hingehen will. Mark Carney, der Premier von Kanada, hat jetzt noch nicht bestätigt, aber ich gehe auch davon aus, dass er beim Eröffnungsspiel der kanadischen Fußballmannschaft in Toronto auch dabei sein wird. Also aber nicht eine geeinte gemeinsamer Auftritt, das wird dann womöglich beim Final der Fall sein.
5: Also die Und da hat vielleicht nochmal hinzugefügt, das ist ein interessanter Aspekt, selbst wenn die beiden kommen würden, würden sie das Spiel nicht zusammen mit Claudia Sheinbaum, der mexikanischen Präsidentin, sehen, denn die hatte schon vor Monaten angekündigt, dass sie mit den Mexikanerinnen und Mexikanern zusammen auf dem zentralen Platz, dem Zócalo, das Spiel anschauen wird. Also das Sheinbaum hat ihr Ticket nämlich verschenkt und gewonnen hat es eine junge Frau aus Veracruz.
4: Also sie wird quasi im Public Viewing dieses Eröffnungsspiel in Mexiko anschauen.
5: Richtig.
4: Als ja die Spiele 2018 an diese 3 Länder vergeben wurden, war ja die Beziehung zwischen den Staaten noch eine ganz andere. Das Motto war Nordamerika vereint. Nun ist ja vieles anders, wir wissen es, da ist einiges passiert. Und auch gerade diese Woche, ausgerechnet eine Woche vor Start der WM, hat Donald Trump wieder neue Zölle angekündigt, unter anderem eben auch gegen Mexiko und Kanada. Wie kommt das in Mexiko an?
5: Naja, man darf ja nicht vergessen, die erste gemeinsame Überprüfung des gemeinsamen Freihandelsabkommens zwischen Mexiko, Kanada und USA steht ja in Kürze an. Und mitten in diese Verhandlungen hinein kommen nun neue Zölle. Das ist, würde ich sagen, kein Zufall. Das ist eine Art Verhandlungsdruck. Die Zölle könnte man hier auch als ein Instrument eben der Verhandlungsführung verstehen. Und das mexikanische Wirtschaftsministerium weist aber die Vorwürfe zurück. Man wird nicht nur über die Höhe verhandeln, sondern die gesamte Prämisse dieser Untersuchung in Frage stellen.
4: Man hat ja eigentlich so von außen ein bisschen den Eindruck, dass sich die Lage zwischen Mexiko und den USA ein bisschen beruhigt hat.
5: Naja, beruhigt, es schwelt ja latent dieser Konflikt auch zwischen USA und Mexiko immer weiter. Also vielleicht haben sich die Konfliktschauplätze derzeit verändert. Also Trump hat ja gerade den Fokus auf dem Krieg mit dem Iran, die Drohungen einer Invasion gegen Kuba stehen im Raum. Und Trump hat ja immer wieder wiederholt gegen Mexiko gehetzt. Es würde nicht genug unternehmen gegen den Drogenschmuggel, also vor allem Fentanyl und die Kartelle. Und obwohl Mexiko seit dem Amtsantritt von Donald Trump da einiges vorzuweisen hat, und er hat ja auch die Kartelle als terroristische Bedrohung erklärt. Ja, und seit einem Jahr droht Trump letztlich mit Militärschlägen auch gegen mexikanische Kartelle, was Sheinbaum als Verletzung der mexikanischen Souveränität zurückgewiesen hat. Für Mexiko ist es ein permanenter Balanceakt und es ist einerseits natürlich wirtschaftlich zu eng mit den USA verflochten, um offen zu konfrontieren und dann aber auch zu stolz auf seine Souveränität, um sich einfach unterzuordnen. Und da muss man sagen, das ist sehr beachtlich. Scheinbar jongliert diese Spannung mit bemerkenswerter Konsequenz und behält immer wieder einen kühlen Kopf.
4: Wie sieht es in Kanada aus, Barbara Kolpi? Gibt es da auch bereits Reaktionen zu den neu angedrohten Zöllen?
6: Ja, Kanada hat im Moment eine Herangehensweise, die vielleicht überraschen mag. Sie nehmen es mindestens gegen außen sehr gelassen. Im Raum steht ja eben auch, wie Anne Demarant gesagt hat, dieses neue Nordamerika-Handelsabkommen. Da ist Kanada weniger weit als Mexiko mit den Verhandlungen, aber stellt sich auf den Standpunkt «Wait and see», also mal abwarten, lautet das Motto. Und diese Haltung zeigt auch ein gestärktes Selbstbewusstsein, nicht zuletzt durch das Verhalten von Trump. Die Kanadier wollen sich nicht auf der Nase rumtanzen lassen. Und die Regierung ist überzeugt, dass die Zeit für sie läuft. Denn während die Wirtschaft in Kanada trotz bestehender Zölle und neu angedrohter Zölle erstaunlich resilient ist, schaut man in die USA, wo die Inflation wieder anzieht, die Lebenshaltungskosten steigen und nach wie vor kein Friedensabkommen mit dem Iran steht und. Und man weiß auch, dass die Zwischenwahlen in den USA im November näher rücken. Und in Kanada glaubt man, dass Trump mehr unter Druck ist und die Zeit eben für Kanada spricht und dass man da bei den Verhandlungen dann den besseren Standpunkt hat.
7: Wir haben nun über das Trennende gesprochen zwischen diesen drei Ländern. Aber eben in einer Woche beginnt etwas, das eigentlich etwas Einendes sein sollte, diese Fußball-Weltmeisterschaft. Und auch wenn eben keine Partystimmung besteht zwischen den Austragungsländern, es sollte ja eigentlich ein Fest werden, ein Fußballfest, so wird es auch verkauft. Schauen wir in die einzelnen Länder hinein, hier im SRF-Tagesgespräch. Beginnen wir gleich in Kanada, Barbara Kolpi. Sie waren ja in Toronto unterwegs. Toronto und Vancouver werden Spiele austragen. Sind die Städte bereit?
6: Natürlich sagen alle, ja, wir sind bereit. Und natürlich wird vieles im letzten Moment noch gemacht. Aber soweit ich das abschätzen kann, ja, sind sie bereit. Und gerade Vancouver hat ja auch Erfahrung mit Großanlässen, mit den Olympischen Spielen 2010. Und ich war damals auch vor Ort und ich habe diese Spiele insgesamt als gelungen in Erinnerung.
7: Die Schweiz wird ja in Vancouver gegen Kanada spielen, ein Gruppenspiel. Werden die Stadien voll sein? Fußball ist ja nicht so beliebt, sicher nicht Sportart Nummer 1 in Kanada.
6: Sportart Nummer 1 ist Eishockey, aber gerade bei Kindern ist Fußball sehr beliebt und interessanterweise ist Frauenfußball eigentlich beliebter als Männerfußball in Kanada. Kanada hat auch schon eine Frauenfußball-WM durchgeführt. Die Kanadierinnen haben auch schon Olympiagold geholt. Ich denke, die Stadien ja in Kanada werden voll sein. Das hängt aber auch damit zusammen, dass es kleinere Stadien sind, also rund 54.000 Vancouver, knapp 45.000 in Toronto. Und auch das Problem mit den Ticketpreisen ist nicht ganz so ausgeprägt. Gerade in Toronto, in der Provinz Ontario, gibt es ein Gesetz, dass Tickets auf Wiederverkaufsplattformen nicht teurer als der Originalpreis wiederverkauft werden dürfen. Und da musste selbst die FIFA klein beigeben und musste dies bei ihrer Wiederverkaufsplattform, bei ihrer eigenen, wo sie eigentlich das Geld machen, Anpassungen machen, speziell jetzt für die Spiele in Toronto.
7: Sie würden also sagen, es sei alles angerichtet in Kanada für diese WM. Gibt es dennoch Dinge, die den Menschen noch Sorgen bereiten? Herausforderungen eine Woche vor Spielbeginn?
6: Das ist wirklich dieses Hin- und Herreisen, die Grenze zwischen den USA und Kanada. Also Vancouver, das ist gut 2 Stunden von Seattle entfernt. Und die ursprüngliche Idee war wirklich, dass diese Fans dann eben auch hin und her reisen können. Und das ist, glaube ich, die größte Sorge. Donald Trump droht ja nach wie vor damit, nicht nur an der Grenze diese Einwanderungsbehörde ICE Kontrollen machen zu lassen, sondern wir diese auch nach Kanada schicken. Und das ist noch nicht ganz geklärt, wie das dann genau funktionieren soll oder nicht soll. Und dazu kommt, dass ja Donald Trump auch bekannt ist, sehr unberechenbar zu sein. Und ich glaube, das ist wirklich so die größte Sorge.
7: Was würde das heißen, ICE agiert in Kanada? Was würden die genau machen dort?
6: Ja, also die dürfen für die Sicherheit sorgen. Also sie waren ja auch bei den Olympischen Spielen in Mailand zum Beispiel in Italien präsent. Die dürfen natürlich nicht Menschen verhaften in Kanada, weil das sind andere Einwanderungsgesetze. Aber man will diese Grenzschutzbehörde eigentlich und diese Einwanderungsbehörde schon gar nicht erst im Landesinneren, auch wenn ihre Aufgaben dann mit Sicherheitsaufgaben verbunden sind.
7: Also die Sicherheit gewährleisten von eigenen, von Landsleuten.
6: Unter anderem, ja.
7: Gehen wir nach Mexiko zu Anne Demme. Sie ist freie Journalistin in Mexiko-Stadt. Es ist ja noch nicht so lange her, da gingen Bilder von Straßensperren mit brennenden Autos und Lastwagen in Mexiko um die Welt, nachdem das mexikanische Militär den Drogenboss El Mencho getötet hatte. Er führte eines der mächtigsten Drogenkartelle in Mexiko. Und damals dachten sich ja viele, wie soll hier eine Fußball-WM stattfinden? Wie sieht denn die Lage heute aus?
5: Ja, Ausschreitungen dieser Art gab es danach nicht mehr. Das war damals eine klare Machtdemonstration, also ein Zeichen dafür. Seht her, auch ohne den Kartellchef sind wir noch schlagkräftig. Und die Ausschreitungen haben die Regierung natürlich auch vor der WM aufgeschreckt. Für die WM wurde ein massiver Sicherheitsapparat aufgebaut. Also bis zu 120.000 Kameras sollen in den drei mexikanischen Austragungsorten Mexiko-Stadt, Monterrey und Guadalajara installiert worden sein. Und diese Maßnahme gehört zu einem Plan, einem größeren Plan. Er sieht rund 50.000 Sicherheitskräfte vor, eben Soldaten, Nationalgardisten, Polizisten und dazu dann sogar noch private Sicherheitsleute. Und um jedes Stadion sollen 4 Sicherheitsringe aufgebaut werden. Aber wie nah die Welt dieser Gewalt an den Stadien liegt, zeigt doch vor allen Dingen auch die WM-Stadt Guadalajara. Denn dort, weniger als 2 Kilometer vom Akron-Stadion entfernt, also dem Austragungsort, wurde ein Haus entdeckt, in dem Kartellopfer gefoltert wurden. Und im Umkreis von 16 Kilometern wurden laut Suchkollektiven in Guadalajara rund 500 Müllsäcke, menschliche Überreste gefunden von Menschen, die verschwunden sind. Also man darf ja nicht vergessen, dass in Mexiko rund 130.000 Menschen als verschwunden gelten und mutmaßlich eben verschleppt vom organisierten Verbrechen.
7: Also das heißt, die Gewalt kommt dem Fußball eigentlich sehr nahe, aber die Regierung versucht mit einem enormen Sicherheitsdispositiv die Sicherheit zu gewährleisten.
5: Richtig. Und man kann jetzt nicht sagen, dass die Gewalt verschwindet, eben lokal, eben dort, wo die Kartelle massiv auftreten. Das ist ja eher regional betroffen. Das wird nicht diese 3 Austragungsorte, also in den Städten wird da nichts passieren. Und ich habe mit verschiedenen Experten gesprochen. Viele sind sich da ja einig, dass die kriminellen Gruppen selbst auch ein Interesse daran haben dürften, dass es während der WM ruhig bleibt. Denn Großevents eignen sich natürlich hervorragend für Geldwäsche, Menschenhandel und lukrative Drogengeschäfte. Und die Nachfrage wird ja auch größer sein, weil viele Touristen dann im Land sind. Das heißt, an den Orten, eben wo die Touristen und Fans sich aufhalten, dürfte die Sicherheit gewährleistet sein.
7: Weil die Kartelle auch von der WM profitieren.
5: Ganz richtig. Also die machen da den großen Reibach wahrscheinlich.
7: Mexiko putzt sich ja heraus für die WM. Wie kommt das an bei der Bevölkerung?
5: Ich war jetzt auch noch mal am Wochenende rund um das Stadion in Mexiko-Stadt unterwegs, also unmittelbar in einem Stadtteil, wo Menschen wirklich betroffen sind von den Arbeiten auch. Die einen sagen, ja super, unsere Straßen werden ausgebessert und es wird alles irgendwie ein bisschen schöner. Es werden ja auch tatsächlich schöne Blumenbeete angelegt. Aber bei anderen ist es so, zum Beispiel auch, dass das Wasser abgezweigt wird, weil es für das Stadion benötigt wird. Und in den letzten Wochen gab es auch immer wieder Proteste auf den Straßen. Auch weil die Mieten doppelt so teuer geworden sind, aber auch von den Familienangehörigen beispielsweise, eben der Verschwundenen, die die WM auch als Plattform nutzen wollen.
7: Als Plattform, das heißt, Sie rechnen mit Protesten auch während der Spiele?
5: Ja, jetzt im Vorfeld, auch am kommenden Wochenende, auch am letzten Wochenende, haben vor allen Dingen auch Familienangehörige, wie gesagt, dieser 130.000 Menschen, die eben in Mexiko als verschwunden gelten, sind auf die Straße gegangen, haben letztlich die Teamtrikots umgestaltet. Da steht dann statt eines Spielers oder der Spielernummer eben diese 130.000, was ja enorm ist, eben dieser Vermissten drauf. Und sie wollen eben auch am Tag des Eröffnungsspiels vor dem Stadion protestieren.
7: Mexiko ist ja Fußball begeistert. Der Sport hat dort eine Tradition. Werden die Stadien voll sein?
5: Naja, man muss tatsächlich sagen, also die wenigsten Mexikanerinnen und Mexikaner werden diese Spiele tatsächlich in den Stadien anschauen können. Die Mehrheit der Bevölkerung arbeitet ja nun mal im informellen Sektor. Das heißt, sie verkauft auf der Straße Essen oder Blumen. Und der Mindestlohn liegt derzeit bei umgerechnet so ungefähr 470 Euro monatlich. Und für das Eröffnungsspiel liegen die Preise bei durchaus umgerechnet zwischen rund 500 und 2000 Euro. Da kann man sich schon denken, also wer kann sich das nun mal leisten? Und nun mal zum Vergleich, bei der WM 2022 in Katar kosteten die Eintrittskarten für das Eröffnungsspiel nur ein Drittel oder sogar nur halb so viel.
7: Und warum sind die Ticketpreise so hoch?
5: Naja, also Angebot und Nachfrage, so würde ich denken. Also es gibt halt Leute, die können sich das leisten, aber es heißt eben auch, die Stadien werden derzeit nicht ausverkauft sein und vielleicht werden die Ticketpreise dann auch noch runtergehen. Aber vielleicht noch ein interessanter Aspekt, der Mensch, über den wir ja gerade gesprochen haben, so heißt es in der lokalen Presse, hatte schon sein Ticket für das Eröffnungsspiel.
7: Also dieser Drogenboss. Wie sieht's aus mit dem Tourismus noch kurz, Anne Demmer? Zieht der an? Also wird Mexiko profitieren von dieser WM?
5: Auch da heißt es, derzeit bleiben die Zahlen hinter den Erwartungen zurück. Es ist zu hören, dass beispielsweise auch Betreiber von Airbnb-Unterkünften mit ihren Preisen runtergehen.
7: Wechseln wir in die USA zu unserer Korrespondentin Barbara Kolby in Washington. Was sagen dort die Hotels, die Tourismusbranche? Rechnen Sie mit einem Boom in den USA?
6: Man rechnete mit einem Boom, aber genau wie Anne Demmer jetzt gesagt hat, auch in den USA, in den Austragungsorten, sind die Hotelbuchungen unter den Erwartungen. Also man spricht von einem eigentlich normalen Sommer und nicht von einem WM-Sommer. Ich war für mein International in Kansas City unterwegs und das sind ja 4 Nationalmannschaften, haben ihr Basislager dort und da erhoffte man sich wirklich sehr viel, auch was der Tourismus angeht, weil jetzt Kansas City vielleicht nicht die erste Feriendestination in den USA ist, woran man denkt. Und vielleicht ziehen die Buchungen noch an, aber im Moment sind sie unter den Erwartungen.
7: Die Sendung international, die Sie übrigens nachhören können, überall dort, wo es Podcast gibt. Auch eben in den USA ist der Fußball nicht die Sportart Nummer 1. Da kommen einige andere vorher, die noch beliebter sind. Wie sieht die Situation in den USA aus, punkto Tickets? Werden die verkauft oder bleiben die liegen?
6: Teils, teils. Also es ist ja auch so undurchsichtig. Also die FIFA kontrolliert das alles, hat jetzt eben zum ersten Mal bei einer WM sogenannte dynamische Ticketpreise eingeführt. Deswegen ist es auch möglich, dass dann die Ticketspreise wieder runtergehen. Ob dann die Spiele wirklich alle ausverkauft sein werden, das bezweifle ich, auch weil es halt so viele Spiele gibt und längst nicht alle total attraktiv sind. Was aber der Fall ist in den USA, da sind die Menschen schon bereit, sehr viel Geld für Sportveranstaltungen auszugeben. Also wenn wir jetzt von teuren WM-Tickets sprechen, im Moment dreht New York völlig durch wegen Basketball, weil die Knicks zum ersten Mal seit Jahrzehnten im NBA-Final stehen. Und was diese Preise, also da bekommt man in Madison Square Garden unter $3,000 schon gar kein Ticket, also die sind noch viel teurer. Und es gibt eben in den USA offenbar genug reiche Leute, die sich diese Tickets leisten können. Sie sind dann womöglich nicht die echten Fans, aber es gibt so viele Spiele und die Stadien sind so groß, also allenfalls werden sie dann am Ende voll aussehen, weil eben durch Sponsoren oder verloste Tickets dann doch noch mehr auf dem Markt sind. Aber es sind jetzt sicher noch nicht sämtliche Spiele ausverkauft.
7: Wer sind denn die echten Fußballfans in den USA?
6: Das sind sehr viele Menschen mit Migrationshintergrund, also besonders bei der sehr großen lateinamerikanischen Community. Da ist Fußball natürlich sehr, sehr beliebt. In einem Miami oder auch in Los Angeles gibt es sehr viele Latinos und Latinas und da wird sicher eine Fußballstimmung aufkommen, wie wir das eben aus Lateinamerika oder auch aus Europa kennen und an anderen Orten ja vielleicht etwas weniger. Aber ich denke, auch oft muss man mal abwarten, wie das Turnier verläuft. Dann natürlich die USA, die Männermannschaft steht auch etwas im Schatten der Frauen, aber könnte unter Umständen auch eine gewisse Euphorie auslösen. Allerdings gehe ich nicht davon, eine Euphorie, die wirklich so das ganze Land packt.
7: Die US-Boys und die Einwanderungsbehörde ICE, welche Rolle spielt sie in den USA bei der WM?
6: Ja, da besteht eben die große Befürchtung, dass die Einwanderungsbehörde ICE Razzien durchführt. Letztes Jahr hat ja die Clubfußball-WM in den USA stattgefunden und da hat die Einwanderungsbehörde ICE eben solche Razzien gemacht und hat Menschen festgenommen. Und das Problem ist, die kontrollieren nicht zuerst die Ausweise. Es gibt ja ganz viele Hispanics, die völlig legal im Land sind, sogar den amerikanischen Pass haben. Aber das Problem ist, und das ist dieses Angstgefühl, dass es das eben in der ganzen Community gibt, dass Menschen einfach aufgrund ihres Aussehens verhaftet werden, mal mitgenommen werden und dann mehrere Tage irgendwo festgehalten werden. Und das ist gerade in Los Angeles ein großes Problem. Und das sind auch nicht nur Fans, die es betrifft. Ich war gerade im Kontakt mit der Gewerkschaft, die sogar gedenkt, allenfalls zu streiken, weil in einem so großen Stadion, da arbeiten ja auch ganz viele Menschen in den Küchen, bei Platzanweisen und so weiter. Und das sind eben auch sehr viele aus der lateinamerikanischen Community. Und da besteht die Gefahr, dass sie jetzt Angst haben müssen, während WM-Spielen zur Arbeit zu gehen, ins Stadion, weil sie Angst haben, dass eben ICE dann Durchsuchungen macht rund um das Stadion. Eigentlich hat Donald Trump, der Präsident, versprochen, dies nicht zu tun, aber so wirklich handfest ist diese Zusage nicht und das stärkt natürlich dieses Angstgefühl.
7: Zu reden geben ja auch die strengen Einreiseregelungen.

0: Spiel in Seattle. Also da ist es natürlich dann auch für die Mannschaft ein Nachteil, wenn sie mit dem Flugzeug anreisen müssen am Spieltag, wenn das wirklich so ist. Die Mannschaften würden einen, wenn nicht sogar zwei Tage vorher eigentlich anreisen. Und überhaupt, also auf dem Papier jetzt sage ich, ist wohl dieses Spiel in Seattle eines der politisch brisantesten, denn die Stadt Seattle hat an diesem Wochenende ein sogenanntes Pride Weekend und hat schon vor der Auslosung gesagt, dass dieses Spiel ein Pride Match wird. Also die LGBTQ-Bewegung ist sehr groß in Seattle und jetzt wollte es die Auslosung so, dass die Partie jetzt Iran gegen Ägypten lautet. Also beide Verbände haben dann protestiert offiziell, aber Seattle hält daran fest. Rund um das Stadion wird es viele Aktivitäten geben. Also das wird ein interessantes Spiel.
1: In einer Woche geht es los mit dieser WM in den USA, Kanada und in Mexiko. Wenn Sie, Anne Demmer, in Mexiko zusammenfassen müssten, kurz, was erhofft sich Mexiko von dieser WM?
2: Naja, Sheinbaum, die mexikanische Präsidentin, nutzt die WM sicherlich auf mehreren Ebenen, dass Mexiko trotz Kartellgewalt und US-Druck das Eröffnungsspiel ausrichtet. Und das verkauft sie eben als innenpolitische Stärke. Und das darf man ja auch nicht vergessen, Mexiko ist das einzige Land, das die WM zum dritten Mal ausrichtet, nach 1970 und 1986. Und wir erinnern uns da, kurz davor gab es ja dieses verheerende Erdbeben. Und da erhofft man sich jetzt auch, also eben damals wurde es halt auch als Wiederaufstieg stilisiert und so soll es auch in diesem Jahr funktionieren. So wünscht man sich das.
1: Und was wünscht man sich in Kanada, Barbara Kolbi?
0: In Kanada wünscht man sich sicher, sich gut präsentieren zu können auf der internationalen Bühne und sich auch als offenes Land zu präsentieren, sich abzuheben von den USA. In Kanada wird Immigration nach wie vor als Stärke gesehen. Ich will es nicht schönreden, es gibt auch Spannungen, aber ich denke, Kanada möchte sich auch etwas emanzipieren von den USA durch diese WM.
1: Und was erhofft sich die Regierung Donald Trump?
0: Ja, natürlich, Trump wird diese WM nützen, sich zu zeigen, auch wenn er noch ganz viel anderes los hat, zum Beispiel eine große Feier seines 80. Geburtstags. Und ich denke, es ist aber einerseits Trump, aber es sind andererseits auch Austragungsorte, die eigentlich fast etwas das Gegenteil zeigen wollen, nämlich wir sind nicht alles Trump-Anhängerinnen und Anhänger in diesem Land. Sie wollen ein bisschen auch ein anderes Bild der USA vielleicht zeigen. Also ich glaube, das gibt wie so die beiden Seiten.
1: In einer Woche geht es los. Die Frage aller Fragen an euch beide. Wer wird Weltmeister, Anne Demmer?
2: Na, Mexiko.
1: Barbara Kolbi?
0: Ich hätte jetzt spontan gesagt, die Schweiz natürlich.
1: Wir werden es bald wissen. SRF wird alle 104 Spiele dieser WM live zeigen. Das erste Spiel der Schweiz ist am Samstag, 13. Juni gegen Katar. Barbara Kolbi in Washington, Anne Demmer in Mexiko Stadt. Vielen Dank für das Gespräch.
2: Gerne.
0: Gerne.
3: Das war eine Wiederholung des Tagesgesprächs vom Donnerstag.

Die Nachrichten von SRF um 13:30 mit David Burkhardt. Bei einem israelischen Angriff im Süden des Libanons sind 3 Angehörige der libanesischen Armee getötet worden. Das israelische Militär bestätigt den Vorfall und sagt, das Fahrzeug mit den libanesischen Armeeangehörigen habe sich israelischen Truppen gefährlich genähert, deshalb sei es angegriffen worden. Israel will den Vorfall nun untersuchen. Der libanesische Präsident Joseph Aoun bezeichnete den Angriff als eklatanten Verstoß gegen die libanesische Souveränität. Israels Armee geht im Libanon gegen die Hisbollah-Miliz vor. Sie hatte zuvor über mehrere Angriffe aus dem Süden des Libanons berichtet. Israel und der Libanon hatten erst in der Nacht auf Donnerstag ihre Waffenruhe erneuert.

0: Jetzt zu drei Meldungen aus der Schweiz. Der Rüstungskonzern RUAG hat Lösegeld an eine Hackergruppe bezahlt. Und zwar für Daten, die im letzten Herbst einer Tochterfirma gestohlen worden waren. Das bestätigt Jürg Röteli, der Verwaltungsratspräsident der RUAG, in der Samstagsrundschau von Radio SRF. Wie viel Lösegeld die RUAG den Hackern bezahlt hat, sagte Röteli nicht. Gestern Abend hat es in der Asylunterkunft in Trimis im Kanton Graubünden gebrannt. Die Feuerwehr habe das Feuer schnell unter Kontrolle gebracht, sagt die Bündner Kantonspolizei. Verletzte habe es keine gegeben, aber erheblichen Sachschaden. Nach ersten Erkenntnissen habe wohl ein Bewohner des Asylzentrums den Brand gelegt. Bei einer Auseinandersetzung am Stadtbahnhof in Bischofszell sind gestern Abend zwei Männer verletzt worden, einer davon schwer durch einen Messerstich, das teilt die Kantonspolizei Thurgau mit. Ein 42-jähriger Schweizer habe sich später der Polizei gestellt, er sei festgenommen worden, die Hintergründe der Tat würden untersucht. Nochmals ins Ausland. Aus der russischen Stadt St. Petersburg gibt es erneut Berichte über ukrainische Drohnenangriffe. Der Gouverneur der Region gab bekannt, die Flugabwehr sei aktiviert worden. In St. Petersburg geht heute ein internationales Wirtschaftsforum zu Ende, an dem auch Russlands Präsident Wladimir Putin teilnimmt. Bereits am ersten Tag des Forums hatte die Ukraine Ziele in der Stadt angegriffen. Auch in anderen Regionen Russlands gab es ukrainische Drohnenangriffe. Der ukrainische Präsident Volodymyr Zelensky teilte mit, es sei ein Öldepot in der russischen Region Krasnodar getroffen worden. Und damit sind wir beim Wetter. Heute und morgen ist es trotz Wolkenfeldern ziemlich sonnig, dies bei 23 Grad. Das waren Nachrichten von Radio SRF, verantwortlich Tobias Meyer.
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2: Wenn man in einer knappen Woche der Fußballweltmeisterschaft zuschaut, fragt man sich wahrscheinlich kaum, wo die Bälle herkommen. Es geht eher darum, wo sie landen, am besten im Tor. Aber die Herkunft der Bälle ist eine ganz interessante Geschichte, die Sie in dieser halben Stunde hören hier auf SRF 4 News. Wir haben für Sie jetzt ausgewählte Folgen unseres News-Podcasts News Plus. Eine befasst sich eben mit diesen WM-Bällen und die andere mit einer Erkrankung, die viele Frauen betrifft, auch einige Männer, und bei der es jetzt vielleicht Hoffnung gibt.
3: Wenn ihr das Wort Brustkrebs hört, denkt ihr vielleicht auch gleich an jemanden, den ihr kennt. Eine Freundin, die eigene Mutter oder ihr seid vielleicht sogar selbst betroffen. Jedes Jahr erhalten tausende Menschen in der Schweiz diese Diagnose, die meisten davon Frauen. Und für viele bedeutet das Operation und danach oft auch Chemotherapie. Genau das könnte sich bald ändern. Neue Erkenntnisse zeigen, mit einem Gentest lässt sich besser entscheiden, wer eine Chemotherapie wirklich braucht und wer nicht.
4: Was diese Studie auch zeigen konnte, ist, dass etwa 2/3 der Frauen in eine tiefen Score-Gruppe kommen, also nicht von einer Chemotherapie profitieren.
3: Von einem möglichen medizinischen Durchbruch ist die Rede. Wir wollen wissen, wie groß ist dieser Fortschritt wirklich und was bedeutet er konkret für Patientinnen und Patienten? In dieser Folge News Plus mit mir, Vanessa Ledergerber. Wie groß das Thema Brustkrebs ist, wird mir klar, wenn ich mir die Zahlen genauer anschaue. In der Schweiz ist Brustkrebs bei Frauen die häufigste Krebserkrankung. Jedes Jahr erkranken rund 7'000 Frauen und etwa 60 Männer daran, das schreibt die Krebsliga Schweiz. Oft kann der Tumor operativ entfernt werden, doch für viele hört die Behandlung dort nicht auf. Danach folgt noch eine Chemotherapie. Eine Therapie, die für viele Menschen wichtig und lebensrettend ist. Die einen verkraften sie sehr gut, die anderen kommen dabei auch an ihre Grenzen. Warum, erklärt SRF-Wissenschaftsredaktorin Felicitas Erzinger. Sie hat sich für uns mit dem Thema auseinandergesetzt.
5: In der Regel wird eine Chemotherapie empfohlen, wenn Ärztinnen und Ärzte nach der Entfernung der Tumore ein Risiko für einen Rückfall sehen. Eine solche Chemotherapie kann aber verschiedene Nebenwirkungen haben, von denen aber nicht alle Patientinnen und Patienten gleich stark betroffen sind. So zu den typischen Nebenwirkungen zählen Müdigkeit, Erschöpfung, Übelkeit, Haarausfall und auch Hautausschläge. Für manche Frauen kann es aber auch langfristige Folgen haben, wie zum Beispiel Unfruchtbarkeit oder frühzeitige Menopause.
3: Es ist also einiges, was da zusammenkommen kann, eine große Belastung für den eigenen Körper und die Psyche. Und genau weil Chemotherapie so einschneidend sein kann und manchmal auch viele Nebenwirkungen hat, sorgt jetzt eine neue Studie für Aufsehen. Im Kern geht es um eine entscheidende Frage. Wer braucht diese Therapie wirklich und wer nicht? Die Hoffnung, vielen Frauen könnte eine Chemotherapie künftig erspart bleiben. Und zwar dank eines Gentests. SRF-Wissenschaftsredaktorin Felicitas Erzinger erklärt, was an dieser Studie neu ist.
5: Dass man erstmals auch Frauen in die Studie eingeschlossen hat, bei denen vier oder mehr Lymphknoten befallen sind. Bei ihnen hat man bisher immer eine Chemotherapie gemacht. Und nun kann man das von Fall zu Fall entscheiden, ob das wirklich nötig ist und auch mehr bringt, wenn man statt einer Chemotherapie nur eine Hormontherapie macht. Denn was die Resultate zeigen, ist, dass 95% der Personen, die eine Chemotherapie und eine Hormontherapie gemacht haben, die waren 4 Jahre danach frei von Brustkrebs. Und bei denen, die dann nur eine Hormontherapie gemacht haben, dann waren es 94%. Das ist nur 1% Unterschied, das ist sehr gering.
3: Vorgestellt wurde die Studie am größten Krebskongress der Welt, in Chicago. Rund 40'000 Expertinnen und Experten aus über 100 Ländern kommen dort zusammen. Eine von ihnen ist Elena Kralidis. Sie ist Onkologin, spezialisiert auf Brustkrebs und leitet das Brustzentrum Affidea Brustcare in Zürich. Kurz bevor sie virtuell am Kongress teilnimmt, erreiche ich sie noch telefonisch. Was war denn Ihr erster Gedanke, als Sie von diesen neuen Erkenntnissen gehört haben, die auch als ein Durchbruch bezeichnet werden?
4: Es hat uns vor allem darin bestätigt, dass das Stadium, also dass die Menge Lymphknoten oder das Alter nicht unbedingt wichtig ist im Einschätzen der Biologie der Erkrankung. Bisher hatten wir so Grenzen, weil wir einfach das Wissen nicht hatten, wo diese Tests sicher eingesetzt werden konnten, und hatten vor allem bei jungen Patientinnen und auch bei Patientinnen mit mehr betroffenen Lymphknoten Bedenken, auf diese Tests zu bauen, weil bei diesen Patientinnen das Rückfallrisiko vielleicht höher ist. Und auch, dass immer der Gedanke war, dass die Chemotherapie in dieser Situation wichtig und richtig ist.
3: Was bedeutet das jetzt konkret nochmals zusammengefasst für die betroffenen Patientinnen und Patienten? Können Sie uns das nochmals sagen?
4: Im Grunde genommen kann man jetzt im Gespräch mit der Patientin sagen, wenn wir denken, wir brauchen diesen Test, weil es ist nicht immer nötig, aber wenn wir denken, wir brauchen diesen Test, dann können wir darauf bauen, dass, wenn der Test ein tiefes Resultat, ein tiefes Risiko aufweist, dass wir auf die Chemotherapie verzichten können. Das ist eher ein Ausschluss, denn ein Einschluss. Das heißt nicht, wir haben jetzt eine gezielte Therapie für diese Patientin, sondern wir können ihr eine Therapie ersparen, von der sie nicht profitieren wird.
3: Wichtig dabei ist noch, sehr junge Frauen, also unter 40, waren in dieser Studie nicht vertreten. Und bei diesen Gentests werden übrigens nicht die Gene der betroffenen Patienten und Patientinnen getestet, sondern das Tumorgewebe wird nach gezielten Genen untersucht. Diese geben dann Auskunft darüber, wie aktiv oder wie aggressiv der Tumor ist. Ein Gentest statt Chemotherapie. Das klingt erst einmal vielversprechend und gleichzeitig bleibt eine entscheidende Frage. Wie sicher ist das Ganze? Kann man diesen Tests wirklich vertrauen? Auch Jens Huber, Chefarzt des Brustzentrums St. Gallen, nimmt am Krebskongress in Chicago teil und er sagt gegenüber SRF zur Sicherheit dieser Tests.
6: Also die Methode ist sicher in dem Sinne, dass diese Gentests schon alle gut untersucht sind und von daher das keine neuen Gentests sind, sondern schon untersuchte, validierte Tests sind.
3: Trotzdem müsse man weiterhin Folgendes im Kopf behalten.
6: Dass die Nachbeobachtungszeit sehr kurz ist. Wir wissen, dass hormonrezeptorpositiver Brustkrebs auch noch nach ganz vielen Jahren wiederkommen kann. Und bisher haben wir nur Ergebnisse für die ersten 4 Jahre. Das heißt, das ist noch so ein kleines Fragezeichen. Und das Zweite ist, es wurde ein kleiner Unterschied gezeigt, der aber maximal 1-2% war, sodass man nicht ganz definitiv ausschließen kann, dass es einen kleinen Nutzen durch eine Chemotherapie geben kann. Aber wie gesagt, ein kleiner Nutzen, kein großer Nutzen, wenn überhaupt.
3: Alles in allem sieht er die neuen Erkenntnisse als medizinischen Durchbruch. Einen, der vielen Frauen mit Brustkrebs das Leben künftig erleichtern könnte.
6: Ja, ungefähr 70% der Frauen haben einen hormonempfindlichen, also hormonrezeptorpositiven Tumor. Und von daher sind es viele Frauen, wo sich die Fragestellung ergibt, ob man eine adjuvante, eine zusätzliche Chemo zur Antihormontherapie machen soll. Insofern hat es schon eine Bedeutung, ja, eine große Bedeutung.
3: Sind Gentests also die neuen Hoffnungsträger in der Medizin, vor allem wenn es um die Behandlung von Krebs geht? Dazu nochmals SRF-Wissenschaftsredaktorin Felicitas Erzinger.
5: Das kann man so sagen, ja. Gentests sind in der Krebsmedizin aber nicht etwas ganz Neues vom Prinzip her. Seit einigen Jahren setzt man Gentests ein für Therapieentscheidungen. Das ist also bereits gut etabliert. Auch für einige Krebsarten nutzt man genetische Tests, um auf erbliche Risiken zu testen. Doch all diese Tests, die entwickeln sich stark weiter. Es gibt große Fortschritte, wie nun eben auch diese neuen Resultate zeigen. Und so gelingt es immer besser, Patientinnen und Patienten gezielt zu behandeln. Man spricht hier auch von der personalisierten Medizin. Und in der Krebsbehandlung ganz allgemein gab es in den letzten rund 15 Jahren große Fortschritte, die größten davon bei Brustkrebs.
3: Gentests liefern wichtige Informationen über die Erkrankung von Patientinnen und Patienten. Dadurch können bessere Entscheidungen über die Behandlung getroffen werden, sagt die Onkologin Elena Kralidis.
4: Wenn man vergleicht, als ich vor 20 Jahren angefangen habe, hieß es klar, wenn eine Patientin keine betroffenen Lymphknoten hat, braucht sie keine Chemo. Wenn 1-3 Lymphknoten, braucht sie diese. Drüber braucht sie eine andere Chemo. Also wir hatten uns immer nur auf das anatomische Stadium, also wie groß ist der Tumor, wie viele Lymphknoten sind betroffen, gestützt. Und mit diesen Tests haben wir mehr über die Biologie der Erkrankung gelernt und können besser wählen und besser entscheiden, wer welche Therapie braucht. Also da hat sich sicher viel getan.
3: Und trotzdem müsse man das relativieren. In der Krebstherapie gäbe es nämlich weiterhin noch große Herausforderungen.
4: Trotz allem sind wir immer noch in der Situation, dass immer noch die Entscheidung da ist, wir brauchen eine Chemo, auch wenn wir nicht wissen, ob der Tumor je zurückkommt oder auch eine Antihormontherapie. Viele Frauen bekommen eine, obwohl sie wahrscheinlich nie einen Rückfall haben würden. Wir können immer noch die Risiken, wer wirklich den Rückfall haben wird und wer nicht so gut einschätzen, um noch weniger Frauen diesen einschneidenden Therapien auszusetzen. Das wäre unser Ziel, möglichst noch genau zu wissen, wer braucht denn überhaupt etwas und bei wem könnten wir generell auf eine weitere Therapie verzichten.
3: Das war News Plus, das Thema des Tages in 15 Minuten. Feedback oder Inputs gerne an newsplus@srf.ch oder per Sprachnachricht an 076 320 1037. Mitgearbeitet hat heute Gabriel Gasser, produziert hat Lea Sager und ich bin Vanessa Leder-Gerber. Bis bald.
2: Sie hacken voll auf ihn ein. Und alle finden es gut.
7: Und der Ball sitzt.
2: Ohne ihn läuft nichts an der Fußball-WM, die in einer Woche startet. Und darum schauen wir uns heute die Bälle an, mit denen an der WM gekickt wird. Diese Bälle, die kommen aus Pakistan. Genauer gesagt aus Sialkot, eine Stadt im Osten von Pakistan. Da kommen 70% aller Fußbälle weltweit her. Crazy, oder? Warsha Murad stellt solche Bälle her. Sie freuen sich, dass ihre Bälle ins Ausland gehen, sagt Warsha Murad. Diese etwas andere Fußballstory, die schauen wir uns jetzt an bei News Plus. Ich bin Rina Telli, Salitan. Es gibt Geschichten, an denen bleibe ich hängen. Und zwar so richtig fest. Die Geschichte von Marsha Murad ist so eine. Sie seien glücklich und stolz, dass sie Experten seien im Fußball nähen, sagt sie. Marsha Murad ist 29 Jahre alt und arbeitet in einer von 1000 Fabriken in Sialkot, die Stadt, die Fußbälle für die Welt herstellt. Eben, 70% der Fußbälle auf der Welt, die kommen aus Sialkot. Vom Spielball für Kids bis zu den Profibällen für die WM. Darunter sind auch die für die WM, die genau in einer Woche in den USA, Kanada und Mexiko startet. Wie kommt das?
7: Ja, das habe ich mich auch gefragt. Wie kommt es, dass 3/4 aller Bälle, die bei Turnieren weltweit benutzt werden, aus einer mittelgroßen Stadt in Pakistan kommt?
2: Das ist Lena Bodewein. Sie ist Journalistin, arbeitet für die deutsche ARD und hat ihr Büro in Neu-Delhi in Indien. Für diese Geschichte wollte sie nach Pakistan, nach Sialkot. Klar will sie das als Journalistin. Das ging dann aber nicht, weil ihr die Behörden kurzfristig kein Visum erteilt haben. Also hat sie Journalistinnen in Pakistan kontaktiert und die sind dann nach Sialkot, um sich das Ganze anzuschauen.
7: Ich hatte ehrlich gesagt noch nie von Sialkot gehört, aber dann hatten wir ein Team dort und die haben dann rausgefunden, dass es anscheinend so war, Pakistan, also damals noch großes Indien sozusagen, als die Briten dort Kolonialherren waren, war es wohl so, dass britische Soldaten Fußbälle mitgebracht haben aus ihrer Heimat und gespielt haben. Und wenn diese Fußbälle kaputt gingen, dann gingen sie damit zu den örtlichen Nähern. Da haben die Männer genäht und sehr stark und sehr gut genäht. Das ist natürlich ganz wichtig für Fußbälle, gerade noch diese alten dicken Lederfußbälle, dass die straff genäht werden und ganz dicht genäht werden, damit kein Wasser reinkommt. Und diese Tradition hat sich auch nach dem Abzug der Briten gehalten. Das war sozusagen das Handwerk der Stadt und die Näher waren berühmt. Und dann, irgendwann Ende der 70er, hat Adidas seine Aufträge für den WM-Ball, den Tango, nach Pakistan gegeben. Und damit ging dieser ganze Boom los. Jetzt gibt es mehr als 1000 Fabriken in Sialkot, die Bälle für die Verbände, für die weltweiten Fußballerinnen und Fußballer überall nähen.
2: Der Tango war also der erste WM-Fußball, der in Sialkot hergestellt wurde. Und seither rollen WM-Bälle made in Pakistan über den Rasen. In Sialkot arbeiten mittlerweile auch viele Frauen in den Fußballfabriken, sagt Lena Bodewein.
7: Das sind auch Frauen vor allem deshalb, weil der Fabrikbesitzer uns auch gesagt hat, die kommen, die bleiben, die wechseln nicht so häufig, die lassen uns nicht im Stich. Und wenn sie gehen, dann plappern sie auch nicht sozusagen die Firmengeheimnisse aus. Das kennen nämlich die Fabrikbesitzer wohl leider von den männlichen Mitarbeitern, dass sie dann Betriebsgeheimnisse preisgeben sozusagen. Und das sagen sie, nee, die Frauen sind da zuverlässig und wir haben extra viele Frauen auch angeworben.
2: Eine dieser Frauen sei Marsha Murad gewesen.
8: Sie habe damals noch keine Ahnung gehabt, wie man einen Fußball herstellt, sagt Murad.
7: Also sie sind losgezogen, haben ein Team losgeschickt an alle möglichen Orte und haben gesagt, wir brauchen gute Näherinnen. Kommt doch bitte hierher. Und da sind sie erstmal auf viel Misstrauen getroffen. Aber haben dann gesagt, wir laden eure Familien ein, bringt eure Eltern mit. Ihr könnt euch alle angucken, wo gearbeitet wird. Sie haben extra dann auch eigene Gebetsbereiche für die Frauen eingerichtet, eine eigene Kantine. Es gibt jetzt auch Kinderbetreuung in Sialkot. Das war vorher auch alles nicht gegeben. Und dann haben viele Frauen, eben auch Marsha Murad, mit der wir dann vor allem gesprochen haben, gesagt, na gut, wir gucken uns das mal an und vielleicht bleiben wir. Und sind geblieben. Und das ist inzwischen so, dass 35-40% der Mitarbeitenden eben Frauen sind.
2: Wie muss ich mir denn die Arbeit vorstellen? Also unter welchen Bedingungen arbeiten die Näherinnen und Näher?
7: Also Marsha Murad, sagt, die Bedingungen sind insofern ganz angenehm, weil es immer Strom gibt. Und das ist in vielen anderen Privathäusern in Pakistan eben nicht immer gegeben. Also das sind ja Sachen, die machen wir uns oft gar nicht bewusst, wie toll das ist, dass man an einen Arbeitsplatz geht, der zum Beispiel Fenster hat oder wo kein Wasser reinkommt oder wo es eben Strom gibt und damit auch Klimaanlagen, was natürlich bei extremer Hitze ganz, ganz, ganz wichtig ist, weil Warsha Murad zum Beispiel nachts kaum schlafen kann, wenn der Strom ausfällt. Dann kann man nicht kühlen und dann sagt sie, dann ja, komme ich auch zu spät zur Arbeit.
8: Für eine Frau sei es wichtig zu arbeiten, sagt Warsha Murad. Wegen der Inflation könne ein Mann allein nicht genug verdienen. Auf der Arbeit gibt es im Vergleich zu daheim immer Strom.
7: Auf der Arbeit selber ist dann eben Strom da. Das heißt, es ist schön gekühlt, es ist sauber. Es sind ganz viele verschiedene Arbeitsstationen, an denen eben die ganz vielen verschiedenen Schritte für die Ballherstellung passieren. Also es kommt ja sozusagen das Polyurethan, der Kunststoff, aus dem ein moderner Ball besteht, an in Lagen. Dann kommen viele Lagen übereinander. Dann wird das Ganze zusammengeklebt, es wird laminiert, es wird gedruckt und dann wird es geprägt, geschnitten in diese kleinen Segmente, in diese wabenförmigen Teile, Sechsecke und Achtecke, die dann nachher zusammengenäht werden. Und da gibt es dann eben diese Stationen, die Presser, die Schneider, die Bedrucker, die Laminierer und dann eben die Näherinnen und Näher.
8: Eine dieser Näherinnen ist eben Warsha Murad. Sie nähe 450 Bälle am Tag mit der Maschine.
7: Und auch da ist es zum Teil von Maschine, zum Teil aber eben so vor allem die letzten Nähte werden von Hand gemacht, weil die mit so einem ganz dicken, festen Garn, wirklich mit einer dicken Nadel und mit Nachdruck gestochen und zusammengenäht werden müssen. Also das sind so die verschiedenen Stationen. Dann wird geprüft, dann wird aufgepumpt, aufgepustet, aufgeblasen und getestet, ist er dicht. Und dann können die Bälle da rausrollen und das sind 14.000 Bälle am Tag, die die Fabrik dort verlassen. Und Warsha Murad sagt, sie näht 400 und manchmal sogar 450 Bälle am Tag, weil sie sagt, wenn die Männer das können, ich nähe immer 10 mehr als die.
8: Die Bälle, die Warsha Murad herstellt, an die haben vielleicht schon große Fußballstars gekickt. An der WM werden die Bälle aus ihrer Fabrik aber nicht übers Feld rollen. Die kommen aus einer anderen Fabrik.
7: Der Trionda kommt aus einer anderen Fabrik und da durften wir nicht hinein, weil Adidas nicht zugelassen hat. So, also man darf dort nicht in der Fabrik drehen, weil diese WM-Bälle natürlich immer so mit besonders viel Geheimnis versehen sind. Aber diese Bälle hier, die wir gesehen haben, die sind eben auch für die FIFA und für andere Verbände. Also damit werden auch Turniere gespielt.
8: In dieser WM-Fabrik sieht es nach Hightech aus. Zumindest zeigen das die Videos von Adidas.
7: Die mussten natürlich dann investieren in andere Maschinen. Das ist natürlich dann für die Näherinnen und Näher eine große Sorge. Wir hatten auch natürlich in die WM-Ballfabrik gehen wollen und genau das auch abbilden wollen. Wie ist die Sorge der Näherinnen und Näher, die ihre Jobs irgendwie durch mehr Maschinen ersetzt sehen? Aber es ist ja ein großer Streit, thermisch hergestellte Bälle oder eben dann doch noch genähte Bälle. Das sieht man als Näher natürlich kritisch und freut sich nicht, muss dann aber eben umlernen. So, und die Fabrik musste natürlich dann auch andere Maschinen anschaffen. Das ist eine große Investition, die man dann nur macht, wenn man weiß, wir sind weiterhin diejenigen, die diesen Auftrag bekommen.
8: Ich habe mal auf der Webseite von Adidas nachgeschaut. Der WM-Ball, der kostet 170 Euro. Ich gehe mal davon aus, dass sich Warsha Murad diesen Ball nicht leisten kann. 170 Euro, das ist mehr als ihr Monatslohn.
7: Sascha Murat hat angefangen mit 28 Euro im Monat und hat sich jetzt nach 11 Jahren hochgearbeitet auf 155 Euro im Monat. Das ist natürlich für unsere Verhältnisse erschreckend wenig für so eine harte, lange Arbeit, die ja auch viele Stunden am Tag dauert. Aber es ist tatsächlich nahe dem mittleren Lohnniveau in Pakistan. Und es ist insofern eine angenehmere Arbeit, haben wir dann zu hören bekommen, als das eben unter guten Arbeitsbedingungen ist, dass es eben sicher und sauber ist und gerade für die Frauen eben auch mit Annehmlichkeiten wie eigener Kantine und eigenen Gebetsräumen versehen. Das ist das Ganze, was sie dort verdienen können. Und sie sagt, das ist für sie sehr wichtig, weil sie damit ihre Familie, ihre Eltern und ihre Geschwister versorgen kann.
9: There is a real focus on women empowerment and there are many things that have been done in a positive way, which are having a positive impact on women empowerment.
7: Ein Experte für Arbeitsrecht und Arbeitsbedingungen, den wir gesprochen haben, hat auch erzählt, dass viel mehr Frauen, viel mehr Familien ihre Kinder jetzt in die Schule schicken können, in diesem Bundesland, im Punjab. Einfach durch die gestiegenen Verdienste, durch die verbesserten Bedingungen, weil der ganze Bereich, die ganze Stadt und das Ganze drumherum jetzt einfach eine viel bessere, stärkere, stabilere Wirtschaft haben und sich dort auch mehr Universitäten zum Beispiel angesiedelt haben. Es ist so diese ganze Folge von so einer wirtschaftlichen Entwicklung, dass jetzt auch mehr Leute studieren und eben auch mehr Frauen studieren können. Das ist natürlich etwas, wenn man erstmal hört, die kriegen da 155 Euro im Monat. Das ist nicht viel, aber was sich daraus ergibt, vielleicht auch für zukünftige Generationen, das ist natürlich etwas, das ist mit dieser bloßen Summe nicht wirklich ausreichend beschrieben.
8: Sie haben es ja in Ihrer Reportage auch als einen Volltreffer für die Frauen beschrieben, dieses Fußballbusiness. Gibt es denn auch Stimmen, die sagen, wir haben mehr Geld verdient, weil es ja auch ein Millionenbusiness ist, der Weltfußball?
7: Das ist eine dauernde Frage, das stimmt schon, dass man sagt, wenn wir hier die Millionäre unsere Bälle treten sehen, warum haben wir nicht einen Anteil daran? Das gibt es natürlich immer wieder, die Stimmen, die sagen, wenn ihr quasi jetzt zum Beispiel Adidas eure WM-Bälle hier fertigen lässt, warum kriegen wir dann nicht mehr Lohn? Das wird natürlich versucht und eine insgesamte Lohnsteigerung gibt es natürlich schon im Laufe der Zeit. Das ist aber natürlich ein gefährliches Spiel, denn wenn irgendwann die Industrie dort zu hohe Löhne verlangt, dann kennt man das ja, dann wandern die woanders hin. Und das will niemand riskieren. Also lieber sozusagen einen mittelmäßig guten oder schlechten Lohn bekommen als gar keinen. Das wäre eine Katastrophe für Sialkot, wenn dann irgendwann die ausländischen Firmen sagen, ach nö, jetzt gehen wir eben doch nur nach China oder in andere Länder, wo das günstiger ist.
8: Also ich schaue Fußbälle jetzt mit anderen Augen an, jetzt wo ich die Geschichte von Warscha Murat kenne.
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0: Die Nachrichten von SRF um 2 mit David Burkhardt. Rückschlag für die RUAG. Der staatliche Rüstungskonzern kann wohl weniger F-35-Kampfjets aus den USA in der Schweiz zusammenbauen als geplant. Erster Auftritt in Madrid. Papst Leo XIV. Ist zu seinem fast einwöchigen Besuch in Spanien eingetroffen. Das Wetter heute Nachmittag und morgen trotz Wolkenfeldern ziemlich sonnig bei 23 Grad. Wir beginnen mit den neuen F-35-Kampfjets der Schweizer Armee. Eigentlich wollte der staatliche Rüstungskonzern RUAG 4 dieser Flugzeuge in der Schweiz zusammenbauen. Doch jetzt zeigen Recherchen von Radio SRF, das kommt so nicht zustande. Aus dem Bundeshaus berichtet Dominik Meyer.
1: Für die RUAG ist es ein wichtiges Projekt, für das sie Millionen Franken investiert. Sie will einen Teil der F-35-Kampfjets in der Schweiz zusammenbauen und so Know-how aufbauen. Mit diesem Know-how wiederum will der staatliche Rüstungskonzern später nicht nur die Schweizer F-35-Flotte warten können, sondern auch Maschinen ausländischer Luftwaffen. Doch nun erhält das Projekt einen Dämpfer. Statt wie geplant 4 wird die RUAG nur 3 Jets zusammenbauen können. Das bestätigen 3 voneinander unabhängige Quellen gegenüber Radio SRF. Hauptgrund sind die Kosten für die Fertigung bei der RUAG. Die Herstellerin Lockheed Martin ist offenbar nicht bereit, für 4 Jets zu zahlen. RUAG-Verwaltungsratspräsident Jürg Röteli wollte sich in der SRF-Samstagsrundschau nicht zur Recherche äußern.
2: Wir sind im Moment gerade wirklich in den Schlussverhandlungen von diesem Vertrag.
1: Röteli betont aber, auch mit 3 Flugzeugen können die RUAG genug Know-how aufbauen.
2: Alle Experten, die wir haben, bestätigen, dass es unabhängig ist von dieser Anzahl Flüger. Ob es 3, 4 oder 5 sind, das ist nicht so maßgebend.
1: Allerdings deutet die Reduktion von 4 auf 3 Jets darauf hin, dass die RUAG vergleichsweise teuer arbeitet. Wird sie so überhaupt konkurrenzfähig sein und Wartungsaufträge von ausländischen Luftwaffen an Land ziehen können? Ja, beteuert der RUAG-Präsident. Interessenten gebe es bereits.
2: Es sind 2 Länder im Norden von der Schweiz, wo wir mitten im Kontakt stehen, wo es grosses Interesse haben.
1: Allerdings steht noch nicht fest, welche Wartungsarbeiten am F-35 die RUAG später überhaupt für andere Länder wird vornehmen dürfen. Darüber entscheiden die USA in Abstimmung mit weiteren Ländern, die an der Entwicklung des Kampfjets beteiligt waren.
0: Bundeshausredaktor Dominik Meyer. Zu weiteren Meldungen aus der Schweiz, und auch hier geht es zuerst um die RUAG. Der Rüstungskonzern hat Lösegeld an eine Hackergruppe bezahlt, und zwar für Daten, die im letzten Herbst einer Tochterfirma gestohlen worden waren. Das bestätigt Jürg Röteli, der Verwaltungsratspräsident der RUAG, in der Samstagsrundschau von SRF. Wie viel Lösegeld die RUAG den Hackern bezahlt hat, sagt Röteli nicht. Gestern Abend hat es in der Asylunterkunft in Trimis im Kanton Graubünden gebrannt. Die Feuerwehr habe das Feuer schnell unter Kontrolle gebracht, sagt die Bündner Kantonspolizei. Verletzte habe es keine gegeben, aber erheblichen Sachschaden. Nach ersten Erkenntnissen habe wohl ein Bewohner des Asylzentrums den Brand gelegt. Und bei einer Auseinandersetzung am Stadtbahnhof in Bischofszell sind gestern Abend 2 Männer verletzt worden, einer davon schwer durch einen Messerstich. Das teilt die Kantonspolizei Thurgau mit. Ein 42-jähriger Schweizer habe sich später der Polizei gestellt. Er sei festgenommen worden. Die Hintergründe der Tat würden untersucht. Ins Ausland nun. Bei einem israelischen Angriff im Süden des Libanons sind 3 Angehörige der libanesischen Armee getötet worden. Das israelische Militär bestätigt den Vorfall und sagt, das Fahrzeug mit den libanesischen Armeeangehörigen habe sich israelischen Truppen gefährlich genähert. Deshalb sei es angegriffen worden. Israel will den Vorfall nun untersuchen. Der libanesische Präsident Joseph Aoun bezeichnet den Angriff als eklatanten Verstoß gegen die libanesische Souveränität. Israel geht im Libanon gegen die Hisbollah-Miliz vor. Sie hatte zuvor über mehrere Angriffe aus dem Süden des Libanons berichtet. Israel und der Libanon hatten erst in der Nacht auf Donnerstag ihre Waffenruhe erneuert. Papst Leo XIV. Ist für einen mehrtägigen Besuch in Spanien eingetroffen. Das Oberhaupt der römisch-katholischen Kirche ist am Vormittag am Flughafen in Madrid von König Felipe und Königin Letizia empfangen worden. In einer ersten Rede im königlichen Palast rief Leo danach auf Spanisch zum Frieden auf.
3: El mensaje de paz que en estos tiempos, por desgracia, resuena para algunos como ingenuo y para otros como provocador.
0: Von vielen werde die Friedensbotschaft in diesen Zeiten als naiv oder provokant empfunden, sagte Papst Leo. Sie werde aber von all jenen begrüßt, die sich der Wahrheit öffnen und sich nicht hinter vorgefertigten Ideologien verschließen. Während seines Besuchs in Spanien wird der Papst unter anderem den neuen Turm der Sagrada Familia in Barcelona einweihen und segnen. Auf den Kanarischen Inseln will er sich zudem mit Migranten aus Afrika treffen. Das Wetter. Heute Nachmittag scheint oft die Sonne. Vor allem in Graubünden und im Tessin sind die Wolken zahlreicher und lokal fällt auch Regen. Der Sonntag beginnt dann nördlich der Alpen mit vielen Wolken. Im Laufe des Tages wird es jedoch ziemlich sonnig. Die Temperaturen erreichen im Norden 23 Grad und im Süden gibt es morgen 26 Grad. Das waren Nachrichten von Radio SRF. Verantwortlich Tobias Mayer.
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5: Bob Dylan und Elon Musk. Was haben diese beiden mit dieser Sendung zu tun? Das erfahren Sie gleich.
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5: Wir sprechen über einen, der wollte hoch hinaus und ist tief gefallen. Bonjour, Eva Hirschi, freie Journalistin in Lausanne.
7: Bonjour à toutes et à tous. Ja, die Rede ist von Pascal Jussy. Mit seinem Unternehmen Swiss Space Systems wollte er kommerzielle Weltraumflüge für alle anbieten, eben wie Elon Musk. Abgehoben ist aber kein einziger. Geblieben ist ein Riesenschuldenberg und jetzt drohen ihm auch noch 8 Jahre Haft.
5: In der rätoromanischen Schweiz bewegt der Tod eines prägenden Künstlers, Pauline Nutgla. Bienvenue, Fadrina Hoffmann, Journalistin bei der Engadina Post.
8: Bon dia, ja, und es geht um den Bob Dylan del Rockromanche. Pauline Nutgla ist aber auch bekannt für seine rätoromanischen Comics und für seine Arbeit als Restaurator. Er hat die schönsten Graffitis im Engadin gemacht. Jetzt ist er mit 74 Jahren gestorben.
5: Die Sprachregionen heute sind die Romancia und die Romandie. Hören wir rein. Ich bin Vera Deragisch. Zuerst aber geht's nach Genf. Letzte Woche, wo es so heiß gewesen ist, da waren die Buddies auch dort gut gefüllt. Und ein Thema hat für Aufregung und Verwirrung gesorgt. Eva Hirschi, was ist passiert?
7: Es ist ein neues Gesetz in Kraft getreten, das regelt, welche Kleidung beim Schwimmen in den Buddies erlaubt ist. Und zwar geht es um die maximale Länge, die muss oberhalb des Knies enden und die Arme freilassen. Eigentlich war das Ziel dieses Gesetzes, die sogenannten Burkinis zu verbieten, also die Ganzkörperbadeanzüge, wie sie strenggläubige Musliminnen tragen. Diese sind im Gesetz nicht explizit erwähnt, sondern eben die Länge der Badekleidung. Und das hat für viel Verwirrung gesorgt. Denn so manche Badeshorts, gerade bei Teenagern, geht natürlich über die Knie. Und auch die beliebten UV-Schutz-T-Shirts, die die Arme von Kleinkindern bedecken, fallen unter dieses Gesetz. Es macht da keinen Unterschied, ob es sich um Kinder oder Erwachsene handelt. Das Gesetz gilt aber nur im Becken. Außerhalb des Wassers darf man tragen, was man will.
5: Keine langen Ärmel im Schwimmbad. Das sind jetzt also nicht nur Burkinis verboten, sondern auch Shirts und Hosen mit UV-Schutz, die übers Knie und die Ellbogen gehen.
7: Genau, und das irritiert viele Badegäste, insbesondere Eltern. Gegenüber der RTS kritisierten 2 Personen dieses neue Gesetz.
9: J'ai cru comprendre que les enfants ne pourraient plus porter de vêtements longs anti-UV. Je trouve que ça va un peu trop loin.
10: On parle de cancer de la peau, de protection, et je pense qu'une maman, pour son enfant, est libre de lui mettre ce qu'elle veut et ce qu'elle juge utile et nécessaire pour sa santé.
7: Für diesen Vater geht das Gesetz zu weit und auch die Frau sagt, sie finde, eine Mutter solle ihrem Kind anziehen dürfen, was sie wolle und vor allem, was sie für dessen Gesundheit für sinnvoll und notwendig halte. Schließlich gehe es um das Vermeiden von Hautkrebs.
5: Wie wird denn das Gesetz jetzt umgesetzt? Was machen da die Betriebsleiter und Leiterinnen für Erfahrungen?
7: Ja, die Umsetzung dieses Verbots ist nicht gerade einfach. Man kann sich vorstellen, wie die Reaktionen der betroffenen Badegäste ausfallen würden. Der Direktor des Genfer Freibads, Joseph Blasch, sagte gegenüber der RTS auch, an manchen Tagen hätten sie 5'000 bis 6'000 Gäste, da könne man nicht jede einzelne Person mit einem langen T-Shirt ansprechen und auf das Gesetz hinweisen.
11: Ça me semble compliqué des fois d'aller voir chaque personne qui ont un T-Shirt à manches longues ou un bas à manches longues pour se protéger. Dans le quotidien, nous avons aussi des journées avec plus de 5000 ou 6000 personnes qui viennent à Genève-Plage. Donc l'application est compliquée à mettre en place.
7: In diesem Freibad auf jeden Fall will man sich Zeit lassen mit der Umsetzung. Das Reglement werde nicht sofort angepasst, sagte der Direktor, eben weil noch logistische Fragen offen blieben.
5: Dieses Gesetz in Genf ist ja das erste seiner Art in der Schweiz. Der erste Kanton ist Genf. Wie ist es dazu gekommen?
7: Das Gesetz wurde durch das Genfer Kantonsparlament im März verabschiedet, aufgrund eines Vorstosses der SVP. Wie erwähnt, ging es ursprünglich wirklich darum, Burkinis zu verbieten. Dies aber explizit ins Gesetz zu schreiben, ging einigen zu weit. Die Mittepartei hat deshalb vorgeschlagen, stattdessen die Maximallänge der Kleidung vorzugeben, sodass das Gesetz eben nicht diskriminierend gegen Musliminnen sei. Mitte-Fraktionschef Jean-Marc Guinchard verteidigte diese Idee auch gegenüber der RTS.
12: Alors, elle concerne tous les usagers, les piscines, les enfants, les ados, les femmes, les hommes. Il n'y a pas de discrimination possible, il n'y a pas d'exception. Et ça permet d'avoir une certaine unité de la matière dans toutes les piscines du canton.
7: Er sagt, das Gesetz solle alle betreffen, Kinder, Jugendliche, Frauen und Männer. So solle keine Diskriminierung stattfinden und auch keine Ausnahmen. Es gelten einfach für alle die gleichen Regeln.
5: Also verunsicherte Badegäste, Betriebe, die das Gesetz nicht oder noch nicht umsetzen, weil es eben schwierig ist, wird das Ganze zu einem Papiertiger?
7: Zumindest haben mehrere Organisationen bereits angekündigt, diese Woche Rekurs einzureichen und sie hoffen, auf diese Weise das Gesetz aufschieben zu können. Das Gesetz sei islamophob, weil es auf Musliminnen abziele. Es diskriminiere aber auch übergewichtige Menschen, die sich in gängiger Badekleidung möglicherweise nicht wohlfühlten. Und es sei sexistisch, weil es Frauen vorschreibe, wie sie sich kleiden sollen.
5: Der Burkini ist ja nicht erst seit diesem Genfer Gesetz ein Thema in der Westschweiz. Wie sieht es in den anderen Kantonen der Romandie aus?
7: Genf ist jetzt der erste Kanton, der ein Gesetz mit einem Verbot erlässt. Aber es gibt schon einige Städte und Gemeinden, die solche Verbote erlassen haben. Teilweise waren Burkinis explizit verboten. In anderen Städten war es dann auch wiederum lange Badekleidung, zum Beispiel in Lausanne. Jetzt im Fall von Lausanne könnte es aber zu einer Änderung kommen. Bei der Stadtregierung ist ein Postulat hängig, das die Aufhebung dieser Regelung fordert. Grundsätzlich ist es aber so, dass in den meisten Westschweizer Städten Burkinis erlaubt sind, solange sie aus der gleichen Materie bestehen wie die hierzulande übliche Badebekleidung. Das Argument ist nämlich, es geht um Hygiene und nicht um die Länge.
5: Wie darf man schwimmen gehen und wie gehen die Genfer Badis mit diesem Gesetz um? Ende Sommer lässt sich da sicher mehr dazu sagen. Wir zeichnen diesen Podcast am Donnerstagnachmittag auf. Seit wenigen Stunden ist bekannt, wer bei RTR, also dem Fernsehen und Radio der Rätoromanischen Schweiz, den Direktionsposten übernimmt. Der Verwaltungsrat der SRG hat Simona Caminada einstimmig gewählt. Fadrina Hoffmann, wer ist sie?
8: Simona Caminada kommt aus Castries in der Surselva. Sie ist 39 Jahre alt, sie ist verheiratet, hat ein Kind und wohnt mit ihrer Familie ab Sommer 2026 in Chur. Sie hat sehr viel Erfahrung schon im Journalismus, und zwar sowohl in der Romandschia als auch sonst bei der SRG. Bei digitalen Medien und bei analogen Medien. Sie ist also sehr bewandert. Ihre Wahl steht im Zeichen der laufenden Transformation der SRG hin zu einem digitaleren und effizienteren Medienunternehmen, das sich neu aufstellt.
13: Vous savez, se fidate me, io vengo a se mettere en per la vostra mancia en quella SRG nova che nous essen pidetir in da lauter. Io vengo a se mettere en me per quella funzione con cor ed alma.
8: Sie sagt, sie werde sich mit Leib und Seele für die Romandschia einsetzen, für die romanische Stimme in der SRG, die näher zusammengerückt ist.
5: Und diese Wahl, ist das eine gute Wahl?
8: Die Wahl wird vor allem von den romanischen Frauen gefeiert und natürlich auch von der Jugend. Es ist ein Zeichen, dass man wirklich auf eine moderne Romancie setzt. Es ist aber auch ein Zeichen, dass wir gute Leute haben, die gut ausgebildet sind, die die Kompetenzen mitbringen. Also die Zuversicht ist groß, kritische Stimmen hat es kaum.
5: So viel an dieser Stelle zur neuen Direktorin von RTR, Simona Caminada. Sie wird diese Stelle dann am 1. September antreten. Sie hören die Woche in den Schweizer Sprachregionen und jetzt wechseln wir wieder in die Westschweiz. Der Blick aus dem Weltall auf die Erde, ein Astronaut in der Schwerelosigkeit, zwei andere, die auf dem Mond herumhüpfen. Mit diesem Video hat das Unternehmen Swiss Space Systems 2013 für sogenannte Zero-Gravity-Flüge ab dem Flughafen Bayern im Waadtland geworben. Für Flüge, bei denen private Kundinnen und Kunden für einige Sekunden die Schwerelosigkeit erleben können. Die Tickets für 1'000 Franken und mehr wurden verkauft, doch abgehoben ist kein einziges Flugzeug. Die Firma ist vor rund 10 Jahren Konkurs gegangen. Und in diesem Zusammenhang ist der ehemalige Besitzer der Firma, Pascal Jossi, jetzt vor Gericht gestanden. Diese Woche waren bei diesem Prozess die Plädoyers. Eva Hirschi, was wird ihm konkret vorgeworfen und was fordert die Anklage?
7: Der Staatsanwalt fordert 8 Jahre Gefängnis. Pascal Jossi werden unter anderem Betrug, ungetreue Geschäftsführung, Brandstiftung und Irreführung der Justiz vorgeworfen. Am Prozess fand der Staatsanwalt dann auch deutliche Worte. Er sagte, die Grenze zwischen Überzeugen und Täuschen wurde klar überschritten. Er sprach von Unsinn, Quatsch, Betrug, groteske Geschichten. Und sogar, dass Jossi in einer anderen Dimension lebe. Er sei kein Fabulierer, sondern ein Lügner. Er habe mit Absicht Leute betrügen wollen.
5: Die Anwältin von Pascal Jossi, die hat bei diesem Prozess auf Freispruch plädiert. Wie hat sie das begründet?
7: Sie pocht auf komplette Unschuld, die Zahlen zur Firma seien falsch. Sie warf der Staatsanwaltschaft auch vor, einen ehrenhaften Mann regelrecht zerstört zu haben. Jossi sei kein Manipulator, sondern einer der grössten Visionäre der letzten Jahrzehnte.
5: Es gibt ja in diesem Fall auch noch einen dramatischen Moment, der Fragen aufwirft. Ein Feuer, um genauer zu sein, das Fragen aufwirft.
7: Genau, im Sommer 2016 rief Jossi die Polizei, die ihn dann in einem Wald bei Freiburg neben einem völlig ausgebrannten Auto wiederfand. Er hatte sehr schwere Brandverletzungen am ganzen Körper. Jossi sagte, zwei Unbekannte hätten ihn entführt, gewürgt, mit Benzin übergossen und in seinem Auto angezündet. Der Polizei kamen dann aber schnell Zweifel. Der Staatsanwalt hat den Fall untersucht und ihm daraufhin vorgeworfen, dass Jossi das Auto selber angezündet habe. Jossi bestreitet dies vehement und auch das ist jetzt Teil des Prozesses, der gegen ihn geführt wird. Was man damals noch nicht wusste, seine Firma war zu diesem Zeitpunkt bereits zahlungsunfähig. Es lief ein Konkursverfahren und ihm wird vorgeworfen, damit das Konkursverfahren herauszuzögern.
5: Aber das ist ja schon noch speziell. Jossi hatte für sein Weltraumprojekt ja auch sehr prominente Unterstützer, zum Beispiel den Schweizer Astronauten, den früheren Schweizer Astronauten Claude Nicollier oder auch Solarpionier Bertrand Piccard.
14: Die Space for All ist ein neues Privatprojekt und ich glaube, es ist wunderbar, weil es ist in der Schweiz. So die Schweiz ist zurück im All.
5: Das hat er zu diesem Projekt gesagt und das hat ja schon alles sehr seriös ausgesehen.
7: Ja, durchaus. Er hatte es auch geschafft, Partner aus aller Welt zusammenzubringen. Alles große Namen aus der Luftfahrtindustrie und aus der Wissenschaft. Er hatte auch rund 300 Millionen Franken gesammelt. Das ist ein hoher Betrag für ein Start-up. Und er hatte zeitweise sogar 75 Angestellte. Jossi selber hatte die Ausbildung zum Piloten gemacht und danach an der ETH Zürich und an der ETH Lausanne studiert. Und auch dies trug sicher zum seriösen Bild bei. Vielleicht war es auch seine Vision einer Demokratisierung des Weltalls, die viele Leute ansprach. Auch kleinere Staaten oder Universitäten könnten sich so künftig den Zugang zum Weltall leisten. Hier hören wir ihn in der RTS-Sendung «Mise au point» im Jahr 2016.
15: ceux qui connaissent pas ce qui est en train de se passer dans l'espace voient un doux rêveur. Et puis les grands industriels et les sociétés établies nous voient comme des fous furieux.
7: Er sagt, wer nicht wisse, was da gerade im Weltraum vor sich gehe, der halte ihn wohl für einen Träumer. Die großen Industriekonzerne und etablierten Unternehmen hingegen würden ihn als tollkühnen Verrückten sehen.
16: Schulze hat ja eben einerseits diese Schwerelosigkeit Flüge anbieten wollen, aber er hat auch an einem Space Shuttle getüftelt, das sich vom Rücken eines normalen Flugzeugs löst und dann Satelliten ins All transportiert. Sein Ziel, Sie haben es angetönt, Eva Hirschi, den Weltraum demokratisieren. Ist denn von diesem Unternehmen, von Swiss Space Systems, noch irgendein Rest, irgendeine Vision übrig geblieben?
7: Nein, die Firma ging 2017 endgültig in Konkurs, bevor sie auch nur ein einziges ihrer Kernprojekte umsetzen konnten. Es fanden also weder die geplanten Satellitenstarts noch die Schwerelosigkeitsflüge statt. Es gab eigentlich nur Konzepte, Partnerschaften und Entwürfe. Die eigentliche Hardware war nie weit genug gut entwickelt. Sobald dürfte es von der Schweiz aus also keine Weltallflüge für Privatpersonen geben.
16: Zum Weltraumpionier wollte Pascal Jossi werden. Jetzt wartet er auf sein Urteil und das gibt das Gericht Ende Monat bekannt. Es gilt die Unschuldsvermutung. Ein Pionier war auch er.

0: Mut klar, der Bob Dylan der rätoromanischen Rockmusik.
1: Pauline Notklar ist am Pfingstmontag gestorben nach längerer Krankheit und mit ihm verliert die ganze Romancia einen der wichtigsten Förderer des Rätoromanischen in den letzten Jahrzehnten. Er war ein Universalkünstler, vor allem bekannt als Musiker, aber er hat auch Comics gezeichnet, die ersten rätoromanischen Comics überhaupt. Er war für seine Graffitis bekannt, für seine Karikaturen und für seine Malerei. Eva, kennt man Pauline Notklar in der Westschweiz?
2: Nein, ich glaube nicht. Zumindest ich kenne ihn nicht und auch meine Freunde, die ich gefragt habe, nicht. Aber ich bin sehr interessiert, mehr über ihn zu erfahren.
0: Dann machen wir das jetzt und gehen auf die einzelnen Wirkungskreise von Pauline Notklar ein. Zum einen ist das die Musik. Wofür ist er da bekannt, Trina Hoffmann?
1: Das heißt nicht von ungefähr der Bob Dylan der Romancia oder des romanischen Rock. Er hat tatsächlich einen sehr ähnlichen Stil gehabt wie Bob Dylan, war immer mit Gitarre und Mundharmonika unterwegs, mit seinen langen Haaren und dem Bart. Er hat vor allem kritische, sozialkritische Musik gemacht, aber das auf seine ruhige, folkrockige Art.
0: Wie gesagt, er ist ein Multitalent. Er hat auch Comics gezeichnet, die ersten rätoromanischen Comics, die es überhaupt gegeben hat.
1: Genau. Er hat für die Schulen hat er Comics gemacht, die kamen jeden Monat raus. Es gab auch Rätsel immer, ich erinnere mich gerne daran. Ich bin damit aufgewachsen, die kamen in den 70er und 80er Jahren raus. Und das war der Hit. Baldi war der Junge, der eigentlich die Hauptfigur war. Und es gab immer Abenteuer, die sie dann auch im Engadiner Setting erlebt haben. Für uns war das toll, weil es brauchte nicht ein Asterix und Obelix. Wir haben erkannt, dass es auch rätoromanische Comicfiguren geben kann, die als Helden fungieren können. Pauline Notklar war eigentlich ein sehr bescheidener, ruhiger Mensch. Er sagt hier auch, er habe keine Absicht gehabt, jemand zu werden. Er habe nur etwas machen wollen, was seiner Meinung nach gefehlt habe. Und das Bekanntsein sei auch automatisch passiert, eigentlich zufällig.
3: Er hatte eine Intention, da dvantar in Zürn. Er aveva bell'intenzione da far al simpareva ci manca. I se son io concentro se questo è automatico, ma è casual.
0: Sehr bescheiden klingt er hier, Pauline Notklar, eben eher zufällig sei er zu dem geworden, was er eben war. Sprechen wir noch über sein drittes Standbein als Restaurator. Er hat ganz viele dieser schönen Sgraffitos gezeichnet oder geritzt, die man an den Engadinerhäusern sieht.
1: Und auch da ist er eigentlich erst zufällig dazugekommen, weil eigentlich hat er Kunstmalerei studiert, er wurde Zeichnungslehrer, aber er galt in der Romancia oder in Graubünden als Revoluzer und durfte nicht unterrichten. Also musste er einen anderen Job nachgehen und ist eigentlich zufällig da reingerutscht mit seinem großen Maltalent und Zeichnungstalent. Und er hat dann wirklich die schönsten Fassaden gestaltet. Also wer durch das Engadin fährt, sieht eigentlich unweigerlich überall seine Werke. Das Spannende ist, er hat dann auch mit einem Arbeitskollegen aus Portugal hat er eine Firma gegründet, die sehr erfolgreich war und immer noch ist, Notklar da Silva. Er hat eigentlich die Pläne gemacht und da Silva hat sie dann ausgeführt und natürlich auch er selber, bis er nicht mehr konnte.
0: Und dann hören wir doch schnell, was er zu seiner Arbeit, zu dieser Arbeit sagt.
4: Es ist halt sensual. In welchem Sinne ist es? Es ist Scherze, Fahrer.

0: Radio Romansch kam auch immer wieder Musik von Pauline Notclat. Also einige Hits von Pauline Notclat gehören heute zum romanischen Kulturerbe. Auch meine Kinder singen sie, können sie auswendig. Und ich habe dann mit ihm vor allem eben beruflich zu tun gehabt später. Und er war, wie eingangs gesagt, er war ein sehr bescheidener Mensch. Er war ein unglaubliches Talent, aber er hat auch sehr spät erst seine erste Einzelausstellung machen können, also erst 2024, was eigentlich verwunderlich ist, weil er wirklich sehr begabt war.
1: Was verliert die Romancia durch seinen Tod?
0: Eine kritische Stimme, wobei er war ein Kritiker, der immer mit Humor kritisiert hat, was sehr erfrischend war, aber vor allem auch eine unglaublich talentierte Person, die künstlerisch wahnsinnig begabt war und für die Kunst gelebt hat in jeglicher Form.
2: La motivazione è essere essere kreativ, per vivere, e tra l'altro.
0: Pauline Notclat sagt hier, dass seine Motivation sei, dass er spüre, dass er kreativ sein müsse, um zu leben und um zu atmen. Und hier habe ich noch eine Anekdote. Pauline Notclat hat vor 6 Wochen seinen letzten Auftritt gehabt bei einer Benefizveranstaltung in Neiss bei Schkuhl. Und am Ende des Konzerts hat er gesagt, und jetzt habe ich keinen Atem mehr.

0: Der Engadiner Universalkünstler Paulin Nordklar. Mit 74 Jahren ist er gestorben. Seine Kunst und seine Musik leben aber weiter. Das war's für heute mit dem Blick in die anderen Sprachregionen. Grazie Fetsch, Fadrina Hoffmann, Journalistin bei der Engadina Post.
1: Grazie a te.
0: Und merci beaucoup, Eva Hirschi, freie Journalistin in Lausanne.
1: Merci beaucoup et au revoir.
0: Die Woche in den Schweizer Sprachregionen gibt es auch als Podcast zum Abonnieren und keine Folge mehr verpassen. Ich bin Vera Deragisch. Adieu.

0: Die Nachrichten von SRF um 14:30 mit David Burkhardt. Rückschlag für die RUAG. Der staatliche Rüstungskonzern kann wohl weniger F-35 Kampfjets aus den USA in der Schweiz zusammenbauen als geplant. Erster Auftritt in Madrid. Papst Leo XIV. Ist zu seinem fast einwöchigen Besuch in Spanien eingetroffen. Das Wetter heute Nachmittag und morgen trotz Wolkenfeldern ziemlich sonnig bei 23 Grad. Wir beginnen mit den neuen F-35 Kampfjets der Schweizer Armee. Eigentlich wollte der staatliche Rüstungskonzern RUAG 4 dieser Flugzeuge in der Schweiz zusammenbauen. Doch jetzt zeigen Recherchen von Radio SRF, das kommt so nicht zustande. Aus dem Bundeshaus berichtet Dominik Meyer.
1: Für die RUAG ist es ein wichtiges Projekt, für das sie Millionen Franken investiert. Sie will einen Teil der F-35 Kampfjets in der Schweiz zusammenbauen und so Know-how aufbauen. Mit diesem Know-how wiederum will der staatliche Rüstungskonzern später nicht nur die Schweizer F-35-Flotte warten können, sondern auch Maschinen ausländischer Luftwaffen. Doch nun erhält das Projekt einen Dämpfer. Statt wie geplant 4 wird die RUAG nur 3 Jets zusammenbauen können. Das bestätigen 3 voneinander unabhängige Quellen gegenüber Radio SRF. Hauptgrund sind die Kosten.

0: Kosten für die Fertigung bei der RUAG. Die Herstellerin Lockheed Martin ist offenbar nicht bereit, für 4 Jets zu zahlen. RUAG-Verwaltungsratspräsident Jürg Röteli wollte sich in der SRF-Samstagsrundschau nicht zur Recherche äußern.
1: Wir sind im Moment gerade wirklich in den Schlussverhandlungen von diesem Vertrag.
0: Röteli betont aber, auch mit 3 Flugzeugen könne die RUAG genug Know-how aufbauen.
1: Alle Experten, die wir haben, bestätigen, dass es unabhängig ist von dieser Anzahl Flüger. Ob es 3, 4 oder 5 sind, das ist nicht so maßgebend.
0: Allerdings deutet die Reduktion von 4 auf 3 Jets darauf hin, dass die RUAG vergleichsweise teuer arbeitet. Wird sie so überhaupt konkurrenzfähig sein und Wartungsaufträge von ausländischen Luftwaffen an Land ziehen können? Ja, beteuert der RUAG-Präsident. Interessenten gebe es bereits.
1: Es sind 2 Länder im Norden der Schweiz, wo wir mitten im Kontakt stehen, wo es grosses Interesse hat.
0: Allerdings steht noch nicht fest, welche Wartungsarbeiten am F-35 die RUAG später überhaupt für andere Länder wird vornehmen dürfen. Darüber entscheiden die USA in Abstimmung mit weiteren Ländern, die an der Entwicklung des Kampfjets beteiligt waren.
2: Bundeshausredaktor Dominik Meyer hat berichtet. Zu weiteren Meldungen aus der Schweiz. Auch hier geht es zuerst um die RUAG. Der Rüstungskonzern hat Lösegeld an eine Hackergruppe bezahlt, und zwar für Daten, die im letzten Herbst einer Tochterfirma gestohlen worden waren. Das bestätigt Jürg Röteli, der Verwaltungsratspräsident der RUAG, in der Samstagsrundschau von SRF. Wie viel Lösegeld die RUAG den Hackern bezahlt hat, sagte Röteli nicht. Gestern Abend hat es in der Asylunterkunft in Trimis im Kanton Graubünden gebrannt. Die Feuerwehr habe das Feuer schnell unter Kontrolle gebracht, sagte die Bündner Kantonspolizei. Verletzte habe es keine gegeben, aber erheblichen Sachschaden. Nach ersten Erkenntnissen habe wohl ein Bewohner des Asylzentrums den Brand gelegt. Und bei einer Auseinandersetzung am Stadtbahnhof in Bischofszell sind gestern Abend 2 Männer verletzt worden, einer davon schwer durch einen Messerstich. Das teilt die Kantonspolizei Thurgau mit. Ein 42-jähriger Schweizer habe sich später der Polizei gestellt. Er sei festgenommen worden. Die Hintergründe der Tat würden nun untersucht. Damit ins Ausland. Bei einem israelischen Angriff im Süden des Libanons sind 3 Angehörige der libanesischen Armee getötet worden. Das israelische Militär bestätigt den Vorfall und sagt, das Fahrzeug mit den libanesischen Armeeangehörigen habe sich israelischen Truppen gefährlich genähert. Deshalb sei es angegriffen worden. Israel will den Vorfall nun untersuchen. Der libanesische Präsident Joseph Aoun bezeichnet den Angriff als eklatanten Verstoß gegen die libanesische Souveränität. Israels Armee geht im Libanon gegen die Hisbollah-Miliz vor. Sie hatte zuvor über mehrere Angriffe aus dem Süden des Libanons berichtet. Israel und der Libanon hatten erst in der Nacht auf Donnerstag ihre Waffenruhe erneuert. Papst Leo XIV. Ist für einen mehrtägigen Besuch in Spanien eingetroffen. Das Oberhaupt der römisch-katholischen Kirche ist am Vormittag am Flughafen in Madrid von König Felipe und Königin Letizia empfangen worden. In einer ersten Rede im königlichen Palast rief Leo danach auf Spanisch zum Frieden auf.
3: El mensaje de paz que en estos tiempos, por desgracia, resuena para algunos como ingenuo y para otros como provocador.
2: Von vielen werde die Friedensbotschaft in diesen Zeiten als naiv oder provokant empfunden, sagte Papst Leo. Sie werde aber von all jenen begrüßt, die sich der Wahrheit öffnen und sich nicht hinter vorgefertigten Ideologien verschließen. Während seines Besuches in Spanien wird der Papst unter anderem den neuen Turm der Sagrada Familia in Barcelona einweihen und segnen. Auf den Kanarischen Inseln will er zudem mit Migranten aus Afrika sprechen. Damit kommen wir zum Wetter. Heute Nachmittag scheint oft die Sonne. Vor allem in Graubünden und in Tessin sind die Wolken zahlreicher und lokal fällt auch Regen. Der Sonntag beginnt dann nördlich der Alpen mit vielen Wolken. Im Laufe des Tages wird es jedoch ziemlich sonnig. Die Temperaturen erreichen im Norden 23 Grad, im Süden gibt es morgen 26 Grad. Das waren Nachrichten von Radio SRF, verantwortlich Tobias Meyer.
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5: Unbreakable? Also unzerbrechlich. Unter diesem Motto, dieser Frage, hat sich das Who is Who der Schweizer KMU-Szene diese Woche in Interlaken getroffen, am Swiss Economic Forum SEF. Denn ob die Schweizer Wirtschaft unzerbrechlich ist oder eben doch stark tangiert wird von den globalen Krisen und Problemen, das ist eine Frage, die Wirtschaftsführerinnen und Führer sehr stark beschäftigt im Moment. Dominik Rolli hat betroffene Gäste in Interlaken begrüßt.
6: Da muss man ja nicht weit suchen. Die letzten Monate waren geprägt von der Eskalation im Nahen Osten. Der Iran-Krieg hat dazu geführt, dass die wichtige Meerenge von Hormuz blockiert ist. Und die Auswirkungen davon, die spüren auch Unternehmen in der Schweiz. Wie genau, das fragen wir heute unsere Gäste aus unterschiedlichen Branchen. Zuerst jetzt aber zu SRF-Wirtschaftsredaktor Matthias Heim. Das Motto des diesjährigen SEF heißt «Unbreakable». Was ist damit genau gemeint?
7: Also «unbreakable», also unzerbrechlich, ist bewusst mit einem Fragezeichen geschrieben und das zeigt eben schon, in welche Richtung es geht. Also letztlich geht es darum, zu diskutieren, wie robust ist die Schweizer Wirtschaft, kann sie eben all diesen Stürmen und Widrigkeiten trotzen und sie überstehen oder eben zerbricht sie daran. Und eben je nachdem, mit welchem Unternehmen dann man spricht, tönt es so oder so. Es gibt durchaus Unternehmen, die beispielsweise in der aktuellen Situation auch florieren. Ich habe heute Morgen mit einem Unternehmen gesprochen, das mir erzählt hat, das Unternehmen ist im Bereich der Energieeffizienz tätig, hat gesagt, sie hätten in den letzten Wochen so viele Produkte verkauft wie sonst in Jahren. Also es gibt durchaus auch Profiteure, aber ganz klar, es gibt auch andere Unternehmen, die jetzt in der jetzigen Situation doch sehr stark zu beißen haben.
6: Also Gewinner und Verlierer in dieser geopolitisch aufgeladenen Situation. Jetzt unbreakable, also unzerbrechlich, das trifft ja auf einen Bereich ganz sicher nicht zu, wie die letzten Monate gezeigt haben, nämlich die globalen Lieferketten. Die wurden durch die Eskalation im Nahen Osten durchgerüttelt und sind eben teilweise zerbrochen, um beim Bild zu bleiben. Welche Auswirkungen hat das auf die Wirtschaft?
7: Ja, das kommt eben wieder auf Unternehmen drauf an, je nachdem, mit wem man spricht. Aber es kommt eben auch darauf an, von welchem Zeithorizont man spricht. Also spricht man über die Auswirkungen jetzt in der Gegenwart oder in der Zukunft. Und auch da tönt es eben anders. Beispielsweise die Reisebranche, die ist wirklich schon jetzt in der Gegenwart direkt betroffen von diesen ganzen geopolitischen Verwerfungen. Ich gehe davon aus, dass André Lüthi von Globetrotter später in dieser Sendung noch mehr darauf eingehen wird. Also da sind die Auswirkungen schon jetzt klar sichtbar. Es kommen weniger Leute beispielsweise in die Schweiz, machen hier Ferien. Andere Branchen wiederum sind noch etwas zurückhaltend. Sie rechnen eben davon, dass sich dann die negativen Konsequenzen eben erst in ein paar Monaten allenfalls dann zeigen könnten, sollte diese Krise noch lang anhalten. Und das ist vielleicht aber auch interessant zu hören, eben die Schweizer Unternehmen, die beschäftigt nicht nur diese geopolitische Krise oder auch diese Zölle oder diese Zollkapriolen der USA, sondern für die meisten Unternehmen, was ich jetzt in diesen Stunden hier rausgehört habe, ist halt schon so, dass der starke Schweizer Franken ein großes Thema ist. Ein Thema, das zwar etwas in den Hintergrund gerückt ist, aber das beschäftigt vor allem eben die Unternehmen, die viel exportieren, doch sehr stark im Moment und sogar am stärksten von all diesen Themen.
6: Jetzt aber eben geht es um die globalen Lieferketten. Und welche Auswirkungen diese Probleme haben auf die verschiedenen Branchen, das schauen wir uns gleich an mit unseren Gästen. Zuerst wollen wir uns aber einen Überblick über die gesamte Schweizer Wirtschaft verschaffen, und zwar mit Monika Rühl. Sie ist Direktorin von Economy Swiss, dem größten Dachverband der Schweizer Wirtschaft. Economy Swiss vertritt mehr als 100'000 Unternehmen in der Schweiz, vom KMU bis zum Grossunternehmen. Ich habe kurz vor der Sendung mit Monika Rühl gesprochen und ihr zuerst eine simple Frage gestellt. Wie geht's der Schweizer Wirtschaft?
8: Ja, die Schweizer Wirtschaft ist unter Druck. Die internationale Lage ist sehr volatil, sehr viel Unsicherheit im System. Es sind schwierige Zeiten und es ist kein Ende in Sicht.
6: Schwierige Zeiten, da gibt es ja eben diese geopolitischen Spannungen im Moment. Die Lage in der Meerenge von Hormuz ist sehr unübersichtlich, die Signale der Kriegsparteien unterschiedlich. Was bedeutet das für den Handel und die Industrie in der Schweiz?
8: Ja, wir haben verschiedene negative Effekte dieser Situation. Und eben hier, auch hier, wir wissen nicht, wann diese Situation zu Ende ist, wann dieser Krieg zu Ende ist und wann die Straße von Hormuz wieder offen ist. Einerseits haben wir Druck auf die Lieferketten. Die Lieferketten fallen auseinander, weil viele dieser Containerschiffe sind dort blockiert und können nicht passieren. Wir haben Druck auf die Energiepreise, weil durch die Straße von Hormuz 20% des Rohöls passieren diese Straße. Also haben wir eine Verknappung von Öl- und Gasprodukten. Das steigert die Preise. Das spüren wir auch in der Schweiz. Die Energiepreise steigen und damit steigt auch die Inflation. Und das gibt weiteren Druck aufs System.
6: Mit den Energiepreisen ist das vor allem ein Preisproblem oder gibt es da tatsächlich auch Versorgungsengpässe in der Industrie?
8: Es ist sicher ein Preisproblem. Es handelt sich um eine Verteuerung der Produktion. Also es ist eine Verteuerung der Produktion, je nachdem, was man produziert und ob man beispielsweise Öl für diese Produkte braucht. Es ist eine Verteuerung der Transportwege und der Verlängerung der Transportwege. Also wir haben eine Situation der Verteuerung, aber auch eine Situation der Versorgungssicherheit, die nicht mehr gewährt ist, oder? Wir wissen nicht, wann diese Schiffe sich fortbewegen können. Und wir müssen uns auch bewusst sein, wenn dann hoffentlich der Krieg bald zu Ende ist, dann wird es Wochen, wenn nicht Monate brauchen, bis sich die Situation entspannt. Und das macht mir ebenfalls etwas Sorgen.
6: Gut, jetzt kann man ja sagen, diese Unsicherheit, die währt ja eigentlich schon ziemlich lange. Wir hatten die Corona-Pandemie, den Ukraine-Krieg oder auch den Zollstreit mit den USA. Sind denn die Unternehmen in der Schweiz schon ein Stück weit daran gewöhnt, an diese Unsicherheit?
8: Ja, es ist tatsächlich so, dass wir in einer Welt leben, wo sich die eine Krise der anderen folgt oder wo sich Krisen überlagern. Gerade jetzt ist wieder die Zollkrise, scheint wieder in eine nächste Eskalationsphase zu gehen. Und dort wissen wir nicht, wie das ausgeht. Natürlich wissen das die Unternehmen, natürlich adaptieren sich die Unternehmen auf diese Situation. Sie tun das ständig. Sie sind auch relativ gut, die Schweizer Unternehmen, das muss man sagen. Aber es ist wirklich schwierig und die Stimmungslage ist schon so beschränkt gut, weil irgendwie man möchte schon gerne wieder mehr Sicherheit, mehr Stabilität, damit man seine Unternehmung in ruhigeren Gewässern vorwärts treiben kann.
6: Spüren Sie das auch in den Gesprächen mit Unternehmerinnen und Unternehmern hier am SEF?
8: Ja, das spürt man sehr gut hier am SEF in den Gesprächen. Also verschiedene Branchen sind unterschiedlich betroffen. Man spürt auch eine gewisse Verunsicherung, offenbar auch bei den Konsumenten und Konsumentinnen, weil der Detailhandel beispielsweise läuft nicht mehr so gut, wie das auch schon der Fall war. Die Verunsicherung ist da und wir haben das auch gesehen. Wir haben gestern eine Konjunkturprognose vorgestellt seitens von Economy Suisse. Wir machen das zweimal pro Jahr. Dafür machen wir eine Umfrage bei unseren Mitgliedern. Und die hat ergeben, gleich auch wie die Umfrage, die das WEF gemacht hat, der SEF gemacht, Entschuldigung, für die KMU-Befindlichkeit. Ja, die Lage ist bedrückt. Man macht sich Sorgen. Und ja, ich glaube, wir warten alle auf einen Befreiungsschlag, auf wieder eine klarere Situation, wo es sich besser planen und damit auch besser geschäften lässt.
6: Sie haben gesagt, die Unternehmen, die adaptieren sich eigentlich konstant an die neuen Gegebenheiten. Welche Möglichkeiten gibt es denn ganz konkret für Schweizer Unternehmen, die Lieferketten anzupassen?
8: Gut, die Unternehmen, die müssen das ohnehin ständig tun. Also es ist so, das ist eine ständige Aufgabe. Die überprüfen ihre Lieferketten und schauen, ob sie Anpassungen machen können. Aber natürlich ist es schwieriger, diese Lieferketten anzupassen, wenn das ganze System instabil ist. Oder wenn die Absatzmärkte instabil sind, wenn die Herkunftsmärkte instabil sind, wenn der Zollhammer dann die unterschiedlichen Märkte unterschiedlich trifft. Das gibt Instabilität ins System. Und natürlich versucht man, die Lieferketten kurz zu halten. Also man versucht, Lieferanten zu finden, die näher, jetzt in unserem Fall an der Schweiz, sind, sodass man weniger Transportkosten hat, dass man vielleicht aufgrund der Nähe eine gewisse höhere Sicherheit hat. Aber die Möglichkeiten sind natürlich je nach Branche nicht beliebig hoch. Und das muss man sich immer wieder auch vergegenwärtigen. Es ist anspruchsvoll. Es ist anspruchsvoller geworden, die Lieferketten gut auszurichten.
6: Ich wollte gerade sagen, jetzt wird es ein bisschen laut hier um uns herum, weil da gerade eine Veranstaltung zu Ende gegangen ist. größere Lagerbestände, ist das auch etwas, womit die Unternehmen sich ein bisschen Resilienz verschaffen können?
8: Ja, absolut. Das hat man letzten Sommer gesehen, bevor der Zollhammer wirklich gefallen ist. Man hat das antizipiert, dass es da Probleme geben könnte, was den amerikanischen Markt anbetrifft. Also haben viele Unternehmen ihre Produkte vor dem Zollhammer in die USA geliefert und die Lager konnten dann sukzessive abgebaut werden. Aber man muss das antizipieren können. Gewisse Sachen kann man antizipieren, andere kann man nicht antizipieren. Die Lagerbestände sind auch nicht unbeschränkt möglich, weil sie müssen Lagerhallen finden, geeignete Lagerhallen finden. Sie müssen rasch ihre Produktion rauffahren können, um dann die Ware zu verschiffen, beispielsweise eben in die USA. Also es gibt nicht unbeschränkte Möglichkeiten, aber es ist ein Weg, den die Unternehmen gegangen sind und auch mit viel Erfolg gegangen sind.
6: Es wird ja in der EU im Moment in mehreren Branchen über Reshoring diskutiert. Das haben Sie auch schon ein bisschen angesprochen, oder? Mit den Lieferanten, die man vielleicht eher in der Nähe sucht jetzt. Wie muss sich die Schweiz in dieser Diskussion positionieren?
8: Also man muss sich einfach bewusst sein, wir sind zwar eine starke Volkswirtschaft, wir sind leider nicht mehr Nummer 20, aber wir sind immer noch eine sehr starke Volkswirtschaft. Aber wir sind ein kleiner Markt. Mit unseren 9,1 Millionen Menschen sind wir ein kleiner Markt. Und von dem her ist für die Schweiz in fast allen Fällen ein Reshoring zurück in die Schweiz schlicht und einfach zu teuer. Was man machen kann, man kann sich zusammentun mit anderen Europäern und ein Reshoring zurück nach Europa anschauen. Aber das würde dann wiederum bedeuten, dass die Schweiz gute Beziehungen hat zur EU. Und das ist ja eine der heißen Debatten, die wir gegenwärtig führen.
6: Da ziehen wir ein kurzes Fazit. Monika Rühl, was braucht die Schweizer Wirtschaft Ihrer Ansicht nach, um jetzt gut durch diese Krisenzeiten zu kommen?
8: Wir brauchen Stabilität und Rechtssicherheit. Wir brauchen Kostenentlastung am Standort Schweiz. Wir geben 30 Milliarden Franken aus für Bürokratie und Regulierung. Das sind Kosten, die die Unternehmen oder Geld, das die Unternehmen sonst investieren könnten, bessere Löhne bezahlen, innovativer sein. Und wir brauchen den Marktzugang. Wir sind exportorientiert. Wir brauchen eine gute Beziehung zur EU. Wir brauchen eine gute Beziehung zur USA, trotz allem. Und wir brauchen neue Freihandelsabkommen für den Rest der Welt.
6: Monika Rühl, vielen Dank für das Gespräch.
8: Vielen Dank Ihnen.
6: Das war Monika Rühl, sie ist Direktorin von Economy Suisse und hat darum einen guten Überblick über alle Branchen in der Schweiz. Ja, der Konflikt im Nahen Osten hat die globalen Lieferketten schwer beeinträchtigt. Und jetzt schauen wir auf die Pharmaindustrie. Versorgungsengpässe bei Arzneimitteln nehmen weltweit zu, auch in der Schweiz. Es mangelt vor allem an Generika und Medikamenten mit abgelaufenem Patentschutz, zum Beispiel Schmerzmittel oder Antibiotika. Und das betrifft die Grundversorgung und damit besonders viele Personen. Zu spüren bekommen diese Engpässe unter anderem die Apotheken, die ihre Kundinnen und Kunden vertrösten müssen. Die Medbase-Gruppe betreibt unter anderem 55 Apotheken in der Schweiz. Geführt wird die Migros-Tochter von Mitgründer und CEO Marcel Napierala. Und ich freue mich, dass er jetzt hier ist. Willkommen, Herr Napierala.
9: Hallo, Herr Raul.
6: Wie groß sind die Medikamentenengpässe in der Schweiz derzeit?
9: Ja gut, per se haben wir gegenüber dem umliegenden Ausland eigentlich eine noch sehr gute Situation. Wir haben ungefähr 500 bis 700 Medikamente, die out of stock sind. Im umliegenden Ausland sind es viel mehr, es sind mehrere 1000.
6: Das heißt dann aber, man muss die Kundinnen und Kunden wieder heimschicken unter Umständen in der Apotheke?
9: Wir versuchen natürlich Lösungen zu finden und komplementäre Medikamente dann ihnen zu geben. Wie gesagt, wir haben noch eine gute Situation, aber es gibt Engpässe, wo wir in der Tat Leute vertrösten müssen.
6: Komplementäre Medikamente, sagen Sie, haben Sie noch andere Strategien, wie Sie damit umgehen, irgendwie Lagerbestände auffüllen oder?
9: Ja, wir sind Grossist, also wir sind ein Grosshändler in der Schweiz und wir haben schon vor einigen Jahren jetzt unsere Lagerkapazitäten massiv erhöht. Also wir können heute eigentlich 99 von 100 Medikamenten ausliefern, vor allem in Arztpraxen. Aber das hat mit sehr großen Investitionen und mit Kapitalbindung zu tun.
6: Und wer bezahlt das am Ende?
9: Am Schluss bezahlt das der Kunde und die Patientin, das ist so, korrekt. Und wir haben in der Schweiz aber eine wirklich gute Situation und müssen dieser auch Sorge tragen.
6: Also eine vergleichsweise gute Situation in der Schweiz noch. Jetzt während der Corona-Pandemie sind die Schwachstellen in diesen Medikamentenlieferketten ja erstmal so richtig deutlich geworden. Etwa 80-90% der Medikamente in Europa stammen aus Asien, vor allem aus China. Wo hakt es denn da konkret bei diesen Lieferketten?
9: Ja gut, die Lieferketten ist ja nicht nur in der Schweiz ein Problem, sondern das ist in der gesamten Welt ein Problem. Ich glaube, wir müssen es auch nicht auf den Krieg beziehen, sondern vielmehr auf die Ausgangslage im Land. Die Schweiz ist per se ein komplexes Land. Wir haben drei Landessprachen. Die Pakete, die Päckchen müssen dann in drei Landessprachen ausstaffiert werden. So ist das nicht unbedingt der präferierte Markt für Produzenten.
6: Jetzt hat die EU schon reagiert und will die Produktion von lebenswichtigen Wirkstoffen und Medikamenten wieder nach Europa holen. Reshoring sagt man dem ja auch, teils mit staatlichen Finanzspritzen. Denken Sie, die Schweiz könnte davon auch profitieren, von diesem Vorhaben der EU?
9: Also im Grundsatz ist es so, wir sind von zwei Ländern sehr abhängig in der Lieferkette. Sie haben es erwähnt, oder China und Indien. Und es ist klar, dass eine Strategie, wo mehr Kanäle öffnet, unter Umständen ein Weg sein kann, wo uns helfen kann. Oder in Frankreich haben sie mittlerweile schon Fabriken, welche staatlich finanziert sind, für Paracetamol-Herstellungen aufgebaut.
6: Und die Mehrkosten, die das mit sich bringen würde, das haben Sie gesagt, könnten Sie theoretisch den Kundinnen und Kunden weitergeben. Weil es ist natürlich, sind Medikamente, auf die ist man angewiesen, die kauft man auch, wenn sie ein bisschen teurer sind.
9: Wir haben natürlich ein gutes und effizientes Regulatorium. Die Preise werden ja nicht durch uns bestimmt, sondern die sind reguliert. Und ich glaube, wir haben hier zwischen der Industrie und der Politik eine große Aufgabe, diese Preise stabil zu halten, damit wir eben auch eine gute Belieferung bekommen. In der Schweiz haben wir, dadurch sind wir auch noch attraktiv, eine gute Preisbildung, und dementsprechend müssen wir dem sehr gut Sorge tragen.
6: Jetzt hatte die Schweiz selbst eigentlich eine starke Pharmabranche, die bei der Produktion vor allem auf innovative, teure Medikamente eben setzt. Warum kann denn die heimische Pharma nicht in die Bresche springen, wenn wie jetzt eben Medikamente tatsächlich fehlen?
9: Ja, das hat natürlich ökonomische Gründe. Ich meine, die einheimische Pharmaindustrie, wo es sehr wertvoll ist für unseren Werkplatz in der Schweiz, hat gewisse Produktion natürlich ausgelagert aus Kostengründen, damit man eben auch Preise vernünftig anbieten kann. Und die hochpreisigen Medikamente werden hier erforscht, sie werden dann auch umgesetzt und auch geliefert. Aber es ist immer so eine Verlagerung von, eigentlich sage, einem teuren Produktionsstandort in einen günstigen.
6: Aber eben die Versorgungssicherheit steht ja ein Stück weit auch auf dem Spiel grundsätzlich. Was kann die Schweiz tun, um bei den Arzneimitteln nicht mehr so sehr vom Ausland abhängig zu sein?
9: Ja, ich glaube, es ist wirklich wichtig, dass wir zwischen dem Bedürfnis der Kundinnen und Kunden, Patientinnen und Patienten, den Leistungserbringern, der Industrie und der Politik einfach konsensfähig bleiben. Oder? Wir müssen uns wirklich überlegen, wie können wir die Versorgung im Land sicherstellen. Und ich glaube, das bringt nichts, wenn wir starke Fronten bilden, sondern wir müssen, wie es in der Schweiz eigentlich üblich ist, gute Lösungen finden für unser Land.
6: Vielen Dank für den Besuch bei uns. Marcel Napierala, Chef von MedDays.
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6: Das ist die Live-Sondersendung auf SRF 4 News vom Swiss Economic Forum in Interlaken. Wir sprechen über Unsicherheiten in den globalen Lieferketten, und bei uns ist jetzt Monika Walser. Sie ist Verwaltungsratspräsidentin und auch Delegierte des Verwaltungsrats der Schweizer Lebensmittelgruppe Orion. Willkommen bei uns, Frau Walser.
15: Herzlichen Dank, dass ich hier sein darf.
6: Und wenn Ihnen der Name jetzt nicht sagt, der Name Orion, dann ist Ihnen vielleicht Rapelli-Salami ein Begriff oder Biotta-Fruchtsäfte sowie Bündnerfleisch der Marke Albert Spiess. Das gehört alles zur Orion-Gruppe. Frau Walser, mit der aktuellen Lage, wie sicher ist die Schweizer Lebensmittelindustrie?
15: Ja, bei uns, wir sind einigermaßen sicher, weil wir sind indirekt betroffen von der ganzen Situation. Wir sourcen ja vor allem Schweiz und rundum Schweiz, also EU. Und insofern probieren wir ja immer zwei Kanäle, Lieferantenkanäle zu etablieren, sodass wir das einigermaßen decken können.
6: Das heißt indirekt betroffen?
15: Ja, wir sind natürlich auch betroffen. Wenn so eine Straße von Hormuz länger gesperrt ist, dann kommt es dann auch über Energiepreise. Und wir denken gar nicht daran, was alles über Öl produziert wird. Wenn wir an Verpackungen denken, war das relativ schnell klar, dass Verpackungen massiv teurer werden. Lebensmittel werden alle immer verpackt. Ja, da muss man sich dann schon irgendwie effizienter aufstellen. Aber Mehrpreise kann man nicht immer wegdiskutieren und irgendwann schlägt es schon auch auf den Konsumenten durch.
6: Kann man denn sagen, Verpackungen, das ist tatsächlich so ein bisschen das, was Ihnen am meisten Bauchschmerzen bereitet im Moment?
15: Ja, Verpackung ist im Moment jetzt das Vordringlichste plus Energie. Klar, wir haben viel Energie. Alternativenergien trotz allem, das über längere Zeit zu halten, ist dann auch nicht gegeben.
6: Sie haben es schon kurz angesprochen mit diesen beiden Kanälen, die Sie versuchen aufrechtzuerhalten bei den Lieferanten. Früher hieß ja eigentlich gute Beschaffung möglichst effizient und günstig. Kann man sagen, heute heißt gute Beschaffung möglichst robust und diversifiziert?
15: Ja, ganz bestimmt auch. Und die Qualität muss natürlich auch stimmen. Das ist ein wichtiger Faktor. Spielt alles rein.
6: Jetzt eine Lösung wäre ja das sogenannte Reshoring, also beispielsweise wieder mehr in der Schweiz produzieren, sie vielleicht auf mehrere Lieferanten abstützen, mehr Lager betreiben. Es kostet natürlich viel Geld, diese Resilienz. Wer bezahlt das am Ende?
15: Ja, am Ende bezahlt es wahrscheinlich immer der Konsument. Wir können Teil über Effizienz und Automatisierung abfedern, aber nicht das Ganze. Wir haben schon relativ große Lager. Wir sind vor allem am Sourcen aus Europa, Schweiz, wo immer möglich. Also in dem Sinn sind wir schon in diese Richtung unterwegs. Und wie gesagt, wir probieren überall mehrere Lieferanten zu führen, sodass wir da keine Shortages haben und jeweils ausweichen können.
5: Monika Walser ist Verwaltungsratspräsidentin der Lebensmittelgruppe Orior. Das war eine Wiederholung unserer Live-Sendung vom Swiss Economic Forum SEF in Interlaken. Hier auf Ihrem Infosender geht es jetzt weiter mit dem News-Update.

0: Die Nachrichten von SRF um 3 mit David Burkhardt. In Deutschland sind letztes Jahr so viele politisch motivierte Straftaten registriert worden wie noch nie. Das zeigt eine Recherche der Zeitung Welt am Sonntag. Sie hat die Zahlen von 15 der 16 Bundesländer erhalten und ausgewertet. Das Ergebnis mit mindestens 85.000 politisch motivierten Straftaten ist der bisherige Höchststand aus dem Vorjahr noch einmal übertroffen worden. Auch politisch motivierte Gewalttaten hat es in Deutschland letztes Jahr leicht mehr gegeben. Für die meisten, nämlich fast 1.600, waren Rechtsextreme verantwortlich. Am stärksten zugenommen haben aber linksextreme Gewalttaten. Diese stiegen um über 42% auf knapp 1.100 Fälle. Papst Leo XIV. Ist für einen mehrtägigen Besuch in Spanien eingetroffen. Das Oberhaupt der römisch-katholischen Kirche ist am Vormittag am Flughafen in Madrid von König Felipe und Königin Letizia empfangen worden. In einer ersten Rede im königlichen Palast rief Leo danach auf Spanisch zum Frieden auf.
1: El mensaje de paz que en estos tiempos, por desgracia, resuena para algunos como ingenuo y para otros como provocador.
0: Von vielen werde die Friedensbotschaft in diesen Zeiten als naiv oder provokant empfunden, sagte Papst Leo. Sie werde aber von all jenen begrüßt, die sich der Wahrheit öffnen und sich nicht hinter vorgefertigten Ideologien verschließen. Während seines Besuchs in Spanien wird der Papst unter anderem den neuen Turm der Sagrada Familia in Barcelona einweihen und segnen. Auf den Kanarischen Inseln will er zudem mit Migranten aus Afrika sprechen. 10 Tage vor ihrem ersten Spiel an der Fußball-WM in Amerika gibt es beim iranischen Nationalteam weiter Unklarheiten wegen der Visa. So dürfen zwar mittlerweile alle Spieler in die USA einreisen, rund ein Dutzend Funktionäre hätten bisher aber keine US-Visa erhalten, sagt ein Sprecher des Fußballverbandes dem iranischen Staatsfernsehen. Die iranische Botschaft in der Türkei, wo sich das Team zurzeit aufhält, und der iranische Fußballverband kritisierten das Vorgehen der USA scharf. So schrieb etwa die Botschaft von der, Zitat, «schlimmstmöglichen politischen Einmischung in den Sport». Nach Beginn des Krieges der USA und Israels gegen den Iran war zunächst unklar, ob dieser überhaupt an der Fußball-WM teilnehmen wird. Damit kommen wir zum Wetter. Heute Nachmittag und morgen trotz Wolkenfeldern ziemlich sonnig, dies bei 23 Grad. Das waren Nachrichten von Radio SRF, verantwortlich Tobias Mayer.
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4: Today here in front of you I would like to speak to you with my heart. E se parlo con il cuore, voglio parlare in italiano.
3: Die Sprache seines Herzens ist die Sprache seiner Eltern.
4: La lingua dei miei genitori, che mi hanno trasmesso i valori della vita.
3: Er redet über seine Geschichte.
4: Ich bin dann in der Schweiz aufgewachsen, in der Deutschschweiz, im Oberwallis. Und habe auch von dort ein paar Tugenden mitgenommen. Die Ordnung, die Disziplin, die Zuverlässigkeit.
3: Er wechselt von Sprache zu Sprache.
4: E ensuite, évidemment, la Suisse romande.
3: Er erzählt, wo er schon überall gearbeitet hat und wie verbunden er sich mit der Welt fühlt. Die FIFA steckt zu diesem Zeitpunkt gerade in ihrer schlimmsten Krise und sie sucht einen neuen Präsidenten.
4: And when the situation is difficult, dear friends, you have 2 choices. You hide or you stand up.
3: Es ist der 26. Februar 2016.
4: 5 months ago, I was not thinking to be a candidate. for the FIFA presidency. I was not thinking to be here in front of you today.
3: Infantino bewirbt sich als FIFA-Präsident. Er tritt auf wie ein Politiker.
4: We can change football.
3: Er gibt sich staatsmännisch als Mann mit einer Vision.
4: We need a strong leader and a strong leadership. And that's why I'm here.
3: Er spricht die Delegierten der Fußballverbände aus aller Welt direkt an.
4: The money of FIFA is your money.
3: Und er dreckelt gegen seinen Vorgänger.
4: It's not the money of the FIFA president. It's your money. You are the national associations.
3: Dass Gianni Infantino überhaupt dort steht, sich als FIFA-Präsident bewirbt, das hat ganz viel mit seinem Vorgänger zu tun, mit Sepp Blatter.
5: Damals ist aber FIFA dargestellt worden als eine korrupte Organisation.
3: Eine Organisation, über die am Fernsehen Witze gemacht werden.
6: Der Sepp Blatter, der FIFA-Präsident, sein Kommunikationschef und der Generalsekretär sitzen im Auto, wer fährt.
7: Die Antwort ist
6: die Polizei.
7: Polizei.
3: Wie Gianni Infantino es schafft, diese Krise für sich zu nutzen, sich als Retter für den Weltfußball darzustellen, darum geht's in dieser Folge.
4: Gianni Infantino is elected FIFA president, so this is the news.
3: Das ist König Gianni, die Infantino-Story. Eine SRF-Podcast-Serie von News Plus Hintergründe mit einer Recherche von Isabel Pfaff, Oliver Carrison und mir, Raphael Günther. Episode 2, Der Mächtige.

0: 2010, da denkt noch kaum jemand daran, dass er aus Infantino mal der mächtigste Mann im Weltfußball werden könnte. Aber dann passiert etwas, das im Nachhinein gesehen den Grundstein für seine Karriere als FIFA-Präsident legt.
1: The winner to organize the 2022 FIFA World Cup is Qatar.
0: Sepp Blatter hat damals noch das Sagen bei der FIFA und die Kataris freuen sich, dass sie die WM gekriegt haben.
2: Ich kann doch nie mehr auf Katar gehen.
0: Er sagt dann später und heute noch mit 90, dass er es falsch findet, dass die WM damals an Katar vergeben wurde.
3: Guten Morgen, grüß dich Herr Blatter, Raphael Günther, SRF, freut mich.
0: Sepp Blatter geht am Stock, er lädt ins Restaurant Sonnenberg fürs Interview, neben dem alten FIFA-Hauptsitz auf dem Zürichberg.
2: 50 Jahre FIFA, 50 Jahre FIFA und 50 Jahre Zürich. Das ist noch schlimmer.
0: Er macht ab und zu auch einen Witz, sagt etwas mit einem Augenzwinkern. Und Fußball, darüber redet er am liebsten.
2: Der Fußball ist ja mein Leben, aber ich kann nicht mehr ins Stadion. Ich kann nur in die kleinen Fußballplätze schauen, weil mich das interessiert. Aber in die grossen Stadion kann ich nicht mehr.
0: Bis heute habe ich den Eindruck, wenn er über die FIFA redet, dann würde er am liebsten meine FIFA sagen. Und die FIFA gerät 5 Jahre nach der WM-Vergabe an Katar in die größte Krise ihrer Geschichte. Es ist ein Tag im Mai 2015, ein rabenschwarzer Tag für den Weltfußballverband und für Sepp Blatter. Ein Tag, an dem die FIFA die Schlagzeilen auf der ganzen Welt dominiert.
4: And this Fox News alert, accusations of widespread corruption and bribery in soccer's governing
5: Verdacht auf Korruption, Bestechung und Geldwäsche, das sind die fast schon nach Mafia klingenden Stichworte für die Festnahme von 7 Funktionären der FIFA, des Weltfußballverbandes, heute Morgen in Zürich.
0: Alles beginnt um 6 Uhr in der Früh im Zürcher Luxushotel Borolak.
6: In the early hours of Wednesday morning in Zurich, Swiss police stormed a luxury 5-star hotel.
0: Die Zürcher Kantonspolizei fährt vor, mehr als ein Dutzend Polizistinnen und Polizisten. Sie zeigen ihre Ausweise, Mitarbeitende des Hotels rufen FIFA-Funktionäre auf ihren Zimmern an.
4: After walking through a white sheeted area outside a very swanky 5-star hotel in Switzerland, that's where they got let out of after they were let into the hotel and given the room numbers of these individuals.
0: Weiße Tücher werden aufgespannt, damit möglichst wenig an die Öffentlichkeit gelangt. Die Beamten holen die FIFA-Leute im Zimmer ab und bringen sie unauffällig raus. Sie führen sie ab. The Swiss Way wird die New York Times später schreiben. Die USA haben die Schweizer Behörden um Unterstützung gebeten bei den Ermittlungen gegen die FIFA. Mehrere hochrangige Funktionäre werden festgenommen und in Auslieferungshaft gesetzt. Der Verdacht unter anderem Korruption bei der Vergabe der WM an Katar.
2: Damals ist aber die FIFA dargestellt worden als eine korrupte Organisation.
0: Aber die anerkennen schon, dass das eine riesige Krise dann war?
2: Ja, eine riesige Krise. Der Fußball hat ja keine Krise gehabt. Der Fußball ist weitergespielt worden.
0: Vielleicht ist es auch eher eine Krise für Sepp Blatter selber. Der wird nicht verhaftet, aber er steht mächtig in der Kritik. Auch gegen ihn gibt es Vorwürfe, dass er sich nicht an die FIFA-Ethikregeln gehalten haben soll. Blatter weist das zurück.
7: Where is my security? Come on. Come on. Come on.
0: Ich meine dieses Bild, als Blatter mal an einer Medienkonferenz mit Geldscheinen beworfen wurde, das steht für ganz viel. Es ging um die Welt damals. Sepp Blatter in einem Regen von Geldscheinen.
8: Ladies and gentlemen, we have to clean here first. This has nothing to do with football.
0: Aufräumen bei der FIFA wollen damals die USA mit ihrer Justizministerin Loretta Lynch.
9: They corrupted the business of worldwide soccer to serve their interests and to enrich themselves.
0: Gewisse FIFA-Funktionäre hätten das ganze Fußball-Business korrupt gemacht und sie hätten immer und immer wieder auf Korruption gesetzt.
9: They did this over and over, year after year, tournament after tournament.
0: Gegen Sepp Blatter selbst wird in diesem Moment nicht ermittelt. Deshalb lässt sich Blatter nur 2 Tage später, 2 Tage nach diesem Skandal, wieder zum FIFA-Präsidenten wählen. Aber nur 4 Tage nach seiner Wiederwahl kündigt Blatter seinen Rücktritt an, nach einem ganzen Leben für die FIFA, wie er sagt. Und damit macht er den Weg frei für Gianni Infantino.
10: Naja, nicht so direkt. Es vergeht schon noch etwas Zeit.
0: Isabel Pfaff, meine SRF-Kollegin, ist das. Und du hast dir ja Infantinos Aufstieg ganz genau angeschaut.
10: Ja, seine Kandidatur gibt Infantino erst Monate später bekannt, im Herbst 2015, also lange nach der Rücktrittsankündigung von Sepp Blatter. Das hat damit zu tun, dass Infantino für diesen Posten eigentlich gar nicht wirklich vorgesehen ist. Er ist zu dieser Zeit ja in Anführungsstrichen nur Generalsekretär der UEFA und Präsident ist Michel Platini.
0: Das ist der große französische Fußballer, der gilt damals als Kronprinz eigentlich, wirklich als designierter Nachfolger von Sepp Blatter.
10: Aber dann wird ein weiterer Skandal bekannt, in dieser an Skandalen ja nicht armen Zeit. Im Zuge dieser ganzen Ermittlungen, die rund um die FIFA laufen seit 2015, in den USA, aber auch hier in der Schweiz, kommt ein Dokument raus, das Blatter und Platini belastet. Es ist ein Beleg für eine Überweisung von der FIFA an Platini aus dem Jahr 2011. Eine Überweisung von 2 Millionen Franken. Die Schweizer Justiz eröffnet da ein Verfahren gegen die beiden Männer wegen Verdachts auf Betrug. Später allerdings werden die beiden in der Angelegenheit von mehreren Instanzen freigesprochen.
0: Aber das weiß man damals halt noch nicht.
10: Genau. Die Ermittlungen der Justiz nehmen zu diesem Zeitpunkt den Kronprinz Platini aus dem Rennen. Er wird von der FIFA für alle Fußballämter gesperrt, genau wie Blatter. Und das ist dann Infantinos Stunde, die da schlägt. Er wird zum Kandidaten der UEFA fürs FIFA-Präsidium.
0: Weil sich der Europäische Fußballverband davon verspricht, dass ein Europäer als FIFA-Präsident dann die europäischen Interessen umsetzt. Und wenn jetzt halt nicht Platini der Kandidat und hoffentlich künftige FIFA-Präsident, dann soll es halt Infantino richten.
10: Ja, genau. Diese Überlegungen dürfte es da gegeben haben. Infantino gilt zu dieser Zeit als unbestrittener Profi im Fußballbusiness. Er ist zwar eigentlich damals eher noch eine Randfigur, aber man traut ihm offenbar viel zu. Und dann kommen noch seine Eloquenz und seine Vielsprachigkeit dazu.
0: Infantino macht sich also auf in die ganze Welt. Er ist jetzt im Wahlkampfmodus.
11: Also in den letzten 7 Tagen bin ich in 11 verschiedenen Ländern gewesen, in 4 verschiedenen Kontinenten. Also ich weiß im Moment gerade nicht, wo ich bin, wie spät das ist, ob morgen oder Abend ist. Aber ich hoffe, dass ich nicht einschlafe während der Sendung.
0: Erzählt Infantino in der SRF-Sendung Sportpanorama. Finanziert wird seine Kampagnenreise übrigens mit 500.000 Euro von der UEFA, dem Europäischen Fußballverband, von dem Verband, wo Gianni bis dahin tätig ist.
12: Wir sind in der Schweiz und wir reden die schweizerdeutsche Sprache, die sie jetzt nicht so viel gebraucht haben.
11: Wenn ich nicht rede, ich rede Walliserdeutsch.
12: Ah, Entschuldigung, ja, das ist ganz ein wichtiger. Da sind wir schon beim Stichwort Walliser. Jetzt hockt da schon wieder ein Walliser und will FIFA-Präsident werden. He? Wie reagiert man denn da draußen in der Welt? Was haben Sie das Gefühl? Was hat das für einen Einfluss auf Ihre Wahlchancen?
11: Oh, ich hoffe, es ist ein guter Einfluss. Wir Walliser sind ja joviale Menschen. Wir kommen gut an mit den Leuten. Das Walliserdeutsch verstehst du jetzt in der Welt auch ziemlich gut. Es ist ja die Sprache Nummer 1 bei der FIFA. Also von dem her kommt das eigentlich gut an.
10: Da ist Infantino total nahbar, charmant und lustig. Und ich finde auch noch nicht so selbstsicher wie bei späteren Auftritten. Er stellt sich übrigens da in dieser Sendung auch als jemand dar, der das Amt aus einem Pflichtgefühl heraus übernehmen will, weil es eben jetzt jemanden brauche, der jetzt Verantwortung übernimmt, nach den vielen Skandalen, auch nach diesen Festnahmen im Borolac.
11: Das ist der Zeitpunkt, oder? In einem schwierigen Moment für die FIFA und für den Fußball kann man nicht einfach zurücklehnen im Sessel vom Generalsekretär von der UEFA, wenn ich ja bin, und zuschauen, wie alles zerstört wird, alles Gute, was gemacht worden ist.
12: Ist es so schlimm?
11: Es ist schlimm, doch.
12: Dass man auf dem Weg ist, alles zerstört.
11: Es ist schlimm und da muss man einfach Verantwortung übernehmen. Wenn man einen verantwortungsvollen Posten hat im Fußball, wie ich habe, dann kann man nicht zuschauen.
0: Das könnte irgendwie auch aus dem Mund eines Politikers, einer Politikerin kommen, finde ich. Und wie so ein Politiker im Wahlkampf erzählt auch Infantino Anekdoten aus seinem Privatleben.
11: Meine Frau und meine Kinder rennen arabisch, meine Frau ist vom Libanon.
12: Wie wird denn daheim geredet bei Ihnen?
11: Ja, bei uns ist ein bisschen ein Gemisch. Ich rede Englisch mit meiner Frau. Meine Kinder und ein anderer reden Französisch, weil wir wohnen im Genfersee. Mit der Mutter reden sie arabisch, mit mir Italienisch. Also es ist... Wenn es Krach gibt, dann versteht niemand das.
0: Da hört man schon, wie international es zu und her geht im Hause Infantino. Er hat 4 Töchter, zusammen mit seiner Frau Lina Al-Ashkar. Sie war selbst Fußballfunktionärin für den libanesischen Fußballverband.
10: Ja, eine richtige Fußballfamilie. Mhm. Und in dieser Zeit des Wahlkampfs, da ist er eben wirklich auf der ganzen Welt unterwegs. Und diese Reisen, die sind kein Detail, sondern ziemlich entscheidend für seine Kandidatur. Es ist bei der FIFA ja so, dass jeder Verband eine Stimme hat bei der Wahl des Präsidenten. Und es gibt insgesamt 211 nationale Verbände.
0: Der Schweizer Fußballverband hat da genau gleich viel Gewicht wie der von England oder der von Papua-Neuguinea. Und von diesen 211 Verbänden braucht es dann eben so viele Stimmen wie möglich, um dann auch FIFA-Präsident zu werden.
10: Ja, Infantino setzt deshalb in seinem Wahlkampf auf Regionen, wo es viele kleine Verbände gibt, Afrika zum Beispiel. Das ist der größte Block in der FIFA. 54 Stimmen haben die afrikanischen Verbände. Und in diesen kleinen Fußballnationen spielen die Gelder der FIFA eine existenzielle Rolle. Dort verdienen die Verbände nur wenig Geld mit TV-Rechten, Tickets, Sponsoring und so weiter. Sie brauchen also das FIFA-Geld.
0: Das ist natürlich ganz anders als bei den Verbänden in Europa, den großen Verbänden. Denken wir mal an Frankreich, Spanien, Italien, Deutschland und so weiter. Die nehmen mehr Geld ein.
10: Genau. Und Infantino verspricht in seinem Wahlkampf, dass mehr FIFA-Gelder zu den Nationalverbänden fließen werden. Und er verspricht auch, dass mehr Nationen an der WM teilnehmen sollen. So sind natürlich die Teilnahmechancen für kleinere Fußballnationen höher. Und eine WM-Teilnahme pusht so eine Fußballnation natürlich unglaublich. Beides wird Infantino später dann auch so einlösen.
0: Das wissen wir heute.
10: Ja, und heute wissen wir auch, dass Infantino zwar damals von der UEFA unterstützt wurde, aber sich dann später gar nicht so sehr für die europäischen Anliegen einsetzt. Also das zeigt sich zum Beispiel an der WM-Vergrößerung. Die Aufstockung ist nämlich eigentlich ein klarer Move gegen das, was die meisten europäischen Verbände wollen. Aber damals im Wahlkampf weiß die UEFA natürlich noch nicht, wie Infantino dann sein Amt ausüben wird. Und darum unterstützt sie ihn. Und Infantino nutzt das Geld für die Werbung bei den kleinen Verbänden rund um den Globus.
0: Gianni ist auf einer Mission. Er will den Mann beerben, der nur wenige Kilometer weit von ihm aufgewachsen ist. Infantino stammt aus Brieg, sein Vorgänger Blatter aus Visp.
2: Visp und Brieg ist ja so wie Zürich und Basel, also ein bisschen gegeneinander sind.
3: Ah, ist mir das?
2: Ja, ja. Immer gesehen, ist schon Fußball. Und damals waren wir im Fußball viel stärker als Brieg.
0: Gianni will den Mann beerben, der heute gerne die Geschichte erzählt, als er mal einen Job bei der FIFA nicht gekriegt hat.
2: Der Personaldienst hat sich darum gekümmert und hat gesagt, wir haben ja schon einen Jurist in der FIFA, wir brauchen ihn noch nicht. Also hat er eigentlich in der FIFA einen Korb bekommen.
0: Aber Gianni muss auch gar nicht Jurist bei der FIFA werden, er will jetzt direkt oben einsteigen. Obwohl im Wallis, ja, da glaubt sein Jugendfreund und Fußballtrainer Martin Schmidt zu dieser Zeit nicht daran, dass nach Blatter schon wieder ein Walliser ins hohe FIFA-Amt kommt.
13: Bei mir und meinen engsten Kollegen war es eher so, na, mein Fischer kommt jetzt nicht ein Brieger. So wie man sie ja in so präsidialen Amt weiss, oh, ein Amerikaner kommt jetzt ein Europäer oder irgendwie in diesen Weltorganisationen, was es ja sonst auch gibt, in diesen globalen Verbänden. Eigentlich haben wir zusammen gesagt, also das wird ein Ausschlusskriterium sein, dass sie sagen, jetzt nochmal Oberalliser und gerade nochmal ein Oberalliser. Das war so eine easy Denke, ohne Wissen und Vorwissen zu haben.
10: Und es ist zu diesem Zeitpunkt auch wirklich noch nicht absehbar, dass Infantino diese Wahl gewinnt. Sie ist ziemlich umkämpft. Es gibt neben Infantino noch 4 andere Kandidaten. Sie kommen aus Bahrain, Frankreich, Jordanien und Südafrika. Der Bahrainer, Sheikh Salman bin Ibrahim al-Khalifa, verspricht den Verbänden zwar nicht so direkt Geld, wie das Infantino tut, aber er gilt zunächst trotzdem als Favorit.
0: Dann kommt dieser große Tag für Gianni Infantino im Februar 2016.
14: Monsieur le Président, dear members of the Executive Committee, dear delegates, today here in front of you I would like to speak to you with my heart.
0: Infantino ist auf der Bühne im Hallenstadion in Zürich. Heute wird der neue FIFA-Präsident gewählt.
14: FIFA is in a crisis situation. FIFA is in a difficult situation. The reputation and image of FIFA is tarnished. And when the situation is difficult, dear friends, you have 2 choices. You hide or you stand up.
0: Infantino steht also auf. Im ersten Wahlgang liegt er schon vorn, aber es reicht noch nicht. Im zweiten Wahlgang schafft er es dann, und zwar deutlich.
15: Nombre total de votes valables recueillis par Gianni, 115.
0: Gianni lehnt kurz zurück auf dem Stuhl. Sein Nachbar umarmt ihn sofort. Seine Frau rennt zu ihm, nimmt ihn auch in den Arm. Langsam erhebt sich der ganze Saal. Gianni schüttelt ein paar Hände. Er geht nach vorne ans Mikrofon.
14: Uff!
0: Er ist jetzt FIFA-Präsident. Der Junge aus dem Wallis, das Kind einer Einwandererfamilie, hat's geschafft.
16: Seine Chance war etwas kleiner als die seines Konkurrenten, aber er hat sie genutzt. Der Schweizer Gianni Infantino ist der neue FIFA-Präsident.
0: Der Weltfußball hat einen neuen Mann an der Spitze.
17: But perhaps not the one we or even he expected.
18: Für mich war es eine Überraschung und ein Freudentag, weil ich das Gefühl hatte, wow, schon wieder ein Walliser, der FIFA-Präsident ist.
0: Schulfreund Waldemar Schön verfolgt ganz eng, was an diesem Tag passiert und was für eine Bedeutung dieser Erfolg für die Familie Infantino hat.
18: So nach dem Motto, falls wir verzichten, falls wir nicht machen können, jetzt ist der Moment, jetzt ist Payback. Es kommt zurück.
0: Und Giannis Jugendfreund, der damalige Bundesliga-Trainer Martin Schmidt, lernt, nach dem FISPA kann doch ein Brigger den Weltfußballverband übernehmen.
13: Der Weg von ihm hat ihn dahin geführt. Vor allem halt auch seine Fähigkeit, sein Talent, seine Vielsprachigkeit, seine Kommunikationsfähigkeit. Und dadurch ist er auch dahin gekommen, sich irgendwann der Rucksack so gefüllt, dass irgendwann, ja, der halt so war, Vorbereitung trifft Gelegenheit. Also die Gelegenheit, die irgendwann immer wieder geboten hat, ist er darauf vorbereitet und hat sich dann verwirklichen können und ist heute zu dem geworden, was er ist. Ja.
0: Seine Freunde, seine Familie, Wegbegleiter und die Fußballwelt, alle kriegen mit, wie Gianni die Wahl schafft. Und der hält seine erste Rede als neuer FIFA-Präsident.
14: Chers amis, cari amici, queridos amigos, etc., etc.
0: Infantino schaut selbstbewusst ins Publikum.
14: It was a great sign of democracy in FIFA. And I want to be the president of all of you.
0: Ich werde ein Präsident für euch alle sein.
14: I want to work with all of you together, with all of you, in order to restore and rebuild a new era in FIFA, a new era in FIFA where we can put again football in the center of the stage.
0: Ihr werdet den Fußball wieder ins Zentrum rücken und die FIFA wieder aufbauen nach der großen Krise. Gianni der Mächtige, er will den Schwung seiner Kandidatur und seines überraschenden Siegs gleich mitnehmen. Er will das Image der FIFA aufbessern, rund um den Globus und hier in der Schweiz. Er geht auf Sympathietour, organisiert im Wallis sein eigenes Spiel mit Weltstars. Er nennt es Gianni's Game.
19: Ja, Mama, der Match hat genossen, ist jeder frei gehabt, auf jeden Fall. Das ist wichtig, das ist das Wichtigste.
0: Aber die ersten Skandale lassen nicht lange auf sich warten. Als FIFA-Präsident schaut man Infantino ganz genau auf die Finger.
20: Also jede Tat und jede Sache und jeder Schritt, den ich mache, wird gescannt.
0: Und die, die innerhalb der FIFA alles scannen sollen, die schauen, dass alles mit rechten Dingen zu und her geht, die werden überrascht.
21: Dann haben wir erfahren, morgen sind wir nicht mehr dabei.
0: Und auch Sepp Blatter verliert seinen Zugang zu Gianni. Infantino bricht mit seinem Vorgänger.
2: Er würde in Zukunft nur noch mit Rechtsanwalt mit mir reden. Voilà.
0: In der nächsten Folge von König Gianni, die Infantino-Story, eine SRF-Podcast-Serie von News Plus Hintergründe. 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Wenn ihr Feedback habt, dann meldet euch gerne an newsplus@srf.ch. Recherche Isabel Pfaff, Produktion Oliver Carrison, Mitarbeit Lea Sager und SRF Recherche und Archive, Sounddesign Roland Fazer, ich bin Raphael Günther.

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0: die Nachrichten von SRF um 3:30 mit David Burkhardt. In Deutschland sind letztes Jahr so viele politisch motivierte Straftaten registriert worden wie noch nie. Das zeigt eine Recherche der Zeitung Welt am Sonntag. Sie hat die Zahlen von 15 der 16 Bundesländer erhalten und ausgewertet. Das Ergebnis mit mindestens 85'000 politisch motivierten Straftaten ist der bisherige Höchststand aus dem Vorjahr noch einmal übertroffen worden. Auch politisch motivierte Gewalttaten hat es in Deutschland letztes Jahr leicht mehr gegeben. Für die meisten, nämlich fast 1'600, waren Rechtsextreme verantwortlich. Am stärksten zugenommen haben aber linksextreme Gewalttaten. Diese stiegen um über 42% auf knapp 1'100 Fälle. Papst Leo XIV. Ist für einen mehrtägigen Besuch in Spanien eingetroffen. Das Oberhaupt der römisch-katholischen Kirche ist am Vormittag am Flughafen in Madrid von König Felipe und Königin Letizia empfangen worden. In einer ersten Rede im königlichen Palast rief Leo danach auf Spanisch zum Frieden auf.
1: El mensaje de paz que en estos tiempos, por desgracia, resuena para algunos como ingenuo y para otros como provocador.
0: Von vielen werde die Friedensbotschaft in diesen Zeiten als naiv oder provokant empfunden, sagte Papst Leo. Sie werde aber von all jenen begrüßt, die sich der Wahrheit öffnen und sich nicht hinter vorgefertigten Ideologien verschließen. Während seines Besuchs in Spanien wird der Papst unter anderem den neuen Turm der Sagrada Familia in Barcelona einweihen und segnen. Auf den Kanarischen Inseln will er zudem mit Migrantinnen und Migranten aus Afrika sprechen.

0: Tage vor ihrem ersten Spiel an der Fußball-WM in Amerika gibt es beim iranischen Nationalteam weiter Unklarheiten wegen der Visa. So dürfen zwar mittlerweile alle Spieler in die USA einreisen, rund ein Dutzend Funktionäre hätten bisher aber keine US-Visa erhalten, sagt ein Sprecher des Fußballverbandes dem iranischen Staatsfernsehen. Die iranische Botschaft in der Türkei, wo sich das Team zurzeit aufhält, und der iranische Fußballverband kritisierten das Vorgehen der USA scharf. So schrieb etwa die Botschaft von der, Zitat, «schlimmstmöglichen politischen Einmischung in den Sport». Nach Beginn des Krieges der USA und Israels gegen den Iran war zunächst unklar gewesen, ob dieser überhaupt an der Fußball-WM teilnehmen wird. Damit kommen wir zum Wetter. Heute Nachmittag und morgen trotz Wolkenfeldern ziemlich sonnig, dies bei 23 Grad. Das waren Nachrichten von Radio SRF, verantwortlich Tobias Mayer.
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2: Bob Dylan und Elon Musk. Was haben diese beiden mit dieser Sendung zu tun? Das erfahren Sie gleich.
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2: Wir sprechen über einen, der wollte hoch hinaus und ist tief gefallen. Bonjour, Eva Hirschi, freie Journalistin in Lausanne.
4: Bonjour à toutes et à tous. Ja, die Rede ist von Pascal Jussy. Mit seinem Unternehmen Swiss Space Systems wollte er kommerzielle Weltraumflüge für alle anbieten, eben wie Elon Musk. Abgehoben ist aber kein einziger. Geblieben ist ein Riesenschuldenberg und jetzt drohen ihm auch noch 8 Jahre Haft.
2: In der rätoromanischen Schweiz bewegt der Tod eines prägenden Künstlers, Pauline Nutglar. Bienvenue, Fadrina Hoffmann, Journalistin bei der Engadina Post.
5: Bon dia, ja, und es geht um den Bob Dylan del Rockromanche. Pauline Nutglar ist aber auch bekannt für seine rätoromanischen Comics und für seine Arbeit als Restaurator. Er hat die schönsten Graffitis im Engadin gemacht. Jetzt ist er mit 74 Jahren gestorben.
2: Die Sprachregionen heute sind die Romanchia und die Romandie. Hören wir rein. Ich bin Vera Deragisch. Zuerst aber geht's nach Genf. Letzte Woche, wo es heiß gewesen ist, da waren die Buddies auch dort gut gefüllt. Und ein Thema hat für Aufregung und Verwirrung gesorgt. Eva Hirschi, was ist passiert?
4: Es ist ein neues Gesetz in Kraft getreten, das regelt, welche Kleidung beim Schwimmen in den Buddies erlaubt ist. Und zwar geht es um die maximale Länge, die muss oberhalb des Knies enden, und die Arme freilassen. Eigentlich war das Ziel dieses Gesetzes, die sogenannten Burkinis zu verbieten, also die Ganzkörperbadeanzüge, wie sie strenggläubige Musliminnen tragen. Diese sind im Gesetz nicht explizit erwähnt, sondern eben die Länge der Badekleidung. Und das hat für viel Verwirrung gesorgt. Denn so manche Badeshorts, gerade bei Teenagern, geht natürlich über die Knie. Und auch die beliebten UV-Schutz-T-Shirts, die die Arme von Kleinkindern bedecken, fallen unter dieses Gesetz. Es macht da keinen Unterschied, ob es sich um Kinder oder Erwachsene handelt. Das Gesetz gilt aber nur im Becken. Außerhalb des Wassers darf man tragen, was man will.
2: Keine langen Ärmel im Schwimmbad. Es sind jetzt also nicht nur Burkinis verboten, sondern auch Shirts und Hosen mit UV-Schutz, die übers Knie und die Ellbogen gehen.
4: Genau, und das irritiert viele Badegäste, insbesondere Eltern. Gegenüber der RTS kritisierten 2 Personen dieses neue Gesetz.
6: J'ai cru comprendre que les enfants ne pourraient plus porter de vêtements longs anti-UV. Je trouve que ça va un peu trop loin.
7: On parle de cancer de la peau, de protection, et je pense qu'une maman, pour son enfant, est libre de lui mettre ce qu'elle veut et ce qu'elle juge utile et nécessaire pour sa santé.
4: Für diesen Vater geht das Gesetz zu weit und auch die Frau sagt, sie finde, eine Mutter solle ihrem Kind anziehen dürfen, was sie wolle und vor allem, was sie für dessen Gesundheit für sinnvoll und notwendig halte. Schließlich gehe es um das Vermeiden von Hautkrebs.
2: Wie wird denn das Gesetz jetzt umgesetzt? Was machen da die Betriebsleiter und Leiterinnen für Erfahrungen?
4: Ja, die Umsetzung dieses Verbots ist nicht gerade einfach. Man kann sich vorstellen, wie die Reaktionen der betroffenen Badegäste ausfallen würden. Der Direktor des Genfer Freibads, Genève Blasch, sagte gegenüber der RTS auch, an manchen Tagen hätten sie 5.000 bis 6.000 Gäste, da könne man nicht jede einzelne Person mit einem langen T-Shirt ansprechen und auf das Gesetz hinweisen.
8: Ça me semble compliqué des fois d'aller voir chaque personne qui ont un T-Shirt à manches longues ou un bas à manches longues pour se protéger. Dans le quotidien, nous avons aussi des journées avec plus de 5000 ou 6000 personnes qui viennent à Genève-Plage. Donc l'application est compliquée à mettre en place.
4: In diesem Freibad auf jeden Fall will man sich Zeit lassen mit der Umsetzung. Das Reglement werde nicht sofort angepasst, sagte der Direktor, eben weil noch logistische Fragen offen blieben.
2: Dieses Gesetz in Genf ist ja das erste seiner Art in der Schweiz. Der erste Kanton ist Genf. Wie ist es dazu gekommen?
4: Das Gesetz wurde durch das Genfer Kantonsparlament im März verabschiedet, aufgrund eines Vorstosses der SVP. Wie erwähnt, ging es ursprünglich wirklich darum, Burkinis zu verbieten. Dies aber explizit ins Gesetz zu schreiben, ging einigen zu weit. Die Mittepartei hat deshalb vorgeschlagen, stattdessen die Maximallänge der Kleidung vorzugeben, sodass das Gesetz eben nicht diskriminierend gegen Musliminnen sei. Mitte-Fraktionschef Jean-Marc Guinchard verteidigte diese Idee auch gegenüber der RTS.
9: Alors, elle concerne tous les usagers des piscines, les enfants, les ados, les femmes, les hommes. Il n'y a pas de discrimination possible, il n'y a pas d'exception. Et ça permet d'avoir une certaine unité de la matière dans toutes les piscines du canton.
4: Er sagt, das Gesetz solle alle betreffen, Kinder, Jugendliche, Frauen und Männer. So solle keine Diskriminierung stattfinden und auch keine Ausnahmen. Es gelten einfach für alle die gleichen Regeln.
2: Also verunsicherte Badegäste, Betriebe, die das Gesetz nicht oder noch nicht umsetzen, weil es eben schwierig ist, wird das Ganze zu einem Papiertiger?
4: Zumindest haben mehrere Organisationen bereits angekündigt, diese Woche Rekurs einzureichen und sie hoffen, auf diese Weise das Gesetz aufschieben zu können. Das Gesetz sei islamophob, weil es auf Musliminnen abziele. Es diskriminiere aber auch übergewichtige Menschen, die sich in gängiger Badekleidung möglicherweise nicht wohlfühlten. Und es sei sexistisch, weil es Frauen vorschreibe, wie sie sich kleiden sollen.
2: Der Burkini ist ja nicht erst seit diesem Genfer Gesetz ein Thema in der Westschweiz. Wie sieht es in den anderen Kantonen der Romandie aus?
4: Genf ist jetzt der erste Kanton, der ein Gesetz mit einem Verbot erlässt. Aber es gibt schon einige Städte und Gemeinden, die solche Verbote erlassen haben. Teilweise waren Burkinis explizit verboten. In anderen Städten war es dann auch wiederum lange Badekleidung, zum Beispiel in Lausanne. Jetzt im Fall von Lausanne könnte es aber zu einer Änderung kommen. Bei der Stadtregierung ist ein Postulat hängig, das die Aufhebung dieser Regelung fordert. Grundsätzlich ist es aber so, dass in den meisten Westschweizer Städten Burkinis erlaubt sind, solange sie aus der gleichen Materie bestehen wie die hierzulande übliche Badebekleidung. Das Argument ist nämlich, es geht um Hygiene und nicht um die Länge.
2: Genf ist also bislang der einzige Kanton in der Schweiz, der ein solches Verbot kennt. Wechseln wir doch noch kurz in die Romandie in Graubünden. Die Burkinis, Verdrina Hoffmann, sind die auch ein Thema in den Bodies?
5: Nein, überhaupt nicht. Aber wir haben auch eine sehr kurze Badisaison und vor allem kaum muslimische Badegäste.
2: Wie darf man schwimmen gehen und wie gehen die Genfer Bodies mit diesem Gesetz um? Ende Sommer lässt sich da sicher mehr dazu sagen. Wir zeichnen diesen Podcast am Donnerstagnachmittag auf. Seit wenigen Stunden ist bekannt, wer bei RTR, also dem Fernsehen und Radio der Rätoromanischen Schweiz, den Direktionsposten übernimmt. Der Verwaltungsrat der SRG hat Simona Caminada einstimmig gewählt. Verdrina Hoffmann, wer ist sie?
5: Simona Caminada kommt aus Castries in der Surselva. Sie ist 39 Jahre alt, sie ist verheiratet, hat ein Kind und wohnt mit ihrer Familie ab Sommer 2026 in Chur. Sie hat sehr viel Erfahrung schon im Journalismus, und zwar sowohl in der Romandie als auch sonst bei der SRG, bei digitalen Medien und bei analogen Medien. Sie ist also sehr bewandert. Ihre Wahl steht im Zeichen der laufenden Transformation der SRG hin zu einem digitaleren und effizienteren Medienunternehmen, das sich neu aufstellt.
10: vous savez, se fidar de mim. Eu vim lá se meter em pela vossa mancha, em aquela SRG nova que nos é sempre tir em da lauter. Eu vim lá se meter em mei por aquela função com cor e alma.
5: Sie sagt, sie werde sich mit Leib und Seele für die Romancia einsetzen, für die romanische Stimme in der SRG, die näher zusammengerückt ist.
2: Und diese Wahl, ist das eine gute Wahl?
5: Die Wahl wird vor allem von den romanischen Frauen gefeiert und natürlich auch von der Jugend. Es ist ein Zeichen, dass man wirklich auf eine moderne Romancia setzt. Es ist aber auch ein Zeichen, dass wir gute Leute haben, die gut ausgebildet sind, die die Kompetenzen mitbringen. Also die Zuversicht ist groß, kritische Stimmen hat es kaum.
2: So viel an dieser Stelle zur neuen Direktorin von RTR, Simona Caminada. Sie wird diese Stelle dann am 1. September antreten. Sie hören die Woche in den Schweizer Sprachregionen und jetzt wechseln wir wieder in die Westschweiz. Der Blick aus dem Weltall auf die Erde, ein Astronaut in der Schwerelosigkeit, zwei andere, die auf dem Mond herumhüpfen. Mit diesem Video hat das Unternehmen Swiss Space Systems 2013 für sogenannte Zero-Gravity-Flüge ab dem Flughafen Bayern im Waadtland geworben. Für Flüge, bei denen private Kundinnen und Kunden für einige Sekunden die Schwerelosigkeit erleben können. Die Tickets für 1'000 Franken und mehr wurden verkauft, doch abgehoben ist kein einziges Flugzeug. Die Firma ist vor rund 10 Jahren Konkurs gegangen. Und in diesem Zusammenhang ist der ehemalige Besitzer der Firma, Pascal Jossi, jetzt vor Gericht gestanden. Diese Woche waren bei diesem Prozess die Plädoyers. Eva Hirschi, was wird ihm konkret vorgeworfen und was fordert die Anklage?
4: Der Staatsanwalt fordert 8 Jahre Gefängnis. Pascal Jossi werden unter anderem Betrug, ungetreue Geschäftsführung, Brandstiftung und Irreführung der Justiz vorgeworfen. Am Prozess fand der Staatsanwalt dann auch deutliche Worte. Er sagte, die Grenze zwischen Überzeugen und Täuschen wurde klar überschritten. Er sprach von Unsinn, Quatsch, Betrug, groteske Geschichten. Und sogar, dass Jossi in einer anderen Dimension lebe. Er sei kein Fabulierer, sondern ein Lügner. Er habe mit Absicht Leute betrügen wollen.
2: Die Anwältin von Pascal Jossi, die hat bei diesem Prozess auf Freispruch plädiert. Wie hat sie das begründet?
4: Sie pocht auf komplette Unschuld, die Zahlen zur Firma seien falsch. Sie warf der Staatsanwaltschaft auch vor, einen ehrenhaften Mann regelrecht zerstört zu haben. Jossi sei kein Manipulator, sondern einer der grössten Visionäre der letzten Jahrzehnte.
2: Es gibt ja in diesem Fall auch noch einen dramatischen Moment, der Fragen aufwirft, ein Feuer, um genauer zu sein, das Fragen aufwirft.
4: Genau, im Sommer 2016 rief Jossi die Polizei, die ihn dann in einem Wald bei Freiburg neben einem völlig ausgebrannten Auto wiederfand. Er hatte sehr schwere Brandverletzungen am ganzen Körper. Jossi sagte, zwei Unbekannte hätten ihn entführt, gewürgt, mit Benzin übergossen und in seinem Auto angezündet. Der Polizei kamen dann aber schnell Zweifel. Der Staatsanwalt hat den Fall untersucht und ihm daraufhin vorgeworfen, dass Jossi das Auto selber angezündet habe. Jossi bestreitet dies vehement und auch das ist jetzt Teil des Prozesses, der gegen ihn geführt wird. Was man damals noch nicht wusste, seine Firma war zu diesem Zeitpunkt bereits zahlungsunfähig. Es lief ein Konkursverfahren. Und ihm wird vorgeworfen, damit das Konkursverfahren herauszuzögern.
2: Aber das ist ja schon noch speziell. Jossi hatte für sein Weltraumprojekt ja auch sehr prominente Unterstützer, zum Beispiel den Schweizer Astronauten, den früheren Schweizer Astronauten Claude Nicollier oder auch Solarpionier Bertrand Piccard.
11: Die Space for All ist ein neues Privatprojekt und ich glaube, es ist wunderbar, weil es ist in der Schweiz. So die Schweiz ist zurück im All.
2: Das hat er zu diesem Projekt gesagt und das hat ja schon alles sehr seriös ausgesehen.
4: Ja, durchaus. Er hatte es auch geschafft, Partner aus aller Welt zusammenzubringen. Alles große Namen aus der Luftfahrtindustrie und aus der Wissenschaft. Er hatte auch rund 300 Millionen Franken gesammelt. Das ist ein hoher Betrag für ein Start-up. Und er hatte zeitweise sogar 75 Angestellte. José selber hatte die Ausbildung zum Piloten gemacht und danach an der ETH Zürich und an der ETH Lausanne studiert. Und auch dies trug sicher zum seriösen Bild bei. Vielleicht war es auch seine Vision einer Demokratisierung des Weltalls, die viele Leute ansprach. Auch kleinere Staaten oder Universitäten könnten sich so künftig den Zugang zum Weltall leisten. Hier hören wir ihn in der RTS-Sendung Misopoint im Jahr 2016.
12: Ceux qui connaissent pas ce qui est en train de se passer dans l'espace voient un doux rêveur. Et puis les grands industriels et les sociétés établies nous voient comme des fous furieux.
4: Er sagt, wer nicht wisse, was da gerade im Weltraum vor sich gehe, der halte ihn wohl für einen Träumer. Die großen Industriekonzerne und etablierten Unternehmen hingegen würden ihn als tollkühnen Verrückten sehen.
2: Schulz hat ja eben einerseits diese Schwerelosigkeitsflüge anbieten wollen, aber er hat auch an einem Space Shuttle getüftelt, das sich vom Rücken eines normalen Flugzeugs löst und dann Satelliten ins All transportiert. Sein Ziel, Sie haben es angetönt, Eva Hirschi, den Weltraum demokratisieren. Ist denn von diesem Unternehmen, von Swiss Space Systems, noch irgendein Rest, irgendeine Vision übrig geblieben?
4: Nein. Die Firma ging 2017 endgültig in Konkurs, bevor sie auch nur ein einziges ihrer Kernprojekte umsetzen konnten. Es fanden also weder die geplanten Satellitenstarts noch die Schwerelosigkeitsflüge statt. Es gab eigentlich nur Konzepte, Partnerschaften und Entwürfe. Die eigentliche Hardware war nie weit genug gut entwickelt. Sobald dürfte es von der Schweiz aus also keine Weltallflüge für Privatpersonen geben.
2: Zum Weltraumpionier wollte Pascal Jossi werden. Jetzt wartet er auf sein Urteil und das gibt das Gericht Ende Monat bekannt. Es gilt die Unschuldsvermutung. Ein Pionier war auch er.

0: Pauline Nuttklar, der Bob Dylan der rätoromanischen Rockmusik.
1: Pauline Nuttklar ist am Pfingstmontag gestorben nach längerer Krankheit und mit ihm verliert die ganze Romancia einen der wichtigsten Förderer des Rätoromanischen in den letzten Jahrzehnten. Er war ein Universalkünstler, vor allem bekannt als Musiker, aber er hat auch Comics gezeichnet, die ersten rätoromanischen Comics überhaupt. Er war für seine Graffitis bekannt, für seine Karikaturen und für seine Malerei. Eva, kennt man Pauline Nuttklar in der Westschweiz?
2: Nein, ich glaube nicht. Zumindest ich kenne ihn nicht und auch meine Freunde, die ich gefragt habe, nicht. Aber ich bin sehr interessiert, mehr über ihn zu erfahren.
0: Dann machen wir das jetzt und gehen auf die einzelnen Wirkungskreise von Pauline Nuttklar ein. Zum einen ist das die Musik. Wofür ist er da bekannt, Trina Hoffmann?
1: Das heißt nicht von ungefähr der Bob Dylan der Romancia oder des romanischen Rock. Er hat tatsächlich einen sehr ähnlichen Stil gehabt wie Bob Dylan. War immer mit Gitarre und Mundharmonika unterwegs, mit seinen langen Haaren und dem Bart. Er hat vor allem kritische, sozialkritische Musik gemacht, aber das auf seine ruhige, folkrockige Art.
0: Wie gesagt, er ist ein Multitalent. Er hat auch Comics gezeichnet, die ersten rätoromanischen Comics, die es überhaupt gegeben hat.
1: Genau. Er hat für die Schulen hat er Comics gemacht, die kamen jeden Monat raus. Es gab auch Rätsel immer, ich erinnere mich gerne daran. Ich bin damit aufgewachsen, die kamen in den 70er und 80er Jahren raus. Und das war der Hit. Baldi war der Junge, der eigentlich die Hauptfigur war. Und es gab immer Abenteuer, die sie dann auch im Engadiner Setting erlebt haben. Für uns war das toll, weil es brauchte nicht ein Asterix und Obelix. Wir haben erkannt, dass es auch rätoromanische Comicfiguren geben kann, die als Helden fungieren können. Pauline Nuttklar war eigentlich ein sehr bescheidener, ruhiger Mensch. Er sagt hier auch, er habe keine Absicht gehabt, jemand zu werden. Er habe nur etwas machen wollen, was seiner Meinung nach gefehlt habe. Und das Bekanntsein sei auch automatisch passiert, eigentlich zufällig.
3: E non aveva in giù intenzione da vantare in giù. E aveva l'intenzione di fare alles in pareva, ci manca. E se sono concentrato, se questo è automatico, ma è casual.
0: Sehr bescheiden klingt er hier, Pauline Nuttklar, eben eher zufällig sei er zu dem geworden, was er eben war. Sprechen wir noch über sein drittes Standbein als Restaurator. Er hat ganz viele dieser schönen Sgraffitos gezeichnet oder geritzt, die man an den Engadinerhäusern sieht.
1: Und auch da ist er eigentlich erst zufällig dazugekommen, weil eigentlich hat er Kunstmalerei studiert. Er wurde Zeichnungslehrer, aber er galt in der Romancia oder in Graubünden als Revoluzer und durfte nicht unterrichten. Also musste er einem anderen Job nachgehen und ist eigentlich zufällig da reingerutscht mit seinem großen Maltalent und Zeichnungstalent. Und er hat dann wirklich die schönsten Fassaden gestaltet. Also wer durch das Engadin fährt, sieht eigentlich unweigerlich überall seine Werke. Das Spannende ist, er hat dann auch mit einem Arbeitskollegen aus Portugal hat er eine Firma gegründet, die sehr erfolgreich war und immer noch ist, Nuttklar da Silva. Er hat eigentlich die Pläne gemacht und da Silva hat sie dann ausgeführt und natürlich auch er selber, bis er nicht mehr konnte.
0: Und dann hören wir doch schnell, was er zu seiner Arbeit, zu dieser Arbeit sagt.
4: Es ist halt sensual. In diesem Sinne ist es scherzhaft. Fare forme armoniche, queste sono armonie, si sono risveglie con l'umanità.
1: Ja, er spricht von einer sinnlichen Arbeit, wenn er diese harmonischen Formen ritzen könne. Das seien Harmonien, die so alt seien wie die Menschheit.
0: Was mich auch noch Wunder nimmt, Trina Hoffmann, wie haben Sie ihn erlebt? Sie sind ihm in Ihrer journalistischen Karriere sicher öfters begegnet. Und auch als Kind oder als Jugendliche?
1: Genau, also als Kind hatten wir natürlich die Platten zu Hause. Seine Platten haben wir oft gehört. Im Radio Romansch kam auch immer wieder Musik von Pauline Nuttklar. Also einige Hits von Paulino Klar gehören heute zum romanischen Kulturerbe. Auch meine Kinder singen sie, können sie auswendig. Und ich habe dann mit ihm vor allem eben beruflich zu tun gehabt später. Und er war, wie eingangs gesagt, er war ein sehr bescheidener Mensch. Er war ein unglaubliches Talent, aber er hat auch sehr spät erst seine erste Einzelausstellung machen können, also erst 2024. Was eigentlich verwunderlich ist, weil er wirklich sehr begabt war.
0: Und es ist ja auch so, dass das offizielle Graubünden ihn erst ja, relativ spät gewürdigt hat.
1: Genau, er hat erst 2022 den Bündner Anerkennungspreis bekommen und nicht einmal den großen Bündner Kulturpreis, der höher dotiert ist und mehr Prestige hat. Ich finde das sehr schade, weil Paulino Klar eine ganz, ganz wichtige Stimme war in der Romanciva und mit seinem künstlerischen Schaffen hat er eine ganze Generation inspiriert.
0: Was verliert die Romanciva durch seinen Tod?
1: Eine kritische Stimme, wobei er war ein Kritiker, der immer mit Humor kritisiert hat, was sehr erfrischend war, aber vor allem auch eine unglaublich talentierte Person, die künstlerisch wahnsinnig begabt war und für die Kunst gelebt hat in jeglicher Form.
3: La motivazione è sente sto essere creativo per vivere e tirare fuori.
1: Paulino Klar sagt hier, dass seine Motivation sei, dass er spüre, dass er kreativ sein müsse, um zu leben und um zu atmen. Und hier habe ich noch eine Anekdote. Paulino Klar hat vor 6 Wochen seinen letzten Auftritt gehabt bei einer Benefizveranstaltung in Neiss bei Schkuhl. Und am Ende des Konzerts hat er gesagt, und jetzt habe ich keinen Atem mehr.

0: Der Engadiner Universalkünstler Paulin Nordklar. Mit 74 Jahren ist er gestorben. Seine Kunst und seine Musik leben aber weiter. Das war's für heute mit dem Blick in die anderen Sprachregionen. Grazie Fetsch, Fedrina Hoffmann, Journalistin bei der Engadina Post.
1: Grazie a te.
0: Und merci beaucoup, Eva Hirschi, freie Journalistin in Lausanne.
1: Merci beaucoup et au revoir.
0: Die Woche in den Schweizer Sprachregionen gibt es auch als Podcast zum Abonnieren und keine Folge mehr verpassen. Ich bin Vera Deragisch. Adieu.
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0: die Nachrichten von SRF Um 4 mit David Burkhardt. In Deutschland sind letztes Jahr so viele politisch motivierte Straftaten registriert worden wie noch nie. Das zeigt eine Recherche der Zeitung Welt am Sonntag. Sie hat die Zahlen von 15 der 16 Bundesländer erhalten und ausgewertet. Das Ergebnis: mit mindestens 85.000 politisch motivierten Straftaten ist der bisherige Höchststand aus dem Vorjahr noch einmal übertroffen worden. Auch politisch motivierte Gewalttaten hat es in Deutschland letztes Jahr leicht mehr gegeben. Für die meisten, nämlich fast 1.600, waren Rechtsextreme verantwortlich. Am stärksten zugenommen haben aber linksextreme Gewalttaten. Diese stiegen um über 42% auf knapp 1.100 Fälle. Nach den jüngsten gegenseitigen Angriffen wirft der Iran den USA vor, die Waffenruhe erneut verletzt zu haben. Die Angriffe zeigten, dass die USA keine Absichten hätten, die Spannungen zu reduzieren, schreibt das iranische Außenministerium. In der Nacht hatte das US-Militär nach eigenen Angaben zuerst iranische Drohnen in der Straße von Hormus abgefangen und danach Ziele im Iran angegriffen. Daraufhin feuerte der Iran Raketen in Richtung von Bahrain und Kuwait. Die Außenministerien der beiden Golfstaaten verurteilten die iranischen Angriffe. Diese seien eine erhebliche Verletzung der Souveränität ihrer Länder. Sie würden nicht nur die Sicherheit der Bevölkerung gefährden, sondern auch die Stabilität in der Region. Zu zwei kürzeren Meldungen. Auch hier geht es zuerst um die USA und den Iran. 10 Tage vor ihrem ersten Spiel an der Fußball-WM gibt es beim iranischen Nationalteam weiter Unklarheiten wegen der Visa. Die Spieler dürfen mittlerweile zwar alle in die USA einreisen, rund ein Dutzend Funktionäre hätten aber nach wie vor kein Visum erhalten, kritisierte ein Sprecher des iranischen Fußballverbandes. Und Papst Leo XIV. Ist für einen mehrtägigen Besuch in Spanien eingetroffen. Das Oberhaupt der römisch-katholischen Kirche ist am Vormittag in Madrid von König Felipe und Königin Letizia empfangen worden. In einer ersten Rede im königlichen Palast rief Leo danach zum Frieden auf. Damit noch zum Sport mit einer Meldung vom Laufsport. An den Schweizer Meisterschaften über 100 Kilometer hat der Ostschweizer Armin Flückiger in Biel einen neuen Streckenrekord aufgestellt. Er lief die 100 Kilometer in 6 Stunden, 31 Minuten und 48 Sekunden und unterbot damit den bisherigen Rekord von 1996 um über 6 Minuten. Schweizer Meisterin wurde Claudia Bernasconi mit einer Zeit von 8 Stunden, 25 Minuten und 52 Sekunden über 100 Kilometer. Das Wetter heute Nachmittag und morgen trotz Wolkenfeldern ziemlich sonnig bei 23 Grad. Das waren Nachrichten von Radio SRF, verantwortlich Tobias Meyer.
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2: Fast schon hat die Menschheit die Krankheit AIDS besiegt. Fast. Seit 2010 zeigten Behandlungsprogramme und Prävention nämlich Wirkung und es gab immer weniger HIV-Infizierte und Tote. Doch der Trend könnte sich jetzt wieder umkehren. Diese Entwicklung ist eines der Themen, die wir jetzt vertiefen, in einer halben Stunde mit ausgewählten Geschichten aus der Welt der Wissenschaft. Am Mikrofon ist Isabel Meissen. Zu Beginn gibt es aber ein anderes Thema, einen Blick auf die Klimaproblematik und eine brisante Recherche. Die Schweiz hat sich verpflichtet, ihre Treibhausgasemissionen bis 2030 zu halbieren, mindestens, und zwar gegenüber dem Stand von 1990. Doch die Uhr tickt und tickt und dieses Ziel wird immer schwerer zu erreichen. Das Bundesamt für Umwelt stellt dieses Problem gegenüber dem Parlament deutlich kleiner dar, als es in Wirklichkeit ist, denn Recherchen von SRF zeigen, um dieses Klimaziel doch noch zu erreichen, braucht es in den nächsten 3,5 Jahren bis zu 630 Millionen Franken zusätzlich. Eine Recherche von Jurek Müller, Julian Schmiedli und Christian Vornburg.
3: Wo steht die Schweiz bei der Erreichung ihrer Klimaziele bis 2030? Das wollte die Mitte-Politikerin Christine Bühler-Maubach letztes Jahr in einer Interpellation vom Bundesrat wissen. Die Antwort war exakt. 34 Millionen Tonnen CO2 müssten gemäß internen Berechnungen des Bundesamtes für Umwelt zusätzlich im Ausland kompensiert werden. Sonst verfehlt die Schweiz das Klimaziel. Doch Recherchen von SRF zeigen, diese Zahl war etwa ein Drittel zu tief. Die Lücke ist deutlich größer. Auf Grundlage des Öffentlichkeitsgesetzes konnte SRF die internen Berechnungen des BAFU einsehen und dabei zeigte sich, dass ein wichtiger Posten ausgeklammert wurde. Das CO2 nämlich, das die Böden und der Wald in die Atmosphäre abgeben oder aber aufnehmen. Weil die Sommer immer trockener geworden sind, konnten die Bäume weniger wachsen und damit weniger CO2 speichern. So haben die Wälder in den letzten Jahren, anders als früher, sogar mehr CO2 freigesetzt als aufgenommen, wie Klimawissenschaftler Cyril Brunner von der ETH Zürich erklärt.
4: Entsprechend sehen wir über die letzten 35 Jahre die Tendenz, dass Wälder weniger CO2 aufnehmen und mehr CO2 abgeben, also unter dem Strich dann zu einer Quelle von CO2 geworden sind.
3: So wird die Emissionslücke stetig größer. Je nach Szenario sind es 7 bis 18 Millionen Tonnen CO2 bis im Jahr 2030. Will man diese Lücke, wie bisher geplant, mit Klimazertifikaten im Ausland kompensieren, wird das teuer. 245 bis 630 Millionen Franken kostet das, gemäß Berechnungen von SRF. Klimawissenschaftler Cyril Brunner von der ETH Zürich hat nachgerechnet.
4: Meine Abschätzungen ergeben ähnliche Werte, zwischen 11 und 15 Millionen Tonnen CO2-Äquivalenten an Treibhausgasemissionen, die da als Ziellücke verbleiben.
3: Zusammen mit der bereits bekannten Ziellücke wird es bis zu 1 Milliarde Franken kosten, entsprechende Zertifikate im Ausland einzukaufen, so diese denn überhaupt erhältlich sind. Bleibt die Frage, warum das Bundesamt für Umwelt dies alles in seiner Antwort an die Parlamentarierinnen ausgeklammert hat. Das Bundesamt schreibt auf Anfrage, andernorts seien diese sogenannten Emissionen aus der Landnutzung aktiv kommuniziert worden. Für die Zielerreichung der Schweiz aber sei dieser Aspekt, Zitat, erst seit Mai letzten Jahres mit der letzten Revision der CO2-Verordnung relevant. Axel Michailova von der Universität Zürich, einer der besten Klimapolitikkenner der Schweiz, sieht das anders.
5: Es ist klar, dass unter dem Pariser Abkommen Landsenken berichtet werden müssen. Das ist seit 2018 bekannt. Insofern erstaunt es mich, dass die Diskussion erst jetzt aufkommt.
3: Wolle die Politik das Klimaversprechen bis 2030 einhalten, müsse jetzt sofort gehandelt werden. Denn der Kauf ausländischer Emissionsgutschriften müsste vorbereitet und finanziert werden. Und?
5: Ich denke, was jetzt klar diskutiert werden muss, ist, wie können wir die inländischen Minderungspolitiken schärfen im Verkehr, in der Landwirtschaft. Das sind ja die beiden Sektoren, die nicht vorankommen.
3: Doch die Mühlen der Politik mahlen langsamer. Der Bundesrat werde voraussichtlich nächstes Jahr darüber beraten, ob und wie die Schweiz ihr Klimaziel bis 2030 noch erreichen könne, schreibt das BAFU. Erst dann werde die Größe der Lücke offiziell genauer bestimmt und auch die Höhe der Finanzmittel, die es brauche, um die Lücke zu schließen. Mitte-Nationalrätin Christine Bühler-Maubach findet, dass man neben den Kompensationen im Ausland nun auch den Klimaschutz im Inland vorantreiben sollte.
6: Weil die Ausweitung dieser Emissionslücke, die zeigt ja, dass uns die CO2-Kompensation im Ausland zunehmend teuer zu stehen kommt.
3: Vom Bundesamt für Umwelt fühlt sie sich schlecht beraten.
6: Eine transparente Kommunikation wäre sicher besser gewesen.
3: Denn für das Parlament sei eine klare Datenlage unabdingbar, um die richtigen Entscheide für den Klimaschutz zu fällen.
2: Eine Recherche von Jurek Müller, Julian Schmiedli und Christian Vornburg. Eine Brustkrebsdiagnose ist eine große Belastung für die Betroffenen und die Chemotherapie an sich dann ebenfalls. Aber nun könnte es sein, dass die Medizin manchen Patientinnen, Patienten die Chemo ersparen könnte, dank eines Gentests. Forschende haben die vielversprechenden Studienergebnisse vorgestellt an der größten Krebskonferenz der Welt in Chicago. Wissenschaftsredaktorin Felicitas Erzinger erklärt im Gespräch mit Silvia Staub, was die Erkenntnisse für die Praxis bedeuten, ob man von einem medizinischen Durchbruch sprechen kann.
7: In der Regel wird eine Chemotherapie empfohlen, wenn Ärztinnen und Ärzte nach der Entfernung der Tumore ein Risiko für einen Rückfall sehen. Eine solche Chemotherapie kann aber verschiedene Nebenwirkungen haben, von denen aber nicht alle Patientinnen und Patienten gleich stark betroffen sind. So zu den typischen Nebenwirkungen zählen Müdigkeit, Erschöpfung, Übelkeit, Haarausfall und auch Hautausschläge. Für manche Frauen kann es aber auch langfristige Folgen haben, wie zum Beispiel Unfruchtbarkeit oder frühzeitige Menopause.
8: Und jetzt gerade, wenn es um die Chemotherapie geht, da hatten bei der größten Krebskonferenz der Welt in Chicago Wissenschaftlerinnen und Wissenschaftler Ergebnisse einer neuen Studie präsentiert. Was ist dabei herausgekommen?
7: Die Ergebnisse, die zeigen, dass man mit einem Gentest erkennen kann, welche Frauen eine Chemotherapie benötigen und welche nicht. Oder anders gesagt, wer auf eine Chemotherapie verzichten kann und damit eben auch auf die Nebenwirkungen, die körperlich und emotional belastend sein können.
8: Und was konkret ist das Neue an der Studie, an den Ergebnissen?
7: Dass man erstmals auch Frauen in die Studie eingeschlossen hat, bei denen vier oder mehr Lymphknoten befallen sind. Bei ihnen hat man bisher immer eine Chemotherapie gemacht. Und nun kann man das von Fall zu Fall entscheiden, ob das wirklich nötig ist und auch mehr bringt, wenn man statt einer Chemotherapie nur eine Hormontherapie macht. Denn was die Resultate zeigen, ist, dass 95% der Personen, die eine Chemotherapie und eine Hormontherapie gemacht haben, die waren 4 Jahre danach frei von Brustkrebs. Und bei denen, die dann nur eine Hormontherapie gemacht haben, dann waren es 94%. Das ist nur 1% Unterschied, das ist sehr gering.
8: Jetzt sprechen wir da ja von 1%, also das sind sehr eindrückliche Zahlen. Kann man hier von einem medizinischen Durchbruch sprechen?
7: Die Ergebnisse sind sicherlich ein wichtiger und bedeutender Schritt, vor allem auch, weil es um die häufigste Form von Brustkrebs geht, sogenannter hormonpositiver Brustkrebs. Das heißt, dass sehr viele Frauen vor dieser Frage stehen, ob man zusätzlich zur Hormontherapie eine Chemotherapie macht oder nicht. Und damit sind die potenziellen Auswirkungen wohl schon bedeutend. Zu beachten ist, dass die Beobachtungszeit mit 4 Jahren kurz ist, da Brustkrebs auch noch viele Jahre nachher wiederkommen kann. Da gibt es also noch ein kleines Fragezeichen. Ansonsten zeigt der Test schon gut an, wer sicher auf eine Chemotherapie verzichten kann.
8: Jetzt die neuen Erkenntnisse, die basieren ja auf der Anwendung von Gentests. Versprechen Gentests allgemein Hoffnung, wenn es um die Behandlung von Krebs geht?
7: Das kann man so sagen, ja. Gentests sind in der Krebsmedizin aber nicht etwas ganz Neues vom Prinzip her. Seit einigen Jahren setzt man Gentests ein für Therapieentscheidungen. Das ist also bereits gut etabliert. Auch für einige Krebsarten nutzt man genetische Tests, um auf erbliche Risiken zu testen. Doch all diese Tests, die entwickeln sich stark weiter. Es gibt große Fortschritte, wie nun eben auch diese neuen Resultate zeigen. Und so gelingt es immer besser, Patientinnen und Patienten gezielt zu behandeln. Man spricht hier auch von der personalisierten Medizin. Und in der Krebsbehandlung ganz allgemein gab es in den letzten rund 15 Jahren große Fortschritte, die größten davon bei Brustkrebs.
2: Einschätzungen von Wissenschaftsredaktorin Felicitas Erzinger. Und jetzt nehmen wir eine andere Krebsart in den Fokus. Pankreaskrebs, das ist Krebs an der Bauchspeicheldrüse und der gehört zu den tödlichsten Krebsarten. In der Schweiz erkranken jährlich 1800 Menschen daran, jetzt gibt es aber Grund zur Hoffnung. Bei dieser Konferenz in Chicago, die wir schon erwähnt haben, der wichtigsten Fachkonferenz für Krebsforschung, wurde ein neues Medikament vorgestellt. Und dieses verdoppelt die Überlebensrate. Darüber hat Julius Schmidt mit Wissenschaftsredaktorin Irene Dietschi gesprochen.
9: Ja, bei Bauchspeicheldrüsen- oder Pankreaskrebs suchen die Onkologen seit Jahren, wenn nicht Jahrzehnten, händeringend nach einem neuen Ansatz. Weil es gibt bisher einfach keine Fortschritte bei dieser Krebsform. Und jetzt hat man diesen Ansatz gefunden. Und zwar mit einer gezielten molekularen Therapie. Das Medikament Daraxonrasib hemmt ein bestimmtes Protein, das sogenannte KRAS-Protein. Wenn das mutiert oder verändert ist, dann kommt es zu unkontrollierter Zellteilung, es entsteht ein Tumor und jetzt kann man eben dieses Eiweiß sozusagen blockieren. In der Krebsforschung versucht man seit 30 Jahren bei diesem KRAS-Protein anzusetzen und jetzt klappt es. Das hat an der ASCO, das ist eine sehr wichtige Fachkonferenz in Chicago, Standing Ovations ausgelöst, habe ich gestern von einem kanadischen Onkologen gehört.
10: Und was denken Sie, diese Begeisterung, ist die gerechtfertigt?
9: Ich denke ja, das zeigen die Studienresultate. Daraxonrasib hat die Überlebenszeit von Erkrankten mehr als verdoppelt, nämlich von 6 Monaten auf 13 Monate. Und das ist viel bei diesem tödlichen Krebs. Und was auch Grund zur Hoffnung gibt, dieses KRAS-Protein, also wo das Medikament ansetzt, das ist kein seltenes Molekül, sondern es ist der zentrale Treiber von 90% aller Pankreaskrebsarten.
10: Was ändert sich jetzt genau durch dieses neue Medikament, durch diese neue Therapiemöglichkeit?
9: Ja, es ist ja die erste Studie, die eben den Effekt von diesem neuen Medikament gezeigt hat. Und es ist wirklich ein durchschlagender Erfolg. Die Forscher hoffen nun, dass sie auf den Erkenntnissen aufbauen und weitere Fortschritte machen können. Konkret heißt das, sie werden mit Kombinationstherapien versuchen, die Resistenzentwicklung des Medikaments zu verhindern oder hinauszuzögern. Konkret also zu schauen, dass es länger wirkt und die Patienten noch länger überleben.
10: Sie sagen, das ist ein durchschlagender Erfolg. Wie ist das gelungen?
9: Hinter dem Durchbruch steht ein kalifornisches Unternehmen, die Revolutions Medicines. Die haben sich auf Targeted Therapies, also auf zielgerichtete Therapien in der Onkologie spezialisiert. Und sie fokussieren eben speziell auf diese sogenannten RAS-Inhibitoren. RAS ist ein Proto-Onkogen und es kodiert eben für dieses KRAS-Protein, welches in der Zelle Wachstums- und Teilungsprozesse anstößt. Und von diesen RAS-Inhibitoren denken die Forschenden, da dürfte man künftig noch sehr viel hören. Daraxonrasib ist ein solcher RAS-Inhibitor. Er wurde bei 500 Erkrankten getestet, und zwar bei Patienten, die schon eine Chemotherapie hinter sich hatten und somit im palliativen Stadium waren. Die Hälfte erhielt wieder eine Chemotherapie und die andere Hälfte erhielt das neue Medikament. Und da hat sich eben dann dieser Unterschied gezeigt.
10: Ja, und die Forschenden sagen, dass der Ansatz auch bei anderen Krebsarten funktionieren könnte. Wo kann man sich da genau Hoffnungen machen?
9: Ja, theoretisch ist das neue Medikament eben halt auch bei anderen Tumorarten wirksam. Die Forscher reden da vor allem vom kleinzelligen Lungenkrebs und von Dickdarmkrebs, da auch die von diesen sogenannten RAS-Mutationen getrieben werden, also von ähnlichen molekularen Mechanismen. Aber die Resultate jetzt einfach zu übertragen von Pankreaskrebs, das ist nicht möglich. Man muss abwarten und die Effekte, also ob es wirklich auch bei anderen Krebsformen wirkt, muss man sauber und Schritt für Schritt in Studien untersuchen.
10: Ja, wir sprechen da eben bisher nur von einer Studie, aber in den USA gibt es ja auch schon eine Notfallzulassung für dieses Medikament, das heißt, es ist begrenzt verfügbar. Wann können denn Patientinnen und Patienten in Europa und auch in der Schweiz mit diesem Medikament rechnen?
9: Ja, die Experten sagen, entscheidend wird sein, wie schnell das Medikament in den USA und dann Europa formell zugelassen wird. Und das könnte dann auch den Zulassungsprozess in der Schweiz beschleunigen. Aber ganz so schnell geht das nicht. Man kennt das. Die Zulassungsmühlen, die mahlen langsam. Das heißt, es wird noch dauern.
2: Informationen von Irene Dietschi aus der Wissenschaftsredaktion. Und nun zu einer Krankheit, die einst gefürchtet war und dann zumindest in Europa und Nordamerika etwas aus den Köpfen der Menschen verschwand. Ja, eigentlich fühlten sich HIV-AIDS-Aktivistinnen und Aktivisten schon fast auf der Zielgeraden in ihrem Kampf gegen diese Immunschwächekrankheit und dieses Virus. Seit 2010 waren die Infektions- und Sterberaten nämlich rückläufig. Behandlungsprogramme und neue Präventionsmittel zeigten Wirkung. Und diese Erfolge gingen auch zurück auf großzügige Hilfen, die über Jahre hinweg aus den USA kamen. Und dann kam Donald Trump. Und mit diesem Präsidenten das weitgehende Ende der Hilfe aus den USA. Besonders hart treffen diese Einschnitte Länder im Süden und Osten Afrikas. Dort leben 70% aller HIV-Infizierten weltweit. 8 Millionen Menschen allein in Südafrika. Das Land hat das größte Behandlungsprogramm der Welt. Aktivistinnen und Aktivisten der südafrikanischen Zivilgesellschaft, der Treatment Action Campaign, haben in den 2000er Jahren für bezahlbare Medikamente gekämpft und heute kämpfen sie gegen die Auswirkungen des US-Hilfsstopps. Eine Reportage von Leonie March.
11: Nsamo Sondi ist schon seit Jahrzehnten als HIV-Aktivist auf den Straßen von Pietermaritzburg unterwegs, der Provinzhauptstadt von KwaZulu-Natal im Osten Südafrikas. Ich bin ein Kind der Treatment Action Campaign, TAC. Mit 17 Jahren habe ich mich der TAC angeschlossen. Jede Dekade habe ihre Herausforderung gehabt, sagt Sondi. Die TAC hat für eine wissenschaftlich fundierte HIV-Behandlung gekämpft, für bezahlbare Medikamente und Prävention, gegen Mythen und für stigmatisierte Risikogruppen.
12: And now we have a lot of people on treatment.
11: Jetzt sind über 6 Millionen HIV-infizierte Menschen in Behandlung. Die Lebenserwartung ist stark gestiegen, aber nun gibt es neue Probleme.
12: Having new problems, you know.
11: Diese Probleme sind durch den abrupten Stopp der US-Hilfen Anfang 2025 entstanden. Zwar gibt es keine Engpässe bei HIV-Medikamenten, die finanziert Südafrika selbst, aber es mangelt nun an Personal. Etwa 15.000 Stellen waren mit US-Geldern bezahlt worden, in Kliniken, in Labors, in den Communities und in Nichtregierungsorganisationen wie der TAC.
12: Full-time employed.
11: Ich hatte längere Zeit eine Festanstellung als Provinzmanager der TAC. Dann wurde ich entlassen. Aber ich bin trotzdem jeden Tag freiwillig für die TAC unterwegs. Es geht schließlich darum, Leben zu retten. Sondi betritt den Innenhof einer Klinik. Es ist voll. Fast alle Holzbänke und Plastikstühle sind besetzt. Frauen, Männer und Kinder warten teils den ganzen Tag auf ein neues Rezept, sagt Sondi. Das sei hart, aber die TAC mahne zur Geduld. Denn wer seine Behandlung unterbricht oder abbricht, wird wieder ansteckend, kann Resistenzen entwickeln und an AIDS sterben. In einem kleinen Zimmer rotiert eine Mitarbeiterin. Sie organisiert am Telefon die Verlegung von 2 Patienten. Auf ihren Unterarmen kleben Barcodes für Laboruntersuchungen. Trotz des Arbeitspensums ist sie bereit, über ihren Klinikalltag zu sprechen, aber nur anonym. Wir arbeiten unter enormem Druck, weil wir so viele Mitarbeitende verloren haben. Alle machen alles, weil überall jemand gebraucht wird. Früher sind wir noch rausgefahren mit mobilen Kliniken, aber jetzt fehlen dafür die Mittel und das Personal. Die Patienten müssen also zu uns kommen. Die Zahl der Neuinfektionen ist bisher nicht so drastisch gestiegen wie befürchtet. Aber weniger HIV-Infizierte haben auch mit der Behandlung begonnen, so wenige wie seit 20 Jahren.

0: Haltung. Es ist eine Mischung zwischen strategischer Neuorientierung, Transformation und Bereinigung der Altlasten.
1: Ich denke, dass der Steilpass mit dem Aufräumen dankbar aufnimmt. Die müsst aufräumen nach dem grossen Betrugsskandal. Der geht weit zurück. Vor eurer Zeit hat der Kadermann über Jahre beim Handel zum Beispiel mit Panzerteil betrogen, hat sich bereichert. Letztes Jahr hat es geheissen, ein Schaden für die Ruag und damit für die Allgemeinheit von über 50 Millionen Franken. Ihr wisst inzwischen intern bei der Ruag mehr. Wie hoch ist die Schadenssumme jetzt? Sind es 70 Millionen? Sind es 80? Sind es 100 Millionen?
0: Es ist noch nicht ganz abgeschlossen, aber es ist ein höherer zweistelliger Millionenbetrag, wo wir auch geltend machen, wo wir nebst den Strafverfahren, die jetzt angehoben sind in der Schweiz und in Deutschland und die am Laufen sind, parallel dazu ein Zivilprozess eingeleitet worden ist, damit wir möglichst viel von diesem Schaden können wieder einbringlich machen können.
1: Ihr habt eine externe Untersuchung bei der Anwaltskanzlei einleiten. Offenbar sind die technischen Ergebnisse schon da. Im Herbst hat er schon gesagt, es sind neue Sachverhalte bei der Untersuchung auftaucht. Was sind da für Leichen im Keller auftaucht?
0: Es steht alles in dem Zusammenhang mit dem Betrugsfall. Also es ist nicht so, dass jetzt aufs Mal ein ganzer Wust von neuen Delikten auftaucht wären, aber es ist eine forensische Untersuchung, oder? Und eine forensische Untersuchung heisst, man kehrt jedes E-Mail, jede Präsentation, die gemacht worden ist in den letzten Jahren, nochmal um, tut das untersuchen. Es ist nicht noch schlimmer, ich finde, es ist schlimm genug. Und es ist inakzeptabel, dass in einem Unternehmen so etwas passiert. Wenn wir nicht jetzt ein für alle Mal eine Bereinigung herbringen, fliegt uns das in ein paar Jahren wieder um
1: die
0: Ohren.
1: Die grosse Frage ist ja auch, ist das gegangen, so ein Betrugssystem zu etablieren, über Jahre zu betreiben, ohne dass es Mitwisser in der Ruag gegeben hat? Wisst ihr da mehr?
0: Wir wissen mehr, aber wir dürfen natürlich nicht aus einem laufenden Strafverfahren jetzt in der Öffentlichkeit Auskunft geben. Aber die Tatsache ist, und ich glaube, das ist kein Geheimnis, so etwas über so manches Jahr kann nur passieren, wenn irgendein System vorhanden ist von verschiedenen Leuten, die zusammenwirken. Das kann man sicher sagen.
1: Also das tönt nach Mitwisser innerhalb von der Ruag.
0: Ja.
1: Ist das Strafverfahren inzwischen auf mehrere Leute oder ausgeweitet worden? Bis jetzt ist bekannt, der Kadermann selber, der Ex-Kadermann, ist natürlich nicht mehr der Ruag und seine Ehefrau.
0: In einem laufenden Strafverfahren können wir jetzt nicht über Details Auskunft geben. Tatsache ist, dass die Delikte nicht können von Einzeltätern begangen worden sein.
1: Die gehören sicher bei mir und die gehören auch im Gespräch mit Politikerinnen und Politikern im Bundeshaus. Langsam verliert man Geduld. Das ist ja fast 3 Jahre, dass die Anwaltskanzlei für euch das untersucht. Wann legt ihr alle Fakten endlich auf den Tisch?
0: Wenn die Untersuchung abgeschlossen ist. Der forensische Teil ist abgeschlossen. Jetzt werden die Erkenntnisse ausgewertet. Gestützt auf die Berichte muss nachher der Verwaltungsrat entscheiden, wie er mit den Erkenntnissen umgeht. Und wenn es so ist, dass wir in diesen Berichten klare Hinweise auf Fehlverhalten haben, werden wir die entsprechenden Anzeigen entweder ergänzen oder ausweiten oder allenfalls auf dem Zivilweg die entsprechenden Verantwortlichkeitsklagen einleiten.
1: Die ganze Untersuchung geht enorm lang und ist enorm teuer. Im Herbst hat er von über 10 Millionen Franken geredet, sind es jetzt schon über 15 Millionen.
0: Es ist... Oder?
1: Und das sind auch Kosten zulasten von Ruag und damit zulasten von Allgemeinheit.
0: Die Kosten tragen wir alle selber. Also es ist ja nicht so, dass irgendjemand mitpartizipiert an den Kosten von diesen Untersuchungen. Uns geht es darum, dass wir einfach in eine unbelastete Zukunft gehen können. Darum sehe ich die hohen Kosten, ein Teil mindestens davon, als Investition und nicht einfach nur als Kosten.
1: Es sind schon über 15 Millionen, vielleicht für das noch klären, das war meine Frage.
0: Es sind gegen 15 Millionen, das ist so. Aber ganz ehrlich gesagt, mir ist es eigentlich am Schluss nicht egal, aber es spielt für mich nicht so eine Rolle, ob es am Schluss 15 oder 16 oder 17 Millionen sind. Wichtig ist für mich, dass wir eine Ausgangsbasis haben, wo wir können sagen, jetzt haben wir Ruhe, jetzt ist es bereinigt.
1: Sie sagen die Investition, weil ihr redet hier schon von Zivilklagen, weil ihr ja möchtet vom Täter, von seinen Komplizen, allenfalls vom Mitwisser Geld zurückbekommen. Aber ist das realistisch? Ich schaue auf den Postautoskandal. Der ist 8 Jahre her, da läuft immer noch der strafrechtliche Teil, kein Ende in Sicht. Vorher kann man mit Zivilklagen gar nicht anfangen. Verjährung ist schon ein Thema, die sind selber Jurist. Also da muss man realistisch sein, da kommt nicht viel zurück.
0: Das glaube ich nicht, ganz ehrlich gesagt. im Zug von diesen Strafverfahren sind Sicherungsmassnahmen durchgeführt worden, sind umfangreich Vermögenswerte beschlagnahmt worden. Ich gehe sehr schwer davon

0: aus, dass wir einen Teil, hoffentlich einen Grossteil, von diesen Kosten oder von diesem Schaden können zurückfordern können.
1: Ihr habt angedeutet, dass jetzt Mitwisser gefunden, also aufgefunden worden sind und die jetzt auch ins Visier kommen. Wenn nehmen die ins Visier, wo die Oberverantwortung hat, also das oberste Kader von der RUAG, auch eure Vorgänger im Verwaltungsrat? Weil das ist ja der Hinger, dass man eine Kultur hatte, dass man keine Regeln hatte, sie nicht eingefordert hat, Rollen nicht getrennt hat, Hinweise von Whistleblower nicht seriös nachgegangen ist. Wenn nehmen die ins Visier?
0: Also ich glaube, dort muss man klar unterscheiden. Oder? Einerseits Zivilprozesse, das sind Schadenersatzforderungen, die eben im Zusammenhang stehen mit den beschlagnahmten Vermögenswerten. Etwas anderes ist aktienrechtliche Verantwortlichkeit und Verantwortlichkeitsklagen gegen frühere Organe. Dort muss man sich immer gut überlegen, liegt denn wirklich am Schluss genug vor, erstens, dass es sich lohnt, solche Klagen, wir wissen alle, die enden meistens entweder mit einem Vergleich auf tiefem Niveau oder versanden. Und das Zweite ist ja auch, würde man denn viel gewinnen, wenn man das machen würde und könnte man einen Teil von diesem Schaden bei solchen Leuten überhaupt holen. Und da muss sich ein Verwaltungsrat gut überlegen, ob man so etwas dann anstreben will.
1: Also wenn ich das höre, und das fährt jetzt auch zum Beispiel die früheren Verwaltungsräte hören oder frühere Verwaltungspräsidenten, die können sich jetzt zurücklehnen. Die haben nichts zu befürchten, heisst das übersetzt?
0: Das würde ich so nie sagen und auch nie bestätigen, weil ich habe heute einfach noch keine Grundlage zum sagen, ob das überhaupt ein Weg wäre. Aber wir würden sicher nicht vor so etwas zurückschrecken, wenn wir das Gefühl hätten, dass es ein erfolgreicher Weg sein könnte. Das gehört zur Tabula Rasa.
1: Ich möchte noch über die Betriebskultur oder Unkultur reden. Eben die Maschen waren relativ einfach von diesem Täter und seinen Mitwissern und Komplizen. Also man hat wertvolles Material zu einem tiefen Wert verbucht und den günstig verkauft und an Komplizen und die es dann teurer verkauft und den Gewinn gemacht. Das war nur möglich, eben weil Rollen nicht getrennt worden sind, nicht geführt worden ist, nicht kontrolliert worden ist. Eine Betriebskultur, die kann man ja nicht innerhalb von 1-2 Jahren ändern. Stimmt ihr mir überein, wenn ich sage, ganz sicher sind noch Reste von dieser Betriebsunkultur bei der RUAG immer noch da?
0: Dass es eine Kulturtransformation braucht in diesem Unternehmen, das ist klar. In mehrfacher Hinsicht. Wir kommen nachher sicher noch darauf in anderen Themenfeldern. Was ich aber glaube, und das war die wichtigste Priorität in diesen 1,5 Jahren, dass ich jetzt das Amt übernommen habe, wo ich 100% sicher bin, dass wir heute ganz eine andere Compliance-Kultur haben und ein anderes Compliance-Management.
1: Kontrollen, dass Regeln eingehalten werden.
0: Genau, die Regeln eingehalten werden. Da haben wir extrem viel investiert. Wir haben eine Verdoppelung von den Leuten, die in diesem Bereich arbeiten. Die Vorfälle, wenn es etwas gibt, werden gemeldet. Es wird konsequent untersucht in diesem Bereich und es wird auch konsequent geahndet, wenn wir feststellen, dass etwas nicht richtig läuft.
1: Nur ist es so, also seit über 10 Jahren tut die Aufsicht von der Verwaltung, also die Finanzkontrolle, die eidgenössische, immer wieder darauf hinweisen, dass es Mängel hat bei der Compliance, eben bei der Regeleinhaltung, bei der Führung, bei der Kontrolle und so weiter. Eure Vorgänger haben immer das Gleiche gesagt wie dir jetzt hier, Herr Röteli. Das ändert sich, wir greifen durch, keine Toleranz. Also warum soll die Öffentlichkeit jetzt euch glauben, dass es jetzt das Mal funktioniert?
0: Weil ich nicht meine Vorgänger bin. Ich hoffe, ich habe genug können zeigen in den letzten 1,5 Jahren, dass wir das ernst meinen. Ich glaube, ich kann auch zurückschauen auf meine früheren Tätigkeiten, wo ich mir hoffentlich ein Vertrauenskapital aufgebaut habe auf diesem Gebiet. Und wir haben in diesem Jahr den gesamten Verwaltungsrat austauscht und wir können jetzt mit anderen Leuten, die nicht vorbelastet sind, in die Zukunft gehen.
1: Machen wir jeden Punkt und reden wir über euren Hauptkund, das ist die Schweizer Armee, eben, oder Helikopter, Panzer, Kampfjets, die warten. Die NZZ am Sonntag hat vor rund einem Monat einen Bericht publik gemacht vom Bundesrat an die parlamentarische Aufsicht und dort kommt RUAG gar nicht gut weg. Also eine Umfrage von der RUAG bei den Kunden, vor allem bei der Armee, hat gezeigt, die Armee ist noch unzufriedeniger, als sie schon war in den Vorjahren. Sie sagt, die RUAG ist zu teuer, sie ist zu unpünktlich, betreibt viel zu viel Personal- und Verwaltungsaufwand. Der hat reagiert, wie das Management immer macht, Taskforce eingesetzt. Aber senken die auch wirklich Preise und werden die auch wirklich pünktlicher?
0: Ganz klar. Also, wir haben gar keine andere Wahl. Also, das war natürlich für einen Verwaltungsrat ein absoluter Tiefschlag. Der Hauptkunde, der 80% der Firma ausmacht und wo unsere absolut grösste Priorität ist und muss sein, dass bei dem Kundenzufriedenheit sinkt, das ist absolut inakzeptabel.
1: Das ist mal die Wertung, aber was macht... Also, ja, seit Jahren ist ja die Kritik, die ist ja nicht neu. Wie wertet ihr günstiger und zuverlässiger?
0: Ich meine, die Taskforce, man sollte die nicht lächerlich machen, oder? Die ist wichtig, dass die gibt. Das ist nicht eine Alibi-Übung, sondern die muss ganz nah beim Kunden sein und zuerst mal verstehen, was wirklich das Problem ist. Seinen ist nicht immer gute Kundenorientierung. Also die Kundenzufriedenheit ergibt sich dadurch, dass man nicht auf den Kunden oder die Unzufriedenheit ergibt sich dadurch, dass man nicht auf den Kunden ausgerichtet ist. Also das muss sich verbessern. Das Zweite ist, wir müssen auch im Hinblick auf das, was später und in der neuen Strategie soll passieren, wir müssen einfach kosteneffizienter und günstiger werden. Das ist so.
1: Das heisst, ihr müsstet Stellen abbauen?
0: Nein, wir müssen nicht Stellen abbauen. Wir müssen einerseits die Preise besser im Griff haben oder die Kosten besser im Griff haben intern. Und wir müssen schauen, dass wir die Basis, die wir haben, die an sich gut ist und ganz viele motivierte und engagierte Mitarbeitende hat im Unternehmen, dass wir die besser nutzen können. Indem wir zum Beispiel Leistungen, die wir heute erbringen, auch für andere Kunden können erbringen und nicht nur für die Armee. Da gibt es einen besseren Kostenverteiler.
1: Was mich als Staatsbürger bedenklich dünkt, hat in diesem Bericht eben vom Bundesrat an die Aufsicht, dort schreibt der Bundesrat, es gehen noch Jahre, bis die RUAG-Anforderungen an die sogenannte Robustheit erfüllen, also bis sie in jeder Sicherheitslage die Armee kann mit super gewarteten und funktionsfähigen Waffensystemen versorgen. Also dass die Jets auch wirklich fliegen und Panzer wirklich fahren. Also eure Probleme von der RUAG, die sind ein Sicherheitsproblem fürs Land.
0: Ich glaube, wir tun in ganz vielen Bereichen Aviatik, anderen Bereichen eine ganz gute Leistung erbringen. Es gibt Bereiche, wo wir Probleme haben. Jetzt könnte man natürlich Ausreden suchen und sagen, es hat auch Teil mit der geopolitischen Lage Zusammenhang, die Lieferkettenprobleme, die wir haben, die Vorlieferanten, die Lieferverzögerungen haben. Das führt auch bei uns zu Lieferverzögerungen und dann wird Termintreue schlechter und durch Termintreue ist der Kunde weniger zufrieden. Aber es nützt uns alles nichts. Wir müssen in der Lage sein, als Unternehmen uns auf diese Situationen einzustellen und auf das können zu reagieren.
1: Das ist ein Sicherheitsproblem fürs Land.
0: Nein, es ist nicht, also so weit würde ich nicht gehen. Es ist kein Sicherheitsproblem fürs Land. Ich glaube, in den Kernsystemen erbringen wir unsere Leistung und machen weitestgehend einen guten Job. Aber ja, es hat ein grosses Verbesserungspotenzial. Und wenn das nächste Mal so eine Umfrage gemacht wird, muss die Kundenzufriedenheit deutlich besser sein, als sie heute ist.
1: Was macht ihr jetzt dieses Jahr wieder, die Umfrage? Die, also kann man nicht an dem messen?
0: An dem, ja, wir müssen uns an dem messen. Ich meine, wenn das ein normales Unternehmen wäre, das nicht so einen Kunden hat, dann würden alle Alarmglocken von morgen bis zu oben läuten, oder nicht?
1: Die Kosten sind offenbar auch bei einem beim wahrscheinlich wichtigsten Projekt, das die RUAG im Moment überhaupt hat, ein Problem. Die RUAG möchte ursprünglich 4 von den neuen F-35 Kampfjets hier in der Schweiz zusammenbauen. Jetzt bestätigen wir 2 von unabhängigen Quellen, es gibt ein Problem mit den Kosten und das führt dazu, dass es nur für 3 Jets zusammensetzen reicht. Was ist passiert?
0: Es ist nichts passiert. Oder? Wir sind seit Jahren in Verhandlungen mit Lockheed Martin, wo der Hersteller ist von diesen Jets. Und wir sind im Moment gerade wirklich in den Schlussverhandlungen von diesem Vertrag. Das Wichtigste ist, dass wir einen Technologie- und Know-how-Transfer sicherstellen können, so dass wir nachher einerseits in der Lage sind, die nachts mal vielleicht 30 oder wie viele Jets da wirklich sind, optimal zu betreuen und andererseits über das hinaus auch für andere Länder Wartungsleistungen können erbringen.
1: Jetzt sind es nur 3. Ihr wollt das hier nicht bestätigen, aber es sind nur 3. Das heisst, es gibt weniger Erfahrung und das zeigt, dass die RUAG sehr teuer ist in diesen Leistungen.
0: Nein, also ich tue es nicht bestätigen und will ich auch nicht zu Quellen, die mir nicht bekannt sind oder zu Spekulationen kann Stellung nehmen. Aber was ich kann sagen ist, das Know-how ist nicht linear zur Anzahl Flüger. Also es ist nicht so, dass 3 Flüger nur 75% Know-how-Transfer würden garantieren und 4 dann 100 und 5 noch mehr, sondern das darf man nicht so sehen.
1: Aber es ist schon klar, je mehr als man zusammensetzt, desto mehr Know-how hat man.
0: Nein, das würde ich so nicht bestätigen. Ich meine, ich bin nicht selber Aviatik-Spezialist und Flugzeugunterhaltsspezialist, aber alle Experten, die wir haben, bestätigen, dass es unabhängig ist von dieser Anzahl Flüger. Es ist sicher mehr als einer nötig, aber ob es 3, 4 oder 5 sind, das ist nicht so maßgebend.
1: Das zeigt ja eben, es werden 3 sein, also unterschrieben ist offenbar noch nicht, aber es zeigt ja eben, dass es das Problem ist, dass ihr zu teuer seid. Und wie wollt ihr dann nachher ein Geschäftsmodell aufbauen, wenn ihr so teuer seid, offenbar, dass es nur für 3 Jets reicht, dass andere Armeen in die Schweiz kommen für die Instandhaltung?
0: Oder es wird in Europa zwischen 800 und 900 Flugzeuge von diesem Flugzeugtyp. Wir haben in Europa bis jetzt ein Unterhalts- oder Maintenance-Zentrum. Das ist in Gameri in Italien. Da gibt es noch eins in Nagoya in Japan. Und das dritte weltweit, aufgrund von der Kompetenz und vom Know-how, das Truag hat, das dritte hat Lockheed Martin in die Schweiz vergeben, nach Emmen. Und das Ziel ist natürlich, dass wir einen Teil von diesen Unterhalt von diesen Flügern, die in Europa fliegen, nachher bei uns warten können.
1: Ihr investiert enorm viel in den Auftrag. Ich habe die Zahl von 17 Millionen gelesen. Aber hat er schon eine Zusage von einer anderen Luftwaffe?
0: Wir sind im Gespräch mit anderen Ländern im Moment. Ich kann die jetzt auch nicht nennen, wer das ist. Aber es sind 2 Länder im Norden von der Schweiz, wo wir mit ihnen im Kontakt stehen, die ein grosses Interesse haben.
1: Es ist ja noch nicht mal sicher, ob die Schweiz, die nicht zu den Entwicklerländern gehört, von dem neuen F-35-Jet überhaupt darf. Alle Arten von Instandhaltungsarbeiten, die ihr anstrebt, überhaupt darf machen. Also das Geschäftsmodell ist noch auf Sand gebaut, wenn man ehrlich ist.
0: Nein, es ist nicht auf Sand gebaut, aber wie jedes Geschäftsmodell oder jeder Business Case, wie man so schön sagt, der auf eine so eine lange Zeit angelegt ist, in einem Bereich von der Verteidigung reden wir von 20, 30, 40 Jahren, oder, wo solche Systeme im Einsatz sind. Selbstverständlich kann man jetzt darüber spekulieren, wie viel als wir dann irgendeinmal werden unter Vertrag haben. Wichtig ist, dass wir Grundvoraussetzungen schaffen dafür. Und das ist wiederum mal völlig in line mit der neuen rüstungspolitischen Strategie vom Bundes.
1: Die USA ist noch nicht entschieden, was der überhaupt Truag dürfte machen, wenn es so weit kommt. Das ist die Samstagsrundschau mit dem Ruag-Präsidenten Jürg Röteli. Wir nehmen das Gespräch aus Termingründen am Freitagnachmittag am Rand vom Swiss Economic Forum zu Interlaken auf. Ich möchte euch kurz immer 2 Begriffe vorgeben, oder ich bitte spontan für einen entscheidet. Bergen oder Meer?
0: Berge.
1: Ich denke, ihr seid seit kurzem Verwaltungsratspräsident von der Bergbahnen Lenzerheide. Ist das euer Plan B, wenn es mit Ruag nicht gut kommt, Rückzug in Bergen?
0: Nein, das ist nicht der Plan B. Ich würde sagen, es ist eine ganz gute Ergänzung. Und es hat auch sehr viele Gemeinsamkeiten, lustigerweise, obwohl man die auf den ersten Blick nicht sieht. Nämlich, es ist auch ein Unternehmen vom Service Public.
1: Nächstes Begriffspaar bei einer Erpressung. Zahlen oder nicht zahlen?
0: Kommt darauf an, was für ein Land ist. Unsere Erfahrung ist, dass man in der Regel nicht zahlen sollte. Und
1: sie sind ja erpresst worden. Ruag in den USA.
0: Ja.
1: Hacker haben
0: dort haben wir gehackt. Dort haben wir gezahlt. Einen kleinen Betrag. Und glücklicherweise. Und haben alle Daten zurückbekommen. Ich glaube, es lohnt sich nicht pauschal beantworten. Man muss jeden Einzelfall anschauen.
1: Der Bund empfiehlt ja nicht zahlen. Und der Bundeskonzern zahlt.
0: Ja, das haben wir natürlich entsprechend abgesprochen. Die Summe war auch gering, die wir bezahlt haben.
1: Wie viel?
0: Das ist jetzt nicht etwas, wo ich öffentlich möchte darüber Auskunft geben, aber es ist eine Tatsache, oder glücklicherweise ist das sehr isoliert und beschränkt auf das kleine Verbindungsbüro in Amerika und hat keine irgendwie Rückkopplungen gegeben in die Schweiz.
1: Das letzte Begriffspaar, suchen oder finden?
0: Beides. Wir müssen intensiv suchen, untersuchen und finden und entsprechend die Massnahmen einleiten.
1: Sie sollten ja einen operativen Chef finden von der Ruag, weil der bisherige Teil ist ausgeschieden nach einem Skiunfall. Tragische Geschichte. Also jetzt gibt es eine Interimlösung bei dieser schwierigen Situation von der Ruag. Könnte das nicht noch leisten, ohne CEO zu sein, jetzt noch vielleicht bis Ende Jahr? Da gibt es ja lange Kündigungsfristen.
0: Ja, wir können, das haben wir uns gut überlegt. Oder? Ich meine, es gibt ja immer 2 Möglichkeiten. Tut man jemanden aus dem Unternehmen, das Unternehmen schon kennt, einsetzen in einer Interimsphase? Oder die Alternative, die man hat, wenn so etwas passiert ist, man holt einfach von außen jemanden rein. Wir haben uns nach so vielen Führungswechseln, die passiert sind in der Vergangenheit, ganz klar für eine interne Lösung entschieden in einer Übergangsphase. aber kombiniert natürlich mit einem Commitment von allen vier gegenwärtigen Verwaltungsrätinnen und Verwaltungsräten in deren Übergangsphase ganz aktiv zu begleiten, zu coachen und selber auch einzusteigen. Und das machen wir halt.
1: Aber die neue Chefin oder der neue Chef kommt das ja nicht mehr, realistischerweise.
0: Das weiss ich nicht. Man hat manchmal auch einen Lucky Punch, wie man so schön sagt, dass man schnell jemanden findet. Es ist sicher eine hochinteressante, hochkomplexe Aufgabe, aber es ist eine schwierige Aufgabe.
1: Wenn ich mit Leuten aus der Rüstungsbranche jetzt am Vorbereiten von dieser Sendung rede, heisst es, das ist ein Problem, dass Truag aus Rüstungskonzern niemand aus der Rüstungsindustrie im Verwaltungsrat hat. Auch dir hat keine Erfahrung vorher in der Rüstungsindustrie. Und das ist ein Teil des Problems bei der Truag.
0: Ja, ich kann den Vorwurf grundsätzlich nachvollziehen, aber ich glaube, er stimmt wirklich nicht. Wir haben nicht jemanden direkt aus dem Defense-Bereich, wir haben aber jemanden, der Jahre und Jahrzehnte lang im MRO, eben in dem Unterhaltsbereich in der Aviatik
1: gearbeitet hat. SR und SR Technics.
0: Ja. Wir haben jemanden, der jetzt gerade Verwaltungsratspräsident von der AXPO geworden ist, wo das sogenannte Militärprofil abdeckt, wo sehr gute Kenntnisse hat von dieser Seite, also von der Kundenseite. Und, oder wenn ich schaue, was die Hauptherausforderungen sind, dann liegen die in anderen Bereichen als im Rüstungs-Know-how. Wir haben wahnsinnig viel Rüstungs- und Verteidigungs-Know-how in diesem Unternehmen auf allen Stufen.
1: Also gut, Problem, wenn ich hier widersprechen darf. Also, der hat ja relativ viele Flops gehabt bei Eigenentwicklungen. Also das Antikollisionssystem bei den Drohnen hat die Armee abgebrochen. Beim Mörser jahrelange Verzögerung. In der Rüstungsindustrie heisst es, man vertraut eigentlich gar nicht mehr darauf, dass Truag noch ein Partner ist bei Entwicklungen.
0: Mal, ich glaube, man vertraut schon drauf, aber das ist ja Teil von dieser strategischen auch Neuorientierung. Oder Truag hat lang, ich würde jetzt sagen, darf das glaube ich sagen, daran krankt, dass sie gemeint hat, sie müsse alles selber machen und selber entwickeln. Und das ist einfach nicht mehr Zukunft. Heute ist die Zukunft, dass man in Kooperationen und Allianzen denkt. Unser Ziel ist, dass Truag es schafft, ein sogenanntes Ökosystem zu bilden mit auch kleineren Firmen, neueren Firmen, dass wir Beteiligungen nehmen können, auch Minderheitsbeteiligungen an solchen Firmen und dass wir so eine Art ein Cluster bilden rund um die Truag herum und gegenseitig voneinander abhängig sind. Das ist eigentlich die Zukunft von der Rüstungsindustrie.
1: In der Branche heisst es, es gibt x, zum Beispiel KMU, die Spitzentechnologie haben, die jetzt wahnsinnig gefragt werden, die Welt um uns herum rüstet auf, die Schweizer Armee auch, aber vor allem Europa auch. Aber es braucht einen Industriepartner, der das alles zusammenführt zu einem Waffensystem. Müsste die Truag sein, haben wir jetzt für Leute aus der Branche gesagt, aber wir traut euch das nicht zu. Ja,
0: das ist halt das grosse Thema, oder? Das Wichtigste ist, das Vertrauen zurückzugewinnen. Und mit all dem, was wir jetzt diskutiert haben, einerseits die Altlasten wirklich bereinigen, zweitens Kundenzufriedenheit wieder sicherstellen aufgrund von Effizienzsteigerung, aufgrund von einem Kulturwandel. Drittens, dass wir eben eine neue Strategie haben, die auch plausibel ist und wo man auch verständlich kommunizieren kann. Das in Kombination wird dazu führen, dass das Vertrauen hoffentlich schrittweise wieder zurückkommt.
1: Es gibt ja zwei Probleme. Erstens zum Investieren. Die möchten Partner werden, die möchten Beteiligungen haben, braucht es Geld. Das hat Truag nicht. Da hat immer wieder Liquiditätsprobleme sogar. Zweitens, es braucht einen Absatzmarkt. Hat er eigentlich auch nicht, weil er hat die Auflage politisch, dass der höchstens 20% außerhalb von der Schweizer Armee dürft Umsatz machen. Das klingt nach Mission Impossible.
0: Nein, also es ist nicht eine Mission Impossible. Also, und glücklicherweise haben wir das Liquiditätsproblem mittlerweile in Griff bekommen. Aber es ist ja so, wir können nicht einfach zum Bund gehen und sagen, wir brauchen jetzt so und so viel Geld und dann kommen wir das einfach über. Sondern wenn wir wirklich uns strategisch in die Richtung entwickeln, wo wir jetzt beschlossen haben, ist klar, dass man über neue Finanzierungsformen muss nachdenken. Unter anderem auch, es gibt ja auch Kapitalmarkttransaktionen, Anleihensobligationen oder andere Instrumente. Aber es ist klar, so eine Entwicklung kostet Geld. Und Truag muss das aus eigenem Antrieb können bewältigen, weil wir wissen alle, die Diskussion auch um die Schuldenbremse, wir können, das würde alles an die Schuldenbremse zählen, wenn der Bund einfach würde Kapital einschiessen in Truag.
1: Wir sind am Schluss von der Sendung, Jörg Grötli. Das Wochenende steht vor der Tür bei euch. Büro oder Berge?
0: Ein bisschen beides über das Wochenende. Aber ich freue mich auf die Berge.
1: Danke vielmals, dass ihr Gast war in der Samstagsrundschau.
0: Merci vielmals.
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1: Heute bei uns, wo der Bund bei der Digitalisierung im Gesundheitswesen den Rotstift ansetzen will. Wie der neue Nestle-Chef den Konzern umkrempeln will und warum das Ferienparadies Thailand seinen Tourismus neu ausrichten will. Das klären wir jetzt im Info 3. Im Studio ist Michelle Scherer. Zuerst aber zu den Nachrichten und Ronja Bollinger. Und dort geht es zunächst um den Schweizer Rüstungskonzern RUAG. Dieser hat Lösegeld an eine Hackergruppe bezahlt und das, obwohl der Bund, also der Eigentümer der RUAG, dringend davon abrät.
2: Es ging um Daten, die im letzten Herbst einer Tochterfirma der RUAG gestohlen worden waren. Die Hacker hatten damit gedroht, die angeblich vertraulichen militärischen Daten zu veröffentlichen. Das bestätigt Jörg Röteli, der Verwaltungsratspräsident der RUAG, in der Samstagsrundschau von SRF. Wie viel Lösegeld die RUAG den Hackern bezahlt hat, sagte Röteli nicht. Abgesprochen hat die RUAG das Vorgehen intern. Das Verteidigungsdepartement VBS sagt, es sei im Vorfeld nicht über die Zahlung informiert worden. Und wir bleiben gleich bei der RUAG. Für den staatlichen Rüstungskonzern gibt es einen Rückschlag, und zwar rund um die F-35-Kampfjets. 4 dieser Kampfjets wollte die RUAG in der Schweiz zusammenbauen. Doch jetzt zeigen Recherchen von Radio SRF, das kommt so nicht zustande. Der Bundesbetrieb wird wohl nur 3 Jets zusammenbauen können. Das bestätigen 3 voneinander unabhängige Quellen gegenüber SRF. Hauptgrund sind demnach die Kosten für die Fertigung in der Schweiz.
1: Der Bund spart bei der Digitalisierung im Gesundheitswesen. Gestern hat das Bundesamt für Gesundheit Informationen dazu auf seiner Webseite aufgeschaltet. Statt 59 Millionen Franken sollen nächstes Jahr nur noch rund 31 Millionen ins Programm DigiSante fließen. Verschiedene Digitalisierungsprojekte kommen damit weniger schnell voran als ursprünglich geplant. Nora Möhli mit den Einzelheiten.
3: Spätestens seit der Pandemie ist klar, das Bundesamt für Gesundheit hat bei der Digitalisierung einen großen Aufholbedarf. Vom Faxgerät zu einer modernen digitalen Infrastruktur, das ist das erklärte Ziel des Programms DigiSante. 390 Millionen Franken hat das Parlament ursprünglich gesprochen, um eine digitale Infrastruktur aufzubauen, von der alle Beteiligten im Gesundheitswesen profitieren. Dazu gehört ein Gesundheitsdatenraum, der auch die Grundlage für ein elektronisches Gesundheitsdossier sein soll, und eine digitale Plattform zur Überwachung und Bekämpfung von übertragbaren Krankheiten, die in der Pandemie gefehlt hat. Doch in der Frühlingssession hat das Parlament im Rahmen des Entlastungspakets 2027 beschlossen, dass das Innendepartement EDI zusätzlich 30 Millionen sparen soll. Explizit auch beim Programm DigiSante. Wie viel genau bei der Digitalisierung im Gesundheitswesen gekürzt werden sollte, ließ das Parlament aber offen. Nun ist klar, es sollen 8 Millionen im Jahr 2027 sein. Damit ist das Budget des Programms im nächsten Jahr halb so groß wie ursprünglich vorgesehen. Aktiv informiert hat das EDI nicht, aber Informationen dazu aufgeschaltet. Auf Anfrage schreibt die Kommunikationsleiterin:
4: «Wir bedauern die Kürzungen. Die Förderung der digitalen Transformation im Gesundheitswesen bleibt für das BAG und das Bundesamt für Statistik, die das Programm DigiSante gemeinsam verantworten, aber weiterhin ein zentrales Anliegen. Sie setzen alles daran, die Digitalisierungsprojekte trotz der vom Parlament beschlossenen Sparvorgaben im Rahmen der vorhandenen finanziellen Möglichkeiten gemeinsam mit der Branche weiter voranzutreiben.»
3: Aber die Budgetkürzungen seien einschneidend, vor allem dann, wenn auch in den Folgejahren weiter gespart werde. Von den Kürzungen betroffen sind alle Schnittstellen mit der digitalen Infrastruktur des Bundes, also die Kantone, die Versicherer und die Spitäler, Heime und das Gesundheitspersonal. Der Bund müsse dringend vorwärts machen, kritisiert stellvertretend Lukas Engelberger, der Präsident der Konferenz der Gesundheitsdirektorinnen und Direktoren.
5: Einzelne Institutionen, unsere Spitäler, die Arztpraxen etc., die haben das bereits gemacht, sehr weitgehend, aber wir auf einer Systemebene noch nicht, und da haben wir dringlichen Nachholbedarf. Der ist auch sicherheitsrelevant. Wenn wir uns zurückdenken in die Pandemie, dann wären wir dort froh gewesen, wenn wir bereits besser digital vernetzt gewesen wären.
3: Das Parlament wird das Programm DigiSante wohl im Rahmen der Budgetdebatte im Dezember nochmal diskutieren und eventuell wieder gegensteuern.
1: Wir machen weiter mit Nachrichten aus dem Ausland und beginnen zunächst mit dem Iran-Krieg. Nach den jüngsten gegenseitigen Angriffen wirft der Iran den USA vor, die Waffenruhe erneut verletzt zu haben.
2: Die Angriffe zeigten, dass die USA keine Absichten hätten, die Spannungen zu reduzieren, schreibt das iranische Außenministerium. In der letzten Nacht hatte das US-Militär nach eigenen Angaben zuerst iranische Drohnen in der Straße von Hormuz abgefangen und danach Ziele im Iran angegriffen. Daraufhin feuerte der Iran Raketen in Richtung von Bahrain und Kuwait. Die Außenministerien der beiden Golfstaaten verurteilten die iranischen Angriffe. In Deutschland sind letztes Jahr 85.000 politisch motivierte Straftaten registriert worden. So viele wie noch nie. Das zeigt eine Recherche der Zeitung Welt am Sonntag. Sie hat die Zahlen von 15 der 16 Bundesländer erhalten und ausgewertet. Auch politisch motivierte Gewalttaten hat es in Deutschland letztes Jahr leicht mehr gegeben. Für die meisten waren Rechtsextreme verantwortlich. Am stärksten zugenommen haben aber linksextreme Gewalttaten. Papst Leo XIV. Ist für einen mehrtägigen Besuch in Spanien eingetroffen. Das Oberhaupt der römisch-katholischen Kirche ist am Vormittag in Madrid von König Felipe und Königin Letizia empfangen worden. In einer ersten Rede im königlichen Palast rief Leo danach zum Frieden auf.
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1: Seit 9 Monaten ist Philipp Navratil Chef von Nestlé, dem größten Nahrungsmittelkonzern der Welt. Keine leichte Aufgabe, denn er muss den Konzern nach mehreren Chefwechseln auf Kurs bringen, die Investorinnen und Investoren nach Verlusten beruhigen, auf die richtigen Trends in der Branche setzen und sparen. Wo steht der Schweizer Chef in diesem Prozess? Wirtschaftsredaktor Dario Pelosi hat mit ihm gesprochen.
6: Philipp Navratil will Nestlé umkrempeln. Als ehemaliger Nespresso-Chef verbuchte er viele Erfolge. Die Ernennung zum Konzernchef habe ihn erst schon gefordert.
7: Natürlich die erste Erfahrung, wenn man dann einmal in diesem Chefsessel sitzt, ist überwältigend zuerst.
6: Sein Ziel war aber klar, der Lebensmittelkonzern soll aus dem Krisenmodus kommen. Doch Probleme mit verunreinigter Babymilch sorgten schon bald für weitere Negativschlagzeilen.
7: Sowas darf bei uns nicht passieren. Qualität steht auf der höchsten Ordnung und da können wir keine Abstriche machen.
6: Geblieben ist ein Imageproblem für den Konzern. Auch wenn andere Marken ebenfalls betroffen waren. Der Schweizer Nestlé-Chef setzt auf Wachstum. Das, nachdem der Konzern wegen hoher Produktpreise in den letzten Jahren an Marktanteilen verloren hat. Das weltweite wirtschaftliche Umfeld dafür präsentiert sich allerdings mäßig gut. Die Blockade der Straße von Hormuz lässt die Preise für Rohstoffe und Energie erneut steigen. Nestlé habe aus den Fehlern der letzten Jahre gelernt.
7: Wir können niemals nicht Innovation betreiben, wir können niemals nicht in unsere Marke investieren. Wir können auch nicht einfach Preise erhöhen. Und wenn wir diese drei Dinge, die wir vielleicht in der letzten inflationären Periode nicht so gut gemacht haben, das machen wir anders.
6: Philipp Navratil setzt auf Innovationen. Gleichzeitig spart der Konzern 3 Milliarden ein und baut weltweit 16.000 Stellen ab. Das soll den Konzern agiler machen. Dabei orientiert sich der ehemalige Nespresso-Chef an dem für Nestlé wichtigen Kaffeegeschäft. Er hat dieses auf eine jüngere Klientel ausgerichtet und hierfür auf soziale Medien gesetzt. Diesen Wandel plant er für den gesamten großen Tanker Nestlé.
7: Sollte man, glaube ich. Und das kann man auch auf Tiefkühlpizza machen. Wir müssen digitaler werden, wir müssen agiler werden. Wir müssen auch schneller werden, auf diese Consumer-Trends zu antworten. Wir können nicht warten und sehen, was passiert. Wir müssen einfach auch einige dieser Trends antreiben.
6: Der Nestlé-Chef braucht Erfolge, um die Investorinnen und Investoren wieder an Bord zu holen. Lieber gestern als morgen. Doch bei einem Giganten wie Nestlé ist das nicht so einfach.
7: Wenn ich Bauchschmerz bekomme, ist es einfach, dass es nicht schnell genug geht, weil diese Transformation dauert. Und man ist natürlich auch ein bisschen ungeduldig und sieht, weil man will diese Umsetzung sehen, aber es dauert und man muss es auch richtig verankern im Unternehmen.
6: Philipp Navratil, selber ein großer Kaffeetrinker, hofft, dass sich seine Erfolge im Kaffeegeschäft auf den Gesamtkonzern übertragen lassen und sich Lebensmittel ebenfalls immer wieder neu erfinden lassen.
7: Das ist auch der Vorteil als CEO. Ich kriege dann alle Innovationen kriege ich in mein Büro geliefert und ich nehme die dann auch mit nach Hause. Und probiert ihnen auch.
6: Ob sie dann auch zum Fliegen kommen und dem Schweizer Konzernchef die so ersehnte Trendwende bescheren, steht auf einem anderen Blatt.
1: Thailand. Die Feriendestination lockt mit ihren traumhaften Stränden und Landschaften jedes Jahr Millionen Touristinnen und Touristen an. Das Land gehört zu den beliebtesten Reisezielen weltweit. Doch so wichtig der Tourismus für die thailändische Wirtschaft auch ist, so hat er seine Schattenseiten. Müllberge, überfüllte Strände und steigende Preise sind die Kehrseite des Massentourismus. Die thailändische Regierung will deshalb einen Kurswechsel. Weg vom billigen Massentourismus hin zum sogenannten Qualitätstourismus. Doch ganz so einfach ist das nicht. Die Tourismusbranche kämpft seit dem Irankrieg mit gestiegenen Ölpreisen und annullierten Buchungen. Südostasien-Korrespondent Martin Aldrovandi.
8: Sayuti Wong führt durch einen Fleisch- und Gemüsemarkt in Bangkok. Sie zeigt auf die Auslagen auf den Marktständen. Wasserkäfer, kleine Frösche und lebende Kröten in einem großen Sack. Am Boden liegen Plastikbehälter mit lebenden Aalen. Seit über 15 Jahren führt sie eine Kochschule für ausländische Besucherinnen und Besucher. Bekannt ist sie unter ihrem Spitznamen Pu. Cooking with Pu heißt auch ihr Kurs, mit dem sie berühmt wurde. Pus Kochbuch wurde zum Bestseller und sie selbst war sogar Gast beim britischen Starkoch Jamie Oliver. Derzeit läuft es gerade nicht so gut. Heute hätten lediglich 2 Gäste gebucht, erklärt sie, und die sagten zudem kurzfristig ab. Es gab in der Nebensaison noch weniger Buchungen als in den Vorjahren, und von den wenigen, die gebucht haben, sagten viele ab und baten um eine Rückerstattung. Pu zeigt ein gewisses Verständnis. Es habe bestimmt mit dem Irankrieg zu tun und den gestiegenen Preisen. Thailands Tourismusbehörde verfolgt eine neue Strategie im Tourismus: mehr Qualität und Nachhaltigkeit. Touristen, die sich für die lokale Kultur interessieren, wie die Kurse von Pu, aber auch für Wellness oder für Ökotourismus. Das ist ganz im Sinne von Bumkit Ruthengam. Bumkit setzt sich schon lange für Nachhaltigkeit im Tourismus ein. Er ist Vizepräsident des Branchenverbandes Thailand Tourism Council. Das wird der Wirtschaft zugutekommen. Es gibt zwar weniger Menschen, aber diese leisten einen größeren Beitrag. Die Infrastruktur wird weniger beansprucht, während das Wachstum dennoch anhält. Wird diese neue Strategie langfristig aufgehen? Bumkit gibt sich diplomatisch. Ich kann nicht vorhersagen, ob es mehr oder weniger Reisende geben wird, denn das hängt nicht allein von Thailand ab, sondern auch von der weltweiten Lage. Köchin Pu steht inzwischen in der Küche in ihrem kleinen Haus. Hier zeigt sie, wie man Pad Thai zubereitet oder die Paste für einen Pomelo-Salat mixt. Die nächste Buchung ist erst kommende Woche. 3 Leute hätten reserviert. Und für nächsten Monat ist eine größere Gruppe angemeldet. Hoffentlich, sagt Hu, würden sie vorher nicht annullieren.
1: Und nochmals zu Ronja Bollinger für das Wetter.
2: Heute Abend und morgen ist es trotz Wolkenfelder ziemlich sonnig, das bei etwa 23 Grad.
1: Das war's vom Info 3 an diesem Samstag. Verantwortlich für die Sendung waren heute Ronja Bollinger und Michel Scherer.
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10: Grüezi miteinander, ich bin Reto Wittmann. Ich habe Ihnen diese Themen mitgebracht. Oh, da sind wir sehr tief in den 80er Jahren. Da hat es in Zürich ein Radio gegeben, ein maximal regionales Radio.
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10: Wir schauen zurück. Ein amerikanisches Raumfahrtunternehmen will in Luzern ein Forschungszentrum aufmachen. Kinder- und Jugendpsychiatrie, wir kommen um mehr Prävention nicht herum. Und dann zügelte beim Naturhistorischen Museum Basel. Auch die ausgestopfte Giraffe muss an neuen Ort.
12: Ich muss die erstmal kippen, dann muss ich Fenster alle ausmontieren, ausbauen lassen an der Gebäudeöffnung. Dann wird die auf irgendeine Plattform außerhalb vom Gebäude buxiert und dann mit dem Kran oder je nachdem, wenn das Geld da ist, mit dem Helikopter transportiert.
10: Zum Einstieg schauen wir zurück in die 1970er Jahre. Da hat es nämlich im ganzen Land noch Tankwart gegeben, wo einem das Benzin eingefüllt haben für ein Trinkgeld.
9: In Franken, wenn einer die Scheibe putzt, wenn einer das Öl kontrolliert, noch die Luft kontrolliert oder noch den Aschenbecher leer, dann kann das ein Zweier sein.
10: Die Tankwart von früher sind heute Gipfeli-Verkäufer geworden. Der Beruf ist praktisch ausgestorben. Aber es gibt noch ein paar wenige. Der Alex Moson.
13: Es ist wie immer an einem Nachmittag viel los an der Migrol-Tankstelle zu Aarau-Ruhr. Die Tankwartin Sandra Dietiker steht parat.
14: Grüezi! Füllen!
15: Ja, gerne.
14: Ja. Ja.
13: Seit über 30 Jahren arbeitet sie an dieser Tankstelle. Für sie ist es ein Traumjob.
14: Es ist abwechslungsreich, es ist kein Tag gleich wie der andere. Man hat Kontakt mit Leuten, man ist draußen, man ist drinnen. Es ist einfach ein cooler Job.
13: Und es sei dann nicht nur der Tank auffüllen, sagt Sandra Dietiker.
14: Wir kontrollieren unter anderem Reifen, kontrollieren, wir füllen Öl kontrollieren, nachfüllen, wenn es nötig ist, Scheibenputzmittel nachfüllen.
13: Das gehört also alles dazu. Entsprechend beliebt ist das Tanken mit dem Extra-Service.
16: Als ich angefangen Auto fahren habe, habe ich hier in der Nähe gewohnt. Und seitdem komme ich eigentlich immer hier tanken, weil es einfach sympathisch ist.
17: Es ist vor allem auch wegen der Bedienung. Und es gehört auch ein bisschen zu den günstigeren Tankstellen hier umeinander.
18: Ich komme auf jeden Fall extra hier hin, ja, weil es auch der Service ist, einfach angenehm.
13: Die meisten Leute, die zu ihr kommen, können tanken, sind die Stammkundinnen oder Kunden, sagt Sandra Dietiker. In diesen 30 Jahren an der Tankstelle sind viele Freundschaften entstanden.
14: Durch das, dass man den Kunden tanken geht, hat man viel länger Zeit, um mit ihnen zu reden. Man kommt anders ins Gespräch, als wenn man nur hinter der Kasse steht.
13: Gleich ist aber vorbei mit der Harmonie an der Tankstelle. Ende Monat muss sie sich nämlich von ihren Kundinnen und Kunden verabschieden. Der Betreiber der Tankstelle wird pensioniert. In Zukunft ist die Tankstelle unbedient. So wie praktisch alle anderen in der Schweiz. Wenn man mit Sandra Dietiker redet, merkt man, wie sie Mühe hat, dass sie ihren Traumjob aufgeben muss. Auch Teilkundinnen und Kunden haben jetzt ein Problem. Sie haben nämlich Angst vor dem selber Tanken. Denen hilft sie jetzt.
14: Wenn sie an eine Tankstelle kommen, dann müssen sie es jetzt selber machen. Und ich stehe nebenan und schaue, ob sie es richtig machen. Einfach so, dass sie die Angst verlieren von dem. Oder?
13: Die 53-Jährige wechselt nachher von der Zapfsäule hin das Steuerrad. Sie wird nämlich Busfahrerin. Sie hat also auch in Zukunft mit Leuten zu tun.
10: 50 Millionen Franken hat der Kanton Graubünden ausgegeben, um in Chur eine neue Kinder- und Jugendpsychiatrie zu bauen. Die Klinik ist allerdings seit dem ersten Tag voll und die Wartelisten sind immer noch lang. Ähnlich sieht es im Kanton Thurgau aus. Auch dort müssen Kinder und Jugendliche mit psychischen Problemen zum Teil lang warten, bis sie einen Termin bei einer Fachperson bekommen, die ihnen hilft. Karin Kobler.
19: 21 stationäre Plätze und 7 Plätze in der Tagesklinik im Waldhof. Mit dem Neubau im Grünen hat man die Spitze in Graubünden brechen. Das Problem gelöst hat man damit aber nicht. Auch wegen der Fachleute, die fehlen, sagt die ärztliche Direktorin der Kinder- und Jugendpsychiatrie, Heidi Eckrich.
20: Wir könnten aber auch mühelos mehr besetzen, weil eben die Warteliste im Ambulanten so lang ist. Wenn heute 3-4 Fachärzte sich interessieren würden, dann wäre das für uns extrem entlastend.
19: 100 Kinder sind in Graubünden, die auf einen ambulanten Ersttermin warten. Im Thurgau sind es gar 400. Dank der neuen Struktur können wir in Chur innerhalb 2 Wochen ein erstes Gespräch machen. Im Thurgau geht es 2-6 Monate. Notfälle, die werden immer aufgefangen, streichen beide raus. Aber es ist Tatsache, dass die Zahlen von Kindern und Jugendlichen, die Probleme haben, immer stärker steigen. Gerade bei den Kindern bis 13.
20: Wir sind überlastet, wir arbeiten am Anschlag, nicht bezogen auf den einzelnen Patienten. Ich glaube, da schaffen wir trotzdem sehr gute Arbeit. Aber jetzt von der Quantität ist es an der Grenze.
19: Sagt Heidi Eckrich. Gefragt nach Lösungen, sagt sie, Prävention. Anders ginge es nicht. Jeder Franken, den wir in Prävention stecken, kommt um ein Mehrfaches zurück. Sie kommt dabei Unterstützung über vom zuständigen Bündner Regierungsrat, Peter Payer.
21: Das Problem, das wir feststellen bei Prävention, dass das eigentlich niemand finanzieren will, weil man den Effekt davon ja erst ein paar Jahre später quasi sieht. Aber es ist sicher ein Punkt, den wir in den nächsten Monaten vertieft anschauen und schauen, was wir da noch zusätzlich machen können zur Prävention, weil das eben langfristig tatsächlich helfen würde, das ganze System zu entlasten.
19: Mobbing, Schulstress, der Umgang mit der Informationsflut. Gründe, wieso Kinder und Jugendliche mit sich und dem Leben hadern, sind sehr verschieden. Es können jede und jede treffen, sagt die ärztliche Direktorin Heidi Eckrich. Gute Strukturen hat man jetzt immerhin in Chur. Wegweisend. Und doch bleibt die Herausforderung, dass man möglichst vielen Kindern und Jugendlichen eine schnelle Hilfe anbieten kann, die ihnen wieder Boden unter die Füße gibt.
10: In den 80er Jahren sind in der Schweiz die ersten Privatradios auf Sendung. Und am 1. April 1984 ist ein besonderes Radio dazugekommen, das erste und letzte und einzige Quartierradio der Schweiz, Radio Riesbach. Zweimal in der Woche hat das Radio das Quartier in der Stadt Zürich beschallt. Nach 7 Jahren war Sendeschluss. Der Dominik Steiner lässt zurück auf das Stück Radiogeschichte.
4: In den Jahren 1984 bis 1991 hat es jeden Donnerstagabend und am Sonntagnachmittag so getönt.
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4: Gesendet haben sie aus dem ersten Stock vom Gemeinschaftszentrum Riesbach. Es war ein Radio fürs Quartier und ohne Werbung. Gemacht von einem Dutzend Männern, die alle ehrenamtlich gearbeitet haben. Mit viel Handarbeit, Schreibmaschinen und Tonband. In den besten Zeiten haben rund 2000 Hörerinnen und Hörer aus dem Quartier diesen Sender eingeschaltet, um sich zu informieren, was so los ist im Quartier. Ein wichtiger Teil der Sendung war das Quartierjournal. Eine Art Veranstaltungskalender, den sie vorgelesen haben.
15: Und am Samstag, am 27. Oktober, das traditionelle Pizza-Fest im Gemeinschaftszentrum, das von der halben 7 an wird steigen. Eigentlich kommt man gerade Hunger dabei über. Das, liebe Hörerinnen und Hörer, ist das Quartierjournal, das ich für die heutige Sendung zusammengestellt habe.
4: Der das Quartierjournal Woche für Woche zusammengestellt hat und vom Anfang bis ganz am Schluss mit dabei war, ist der Stefan Schmid. Es sei auch eine strenge Zeit gewesen, erinnert er sich.
22: Am meisten geblieben ist mir natürlich der Druck, dass ich jede Woche musste 2 Journalbülten liefern für Kolleginnen und Kollegen, die dann Dienst haben. Und das Manuskript musste im Briefkasten da im Gemeinschaftszentrum Riesbach eine halbe Stunde vor Sendebeginn eingekürzt sein, damit der oder die, die Dienst gehabt haben, können lesen.
4: Welche Themen sie beleuchtet, hat das Team alle 2 Wochen in einer Redaktionssitzung miteinander bestimmt. Die 80er Jahre, das seien bewegte Zeiten gewesen, erinnert sich der Stefan Schmid. Die Themen seien quasi auf der Strasse gelegen. Die Schwierigkeit darum eher, das richtig umsetzen.
22: Wir haben unbedingt Wert darauf gelegt, dass wir, wenn wir etwas machen, dass wir es dann auch gerecht machen, dass wir auch den Leuten ins Gesicht schauen können und nachher nicht dann müssen sagen, oh ja, wir waren zu einseitig oder wir sind einfach nicht à jour mit dem Inhalt.
4: Der Wandel der Zeit ist auch am Radio Riesbach nicht spurlos vorbei. Ein Mitglied nach dem anderen hat das Team verlassen, neue Radiomacher sind nicht dazugekommen. Bis dann im März 1991 die letzte Sendung über den Äther ist.
15: Und so bleibt mir dann nur noch ein einziger letzter Satz. Liebe Hörerinnen und Hörer, das ist es gewesen. Radio Riesbach, Ihres Quartierradio.
4: Und ein Stück Radiogeschichte sein Ende gefunden hat.
10: Luzern kommt den Sternen und Planeten im Weltall ein bisschen näher. Diese Woche ist nämlich bekannt worden, dass das US-amerikanische Raumfahrtunternehmen Axiom Space in der Stadt am Vierwaldstättersee einen Ableger auftut. Gut 50 Leute sollen hier schon gleich anfangen, an technischen Lösungen herumzutüfteln, damit die Raumstationen richtig laufen. Der Markus Föhn.
23: Axiom Space ist eigentlich dort daheim, wo auch die NASA ihren Hauptsitz hat, nämlich zu Houston im US-Bundesstaat Texas. Über 700 Leute arbeiten dort für die Firma, unter anderem an einer neuen Raumstation, die in ein paar Jahren die heutige internationale Station ISS soll ablösen. Aber ab Juli ist Axiom Space mit einem Fuß auch zu Europa, und zwar zu Luzern. Als internationales Unternehmen brauche seine Firma internationale Partner, hat der Chef von Axiom Space, der Jonathan Certain, diese Woche gesagt, als er mit einem Team eine Büroliegenschaft anschauen konnte. Die USA haben schliesslich kein Monopol auf gute Köpfe in der Forschung. Da gäbe es auch in der Schweiz viel davon.
24: We're an international company and we need international partners. So the United States doesn't have a monopoly on talent. Right? And there's a lot of focused talent here in Switzerland.
23: Und gut 50 von diesen talentierten Köpfen wollen sie jetzt suchen und noch diesen Sommer anstellen. Leute aus der Schweiz, die hier ihre Ausbildung gemacht haben. Vor allem Ingenieurinnen und Ingenieure aus dem Software- und dem Elektrobereich. Weil zu Luzern will das Unternehmen Lösungen entwickeln für Computersysteme, die im All funktionieren.
24: Specifically in Lucerne, we're interested in developing the capability for operating space compute systems on satellites.
23: Es sei kein Zufall, dass Axiom ausgerechnet hierher kam, sagt der Matthias Lister von der Wirtschaftsförderung Luzern, der stolz ist auf die prestigeträchtige Firmenansiedlung.
3: Luzern bietet Axiom Space auf der einen Seite sehr eine zentrale Lage, dass sie eigentlich Zugang haben für das ganze Ökosystem innerhalb von der Schweiz. Das sind alle Firmen, die in der Raumfahrtindustrie arbeiten, das sind alle Unis und Hochschulen, alle Forschungsinstitute, sehr zentral gelegen.
23: Und dann hat auch eine Rolle gespielt, dass die ETH Zürich ihr neues Erdbeobachtungszentrum in der Agglomeration Luzern aufbaut. Dazu kommt, dass mit der RUAG-Tochterfirma Beyond Gravity schon eine Weltraumfirma in der Gegend ist und auch mit Maxon im Kanton Obwalden, wo die Motoren für die Mars-Roboter gemacht hat. Nicht ganz unwichtig dürfte wahrscheinlich auch sein, dass Luzern der Kanton ist mit den tiefsten Unternehmen zu steuern. Die Wirtschaftsförderung hofft jedenfalls, dass gleich noch mehr Raumfahrtunternehmen auf Luzern kommen.
10: Es ist ein Publikumsmagnet, das Basels Naturhistorische Museum. Das ist im Moment noch zmitscht in der Altstadt, schon bald kommt aber ein neues Gebäude über im Norden der Stadt. Und das heisst, das ganze Museum muss zügeln. 12 Millionen Objekte müssen vom einen Ort an den anderen. Wie das gehen soll, hat das Museum jetzt gesagt. Die Martina Inglin.
5: Wer selber schon gezögelt hat, weiss, einfach ist es nicht. Bevor man nämlich alles verpackt, muss man überlegen, will ich das wirklich noch oder lieber nicht mehr? Und was tue ich zuerst einpacken, was am Schluss, weil man es vielleicht noch braucht? Genau diese Überlegungen hat man sich auch im Museum gemacht. Statt wie beim normalen Haushalt, vielleicht eine Woche oder zwei, ist die Vorbereitungszeit hier aber deutlich länger, sagt Alvin Probst, der Leiter des Präparatoriums ist.
6: Da haben wir jetzt die letzten 9 Jahre quasi dran gearbeitet, sind durch die Sammlungen komplett durchgegangen und haben die Objekte dementsprechend vorbereitet.
5: Das heisst, er und sein Team sind in Zehntausende von Gegenständen durchgegangen, haben geschaut, in was für einem Zustand sie sind und wie man sie dann am besten verpackt. Ähnlich wie beim normalen Zügeln hat es auch hier die ein oder andere Überraschung gegeben.
6: Dann macht man Kiste auf und dann hat es ein paar alte Stiefel drin oder alte Tabakpfeife oder irgendwie so etwas.
5: Ein paar Gegenstände sind besonders heikel. Die Gläser, wo die Tiere in Ethanol eingelegt sind zum Beispiel, oder die Sammlung mit dem Skelett. Die muss man besonders vorsichtig transportieren. Zuständig für das ist die Firma Weltifurer AG. Eine Zügelfirma, die Erfahrung hat mit Museumszügelten. Sein Personal sei darum sensibilisiert darauf, dass ein Museumszügelte anders abläuft als ein normaler Umzug, sagt der Geschäftsführer Markus Maushardt. Schliesslich handelt es sich hier nicht um IKEA-Regal.
7: Wenn wir uns nicht sicher sind, ob wir etwas auflupfen können, dann lassen wir es lieber stehen, reden nochmal mit dem Museum, so, dass wenn wir es dann in die Hand nehmen, auch sicher wieder ankommt.
5: Definitiv nicht einfach so auflüpfen können sie den berühmten Giraffe vom Museum. Für den braucht es eine speziell grosse Übung.
6: Ich muss die erstmal kippen, dann muss ich Fenster alle ausmontieren, ausbauen lassen an der Gebäudeöffnung. Dann wird die auf irgendeine Plattform außerhalb vom Gebäude buxiert und dann mit dem Kran oder je nachdem, wenn das Geld da ist, mit dem Helikopter transportiert.
5: Sagt der Alvin Probst. Ab nächsten März kommen die ersten Zügelwagen und Zügelte geht dann sicher ein ganzes Jahr. Das Museum ist während dieser Zeit trotzdem offen.
10: Das war das Magazin. Ab Montag dann wieder regional diagonal die wichtigsten News vom Tag aus den Regionen am 16:30 Uhr. Auf Wiederhören miteinander.
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0: Die Nachrichten von SRF um 5:30 mit Ronja Bollinger. Nach den jüngsten gegenseitigen Angriffen des Iran und der USA bleibt die Lage in der Golfregion angespannt. Zum Auftakt seines Spanienbesuchs mahnt Papst Leo vor weiterer Spaltung und Polarisierung auf der Welt. Das Wetter heute Abend und morgen ist es trotz Wolkenfeldern ziemlich sonnig. Nach den jüngsten gegenseitigen Angriffen wirft der Iran den USA vor, die Waffenruhe erneut verletzt zu haben. Gleichzeitig gibt es scharfe Töne aus Kuwait und Bahrain gegen den Iran. Dieser hatte mehrere Raketen auf die beiden Golfstaaten abgefeuert. Tobias Meyer fasst zusammen.
1: In der Nacht hatte das US-Militär nach eigenen Angaben zuerst iranische Drohnen in der Straße von Hormuz abgefangen und danach Radaranlagen im Iran angegriffen. Daraufhin feuerte der Iran Raketen in Richtung von Bahrain und Kuwait. Deren Streitkräfte und das US-Militär teilten mit, dass mehrere Raketen abgefangen worden seien. Nach diesen Vorfällen schrieb das iranische Außenministerium in einer Mitteilung von erneuten Verletzungen der Waffenruhe durch die USA. Das zeige, dass die USA keine Absichten hätten, die Spannungen zu reduzieren. Auch Bahrain und Kuwait reagierten. Die Außenministerien der beiden Golfstaaten verurteilten die iranischen Angriffe. Diese seien eine erhebliche Verletzung der Souveränität ihrer Länder. Sie würden nicht nur die Sicherheit der Bevölkerung gefährden, sondern auch die Stabilität in der Region.
0: In der russischen Stadt St. Petersburg geht heute ein internationales Wirtschaftsforum zu Ende. Und auch am letzten Tag des Forums ist die Stadt erneut von ukrainischen Drohnen angegriffen worden. Das hat auch Russland bestätigt. Es berichtet Björn Blaschke von der ARD.
2: Der Zivilschutz von St. Petersburg verschickte per SMS einen Drohnenalarm. Der Gouverneur schrieb beim Messenger-Dienst Telegram: Gemäß den Empfehlungen des Einsatzstabes bitte ich die Einwohner von St. Petersburg in ihren Wohnungen zu bleiben. Und weiter, es könne zu Störungen des mobilen Internets kommen. Aber die russische Flugabwehr sei aktiv. Der Airport von St. Petersburg musste zeitweilig den Verkehr einstellen, ebenfalls wegen Drohnengefahr. Auch andere Regionen waren offenbar Ziel von Angriffen. Laut russischem Verteidigungsministerium wurden in der vergangenen Nacht insgesamt 376 ukrainische Drohnen abgeschossen. Schon vor Beginn des Wirtschaftsforums in St. Petersburg, vergangenen Mittwoch, hatte die Ukraine die zweitgrößte Stadt Russlands ins Visier genommen. Die Attacken, die sich gegen die russische Ölindustrie und militärische Ziele richten sollen, waren mehrfach Thema bei dem Wirtschaftsforum, das heute zu Ende geht.
0: Papst Leo XIV. Ist für einen mehrtägigen Besuch in Spanien eingetroffen. Nachdem er von König Felipe und Königin Letizia sowie Regierungschef Pedro Sanchez empfangen worden war, trat er im königlichen Palast erstmals ans Rednerpult und wandte sich an die Menschen, aber auch die Politik. Er rief dazu auf, die spaltenden und polarisierenden Narrative abzulegen.
3: Invito a todos, por amor a la verdad, a abandonar las narrativas divisivas y polarizantes de vuestra realidad social y de su historia.
0: Statt zu vereinfachen, solle die Komplexität wertgeschätzt werden, sagte Papst Leo. Dabei nahm er explizit auch Europa und Spanien in die Pflicht. Während seines sechstägigen Besuchs in Spanien wird der Papst unter anderem den neuen Turm der Sagrada Familia in Barcelona einweihen und segnen. Auf den Kanarischen Inseln will er zudem mit Migranten aus Afrika sprechen. In Deutschland sind letztes Jahr so viele politisch motivierte Straftaten registriert worden wie noch nie. Das zeigt eine Recherche der Zeitung Welt am Sonntag. Sie hat die Zahlen von 15 der 16 Bundesländer erhalten und ausgewertet. Das Ergebnis: mit mindestens 85.000 politisch motivierten Straftaten ist der bisherige Höchststand aus dem Vorjahr noch einmal übertroffen worden.

0: Kapitel ihrer Karriere. Noch eine Meldung vom Laufsport. An den Schweizer Meisterschaften über 100 Kilometer hat der Ostschweizer Armin Flückiger in Biel einen neuen Streckenrekord aufgestellt. Er lief die 100 Kilometer in 6 Stunden, 31 Minuten und 48 Sekunden und unterbot damit den bisherigen Rekord von 1996 um über 6 Minuten. Schweizer Meisterin wurde Claudia Bernasconi mit einer Zeit von 8 Stunden, 25 Minuten und 52 Sekunden. Das Wetter heute Abend: geht es ziemlich sonnig weiter. In Graubünden lockern die Wolken allmählich auf. Auch morgen scheint die Sonne für längere Zeit. Nördlich der Alpen hat es am Vormittag teils dichtere Wolkenfelder und über den Bergen entstehen tagsüber Quellwolken. Die Temperaturen erreichen rund 23 Grad im Norden und 26 Grad im Tessin. Das waren Nachrichten von Radio SRF, verantwortlich Tobias Mayer.
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2: Unbreakable? Fragezeichen. Also unzerbrechlich. Unter diesem Motto, dieser Frage, hat sich das Who is Who der Schweizer KMU-Szene diese Woche in Interlaken getroffen, am Swiss Economic Forum SEF. Denn ob die Schweizer Wirtschaft unzerbrechlich ist oder eben doch stark tangiert wird von den globalen Krisen und Problemen, das ist eine Frage, die Wirtschaftsführerinnen und Führer sehr stark beschäftigt im Moment. Dominik Rolli hat betroffene Gäste in Interlaken begrüßt.
3: Da muss man ja nicht weit suchen. Die letzten Monate waren geprägt von der Eskalation im Nahen Osten. Der Iran-Krieg hat dazu geführt, dass die wichtige Meerenge von Hormuz blockiert ist. Und die Auswirkungen davon, die spüren auch Unternehmen in der Schweiz. Wie genau, das fragen wir heute unsere Gäste aus unterschiedlichen Branchen. Zuerst jetzt aber zu SRF-Wirtschaftsredaktor Matthias Heim. Das Motto des diesjährigen SEF heißt «Unbreakable». Was ist damit genau gemeint?
4: Also unbreakable, also unzerbrechlich, ist bewusst mit einem Fragezeichen geschrieben und das zeigt eben schon, in welche Richtung es geht. Also letztlich geht es darum, zu diskutieren, wie robust ist die Schweizer Wirtschaft, kann sie eben all diesen Stürmen und Widrigkeiten trotzen und sie überstehen oder eben zerbricht sie daran. Und eben je nachdem, mit welchem Unternehmen dann man spricht, tönt es so oder so. Es gibt durchaus Unternehmen, die beispielsweise in der aktuellen Situation auch florieren. Ich habe heute Morgen mit einem Unternehmen gesprochen, das mir erzählt hat, das Unternehmen ist im Bereich der Energieeffizienz tätig, hat gesagt, sie hätten in den letzten Wochen so viele Produkte verkauft wie sonst in Jahren. Also es gibt durchaus auch Profiteure, aber ganz klar, es gibt auch andere Unternehmen, die jetzt in der jetzigen Situation doch sehr stark zu beißen haben.
3: Also Gewinner und Verlierer in dieser geopolitisch aufgeladenen Situation. Jetzt unbreakable, also unzerbrechlich, das trifft ja auf einen Bereich ganz sicher nicht zu, wie die letzten Monate gezeigt haben, nämlich die globalen Lieferketten. Die wurden durch die Eskalation im Nahen Osten durchgerüttelt und sind eben teilweise zerbrochen, um beim Bild zu bleiben. Welche Auswirkungen hat das auf die Wirtschaft?
4: Ja, das kommt eben wieder auf Unternehmen drauf an, je nachdem, mit wem man spricht. Aber es kommt eben auch darauf an, von welchem Zeithorizont man spricht. Also spricht man über die Auswirkungen jetzt in der Gegenwart oder in der Zukunft. Und auch da tönt es eben anders. Beispielsweise die Reisebranche, die ist wirklich schon jetzt in der Gegenwart direkt betroffen von diesen ganzen geopolitischen Verwerfungen. Ich gehe davon aus, dass André Lüthi von Globetrotter später in dieser Sendung noch mehr darauf eingehen wird. Also da sind die Auswirkungen schon jetzt klar sichtbar. Es kommen weniger Leute beispielsweise in die Schweiz, machen hier Ferien. Andere Branchen wiederum sind noch etwas zurückhaltend. Sie rechnen eben davon, dass sich dann die negativen Konsequenzen eben erst in ein paar Monaten allenfalls dann zeigen könnten, sollte diese Krise noch lang anhalten. Und das ist vielleicht aber auch interessant zu hören, eben die Schweizer Unternehmen, die beschäftigt nicht nur diese geopolitische Krise oder auch diese Zölle oder diese Zollkapriolen der USA, sondern für die meisten Unternehmen, was ich jetzt in diesen Stunden hier rausgehört habe, ist halt schon so, dass der starke Schweizer Franken ein großes Thema ist. Ein Thema, das zwar etwas in den Hintergrund gerückt ist, aber das beschäftigt vor allem eben die Unternehmen, die viel exportieren, doch sehr stark im Moment und sogar am stärksten von all diesen Themen.
3: Jetzt aber eben geht es um die globalen Lieferketten und welche Auswirkungen diese Probleme haben auf die verschiedenen Branchen, das schauen wir uns gleich an mit unseren Gästen. Zuerst wollen wir uns aber einen Überblick über die gesamte Schweizer Wirtschaft verschaffen und zwar mit Monika Rühl. Sie ist Direktorin von Economy Swiss, dem größten Dachverband der Schweizer Wirtschaft. Economy Swiss vertritt mehr als 100.000 Unternehmen in der Schweiz, vom KMU bis zum Grossunternehmen. Ich habe kurz vor der Sendung mit Monika Rühl gesprochen und ihr zuerst eine

0: ja, simple Frage gestellt. Wie geht's der Schweizer Wirtschaft?
1: Ja, die Schweizer Wirtschaft ist unter Druck. Die internationale Lage ist sehr volatil, sehr viel Unsicherheit im System. Es sind schwierige Zeiten und es ist kein Ende in Sicht.
0: Schwierige Zeiten, da gibt es ja eben diese geopolitischen Spannungen im Moment. Die Lage in der Meerenge von Hormuz ist sehr unübersichtlich, die Signale der Kriegsparteien unterschiedlich. Was bedeutet das für den Handel und die Industrie in der Schweiz?
1: Ja, wir haben verschiedene negative Effekte dieser Situation und eben hier, auch hier, wir wissen nicht, wann diese Situation zu Ende ist, wann dieser Krieg zu Ende ist und wann die Straße von Hormuz wieder offen ist. Einerseits haben wir Druck auf die Lieferketten. Die Lieferketten fallen auseinander, weil viele dieser Containerschiffe sind dort blockiert und können nicht passieren. Wir haben Druck auf die Energiepreise, weil durch die Straße von Hormuz 20% des Rohöls passieren diese Straße. Also haben wir eine Verknappung von Öl- und Gasprodukten. Das steigert die Preise. Das spüren wir auch in der Schweiz. Die Energiepreise steigen und damit steigt auch die Inflation. Und das gibt weiteren Druck aufs System.
0: Mit den Energiepreisen, ist das vor allem ein Preisproblem oder gibt es da tatsächlich auch Versorgungsengpässe in der Industrie?
1: Es ist sicher ein Preisproblem. Es handelt sich um eine Verteuerung der Produktion, also es ist eine Verteuerung der Produktion, je nachdem, was man produziert und ob man beispielsweise Öl für diese Produkte braucht. Es ist eine Verteuerung der Transportwege und eine Verlängerung der Transportwege. Also wir haben eine Situation der Verteuerung, aber auch eine Situation der Versorgungssicherheit, die nicht mehr gewährt ist. Oder? Wir wissen nicht, wann diese Schiffe sich fortbewegen können. Und wir müssen uns auch bewusst sein, wenn dann hoffentlich der Krieg bald zu Ende ist, dann wird es Wochen, wenn nicht Monate brauchen, bis sich die Situation entspannt. Und das macht mir ebenfalls etwas Sorgen.
0: Gut, jetzt kann man ja sagen, diese Unsicherheit, die währt ja eigentlich schon ziemlich lange. Wir hatten die Corona-Pandemie, den Ukraine-Krieg oder auch den Zollstreit mit den USA. Sind denn die Unternehmen in der Schweiz schon ein Stück weit daran gewöhnt, an diese Unsicherheit?
1: Ja, es ist tatsächlich so, dass wir in einer Welt leben, wo sich die eine Krise der anderen folgt oder wo sich Krisen überlagern. Gerade jetzt ist wieder die Zollkrise, scheint wieder in eine nächste Eskalationsphase zu gehen. Und auch dort wissen wir nicht, wie das ausgeht. Natürlich wissen das die Unternehmen, natürlich adaptieren sich die Unternehmen auf diese Situation. Sie tun das ständig. Sie sind auch relativ gut, die Schweizer Unternehmen, das muss man sagen. Aber es ist wirklich schwierig und die Stimmungslage ist schon so beschränkt gut, weil irgendwie man möchte schon gerne wieder mehr Sicherheit, mehr Stabilität, damit man seine Unternehmung in ruhigeren Gewässern vorwärts treiben kann.
0: Spüren Sie das auch in den Gesprächen mit Unternehmerinnen und Unternehmern hier am SEF?
1: Ja, das spürt man sehr gut hier am SEF in den Gesprächen. Also verschiedene Branchen sind unterschiedlich betroffen. Man spürt auch eine gewisse Verunsicherung, offenbar auch bei den Konsumenten und Konsumentinnen, weil der Detailhandel beispielsweise läuft nicht mehr so gut, wie das auch schon der Fall war. Die Verunsicherung ist da und wir haben das auch gesehen. Wir haben gestern eine Konjunkturprognose vorgestellt seitens von Economy Suisse. Wir machen das zweimal pro Jahr. Dafür machen wir eine Umfrage bei unseren Mitgliedern. Und die hat ergeben, gleich auch wie die Umfrage, die das SEF gemacht hat, für die KMU-Befindlichkeit. Ja, die Lage ist bedrückt, man macht sich Sorgen. Und ja, ich glaube, wir warten alle auf einen Befreiungsschlag, auf wieder eine klarere Situation, wo es sich besser planen und damit auch besser geschäften lässt.
0: Sie haben gesagt, die Unternehmen, die adaptieren sich eigentlich konstant an die neuen Gegebenheiten. Welche Möglichkeiten gibt es denn ganz konkret für Schweizer Unternehmen, die Lieferketten anzupassen?
1: Gut, die Unternehmen, die müssen das ohnehin ständig tun. Also es ist so, das ist eine ständige Aufgabe. Die überprüfen ihre Lieferketten und schauen, ob sie Anpassungen machen können. Aber natürlich ist es schwieriger, diese Lieferketten anzupassen, wenn das ganze System instabil ist. Oder wenn die Absatzmärkte instabil sind, wenn die Herkunftsmärkte instabil sind, wenn der Zollhammer dann die unterschiedlichen Märkte unterschiedlich trifft, das gibt Instabilität ins System. Und natürlich versucht man, die Lieferketten kurz zu halten. Also man versucht, Lieferanten zu finden, die näher, jetzt in unserem Fall an der Schweiz, sind, sodass man weniger Transportkosten hat, dass man vielleicht aufgrund der Nähe eine gewisse höhere Sicherheit hat. Aber die Möglichkeiten sind natürlich je nach Branche nicht beliebig hoch. Und das muss man sich immer wieder auch vergegenwärtigen. Es ist anspruchsvoll. Es ist anspruchsvoller geworden, die Lieferketten gut auszurichten.
0: Ich wollte gerade sagen, jetzt wird es ein bisschen laut hier um uns herum, weil da gerade eine Veranstaltung zu Ende gegangen ist. Größere Lagerbestände, ist das auch etwas, womit die Unternehmen sich ein bisschen Resilienz verschaffen können?
1: Ja, absolut. Das hat man letzten Sommer gesehen, bevor der Zollhammer wirklich gefallen ist. Man hat das antizipiert, dass es da Probleme geben könnte, was den amerikanischen Markt anbetrifft. Also haben viele Unternehmen ihre Produkte vor dem Zollhammer in die USA geliefert und die Lager konnten dann sukzessive abgebaut werden. Aber man muss das antizipieren können. Gewisse Sachen kann man antizipieren, andere kann man nicht antizipieren. Die Lagerbestände sind auch nicht unbeschränkt möglich, weil sie müssen Lagerhallen finden, geeignete Lagerhallen finden. Sie müssen rasch ihre Produktion rauffahren können, um dann die Ware zu verschiffen, beispielsweise eben in die USA. Also es gibt nicht unbeschränkte Möglichkeiten, aber es ist ein Weg, den die Unternehmen gegangen sind und auch mit viel Erfolg gegangen sind.
0: Es wird ja in der EU im Moment in mehreren Branchen über Reshoring diskutiert. Das haben Sie auch schon ein bisschen angesprochen, oder? Mit den Lieferanten, die man vielleicht eher in der Nähe sucht jetzt. Wie muss sich die Schweiz in dieser Diskussion positionieren?
1: Also man muss sich einfach bewusst sein, wir sind zwar eine starke Volkswirtschaft, wir sind leider nicht mehr Nummer 20, aber wir sind immer noch eine sehr starke Volkswirtschaft. Aber wir sind ein kleiner Markt mit unseren 9,1 Millionen Menschen, sind wir ein kleiner Markt. Und von dem her ist für die Schweiz in fast allen Fällen ein Reshoring zurück in die Schweiz schlicht und einfach zu teuer. Was man machen kann, man kann sich zusammentun mit anderen Europäern und ein Reshoring zurück nach Europa anschauen. Aber das würde dann wiederum bedeuten, dass die Schweiz gute Beziehungen hat zur EU. Und das ist ja eine der heißen Debatten, die wir gegenwärtig führen.
0: Da ziehen wir ein kurzes Fazit. Monika Rühl, was braucht die Schweizer Wirtschaft Ihrer Ansicht nach, um jetzt gut durch diese Krisenzeiten zu kommen?
1: Wir brauchen Stabilität und Rechtssicherheit. Wir brauchen Kostenentlastung am Standort Schweiz. Wir geben 30 Milliarden Franken aus für Bürokratie und Regulierung. Das sind Kosten, die Unternehmen oder Geld, das die Unternehmen sonst investieren könnten, bessere Löhne bezahlen, innovativer sein. Und wir brauchen den Marktzugang. Wir sind exportorientiert. Wir brauchen eine gute Beziehung zur EU. Wir brauchen eine gute Beziehung zur USA, trotz allem. Und wir brauchen neue Freihandelsabkommen für den Rest der Welt.
0: Monika Rühl, vielen Dank für das Gespräch.
1: Vielen Dank Ihnen.
0: Das war Monika Rühl, sie ist Direktorin von Economy Suisse und hat darum einen guten Überblick über alle Branchen in der Schweiz. Ja, der Konflikt im Nahen Osten hat die globalen Lieferketten schwer beeinträchtigt. Und jetzt schauen wir auf die Pharmaindustrie. Versorgungsengpässe bei Arzneimitteln nehmen weltweit zu, auch in der Schweiz. Es mangelt vor allem an Generika und Medikamenten mit abgelaufenem Patentschutz, zum Beispiel Schmerzmittel oder Antibiotika. Und das betrifft die Grundversorgung und damit besonders viele Personen. Zu spüren bekommen diese Engpässe unter anderem die Apotheken, die ihre Kundinnen und Kunden vertrösten müssen. Die Medbase-Gruppe betreibt unter anderem 55 Apotheken in der Schweiz. Geführt wird die Migros-Tochter von Mitgründer und CEO Marcel Napierala. Und ich freue mich, dass er jetzt hier ist. Willkommen, Herr Napierala.
2: Hallo, Herr Rauch.
0: Wie groß sind die Medikamentenengpässe in der Schweiz derzeit?
2: Ja gut, per se haben wir gegenüber dem umliegenden Ausland eigentlich eine noch sehr gute Situation. Wir haben ungefähr 500 bis 700 Medikamente, die out of stock sind. Im umliegenden Ausland sind es viel mehr, es sind mehrere Tausend.
0: Das heißt dann aber, man muss die Kundinnen und Kunden wieder heimschicken unter Umständen in der Apotheke?
2: Wir versuchen natürlich, Lösungen zu finden und komplementäre Medikamente dann ihnen zu geben. Wie gesagt, wir haben noch eine gute Situation, aber es gibt Engpässe, wo wir in der Tat Leute vertrösten müssen.
0: Komplementäre Medikamente, sagen Sie, haben Sie noch andere Strategien, wie Sie damit umgehen, irgendwie Lagerbestände auffüllen oder?
2: Ja, wir sind Grossist, also wir sind ein Großhändler in der Schweiz und wir haben schon vor einigen Jahren jetzt unsere Lagerkapazitäten massiv erhöht. Also wir können heute eigentlich 99 von 100 Medikamenten ausliefern, vor allem in Arztpraxen. Aber das hat mit sehr großen Investitionen und mit Kapitalbindung zu tun.
0: Und wer bezahlt das am Ende?
2: Am Schluss bezahlt das der Kunde und die Patientin, das ist so, korrekt. Und wir haben in der Schweiz aber eine wirklich gute Situation und müssen dieser auch Sorge tragen.
0: Also eine vergleichsweise gute Situation in der Schweiz noch. Jetzt während der Corona-Pandemie sind die Schwachstellen in diesen Medikamentenlieferketten ja erstmal so richtig deutlich geworden. Etwa 80-90% der Medikamente in Europa stammen aus Asien, vor allem aus China. Wo hakt es denn da konkret bei diesen Lieferketten?
2: Ja gut, die Lieferketten ist ja nicht nur in der Schweiz ein Problem, sondern das ist in der gesamten Welt ein Problem. Ich glaube, wir müssen es auch nicht auf den Krieg beziehen, sondern vielmehr auf die Ausgangslage im Land. Die Schweiz ist per se ein komplexes Land. Wir haben drei Landessprachen. Die Pakete, die Päckchen müssen dann in drei Landessprachen ausstaffiert werden. So ist das nicht unbedingt der präferierte Markt für Produzenten.
0: Jetzt hat die EU schon reagiert und will die Produktion von lebenswichtigen Wirkstoffen und Medikamenten wieder nach Europa holen. Reshoring sagt man dem ja auch, teils mit staatlichen Finanzspritzen. Denken Sie, die Schweiz könnte davon auch profitieren, von diesem Vorhaben der EU?
2: Also im Grundsatz ist es so, wir sind von zwei Ländern sehr abhängig in der Lieferkette. Sie haben es erwähnt, oder China und Indien. Und es ist klar, dass eine Strategie, wo mehr Kanäle öffnet, unter Umständen ein Weg sein kann, wo uns helfen kann. Oder in Frankreich haben sie mittlerweile schon Fabriken, welche staatlich finanziert sind, für Paracetamol-Herstellungen aufgebaut.
0: Und die Mehrkosten, die das mit sich bringen würde, das haben Sie gesagt, könnten Sie theoretisch den Kundinnen und Kunden weitergeben. Weil es ist natürlich, sind Medikamente, auf die ist man angewiesen, die kauft man auch, wenn sie ein bisschen teurer sind.
2: Wir haben natürlich ein gutes und effizientes Regulatorium. Die Preise werden ja nicht durch uns bestimmt, sondern die sind reguliert. Und ich glaube, wir haben hier zwischen der Industrie und der Politik eine große Aufgabe, diese Preise stabil zu halten, damit wir eben auch eine gute Belieferung bekommen. In der Schweiz haben wir, dadurch sind wir auch noch attraktiv, eine gute Preisbildung und dementsprechend müssen wir dem sehr gut Sorge tragen.
0: Jetzt hatte die Schweiz selbst eigentlich eine starke Pharmabranche, die bei der Produktion vor allem auf innovative, teure Medikamente eben setzt. Warum kann denn die heimische Pharma nicht in die Bresche springen, wenn wie jetzt eben Medikamente tatsächlich fehlen?
2: Ja, das hat natürlich ökonomische Gründe. Ich meine, die einheimische Pharmaindustrie, wo es sehr wertvoll ist für unseren Werkplatz in der Schweiz, hat gewisse Produktion natürlich ausgelagert aus Kostengründen, damit man eben auch Preise vernünftig anbieten kann. Und die hochpreisigen Medikamente werden hier erforscht, sie werden dann auch umgesetzt und auch geliefert. Aber es ist immer so eine Verlagerung von, eigentlich sage ich, einem teuren Produktionsstandort in einen günstigen.
0: Aber eben die Versorgungssicherheit steht ja ein Stück weit auch auf dem Spiel grundsätzlich. Was kann die Schweiz tun, um bei den Arzneimitteln nicht mehr so sehr vom Ausland abhängig zu sein?
2: Ja, ich glaube, es ist wirklich wichtig, dass wir zwischen dem Bedürfnis der Kundinnen und Kunden, Patientinnen und Patienten, den Leistungserbringern der Industrie und der Politik einfach konsensfähig bleiben. Oder? Wir müssen uns wirklich überlegen, wie können wir die Versorgung im Land sicherstellen. Und ich glaube, das bringt nichts, wenn wir starke Fronten bilden, sondern wir müssen, wie es in der Schweiz eigentlich üblich ist, gute Lösungen finden für unser Land.
0: Vielen Dank für den Besuch bei uns. Marcel Napierala, Chef von MedBase.
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0: Das ist die Live-Sondersendung auf SRF 4 News vom Swiss Economic Forum in Interlaken. Wir sprechen über Unsicherheiten in den globalen Lieferketten und bei uns ist jetzt Monika Walser. Sie ist Verwaltungsratspräsidentin und auch Delegierte des Verwaltungsrats der Schweizer Lebensmittelgruppe Orio. Willkommen bei uns, Frau Walser.
9: Herzlichen Dank, dass ich hier sein darf.
0: Und wenn Ihnen der Name jetzt nicht sagt, der Name Orio, dann ist Ihnen vielleicht Rapelli-Salami ein Begriff oder Biotta-Fruchtsäfte sowie Bündnerfleisch der Marke Albert Spiers. Das gehört alles zur Orio-Gruppe. Frau Walser, mit der aktuellen Lage, wie sicher ist die Schweizer Lebensmittelindustrie?
9: Ja, bei uns, wir sind einigermaßen sicher, weil wir sind indirekt betroffen von der ganzen Situation. Wir sourcen ja vor allem Schweiz und rundum Schweiz, also EU. Und insofern probieren wir ja immer zwei Kanäle, Lieferantenkanäle zu etablieren, sodass wir das einigermaßen decken können.
0: Das heißt indirekt betroffen?
9: Ja, wir sind natürlich auch betroffen. Wenn so eine Straße von Hormuz länger gesperrt ist, dann kommt es dann auch über Energiepreise. Und wir denken gar nicht daran, was alles über Öl produziert wird. Wenn wir an Verpackungen denken, war das relativ schnell klar, dass Verpackungen massiv teurer werden. Lebensmittel werden alle immer verpackt. Ja, da muss man sich dann schon irgendwie effizienter aufstellen. Aber Mehrpreise kann man nicht immer wegdiskutieren und irgendwann schlägt es schon auch auf den Konsumenten durch.
0: Kann man denn sagen, Verpackungen, das ist tatsächlich so ein bisschen das, was Ihnen am meisten Bauchschmerzen bereitet im Moment?
9: Ja, Verpackung ist im Moment jetzt das Vordringlichste plus Energie. Klar, wir haben viel Energie, Alternativenergien trotz allem, das über längere Zeit zu halten, ist dann auch nicht gegeben.
0: Sie haben es schon kurz angesprochen mit diesen beiden Kanälen, die Sie versuchen aufrechtzuerhalten bei den Lieferanten. Früher hieß ja eigentlich gute Beschaffung möglichst effizient und günstig. Kann man sagen, heute heißt gute Beschaffung möglichst robust und diversifiziert?
9: Ja, ganz bestimmt auch. Und die Qualität muss natürlich auch stimmen. Das ist ein wichtiger Faktor. Spielt alles rein.
0: Jetzt eine Lösung wäre ja das sogenannte Reshoring, also beispielsweise wieder mehr in der Schweiz produzieren, sie vielleicht auf mehrere Lieferanten abstützen, mehr Lager betreiben. Es kostet natürlich viel Geld, diese Resilienz. Wer bezahlt das am Ende?
9: Ja, am Ende bezahlt es wahrscheinlich immer der Konsument. Wir können Teil über Effizienz und Automatisierung abfedern, aber nicht das Ganze. Wir haben schon relativ große Lager. Wir sind vor allem am Sourcen aus Europa, Schweiz, wo immer möglich. Also in dem Sinn sind wir schon in diese Richtung unterwegs. Und wie gesagt, wir probieren überall mehrere Lieferanten zu führen, sodass wir da keine Shortages haben und jeweils ausweichen können.
4: Monika Walser ist Verwaltungsratspräsidentin der Lebensmittelgruppe Orio. Das war eine Wiederholung unserer Live-Sendung vom Swiss Economic Forum SEF in Interlaken. Hier auf Ihrem Infosender geht es jetzt weiter mit dem News-Update.

0: 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Samstag, der 6. Juni, das sind unsere Themen. Der Bund spart bei der Digitalisierung im Gesundheitswesen. Nächstes Jahr soll nur rund die Hälfte der geplanten Gelder zur Verfügung stehen. Papst Leos Besuch in Spanien ist auch ein politischer. Premier Sanchez betont auffällig oft die Übereinstimmung.
1: Hay en cuestiones en las que efectivamente hay una absoluta sintonía.
0: Zum Beispiel beim Thema Migration oder beim Irankrieg. Unterstützung durch eine moralische Autorität kommt dem spanischen Ministerpräsidenten sehr gelegen. Der neue Nestlé-Chef Philipp Navratil muss den Konzern wieder auf Kurs bringen, auch mit neuen Produkten.
2: Das ist auch der Vorteil als CEO. Ich kriege dann alle Innovationen in mein Büro geliefert und ich nehme die dann auch mit nach Hause und probiere die dann auch.
0: Wir haben den Manager nach 9 Monaten im Amt zum Gespräch getroffen. Und morgen wählt der Kosovo ein neues Parlament, zum 3. Mal in weniger als 1,5 Jahren. Die andauernde Regierungskrise schadet dem Land. Wir beginnen mit dem Nachrichtenüberblick und David Burkhardt. Die RUAG, der Rüstungskonzern des Bundes, hat Lösegeld an eine Hackergruppe bezahlt. Und das, obwohl der Bund selber von solchen Zahlungen abrät.
3: Es ging dabei um Daten, die im letzten Herbst einer Tochterfirma der RUAG gestohlen worden waren. Die Hacker hatten damit gedroht, die angeblich vertraulichen militärischen Daten zu veröffentlichen. Um dies zu verhindern, hat die RUAG Lösegeld gezahlt. Das bestätigt Jürg Röteli, der Verwaltungsratspräsident des Rüstungskonzerns, in der Samstagsrundschau von SRF. Wie viel Geld dabei an die Hacker floss, sagte Röteli nicht. Abgesprochen hat die RUAG das Vorgehen intern. Das Verteidigungsdepartement VBS sagt, es sei im Vorfeld nicht über die Zahlung informiert worden. Bei einem israelischen Angriff im Süden des Libanons sind 3 Angehörige der libanesischen Armee getötet worden. Das israelische Militär hat den Vorfall bestätigt und sagt, das Fahrzeug mit den libanesischen Armeeangehörigen habe sich israelischen Truppen gefährlich genähert. Der Vorfall werde nun untersucht. Der libanesische Präsident Joseph Aoun bezeichnete den Angriff als eklatanten Verstoß gegen die libanesische Souveränität. Israels Armee geht im Libanon gegen die Hisbollah-Miliz vor. Sie hatte zuvor über mehrere Angriffe aus dem Süden des Libanons berichtet. Erst in der Nacht auf Donnerstag hatten Israel und der Libanon ihre Waffenruhe erneuert. Die russische Stadt St. Petersburg ist erneut von ukrainischen Drohnen angegriffen worden. Der Gouverneur der Region gab bekannt, dass die Flugabwehr aktiviert worden sei. In St. Petersburg geht heute ein internationales Wirtschaftsforum zu Ende, an dem auch Russlands Präsident Wladimir Putin teilgenommen hat. Schon am ersten Tag des Forums hatte die Ukraine Ziele in der Stadt angegriffen. Auch in anderen Regionen Russlands gab es ukrainische Drohnenangriffe. Der ukrainische Präsident Volodymyr Zelensky teilte mit, es sei ein Öldepot in der russischen Region Krasnodar getroffen worden. Nach den jüngsten gegenseitigen Angriffen wirft der Iran den USA vor, die Waffenruhe erneut verletzt zu haben. Die Angriffe zeigten, dass die USA keine Absichten hätten, die Spannungen zu reduzieren, schreibt das iranische Außenministerium. In der Nacht hatte das US-Militär nach eigenen Angaben zuerst iranische Drohnen in der Straße von Hormuz abgefangen und danach Ziele im Iran angegriffen. Daraufhin feuerte der Iran Raketen in Richtung von Bahrain und Kuwait. Die beiden Golfstaaten verurteilten die iranischen Angriffe scharf. Diese seien eine erhebliche Verletzung der Souveränität ihrer Länder. In Deutschland sind letztes Jahr so viele politisch motivierte Straftaten registriert worden wie noch nie. Das zeigt eine Recherche der Zeitung Welt am Sonntag. Sie hat die Zahlen von 15 der 16 Bundesländer erhalten und ausgewertet. Das Ergebnis: Mit mindestens 85'000 politisch motivierten Straftaten ist der bisherige Höchststand aus dem Vorjahr noch einmal übertroffen worden. Auch politisch motivierte Gewalttaten hat es in Deutschland letztes Jahr leicht mehr gegeben. Für die meisten, nämlich fast 1'600, waren Rechtsextreme verantwortlich. Am stärksten zugenommen haben aber linksextreme Gewalttaten. Diese stiegen um über 42% auf knapp 1'100 Fälle.
0: Zum Sport. Bei den French Open in Paris blieb die ganz große Überraschung aus. Bert Sprecher.
4: Die Polin Maja Chwalinska stürmte als Qualifikantin bis in den Finale der French Open und wäre die erste Spielerin überhaupt gewesen, die dieses Grand Slam-Turnier als Qualifikantin hätte gewinnen können. Es gelang aber nicht. Die erst 19-jährige Russin Mira Andreeva setzte sich in zwei Sätzen mit 6:3 und 6:2 klar durch. Für die junge Russin ist dies der erste Grand Slam-Titel ihrer Karriere. Zur Formel 1. Der Italiener Andrea Kimi Antonelli wird den großen Preis von Monaco morgen aus der Pole Position in Angriff nehmen. Der Mercedes-Pilot gewinnt das Qualifying vor dem Niederländer Max Verstappen im Red Bull und dem Briten Lewis Hamilton im Ferrari. Und noch eine Meldung aus dem Eishockey. Alina Müller, die aktuell beste Schweizer Eishockeyspielerin, hat einen neuen Club. Sie wechselt für 3 Jahre innerhalb der nordamerikanischen Frauen-Profiliga von Boston nach Hamilton in Kanada.
0: Vom Sport zurück zu David Burkhardt für die Wetteraussichten.
5: Heute Abend geht es ziemlich sonnig weiter. In Graubünden lockern die Wolken allmählich auf. Auch morgen scheint die Sonne dann für längere Zeit. Nördlich der Alpen hat es am Vormittag teils dichtere Wolkenfelder und über den Alpen entstehen tagsüber Quellwolken. Die Temperaturen erreichen morgen rund 23 Grad im Norden und 26 Grad im Tessin.
0: Das Schweizer Gesundheitssystem weist immer noch große Lücken auf bei der Digitalisierung. Zu welchen Schwierigkeiten das führt, hat die Covid-Pandemie gezeigt. Der Bund ist daran, die Digitalisierung im Gesundheitswesen voranzutreiben. Allerdings werden diverse Projekte nun durch Sparmaßnahmen ausgebremst. Das Bundesamt für Gesundheit hat im Internet eine Aufstellung publiziert, die zeigt, im nächsten Jahr sollen statt knapp 60 Millionen Franken nur gut 30 Millionen ins Programm DigiSanté fließen. Nora Moili berichtet.
6: Spätestens seit der Pandemie ist klar, das Bundesamt für Gesundheit hat bei der Digitalisierung einen großen Aufholbedarf. Vom Faxgerät zu einer modernen digitalen Infrastruktur, das ist das erklärte Ziel des Programms DigiSanté. Knapp 400 Millionen Franken hat das Parlament ursprünglich für das Programm gesprochen. Von 2025 bis 2034 soll der Bund damit eine digitale Infrastruktur aufbauen, um alle Beteiligten im Gesundheitswesen zu vernetzen. Zum Beispiel eine digitale Plattform zur Überwachung und Bekämpfung von übertragbaren Krankheiten, die in der Pandemie gefehlt hat, oder ein Datenraum als Grundlage für das elektronische Gesundheitsdossier. Doch kaum ist das Projekt gestartet, hat das Parlament beschlossen, dass das Innendepartement EDI zusätzlich 30 Millionen Franken sparen soll. Explizit auch bei der Kommunikation im Programm DigiSanté. Wie viel genau 2027 bei der Digitalisierung im Gesundheitswesen gekürzt werden soll, ließ das Parlament aber offen. Nun ist klar, es sollen 8 Millionen sein. Zusätzlich zu den 19,5 Millionen, die das Parlament bereits beschlossen hat. Damit ist das Budget für das Programm im nächsten Jahr halb so groß wie ursprünglich vorgesehen. Aktiv informiert hat das EDI nicht, sondern lediglich Informationen dazu aufgeschaltet. Es kommt zu erheblichen Verzögerungen bei den Großprojekten, Teilprojekte werden vorübergehend ausgesetzt. Nasira Wies-Mehira leitet die Digitalisierungsprojekte beim Bundesamt für Gesundheit. Sie sagt:
7: Wir bedauern diese Kürzung sehr. Wir haben in der Schweiz einen großen Rückstand in der Digitalisierung im Gesundheitswesen. Es ist aufwendig, Gesundheitsinformationen auszutauschen zwischen den verschiedenen Partnern. Und deshalb hätten wir gerne, wie in der Botschaft zu DigiSanté eigentlich dargelegt, schneller vorwärts gemacht, um diesen Rückstand aufzuholen.
6: Warum gerade bei der Digitalisierung so viel gespart werden soll, bleibt aber offen. Dazu will sich das Innendepartement nicht äußern. Von den Kürzungen betroffen sind alle Schnittstellen mit der digitalen Gesundheitsinfrastruktur des Bundes, also die Kantone, die Versicherer, die Spitäler, die Heime und das Gesundheitspersonal. Yvonne Gilli, die Präsidentin des Ärzteverbands FMH, hat die Sparmaßnahmen in der NZZ am Sonntag kritisiert. Noch immer fehlten nationale technische Standards und genau da streiche das Parlament Mittel. Die Ärzteschaft werde zu elektronischen Rezepten und Medikationsplänen verpflichtet, aber die Computersysteme der verschiedenen Leistungserbringer könnten gar nicht miteinander kommunizieren. Das Entsetzen in der ganzen Branche sei groß. Der Handlungsbedarf sei groß, kritisiert auch Lukas Engelberger. Er ist Präsident der Konferenz der kantonalen Gesundheitsdirektorinnen und Direktoren.
8: Einzelne Institutionen, unsere Spitäler, die Arztpraxen etc., die haben das bereits gemacht, sehr weitgehend, aber wir auf einer Systemebene noch nicht und da haben wir dringlichen Nachholbedarf. Der ist auch sicherheitsrelevant, wenn wir uns zurückdenken in die Pandemie, dann wären wir dort froh gewesen, wenn wir bereits besser digital vernetzt gewesen wären.
6: Mit der Digitalisierung im Gesundheitswesen sollte eigentlich mittelfristig Geld eingespart werden. Dort zu sparen ist langfristig nicht besonders effektiv. Das Parlament wird das Programm DigiSante wohl im Rahmen der Budgetdebatte im Dezember nochmal diskutieren und allenfalls wieder gegensteuern.
9: Sie hören das Echo der Zeit. So geht es bei uns weiter. Wie Spaniens Politik den Papstbesuch für eigene Zwecke nutzt. Was Nestlé-Chef Navratil Bauchschmerzen macht und warum der Kosovo auch nach den Neuwahlen in der politischen Dauerkrise verharren könnte. Papst Leo XIV. Ist ab heute für fast eine Woche in Spanien. Auf dem Programm stehen natürlich große kirchliche Anlässe. So werden für die Messe morgen in Madrid über 1 Million Gläubige erwartet. Der Papstbesuch hat aber auch eine politische Dimension. Es ist auffällig, wie sehr der sozialistische Premierminister Pedro Sanchez die Nähe zu Papst Leo betont. Und das bringt die konservative, traditionell kirchennahe Opposition in ein Dilemma. Auslandredaktor Beat Vogt.
10: Pedro Sanchez mochte nicht warten, bis Papst Leo XIV. Nach Madrid kommt. Vor 10 Tagen bereits war der spanische Premier seinerseits auf Besuch im Vatikan. Und als er danach vor die Presse trat, verwendete er ein Wort auffällig häufig: Sintonia, Übereinstimmung. Es gebe Themen, bei denen er und der Papst völlig übereinstimmten. Sanchez sprach damit einerseits seine migrationsfreundliche Haltung an. Erst gerade ermöglichte Spanien Hunderttausenden Sans-Papier einen geregelten Aufenthaltsstatus. Andererseits seine Antikriegspolitik. Sanchez hatte sich von Anfang an sehr deutlich gegen US-Präsident Donald Trump und den Irankrieg gestellt. Bei beidem verspricht sich der spanische Premier Rückendeckung von Leo XIV.
1: Bueno, yo creo que su voz es una brújula moral en la lucha contra la injusticia.
10: Die Stimme des Papstes sei heute ein moralischer Kompass im Kampf gegen die Ungerechtigkeit. Er stelle gesunden Menschenverstand und Empathie der Unvernunft und dem Gesetz des Dschungels entgegen. Pedro Sanchez kann die Unterstützung einer moralischen Autorität derzeit besonders gut gebrauchen. Innenpolitisch steht er unter massivem Druck wegen diverser mutmaßlicher Korruptionsfälle in seinem engsten Umfeld. Da kommt es dem sozialistischen Regierungschef mehr als gelegen, wenn Papst Leo den Fokus auf anderes lenkt, wenn er als erster Papst in der Geschichte der spanischen Demokratie im Parlament sprechen und sich dann auf den Kanarischen Inseln direkt über die Situation der Bootsflüchtlinge informieren wird. Für den Partido Popular wiederum ist das eine ungemütliche Ausgangslage. Der konservativen Oppositionspartei ist Sanchez' Migrationspolitik ein Dorn im Auge. Sie wird sich aber vor Kritik hüten, wenn der Papst ähnliche Positionen vertritt. Gleichzeitig will der Partido Popular die Bühne des Papstbesuchs nicht der sozialistischen Regierung überlassen. Und so pilgerte Anfang dieser Woche auch Isabel Díaz Ayuso in den Vatikan. Die Präsidentin der Region Madrid und eine der lautstärksten Gegenspielerinnen von Sanchez gab sich nach ihrem Besuch handzahm wie selten.
11: No hablado de política, no hablamos de política hoy.
10: Sie habe mit Papst Leo nicht über Politik gesprochen.
11: Hemos hablado aquí,
10: sondern darüber, wie in Madrid der Glaube und die katholischen Werte gelebt würden.
11: Como en Madrid se vive la fe y los valores católicos.
10: Dass aber die Reise von Leo XIV. Nach Spanien nicht bloß eine kirchliche Angelegenheit ist, sei klar, sagt der Vatikankenner Jesus Bastante, Chefredaktor des Portals Religion Digital.
12: Todos los viajes de los papas son políticos. El papa es un jefe de Estado, además de un líder eclesial.
10: Papstreisen seien immer politisch. Schließlich sei der Papst ja nicht nur ein kirchlicher Führer, sondern auch ein Staatschef. Trotzdem, konkrete politische Fragen werde dieser wohl umschiffen. Und das könne Spanien vielleicht sogar gut tun.
12: Ich glaube, wenn der Papa contribuye a que baje un poco el soufflé de la polarización, sería un exitazo.
10: Wenn der Papst etwas dazu beitragen könnte, dass sich die polarisierte Stimmung etwas abkühlt, wäre das ein Riesenerfolg, findet Jesús Bastante. Allerdings hat die laizistische linke Kleinpartei Podemos bereits angekündigt, dem Kongress während der Rede des Papstes aus Protest fernzubleiben. Und die Rechtsaußenpartei Vox scheut sich selten davor, die Kirche hart anzugehen, wenn diese aus ihrer Sicht zu soziale Positionen vertritt. Auch wenn die großen Parteien Papst Leo regelrecht umwerben, sein Spanienbesuch dürfte von politischen Nebengeräuschen nicht ganz verschont bleiben.
9: Der Bericht von Beat Vogt. Seit 9 Monaten ist Philipp Navratil Chef von Nestlé, dem größten Nahrungsmittelkonzern der Welt. Seine Aufgaben? Den Konzern nach mehreren Chefwechseln auf Kurs bringen. Das heißt, die Investorinnen und Investoren nach Kursverlusten beruhigen. Aktuelle Herausforderungen der Lebensmittelmärkte angehen, auf die richtigen künftigen Trends setzen und sparen. Wo steht der Schweizer Chef in diesem Prozess? Wirtschaftsredaktor Dario Pelosi hat mit ihm gesprochen.
13: Philipp Navratil will Nestlé umkrempeln. Als ehemaliger Nespresso-Chef verbuchte er viele Erfolge. Die Ernennung zum Konzernchef habe ihn erst schon gefordert.
2: Natürlich die erste Erfahrung, wenn man dann einmal in diesem Chefsessel sitzt, ist überwältigend zuerst.
13: Sein Ziel war aber klar. Der Lebensmittelkonzern soll aus dem Krisenmodus kommen und wieder strahlen. Doch Probleme mit verunreinigter Babymilch sorgten schon bald für weitere Negativschlagzeilen.
2: Sowas darf bei uns nicht passieren. Qualität steht auf der höchsten Ordnung und da können wir keine Abstriche machen.
13: Geblieben ist ein Imageproblem für den Konzern, auch wenn andere Marken ebenfalls betroffen waren. Der Schweizer Nestlé-Chef setzt auf Wachstum. Das, nachdem der Konzern wegen hoher Produktpreise in den letzten Jahren an Marktanteilen verloren hat. Das weltweite wirtschaftliche Umfeld dafür präsentiert sich allerdings mäßig gut. Die Blockade der Straße von Hormuz lässt die Preise für Rohstoffe und Energie erneut steigen. Nestlé habe aus den Fehlern der letzten Jahre gelernt.
2: Wir können niemals nicht Innovation betreiben, wir können niemals nicht in unsere Marke investieren. Wir können auch nicht einfach Preise erhöhen, wie wir wollen. Das geht einfach nicht. Und wenn wir diese 3 Dinge, die wir vielleicht in der letzten inflationären Periode nicht so gut gemacht haben, da haben wir natürlich davon gelernt, das machen wir anders.
13: Wie in der Vergangenheit auf höhere Preise setzen, gehe nicht. Stattdessen will Philipp Navratil nun stärker Innovationen fördern. Gleichzeitig spart der Konzern 3 Milliarden Franken ein und baut weltweit 16'000 Stellen ab. Das soll den Konzern schlanker und agiler machen. Dabei orientiert sich der ehemalige Nespresso-Chef an dem für Nestlé wichtigen Kaffeegeschäft. Er hat dieses auf eine jüngere Klientel ausgerichtet und hierfür auf soziale Medien gesetzt.
2: Jüngere Menschen, die denken gar nicht über Kaffee nach, aber sie denken über die Marke nach. Und sie gehen dann in einer unserer Läden und kaufen nicht Kaffee und keine Kaffeemaschine, aber sie kaufen einen coolen Nespresso-Tumbler. Aber dann haben sie das erste Mal mit der Marke Kontakt gehabt. Und wenn sie dann mal irgendwann über Kaffee nachdenken, dann hoffe ich natürlich, dass sie dann sagen, das ist noch eine coole Kaffeemarke, ich kaufe mir jetzt auch eine Maschine und dann auch den Kaffee.
13: Diesen Wandel mit Blick auf die Produkte plant er für den gesamten großen Tanker Nestlé.
2: Sollte man, glaube ich, weil das ist alles sozialer geworden, das ist alles digitaler geworden. Und das kann man auch auf Tiefkühlpizza machen. Wir müssen digitaler werden, wir müssen agiler werden, wir müssen auch schneller werden, auf diese Consumer-Trends zu antworten. Wir können nicht warten und sehen, was passiert. Wir müssen einfach auch einige dieser Trends antreiben.
13: Der Nestlé-Chef braucht Erfolge, um die Investorinnen und Investoren wieder an Bord zu holen. Lieber gestern als morgen. Doch bei einem Giganten wie Nestlé ist das nicht so einfach.
2: Wenn ich Bauchschmerzen bekomme, ist es einfach, dass es nicht schnell genug geht, weil diese Transformation dauert. Und man ist natürlich auch ein bisschen ungeduldig und sieht, man will diese Umsetzung sehen, aber es dauert und man muss es auch richtig verankern im Unternehmen.
13: Philipp Navratil, selber ein großer Kaffeetrinker, hofft, dass sich seine Erfolge im Kaffeegeschäft auf den Gesamtkonzern übertragen lassen und sich Lebensmittel und Tierfutter ebenfalls immer wieder neu erfinden lassen.
2: Das ist auch der Vorteil als CEO. Ich kriege dann alle Innovationen in mein Büro geliefert und ich nehme die dann auch mit nach Hause und probiere die dann auch.
13: Ob sie dann auch zum Fliegen kommen und dem Schweizer Konzernchef die so ersehnte Trendwende bescheren, steht auf einem anderen Blatt.
9: Im Kosovo finden morgen Neuwahlen statt. Schon wieder. Es sind die dritten nationalen Wahlen in 16 Monaten. Dabei hatte die Partei von Premierminister Albin Kurti, die linksnationalistische Vet Vendosje, die letzten Wahlen im Dezember noch mit einer deutlichen Mehrheit gewonnen. Weil sie sich danach aber nicht mit der Opposition auf eine Kandidatin oder einen Kandidaten für das Staatspräsidium einigen konnte, wurde das Parlament wieder aufgelöst. Warum der Kosovo nicht zur Ruhe kommt, im Bericht von Janis Fahrländer.
14: Die andauernde Regierungskrise schadet dem Kosovo. Strukturelle Reformen können nicht angegangen werden, weil das Parlament mehrheitlich handlungsunfähig ist. Millionen aus dem EU-Wachstumsplan sind deshalb bereits verfallen. Profitiert habe hingegen die Partei Vet Vendosje, sagt Donika Emini. Sie forscht im Zentrum für Südosteuropa-Studien der Universität Graz.
15: The last 2 years were lost years for Kosovo, but not for Vet Vendosje. Vet Vendosje was in the position where they had the political power.
14: Denn Vet Vendosje agiere aus einer Position der Macht und konnte diese zuletzt weiter ausbauen. Die Opposition sei dagegen schwach, auch aus Selbstverschulden. Statt mit eigenen Ideen und Inhalten zu punkten, blockiere sie Kurtis Vet Vendosje, wo sie könne. Sie arbeitet sich regelrecht an ihm ab. Eine starke Regierungspartei und eine fahrige Opposition. Da sei die Versuchung für Vet Vendosje groß, mit abermaligen Neuwahlen zu versuchen, sogar über den Anteil von 51% bei den letzten Wahlen hinauszukommen, zumal Kurti bislang jeweils gestärkt aus den Krisen hervorgegangen ist.
15: If you can have 51, why can't you have more? Especially when you are in a very favorable position.
14: Ihre Machtposition nutze Vet Vendosje auf verschiedene Weise aus. So verteile die Partei jeweils kurz vor den Urnengängen Wahlgeschenke. Zuletzt beschloss sie im Mai eine Erhöhung der beliebten Mutterschaftsentschädigung. Der Status als geschäftsführende Regierung, die eigentlich nur die Aufrechterhaltung der Verwaltung sicherstellen sollte, ist dabei kein Hindernis. Im Gegenteil. In den vergangenen Monaten sei der Griff nach den Institutionen des Staates stetig stärker geworden.
15: The caretaker government is there to make sure that the country will become an instrument of the ruling party. And this is very problematic.
14: Eigentlich unabhängige Institutionen wie der öffentlich-rechtliche Sender RTK sowie das Verfassungsgericht sehen sich ständigen Druckversuchen und Einflussnahmen ausgesetzt. Einflussnahmen, die zunehmend erfolgreich seien. Der Griff nach einer weiteren Institution ist dann auch der Grund für die Neuwahlen am Sonntag. Das Amt der Staatspräsidentin. Im April endete Vjosa Osmanis Mandat, lange eine Verbündete Kurtis. Doch mit der Zeit gab es vermehrt Spannungen zwischen den beiden, auch weil Osmani das mehrheitlich zeremonielle Amt außenpolitisch sehr aktiv ausgestaltete. So machte sie Kosovo zum Mitglied im Board of Peace von US-Präsident Trump, ohne den Schritt mit Premier Kurti abzusprechen. Er ließ sie darauf fallen, wie sie in einem TV-Interview sagt, obwohl sie bis in die Opposition hinein Unterstützung gehabt habe. Albin Kurti, der seine Partei sehr machtbewusst führt, war wohl nicht mehr bereit, eine starke, eigenständige Persönlichkeit als Staatspräsidentin zu akzeptieren. Doch um eine eigene Kandidatur für das Amt durchzubringen, brauchte er Stimmen der Opposition. Obwohl das Präsidentenamt mehrheitlich repräsentativ ist und Vet Vendosje über eine stabile Mehrheit verfügt hätte, um durchzuregieren. Ex-Präsidentin Osmani kandidiert nun für ihre alte Partei, die liberal-konservative LDK, und versucht seither Kurti zu diskreditieren. Erfolglos. Obwohl sie bei ihrer Absetzung eine der beliebtesten Politikerinnen im Land war, werden ihr kaum Chancen zugerechnet, zur ernsthaften Konkurrentin zu werden. Analystin Emini rechnet daher nicht mit großen Verschiebungen. Dass die Dauerkrise einfach anhalte, sei daher gut möglich. Auch, weil dies durchaus im Interesse Kurtis sei.
15: This is, you know, the classic autocratic sort of plan, organize elections until you make sure that the opposition is gone. Or the opposition is so small that they can't do anything.
14: Kurti wäre nicht der Erste, der die Opposition durch wiederholte Neuwahlen vor sich hertreibt und sie so an den Rand drängt. Für Donika Emini ist klar, langfristig könnte dies zur Gefahr für die noch junge Demokratie im Kosovo werden.
9: Das war das Echo der Zeit am Samstag, dem 6. Juni. Redaktionsschluss 18.24 Uhr. Christoph Forster war für die Sendung verantwortlich, für die Nachrichten Tobias Meyer. Am Mikrofon Brigitte Kramer.
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17: Wer in den Sommerferien ins Ausland fährt, hat vielleicht Freude am Schweizer Franken. Der ist nämlich stark im Moment. Und das nicht erst seit gestern. Für viele Unternehmen, Firmen in der Schweiz ist das aber ein Problem, dieser starke Franken. Ist gar nicht so einfach für manche Bereiche unserer Wirtschaft, denn die Geschäfte werden verteuert und erschwert. Wie sehr leiden Schweizer Unternehmen darunter unter dieser Frankenstärke? Diesen Fokus haben wir gelegt in unserer Live-Sendung vom Swiss Economic Forum in Interlaken diese Woche. Das SEF, dort trifft sich das Who is Who der Schweizer KMU-Szene. SRF News sendet jeweils live von dort und pickt sich die spannendsten Themen heraus. Durch die Sendung geführt hat Moderator Dominik Rolli.
18: Die Schweiz hat stabile politische Verhältnisse, eine hohe Glaubwürdigkeit und das zeigt sich eben in der Stärke unserer Währung. Der Franken hat gegenüber dem Euro und dem US-Dollar über die letzten Jahre stetig aufgewertet. Was bedeutet das für Schweizer Unternehmen und was können sie tun, um trotz des starken Frankens profitabel zu bleiben? Das besprechen wir gleich. Zu Gast in unserer Live-Sendung aus Interlaken ist unter anderem die Chefin eines Schweizer Metallherstellers. Ja, ein Euro kostet aktuell gut 92 Rappen, ein US-Dollar nur noch 79 Rappen. Wirtschaftsredaktor Matthias Heim, warum wird der Schweizer Franken stärker und stärker?
19: Ja, grundsätzlich ist es so, dass eben ganz viele Faktoren eine Währung beeinflussen können, im Positiven oder im Negativen. Und dann muss man eben immer auch beide Seiten betrachten. Also die Situation in der Schweiz, beim Schweizer Franken, aber eben auch anderswo in anderen Währungsräumen, eben beispielsweise wie die Situation in der Eurozone ist oder in den USA beim Dollar.
18: Wenn wir jetzt mal auf die Schweiz schauen.
19: Ja, eben bei der Schweiz ist es so, dass die Schweiz im internationalen Vergleich zum Beispiel eine tiefe Verschuldung hat. Das spricht natürlich für eine starke Währung. Wir haben auch vergleichsweise stabile politische Verhältnisse. Auch das hilft einer Währung und deshalb bezeichnet man die Schweiz oder den Schweizer Franken oft auch als sicheren Hafen. Und demgegenüber steht eben die Situation beispielsweise in den USA. Da haben wir die Zollkapriolen und da haben wir diese ganze Unsicherheit rund um die Handelspolitik. Eine hohe Verschuldung, auch das Gegenteil als in der Schweiz. Und all das zusammen führt eben dazu, dass sich der Dollar doch eben im Vergleich zum Schweizer Franken in den vergangenen Monaten stark abgewertet bzw. eben der Schweizer Franken aufgewertet hat.
18: Und wie sehr trifft das die Schweizer Wirtschaft?
19: Ja, also aktuell schon relativ stark, weil einfach die US-Währung, also der US-Dollar, sehr wichtig ist für die Schweizer Exportindustrie. Also auf der einen Seite kann man natürlich sagen, die Schweizer Unternehmen, die in Dollar einkaufen, die profitieren davon, vom starken Schweizer Franken. Also das macht den Einkauf etwas günstiger. Auf der anderen Seite verkaufen sie halt eben auch sehr viele Güter ins Ausland, in den Dollarraum oder in Wirtschaftsräume, wo mit dem Dollar abgerechnet wird. Und das macht dann die Schweizer Produkte im Vergleich zu Dollarprodukten einfach teurer. Und momentan ist die Gemengenlage über alles gesehen halt schon einfach so, dass die Schwierigkeiten etwas überwiegen. Also die Schweizer Exportwirtschaft hat mehr Mühe mit dem schwachen Dollar oder eben mit dem starken Schweizer Franken. Und das hat vor allem eben auch damit zu tun, dass die Entwicklung in den vergangenen Monaten relativ stark und schnell vonstatten gegangen ist. Und da haben dann die Unternehmen oft auch Mühe, sich eben innerhalb von Monaten an diese neuen Währungssituationen anzupassen.
18: Vielen Dank, Wirtschaftsredaktor Matthias Heim. Ja, eben, für Unternehmen, die viel exportieren, ist es oft ein Problem, dieser starke Franken. Ihre Produkte werden im Ausland teurer und unter Umständen geraten die Margen unter Druck. Und darüber spreche ich jetzt live mit Claudia Mörker. Sie ist Geschäftsleiterin des Verbands Swiss Export. Willkommen in der Sendung.
20: Dankeschön für die Einladung.
18: Es ist schon der zweite Tag am Swiss Economic Forum hier in Interlaken. Was haben Sie bisher gehört von den Unternehmen? Stecken Sie den starken Franken weg oder geht Ihnen der Schnauf langsam aus?
20: Beides ein bisschen. Also wegstecken, das kann man sicher nicht sagen. Es ist ein Dauerstress seit vielen Jahren, die KMU auch ausgesetzt sehen. Wegstecken nicht, damit umgehen hat man gelernt. Also viele KMUs haben mir bereits 2015 gesagt, ja 1,35 bis 1,40, das ist eigentlich der Kurs, den wir bräuchten, um erfolgreich zu sein. Da sind wir lange und weit davon entfernt, aber die Unternehmen gibt es zum Glück zum großen Teil immer noch. Der Dauerstress, mit dem geht man um, ein Margendruck, aber wie wir es auch in der Wirtschaft gehört haben, natürlich die Importseite, die hilft. Und exportieren können wir nur dadurch, dass wir eben auch importieren. Wir haben die Rohstoffe nicht, das hilft den Unternehmen. Und es ist sehr situativ. Export ist nicht exakt, sondern man muss eine Lösung finden für jedes Produkt, für jedes Land.
18: Also situativ unterschiedlich, je nach Branche, je nach Produkt. Welche Firmen trifft die Frankenstärke denn am härtesten aus Ihrer Sicht?
20: Die Produktion, also die Industrie, die Memo-Industrie, das sehen wir ganz, ganz intensiv. Da gibt es viel Kurzarbeit, da ist viel noch Corona aufzuarbeiten. Da sind die größten Schwierigkeiten. Dort, wo die Prozesse verändert wurden, wo man sehr starke Nischen hat, dort hat man natürlich immer noch eine Erfolgschance. Das sieht man ganz deutlich, diesen Unterschied.
18: Ja, und eben ein Mittel wäre, die Preise einfach zu erhöhen quasi. Aber das ist ja ziemlich schwierig, glaube ich mal, oder in dem starken Wettbewerb.
20: Absolut, besonders in der EU. Die Preissensitivität ist enorm hoch. Da kann man die Preise nicht beliebig erhöhen. Natürlich versucht man gerade im Export neue Wege zu gehen, die Lieferketten anzupassen, auch das Land des ersten Eintritts ein bisschen zu verändern, Einkäufe zu verändern, Reihengeschäfte zu machen. Aber das kann nicht so schnell umgesetzt werden in der Regel, weil gerade diese Unternehmen auch langfristige Verträge haben.
18: Es gibt ja die Möglichkeit, dass man Währungsrisiken absichern kann. Vielleicht können Sie das ganz kurz erklären, wie funktioniert das?
20: Das ist natürlich von der Bankenseite her immer sehr gewünscht, auch dass man das macht, Währungsrisiken. Da kann man ja die Verträge entsprechend auch über Versicherungslösungen, kann das ein Unternehmen machen. Wie das explizit in jedem Unternehmen funktioniert, ich glaube, das übersteigt jetzt unsere Verbandsinformationen. Wir unterstützen natürlich vor allem dort, wenn man Lösungen sucht, die Produkte zur richtigen Zeit, die richtigen Qualität in den Markt eben liefern zu können.
18: Aber reicht es denn aus, wenn man so eine Absicherung macht? Oder ist das...
20: Es ist immer eine Vielfalt natürlich von Themen, die man beachten muss. Und Export, wie ich gesagt habe, das ist nicht exakt, ist keine exakte Wissenschaft. Sondern man versucht, die beste Lösung zu finden und die eben auch agil und flexibel den neuen Herausforderungen entsprechend auch mit AI eben anzupassen.
18: Sie beraten ja auch Unternehmen, die exportieren wollen. Was sagen Sie denen im Moment?
20: Dass sie durchhalten sollen, den Pioniergeist der Schweiz behalten und natürlich eben die Lösungen mit den Experten zusammenzufinden. Ich glaube, das ist ganz enorm wichtig, weil in den letzten Monaten höre ich immer, die Standortfrage wird viel intensiver diskutiert und das tut mir sehr weh, weil wir brauchen nicht nur die Kompetenz hier im Land, sondern wir brauchen auch die Arbeitsplätze. Und ein Forschungszentrum, ein Kulturzentrum hier zu bauen, aber aufgrund der Regulationen die neuen Produktionsstandorte ins Ausland zu verlegen, das ist nicht ganz, was wir natürlich schätzen. Und wir versuchen, das hier zu behalten.
18: Aber da höre ich raus, da gibt es Bewegungen bei Firmen, Verlagerungen ins Ausland.
20: Da gibt es Bewegungen, also China, USA, Europa, Business Hubs zu bauen und in der Schweiz natürlich eben nur diese Funktionen zu belassen, die elementar eigentlich auch der Kern, das Herz des Unternehmens sind.
18: Gibt es auch Hilferufe von den Unternehmen, dass die Politik exportorientierte Firmen stärker unterstützen sollte wegen der Frankenstärke?
20: Jedes Jahr die gleiche. Wir machen eine Mittelstandsstudie seit 9 Jahren und das Fazit, das sich über alle Jahre immer wieder gezeigt hat, ist die Politik, die gefordert ist, die Rahmenbedingungen zur EU, die Unsicherheit, die Planungsunsicherheiten, die die Unternehmen haben, zu verbessern.
18: Vielen Dank, Claudia Mörke vom Verband Swiss Export. Danke, dass Sie bei uns vorbeigekommen sind.
20: Herzlichen Dank fürs Interview.

0: Sie hören die Live-Sondersendung vom Swiss Economic Forum in Interlaken auf SRF 4 News und wir sprechen über den starken Franken, der eben vor allem die Exportwirtschaft belastet. Martin Hirzel ist Präsident von SwissMEM, dem Verband der Schweizer Maschinen- und Metallindustrie. Er sagte kürzlich im Tagesgespräch von Radio SRF:
1: Unsere Firmen müssen zuerst ihre Nische finden, wo sie können mit ihren Technologien beherrschen. Zweitens müssen sie Innovation, Innovation und Innovation betreiben. Und drittens müssen sie permanent an ihren Kosten und an ihrer Produktivität in dem Land arbeiten.
0: Ja, und jetzt schauen wir auf ein Industrie-KMU, das viel ins Ausland exportiert. Bei uns ist Sandra Imbach, CEO von Imbach Solutions in Metal. Das ist ein Familienunternehmen aus Nebikon, das hochspezialisierte Metallkomponenten produziert. Willkommen, Sandra Imbach.
2: Vielen Dank.
0: Eben, Sie exportieren viel. Wo spüren Sie den starken Franken in Ihrem Unternehmen am direktesten?
2: Ja, also wir exportieren 60%, vor allem in die Dachregion. Und ja, das bedeutet einfach natürlich dieser deutliche Währungsverlust dauernd, dass wir eigentlich durch unsere Lösungen eigentlich das kompensieren müssen.

0: das ist so genau das Thema, genau.
1: Und ich nehme an, Sie haben auch so eine Absicherung, die wir vorhin besprochen haben mit den Wechselkursen.
0: Also wir haben sehr lange jetzt mit Natural Hedging funktioniert, weil wir Rohmaterial auch in großen Mengen in Euro beschaffen. Mhm. Und jetzt habe ich das erste Mal, habe ich jetzt für Großprojekte, habe ich jetzt eine solche Wechselkursabsicherung gemacht, was sinnvoll ist, vor allem wenn man wirklich weiß, dass es eigentlich kontinuierlich in die eine Richtung geht.
1: Ja. Sie produzieren eben mit Ihrem Unternehmen sehr spezialisierte Komponenten. Sie haben es schon angesprochen, wenn Sie in dieser Nische sind, dann hilft Ihnen das sehr. Kann man da besser gegen die Konkurrenz bestehen?
0: Ja, also definitiv, weil ich glaube, das Gesamtpaket ist dann einfach, irgendwo kann das nicht mehr manches Unternehmen gleich leisten. Und das, da wird es dann irgendwie auch natürlich ist so, oder? Dann ist die Konkurrenz weniger groß und dann ist auch der Preisdruck weniger hoch. Also ich glaube, das sind dann die Situationen, wo wir dann eben auch in Europa neue Kunden gewinnen können, trotz der Umfeld, wo wir drin sind.
1: Aber da gibt es wahrscheinlich schon auch Kundinnen und Kunden, die wegen des starken Frankens jetzt gut auf den Preis schauen. Haben Sie es schon erlebt, dass langjährige Kunden abgesprungen sind, weil sie die Preise erhöhen mussten?
0: Also abgesprungen nicht, das versuchen wir natürlich zu verhindern mit guten Verhandlungen oder eben mit zusätzlichen Leistungen, die wir erbringen. Aber es ist ein Thema, weil natürlich niemand eigentlich findet, dass er aufgrund eines Währungsverlustes mehr bezahlen sollte, weil der Punkt ist ja, es hat niemand von uns mehr. Also es ist ja nicht so, dass wir dann mehr Geld verdienen, wir verlieren einfach weniger. Mhm. Und bei uns ist die Strategie im Moment so, dass ich versuche, mit möglichst vielen Kunden auf Schweizer Franken zu wechseln. Das ist mir jetzt gerade mit einem Kunden wieder von US-Dollar gelungen. Und das ist eigentlich, ich versuche das dann zu sagen, dass das eigentlich die beste Möglichkeit ist, weil wir dann nicht irgendwie noch Risikomarge oder was auch immer einrechnen müssen.
1: Sie produzieren in der Schweiz, haben aber eben Kunden, viele im Ausland. Das wäre ja theoretisch auch eine Möglichkeit, Kosten einzusparen, indem man Teile der Produktion ins Ausland verlegt. Was spricht trotz starkem Franken für den Standort Nebikon?
0: Vieles. Also ich glaube, die Zentralschweiz, die spricht auch dafür. Das ist eine starke Wirtschaftsregion. Wir sind sehr gut gelegen. Wenn man unsere Schmiedemaschinen sieht, dann weiß man, die kann man auch nicht einfach so verlagern. Die stabilen Verhältnisse. Also ich sehe nach wie vor eigentlich die Schweiz als attraktiver Industriestandort. Und ich bin überzeugt, dass ein Unternehmen in unserer Größe weiterhin die Chance hat, aus der Schweiz heraus eigentlich Europa zu beliefern.
1: Aber eben, Sie müssen auch probieren, innovativer zu werden, effizienter zu werden. Sie schreiben ja selbst, dass Digitalisierung und Industrie 4.0 ein Weg ist, um Kosten runterzubringen. Vielleicht können Sie uns da kurz mitnehmen in die Werkhalle. Was muss man sich unter Industrie 4.0 vorstellen?
0: Also bei uns ist es so, also der Schmiedeprozess ist ja noch ein sehr archaischer Prozess. Dort geht es eigentlich weniger um Automatisierung, weil wir eben sehr auf Stückgröße 1 eingestellt sind. Und in der Bearbeitung, da ist die Welt etwas anders. Da geht es wirklich schrittweise darum, zu schauen, wie können wir wo digitalisieren und auch automatisieren. Aber wir sind eigentlich eher eine Manufaktur, sage ich immer, als dass wir jetzt da unsere Prozesse höchst automatisieren können. Also wir müssen eigentlich vor allem flexibel sein.
1: Aber würden Sie dennoch sagen, ohne Digitalisierung geht es eigentlich heute nicht mehr? Also das ist eine Überlebensfrage quasi
0: für Schweizer Industrie. Absolut. Und ich glaube, in der Industrie oder in einem so traditionellen Unternehmen, wie wir es sind, ist es sicher noch etwas anderes, als wenn man jetzt kein eigenes oder keine Produkte herstellt. Aber das ist trotzdem, also ohne das geht es nicht.
1: Was macht der starke Franken intern mit Investitionsentscheiden? Hat das irgendeinen Einfluss? Also wenn, ich denke jetzt an eine neue Maschine, die man vielleicht beschaffen möchte.
0: Also wir sind ein nachhaltiges Unternehmen, das es schon über 137 Jahre gibt. Wir denken in Jahrzehnten und nicht ans nächste Quartal. Also wir treffen sehr langfristige Investitionsentscheidungen. Deshalb, es tangiert uns jetzt nicht. Ich glaube, es ist eher so, dass man die Prioritäten vielleicht etwas anders sieht. Genau.
1: Was erwarten Sie von der Politik und der Nationalbank? Gibt es da irgendwelche Wünsche, die Sie haben? Soll man den Unternehmen helfen?
0: Ja, ich würde jetzt nicht. Die Erwartung an die Politik ist, und wir haben es, glaube ich, vorhin schon gehört, attraktive Rahmenbedingungen, Klärung der Beziehung zu unseren wichtigen Handelspartnern. Ich glaube auch irgendwie den Unternehmen die Chance zu geben, dass sie sich auf ihr Unternehmen, auf die Effizienz und auf die Produktivitätssteigerung fokussieren können und nicht mit unnötigen Regulierungen und Bürokratie irgendwie beschäftigt werden. Ich glaube, das sind so die Dinge, wo ich denke, dass das hindert eher, als dass es uns hilft.
1: Vielen Dank, Sandra Imbach, CEO von Imbach Solutions in Metal.
0: Vielen Dank.

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4: Ja, und auch hier am SEF in Interlaken ist unser Börsenkorrespondent Jens Korte. Normalerweise lebt und arbeitet er in der US-Finanzmetropole New York, ist nun aber für ein paar Tage in der Schweiz. Ich habe Jens Korte gefragt, warum die kleine Schweizer Währung Franken international als Investment so attraktiv ist.
5: Also wenn ich etwas Persönliches sagen darf, für mich ist es wunderbar, weil ich teilweise in Schweizer Franken bezahlt werde. Und das ist natürlich gut, wenn die Schweizer Währung und wenn der Schweizer Franken attraktiv ist. Nein, aber was den Schweizer Franken unter anderem auszeichnet, ist eben einfach Stabilität, politische Stabilität, wirtschaftliche Stabilität. Und das hilft eben letztendlich, den Schweizer Franken international so attraktiv zu machen.
4: Und ist denn die Frankenstärke vor allem ein Zeichen von Vertrauen in die Schweiz, wie Sie es gerade gesagt haben, oder eher ein Zeichen von Misstrauen gegenüber dem Dollar, dem Euro und der Weltlage?
5: Ja, letztendlich spielt beides da natürlich eine Rolle. Also wenn ich mir den Dollar zum Beispiel angucke, da gibt es schon einige Faktoren, weshalb er gerade auch im letzten Jahr stärker unter Druck gestanden hat. Wir haben unter anderem hohe Schulden, was ein Thema ist, also in den Vereinigten Staaten. Und das ist eben auch etwas, was für den Schweizer Franken wiederum spricht, dass es eben ein Land ist, das sehr geringer, also ich würde im internationalen Vergleich fast schon sagen, keine Schulden hat. Und das macht den Franken attraktiv. Also letztendlich ist es eine Mischung aus beidem.
4: Es gibt ja auch noch andere Fluchtwährungen wie Yen oder Gold zum Beispiel. Was macht den Franken gegenüber diesen Fluchtwährungen so sicherer oder attraktiver?
5: Ja gut, aber wenn wir uns das jetzt mal speziell angucken, also zum Beispiel Gold, da haben wir ja schon auch gerade im letzten Jahr oder in den letzten beiden Jahren gewaltige Anstiege gesehen, also noch stärkere Anstiege, als das dann teilweise beim Schweizer Franken der Fall gewesen ist. Also insofern gibt es da schon auch noch andere Plätze, wo die Sicherheit gesucht wird, aber eben jetzt speziell bezogen, jetzt zum Beispiel mal noch der Vergleich Japan mit der Schweiz. Da ist die Schweiz eben einfach deutlich weniger verschuldet, als das zum Beispiel in Japan der Fall ist. Die finanzielle Stabilität ist einfach hier größer, als das eben in vielen anderen Ländern der Fall ist.
4: Und wenn wir es nochmal kurz mit dem Dollar vergleichen, ist es denn Frankenstärke wirklich, die wir sehen, oder Dollarschwäche?
5: Die Dollarschwäche spielt da schon eine große Rolle. Also vor allem, wenn ich da an das letzte Jahr denke, an 2025, wo der Schweizer Franken gegenüber Dollar um rund 10% gestiegen ist. Das war schon für die Währungsseite eine extrem starke Bewegung. Und das hing eben schon auch damit zusammen, eben das Thema Schulden unter anderem in den Vereinigten Staaten, aber auch zum Beispiel, dass Länder wie China das Vertrauen ein bisschen in die Vereinigten Staaten verloren haben, in US Treasuries, also in amerikanische Staatsanleihen, da gab es deutlich weniger Nachfrage. Also insofern war das schon auch eine starke Dollarschwäche, die wir gerade im letzten Jahr gesehen haben.
4: Man muss ja auch sagen, die Schweiz hat eigentlich tiefere Zinsen als die USA und im Prinzip müsste das Kapital ja dorthin fließen, wo es höhere Zinsen, Renditen gibt. Ja. Warum passiert das Gegenteil?
5: Ja, und das gilt ja nicht nur für die Schweiz, sondern das passiert ja auch zum Beispiel gegenüber dem Euro. Auch da ist der Dollar im vergangenen Jahr vor allem recht deutlich gefallen und ich gebe Ihnen da absolut recht. Wir haben in den USA, wenn wir uns die Leitzinsen angucken, immer noch ein Zinsband von 3,5 bis 3,75%, während es in der Schweiz mehr oder weniger Nullzins gibt. In der Eurozone liegt der Zins, glaube ich, bei etwa 2%. Also ja, da sollte man eigentlich denken, da, wo der Zins besonders hoch ist, sollte das dann auch die Währung stabilisieren. Aber eben, es gibt auch andere Faktoren, die auf die Währung drücken. Ich komme noch mal auf das Thema Schulden zu sprechen. Da haben wir in den USA mittlerweile einen Verschuldungsgrad von über 100% der gesamten Wirtschaftsleistung erreicht. Und das ist eben schon etwas, was auf den Dollar eben dann noch zusätzlich gedrückt hat.
4: Jetzt hat der Franken in den letzten Monaten nochmals aufgewertet gegenüber dem Dollar. Gibt es da irgendwo eine Schmerzgrenze? Sehen Sie das?
5: Ja gut, also wir haben jetzt schon in diesem Jahr, jetzt also 2026, gesehen, dass der und auch gerade in den letzten Wochen, dass der Dollar dann sich doch etwas stabilisiert und für den Moment sich etwas gefangen hat. Vielleicht hängt das ja auch damit zusammen, dass jetzt auch in den USA es immer unwahrscheinlicher wird, dass wir bald eine Zinssenkung sehen werden. Also auch in den USA wird das wahrscheinlich nicht passieren. Das heißt, die Zinsdifferenz, über die wir vorher gesprochen haben, die wird wahrscheinlich bleiben. Vielleicht ist das so ein gewisser stabilisierender Faktor für den Dollar gewesen. Aber wenn wir uns das mal über einen längeren Zeitraum betrachten, über einen Zeitraum von 30, 40 Jahren, ist der Franken eigentlich immer ein bisschen stärker geworden. Vielleicht ganz kurz ein Vergleich. Also ich komme aus Deutschland. Ich erinnere mich vor allem an die Zeit in den 80er Jahren, als teilweise 4 D-Mark gezahlt werden mussten für einen Dollar. Und letztendlich ist der Dollar immer schwächer geworden über den Lauf der Zeit. Und ich kann mir schon gut vorstellen, dass es weiter passieren wird, dass der Dollar möglicherweise weiter etwas schwächer wird, auch gegenüber dem Schweizer Franken. Also ich sehe hier jetzt nicht unbedingt eine bestimmte Marke erreicht, wo dann quasi die Welt sagen würde, wir investieren nicht mehr in Schweizer Franken oder nehmen den Franken nicht mehr als Sicherheit.
4: Aber der Franken bleibt attraktiv eben wegen dem ganzen Vertrauen, weil die Schuldenquote tief ist.
5: Ich nehme an, dass der Franken attraktiv bleibt, wie gesagt, aus politischer Sicherheit, weil es eben eine geringe Verschuldung gibt, das Land wirtschaftlich stabil ist, sollten wir, und ich sage überhaupt nicht, dass es passieren wird, aber sollte jetzt die Schweiz in eine wirtschaftliche, schwächere Situation geraten, dann könnte auch möglicherweise eben der Franken unter Druck geraten, aber ja, für den Moment sehe ich dieses Szenario eher nicht.
4: Das sagt Börsenkorrespondent Jens Korte. Er war auch hier am Swiss Economic Forum in Interlaken. Jetzt haben wir viel darüber gesprochen, welche Herausforderungen der starke Franken gerade für die exportorientierte Wirtschaft mit sich bringt. Und jetzt schauen wir noch kurz auf eine Branche, die erstaunlich gut mit dem starken Franken umgehen kann, nämlich die Tourismusbranche. Da könnte man ja meinen, ein starker Franken sei für Tourismusbetriebe in der Schweiz ein Problem. Denn wenn der Franken gegenüber anderen Währungen stärker wird, heißt das ja, dass Reisen in die Schweiz für Leute aus dem Ausland teurer werden. Warum also hört man kaum Klagen aus der Tourismusbranche? André Aschwanden von Schweiz Tourismus sagt, daran sei sich die Branche inzwischen gewöhnt.
6: Es ist wie kein neues Thema. Also die Schweizer Tourismusbranche muss mit einer starken Währung arbeiten und ist bereits seit vielen Jahren. Die Schweiz war nie ein Reiseziel für Billigreisende. Und dann 2015, wo der feste Eurokurs dann zu einem Ende kam, das gab dann schon Auswirkungen, aber diese Auswirkungen sind wirklich überstanden. Heutzutage ist der starke Franken längst eine Rahmenbedingung, mit der der Schweizer Tourismus arbeitet.
4: Aber der Frankenschock 2015 war auch für den Tourismus nicht ganz ohne. Bis dahin, also bis zum 15. Januar um 10.29 Uhr, wurde der Euro zu 1.20 Franken gehandelt. Eine Minute später schlug die Nachricht dann ein wie ein Blitz. Die Schweizerische Nationalbank hat entschieden, den Euro-Mindestkurs aufzuheben. Das sei auch für die Tourismusbranche überraschend gewesen, erinnert sich André Aschwanden.
6: Man sprach damals sogar von einem Schock, mehr oder weniger von einem Tag auf den anderen wurde die Schweiz halt einfach massiv teurer. Man hat das auch gesehen, 2014 war noch das quasi das normale Jahr vor dem Frankenschock. Und dann 2015, also hat man zum Beispiel die Logiernächte vom europäischen Kontinent, sah man, dass das da beim Bundesamt für Statistik dann um die -10, -11% weniger Hotellogiernächte bedeutete. Und das hieß eben, weil es sind große Märkte, es sind die größten Auslandsmärkte in Europa, das waren dann über 1 Million Logiernächte weniger pro Jahr. Das war schon ein Einschnitt, ja.
4: Und die Hotels hätten dann auch reagiert mit diversen Massnahmen. Die Schweiz musste für die Gäste aus dem Ausland preislich wieder attraktiver werden.
6: Damals, 2015, war es schon so, da gab es wirklich große Rückgänge, vor allem aus Europa, vor allem aus Deutschland, den Benelux-Staaten, wo man weiß, diese Gäste sind sehr preissensibel. Da hat sicher auch auf der Seite des Angebots ein Umdenken stattgefunden. Da hat man begonnen, andere Pakete zu schnüren, inklusive Leistungen zu präsentieren, zum Beispiel zur Übernachtung hinzu, noch ein gratis ÖV oder noch einen Rabatt für das Museum oder die Bergbahn. Da hat man wirklich sicher auch auf der Angebotsseite begonnen, noch attraktivere Pakete zu schnüren, gerade für Gäste aus der Eurozone damals.
4: Soweit Mediensprecher André Aschwanden von Schweiz Tourismus. Auf der Sorgenliste der Schweizer Hotels steht der starke Franken also nicht mehr zu oberst.
7: Dominik Rolli hat unsere Live-Sendung diese Woche vom Swiss Economic Forum SEF in Interlaken moderiert. Am SEF trifft sich jeweils das Who is Who der Schweizer KMU-Szene. Außerdem mit dem Team Nico Bär und Rachel Berocci. Schön hören Sie Ihren Infosender. Wir haben gleich hier das News-Update für Sie. 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Und jetzt gibt es hier das News-Update. Zuerst noch ein Hörtipp.
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1: 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Samstag, der 6. Juni, das sind unsere Themen. Der Bund spart bei der Digitalisierung im Gesundheitswesen. Nächstes Jahr soll nur rund die Hälfte der geplanten Gelder zur Verfügung stehen. Papst Leos Besuch in Spanien ist auch ein politischer. Premier Sanchez betont auffällig oft die Übereinstimmung.
2: Hay en cuestiones en las que efectivamente hay una absoluta sintonía.
1: Zum Beispiel beim Thema Migration oder beim Irankrieg. Unterstützung durch eine moralische Autorität kommt dem spanischen Ministerpräsidenten sehr gelegen. Der neue Nestlé-Chef Philipp Navratil muss den Konzern wieder auf Kurs bringen, auch mit neuen Produkten.
3: Das ist auch der Vorteil als CEO. Ich kriege dann alle Innovationen in mein Büro geliefert und ich nehme die dann auch mit nach Hause und probiere die dann auch.
1: Wir haben den Manager nach 9 Monaten im Amt zum Gespräch getroffen. Und morgen wählt der Kosovo ein neues Parlament, zum 3. Mal in weniger als 1,5 Jahren. Die andauernde Regierungskrise schadet dem Land. Wir beginnen mit dem Nachrichtenüberblick und David Burkhardt. Die RUAG, der Rüstungskonzern des Bundes, hat Lösegeld an eine Hackergruppe bezahlt. Und das, obwohl der Bund selber von solchen Zahlungen abrät.
4: Es ging dabei um Daten, die im letzten Herbst einer Tochterfirma der RUAG gestohlen worden waren. Die Hacker hatten damit gedroht, die angeblich vertraulichen militärischen Daten zu veröffentlichen. Um dies zu verhindern, hat die RUAG Lösegeld gezahlt. Das bestätigt Jürg Röteli, der Verwaltungsratspräsident des Rüstungskonzerns, in der Samstagsrundschau von SRF. Wie viel Geld dabei an die Hacker floss, sagte Röteli nicht. Abgesprochen hat die RUAG das Vorgehen intern. Das Verteidigungsdepartement VBS sagt, es sei im Vorfeld nicht über die Zahlung informiert worden. Bei einem israelischen Angriff im Süden des Libanons sind 3 Angehörige der libanesischen Armee getötet worden. Das israelische Militär hat den Vorfall bestätigt und sagt, das Fahrzeug mit den libanesischen Armeeangehörigen habe sich israelischen Truppen gefährlich genähert. Der Vorfall werde nun untersucht. Der libanesische Präsident Joseph Aoun bezeichnete den Angriff als eklatanten Verstoß gegen die libanesische Souveränität. Israels Armee geht im Libanon gegen die Hisbollah-Miliz vor. Sie hatte zuvor über mehrere Angriffe aus dem Süden des Libanons berichtet. Erst in der Nacht auf Donnerstag hatten Israel und der Libanon ihre Waffenruhe erneuert. Die russische Stadt St. Petersburg ist erneut von ukrainischen Drohnen angegriffen worden. Der Gouverneur der Region gab bekannt, dass die Flugabwehr aktiviert worden sei. In St. Petersburg geht heute ein internationales Wirtschaftsforum zu Ende, an dem auch Russlands Präsident Wladimir Putin teilgenommen hat. Schon am ersten Tag des Forums hatte die Ukraine Ziele in der Stadt angegriffen. Auch in anderen Regionen Russlands gab es ukrainische Drohnenangriffe. Der ukrainische Präsident Volodymyr Zelensky teilte mit, es sei ein Öldepot in der russischen Region Krasnodar getroffen worden. Nach den jüngsten gegenseitigen Angriffen wirft der Iran den USA vor, die Waffenruhe erneut verletzt zu haben. Die Angriffe zeigten, dass die USA keine Absichten hätten, die Spannungen zu reduzieren, schreibt das iranische Außenministerium. In der Nacht hatte das US-Militär nach eigenen Angaben zuerst iranische Drohnen in der Straße von Hormuz abgefangen und danach Ziele im Iran angegriffen. Daraufhin feuerte der Iran Raketen in Richtung von Bahrain und Kuwait. Die beiden Golfstaaten verurteilten die iranischen Angriffe scharf. Diese seien eine erhebliche Verletzung der Souveränität ihrer Länder. In Deutschland sind letztes Jahr so viele politisch motivierte Straftaten registriert worden wie noch nie. Das zeigt eine Recherche der Zeitung Welt am Sonntag. Sie hat die Zahlen von 15 der 16 Bundesländer erhalten und ausgewertet. Das Ergebnis: Mit mindestens 85'000 politisch motivierten Straftaten ist der bisherige Höchststand aus dem Vorjahr noch einmal übertroffen worden. Auch politisch motivierte Gewalttaten hat es in Deutschland letztes Jahr leicht mehr gegeben. Für die meisten, nämlich fast 1600, waren Rechtsextreme verantwortlich. Am stärksten zugenommen haben aber linksextreme Gewalttaten. Diese stiegen um über 42% auf knapp 1100 Fälle.
1: Zum Sport. Bei den French Open in Paris blieb die ganz große Überraschung aus. Bert Sprecher.
5: Die Polin Maja Chwalinska stürmte als Qualifikantin bis in den Finale der French Open und wäre die erste Spielerin überhaupt gewesen, die dieses Grand Slam-Turnier als Qualifikantin hätte gewinnen können. Es gelang aber nicht. Die erst 19-jährige Russin Mira Andreeva setzte sich in zwei Sätzen mit 6:3 und 6:2 klar durch. Für die junge Russin ist dies der erste Grand Slam-Titel ihrer Karriere. Zur Formel 1. Der Italiener Andrea Kimi Antonelli wird den großen Preis von Monaco morgen aus der Pole Position in Angriff nehmen. Der Mercedes-Pilot gewinnt das Qualifying vor dem Niederländer Max Verstappen im Red Bull und dem Briten Lewis Hamilton im Ferrari. Und noch eine Meldung aus dem Eishockey. Alina Müller, die aktuell beste Schweizer Eishockeyspielerin, hat einen neuen Club. Sie wechselt für 3 Jahre innerhalb der nordamerikanischen Frauen-Profiliga von Boston nach Hamilton in Kanada.
1: Vom Sport zurück zu David Burkhardt für die Wetteraussichten.
4: Heute Abend geht es ziemlich sonnig weiter. In Graubünden lockern die Wolken allmählich auf. Auch morgen scheint die Sonne dann für längere Zeit. Nördlich der Alpen hat es am Vormittag teils dichtere Wolkenfelder und über den Alpen entstehen tagsüber Quellwolken. Die Temperaturen erreichen morgen rund 23 Grad im Norden und 26 Grad im Tessin.
1: Das Schweizer Gesundheitssystem weist immer noch große Lücken auf bei der Digitalisierung. Zu welchen Schwierigkeiten das führt, hat die Covid-Pandemie gezeigt. Der Bund ist daran, die Digitalisierung im Gesundheitswesen voranzutreiben. Allerdings werden diverse Projekte nun durch Sparmaßnahmen ausgebremst. Das Bundesamt für Gesundheit hat im Internet eine Aufstellung publiziert, die zeigt, im nächsten Jahr sollen statt knapp 60 Millionen Franken nur gut 30 Millionen ins Programm DigiSanté fließen. Nora Moili berichtet.
6: Spätestens seit der Pandemie ist klar, das Bundesamt für Gesundheit hat bei der Digitalisierung einen großen Aufholbedarf. Vom Faxgerät zu einer modernen digitalen Infrastruktur, das ist das erklärte Ziel des Programms DigiSanté. Knapp 400 Millionen Franken hat das Parlament ursprünglich für das Programm gesprochen. Von 2025 bis 2034 soll der Bund damit eine digitale Infrastruktur aufbauen, um alle Beteiligten im Gesundheitswesen zu vernetzen. Zum Beispiel eine digitale Plattform zur Überwachung und Bekämpfung von übertragbaren Krankheiten, die in der Pandemie gefehlt hat. Oder ein Datenraum als Grundlage für das elektronische Gesundheitsdossier. Doch kaum ist das Projekt gestartet, hat das Parlament beschlossen, dass das Innendepartement EDI zusätzlich 30 Millionen Franken sparen soll. Explizit auch bei der Kommunikation im Programm DigiSanté. Wie viel genau 2027 bei der Digitalisierung im Gesundheitswesen gekürzt werden soll, ließ das Parlament aber offen. Nun ist klar, es sollen 8 Millionen sein. Zusätzlich zu den 19,5 Millionen, die das Parlament bereits beschlossen hat. Damit ist das Budget für das Programm im nächsten Jahr halb so groß wie ursprünglich vorgesehen. Aktiv informiert hat das EDI nicht, sondern lediglich Informationen dazu aufgeschaltet. Es kommt zu erheblichen Verzögerungen bei den Großprojekten, Teilprojekte werden vorübergehend ausgesetzt. Nasira Wies-Mehira leitet die Digitalisierungsprojekte beim Bundesamt für Gesundheit. Sie sagt:
7: Wir bedauern diese Kürzung sehr. Wir haben in der Schweiz einen großen Rückstand in der Digitalisierung im Gesundheitswesen. Es ist aufwendig, Gesundheitsinformationen auszutauschen zwischen den verschiedenen Partnern. Und deshalb hätten wir gerne, wie in der Botschaft zu DigiSanté eigentlich dargelegt, schneller vorwärts gemacht, um diesen Rückstand aufzuholen.
6: Warum gerade bei der Digitalisierung so viel gespart werden soll, bleibt aber offen. Dazu will sich das Innendepartement nicht äußern. Von den Kürzungen betroffen sind alle Schnittstellen mit der digitalen Gesundheitsinfrastruktur des Bundes, also die Kantone, die Versicherer, die Spitäler, die Heime und das Gesundheitspersonal. Yvonne Gilli, die Präsidentin des Ärzteverbands FMH, hat die Sparmaßnahmen in der NZZ am Sonntag kritisiert. Noch immer fehlten nationale technische Standards und genau da streiche das Parlament Mittel. Die Ärzteschaft werde zu elektronischen Rezepten und Medikationsplänen verpflichtet, aber die Computersysteme der verschiedenen Leistungserbringer könnten gar nicht miteinander kommunizieren. Das Entsetzen in der ganzen Branche sei groß. Der Handlungsbedarf sei groß, kritisiert auch Lukas Engelberger. Er ist Präsident der Konferenz der kantonalen Gesundheitsdirektorinnen und Direktoren.
8: Einzelne Institutionen, unsere Spitäler, die Arztpraxen etc., die haben das bereits gemacht, sehr weitgehend, aber wir auf einer Systemebene noch nicht und da haben wir dringlichen Nachholbedarf. Der ist auch sicherheitsrelevant, wenn wir uns zurückdenken in die Pandemie, dann wären wir dort froh gewesen, wenn wir bereits besser digital vernetzt gewesen wären.
6: Mit der Digitalisierung im Gesundheitswesen sollte eigentlich mittelfristig Geld eingespart werden. Dort zu sparen ist langfristig nicht besonders effektiv. Das Parlament wird das Programm DigiSante wohl im Rahmen der Budgetdebatte im Dezember nochmal diskutieren und allenfalls wieder gegensteuern.
9: Sie hören das Echo der Zeit. So geht es bei uns weiter. Wie Spaniens Politik den Papstbesuch für eigene Zwecke nutzt. Was Nestlé-Chef Navratil Bauchschmerzen macht und warum der Kosovo auch nach den Neuwahlen in der politischen Dauerkrise verharren könnte. Papst Leo XIV. Ist ab heute für fast eine Woche in Spanien. Auf dem Programm stehen natürlich große kirchliche Anlässe. So werden für die Messe morgen in Madrid über 1 Million Gläubige erwartet. Der Papstbesuch hat aber auch eine politische Dimension. Es ist auffällig, wie sehr der sozialistische Premierminister Pedro Sanchez die Nähe zu Papst Leo betont. Und das bringt die konservative, traditionell kirchennahe Opposition in ein Dilemma. Auslandredaktor Bert Vogt.
10: Pedro Sanchez mochte nicht warten, bis Papst Leo XIV. Nach Madrid kommt. Vor 10 Tagen bereits war der spanische Premier seinerseits auf Besuch im Vatikan. Und als er danach vor die Presse trat, verwendete er ein Wort auffällig häufig: Sintonia, Übereinstimmung. Es gebe Themen, bei denen er und der Papst völlig übereinstimmten. Sanchez sprach damit einerseits seine migrationsfreundliche Haltung an. Erst gerade ermöglichte Spanien Hunderttausenden Sans-Papier einen geregelten Aufenthaltsstatus. Andererseits seine Antikriegspolitik. Sanchez hatte sich von Anfang an sehr deutlich gegen US-Präsident Donald Trump und den Irankrieg gestellt. Bei beidem verspricht sich der spanische Premier Rückendeckung von Leo XIV.
2: Bueno, yo creo que su voz es una brújula moral en la lucha contra la injusticia.
10: Die Stimme des Papstes sei heute ein moralischer Kompass im Kampf gegen die Ungerechtigkeit. Er stelle gesunden Menschenverstand und Empathie der Unvernunft und dem Gesetz des Dschungels entgegen.
2: El sentido común y la empatía frente a la sinrazón y la ley de la selva.
10: Pedro Sanchez kann die Unterstützung einer moralischen Autorität derzeit besonders gut gebrauchen. Innenpolitisch steht er unter massivem Druck wegen diverser mutmaßlicher Korruptionsfälle in seinem engsten Umfeld. Da kommt es dem sozialistischen Regierungschef mehr als gelegen, wenn Papst Leo den Fokus auf anderes lenkt, wenn er als erster Papst in der Geschichte der spanischen Demokratie im Parlament sprechen und sich dann auf den Kanarischen Inseln direkt über die Situation der Bootsflüchtlinge informieren wird. Für den Partido Popular wiederum ist das eine ungemütliche Ausgangslage. Der konservativen Oppositionspartei ist Sanchez' Migrationspolitik ein Dorn im Auge. Sie wird sich aber vor Kritik hüten, wenn der Papst ähnliche Positionen vertritt. Gleichzeitig will der Partido Popular die Bühne des Papstbesuchs nicht der sozialistischen Regierung überlassen. Und so pilgerte Anfang dieser Woche auch Isabel Díaz Ayuso in den Vatikan. Die Präsidentin der Region Madrid und eine der lautstärksten Gegenspielerinnen von Sanchez gab sich nach ihrem Besuch handzahm wie selten.
11: No ha hablado de política. No hablamos de política hoy.
10: Sie habe mit Papst Leo nicht über Politik gesprochen.
11: Hemos hablado aquí.
10: Sondern darüber, wie in Madrid der Glaube und die katholischen Werte gelebt würden.
11: Como en Madrid se vive la fe y los valores católicos.
10: Dass aber die Reise von Leo dem 14. nach Spanien nicht bloß eine kirchliche Angelegenheit ist, sei klar, sagt der Vatikankenner Jesus Bastante, Chefredaktor des Portals Religion Digital.
12: Todos los viajes de los papas son políticos. El Papa es un jefe de Estado, además de un líder eclesial.
10: Papstreisen seien immer politisch. Schließlich sei der Papst ja nicht nur ein kirchlicher Führer, sondern auch ein Staatschef. Trotzdem, konkrete politische Fragen werde dieser wohl umschiffen. Und das könne Spanien vielleicht sogar gut tun.
12: Yo creo que si el Papa contribuye a que baje un poco el soufflé de la polarización, sería un exitazo.
10: Wenn der Papst etwas dazu beitragen könnte, dass sich die polarisierte Stimmung etwas abkühlt, wäre das ein Riesenerfolg, findet Jesus Bastante. Allerdings hat die laizistische linke Kleinpartei Podemos bereits angekündigt, dem Kongress während der Rede des Papstes aus Protest fernzubleiben. Und die Rechtsaußenpartei Vox scheut sich selten davor, die Kirche hart anzugehen, wenn diese aus ihrer Sicht zu soziale Positionen vertritt. Auch wenn die großen Parteien Papst Leo regelrecht umwerben, sein Spanienbesuch dürfte von politischen Nebengeräuschen nicht ganz verschont bleiben.
9: Der Bericht von Beat Vogt. Seit 9 Monaten ist Philipp Navratil Chef von Nestlé, dem größten Nahrungsmittelkonzern der Welt. Seine Aufgaben? Den Konzern nach mehreren Chefwechseln auf Kurs bringen. Das heißt, die Investorinnen und Investoren nach Kursverlusten beruhigen. Aktuelle Herausforderungen der Lebensmittelmärkte angehen, auf die richtigen künftigen Trends setzen und sparen. Wo steht der Schweizer Chef in diesem Prozess? Wirtschaftsredaktor Dario Pelosi hat mit ihm gesprochen.
13: Philipp Navratil will Nestlé umkrempeln. Als ehemaliger Nespresso-Chef verbucht er viele Erfolge. Die Ernennung zum Konzernchef habe ihn erst schon gefordert.
3: Natürlich die erste Erfahrung, wenn man dann einmal in diesem Chefsessel sitzt, ist überwältigend zuerst.
13: Sein Ziel war aber klar. Der Lebensmittelkonzern soll aus dem Krisenmodus kommen und wieder strahlen. Doch Probleme mit verunreinigter Babymilch sorgten schon bald für weitere Negativschlagzeilen.
3: Sowas darf bei uns nicht passieren. Qualität steht auf der höchsten Ordnung und da können wir keine Abstriche machen.
13: Geblieben ist ein Imageproblem für den Konzern, auch wenn andere Marken ebenfalls betroffen waren. Der Schweizer Nestlé-Chef setzt auf Wachstum. Das, nachdem der Konzern wegen hoher Produktpreise in den letzten Jahren an Marktanteilen verloren hat. Das weltweite wirtschaftliche Umfeld dafür präsentiert sich allerdings mäßig gut. Die Blockade der Straße von Hormuz lässt die Preise für Rohstoffe und Energie erneut steigen. Nestlé habe aus den Fehlern der letzten Jahre gelernt.
3: Wir können niemals nicht Innovation betreiben, wir können niemals nicht in unsere Marke investieren. Wir können auch nicht einfach Preise erhöhen, wie wir wollen. Das geht einfach nicht. Und wenn wir diese 3 Dinge, die wir vielleicht in der letzten inflationären Periode nicht so gut gemacht haben, da haben wir natürlich davon gelernt, das machen wir anders.
13: Wie in der Vergangenheit auf höhere Preise setzen, gehe nicht. Stattdessen will Philipp Navratil nun stärker Innovationen fördern. Gleichzeitig spart der Konzern 3 Milliarden Franken ein und baut weltweit 16'000 Stellen ab. Das soll den Konzern schlanker und agiler machen. Dabei orientiert sich der ehemalige Nespresso-Chef an dem für Nestlé wichtigen Kaffeegeschäft. Er hat dieses auf eine jüngere Klientel ausgerichtet und hierfür auf soziale Medien gesetzt.
3: Jüngere Menschen, die denken gar nicht über Kaffee nach, aber sie denken über die Marke nach. Und sie gehen dann in einer unserer Läden und kaufen nicht Kaffee und keine Kaffeemaschine, aber sie kaufen einen coolen Nespresso-Tumbler. Aber dann haben sie das erste Mal mit der Marke Kontakt gehabt. Und wenn sie dann mal irgendwann über Kaffee nachdenken, dann hoffe ich natürlich, dass sie dann sagen, das ist noch eine coole Kaffeemarke, ich kaufe mir jetzt auch eine Maschine und dann auch den Kaffee.
13: Diesen Wandel mit Blick auf die Produkte plant er für den gesamten großen Tanker Nestlé.
3: Sollte man, glaube ich, weil das ist alles sozialer geworden, das ist alles digitaler geworden. Und das kann man auch auf Tiefkühlpizza machen. Wir müssen digitaler werden, wir müssen agiler werden, wir müssen auch schneller werden, auf diese Consumer-Trends zu antworten. Wir können nicht warten und sehen, was passiert. Wir müssen einfach auch einige dieser Trends antreiben.
13: Der Nestlé-Chef braucht Erfolge, um die Investorinnen und Investoren wieder an Bord zu holen. Lieber gestern als morgen. Doch bei einem Giganten wie Nestlé ist das nicht so einfach.
3: Wenn ich Bauchschmerzen bekomme, ist es einfach, dass es nicht schnell genug geht, weil diese Transformation dauert. Und man ist natürlich auch ein bisschen ungeduldig und sieht, man will diese Umsetzung sehen, aber es dauert und man muss es auch richtig verankern im Unternehmen.
13: Philipp Navratil, selber ein großer Kaffeetrinker, hofft, dass sich seine Erfolge im Kaffeegeschäft auf den Gesamtkonzern übertragen lassen und sich Lebensmittel und Tierfutter ebenfalls immer wieder neu erfinden lassen.
3: Das ist auch der Vorteil als CEO. Ich kriege dann alle Innovationen in mein Büro geliefert und ich nehme die dann auch mit nach Hause und probiere die dann auch.
13: Ob sie dann auch zum Fliegen kommen und dem Schweizer Konzernchef die so ersehnte Trendwende bescheren, steht auf einem anderen Blatt.
9: Im Kosovo finden morgen Neuwahlen statt. Schon wieder. Es sind die dritten nationalen Wahlen in 16 Monaten. Dabei hatte die Partei von Premierminister Albin Kurti, die linksnationalistische Vet Vendosje, die letzten Wahlen im Dezember noch mit einer deutlichen Mehrheit gewonnen. Weil sie sich danach aber nicht mit der Opposition auf eine Kandidatin oder einen Kandidaten für das Staatspräsidium einigen konnte, wurde das Parlament wieder aufgelöst. Warum der Kosovo nicht zur Ruhe kommt, im Bericht von Janis Fahrländer.
14: Die andauernde Regierungskrise schadet dem Kosovo. Strukturelle Reformen können nicht angegangen werden, weil das Parlament mehrheitlich handlungsunfähig ist. Millionen aus dem EU-Wachstumsplan sind deshalb bereits verfallen. Profitiert habe hingegen die Partei Vet Vendosje, sagt Donika Emini. Sie forscht im Zentrum für Südosteuropa-Studien der Universität Graz.
15: The last 2 years were lost years for Kosovo, but not for Vet Vendosje. Vet Vendosje was in the position where they had the political power.
14: Denn Vet Vendosje agiere aus einer Position der Macht und konnte diese zuletzt weiter ausbauen. Die Opposition sei dagegen schwach, auch aus Selbstverschulden. Statt mit eigenen Ideen und Inhalten zu punkten, blockiere sie Kurtis Vet Vendosje, wo sie könne. Sie arbeitet sich regelrecht an ihm ab. Eine starke Regierungspartei und eine fahrige Opposition. Da sei die Versuchung für Vet Vendosje groß, mit abermaligen Neuwahlen zu versuchen, sogar über den Anteil von 51% bei den letzten Wahlen hinauszukommen, zumal Kurti bislang jeweils gestärkt aus den Krisen hervorgegangen ist.
15: If you can have 51, why can't you have more? Especially when you are in a very favorable position.
14: Ihre Machtposition nutze Vet Vendosje auf verschiedene Weise aus. So verteile die Partei jeweils kurz vor den Urnengängen Wahlgeschenke. Zuletzt beschloss sie im Mai eine Erhöhung der beliebten Mutterschaftsentschädigung. Der Status als geschäftsführende Regierung, die eigentlich nur die Aufrechterhaltung der Verwaltung sicherstellen sollte, ist dabei kein Hindernis. Im Gegenteil. In den vergangenen Monaten sei der Griff nach den Institutionen des Staates stetig stärker geworden.
15: The caretaker government is there to make sure that the country will become an instrument of the ruling party. And this is very problematic.
14: Eigentlich unabhängige Institutionen wie der öffentlich-rechtliche Sender RTK sowie das Verfassungsgericht sehen sich ständigen Druckversuchen und Einflussnahmen ausgesetzt. Einflussnahmen, die zunehmend erfolgreich seien. Der Griff nach einer weiteren Institution ist dann auch der Grund für die Neuwahlen am Sonntag. Das Amt der Staatspräsidentin. Im April endete Vjosa Osmanis Mandat, lange eine Verbündete Kurtis. Doch mit der Zeit gab es vermehrt Spannungen zwischen den beiden, auch weil Osmani das mehrheitlich zeremonielle Amt außenpolitisch sehr aktiv ausgestaltete. So machte sie Kosovo zum Mitglied im Board of Peace von US-Präsident Trump, ohne den Schritt mit Premier Kurti abzusprechen. Er ließ sie darauf fallen, wie sie in einem TV-Interview sagt, obwohl sie bis in die Opposition hinein Unterstützung gehabt habe. Albin Kurti, der seine Partei sehr machtbewusst führt, war wohl nicht mehr bereit, eine starke, eigenständige Persönlichkeit als Staatspräsidentin zu akzeptieren. Doch um eine eigene Kandidatur für das Amt durchzubringen, brauchte er Stimmen der Opposition. Obwohl das Präsidentenamt mehrheitlich repräsentativ ist und Vet Vendosje über eine stabile Mehrheit verfügt hätte, um durchzuregieren. Ex-Präsidentin Osmani kandidiert nun für ihre alte Partei, die liberal-konservative LDK, und versucht seither Kurti zu diskreditieren. Erfolglos. Obwohl sie bei ihrer Absetzung eine der beliebtesten Politikerinnen im Land war, werden ihr kaum Chancen zugerechnet, zur ernsthaften Konkurrentin zu werden. Analystin Emini rechnet daher nicht mit großen Verschiebungen. Dass die Dauerkrise einfach anhalte, sei daher gut möglich. Auch weil dies durchaus im Interesse Kurtis sei.
15: This is, you know, the classic autocratic sort of plan: organize elections until you make sure that the opposition is gone, or the opposition is so small that they can't do anything.
14: Kurti wäre nicht der Erste, der die Opposition durch wiederholte Neuwahlen vor sich hertreibt und sie so an den Rand drängt. Für Donika Emini ist klar, langfristig könnte dies zur Gefahr für die noch junge Demokratie im Kosovo werden.
9: Das war das Echo der Zeit am Samstag, dem 6. Juni. Redaktionsschluss 18.24 Uhr. Christoph Forster war für die Sendung verantwortlich, für die Nachrichten Tobias Meyer. Am Mikrofon Brigitte Kramer.
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18: Ohne Truag fliegt kein Kampfjet und fährt kein Panzer von der Schweizer Armee, weil der staatliche Rüstungskonzern ist zuständig für den Unterhalt des Kriegsgeräts. Die Armee aber findet Truag zu teuer und unzuverlässig. Und angeschlagen ist Truag auch nach einem grossen Betrugsskandal, der noch nicht ganz fertig aufgearbeitet ist. Das ist der Stoff für das erste grosse Interview mit dem Verwaltungsratspräsidenten der Truag. Willkommen, Jürg Rötteli.
19: Vielen Dank, Herr Meier.
18: Herr Rötteli, das seit rund anderthalb Jahren seit der Präsident von der RUAG. Wenn ihr euch für einen Begriff müsst entscheiden müsst, wie seht ihr euch aus? Aufräumer, aus Visionär oder aus obersten Funktionär von einem Staatskonzern?
19: Sicher nicht das Letzte. Aber ich glaube, die Herausforderungen, die wir haben in diesem Unternehmen, sind mannigfach oder mannigfaltig. Es ist eine Mischung zwischen strategischer Neuorientierung, Transformation und Bereinigung von den Altlasten.
18: Ich denke, dass der Steilpass mit dem Aufräumer dankbar aufnimmt. Die müsst aufräumen nach dem grossen Betrugsskandal. Der geht weit zurück. Vor eurer Zeit hat der Kadermann über Jahre beim Handel zum Beispiel mit Panzerteil betrogen, hat sich bereichert. Letztes Jahr hat es geheissen, ein Schaden für Truag und damit für die Allgemeinheit von über 50 Millionen Franken. Ihr wisst inzwischen intern bei der Truag mehr. Wie hoch ist die Schadenssumme jetzt? Sind es 70 Millionen, sind es 80, sind es 100 Millionen?
19: Es ist noch nicht ganz abgeschlossen, aber es ist ein höherer zweistelliger Millionenbetrag, wo wir auch geltend machen, wo wir nebst den Strafverfahren, die jetzt angehoben sind in der Schweiz und in Deutschland und die am Laufen sind, parallel dazu ein Zivilprozess eingeleitet worden ist, damit wir möglichst viel von diesem Schaden können wieder einbringlich machen können.
18: Ihr habt eine externe Untersuchung bei der Anwaltskanzlei einleiten. Offenbar sind die technischen Ergebnisse schon da. Im Herbst hat er schon gesagt, es sind neue Sachverhalte bei der Untersuchung auftaucht. Was sind da für Leichen im Keller auftaucht?
19: Es steht alles in dem Zusammenhang mit dem Betrugsfall. Also es ist nicht so, dass jetzt aufs Mal ein ganzer Wust von neuen Delikten auftaucht wären, aber es ist eine forensische Untersuchung, oder? Und eine forensische Untersuchung heisst, man kehrt jedes E-Mail, jede Präsentation, die gemacht worden ist in den letzten Jahren, nochmal um, tut das untersuchen. Es ist nicht noch schlimmer, ich finde, es ist schlimm genug. Und es ist inakzeptabel, dass in einem Unternehmen so etwas passiert. Wenn wir nicht jetzt ein für alle Mal eine Bereinigung herbringen, fliegt uns das in ein paar Jahren wieder um
18: die
19: Ohren.
18: Die grosse Frage ist ja auch, ist das gegangen, so ein Betrugssystem zu etablieren, über Jahre zu betreiben, ohne dass es Mitwisser in der Ruhe gegeben hat? Wisst ihr da mehr?
19: Wir wissen mehr, aber wir dürfen natürlich nicht aus einem laufenden Strafverfahren jetzt in der Öffentlichkeit Auskunft geben. Aber die Tatsache ist, und ich glaube, das ist kein Geheimnis, so etwas über so manches Jahr kann nur passieren, wenn irgendein System vorhanden ist von verschiedenen Leuten, die zusammenwirken. Das kann man sicher sagen.
18: Also das tönt nach Mitwisser innerhalb von der Ruag.
19: Ja.
18: Ist das Strafverfahren inzwischen auf mehrere Leute oder ausgeweitet worden? Bis jetzt ist bekannt, der Kadermann selber, der Ex-Kadermann, ist natürlich nicht mehr Betrug und seine Ehefrau.
19: In einem laufenden Strafverfahren können wir jetzt nicht über Details Auskunft geben. Tatsache ist, dass die Delikte nicht haben können von Einzeltätern begangen worden sein.
18: Sie gehören sicher bei mir und ich höre es auch im Gespräch mit Politikerinnen und Politikern im Bundeshaus. Langsam verliert man Geduld. Das ist ja fast 3 Jahre, dass die Anwaltskanzlei für euch das untersucht. Wann legt ihr alle Fakten endlich auf den Tisch?
19: Wenn die Untersuchung abgeschlossen ist. Der forensische Teil ist abgeschlossen. Jetzt werden die Erkenntnisse ausgewertet. Gestützt auf die Berichte muss nachher der Verwaltungsrat entscheiden, wie er mit den Erkenntnissen umgeht. Und wenn es so ist, dass wir in diesen Berichten klare Hinweise auf Fehlverhalten haben, werden wir die entsprechenden Anzeigen entweder ergänzen oder ausweiten oder allenfalls auf dem Zivilweg die entsprechenden Verantwortlichkeitsklagen einleiten.
18: Die ganze Untersuchung geht enorm lang und ist enorm teuer. Im Herbst hat er von über 10 Millionen Franken geredet, sind es jetzt schon über 15 Millionen.
19: Es ist, oder?
18: Das sind auch Kosten zulasten von Ruag und damit zulasten von Allgemeinheit.
19: Die Kosten tragen wir alle selber. Also es ist ja nicht so, dass irgendjemand mitpartizipiert an den Kosten von diesen Untersuchungen. Uns geht es darum, dass wir einfach in eine unbelastete Zukunft gehen können. Darum sehe ich die hohen Kosten, ein Teil mindestens davon, als Investition und nicht einfach nur als Kosten.
18: Es sind schon über 15 Millionen, vielleicht für das noch klären, das war meine Frage.
19: Es sind gegen 15 Millionen, das ist so. Aber ganz ehrlich gesagt, mir ist es eigentlich am Schluss nicht egal, aber es spielt für mich nicht so eine Rolle, ob es am Schluss 15 oder 16 oder 17 Millionen sind. Wichtig ist für mich, dass wir eine Ausgangsbasis haben, wo wir können sagen, jetzt haben wir Ruhe, jetzt ist es bereinigt.
18: Sie sagen die Investition, weil ihr redet hier schon von Zivilklagen, weil ihr ja möchtet vom Täter, von seinen Komplizen, allenfalls vom Mitwisser, Geld zurückbekommen. Ist das realistisch? Ich schaue auf den Postautoskandal. Der ist 8 Jahre her, da läuft immer noch der strafrechtliche Teil, kein Ende in Sicht. Vorher kann man mit Zivilklagen gar nicht anfangen. Verjährung ist schon ein Thema, die sind selber Jurist. Also da muss man realistisch sein, da kommt nicht viel zurück.
19: Das glaube ich nicht, ganz ehrlich gesagt. Im Zug von diesen Strafverfahren sind Sicherungsmassnahmen durchgeführt worden, sind umfangreich Vermögenswert beschlagnahmt worden. Ich gehe sehr schwer davon aus, dass wir Teil, hoffentlich einen Grossteil von diesen Kosten oder von diesem Schaden können zurückfordern.
18: Der hat angedeutet, dass jetzt Mitwisser gefunden, also aufgefunden worden sind und die jetzt auch ins Visier kommen. Wenn nehmen die ins Visier, wo die Oberverantwortung hat, also das oberste Kader von der RUAG, auch eure Vorgänger im Verwaltungsrat? Weil das ist ja der Hinger, dass man eine Kultur hatte, dass man keine Regeln hatte, sie nicht eingefordert hat, Rollen nicht getrennt hat, Hinweise von Whistleblower nicht seriös nachgegangen ist. Wenn nehmen die ins Visier?
19: Also ich glaube, dort muss man klar unterscheiden. Oder? Einerseits Zivilprozesse, das sind Schadenersatzforderungen, die eben im Zusammenhang stehen mit den beschlagnahmten Vermögenswerten. Etwas anderes ist aktienrechtliche Verantwortlichkeit und Verantwortlichkeitsklagen gegen frühere Organe. Dort muss man sich immer gut überlegen, liegt denn wirklich am Schluss genug vor, erstens, dass es sich lohnt, solche Klagen, wir wissen alle, die enden meistens entweder mit einem Vergleich auf tiefem Niveau oder versanden. Und das Zweite ist ja auch, würde man dann viel gewinnen, wenn man das machen würde und könnte man einen Teil von dem Schaden bei solchen Leuten überhaupt holen. Und da muss sich ein Verwaltungsrat gut überlegen, ob man so etwas dann anstreben will.
18: Also wenn ich das höre, und das fährt jetzt auch zum Beispiel die früheren Verwaltungsräte oder die früheren Verwaltungspräsidenten, die können sich jetzt zurücklehnen. Die haben nichts zu befürchten, heisst das übersetzt?
19: Das würde ich so nie sagen und auch nie bestätigen, weil ich habe heute einfach noch keine Grundlage, um zu sagen, ob das überhaupt ein Weg wäre. Aber wir würden sicher nicht vor so etwas zurückschrecken, wenn wir das Gefühl hätten, dass es ein erfolgreicher Weg sein könnte. Das gehört zur Tabula rasa.
18: Ich möchte noch über die Betriebskultur oder Unkultur reden. Eben die Maschen waren relativ einfach von diesem Täter und seinen Mitwissern und Komplizen. Also, man hat wertvolles Material zu einem tiefen Wert verbucht und dann günstig verkauft und an Komplizen, die es dann teurer verkauft und den Gewinn gemacht. Das war nur möglich, eben weil Rollen nicht getrennt worden sind, nicht geführt worden ist, nicht kontrolliert worden ist. Eine Betriebskultur, die kann man ja nicht innerhalb von 1-2 Jahren ändern. Stimmt ihr mir überein, wenn ich sage, ganz sicher sind noch Reste von dieser Betriebsunkultur bei der RUAG immer noch da?
19: Dass es eine Kulturtransformation braucht in diesem Unternehmen, das ist klar. In mehrfacher Hinsicht. Wir kommen nachher sicher noch darauf in anderen Themenfeldern. Was ich aber glaube, und das ist die wichtigste Priorität in den 1,5 Jahren, dass ich jetzt das Amt übernommen habe, wo ich 100% sicher bin, dass wir heute ganz eine andere Compliance-Kultur haben und ein anderes Compliance-Management.
18: Kontrolle, dass die Regeln eingehalten werden.
19: Genau, die Regeln eingehalten werden. Da haben wir extrem viel investiert. Wir haben eine Verdoppelung von den Leuten, die in diesem Bereich arbeiten. Die Vorfälle, wenn es etwas gibt, werden gemeldet. Es wird konsequent untersucht in diesem Bereich und es wird auch konsequent geahndet, wenn wir feststellen, dass etwas nicht richtig läuft.
18: Nur ist es so, also seit über 10 Jahren dort die Aufsicht von der Verwaltung, also die Finanzkontrolle, die eidgenössische, immer wieder darauf hinweisen, dass es Mängel hat bei der Compliance, eben bei der Regeleinhaltung, bei der Führung, bei der Kontrolle und so weiter. Eure Vorgänger haben immer das Gleiche gesagt wie dir jetzt hier, Röteli. Das ändert sich, wir greifen durch, keine Toleranz. Also warum soll die Öffentlichkeit jetzt euch glauben, dass es jetzt das mal funktioniert?
19: Weil ich nicht meine Vorgänger bin. Ich hoffe, ich habe genug zeigen in den letzten anderthalb Jahren, dass wir das ernst meinen. Ich glaube, ich kann auch zurückschauen auf meine früheren Tätigkeiten, wo ich mir hoffentlich ein Vertrauenskapital aufgebaut habe auf diesem Gebiet. Und wir haben in diesem Jahr den Gesamtverwaltungsrat austauscht und wir können jetzt mit anderen Leuten, die nicht vorbelastet sind, in die Zukunft gehen.
18: Ein Wunderpunkt gibt es immer noch, das sind die ausländischen Tochtergesellschaften. Also jetzt im aktuellen Betrugsfall ist viel über die Tochtergesellschaft Deutschland gelaufen. Es hat früher Fälle gegeben, wo auch schon die Aufsicht interveniert hat, die Tochtergesellschaft USA, die mitgeholfen hat, zu hohen Gewinn zu verrechnen, der Armee, oder mehr hat zahlt, als sie müssen für Ersatzteile. Da hat er einen Wunderpunkt. Warum macht ihr das Geschäft nicht zu mit dem Einzelteilhandel in diesen Tochtergesellschaften, die offenbar einfach nicht im Griff hat?
19: Also ich glaube, wir haben es heute im Griff. In den USA ist es definitiv im Griff. Das ist ein kleines Büro von 7 Leuten in der Nähe von Washington, das einfach ein sogenanntes Verbindungsbüro ist. In Deutschland ist es ein anderer Fall. Sie sagen, warum macht ihr das nicht einfach zu? Ich hätte das sehr gerne gemacht, ganz ehrlich gesagt. Wir können es nicht machen, weil im Moment Strafverfahren laufen und wir sind darauf angewiesen, dass wir Zugriff haben auf die Firma, auf die Unterlagen der Firma, auf die Daten der Firma und teilweise auf Leute,

0: viel zu viel Personal- und Verwaltungsaufwand. Der hat reagiert, wie das Management immer macht, Taskforce eingesetzt. Aber senken die auch wirklich Preise und werden auch wirklich pünktlicher?
1: Ganz klar. Also, wir haben gar keine andere Wahl. Also, das war natürlich für einen Verwaltungsrat ein absoluter Tiefschlag gewesen. Dass der Hauptkunde, der 80% von der Firma ausmacht und wo unsere absolut grösste Priorität ist und muss sein, dass bei dem Kundenzufriedenheit sinkt, das ist absolut inakzeptabel.
0: Das ist notwendig, aber was macht... Also, ja, seit Jahren ist ja die Kritik die ist ja nicht neu. Wie werdet ihr günstiger und zuverlässiger?
1: Ich meine, die Taskforce, man sollte die nicht lächerlich machen. Oder? Die ist wichtig, dass die gibt. Das ist nicht eine Alibi-Übung, sondern die muss ganz nah beim Kunden sein und zuerst mal verstehen, was wirklich das Problem ist. Seinen ist nicht immer gute Kundenorientierung. Also die Kundenzufriedenheit ergibt sich dadurch, dass man nicht auf den Kunden oder die Unzufriedenheit ergibt sich dadurch, dass man nicht auf den Kunden ausgerichtet ist. Also das muss sich verbessern. Das Zweite ist, wir müssen auch im Hinblick auf das, was später und in der neuen Strategie soll passieren, wir müssen einfach kosteneffizienter und günstiger werden. Das ist so.
0: Das heisst, ihr müsstet Stellen abbauen?
1: Nein, wir müssen nicht Stellen abbauen. Wir müssen einerseits die Preise besser im Griff haben oder die Kosten besser im Griff haben intern. Und wir müssen schauen, dass wir die Basis, die wir haben, die an sich gut ist und ganz viele motivierte und engagierte Mitarbeitende hat im Unternehmen, dass wir die besser nutzen können. Indem wir zum Beispiel Leistungen, die wir heute erbringen, auch für andere Kunden können erbringen und nicht nur für die Armee. Da gibt es einen besseren Kostenverteiler.
0: Was mich als Staatsbürger bedenklich dünkt hat, in diesem Bericht eben vom Bundesrat an die Aufsicht, dort schreibt der Bundesrat, es gehen noch Jahre, bis die RUAG-Anforderungen an die sogenannte Robustheit erfüllen, also bis sie in jeder Sicherheitslage die Armee kann mit super gewarteten und funktionsfähigen Waffensystemen versorgen. Also dass die Jets auch wirklich fliegen und Panzer wirklich fahren. Also eure Probleme von der RUAG, die sind ein Sicherheitsproblem fürs Land.
1: Ich glaube, wir tun in ganz vielen Bereichen Aviatik, anderen Bereichen eine ganz gute Leistung erbringen. Es gibt Bereiche, wo wir Probleme haben. Jetzt könnte man natürlich Ausreden suchen und sagen, es hat auch Teil mit der geopolitischen Lage Zusammenhang, die Lieferkettenprobleme, die wir haben, die Vorlieferanten, die Lieferverzögerungen haben. Das führt auch bei uns zu Lieferverzögerungen und dann wird Termintreue schlechter und durch Termintreue ist der Kunde weniger zufrieden. Aber es nützt uns alles nichts. Wir müssen in der Lage sein, als Unternehmen uns auf diese Situationen einzustellen und auf das können zu reagieren.
0: Das ist ein Sicherheitsproblem fürs Land.
1: Nein, es ist nicht, also so weit würde ich nicht gehen. Es ist kein Sicherheitsproblem fürs Land. Ich glaube, in den Kernsystemen erbringen wir unsere Leistung und machen weitestgehend einen guten Job. Aber ja, es hat ein grosses Verbesserungspotenzial. Und wenn das nächste Mal so eine Umfrage gemacht wird, muss die Kundenzufriedenheit deutlich besser sein, als sie heute ist.
0: Das machen wir jetzt dieses Jahr wieder, die Umfrage. Die, also kann man nicht an dem messen?
1: Wir müssen uns an dem messen. Ich meine, wenn das ein normales Unternehmen wäre, das nicht so einen Kunden hat, dann würden ja alle Alarmglocken von morgen bis zu oben läuten, oder nicht?
0: Die Kosten sind offenbar auch bei einem von den, ja, beim wahrscheinlich wichtigsten Projekt, das RUAG im Moment überhaupt hat, ein Problem. Die RUAG möchte ursprünglich 4 von den neuen F-35 Kampfjets hier in der Schweiz zusammenbauen. Jetzt bestätigen wir 2 von einer unabhängigen Quelle. Es gibt ein Problem mit den Kosten und das führt dazu, dass es nur für 3 Jets zusammensetzen reicht. Was ist passiert?
1: Es ist nichts passiert. Oder? Wir sind seit Jahren in Verhandlungen mit Lockheed Martin, wo der Hersteller ist von diesen Jets. Und wir sind im Moment gerade wirklich in den Schlussverhandlungen von dem Vertrag. Das Wichtigste ist, dass wir einen Technologie- und Know-how-Transfer sicherstellen können, so dass wir nachher einerseits in der Lage sind, die nachzumal vielleicht 30 oder wie viele Jets da wirklich sind, optimal zu betreuen und andererseits über das hinaus auch für andere Länder Wartungsleistungen können erbringen.
0: Jetzt sind es nur 3. Ihr wollt das hier nicht bestätigen, aber es sind nur 3. Das heisst, es gibt weniger Erfahrung und das zeigt, dass die RUAG sehr teuer ist in diesen Leistungen.
1: Nein, also ich tue es nicht bestätigen und will ich auch nicht zu Quellen, die mir nicht bekannt sind, oder zu Spekulationen kann Stellung nehmen. Aber

0: was ich kann sagen ist, das Know-how ist nicht linear zur Anzahl Flüger. Also es ist nicht so, dass 3 Flüger nur 75% Know-how-Transfer würden garantieren und 4 100 und 5 noch mehr, sondern das darf man nicht so sehen.
1: Aber es ist schon klar, je mehr als man zusammensetzt, desto mehr Know-how hat man.
0: Nein, das würde ich so nicht bestätigen. Ich meine, ich bin nicht selber Aviatik-Spezialist und Flugzeugunterhaltsspezialist, aber alle Experten, die wir haben, bestätigen, dass es unabhängig ist von dieser Anzahl Flüger. Es ist sicher mehr als einer nötig, aber ob es 3, 4 oder 5 sind, das ist nicht so maßgebend.
1: Es zeigt ja eben, es werden 3 sein, also unterschrieben ist offenbar noch nicht, aber es zeigt ja eben, dass es das Problem ist, dass ihr zu teuer seid. Und wie wollt ihr dann nachher ein Geschäftsmodell aufbauen, wenn ihr so teuer seid, offenbar, dass es nur für 3 Jets reicht, dass andere Armeen in die Schweiz kommen für die Instandhaltung?
0: Oder es wird in Europa zwischen 800 und 900 Flugzeuge von diesem Flugzeugtyp. Wir haben in Europa bis jetzt ein Unterhalts- oder Maintenance-Zentrum. Das ist in Gameri in Italien. Da gibt es noch eins in Nagoya in Japan. Und das dritte weltweit, aufgrund von der Kompetenz und vom Know-how, das die RUAG hat, das dritte hat Lockheed Martin in die Schweiz vergeben, nach Emmen. Und das Ziel ist natürlich, dass wir einen Teil von diesen Unterhalt von diesen Flügern, die in Europa fliegen, nachher bei uns warten können.
1: Ihr investiert enorm viel in den Auftrag. Ich habe die Zahl von 17 Millionen gelesen. Aber hat er schon eine Zusage von einer anderen Luftwaffe?
0: Wir sind im Gespräch mit anderen Ländern im Moment. Ich kann die jetzt auch nicht nennen, wer das ist, aber es sind 2 Länder im Norden von der Schweiz, wo wir mit ihnen im Kontakt stehen, die ein grosses Interesse haben. Und warum haben sie das Interesse? Wir haben ja das Know-how noch nicht beweisen im F-35. Sie haben das Interesse, weil sie sehen, was wir im F-18, das Vorgängerflugzeug, was wir dort machen. Und dort ist es eben so, dass die RUAG wirklich weltweit eine Kompetenz hat, die nachgefragt wird.
1: Es ist ja noch nicht mal sicher, ob die Schweiz, die nicht zu den Entwicklerländern gehört, von diesem neuen F-35-Jet überhaupt darf. Alle Arten von Instandhaltungsarbeiten, die ihr anstrebt, überhaupt darf machen. Also das Geschäftsmodell ist noch auf Sand gebaut, wenn man ehrlich ist.
0: Nein, es ist nicht auf Sand gebaut, aber wie jedes Geschäftsmodell oder jeder Business Case, wie man so schön sagt, der auf eine so eine lange Zeit angelegt ist, in einem Bereich von der Verteidigung reden wir von 20, 30, 40 Jahren, oder, wo solche Systeme im Einsatz sind. Selbstverständlich kann man jetzt darüber spekulieren, wie viel als wir dann irgendeine werden unter Vertrag haben. Wichtig ist, dass wir Grundvoraussetzungen schaffen dafür. Und das ist wiederum auch völlig in Line mit der neuen rüstungspolitischen Strategie vom Bundes.
1: Wie du es hast noch nicht entschieden, was denn überhaupt die RUAG dürfte machen, wenn es so weit kommt. Ich möchte noch eine einzige Frage zu dem stellen. Dass ja, die RUAG die Jets, eben die 3 wahrscheinlich, darf zusammenbauen, das macht den ganzen Jetkauf teurer, also die Gegengeschäfte verteuern den Jetkauf insgesamt. Das ist politisch so gewollt. Also der Auftrag jetzt an die RUAG, wenn er den Kunden für die 3 Jets, das macht etwa ein Jet aus, den man kaufen könnte mit diesem Geld. In dieser sicherheitspolitischen Lage, wo die Schweiz fast ungeschützt ist gegen Bedrohung gegen oben, ist das genug verantwortungsvoll?
0: Ich glaube, es ist genau im Rahmen von der aktuellen Situation sinnvoll, dass man das so macht. 2 Hauptziele hat die neue rüstungspolitische Strategie vom Bundesrat. Das ist einerseits die Resilienz steigern und die Unabhängigkeit reduzieren. Und je mehr, dass wir im Inland über Fähigkeiten verfügen, nicht nur im Jet-Bereich, das gilt natürlich auch für alle anderen Bereiche, desto weniger abhängig sind wir im entscheidenden Fall vom Ausland.
1: Das ist die Samstagsrundschau mit dem RUAG-Präsidenten Jürg Röteli. Wir nehmen das Gespräch aus Termingründen am Freitagnachmittag am Rand vom Swiss Economic Forum zu Interlaken auf. Ich möchte euch kurz immer 2 Begriffe vorgeben, oder ich bitte spontan für einen entscheidet. Bergen oder Meer?
0: Bergen.
1: Ich denke, ihr seid seit kurzem Verwaltungsratspräsident von der Bergbahnen Lenzerheide. Ist das euer Plan B, wenn es mit RUAG nicht gut kommt, Rückzug in Bergen?
0: Nein, das ist nicht der Plan B. Ich würde sagen, es ist eine ganz gute Ergänzung. Und es hat auch sehr viele Gemeinsamkeiten, lustigerweise, obwohl man die auf den ersten Blick nicht sieht. Nämlich, es ist auch ein Unternehmen vom Service Public. Es ist auch ein Unternehmen, wo der Staat, nicht über den Bund, aber über Gemeinde und Bürgergemeinde, sehr stark beteiligt ist daran. Und es ist ein ähnlich oder eben so komplexes Management von den verschiedenen Anspruchsgruppen.
1: Flapsig kann man sagen, beides luftige Geschäfte, aber das so, wenn wir jetzt...
0: Wir können auch sagen, beide arbeiten mit Kanonen, oder?
1: Schneekanonen und echte Kanonen. Nächstes Begriffspaar bei einer Erpressung. Zahlen oder nicht zahlen?
0: Kommt darauf an, was für ein Land ist. Unsere Erfahrung ist, dass man in der Regel nicht zahlen sollte. Und
1: sie sind ja erpresst worden. Ruag in den USA.
0: Ja.
1: Hacker haben.
0: Dort haben wir gezahlt. Einen kleinen Betrag. Und glücklicherweise. Und haben alle Daten zurückbekommen. Ich glaube, es lohnt sich nicht pauschal beantworten. Man muss jeden Einzelfall anschauen.
1: Der Bund empfiehlt ja nicht zahlen. Und der Bundeskonzern zahlt.
0: Ja, das haben wir natürlich entsprechend abgesprochen. Die Summe war auch gering, die wir bezahlt haben.
1: Wie viel?
0: Das ist jetzt nicht etwas, wo ich öffentlich möchte darüber Auskunft geben, aber es ist eine Tatsache, oder glücklicherweise ist das sehr isoliert und beschränkt auf die kleine, auf das kleine Verbindungsbüro in Amerika und es hat keine irgendwie Rückkopplungen gegeben in die Schweiz.
1: Das letzte Begriffspaar, suchen oder finden?
0: Beides. Wir müssen intensiv suchen, untersuchen und finden und entsprechend die Massnahmen einleiten.
1: Sie sollten ja einen operativen Chef finden von der RUAG, weil der bisherige der ist ausgeschieden nach einem Skiunfall. Tragische Geschichte. Also jetzt gibt es eine Interimlösung bei dieser schwierigen Situation von der RUAG. Könnte das nicht noch leisten, ohne CEO zu sein, jetzt noch vielleicht bis Ende Jahr? Da gibt es ja lange Kündigungsfristen.
0: Ja, wir können, das haben wir uns gut überlegt. Oder? Ich meine, es gibt ja immer zwei Möglichkeiten. Tut man jemanden aus dem Unternehmen, das Unternehmen schon kennt, einsetzen in einer Interimsphase? Oder die Alternative, die man hat, wenn so etwas passiert ist, man holt einfach von außen jemanden rein. Wir haben uns nach so vielen Führungswechseln, die passiert sind in der Vergangenheit, ganz klar für eine interne Lösung entschieden in einer Übergangsphase. Aber kombiniert natürlich mit einem Commitment von allen vier gegenwärtigen Verwaltungsrätinnen und Verwaltungsräten in deren Übergangsphase ganz aktiv zu begleiten, zu coachen und selber auch einzusteigen. Und das machen wir auch.
1: Aber die neue Chefin oder der neue Chef kommt das ja nicht mehr, realistischerweise.
0: Das weiß ich nicht. Man hat manchmal auch einen Lucky Punch, wie man so schön sagt, dass man schnell jemanden findet. Es ist sicher eine hochinteressante, hochkomplexe Aufgabe, aber es ist eine schwierige Aufgabe.
1: Wenn ich mit Leuten aus der Rüstungsbranche jetzt am Vorbereiten von dieser Sendung rede, heisst es, das ist ein Problem, dass die RUAG aus Rüstungskonzern niemand aus der Rüstungsindustrie im Verwaltungsrat hat. Auch dir hat keine Erfahrung vorher in der Rüstungsindustrie. Und das ist ein Teil des Problems bei der RUAG.
0: Ja, ich kann den Vorwurf grundsätzlich nachvollziehen, aber ich glaube, er stimmt wirklich nicht. Wir haben nicht jemanden direkt aus dem Defense-Bereich, wir haben aber jemanden, der Jahre und Jahrzehnte lang im MRO, eben in dem Unterhaltsbereich in der Aviatik gearbeitet hat.
1: SR
0: Technics. Wir haben jemanden, der jetzt gerade Verwaltungsratspräsident von der AXPO geworden ist, wo das sogenannte Militärprofil abdeckt, wo sehr gute Kenntnisse hat von dieser Seite, also von der Kundenseite. Und, oder wenn ich schaue, was die Hauptherausforderungen sind, dann liegen die in anderen Bereichen als im Rüstungs-Know-how. Wir haben wahnsinnig viel Rüstungs- und Verteidigungs-Know-how in diesem Unternehmen auf allen Stufen.
1: Also gut, wenn ich hier dafür spreche, also der hat ja relativ viele Flops gehabt bei Eigenentwicklungen. Also das Antikollisionssystem bei den Drohnen hat die Armee abgebrochen. Beim Mörser jahrelange Verzögerung. In der Rüstungsindustrie heisst es, man vertraut eigentlich gar nicht mehr darauf, dass die RUAG noch ein Partner ist bei Entwicklungen.
0: Mal, ich glaube, man vertraut schon darauf, aber das ist ja Teil von dieser strategischen auch Neuorientierung. Oder die RUAG hat lang, ich würde jetzt sagen, darf das glaube ich sagen, daran krankt, dass sie gemeint hat, sie müsse alles selber machen und selber entwickeln. Und das ist einfach nicht mehr Zukunft. Heute ist die Zukunft, dass man in Kooperationen und Allianzen denkt. Unser Ziel ist, dass die RUAG es schafft, ein sogenanntes Ökosystem zu bilden mit auch kleineren Firmen, neueren Firmen, dass wir Beteiligungen nehmen können, auch Minderheitsbeteiligungen an solchen Firmen und dass wir so eine Art ein Cluster bilden rund um die RUAG herum und gegenseitig voneinander abhängig sind. Das ist eigentlich die Zukunft von der Rüstungsindustrie.
1: In der Branche heisst es, es gibt X, zum Beispiel KMU, wo Spitzentechnologie haben, die jetzt wahnsinnig gefragt werden, die Welt um uns, und man rüstet auf, die Schweizer Armee auch, aber vor allem Europa auch. Aber es braucht ja einen Industriepartner, der das alles zusammenführt zu einem Waffensystem. müsste Truag sein, haben wir jetzt Leute aus der Branche gesagt, aber wir traut euch das nicht zu.
0: Das ist halt das grosse Thema, oder? Das Wichtigste ist, das Vertrauen zurückzugewinnen. Und mit all dem, was wir jetzt diskutiert haben, einerseits die Altlasten wirklich bereinigen, zweitens Kundenzufriedenheit wieder sicherstellen aufgrund von Effizienzsteigerung, aufgrund von einem Kulturwandel. Drittens, dass wir eben eine neue Strategie haben, die auch plausibel ist und wo man auch verständlich kommunizieren kann. Das in Kombination wird dazu führen, dass das Vertrauen hoffentlich schrittweise wieder zurückkommt.
1: Es gibt ja zwei Probleme. Erstens zum Investieren. Die möchten Partner werden, die möchten Beteiligungen haben, braucht es Geld. Das hat Truag nicht. Da hat immer wieder Liquiditätsprobleme sogar. Zweitens, es braucht einen Absatzmarkt. Das hat er eigentlich auch nicht, weil er hat die Auflage politisch, dass er höchstens 20% außerhalb der Schweizer Armee dürfte Umsatz machen. Das klingt nach Mission Impossible.
0: Nein, also es ist nicht eine Mission Impossible. Also, und glücklicherweise haben wir das Liquiditätsproblem mittlerweile in den Griff bekommen. Aber es ist ja so, wir können nicht einfach zum Bund gehen und sagen, wir brauchen jetzt so und so viel Geld und dann kommen wir das einfach über. Sondern wir haben wir jetzt gesehen in der Frage von der Beteiligung an der Nitrochemie in Wimmis. Das ist ein Schiesspulverhersteller, wo wir beteiligt sind, Minderheitsbeteiligung haben. Rheinmetall ist der Hauptaktionär, die haben eine grosse Kapitalerhöhung gemacht und wir müssen mitziehen. Und so etwas ist nur möglich, wenn man eben, und das können wir neu, wenn man auch Fremdkapital aufnehmen. Das heisst, wenn wir wirklich uns strategisch in die Richtung entwickeln, wo wir jetzt beschlossen haben, ist klar, dass man über neue Finanzierungsformen muss nachdenken. Unter anderem auch, es gibt ja auch Kapitalmarkttransaktionen, Anleihensobligationen oder andere Instrumente. Aber es ist klar, so eine Entwicklung kostet Geld. Und Truag muss das aus eigenem Antrieb können bewältigen, weil wir wissen alle, die Diskussion auch um die Schuldenbremse, das würde alles an die Schuldenbremse zählen, wenn der Bund einfach würde Kapital einschiessen in Truag.
1: Wir sind am Schluss von der Sendung, Jörg Röteli. Das Wochenende steht vor der Tür bei euch. Büro oder Berge?
0: Ein bisschen beides über das Wochenende. Aber ich freue mich auf die Berge.
1: Danke vielmals, dass ihr Gast war in der Samstagsrundschau.
0: Merci vielmals.

0: Die Nachrichten von SRF um 8 mit Ronja Bollinger. Die RUAG, der Rüstungskonzern des Bundes, hat Lösegeld an eine Hackergruppe bezahlt. Es ging dabei um Daten, die letzten Herbst einer Tochterfirma der RUAG gestohlen worden waren. Die Hacker hatten damit gedroht, die angeblich vertraulichen militärischen Daten zu veröffentlichen. Dies wollte die RUAG mit dem Lösegeld verhindern. Das bestätigt Jörg Röteli, der Verwaltungsratspräsident des Rüstungskonzerns, gegenüber SRF. Es sei immer falsch, Lösegeld zu zahlen, sagt IT-Sicherheitsexperte Raphael Reischuk in der Tagesschau.
1: Es gibt eine ganze Reihe von Gründen, nicht zu zahlen. Der erste Grund ist, sie wissen nicht, ob die Angreifer ihr Wort halten und ihnen die Daten zurückbringen. Zweitens, sie befeuern das kriminelle Ökosystem der Angreifer. Drittens, sie haben keine Garantie, dass ihre Daten nicht nachher doch noch an fremde Hände gelangen. Und viertens, sie sagen damit, sie sind erpressbar. Die Wahrscheinlichkeit, dass Angreifer zurückkommen, ist, und das ist nachgewiesen, tatsächlich höher, wenn sie einmal gezahlt haben.
0: Zum genauen Beitrag will sich die RUAG nicht äußern. Abgesprochen hat der Bundesbetrieb das Vorgehen intern. Das Verteidigungsdepartement VBS sagt, es sei im Vorfeld nicht über die Zahlung informiert worden. Zwei Meldungen in Kurzform. Zuerst geht es um den Iran-Krieg. Nach den jüngsten gegenseitigen Angriffen wirft der Iran den USA vor, die Waffenruhe erneut verletzt zu haben. Die USA hätten keine Absichten, die Spannungen zu reduzieren, schreibt das iranische Außenministerium. Das US-Militär hatte nach eigenen Angaben iranische Drohnen in der Straße von Hormuz abgefangen und Ziele im Iran angegriffen. Daraufhin feuerte der Iran Raketen in Richtung von Bahrain und Kuwait. Und in Mosambik ist ein Bischof tot in seiner Residenz aufgefunden worden. Wieso Osorio Chitaro Afonso gestorben ist, sei unklar, schreibt die Bischofskonferenz des Landes. Nach Angaben der Polizei handelt es sich um Mord. Der 54-jährige Geistliche war im letzten Jahr von Papst Leo XIV. Zum Leiter seines Bistums ernannt worden. Frankreichs ehemalige Première Dame Bernadette Chirac ist gestern im Alter von 93 Jahren verstorben. Sie war die Frau des ehemaligen Präsidenten Jacques Chirac, der von 1995 bis 2007 im Amt war. Die Tochter der beiden bestätigt den Tod gegenüber der Nachrichtenagentur AFP. Präsident Emmanuel Macron schrieb auf X, Zitat, «Eine großherzige Dame ist von uns gegangen. Die Nation teile die Trauer ihrer Familie und ihrer Angehörigen.» Bernadette Chirac ist bis heute die einzige Première Dame, die selbst ein politisches Amt innehatte. Das Wetter: Morgen ist trotz Wolkenfelder ziemlich sonnig. Im Norden gibt es 23, im Süden 26 Grad. Das waren Nachrichten von Radio SRF. Verantwortlich Lukas Lüthi.
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3: Bob Dylan und Elon Musk. Was haben diese beiden mit dieser Sendung zu tun? Das erfahren Sie gleich.
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3: Wir sprechen über einen, der wollte hoch hinaus und ist tief gefallen. Bonjour, Eva Hirschi, freie Journalistin in Lausanne.
5: Bonjour à toutes et à tous. Ja, die Rede ist von Pascal Jussy. Mit seinem Unternehmen Swiss Space Systems wollte er kommerzielle Weltraumflüge für alle anbieten, eben wie Elon Musk. Abgehoben ist aber kein einziger. Geblieben ist ein Riesenschuldenberg und jetzt drohen ihm auch noch 8 Jahre Haft.
3: In der rätoromanischen Schweiz bewegt der Tod eines prägenden Künstlers Pauline Nutgler. Bienji, Vatrina Hoffmann, Journalistin bei der Engadina Post.
6: Bundi, ja, und es geht um den Bob Dylan del Rockromanche. Pauline Nutgler ist aber auch bekannt für seine rätoromanischen Comics und für seine Arbeit als Restaurator. Er hat die schönsten Graffitis in Engadin gemacht. Jetzt ist er mit 74 Jahren gestorben.
3: Die Sprachregionen heute sind die Romanchia und die Romandie. Hören wir rein. Ich bin Vera Deragisch. Zuerst aber geht's nach Genf. Letzte Woche, wo es heiß gewesen ist, da waren die Buddies auch dort gut gefüllt. Und ein Thema hat für Aufregung und Verwirrung gesorgt. Eva Hirschi, was ist passiert?
5: Es ist ein neues Gesetz in Kraft getreten, das regelt, welche Kleidung beim Schwimmen in den Bodys erlaubt ist. Und zwar geht es um die maximale Länge, die muss oberhalb des Knies enden, und die Arme freilassen. Eigentlich war das Ziel dieses Gesetzes, die sogenannten Burkinis zu verbieten, also die Ganzkörperbadeanzüge, wie sie strenggläubige Musliminnen tragen. Diese sind im Gesetz nicht explizit erwähnt, sondern eben die Länge der Badekleidung. Und das hat für viel Verwirrung gesorgt. Denn so manche Badeshorts, gerade bei Teenagern, geht natürlich über die Knie. Und auch die beliebten UV-Schutz-T-Shirts, die die Arme von Kleinkindern bedecken, fallen unter dieses Gesetz. Es macht da keinen Unterschied, ob es sich um Kinder oder Erwachsene handelt. Das Gesetz gilt aber nur im Becken. Außerhalb des Wassers darf man tragen, was man will.
3: Keine langen Ärmel im Schwimmbad. Das sind jetzt also nicht nur Burkinis verboten, sondern auch Shirts und Hosen mit UV-Schutz, die übers Knie und die Ellbogen gehen.
5: Genau, und das irritiert viele Badegäste, insbesondere Eltern. Gegenüber der RTS kritisierten zwei Personen dieses neue Gesetz.
7: J'ai cru comprendre que les enfants ne pourraient plus porter de vêtements longs anti-UV. Je trouve ça va un peu trop loin.
8: On parle de cancer de la peau, de protection, et je pense qu'une maman, pour son enfant, est libre de lui mettre ce qu'elle veut et ce qu'elle juge utile et nécessaire pour sa santé.
5: Für diesen Vater geht das Gesetz zu weit, und auch die Frau sagt, sie finde, eine Mutter solle ihrem Kind anziehen dürfen, was sie wolle und vor allem, was sie für dessen Gesundheit für sinnvoll und notwendig halte. Schließlich gehe es um das Vermeiden von Hautkrebs.
3: Wie wird denn das Gesetz jetzt umgesetzt? Was machen da die Betriebsleiter und Leiterinnen für Erfahrungen?
5: Ja, die Umsetzung dieses Verbots ist nicht gerade einfach. Man kann sich vorstellen, wie die Reaktionen der betroffenen Badegäste ausfallen würden. Der Direktor des Genfer Freibads, Genève Blasch, sagte gegenüber der RTS auch, an manchen Tagen hätten sie 5'000 bis 6'000 Gäste, da könne man nicht jede einzelne Person mit einem langen T-Shirt ansprechen und auf das Gesetz hinweisen.
9: Ça me semble compliqué des fois d'aller voir chaque personne qui ont un T-Shirt à manches longues ou un bas à manches longues pour se protéger. Dans le quotidien, nous avons aussi des journées avec plus de 5000 ou 6000 personnes qui viennent à Genève-Plage. Donc l'application est compliquée à mettre en place.
5: In diesem Freibad auf jeden Fall will man sich Zeit lassen mit der Umsetzung. Das Reglement werde nicht sofort angepasst, sagte der Direktor, eben weil noch logistische Fragen offen blieben.
3: Dieses Gesetz in Genf ist ja das erste seiner Art in der Schweiz. Der erste Kanton ist Genf. Wie ist es dazu gekommen?
5: Das Gesetz wurde durch das Genfer Kantonsparlament im März verabschiedet, aufgrund eines Vorstosses der SVP. Wie erwähnt, ging es ursprünglich wirklich darum, Burkinis zu verbieten. Dies aber explizit ins Gesetz zu schreiben, ging einigen zu weit. Die Mittepartei hat deshalb vorgeschlagen, stattdessen die Maximallänge der Kleidung vorzugeben, sodass das Gesetz eben nicht diskriminierend gegen Musliminnen sei. Mitte-Fraktionschef Jean-Marc Guinchard verteidigte diese Idee auch gegenüber der RTS.
10: Alors, elle concerne tous les usagers des piscines, les enfants, les ados, les femmes, les hommes. Il n'y a pas de discrimination possible, il n'y a pas d'exception. Et ça permet d'avoir une certaine unité de la matière dans toutes les piscines du canton.
5: Er sagt, das Gesetz solle alle betreffen, Kinder, Jugendliche, Frauen und Männer. So solle keine Diskriminierung stattfinden und auch keine Ausnahmen. Es gelten einfach für alle die gleichen Regeln.
3: Also verunsicherte Badegäste, Betriebe, die das Gesetz nicht oder noch nicht umsetzen, weil es eben schwierig ist, wird das Ganze zu einem Papiertiger?
5: Zumindest haben mehrere Organisationen bereits angekündigt, diese Woche Rekurs einzureichen, und sie hoffen, auf diese Weise das Gesetz aufschieben zu können. Das Gesetz sei islamophob, weil es auf Musliminnen abziele. Es diskriminiere aber auch übergewichtige Menschen, die sich in gängiger Badekleidung möglicherweise nicht wohlfühlten. Und es sei sexistisch, weil es Frauen vorschreibe, wie sie sich kleiden sollen.
3: Der Burkini ist ja nicht erst seit diesem Genfer Gesetz ein Thema in der Westschweiz. Wie sieht es in den anderen Kantonen der Romandie aus?
5: Genf ist jetzt der erste Kanton, der ein Gesetz mit einem Verbot erlässt. Aber es gibt schon einige Städte und Gemeinden, die solche Verbote erlassen haben. Teilweise waren Burkinis explizit verboten. In anderen Städten war es dann auch wiederum lange Badekleidung, zum Beispiel in Lausanne. Jetzt im Fall von Lausanne könnte es aber zu einer Änderung kommen. Bei der Stadtregierung ist ein Postulat hängig, das die Aufhebung dieser Regelung fordert. Grundsätzlich ist es aber so, dass in den meisten Westschweizer Städten Burkinis erlaubt sind, solange sie aus der gleichen Materie bestehen wie die hierzulande übliche Badebekleidung. Das Argument ist nämlich, es geht um Hygiene und nicht um die Länge.
3: Genf ist also bislang der einzige Kanton in der Schweiz, der ein solches Verbot kennt. Wechseln wir doch noch kurz in die Romanchia in Graubünden, die Burkinis. Verdrina Hoffmann, sind die auch ein Thema in den Bodies?
6: Nein, überhaupt nicht. Aber wir haben auch eine sehr kurze Badisaison und vor allem kaum muslimische Badegäste.
3: Wie darf man schwimmen gehen und wie gehen die Genfer Badis mit diesem Gesetz um? Ende Sommer lässt sich da sicher mehr dazu sagen. Wir zeichnen diesen Podcast am Donnerstagnachmittag auf. Seit wenigen Stunden ist bekannt, wer bei RTR, also dem Fernsehen und Radio der Rätoromanischen Schweiz, den Direktionsposten übernimmt. Der Verwaltungsrat der SRG hat Simona Caminada einstimmig gewählt. Verdrina Hoffmann, wer ist sie?
6: Simona Caminada kommt aus Castries in der Surselva. Sie ist 39 Jahre alt, sie ist verheiratet, hat ein Kind und wohnt mit ihrer Familie ab Sommer 2026 in Chur. Sie hat sehr viel Erfahrung schon im Journalismus, und zwar sowohl in der Romanchia als auch sonst bei der SRG, bei digitalen Medien und bei analogen Medien. Sie ist also sehr bewandert. Ihre Wahl steht im Zeichen der laufenden Transformation der SRG hin zu einem digitaleren und effizienteren Medienunternehmen, das sich neu aufstellt.
11: Was weiß se fidade me? Ja, wenn ihr lasse mit der N, per la vusch ramoncia, en quella SRG nova, che nous essen pidatier in da lauter. Ja, wenn ihr lasse mit der N, mei per quella Funktion con cor ed alma.
6: Sie sagt, sie werde sich mit Leib und Seele für die Romanchia einsetzen, für die romanische Stimme in der SRG, die näher zusammengerückt ist.
3: Und diese Wahl, ist das eine gute Wahl?
6: Die Wahl wird vor allem von den romanischen Frauen gefeiert und natürlich auch von der Jugend. Es ist ein Zeichen, dass man wirklich auf eine moderne Romanchia setzt. Es ist aber auch ein Zeichen, dass wir gute Leute haben, die gut ausgebildet sind, die die Kompetenzen mitbringen. Also die Zuversicht ist groß, kritische Stimmen hat es kaum.
3: So viel an dieser Stelle zur neuen Direktorin von RTR, Simona Caminada. Sie wird diese Stelle dann am 1. September antreten. Sie hören die Woche in den Schweizer Sprachregionen und jetzt wechseln wir wieder in die Westschweiz. Der Blick aus dem Weltall auf die Erde, ein Astronaut in der Schwerelosigkeit, zwei andere, die auf dem Mond herumhüpfen. Mit diesem Video hat das Unternehmen Swiss Space Systems 2013 für sogenannte Zero-Gravity-Flüge ab dem Flughafen Bayern im Waadtland geworben. Für Flüge, bei denen private Kundinnen und Kunden für einige Sekunden die Schwerelosigkeit erleben können. Die Tickets für 1'000 Franken und mehr wurden verkauft, doch abgehoben ist kein einziges Flugzeug. Die Firma ist vor rund 10 Jahren Konkurs gegangen. Und in diesem Zusammenhang ist der ehemalige Besitzer der Firma, Pascal Jossi, jetzt vor Gericht gestanden. Diese Woche waren bei diesem Prozess die Plädoyers. Eva Hirschi, was wird ihm konkret vorgeworfen und was fordert die Anklage?
5: Der Staatsanwalt fordert 8 Jahre Gefängnis. Pascal Jossi werden unter anderem Betrug, ungetreue Geschäftsführung, Brandstiftung und Irreführung der Justiz vorgeworfen. Am Prozess fand der Staatsanwalt dann auch deutliche Worte. Er sagte, die Grenze zwischen Überzeugen und Täuschen wurde klar überschritten. Er sprach von Unsinn, Quatsch, Betrug, groteske Geschichten. Und sogar, dass Jossi in einer anderen Dimension lebe. Er sei kein Fabulierer, sondern ein Lügner. Er habe mit Absicht Leute betrügen wollen.
3: Die Anwältin von Pascal Jossi, die hat bei diesem Prozess auf Freispruch plädiert. Wie hat sie das begründet?
5: Sie pocht auf komplette Unschuld, die Zahlen zur Firma seien falsch. Sie warf der Staatsanwaltschaft auch vor, einen ehrenhaften Mann regelrecht zerstört zu haben. Jossi sei kein Manipulator, sondern einer der grössten Visionäre der letzten Jahrzehnte.
3: Es gibt ja in diesem Fall auch noch einen dramatischen Moment, der Fragen aufwirft, ein Feuer, um genauer zu sein, das Fragen aufwirft.
5: Genau, im Sommer 2016 rief Jossi die Polizei, die ihn dann in einem Wald bei Freiburg neben einem völlig ausgebrannten Auto wiederfand. Er hatte sehr schwere Brandverletzungen am ganzen Körper. Jossi sagte, zwei Unbekannte hätten ihn entführt, gewürgt, mit Benzin übergossen und in seinem Auto angezündet. Der Polizei kamen dann aber schnell Zweifel. Der Staatsanwalt hat den Fall untersucht und ihm daraufhin vorgeworfen, dass Jossi das Auto selber angezündet habe. Jossi bestreitet dies vehement und auch das ist jetzt Teil des Prozesses, der gegen ihn geführt wird. Was man damals noch nicht wusste, seine Firma war zu diesem Zeitpunkt bereits zahlungsunfähig. Es lief ein Konkursverfahren. Und ihm wird vorgeworfen, damit das Konkursverfahren herauszuzögern.
3: Aber das ist ja schon noch speziell. Jossi hatte für sein Weltraumprojekt ja auch sehr prominente Unterstützer, zum Beispiel den Schweizer Astronauten, den früheren Schweizer Astronauten Claude Nicollier oder auch Solarpionier Bertrand Piccard.
12: Die Space for All ist ein neues Privatprojekt und ich glaube, es ist wunderbar, weil es ist in der Schweiz. So die Schweiz ist zurück im All.
3: Das hat er zu diesem Projekt gesagt und das hat ja schon alles sehr seriös ausgesehen.
5: Ja, durchaus. Er hatte es auch geschafft, Partner aus aller Welt zusammenzubringen. Alles große Namen aus der Luftfahrtindustrie und aus der Wissenschaft. Er hatte auch rund 300 Millionen Franken gesammelt. Das ist ein hoher Betrag für ein Start-up. Und er hatte zeitweise sogar 75 Angestellte. Jossi selber hatte die Ausbildung zum Piloten gemacht und danach an der ETH Zürich und an der ETH Lausanne studiert. Und auch dies trug sicher zum seriösen Bild bei. Vielleicht war es auch seine Vision einer Demokratisierung des Weltalls, die viele Leute ansprach. Auch kleinere Staaten oder Universitäten könnten sich so künftig den Zugang zum Weltall leisten. Hier hören wir ihn in der RTS-Sendung Misopoint im Jahr 2016.
13: Ceux qui connaissent pas ce qui est en train de se passer dans l'espace voient un doux rêveur. Et puis les grands industriels et les sociétés établies nous voient comme des fous furieux.
5: Er sagt, wer nicht wisse, was da gerade im Weltraum vor sich gehe, der halte ihn wohl für einen Träumer. Die großen Industriekonzerne und etablierten Unternehmen hingegen würden ihn als tollkühnen Verrückten sehen.
3: Jossi hat ja eben einerseits diese Schwerelosigkeitsflüge anbieten wollen, aber er hat auch an einem Space Shuttle getüftelt, das sich vom Rücken eines normalen Flugzeugs löst und dann Satelliten ins All transportiert. Sein Ziel, Sie haben es angetönt, Eva Hirschi, den Weltraum demokratisieren. Ist denn von diesem Unternehmen, von Swiss Space Systems, noch irgendein Rest, irgendeine Vision übrig geblieben?
5: Nein. Die Firma ging 2017 endgültig in Konkurs, bevor sie auch nur ein einziges ihrer Kernprojekte umsetzen konnten. Es fanden also weder die geplanten Satellitenstarts noch die Schwerelosigkeitsflüge statt. Es gab eigentlich nur Konzepte, Partnerschaften und Entwürfe. Die eigentliche Hardware war nie weit genug gut entwickelt. So bald dürfte es von der Schweiz aus also keine Weltallflüge für Privatpersonen geben.
3: Zum Weltraumpionier wollte Pascal Jossi werden. Jetzt wartet er auf sein Urteil und das gibt das Gericht Ende Monat bekannt. Es gilt die Unschuldsvermutung. Ein Pionier war auch er.

0: Mut klar, der Bob Dylan der rätoromanischen Rockmusik.
1: Pauline Notklar ist am Pfingstmontag gestorben nach längerer Krankheit und mit ihm verliert die ganze Romancia einen der wichtigsten Förderer des Rätoromanischen in den letzten Jahrzehnten. Er war ein Universalkünstler, vor allem bekannt als Musiker, aber er hat auch Comics gezeichnet, die ersten rätoromanischen Comics überhaupt. Er war für seine Graffitis bekannt, für seine Karikaturen und für seine Malerei. Eva, kennt man Pauline Notklar in der Westschweiz?
2: Nein, ich glaube nicht. Zumindest ich kenne ihn nicht und auch meine Freunde, die ich gefragt habe, nicht. Aber ich bin sehr interessiert, mehr über ihn zu erfahren.
0: Dann machen wir das jetzt und gehen auf die einzelnen Wirkungskreise von Pauline Notklar ein. Zum einen ist das die Musik. Wofür ist er da bekannt, für Trina Hoffmann?
1: Das heißt nicht von ungefähr der Bob Dylan der Romancia oder des romanischen Rock. Er hat tatsächlich einen sehr ähnlichen Stil gehabt wie Bob Dylan, war immer mit Gitarre und Mundharmonika unterwegs, mit seinen langen Haaren und dem Bart. Er hat vor allem kritische, sozialkritische Musik gemacht, aber das auf seine ruhige, folkrockige Art.
0: Wie gesagt, er ist ein Multitalent. Er hat auch Comics gezeichnet, die ersten rätoromanischen Comics, die es überhaupt gegeben hat.
1: Genau. Er hat für die Schulen hat er Comics gemacht, die kamen jeden Monat raus. Es gab auch Rätsel immer, ich erinnere mich gerne dran. Ich bin damit aufgewachsen, die kamen in den 70er und 80er Jahren raus. Und das war der Hit. Baldi war der Junge, der eigentlich die Hauptfigur war. Und es gab immer Abenteuer, die sie dann auch im Engadiner Setting erlebt haben. Für uns war das toll, weil es brauchte nicht ein Asterix und Obelix. Wir haben erkannt, dass es auch rätoromanische Comicfiguren geben kann, die als Helden fungieren können. Pauline Notklar war eigentlich ein sehr bescheidener, ruhiger Mensch. Er sagt hier auch, er habe keine Absicht gehabt, jemand zu werden. Er habe nur etwas machen wollen, was seiner Meinung nach gefehlt habe. Und das Bekanntsein sei auch automatisch passiert, eigentlich zufällig.
3: Er hatte keine Intention, da vantar in Zürich. E aveva l'intenzione di fare al simpareva ci manca e se sono io concentrato se questo è automatico ma è casual.
0: Sehr bescheiden klingt er hier, Pauline Notklar, eben eher zufällig sei er zu dem geworden, was er eben war. Sprechen wir noch über sein drittes Standbein als Restaurator. Er hat ganz viele dieser schönen Sgraffitos gezeichnet oder geritzt, die man an den Engadinerhäusern sieht.
1: Und auch da ist er eigentlich erst zufällig dazugekommen, weil eigentlich hat er Kunstmalerei studiert, er wurde Zeichnungslehrer, aber er galt in der Romancia oder in Graubünden als Revoluzer und durfte nicht unterrichten, also musste er einen anderen Job nachgehen und ist eigentlich zufällig da reingerutscht mit seinem großen Maltalent und Zeichnungstalent. Und er hat dann wirklich die schönsten Fassaden gestaltet. Also wer durch das Engadin fährt, sieht eigentlich unweigerlich überall seine Werke. Das Spannende ist, er hat dann auch mit einem Arbeitskollegen aus Portugal hat er eine Firma gegründet, die sehr erfolgreich war und immer noch ist, Notklar da Silva. Er hat eigentlich die Pläne gemacht und da Silva hat sie dann ausgeführt. Und natürlich auch er selber, bis er nicht mehr konnte.
0: Und dann hören wir doch schnell, was er zu seiner Arbeit, zu dieser Arbeit sagt.
4: Es ist halt sensual. In welchem Sinne das ist es Scherze, Fares, Formas, Harmonikas. Das sind Harmonien, die sind Schwelles für die Humanität.
1: Ja, er spricht von einer sinnlichen Arbeit, wenn er diese harmonischen Formen ritzen könne. Das sind Harmonien, die so alt seien wie die Menschheit.
0: Was mich auch noch Wunder nimmt, Trina Hoffmann, wie haben Sie ihn erlebt? Sie sind ihm in Ihrer journalistischen Karriere sicher öfters begegnet. Und auch als Kind oder als Jugendliche.
1: Genau, also als Kind hatten wir natürlich die Platten zu Hause. Seine Platten haben wir oft gehört. Im Radio Romansch kam auch immer wieder Musik von Pauline Notklar. Also einige Hits von Paulinho Clar gehören heute zum romanischen Kulturerbe. Auch meine Kinder singen sie, können sie auswendig. Und ich habe dann mit ihm vor allem eben beruflich zu tun gehabt später. Und er war, wie eingangs gesagt, er war ein sehr bescheidener Mensch. Er war ein unglaubliches Talent, aber er hat auch sehr spät erst seine erste Einzelausstellung machen können, also erst 2024. Was eigentlich verwunderlich ist, weil er wirklich sehr begabt war.
0: Und es ist ja auch so, dass das offizielle Graubünden ihn erst ja, relativ spät gewürdigt hat.
1: Genau, er hat erst 2022 den Bündner Anerkennungspreis bekommen und nicht einmal den großen Bündner Kulturpreis, der höher dotiert ist und mehr Prestige hat. Ich finde das sehr schade, weil Paulinho Clar eine ganz, ganz wichtige Stimme war in der Romanciva und mit seinem künstlerischen Schaffen hat er eine ganze Generation inspiriert.
0: Was verliert die Romanciva durch seinen Tod?
1: Eine kritische Stimme, wobei er war ein Kritiker, der immer mit Humor kritisiert hat, was sehr erfrischend war, aber vor allem auch eine unglaublich talentierte Person, die künstlerisch wahnsinnig begabt war und für die Kunst gelebt hat in jeglicher Form.
3: La motivazione è sente sto essere creativo per vivere e tirare fuori.
1: Paulinho Clar sagt hier, dass seine Motivation sei, dass er spüre, dass er kreativ sein müsse, um zu leben und um zu atmen. Und hier habe ich noch eine Anekdote. Paulinho Clar hat vor 6 Wochen seinen letzten Auftritt gehabt bei einer Benefizveranstaltung in Neiss bei Schkuel. Und am Ende des Konzerts hat er gesagt, und jetzt habe ich keinen Atem mehr.

0: Der Engadiner Universalkünstler Pauline Nordklar. Mit 74 Jahren ist er gestorben. Seine Kunst und seine Musik leben aber weiter. Das war's für heute mit dem Blick in die anderen Sprachregionen. Grazie Fetsch, Federina Hoffmann, Journalistin bei der Engadiner Post.
1: Grazie Tai.
0: Und merci beaucoup, Eva Hirschi, freie Journalistin in Lausanne.
1: Merci beaucoup et au revoir.
0: Die Woche in den Schweizer Sprachregionen gibt es auch als Podcast zum Abonnieren und keine Folge mehr verpassen. Ich bin Vera Deragisch. Adieu.
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0: Die Nachrichten von SRF um 8:30 mit Ronja Bollinger. Die RUAG, der Rüstungskonzern des Bundes, hat Lösegeld an eine Hackergruppe gezahlt. Das bestätigte Jürg Röteli, der Verwaltungsratspräsident des Rüstungskonzerns, gegenüber SRF. Es ging um Daten, die letzten Herbst einer Tochterfirma der RUAG gestohlen worden waren. Die Hacker hatten damit gedroht, die angeblich vertraulichen militärischen Daten zu veröffentlichen. Dies wollte die RUAG mit dem Lösegeld verhindern. Lösegeld zu zahlen sei immer falsch, sagt IT-Sicherheitsexperte Raphael Reischuk in der Tagesschau.
1: Es gibt eine ganze Reihe von Gründen, nicht zu zahlen. Der erste Grund ist, sie wissen nicht, ob die Angreifer ihr Wort halten und ihnen die Daten zurückbringen. Zweitens, sie befeuern das kriminelle Ökosystem der Angreifer. Drittens, sie haben keine Garantie, dass ihre Daten nicht nachher doch noch an fremde Hände gelangen. Und viertens, sie sagen damit, sie sind erpressbar. Die Wahrscheinlichkeit, dass Angreifer zurückkommen, ist, und das ist nachgewiesen, tatsächlich höher, wenn sie einmal gezahlt haben.
0: Zum genauen Betrag will sich die RUAG nicht äußern. Abgesprochen hat der Bundesbetrieb das Vorgehen intern. Das Verteidigungsdepartement VBS sagt, es sei im Vorfeld nicht über die Zahlung informiert worden. Zwei Meldungen in Kurzform. Zuerst geht es um den Iran-Krieg. Nach den jüngsten gegenseitigen Angriffen wirft der Iran den USA vor, die Waffenruhe erneut verletzt zu haben. Die USA hätten keine Absichten, die Spannungen zu reduzieren, schreibt das iranische Außenministerium. Das US-Militär hatte nach eigenen Angaben iranische Drohnen in der Straße von Hormuz abgefangen und Ziele im Iran angegriffen. Daraufhin feuerte der Iran Raketen in Richtung von Bahrain und Kuwait. Und in Mosambik ist ein Bischof tot in seiner Residenz aufgefunden worden. Wieso Osorio Chitora Afonso gestorben ist, sei unklar, schreibt die Bischofskonferenz des Landes. Nach Angaben der Polizei handelt es sich um Mord. Der 54-jährige Geistliche war im letzten Jahr von Papst Leo XIV. Zum Leiter seines Bistums ernannt worden. Frankreichs ehemalige Premier-Dame Bernadette Chirac ist gestern im Alter von 93 Jahren verstorben. Sie war die Frau des ehemaligen Präsidenten Jacques Chirac, der von 1995 bis 2007 im Amt war. Die Tochter der beiden bestätigt den Tod gegenüber der Nachrichtenagentur AFP. Präsident Emmanuel Macron schrieb auf Ex, Zitat, «Eine großherzige Dame ist von uns gegangen. Die Nation teile die Trauer ihrer Familie und ihrer Angehörigen.» Bernadette Chirac ist bis heute die einzige Premierdame, die selbst ein politisches Amt innehatte. Das Wetter, morgen ist es trotz Wolkenfelder ziemlich sonnig. Im Norden gibt es 23, im Süden 26 Grad. Das waren Nachrichten von Radio SRF, verantwortlich Lukas Lüthi.
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3: Wenn man in einer knappen Woche der Fußballweltmeisterschaft zuschaut, fragt man sich wahrscheinlich kaum, wo die Bälle herkommen. Es geht eher darum, wo sie landen, am besten im Tor. Aber die Herkunft der Bälle ist eine ganz interessante Geschichte, die Sie in dieser halben Stunde hören hier auf SRF 4 News. Wir haben für Sie jetzt ausgewählte Folgen unseres News-Podcasts News Plus. Eine befasst sich eben mit diesen WM-Bällen und die andere mit einer Erkrankung, die viele Frauen betrifft, auch einige Männer. Und bei der es jetzt vielleicht Hoffnung gibt.
4: Wenn ihr das Wort Brustkrebs hört, denkt ihr vielleicht auch gleich an jemanden, den ihr kennt. Eine Freundin, die eigene Mutter oder ihr seid vielleicht sogar selbst betroffen. Jedes Jahr erhalten tausende Menschen in der Schweiz diese Diagnose, die meisten davon Frauen. Und für viele bedeutet das Operation und danach oft auch Chemotherapie. Genau das könnte sich bald ändern. Neue Erkenntnisse zeigen, mit einem Gentest lässt sich besser entscheiden, wer eine Chemotherapie wirklich braucht und wer nicht.
5: Was diese Studie auch zeigen konnte, ist, dass etwa 2/3 der Frauen in eine tiefen Score-Gruppe kommen, also nicht von einer Chemotherapie profitieren.
4: Von einem möglichen medizinischen Durchbruch ist die Rede. Wir wollen wissen, wie groß ist dieser Fortschritt wirklich und was bedeutet er konkret für Patientinnen und Patienten? In dieser Folge News Plus mit mir, Vanessa Ledergerber. Wie groß das Thema Brustkrebs ist, wird mir klar, wenn ich mir die Zahlen genauer anschaue. In der Schweiz ist Brustkrebs bei Frauen die häufigste Krebserkrankung. Jedes Jahr erkranken rund 7'000 Frauen und etwa 60 Männer daran, das schreibt die Krebsliga Schweiz. Oft kann der Tumor operativ entfernt werden, doch für viele hört die Behandlung dort nicht auf. Danach folgt noch eine Chemotherapie. Eine Therapie, die für viele Menschen wichtig und lebensrettend ist. Die einen verkraften sie sehr gut, die anderen kommen dabei auch an ihre Grenzen. Warum, erklärt SRF-Wissenschaftsredaktorin Felicitas Erzinger. Sie hat sich für uns mit dem Thema auseinandergesetzt.
6: In der Regel wird eine Chemotherapie empfohlen, wenn Ärztinnen und Ärzte nach der Entfernung der Tumore ein Risiko für einen Rückfall sehen. Eine solche Chemotherapie kann aber verschiedene Nebenwirkungen haben, von denen aber nicht alle Patientinnen und Patienten gleich stark betroffen sind. So zu den typischen Nebenwirkungen zählen Müdigkeit, Erschöpfung, Übelkeit, Haarausfall und auch Hautausschläge. Für manche Frauen kann es aber auch langfristige Folgen haben, wie zum Beispiel Unfruchtbarkeit oder frühzeitige Menopause.
4: Es ist also einiges, was da zusammenkommen kann, eine große Belastung.

0: Ja erklärt, was an dieser Studie neu ist.
1: Dass man erstmals auch Frauen in die Studie eingeschlossen hat, bei denen vier oder mehr Lymphknoten befallen sind. Bei ihnen hat man bisher immer eine Chemotherapie gemacht. Und nun kann man das von Fall zu Fall entscheiden, ob das wirklich nötig ist und auch mehr bringt, wenn man statt einer Chemotherapie nur eine Hormontherapie macht. Denn was die Resultate zeigen, ist, dass 95% der Personen, die eine Chemotherapie und eine Hormontherapie gemacht haben, die waren 4 Jahre danach frei von Brustkrebs. Und bei denen, die dann nur eine Hormontherapie gemacht haben, dann waren es 94%. Das ist nur 1% Unterschied. Das ist sehr gering.
0: Vorgestellt wurde die Studie am größten Krebskongress der Welt, in Chicago. Rund 40.000 Expertinnen und Experten aus über 100 Ländern kommen dort zusammen. Eine von ihnen ist Elena Kralidis. Sie ist Onkologin, spezialisiert auf Brustkrebs und leitet das Brustzentrum Affidea Brustcare in Zürich. Kurz bevor sie virtuell am Kongress teilnimmt, erreiche ich sie noch telefonisch. Was war denn Ihr erster Gedanke, als Sie von diesen neuen Erkenntnissen gehört haben, die auch als ein Durchbruch bezeichnet werden?
2: Es hat uns vor allem darin bestätigt, dass das Stadium, also dass die Menge Lymphknoten oder das Alter nicht unbedingt wichtig ist im Einschätzen der Biologie der Erkrankung. Bisher hatten wir so Grenzen, weil wir einfach das Wissen nicht hatten, wo diese Tests sicher eingesetzt werden konnten, und hatten vor allem bei jungen Patientinnen und auch bei Patientinnen mit mehr betroffenen Lymphknoten Bedenken, auf diese Tests zu bauen, weil bei diesen Patientinnen das Rückfallrisiko vielleicht höher ist. Und auch, dass immer der Gedanke war, dass die Chemotherapie in dieser Situation wichtig und richtig ist.
0: Was bedeutet das jetzt konkret nochmals zusammengefasst für die betroffenen Patientinnen und Patienten? Können Sie uns das nochmals sagen?
2: Im Grunde genommen kann man jetzt im Gespräch mit der Patientin sagen, wenn wir denken, wir brauchen diesen Test, weil es ist nicht immer nötig, aber wenn wir denken, wir brauchen diesen Test, dann können wir darauf bauen, dass, wenn der Test ein tiefes Resultat, ein tiefes Risiko aufweist, dass wir auf die Chemotherapie verzichten können. Das ist eher ein Ausschluss, denn ein Einschluss. Das heißt nicht, wir haben jetzt eine gezielte Therapie für diese Patientin, sondern wir können ihr eine Therapie ersparen, von der sie nicht profitieren wird.
0: Wichtig dabei ist noch, sehr junge Frauen, also unter 40, waren in dieser Studie nicht vertreten. Und bei diesen Gentests werden übrigens nicht die Gene der betroffenen Patienten und Patientinnen getestet, sondern das Tumorgewebe wird nach gezielten Genen untersucht. Diese geben dann Auskunft darüber, wie aktiv oder wie aggressiv der Tumor ist. Ein Gentest statt Chemotherapie. Das klingt erst einmal vielversprechend und gleichzeitig bleibt eine entscheidende Frage. Wie sicher ist das Ganze? Kann man diesen Tests wirklich vertrauen? Auch Jens Huber, Chefarzt des Brustzentrums St. Gallen, nimmt am Krebskongress in Chicago teil und er sagt gegenüber SRF zur Sicherheit dieser Tests.
3: Also die Methode ist sicher in dem Sinne, dass diese Gentests schon alle gut untersucht sind und von daher das keine neuen Gentests sind, sondern schon untersuchte, validierte Tests sind.
0: Trotzdem müsse man weiterhin Folgendes im Kopf behalten.
3: Dass die Nachbeobachtungszeit sehr kurz ist. Wir wissen, dass hormonrezeptorpositiver Brustkrebs auch noch nach ganz vielen Jahren wiederkommen kann. Und bisher haben wir nur Ergebnisse für die ersten 4 Jahre. Das heißt, das ist noch so ein kleines Fragezeichen. Und das Zweite ist, es wurde ein kleiner Unterschied gezeigt, der aber maximal 1-2% war, sodass man nicht ganz definitiv ausschließen kann, dass es einen kleinen Nutzen durch eine Chemotherapie geben kann. Aber wie gesagt, ein kleiner Nutzen, kein großer Nutzen, wenn überhaupt.
0: Alles in allem sieht er die neuen Erkenntnisse als medizinischen Durchbruch. Einen, der vielen Frauen mit Brustkrebs das Leben künftig erleichtern könnte.
3: Ja, ungefähr 70% der Frauen haben einen hormonempfindlichen, also hormonrezeptorpositiven Tumor. Und von daher sind es viele Frauen, wo sich die Fragestellung ergibt, ob man eine Adjuvante, eine zusätzliche Chemo zur Antihormontherapie machen soll. Insofern hat es schon eine Bedeutung, ja, eine große Bedeutung.
0: Sind Gentests also die neuen Hoffnungsträger in der Medizin, vor allem wenn es

0: um die Behandlung von Krebs geht. Dazu nochmals SRF-Wissenschaftsredaktorin Felicitas Erzinger.
1: Das kann man so sagen, ja. Gentests sind in der Krebsmedizin aber nicht etwas ganz Neues vom Prinzip her. Seit einigen Jahren setzt man Gentests ein für Therapieentscheidungen. Das ist also bereits gut etabliert. Auch für einige Krebsarten nutzt man genetische Tests, um auf erbliche Risiken zu testen. Doch all diese Tests, die entwickeln sich stark weiter. Es gibt große Fortschritte, wie nun eben auch diese neuen Resultate zeigen. Und so gelingt es immer besser, Patientinnen und Patienten gezielt zu behandeln. Man spricht hier auch von der personalisierten Medizin. Und in der Krebsbehandlung ganz allgemein gab es in den letzten rund 15 Jahren große Fortschritte, die größten davon bei Brustkrebs.
0: Gentests liefern wichtige Informationen über die Erkrankung von Patientinnen und Patienten. Dadurch können bessere Entscheidungen über die Behandlung getroffen werden, sagt die Onkologin Elena Kralidis.
2: Wenn man vergleicht, als ich vor 20 Jahren angefangen habe, hieß es klar, wenn eine Patientin keine betroffenen Lymphknoten hat, braucht sie keine Chemo. Wenn 1 bis 3 Lymphknoten, braucht sie diese. Drüber braucht sie eine andere Chemo. Also wir hatten uns immer nur auf das anatomische Stadium, also wie groß ist der Tumor, wie viele Lymphknoten sind betroffen, gestützt. Und mit diesen Tests haben wir mehr über die Biologie der Erkrankung gelernt und können besser wählen und besser entscheiden, wer welche Therapie braucht. Also da hat sich sicher viel getan.
0: Und trotzdem müsse man das relativieren. In der Krebstherapie gäbe es nämlich weiterhin noch große Herausforderungen.
2: Trotz allem sind wir immer noch in der Situation, dass immer noch die Entscheidung da ist, wir brauchen eine Chemo, auch wenn wir nicht wissen, ob der Tumor je zurückkommt oder auch eine Antihormontherapie. Viele Frauen bekommen eine, obwohl sie wahrscheinlich nie einen Rückfall haben würden. Wir können immer noch die Risiken, wer wirklich den Rückfall haben wird und wer nicht so gut einschätzen, um noch weniger Frauen diesen einschneidenden Therapien auszusetzen. Das wäre unser Ziel, möglichst noch genau zu wissen, wer braucht denn überhaupt etwas und bei wem könnten wir generell auf eine weitere Therapie verzichten.
0: Das war News Plus, das Thema des Tages in 15 Minuten. Feedback oder Inputs gerne an newsplus@srf.ch oder per Sprachnachricht an 076 320 1037. Mitgearbeitet hat heute Gabriel Gasser, produziert hat Lea Sager und ich bin Vanessa Leder-Gerber. Bis bald.
3: Sie hacken voll auf ihn ein. Und alle finden es gut.
4: Und der Ball sitzt!
3: Ohne ihn läuft nichts an der Fußball-WM, die in einer Woche startet. Und darum schauen wir uns heute die Bälle an, mit denen an der WM gekickt wird. Diese Bälle, die kommen aus Pakistan. Genauer gesagt aus Sialkot, eine Stadt im Osten von Pakistan. Da kommen 70% aller Fußbälle weltweit her. Crazy, oder? Warsha Murad stellt solche Bälle her. Die freuen sich, dass ihre Bälle ins Ausland gehen, sagt Warsha Murad. Diese etwas andere Fußballstory, die schauen wir uns jetzt an bei News Plus. Ich bin Rina Telli, Salitan. Es gibt Geschichten, an denen bleibe ich hängen. Und zwar so richtig fest. Die Geschichte von Warsha Murad ist so eine. Sie seien glücklich und stolz, dass sie Experten seien im Fußballnähen, sagt sie. Warsha Murad ist 29 Jahre alt und arbeitet in einer von 1000 Fabriken in Sialkot. Die Stadt, die Fußbälle für die Welt herstellt. Eben, 70% der Fußbälle auf der Welt, die kommen aus Sialkot. Vom Spielball für Kids bis zu den Profibällen für die WM. Darunter sind auch die für die WM, die genau in einer Woche in den USA, Kanada und Mexiko startet. Wie kommt das?
5: Ja, das habe ich mich auch gefragt. Wie kommt es, dass 3/4 aller Bälle, die bei Turnieren weltweit benutzt werden, aus einer mittelgroßen Stadt in Pakistan kommt?
3: Das ist Lena Bodewein. Sie ist Journalistin, arbeitet für die deutsche ARD und hat ihr Büro in Neu-Delhi in Indien. Für diese Geschichte wollte sie nach Pakistan, nach Sialkot. Klar will sie das als Journalistin. Das ging dann aber nicht, weil ihr die Behörden kurzfristig kein Visum erteilt haben. Also hat sie Journalistinnen in Pakistan kontaktiert und die sind dann nach Sialkot, um sich das Ganze anzuschauen.
5: Ich hatte ehrlich gesagt noch nie von Sialkot gehört, aber dann hatten wir ein Team dort und die haben dann rausgefunden, dass es anscheinend so war, Pakistan, also damals noch großes Indien sozusagen, als die Briten dort Kolonialherren waren, war es wohl so, dass britische Soldaten Fußbälle mitgebracht haben aus ihrer Heimat und gespielt haben. Und wenn diese Fußbälle kaputt gingen, dann gingen sie damit zu den örtlichen Nähern. Da haben die Männer genäht und sehr stark und sehr gut genäht. Das ist natürlich ganz wichtig für Fußbälle, gerade noch diese alten dicken Lederfußbälle, dass die straff genäht werden und ganz dicht genäht werden, damit kein Wasser reinkommt. Und diese Tradition hat sich auch nach dem Abzug der Briten gehalten. Das war sozusagen das Handwerk der Stadt und die Näher waren berühmt. Und dann, irgendwann Ende der 70er, hat Adidas seine Aufträge für den WM-Ball, den Tango, nach Pakistan gegeben. Und damit ging dieser ganze Boom los. Jetzt gibt es mehr als 1000 Fabriken in Sialkot, die Bälle für die Verbände, für die weltweiten Fußballerinnen und Fußballer überall nähen.
3: Der Tango war also der erste WM-Fußball, der in Sialkot hergestellt wurde. Und seither rollen WM-Bälle made in Pakistan über den Rasen. In Sialkot arbeiten mittlerweile auch viele Frauen in den Fußballfabriken, sagt Lena Bodewein.
5: Das sind auch Frauen vor allem deshalb, weil der Fabrikbesitzer uns auch gesagt hat, die kommen, die bleiben, die wechseln nicht so häufig, die lassen uns nicht im Stich. Und wenn sie gehen, dann plappern sie auch nicht sozusagen die Firmengeheimnisse aus. Das kennen nämlich die Fabrikbesitzer wohl leider von den männlichen Mitarbeitern, dass sie dann Betriebsgeheimnisse preisgeben sozusagen. Und das sagen sie, nee, die Frauen sind da zuverlässig und wir haben extra viele Frauen auch angeworben.
3: Eine dieser Frauen sei Warsha Murad gewesen.
6: Sie habe damals noch keine Ahnung gehabt, wie man einen Fußball herstellt, sagt Murad.
5: Also sie sind losgezogen, haben ein Team losgeschickt an alle möglichen Orte und haben gesagt, wir brauchen gute Näherinnen. Kommt doch bitte hierher. Und da sind sie erstmal auf viel Misstrauen getroffen. Aber haben dann gesagt, wir laden eure Familien ein, bringt eure Eltern mit. Ihr könnt euch alle angucken, wo gearbeitet wird. Sie haben extra dann auch eigene Gebetsbereiche für die Frauen eingerichtet, eine eigene Kantine. Es gibt jetzt auch Kinderbetreuung in Sialkot. Das war vorher auch alles nicht gegeben. Und dann haben viele Frauen, eben auch Warsha Murad, mit der wir dann vor allem gesprochen haben, gesagt, na gut, wir gucken uns das mal an und vielleicht bleiben wir. Und sind geblieben. Und das ist inzwischen so, dass 35-40% der Mitarbeitenden eben Frauen sind.
3: Wie muss ich mir denn die Arbeit vorstellen? Also unter welchen Bedingungen arbeiten die Näherinnen und Näher?
5: Also Warsha Murad sagt, die Bedingungen sind insofern ganz angenehm, weil es immer Strom gibt. Und das ist in vielen anderen Privathäusern in Pakistan eben nicht immer gegeben. Also das sind ja Sachen, die machen wir uns oft gar nicht bewusst, wie toll das ist, dass man an einen Arbeitsplatz geht, der zum Beispiel Fenster hat oder wo kein Wasser reinkommt oder wo es eben Strom gibt und damit auch Klimaanlagen, was natürlich bei extremer Hitze ganz, ganz, ganz wichtig ist, weil Warsha Murad zum Beispiel nachts kaum schlafen kann, wenn der Strom ausfällt. Dann kann man nicht kühlen und dann sagt sie, dann ja, komme ich auch zu spät zur Arbeit.
3: Für eine Frau sei es wichtig zu arbeiten, sagt Warsha Murad.
6: Wegen der Inflation könne ein Mann allein nicht genug verdienen. Auf der Arbeit gibt es im Vergleich zu daheim immer Strom.
5: Auf der Arbeit selber ist dann eben Strom da. Das heißt, es ist schön gekühlt, es ist sauber. Es sind ganz viele verschiedene Arbeitsstationen, an denen eben die ganz vielen verschiedenen Schritte für die Ballherstellung passieren. Also es kommt ja sozusagen das Polyurethan, der Kunststoff, aus dem ein moderner Ball besteht, an in Lagen. Dann kommen viele Lagen übereinander. Dann wird das Ganze zusammengeklebt, es wird laminiert, es wird gedruckt und dann wird es geprägt, geschnitten in diese kleinen Segmente, in diese wabenförmigen Teile, Sechsecke und Achtecke, die dann nachher zusammengenäht werden. Und da gibt es dann eben diese Stationen, die Presser, die Schneider, die Bedrucker, die Laminierer und dann eben die Näherinnen und Näher.
6: Eine dieser Näherinnen ist eben Warsha Murad. Sie nähe 450 Bälle am Tag mit der Maschine.
5: Und auch da ist es zum Teil von Maschine, zum Teil aber eben so vor allem die letzten Nähte werden von Hand gemacht, weil die mit so einem ganz dicken, festen Garn, wirklich mit einer dicken Nadel und mit Nachdruck gestochen und zusammengenäht werden müssen. Also das sind so die verschiedenen Stationen. Dann wird geprüft, dann wird aufgepumpt, aufgepustet, aufgeblasen und getestet, ist er dicht. Und dann können die Bälle da rausrollen. Und das sind 14.000 Bälle am Tag, die die Fabrik dort verlassen. Und Warsha Murad sagt, sie näht 400 und manchmal sogar 450 Bälle am Tag, weil sie sagt, wenn die Männer das können, ich nähe immer 10 mehr als die.
6: Die Bälle, die Warsha Murad herstellt, an die haben vielleicht schon große Fußballstars gekickt. An der WM werden die Bälle aus ihrer Fabrik aber nicht übers Feld rollen. Die kommen aus einer anderen Fabrik.
5: Der Trionda kommt aus einer anderen Fabrik und da durften wir nicht hinein, weil Adidas nicht zugelassen hat. So, also man darf dort nicht in der Fabrik drehen, weil diese WM-Bälle natürlich immer so mit besonders viel Geheimnis versehen sind. Aber diese Bälle hier, die wir gesehen haben, die sind eben auch für die FIFA und für andere Verbände. Also damit werden auch Turniere gespielt.
6: In dieser WM-Fabrik sieht es nach Hightech aus. Zumindest zeigen das die Videos von Adidas.
5: Die mussten natürlich dann investieren in andere Maschinen. Das ist natürlich dann für die Näherinnen und Näher eine große Sorge. Wir hatten auch natürlich in die WM-Ballfabrik gehen wollen und genau das auch abbilden wollen. Wie ist die Sorge der Näherinnen und Näher, die ihre Jobs irgendwie durch mehr Maschinen ersetzt sehen? Aber es ist ja ein großer Streit, thermisch hergestellte Bälle oder eben dann doch noch genähte Bälle. Das sieht man als Näher natürlich kritisch und freut sich nicht, muss dann aber eben umlernen. So, und die Fabrik musste natürlich dann auch andere Maschinen anschaffen. Das ist eine große Investition, die man dann nur macht, wenn man weiß, wir sind weiterhin diejenigen, die diesen Auftrag bekommen.
6: Ich habe mal auf der Webseite von Adidas nachgeschaut. Der WM-Ball, der kostet 170 Euro.
7: Als ich in der Schule kam, hatte ich 9000 Salary.
6: Ich gehe mal davon aus, dass sich Warsha Murad diesen Ball nicht leisten kann. 170 Euro, das ist mehr als ihr Monatslohn.
5: Warsha Murad hat angefangen mit 28 Euro im Monat und hat sich jetzt nach 11 Jahren hochgearbeitet auf 155 Euro im Monat. Das ist natürlich für unsere Verhältnisse erschreckend wenig für so eine harte, lange Arbeit, die ja auch viele Stunden am Tag dauert. Aber es ist tatsächlich nahe dem mittleren Lohnniveau in Pakistan. Und es ist insofern eine angenehmere Arbeit, haben wir dann zu hören bekommen, als das eben unter guten Arbeitsbedingungen ist, dass es eben sicher und sauber ist und gerade für die Frauen eben auch mit Annehmlichkeiten wie eigener Kantine und eigenen Gebetsräumen versehen. Das ist das Ganze, was sie dort verdienen können. Und sie sagt, das ist für sie sehr wichtig, weil sie damit ihre Familie, ihre Eltern und ihre Geschwister versorgen kann.
8: There is a real focus on women empowerment and there are many things that have been done in positive way, which are having a positive impact on women empowerment.
5: Ein Experte für Arbeitsrecht und Arbeitsbedingungen, den wir gesprochen haben, hat auch erzählt, dass viel mehr Frauen, viel mehr Familien ihre Kinder jetzt in die Schule schicken können, in diesem Bundesland, im Punjab. Einfach durch die gestiegenen Verdienste, durch die verbesserten Bedingungen, weil der ganze Bereich, die ganze Stadt und das Ganze drumherum jetzt einfach eine viel bessere, stärkere, stabilere Wirtschaft haben und sich dort auch mehr Universitäten zum Beispiel angesiedelt haben. Es ist so diese ganze Folge von so einer wirtschaftlichen Entwicklung, dass jetzt auch mehr Leute studieren und eben auch mehr Frauen studieren können. Das ist natürlich etwas, wenn man erstmal hört, die kriegen da 155 Euro im Monat. Das ist nicht viel, aber was sich daraus ergibt, vielleicht auch für zukünftige Generationen, das ist natürlich etwas, das ist mit dieser bloßen Summe nicht wirklich ausreichend beschrieben.
6: Sie haben es ja in Ihrer Reportage auch als einen Volltreffer für die Frauen beschrieben, dieses Fußballbusiness. Gibt es denn auch Stimmen, die sagen, wir haben mehr Geld verdient, weil es ja auch ein Millionenbusiness ist, der Weltfußball?
5: Das ist eine dauernde Frage. Das stimmt schon, dass man sagt, wenn wir hier die Millionäre unsere Bälle treten sehen, warum haben wir nicht einen Anteil daran? Das gibt es natürlich immer wieder, die Stimmen, die sagen, wenn ihr quasi jetzt zum Beispiel Adidas eure WM-Bälle hier fertigen lässt, warum kriegen wir dann nicht mehr Lohn? Das wird natürlich versucht und eine insgesamte Lohnsteigerung gibt es natürlich schon im Laufe der Zeit. Das ist aber natürlich ein gefährliches Spiel, denn wenn irgendwann die Industrie dort zu hohe Löhne verlangt, dann kennt man das ja, dann wandern die woanders hin. Und das will niemand riskieren. Also lieber sozusagen einen mittelmäßig guten oder schlechten Lohn bekommen als gar keinen. Das wäre eine Katastrophe für Sialkot, wenn dann irgendwann die ausländischen Firmen sagen, ach nö, jetzt gehen wir eben doch nur nach China oder in andere Länder, wo das günstiger ist.
6: Also ich schaue Fußbälle jetzt mit anderen Augen an, jetzt wo ich die Geschichte von Warscha Murat kenne.
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0: Die Nachrichten von SRF um 9 mit Ronja Bollinger. Bei einem erneuten israelischen Luftangriff im Gazastreifen sind mindestens 7 Menschen getötet worden, wie palästinensische Gesundheitsbehörden mitteilen. Zudem gäbe es 15 Verletzte, darunter Kinder. Es sei ein Zeltlager im Zentrum von Gazastadt angegriffen worden. Das israelische Militär erklärte, der Angriff habe, Zitat, Terroristen gegolten. Weitere Details wurden nicht genannt. Weiter ist ein palästinensisches Baby im Westjordanland getötet worden durch Schüsse eines israelischen Soldaten auf ein Fahrzeug. Das teilten die palästinensischen Gesundheitsbehörden mit. Die Eltern des Kindes seien verletzt worden. Laut der israelischen Armee hätten Soldaten das Gefühl gehabt, das Fahrzeug rase auf sie zu. Daraufhin habe ein Soldat geschossen. Zu zwei Schweizer Meldungen in Kurzform. Im Kanton Freiburg ist am Morgen ein 29-jähriger Wanderer tödlich verunfallt. Er stürzte am Berg Don de Brenlerch 200 Meter in die Tiefe, wie die Kantonspolizei Freiburg mitteilt. Er sei gemeinsam mit einem Bergbegleiter unterwegs gewesen. Beim Abstieg seien die Männer angeblich von einem Steinschlag überrascht worden, wobei einer der Männer stürzte, so die Polizei. In Urdorf im Kanton Zürich ist gestern Abend ein 14-jähriger Schweizer in einen Garagenbetrieb eingebrochen. Die Polizei erwischte den Jugendlichen und nahm ihn fest, wie die Zürcher Kantonspolizei mitteilt. Heute Mittag wurde er wieder aus der Haft entlassen, ein Strafverfahren wurde eingeleitet. Noch eine Meldung vom Sport. Die Schweizer Eishockey-Nationalspielerin Alina Müller hat in Nordamerika einen neuen Club. Sie wechselt von Boston in den USA nach Hamilton in Kanada. Dort unterschreibt sie einen Vertrag über 3 Jahre, wie ihr neues Team mitteilt. Die 28-Jährige spielt in der Professional Women's Hockey League. Das ist die beste Frauen-Eishockey-Liga in Nordamerika. Auf die neue Saison hin vergrößert sich die Liga um 4 Teams. Eines davon ist Müllers neues Team aus Hamilton. Das Wetter. Morgen ist es trotz Wolkenfelder ziemlich sonnig. Im Norden gibt es 23, im Süden 26 Grad. Das waren Nachrichten von Radio SRF. Verantwortlich Lukas Lüthi.
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2: Unbreakable? Fragezeichen. Also unzerbrechlich. Unter diesem Motto, dieser Frage, hat sich das Who is Who der Schweizer KMU-Szene diese Woche in Interlaken getroffen, am Swiss Economic Forum SEF. Denn ob die Schweizer Wirtschaft unzerbrechlich ist oder eben doch stark tangiert wird von den globalen Krisen und Problemen, das ist eine Frage, die Wirtschaftsführerinnen und Führer sehr stark beschäftigt im Moment. Dominik Rolli hat betroffene Gäste in Interlaken begrüßt.
3: Da muss man ja nicht weit suchen. Die letzten Monate waren geprägt von der Eskalation im Nahen Osten. Der Iran-Krieg hat dazu geführt, dass die wichtige Meerenge von Hormuz blockiert ist. Und die Auswirkungen davon, die spüren auch Unternehmen in der Schweiz. Wie genau, das fragen wir heute unsere Gäste aus unterschiedlichen Branchen. Zuerst jetzt aber zu SRF-Wirtschaftsredaktor Matthias Heim. Das Motto des diesjährigen SEF heißt «Unbreakable». Was ist damit genau gemeint?
4: Also unbreakable, also unzerbrechlich, ist bewusst mit einem Fragezeichen geschrieben und das zeigt eben schon, in welche Richtung es geht. Also letztlich geht es darum, zu diskutieren, wie robust ist die Schweizer Wirtschaft, kann sie eben all diesen Stürmen und Widrigkeiten trotzen und sie überstehen oder eben zerbricht sie daran. Und eben je nachdem, mit welchem Unternehmen dann man spricht, tönt es so oder so. Es gibt durchaus Unternehmen, die beispielsweise in der aktuellen Situation auch florieren. Ich habe heute Morgen mit einem Unternehmen gesprochen, das mir erzählt hat, das Unternehmen ist im Bereich der Energieeffizienz tätig, hat gesagt, sie hätten in den letzten Wochen so viele Produkte verkauft wie sonst in Jahren. Also es gibt durchaus auch Profiteure, aber ganz klar, es gibt auch andere Unternehmen, die jetzt in der jetzigen Situation doch sehr stark zu beißen haben.
3: Also Gewinner und Verlierer in dieser geopolitisch aufgeladenen Situation. Jetzt unbreakable, also unzerbrechlich, das trifft ja auf einen Bereich ganz sicher nicht zu, wie die letzten Monate gezeigt haben, nämlich die globalen Lieferketten. Die wurden durch die Eskalation im Nahen Osten durchgerüttelt und sind eben teilweise zerbrochen, um beim Bild zu bleiben. Welche Auswirkungen hat das auf die Wirtschaft?
4: Ja, das kommt eben wieder auf Unternehmen drauf an, je nachdem, mit wem man spricht. Aber es kommt eben auch darauf an, von welchem Zeithorizont man spricht. Also spricht man über die Auswirkungen jetzt in der Gegenwart oder in der Zukunft. Und auch da tönt es eben anders. Beispielsweise die Reisebranche, die ist wirklich schon jetzt in der Gegenwart direkt betroffen von diesen ganzen geopolitischen Verwerfungen. Ich gehe davon aus, dass André Lüthi von Globetrotter später in dieser Sendung noch mehr darauf eingehen wird. Also da sind die Auswirkungen schon jetzt klar sichtbar. Es kommen weniger Leute, beispielsweise in die Schweiz, machen hier Ferien. Andere Branchen wiederum sind noch etwas zurückhaltend. Sie rechnen eben davon, dass sich dann die negativen Konsequenzen eben erst in ein paar Monaten allenfalls dann zeigen könnten, sollte diese Krise noch lang anhalten. Und das ist vielleicht aber auch interessant zu hören, eben die Schweizer Unternehmen, die beschäftigt nicht nur diese geopolitische Krise oder auch diese Zölle oder diese Zollkapriolen der USA, sondern für die meisten Unternehmen, was ich jetzt in diesen Stunden hier rausgehört habe, ist halt schon so, dass der starke Schweizer Franken ein großes Thema ist. Ein Thema, das zwar etwas in den Hintergrund gerückt ist, aber das beschäftigt vor allem eben die Unternehmen, die viel exportieren, doch sehr stark im Moment und sogar am stärksten von all diesen Themen.
3: Jetzt aber eben geht es um die globalen Lieferketten und welche Auswirkungen diese Probleme haben auf die verschiedenen Branchen, das schauen wir uns gleich an mit unseren Gästen. Zuerst wollen wir uns aber einen Überblick über die gesamte Schweizer Wirtschaft verschaffen und zwar mit Monika Rühl. Sie ist Direktorin von Economy Suisse, dem größten Dachverband der Schweizer Wirtschaft. Economy Suisse vertritt mehr als 100.000 Unternehmen in der Schweiz, vom KMU bis zum Großunternehmen. Ich habe kurz vor der Sendung mit Monika Rühl gesprochen und ihr zuerst eine simple Frage gestellt. Wie geht's der Schweizer Wirtschaft?
5: Ja, die Schweizer Wirtschaft ist unter Druck. Die internationale Lage ist sehr volatil, sehr viel Unsicherheit im System. Es sind schwierige Zeiten und es ist kein Ende in Sicht.
3: Schwierige Zeiten, da gibt es ja eben diese geopolitischen Spannungen im Moment. Die Lage in der Meerenge von Hormuz ist sehr unübersichtlich. Die Signale der Kriegsparteien unterschiedlich. Was bedeutet das für den Handel und die Industrie in der Schweiz?
5: Ja, wir haben verschiedene negative Effekte dieser Situation. Und eben hier, auch hier, wir wissen nicht, wann diese Situation zu Ende ist, wann dieser Krieg zu Ende ist und wann die Straße von Hormuz wieder offen ist. Einerseits haben wir Druck auf die Lieferketten. Die Lieferketten fallen auseinander, weil viele dieser Containerschiffe sind dort blockiert und können nicht passieren. Wir haben Druck auf die Energiepreise, weil durch die Straße von Hormuz 20% des Rohöls passieren diese Straße. Also haben wir eine Verknappung von Öl- und Gasprodukten. Das steigert die Preise. Das spüren wir auch in der Schweiz. Die Energiepreise steigen und damit steigt auch die Inflation. Und das gibt weiteren Druck aufs System.
3: Mit den Energiepreisen, ist das vor allem ein Preisproblem oder gibt es da tatsächlich auch Versorgungsengpässe in der Industrie?
5: Es ist sicher ein Preisproblem. Es handelt sich um eine Verteuerung der Produktion. Also es ist eine Verteuerung der Produktion, je nachdem, was man produziert und ob man beispielsweise Öl für diese Produkte braucht. Es ist eine Verteuerung der Transportwege und eine Verlängerung der Transportwege. Also wir haben eine Situation der Verteuerung, aber auch eine Situation der Versorgungssicherheit, die nicht mehr gewährt ist. Oder? Wir wissen nicht, wann diese Schiffe sich fortbewegen können. Und wir müssen uns auch bewusst sein, wenn dann hoffentlich der Krieg bald zu Ende ist, dann wird es Wochen, wenn nicht Monate brauchen, bis sich die Situation entspannt. Und das macht mir ebenfalls etwas Sorgen.
3: Gut, jetzt kann man ja sagen, diese Unsicherheit, die währt ja eigentlich schon ziemlich lange. Wir hatten die Corona-Pandemie, den Ukraine-Krieg oder auch den Zollstreit mit den USA. Sind denn die Unternehmen in der Schweiz schon ein Stück weit daran gewöhnt, an diese Unsicherheit?
5: Ja, es ist tatsächlich so, dass wir in einer Welt leben, wo sich die eine Krise der anderen folgt oder wo sich Krisen überlagern. Gerade jetzt ist wieder die Zollkrise, scheint wieder in eine nächste Eskalationsphase zu gehen. Und auch dort wissen wir nicht, wie das ausgeht. Natürlich wissen das die Unternehmen, natürlich adaptieren sich die Unternehmen auf diese Situation. Sie tun das ständig. Sie sind auch relativ gut, die Schweizer Unternehmen, das muss man sagen. Aber es ist wirklich schwierig. Und die Stimmungslage ist schon so beschränkt gut, weil irgendwie man möchte schon gerne wieder mehr Sicherheit, mehr Stabilität, damit man seine Unternehmung in ruhigeren Gewässern vorwärts treiben kann.
3: Spüren Sie das auch in den Gesprächen mit Unternehmerinnen und Unternehmern hier am SEF?
5: Ja, das spürt man sehr gut hier am SEF in den Gesprächen. Also verschiedene Branchen sind unterschiedlich betroffen. Man spürt auch eine gewisse Verunsicherung, offenbar auch bei den Konsumenten und Konsumentinnen, weil der Detailhandel beispielsweise läuft nicht mehr so gut, wie das auch schon der Fall war. Die Verunsicherung ist da und wir haben das auch gesehen. Wir haben gestern eine Konjunkturprognose vorgestellt seitens von Economy Suisse. Wir machen das zweimal pro Jahr. Dafür machen wir eine Umfrage bei unseren Mitgliedern. Und die hat ergeben, gleich auch wie die Umfrage, die das WEF gemacht hat, der SEF gemacht, Entschuldigung, für die KMU-Befindlichkeit. Ja, die Lage ist bedrückt, man macht sich Sorgen. Und ja, ich glaube, wir warten alle auf einen Befreiungsschlag, auf wieder eine klarere Situation, wo es sich besser planen und damit auch besser geschäften lässt.
3: Sie haben gesagt, die Unternehmen, die adaptieren sich eigentlich konstant an die neuen Gegebenheiten. Welche Möglichkeiten gibt es denn ganz konkret für Schweizer Unternehmen, die Lieferketten anzupassen?
5: Gut, die Unternehmen, die müssen das ohnehin ständig tun. Also es ist so, das ist eine ständige Aufgabe. Die überprüfen ihre Lieferketten und schauen, ob sie Anpassungen machen können. Aber natürlich ist es schwieriger, diese Lieferketten anzupassen, wenn das ganze System instabil ist. Oder wenn die Absatzmärkte instabil sind, wenn die Herkunftsmärkte instabil sind, wenn der Zollhammer dann die unterschiedlichen Märkte unterschiedlich trifft. Das gibt Instabilität ins System. Und natürlich versucht man, die Lieferketten kurz zu halten. Also man versucht, Lieferanten zu finden, die näher, jetzt in unserem Fall an der Schweiz, sind, sodass man weniger Transportkosten hat, dass man vielleicht aufgrund der Nähe eine gewisse höhere Sicherheit hat. Aber die Möglichkeiten sind natürlich je nach Branche nicht beliebig hoch. Und das muss man sich immer wieder auch vergegenwärtigen. Es ist anspruchsvoll. Es ist anspruchsvoller geworden, die Lieferketten gut auszurichten.
3: Ich wollte gerade sagen, jetzt wird es ein bisschen laut hier um uns herum, weil da gerade eine Veranstaltung zu Ende gegangen ist. Größere Lagerbestände, ist das auch etwas, womit die Unternehmen sich ein bisschen Resilienz verschaffen können?
5: Ja, absolut. Das hat man letzten Sommer gesehen, bevor der Zollhammer wirklich gefallen ist. Man hat das antizipiert, dass es da Probleme geben könnte, was den amerikanischen Markt anbetrifft. Also haben viele Unternehmen ihre Produkte vor dem Zollhammer in die USA geliefert und die Lager konnten dann sukzessive abgebaut werden. Aber man muss das antizipieren können. Gewisse Sachen kann man antizipieren, andere kann man nicht antizipieren. Die Lagerbestände sind auch nicht unbeschränkt möglich, weil sie müssen Lagerhallen finden, geeignete Lagerhallen finden. Sie müssen rasch ihre Produktion rauffahren können, um dann die Ware zu verschiffen, beispielsweise eben in die USA. Also es gibt nicht unbeschränkte Möglichkeiten, aber es ist ein Weg, den die Unternehmen gegangen sind und auch mit viel Erfolg gegangen sind.
3: Es wird ja in der EU im Moment in mehreren Branchen über Reshoring diskutiert. Das haben Sie auch schon ein bisschen angesprochen, oder? Mit den Lieferanten, die man vielleicht eher in der Nähe sucht jetzt. Wie muss sich die Schweiz in dieser Diskussion positionieren?
5: Also man muss sich einfach bewusst sein, wir sind zwar eine starke Volkswirtschaft, wir sind leider nicht mehr Nummer 20, aber wir sind immer noch eine sehr starke Volkswirtschaft. Aber wir sind ein kleiner Markt mit unseren 9,1 Millionen Menschen, sind wir ein kleiner Markt. Und von dem her ist für die Schweiz in fast allen Fällen ein Reshoring zurück in die Schweiz schlicht und einfach zu teuer. Was man machen kann, man kann sich zusammentun mit anderen Europäern und ein Reshoring zurück nach Europa anschauen. Aber das würde dann wiederum bedeuten, dass die Schweiz gute Beziehungen hat zur EU. Und das ist ja eine der heißen Debatten, die wir gegenwärtig führen.
3: Da ziehen wir ein kurzes Fazit. Monika Rühl, was braucht die Schweizer Wirtschaft Ihrer Ansicht nach, um jetzt gut durch diese Krisenzeiten zu kommen?
5: Wir brauchen Stabilität und Rechtssicherheit. Wir brauchen Kostenentlastung am Standort Schweiz. Wir geben 30 Milliarden Franken aus für Bürokratie und Regulierung. Das sind Kosten, die die Unternehmen oder Geld, das die Unternehmen sonst investieren könnten, bessere Löhne bezahlen, innovativer sein. Und wir brauchen den Marktzugang. Wir sind exportorientiert. Wir brauchen eine gute Beziehung zur EU. Wir brauchen eine gute Beziehung zur USA, trotz allem. Und wir brauchen neue Freihandelsabkommen für den Rest der Welt.
3: Monika Rühl, vielen Dank für das Gespräch.
5: Vielen Dank Ihnen.
3: Das war Monika Rühl, sie ist Direktorin von Economy Suisse und hat darum einen guten Überblick über alle Branchen in der Schweiz. Ja, der Konflikt im Nahen Osten hat die globalen Lieferketten schwer beeinträchtigt. Und jetzt schauen wir auf die Pharmaindustrie. Versorgungsengpässe bei Arzneimitteln nehmen weltweit zu, auch in der Schweiz. Es mangelt vor allem an Generika und Medikamenten mit abgelaufenem Patentschutz, zum Beispiel Schmerzmittel oder Antibiotika. Und das betrifft die Grundversorgung und damit besonders viele Personen. Zu spüren bekommen diese Engpässe unter anderem die Apotheken, die ihre Kundinnen und Kunden vertrösten müssen. Die Medbase-Gruppe betreibt unter anderem 55 Apotheken in der Schweiz. Geführt wird die Migros-Tochter von Mitgründer und CEO Marcel Napierala. Und ich freue mich, dass er jetzt hier ist. Willkommen, Herr Napierala.
6: Hallo, Herr Rauch.
3: Wie groß sind die Medikamentenengpässe in der Schweiz derzeit?
6: Ja gut, per se haben wir gegenüber dem umliegenden Ausland eigentlich eine noch sehr gute Situation. Wir haben ungefähr 500 bis 700 Medikamente, die out of stock sind. Im umliegenden Ausland sind es viel mehr, es sind mehrere Tausend.
3: Das heißt dann aber, man muss die Kundinnen und Kunden wieder heimschicken unter Umständen in der Apotheke?
6: Wir versuchen natürlich Lösungen zu finden und komplementäre Medikamente dann ihnen zu geben. Wie gesagt, wir haben noch eine gute Situation, aber es gibt Engpässe, wo wir in der Tat Leute vertrösten müssen.
3: Komplementäre Medikamente, sagen Sie, haben Sie noch andere Strategien, wie Sie damit umgehen, irgendwie Lagerbestände auffüllen oder?
6: Ja, wir sind Grossist, also wir sind ein Grosshändler in der Schweiz und wir haben schon vor einigen Jahren jetzt unsere Lagerkapazitäten massiv erhöht. Also wir können heute eigentlich 99 von 100 Medikamenten ausliefern, vor allem in Arztpraxen. Aber das hat mit sehr großen Investitionen und mit Kapitalbindung zu tun.
3: Und wer bezahlt das am Ende?
6: Am Schluss bezahlt das der Kunde und die Patientin, das ist so, korrekt. Und wir haben in der Schweiz aber eine wirklich gute Situation und müssen dieser auch Sorge tragen.
3: Also eine vergleichsweise gute Situation in der Schweiz noch. Jetzt während der Corona-Pandemie sind die Schwachstellen in diesen Medikamentenlieferketten ja erstmal so richtig deutlich geworden. Etwa 80-90% der Medikamente in Europa stammen aus Asien, vor allem aus China. Wo hakt es denn da konkret bei diesen Lieferketten?
6: Ja gut, die Lieferketten ist ja nicht nur in der Schweiz ein Problem, sondern das ist in der gesamten Welt ein Problem. Ich glaube, wir müssen es auch nicht auf den Krieg beziehen, sondern vielmehr auf die Ausgangslage im Land. Die Schweiz ist per se ein komplexes Land. Wir haben drei Landessprachen. Die Pakete, die Päckchen müssen dann in drei Landessprachen ausstaffiert werden. So ist das nicht unbedingt der präferierte Markt für Produzenten.
3: Jetzt hat die EU schon reagiert und will die Produktion von lebenswichtigen Wirkstoffen und Medikamenten wieder nach Europa holen. Reshoring sagt man dem ja auch, teils mit staatlichen Finanzspritzen. Denken Sie, die Schweiz könnte davon auch profitieren, von diesem Vorhaben der EU?
6: Also im Grundsatz ist es so, wir sind von zwei Ländern sehr abhängig in der Lieferkette. Sie haben es erwähnt, oder China und Indien. Und es ist klar, dass eine Strategie, wo mehr Kanäle öffnet, unter Umständen ein Weg sein kann, wo uns helfen kann. Oder in Frankreich haben sie mittlerweile schon Fabriken, welche staatlich finanziert sind, für Paracetamol-Herstellungen aufgebaut.
3: Und die Mehrkosten, die das mit sich bringen würde, das haben Sie gesagt, könnten Sie theoretisch den Kundinnen und Kunden weitergeben. Weil es ist natürlich, sind Medikamente, auf die ist man angewiesen, die kauft man auch, wenn sie ein bisschen teurer sind.
6: Wir haben natürlich ein gutes und effizientes Regulatorium. Die Preise werden ja nicht durch uns bestimmt, sondern die sind reguliert. Und ich glaube, wir haben hier zwischen der Industrie und der Politik eine große Aufgabe, diese Preise stabil zu halten, damit wir eben auch eine gute Belieferung bekommen. In der Schweiz haben wir, dadurch sind wir auch noch attraktiv, eine gute Preisbildung und dementsprechend müssen wir dem sehr gut Sorge tragen.
3: Jetzt hatte die Schweiz selbst eigentlich eine starke Pharmabranche, die bei der Produktion vor allem auf innovative, teure Medikamente eben setzt. Warum kann denn die heimische Pharma nicht in die Bresche springen, wenn wie jetzt eben Medikamente tatsächlich fehlen?
6: Ja, das hat natürlich ökonomische Gründe. Ich meine, die einheimische Pharmaindustrie, wo es sehr wertvoll ist für unseren Werkplatz in der Schweiz, hat gewisse Produktion natürlich ausgelagert aus Kostengründen, damit man eben auch Preise vernünftig anbieten kann. Und die hochpreisigen Medikamente werden hier erforscht, sie werden dann auch umgesetzt und auch geliefert. Aber es ist immer so eine Verlagerung von einem teuren Produktionsstandort in einen günstigen.
3: Aber eben die Versorgungssicherheit steht ja ein Stück weit auch auf dem Spiel grundsätzlich. Was kann die Schweiz tun, um bei den Arzneimitteln nicht mehr so sehr vom Ausland abhängig zu sein?
6: Ja, ich glaube, es ist wirklich wichtig, dass wir zwischen dem Bedürfnis der Kundinnen und Kunden, Patientinnen und Patienten, den Leistungserbringern der Industrie und der Politik einfach konsensfähig bleiben. Oder? Wir müssen uns wirklich überlegen, wie können wir die Versorgung im Land sicherstellen. Und ich glaube, das bringt nichts, wenn wir starke Fronten bilden, sondern wir müssen, wie es in der Schweiz eigentlich üblich ist, gute Lösungen finden für unser Land.
3: Vielen Dank für den Besuch bei uns. Marcel Napjarala, Chef von MedBase.
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3: Das ist die Live-Sondersendung auf SRF 4 News vom Swiss Economic Forum in Interlaken. Wir sprechen über Unsicherheiten in den globalen Lieferketten und bei uns ist jetzt Monika Walser. Sie ist Verwaltungsratspräsidentin und auch Delegierte des Verwaltungsrats der Schweizer Lebensmittelgruppe Orio. Willkommen bei uns, Frau Walser.
12: Herzlichen Dank, dass ich hier sein darf.
3: Und wenn Ihnen der Name jetzt nicht sagt, der Name Orio, dann ist Ihnen vielleicht Rapelli-Salami ein Begriff oder Biotta-Fruchtsäfte sowie Bündnerfleisch der Marke Albert Spiers. Das gehört alles zur Orio-Gruppe. Frau Walser, mit der aktuellen Lage, wie sicher ist die Schweizer Lebensmittelindustrie?
12: Ja, bei uns, wir sind einigermaßen sicher, weil wir sind indirekt betroffen von der ganzen Situation. Wir sourcen ja vor allem Schweiz und rundum Schweiz, also EU. Und insofern probieren wir ja immer zwei Kanäle, Lieferantenkanäle zu etablieren, sodass wir das einigermaßen decken können.
3: Das heißt indirekt betroffen?
12: Ja, wir sind natürlich auch betroffen. Wenn der Straße von Hormuz länger gesperrt ist, dann kommt es dann auch über Energiepreise. Und wir denken gar nicht daran, was alles über Öl produziert wird. Wenn wir an Verpackungen denken, war das relativ schnell klar, dass Verpackungen massiv teurer werden. Lebensmittel werden alle immer verpackt. Ja, da muss man sich dann schon irgendwie effizienter aufstellen. Aber Mehrpreise kann man nicht immer wegdiskutieren und irgendwann schlägt es schon auch auf den Konsumenten durch.
3: Kann man denn sagen, Verpackungen, das ist tatsächlich so ein bisschen das, was Ihnen am meisten Bauchschmerzen bereitet im Moment?
12: Ja, Verpackung ist im Moment jetzt das Vordringlichste plus Energie. Klar, wir haben viel Energie. Alternativenergien trotz allem, das über längere Zeit zu halten, ist dann auch nicht gegeben.
3: Sie haben es schon kurz angesprochen mit diesen beiden Kanälen, die Sie versuchen aufrechtzuerhalten bei den Lieferanten. Früher hieß ja eigentlich gute Beschaffung möglichst effizient und günstig. Kann man sagen, heute heißt gute Beschaffung möglichst robust und diversifiziert?
12: Ja, ganz bestimmt auch. Und die Qualität muss natürlich auch stimmen. Das ist ein wichtiger Faktor. Spielt alles rein.
3: Jetzt eine Lösung wäre ja das sogenannte Reshoring, also beispielsweise wieder mehr in der Schweiz produzieren, sie vielleicht auf mehrere Lieferanten abstützen, mehr Lager betreiben. Es kostet natürlich viel Geld, diese Resilienz. Wer bezahlt das am Ende?
12: Ja, am Ende bezahlt wahrscheinlich immer der Konsument. Wir können Teil über Effizienz und Automatisierung abfedern, aber nicht das Ganze. Wir haben schon relativ große Lager. Wir sind vor allem am Sourcen aus Europa, Schweiz, wo immer möglich. Also in dem Sinn sind wir schon in diese Richtung unterwegs. Und wie gesagt, wir probieren überall mehrere Lieferanten zu führen, sodass wir da keine Shortages haben und jeweils ausweichen können.
3: Jetzt habe ich vorher bei Marcel Napierala, dem Chef von Medbase, gesagt, Medikamente sind ja so eine Kategorie, auf die man angewiesen ist, die braucht man einfach. Lebensmittel auch natürlich, aber da gibt es ja schon Auswahlmöglichkeiten. Können Sie wirklich alles dann dem Konsument übertragen an Preiserhöhungen?
12: Nein, das wollen wir auch schon gar nicht. Das muss wir probieren so viel wie möglich selber zu absorbieren, aber irgendwann ist da auch die Grenze erreicht. Was bei uns nicht leiden darf, ist dann die Qualität. Wir dürfen nicht einfach aufgrund von Lieferengpässen oder Materialbeschaffungsthematiken schlechtere Qualität liefern. Das möchten wir nicht. Das ist auch dann für die Gesundheit des Menschen und das Wohlbefinden. Das ist für uns wichtig, dass Produkte von Orior wirklich genussvoll sind und für den Menschen, für das Wohlwollen des Menschen gut sind.
3: Das würde das in der Konsequenz bedeuten, dass man dann eine Produktionslinie vielleicht vorübergehend einstellt, oder?
12: Ja, so weit sind wir jetzt nicht. Hoffen wir auch nicht, dass das so weit kommt. Wie gesagt, wir haben relativ große Lager, wir können schon einige Zeit überleben, aber ja, das ist kapitalintensiv. Das sind auch wieder Kosten, aber da sind wir, ich glaube, gut abgedeckt und gut unterwegs.
3: Sind unruhige Zeiten im Moment. Wenn wir vielleicht ein bisschen Ausblick machen, wenn sich jetzt diese Lieferketten weiter politisieren durch Zölle, Sanktionen, Klimavorgaben zum Beispiel auch, wird dann die Lebensmittelindustrie in Europa einfach teurer produzieren müssen, dauerhaft?
12: Es ist nicht mal die Produktion, es ist mehr die Beschaffung der gesamten Zutaten, Gewürze etc. kommen ja sowieso eher aus Übersee. Und es ist weniger eben Produktion, sondern es sind die Materialkosten, die dann steigen. Wie gesagt, da wir relativ viel Schweiz und um Schweiz beschaffen, sind wir da schon eingepreist in dem Sinn. Aber ja, es gibt natürlich, wenn wir den Fleischmarkt anschauen, und der Fleischmarkt ist ja einigermaßen stabil, wenn wir das auf Geflügel anschauen, dann war letztes Jahr, im 25, waren viele Länder geschlossen, wegen Vogelgrippe etc. Und da konnte man nichts mehr beschaffen. Es wird dann auch schwieriger und je weniger Lebensmittel es gibt, desto teurer wird es dann zum Beschaffen. Das ist auch klar so, ja.
3: Sie haben gesagt, Orior steht noch verhältnismäßig gut da, was diese Lieferkettenproblematiken betrifft. Dennoch die Frage, ist das vor allem ein operatives Problem oder beschäftigt Sie das auch tagtäglich auf Stufe Verwaltungsrat sogar?
12: Nee, das ist schon im Moment das ein operatives Thema. Wenn es dann ganz dramatisch würde, wäre es dann schon im Verwaltungsrat, aber im Moment beschäftigt eben solche Shortages beschäftigen mehr die Geschäftsleitung, ist ein operatives Thema.
2: Monika Walser ist Verwaltungsratspräsidentin der Lebensmittelgruppe Orior. Das war eine Wiederholung unserer Live-Sendung vom Swiss Economic Forum SEF in Interlaken. Hier auf Ihrem Infosender geht es jetzt weiter mit dem News-Update.

0: Die Nachrichten von SRF um 9:30 mit Ronja Bollinger. Bei einem erneuten israelischen Luftangriff im Gazastreifen sind mindestens 7 Menschen getötet worden, wie palästinensische Gesundheitsbehörden mitteilen. Zudem gäbe es 15 Verletzte, darunter Kinder. Es sei ein Zeltlager im Zentrum von Gazastadt angegriffen worden. Das israelische Militär erklärte, der Angriff habe, Zitat, Terroristen gegolten. Weitere Details wurden nicht genannt. Weiter ist ein palästinensisches Baby im Westjordanland getötet worden durch Schüsse eines israelischen Soldaten auf ein Fahrzeug. Das halten die palästinensischen Gesundheitsbehörden mit. Die Eltern des Kindes seien verletzt worden. Laut der israelischen Armee hätten Soldaten das Gefühl gehabt, das Fahrzeug rase auf sie zu. Daraufhin habe ein Soldat geschossen. Zu zwei Schweizer Meldungen in Kurzform. Im Kanton Freiburg ist am Morgen ein 29-jähriger Wanderer tödlich verunfallt. Er stürzte am Berg Dent de Branleur 200 Meter in die Tiefe, wie die Kantonspolizei Freiburg mitteilte. Er sei gemeinsam mit einem Begleiter unterwegs gewesen. Beim Abstieg seien die Männer angeblich von einem Steinschlag überrascht worden, wobei einer der Männer abgestürzt sei, so die Polizei. In Urdorf im Kanton Zürich ist gestern Abend ein 14-jähriger Schweizer in einen Garagenbetrieb eingebrochen. Die Polizei erwischte den Jugendlichen und nahm ihn fest, wie die Zürcher Kantonspolizei mitteilte. Heute Mittag wurde er wieder aus der Haft entlassen, ein Strafverfahren wurde eingeleitet. Noch eine Meldung vom Sport. Die Schweizer Eishockey-Nationalspielerin Alina Müller hat in Nordamerika einen neuen Club. Sie wechselt von Boston in den USA nach Hamilton in Kanada. Dort unterschreibt sie einen Vertrag über 3 Jahre, wie ihr neues Team mitteilt. Die 28-Jährige spielt in der Professional Women's Hockey League. Das ist die beste Frauen-Eishockey-Liga in Nordamerika. Auf die neue Saison hin vergrößert sich die Liga um 4 Teams. Eines davon ist Müllers neues Team aus Hamilton. Das Wetter, morgen ist es trotz Wolkenfelder ziemlich sonnig. Im Norden gibt es 23, im Süden 26 Grad. Das waren Nachrichten von Radio SRF, verantwortlich Lukas Lüthi.
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2: Sie sind genau richtig auf Ihrem Informationssender SRF 4 News. Und hier gibt es jetzt die Wiederholung des Tagesgesprächs vom Dienstag.
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4: Mein Gast ist der ehemalige Bundesanwalt, der Michael Lauber. Willkommen im Tagesgespräch.
5: Grüezi, Herr Karasek, freut mich, da zu sein.
4: Sie sind 8 Jahre Schweizer Bundesanwalt und haben darum lang als die prägende Figur in der Schweizer Strafverfolgung gegolten, als oberste Strafverfolger der Schweiz, bis dann nicht deklarierte Treffen mit dem FIFA-Präsident Gianni Infantino ihre Amtszeit überschattet haben. Im Sommer 2020 sind sie zurückgetreten. Wir reden über das und auch darüber, was aus ihnen geworden ist. Aber zuerst aktuell. Es geht um die juristische Aufarbeitung von der Brandkatastrophe von Grand-Montana. Die sorgt in der Schweiz, aber auch im Ausland regelmässig für Schlagzeilen. Sie, Herr Lauber, Sie kritisieren das Strafverfahren scharf. Wieso?
5: Für mich sind aus der Distanz, die ich heute habe, aber auch mit den Erfahrungen, die ich habe, und ich muss sagen, auch mit aller Bescheidenheit, vielleicht 3 Punkte. Das eine ist Kommunikation als solche. Das zweite ist die Frage von Obduktionen. Und das dritte ist die Frage von einer Haft.
4: Bevor wir auf die Kritikpunkte von Ihnen genauer eingehen, wieso gehen Sie mit Ihrer Kritik an einem Strafverfahren, wo Sie ja nicht beteiligt sind, wo Sie, also Sie haben keine Dossier-Einsicht, wieso gehen Sie mit dem an die Öffentlichkeit?
5: Für mich ist etwas wichtig, an das habe ich immer geglaubt und das tue ich auch nach all dieser Zeit, dass Institutionen eine eminent wichtige Funktion haben in diesem Land, dass man vertraut den Institutionen, dass sie gut funktionieren. Und da zählt die Wahrnehmung dazu und da zählt ganz zentral dazu, wie sie kommunizieren und wie sie, ob die Wichtigkeit und Glaubwürdigkeit gegeben ist. Oder? Und für die 3 Punkte, die ich gesagt habe, sind für mich fundamental, wo ich denke, das kann die Glaubwürdigkeit eines Justizsystems in Frage stellen. Das kann man alles wieder heilen mit der Zeit, aber ich finde, als Bürger von diesem Land darf ich das auch so sagen.
4: Aber konkret sagen Sie, die Strafuntersuchung schadet allgemein im Moment dem Schweizer Justizsystem?
5: In der Wahrnehmung am Anfang war es sicher so, dass man einfach generell vom Schweizer Justizsystem geredet hat, obwohl das nicht der Fall ist. Aber in dieser Zeit am Anfang war es sicher so, dass ein Schaden eintreten in der Reputation. Man hat nicht geglaubt, dass die Justiz in der Schweiz arbeiten kann. Es ist ein bisschen geheimniskrämerisch. Das ist all das, was man sagt, oder? Dass das nicht stimmt. Das weiss ich und das ist das, was mich stört. Oder? Und das ist das, warum ich finde, jetzt darf ich und ich möchte auch etwas sagen dazu. Das stimmt nicht.
4: Wo konkret haben Sie das mitbekommen? Oder an was tun Sie das festmachen, dass die Glaubwürdigkeit vom ganzen Schweizer Justizsystem gefehlt hat?
5: Der Eindruck ist entstanden, ja, das Schweizer Justizsystem, das kann nichts. Das ist zu spät und zu wenig offen und nicht klar und nicht zugunsten von den Opfern und alles. Der Eindruck ist entstanden, oder? Und das finde ich nicht schön, weil das Justizsystem muss glaubwürdig sein. Und das ist es passiert, dass am Anfang ziemlich schnell die ganze Justiz von der Schweiz ist in Mitleidenschaft gezogen wurde. Das glaube ich schon, ja.
4: Es ist ein Strafverfahren, das sehr außergewöhnlich ist für die Schweiz. 41 Tote und 115 Verletzte. Das ergibt fast so viele Klägerinnen und Kläger. 5 Monate nach der Katastrophe stellen die Opfer und Hinterbliebene immer noch Strafanzeigen. Was sind Ihre Gedanken gewesen, die Behörden am 1. Januar zum ersten Mal informiert haben?
5: Ja, also, meine weissen Haare sind mir ein bisschen zu Berg gestanden.
4: Wieso?
5: Man kann am Anfang eines Strafverfahrens kann man wenig sagen, weil man weiss nichts. Das ist ja der Sinn, warum man ein Strafverfahren eröffnet. Aber was man immer sagen kann, und bei so einer ganz schlimmen Situation, ist, um was geht es? Einordnen. Das heisst also, was ist die Rolle von mir als Staatsanwalt? Was ist die Rolle von einem Verteidiger? Was heisst Rechtshilfe? Wieso ist in der Schweiz

0: Orientierungshilfe gefehlt hat?
1: Ich fühle mich nicht abgeholt. Ja, nicht, was ist jetzt genau...
0: Aber können Sie das konkret sagen? Was hat denn gefehlt, dass Sie sich nicht abgeholt gefühlt haben? Wie ist denn die Kommunikation aus dem Wallis?
1: Für mich hat eine gewisse Empathie gefehlt. Oder eine gewisse Einführung. Oder wie soll ich das sagen? Für mich war es am Anfang viel zu technisch gewesen. Ja. In einem Bild, es war wie zu klein gewesen, oder? Es ist so riesig, was passiert. Wie fährt man das ein? Bevor man sagt, um was es geht und was die nächsten Schritte sind. So vielleicht.
0: Ein Strafverfahren im Untersuchungsteil ist ja nicht öffentlich. Das heisst, der Grundsatz ist ja immer, alles steht unter Amtsgeheimnis, was da passiert. Und es braucht eine spezielle Rechtfertigung und auch eine spezielle Begründung, wieso die Staatsanwaltschaft irgendwelche Informationen aus Strafverfahren nach aussen gibt oder überhaupt, wie fest sie kommuniziert. Also eine Staatsanwaltschaft zum Beispiel ist auch sehr limitiert in der Kommunikation.
1: Ein Staatsanwalt ist sehr limitiert. Also, sie darf eigentlich nichts sagen, außer, und es ist immer eine Einzelfallentscheidung.
0: Trotzdem fordern sie eigentlich mehr Kommunikation, aber das ist auch oft schwierig wegen der Amtsgeheimnisverletzung.
1: Es ist immer schwierig, aber das heisst nicht, dass man es nicht machen muss. Man muss es machen, oder? Die Antwort nicht kommunizieren, weil man sagt, es ist eine Geheimsache, die gibt es nicht. Man muss kommunizieren, weil das ist eine Pflicht. Es ist ein Geheimsverfahren, aber es gibt Momente, wo man muss. Man füllt ja eine öffentliche Funktion. Und das ist kritisch, das ist, wird Kritik einbringen, immer. Aber wegen dem muss man es gleich machen.
0: Welche Fehler werfen Sie der Staatsanwaltschaft sonst noch vor?
1: Für mich sind es zwei weitere Punkte. Zweit ist die Obduktionsfrage, die man hat können lesen. Obduktion heisst, tote Körper auftun und verstehen wissenschaftlich, warum dass die Personen gestorben sind, an was sie gestorben sind.
0: Also von den 41 Todesopfern sind 2 obduziert worden, das ist kritisiert worden.
1: Eine solche Katastrophe ist für mich ein sogenannter außerordentlicher Todesfall. Ein Brand ist das Offensichtliche. An was wirklich die einzelnen Leute gestorben sind, weiss man nicht. Das weiss man nur durch eine Obduktion. Und das kann man nur machen am Anfang, möglichst schnell. Und sonst gehen Spuren verloren. Und für mich ist das eine systemische Frage. Ich hätte, wenn ich in dieser Situation gewesen wäre, alle vorbehaltlos grundsätzlich obduziert. Es ist auch ein Anrecht darauf, der betroffenen Angehörigen zu wissen. Konkret, man hat alles gemacht, um herauszufinden, warum diese Personen nicht mehr am Leben sind.
0: Und das beurteilen Sie als Versäumnis?
1: Für mich ist das ein grosses Versäumnis, ja. Man kann es nicht nachholen. Es ist vorbei.
0: Als dritten Kritikpunkt erwähnen Sie das Thema Haft.
1: Aus meiner Erfahrung und nach meiner Meinung hat man die Barbetreiber sofort in Haft nehmen, weil man muss am Anfang und nur am Anfang kann man wirklich Beweise sichern, wenn man nicht weiss, wo sie sind, ob sie verdunkelt werden, das heisst, beiseite geschafft werden. Das ist eine Sicherheitsmassnahme von einem Strafverfahren. Das hat nichts zu tun mit, jetzt ist das Ganze eine böse Person, wegen dem musst du jetzt rein in Haft. Überhaupt nicht. Das Ziel ist, dass man Wahrheit ermitteln kann. Und für das muss man zuerst Sachverhalt haben, man muss Papier haben, man muss Informationen haben. Und wegen dem muss man das machen. Das kann man nur am Anfang machen und es muss man richtig machen. Alles, was nachher kommt, ist zu spät und setzt einem selber als Strafvermittler einen Vorwurf aus. Man hat Beitrag geleistet, dass man hat können beispielsweise begünstigen oder man hat können Beweismittel verschwinden.
0: Die Besitzer von der Bar sind erst nach öffentlichem Druck dann verhaftet worden. Wieso glauben Sie, ist das so passiert?
1: Wahrscheinlich hat man nachher gemerkt, man muss jetzt eine Reaktion machen. Ich kann mir es nicht anders erklären, aber eine Haft ist ja nicht eine Reaktion auf etwas, sondern man sieht am Anfang eines Verfahrens, die Gefahr besteht, dass man Beweismittel auf die Seite schaffen kann. Die Gefahr muss man mitigieren, die muss man reduzieren, also muss man die Leute in Haft nehmen. Das ist eine Frage der Beweismittelsicherung. Es ist immer eine Aktion und das kann nicht eine Reaktion sein auf ein Agenda-Setting von der Anwälte oder auf ein Agenda-Setting von der Öffentlichkeit.
0: Sie haben als Bundesanwalt selber die grössten Fälle der Schweiz geführt. Hätten Sie das geschätzt, wenn jemand anderes, wenn jemand von außen Sie kritisiert hat, wie Sie das jetzt machen? Wie hätten Sie das gefunden, wenn jemand, der nicht vertraut ist mit den Dossiers, angestanden wäre und

0: ihre Fälle oder so, wie sie Verfahren geführt haben, sie kritisiert hat. Wie hätten sie das empfunden?
1: Also das ist ja so viel passiert. Es hat ja mehr Expertinnen und Experten gegeben, als ich je gewusst habe, dass es gibt, oder? Und das gehört ein bisschen zum Business. Und ich mache das selten bis nie. Das ist das allererste Mal, wo ich das überhaupt mache. Ich finde es einfach, meine Motivation, warum ich das mache, ist nicht, um die Staatsanwaltschaft oder die Polizei schlecht zu machen. Ich glaube daran, dass das wichtig ist. Und mir liegt daran, dass die Institutionen glaubwürdig funktionieren. Und ein Strafverfahren ist die letzte und härteste Gewaltmaßnahme in dem Sinn, die ein Staat hat. Und die muss er brauchen und die muss er hart brauchen am Anfang. Aber man kann nicht meinen, dass Strafverfahren führen etwas ist, das harmonisch verläuft. Im Prinzip ist es das Gegenteil. Es ist archaisch, es ist kontradiktorisch und es ist schwarz-weiß. Das will man. Und wenn man das will, und ich finde das richtig, und es ist sehr eng, wo das Strafverfahren Anwendung findet, dann muss man es glaubwürdig machen.
0: Haben Sie sich eigentlich direkt bei der Generalstaatsanwältin vom Wallis gemolden?
1: Nein. Ich habe keine Kritik an der Person. Ich habe Kritik an Rollen, wie man sie ausfüllt. Und das ist unabhängig vom Wallis. Das hat mit dem Wallis für mich nichts zu tun. Sondern ich sage das als Bürger, weil mir das daran liegt, dass die schweizerische Strafjustiz glaubwürdig wahrgenommen wird. Mir hat das gestört, dass diese Fehler passiert sind, weil man die fast nicht mehr aufholen kann. Ein Wort, das gesagt ist, kann man nicht mehr zurücknehmen. Eine Massnahme in einer Obduktion, die man nicht gemacht hat, kann man nicht mehr wiederholen. Und ein Haftgrund am Anfang, den man nicht gemacht hat, zur möglichen Sicherung am Anfang, kann man nicht mehr wiederholen.
0: Das ist das SRF-Tagesgespräch mit dem ehemaligen Schweizer Bundesanwalt, mit dem Michael Lauber. Von 2012 bis Sommer 2020 sind Sie Bundesanwalt von der Schweiz gewesen und so auch Amtsleiter von der Bundesanwaltschaft. Sie kritisieren die Strafuntersuchung von Gramontana. Muss der Kanton Wallis die Untersuchung durch einen außerordentlichen Staatsanwalt aus einem anderen Kanton durchführen lassen? Das ist immer wieder gefordert worden, immer wieder diskutiert worden. Wie stehen Sie da dazu?
1: Das ist eine Frage von, hat man das Gefühl, also ein Anschein von Befangenheit, sind Leute zu nach, zusammen gibt es Verbandlungen, das ist ja das, was er immer auch erzählt ist worden in diesem Zusammenhang. Wenn so ein Anschein besteht, ist es ein Risiko, das dauernd das Verfahren begleitet. Und wenn das Risiko nicht erledigt wird, dann nachher begleitet dann das bis ganz zum Schluss vom Verfahren und es kann sein, dass ein Gericht das am Schluss anschaut, als es ist befangen und dann kippt die ganze Sache. Ich finde es ein Risiko. Es heisst ja nicht, wenn man befangen ist, dass man etwas falsch gemacht hat, sondern es kann sein, dass Befangenheit heisst, ich verstehe, wie die Situation ist. Für mich ist es nicht professionell, wenn ich es so mache. Vielleicht brauche ich Hilfe. Vielleicht muss es jemand anderes machen.
0: Und können Sie die Frage konkret beantworten? Wären Sie dafür, dass da eine andere Staatsanwaltschaft aus einem anderen Kanton zum Teil übernimmt, Hilfe anbietet?
1: Ich glaube, dass viel Hilfe angeboten wurde und geleistet wird für den Kanton Wallis. Ich weiss, dass die Strafverfolgungsbehörden untereinander sehr, sehr solidarisch sind und untereinander helfen. Das ist für mich nicht der Punkt. Und ist, glaube ich, jetzt auch ein bisschen spät. Oder? Aber am Anfang verstehen, in welchem Umfeld man sich bewegt in einem kleineren Kanton, und das ist auch nicht das Wallis-Thema, auch die Schweiz ist klein, dass man da muss vielleicht das jemand anderem geben muss, das ist für mich eine der wichtigen Fragen auch das allererst.
0: Und somit kommen Sie zum Schluss, dass vielleicht ganz am Anfang die Möglichkeit von einem außerordentlichen Staatsanwalt, außerordentlichen Staatsanwältin eigentlich eine gute Möglichkeit gewesen wäre.
1: Ich habe auch viele Fehler gemacht in diesem Zusammenhang selber. Es ist eine schwierige Frage, aber ich habe am Schluss gemerkt, wenn man sie nicht aktiv in die Hand nimmt und die muss man kommunizieren, die Frage, weil die besteht, Anschein ist Gerücht, Anschein ist Reden, Anschein ist Zeug, das entsteht, das Autodynamik annimmt. Wenn man das nicht aufnimmt, dann begleitet einen das, man bringt den Schatten nicht mehr weg. Und das ist schade, das beeinträchtigt die ganze gute Arbeit.
0: Bei der Brandkatastrophe von Gramontana in der Silvesternacht sind auch 6 Italiener ums Leben gekommen, 14 sind verletzt worden. Der italienische Botschafter in der Schweiz hat in der NZZ gesagt, das Thema ist wichtig für die italienische Öffentlichkeit und für die Familien der Opfer. Es ist wichtig für unser Land. Wir sprechen immer über das, was unseren Mitbürgern wichtig ist. Ist das der Behörde im Wallis genug bewusst gewesen?
1: Man hat nicht erklärt, dass wenn sehr viel Tote zu beklagen, sie schwer verletzt, aus dem Ausland, dass man automatisch eine ganz enge Kommunikation hat und Rechtshilfe macht. Schon nur, dass man austauschen und einen offenen Kanal hat. Das ist fundamental.
0: Das ist verpasst worden.
1: Ja, das so nicht gehört. Das, ich finde, eben, das muss man sagen, das gehört für mich zur Einordnung, zur Kommunikation. Und mit dem Sagen, ja, selbstverständlich arbeiten wir mit den Italienern zusammen. Das machen sie garantiert, oder? Aber man muss es sagen, für das nicht der Anschein entsteht, dass die etwas grümscheln im kleinen Kanton. Das ist ja auf einen Punkt gebracht, das Bild, oder? Das machen sie sicher nicht. Aber man muss sagen, dass man es nicht macht, oder?
0: Sie haben es vorhin mal erwähnt, im Fall von dieser Brandkatastrophe hat ja niemand geplant, jemanden zu töten oder jemanden zu verletzen. Es geht jetzt laut den meisten Berichten, die man liest, geht es darum, dass sehr viel vernachlässigt worden ist. Wird es jemals Gerechtigkeit geben? Wird jemals ein Strafverfahren abgeschlossen werden können mit einem Schuldigen?
1: Also wenn Gerechtigkeit ist, dass man ein Strafverfahren in der Zeit abschließt mit einem Schuldspruch oder mit einem Freispruch, dann ist es genau das, was man erwarten kann. Und das ist schon ganz viel. Wenn man Gerechtigkeit versteht in diesem riesigen, grauenhaften Chaos und in diesen ganz tragischen Situationen, dann glaube ich nicht an Gerechtigkeit. Das ist so schwierig. Das geht jede Version von Gerechtigkeit in diesem Gesamtkomplex hin. Die strafprozessuale und strafrechtliche Gerechtigkeit ist ein Teil. Und das heisst, noch einmal, ein Verfahren nach allen Regeln der Kunst innerhalb vernünftiger Zeit abschließen. Entweder gibt es einen Schuldspruch oder es gibt einen Freispruch. Ob das als gerecht empfunden wird, ist eine ganz andere Frage.
0: Mhm. Wird man das Unglück irgendwann einmal können befriedigend abschliessen?
1: Ich glaube, man kann das Unglück insgesamt einordnen nach einer gewissen Zeit, das glaube ich schon, befriedigend abschließen, weil man nachher auch sieht, welche Fehler sind passiert, warum sie sind passiert, das komplexe Zusammenwirken von unterschiedlichsten Institutionen mit dem Ausland, mit all diesen Beteiligten und diesen ganz schwierigen, komplett gegenläufigen Interessen. Ich glaube, das kann man schon. Ja.
0: Das ist das Tagesgespräch mit dem ehemaligen Bundesanwalt, mit dem Michael Laubert. Die Frage ist, was ich stellt, wenn man ihnen zulässt, die Frage ist, hätten sie das alles besser gemacht? Im Sommer 2020 sind sie als Schweizer Bundesanwalt zurückgetreten nach einem Urteil vom Bundesverwaltungsgericht. Sie haben nicht die Wahrheit gesagt im Zusammenhang mit einem vertraulichen, nicht protokollierten Treffen mit dem FIFA-Präsident Gianni Infantino. Sie haben das Urteil akzeptiert, aber den Vorwurf von der Lüge zurückgewiesen. Das Strafverfahren gegen sie ist dann 2023 eingestellt worden. Die Ermittlungen haben keinen Hinweis auf strafbares Verhalten gefunden. Und nach heftigen Vorwürfen und Diskussionen sind sie dann zurückgetreten. Im Rahmen, wo das alles war, hat einmal ein Strafrechtsprofessor in der NZZ gesagt, ich zitiere, die Vorwürfe gegen Bundesanwalt Lauber sind heftig. Seine handgestrickte Methode kann den Ruf der Schweiz nachhaltig schädigen. Also, man hat ihnen damals genau das vorgeworfen, was sie zum Teil jetzt auch dem Wallis vorwerfen. Sind sie der Richtige, ein anderes Strafverfahren zu kritisieren, weil man sie ja auch kritisiert hat?
1: Ja, wer ist schon der Richtige, um etwas zu kritisieren? Nur weil ich kritisiert wurde, heisst es ja noch nicht, dass ich eine totale Persona non grata bin. Oder? Also ich habe immer noch meine Rechte und meine Meinungsfreiheit. Und dass ich kritisiert werde für das, was ich hier sage, das nehme ich in Kauf, das bin ich mir bewusst. Aber es ist für mich eine wichtige Sache und es ist für mich ganz schlimmes Ereignis, das passiert ist am Anfang von diesem Jahr. Und ich finde, die drei Punkte, die ich genannt habe, die sind für mich einfach zu wichtig, als dass ich nicht etwas dazu sagen kann. Dass ich wegen dem kritisiert werde, stört mich nicht. Das ist auch, was zum Strafverfahren gehört. Man muss doch die Sachen nennen, Ross und Reiter beim Namen nennen. Das ist doch, wegen dem geht doch die Welt auch nicht um. Aber das ist doch die Kultur der Schweiz. Es ist sachlich, was ich sage, und ich greife niemand an. Das ist vielleicht der Unterschied, der bei mir am Schluss passiert ist. Und ich beklage das nicht, ich will auch nicht auf den Sieg gehen. Das ist passiert, oder? Das gehört auch zum Berufsrisiko. Aber wegen dem ist doch nicht jede Aussage von mir schlecht, nur weil ich mal kritisiert wurde. Oder? Das wäre für mich ein Kurzschluss. Wenn das Teil machen, können sie das gerne machen. Ich sehe das nicht so.
0: Und wenn wir schon jetzt beim Thema sind, von der Kritik, die Ihnen geäussert wurde, ist, und wenn Sie jetzt auch schon da im Studio sind, können Sie noch mal erklären, wieso Sie sich nicht daran erinnern können, einen der bekanntesten Männer der Welt, den weltbekannten FIFA-Chef Infantino, getroffen zu haben. Kann man ein Treffen mit dem Fußballchef wirklich vergessen?
1: Ich habe nie gesagt, ich habe mich nicht erinnert, dass ich ihn getroffen habe. Ich habe mich nie können erinnern, wie viele Mal das es war. Und die haben mir abgeklärt, das weiss ich doch nicht auswendig, dass ich ihn getroffen habe. Ja, sicher. An das kann ich mich immer erinnern. Wie viele Mal und wann, das weiss ich doch nicht mehr.
0: Aber das ist ja nicht irgendjemand. Das ist ja nicht der Herr Müller, das ist ja der Herr Infantino. Das würde jetzt ganz viel sagen, das tut man sich doch merken.
1: Ja, ganz viele andere Leute auch getroffen, die genauso wichtig sind wie der Herr Infantino, ohne seine Position zu schmälern. Aber das ist etwas, das ich weiss, wo ich weiss, dass ich Leute getroffen habe. Das verschwimmt doch immer mehr. Erinnerung ist doch etwas sehr Dynamisches. Und ich weiss, dass ich es hatte und dass ich es getroffen habe und ungefähr, was ich gesagt habe. Das habe ich immer gleich gesagt. Aber ich weiss doch, um Himmels Willen, ich weiss doch, wie viel das damals sind, 2-3 Jahre. Ich weiss doch nicht mehr, wann genau und wie viel mal, das weiss ich einfach nicht.
0: Gibt es eigentlich nicht eine Dokumentationspflicht bei der Bundesanwaltschaft, dass man alles aufschreiben muss? Jedes einzelne Treffen, jedes einzelne Thema.
1: Man muss alles aufschreiben im Verfahren, wenn es sogenannt verfahrensrelevant ist. Das ist der Punkt. Und das Treffen ist nicht verfahrensrelevant. Es hat auch noch nie jemand festgestellt, dass es verfahrensrelevant ist.
0: Und darum haben sie es nicht aufgeschrieben und darum kann es sein, dass sie sich nicht daran erinnern. Das ist so ihre Erklärung. Haben sie noch so guten Kontakt mit dem Herrn Infantino, dass sie WM-Tickets bekommen?
1: Ich hatte noch nie einen guten Kontakt mit dem Herrn Infantino. Er war einfach im damaligen Verfahren Verfahrensbeteiligter, wie man sagt, Privatkläger, Vertreter. Oder? Ich habe ihn weder gesehen vorher noch nachher, ausser in dem Verfahren, wo wir zusammen sind, Beteiligter waren, beschuldigt waren. Aber,
0: ja gut, sie haben ihn immerhin in einer Lobby getroffen von einem Hotel, da kann man sagen, das hat so einen privaten Touch oder das ist ein bisschen gemütlicherer Touch. Ich sage es so. Und da ist jetzt nicht übrig geblieben, dass sie jetzt noch eingeladen werden an die WM, die jetzt anfängt?
1: Nein, überhaupt nicht. In der Fußball habe ich immer gesagt, das sieht mich überhaupt nicht. Ich habe keine Ahnung von Fußball. Und ich bin noch nie in einem Fußballmatch gewesen. Ich würde auch nie Tickets annehmen. Noch nie Tickets angenommen.
0: Die Konflikte rund um die FIFA-Infantino-Affäre und der zunehmende Druck durch Parlament, Medien und Aufsichtsbehörden ist auch Thema in ihrer Biografie, die vor kurzem rausgekommen ist. Michael Lauber, ein Leben für Verantwortung und Selbstbestimmung, geschrieben von Diami Häfliger, erschienen im Weber Verlag. Und auch ein wichtiger Hintergrund, also das wird thematisiert, also da kann man alles nachlesen zu dem Thema, aber auch ein wichtiger Hintergrund, der sich durch das ganze Buch zieht, ist die christkatholische Kirche. Sie sind vom Pfarrhausmilieu geprägt. Ihr Vater ist christlicher Pfarrer und seit Ende 2024 sind sie Sprecher von der christkatholischen Kirche. Das ist die kleinste Kirche von der Schweiz. Wieso interessiert Sie die Aufgabe?
1: Die Aufgabe ist an mich hergetragen worden, weil sie für den sogenannten Synodalrat, das ist die Kirchenleitung von der Schweiz, von dem Bistum Schweiz, ist ein Bistum für die ganze Schweiz, einen Jurist gebraucht hat. Und so bin ich reingekommen und nachher habe ich die ganze Kommunikationsverantwortung übernommen. Ich habe die Erfahrung, die ich habe, aus den verschiedenen Berufssituationen, die ich hatte, kann einbringen und sie sind gefragt und ich kann dort etwas gestalten und mich einbringen.
0: Sie sind oberster Strafverfolger von der Schweiz gewesen. Sie haben als Bundesanwalt die grössten Fälle von der Schweiz geführt. Sie sind einer der bekanntesten Schweizer Strafverfolger und jetzt Sprecher von der kleinsten Landeskirche von der Schweiz. Wieso der Schritt?
1: Nach dem Bundesanwalt, was wollt ihr noch machen? Erstens mal ist ein Strafverfahren gelaufen gegen mich, dann nimmt euch niemand mehr.
0: Also wenn Sie das sagen, also zum Beispiel, dass Sie selbstständig noch arbeiten im Bereich von Justiz, das klappt nicht.
1: Selbstständig arbeiten als Anwalt tue ich ja, oder?
0: Und
1: ich
0: läuft Mandat, das gut?
1: Das läuft recht gut, also ich bin zufrieden. Aber das sind nicht öffentliche Kunden, da gibt es keine Aufträge und ich weiss auch nicht, ob ich das überhaupt noch wette, oder? Aber das hat damit zu tun, dass die zuerst Vorverurteilung und dann nachher die Einordnung, die passiert ist von dem, was ich angeblich gemacht habe und von mir als Person, die einfach das Bild prägt, oder? Und mit dem lebe ich. Ich lebe nicht schlecht mit dem, aber es ist ein neues Leben. Und
0: aber wenn Sie sagen, das Bild prägt, das ist auch etwas, was Sie darunter leiden?
1: Nein, ich leide nicht darunter. Es prägt mich. Und den Rucksack, den ich habe, kenne ich, aber den Rucksack zieht man nicht jeden Tag auf den Boden. 50% finde ich mich gut, 50% finde ich mich schlecht, um es ganz einfach zu sagen. Das ist jetzt halt so. Das tut sich alles ein mit der Zeit. Aber ich kann mit dem gut leben. Aber es gibt auch, und das sage ich auch so heute, es gibt eine Chance, um sich wirklich neu orientieren müssen, oder? Und in Kirche mit diesen Fragen und mit diesem Angebot und mit dem, auch mit dem Suchen gekommen ist, mir zur Verfügung gestellt, da habe ich gedacht, überlegen wir das. Das ist ein Mandat, ein kleines Mandat, dafür super spannende Sachen, die ich machen kann. Ich habe andere Mandate, die genauso spannend sind, aber einfach alles im privaten Bereich. Mhm.
0: Michael Lauber, vielen Dank für das Gespräch.
1: Ich danke euch, Herr Karasek.
2: Das Tagesgespräch vom Dienstag war das mit Michael Lauber. Und hier geht's gleich weiter mit dem nächsten News-Update.

0: Die Nachrichten von SRF um 10 mit Ronja Bollinger. Die RUAG, der Rüstungskonzern des Bundes, hat Hackern Lösegeld gezahlt. Das sei aber falsch, sagt ein IT-Experte. Die Proteste gegen ein geplantes Luxusresort in Albanien gehen weiter. Erneut versammelten sich tausende Menschen. Das Wetter, morgen ist es trotz Wolkenfelder ziemlich sonnig, bei 23 Grad. Die RUAG, der Rüstungskonzern des Bundes, hat Lösegeld an eine Hackergruppe bezahlt. Das bestätigte Jürg Röteli, der Verwaltungsratspräsident des Rüstungskonzerns, gegenüber SRF. Es ging um Daten, die letzten Herbst einer Tochterfirma der RUAG gestohlen worden waren. Die Hacker hatten damit gedroht, die angeblich vertraulichen militärischen Daten zu veröffentlichen. Dies wollte die RUAG mit dem Lösegeld verhindern. Lösegeld zu zahlen sei immer falsch, sagt IT-Sicherheitsexperte Raphael Reischuk in der Tagesschau.
1: Es gibt eine ganze Reihe von Gründen, nicht zu zahlen. Der erste Grund ist, Sie wissen nicht, ob die Angreifer Ihr Wort halten und Ihnen die Daten zurückbringen. Zweitens, Sie befeuern das kriminelle Ökosystem der Angreifer. Drittens, Sie haben keine Garantie, dass Ihre Daten nicht nachher doch noch an fremde Hände gelangen. Und viertens, Sie sagen damit, Sie sind erpressbar. Die Wahrscheinlichkeit, dass Angreifer zurückkommen, ist, und das ist nachgewiesen, tatsächlich höher, wenn Sie einmal gezahlt haben.
0: Zum genauen Betrag will sich die RUAG nicht äußern. Abgesprochen hat der Bundesbetrieb das Vorgehen intern. Das Verteidigungsdepartement VBS sagt, es sei im Vorfeld nicht über die Zahlung informiert worden. Erneut haben in Albanien tausende Menschen gegen ein Luxusresort protestiert, das in einem Naturschutzgebiet entstehen soll. Das Projekt wird mit Jared Kushner, dem Schwiegersohn von US-Präsident Donald Trump, in Verbindung gebracht. Er investiert in das Projekt. Hunderte Menschen aus dem ganzen Land und Anwohnende folgten einem Aufruf von Umweltschutzorganisationen und versammelten sich bei dem Naturschutzgebiet, wo das Bauprojekt entstehen soll, wie Nachrichtenagenturen berichten. Die Regierung von Ministerpräsident Edi Rama hatte Pläne genehmigt für das Resort an der Adriaküste. Seit rund einer Woche gibt es in Albanien Proteste gegen das Projekt. Jeden Abend versammelten sich in der Hauptstadt Tirana tausende Menschen, so auch heute wieder. Bei einem erneuten israelischen Luftangriff im Gazastreifen sind mindestens 7 Menschen getötet worden, wie palästinensische Gesundheitsbehörden mitteilten. Zudem gäbe es 15 Verletzte, darunter Kinder. Es sei ein Zeltlager im Zentrum von Gaza-Stadt angegriffen worden. Das israelische Militär erklärte, der Angriff habe, Zitat, Terroristen gegolten. Weitere Details wurden nicht genannt. Weiter ist ein palästinensisches Baby im Westjordanland getötet worden, durch Schüsse eines israelischen Soldaten auf ein Fahrzeug. Das teilten die palästinensischen Gesundheitsbehörden mit. Die Eltern des Kindes seien verletzt worden. Laut der israelischen Armee hätten Soldaten das Gefühl gehabt, das Fahrzeug rase auf sie zu. Daraufhin habe ein Soldat geschossen. Wir kommen zum Sport. Die Schweizer Eishockey-Nationalspielerin Alina Müller hat in Nordamerika einen neuen Club. Sie wechselt von Boston in den USA nach Hamilton in Kanada. Dort unterschreibt sie einen Vertrag über 3 Jahre, wie ihr neues Team mitteilt. Die 28-Jährige spielt in der Professional Women's Hockey League. Das ist die beste Frauen-Eishockey-Liga in Nordamerika. Auf die neue Saison hin vergrößert sich die Liga um 4 Teams. Eines davon ist Müllers neues Team aus Hamilton. Nun zu weiteren Meldungen des Tages in der Übersicht. Nach den jüngsten gegenseitigen Angriffen wirft der Iran den USA vor, die Waffenruhe erneut verletzt zu haben. Die USA hätten keine Absichten, die Spannungen zu reduzieren, schreibt das iranische Außenministerium. Das US-Militär hat nach eigenen Angaben iranische Drohnen in der Straße von Hormuz abgefangen und Ziele im Iran angegriffen. Daraufhin feuerte der Iran Raketen in Richtung von Bahrain und Kuwait. Die russische Stadt St. Petersburg ist erneut von ukrainischen Drohnen angegriffen worden. Der Gouverneur der Region gab bekannt, dass die Flugabwehr aktiviert worden sei. In St. Petersburg ging heute ein internationales Wirtschaftsforum zu Ende, an dem auch Russlands Präsident Wladimir Putin teilgenommen hat. Auch in anderen Regionen Russlands gab es ukrainische Drohnenangriffe. Papst Leo XIV. Ist für einen mehrtägigen Besuch in Spanien eingetroffen. Das Oberhaupt der römisch-katholischen Kirche ist am Vormittag in Madrid von König Felipe und Königin Letizia empfangen worden. In einer ersten Rede im königlichen Palast rief Leo danach zum Frieden auf. In Deutschland sind letztes Jahr 85.000 politisch motivierte Straftaten registriert worden. So viele wie noch nie. Das zeigt eine Recherche der Zeitung Welt am Sonntag. Sie hat die Zahlen von 15 der 16 Bundesländer erhalten und ausgewertet. Auch politisch motivierte Gewalttaten hat es in Deutschland letztes Jahr leicht mehr gegeben. Das Wetter: Morgen wird es ziemlich sonnig. Nördlich der Alpen hat es am Vormittag zunächst ausgedehnte Wolkenfelder, die sich auflockern. In den Bergen bringen Quellwolken höchstens lokale Schauer. Die Temperaturen erreichen im Norden 23 und im Süden 26 Grad. Das waren Nachrichten von Radio SRF, verantwortlich Lukas Lüthi.
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3: Bob Dylan und Elon Musk. Was haben diese beiden mit dieser Sendung zu tun? Das erfahren Sie gleich.
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3: Wir sprechen über einen, der wollte hoch hinaus und ist tief gefallen. Bonjour, Eva Hirschi, freie Journalistin in Lausanne.
5: Bonjour à toutes et à tous. Ja, die Rede ist von Pascal Jussy. Mit seinem Unternehmen Swiss Space Systems wollte er kommerzielle Weltraumflüge für alle anbieten, eben wie Elon Musk. Abgehoben ist aber kein einziger. Geblieben ist ein Riesenschuldenberg und jetzt drohen ihm auch noch 8 Jahre Haft.
3: In der rätoromanischen Schweiz bewegt der Tod eines prägenden Künstlers, Pauline Nutgler. Bienvenue, Fadrina Hoffmann, Journalistin bei der Engadina Post.
6: Bundi, ja, und es geht um den Bob Dylan del Rockromanche. Pauline Nutgler ist aber auch bekannt für seine rätoromanischen Comics und für seine Arbeit als Restaurator. Er hat die schönsten Graffitis im Engadin gemacht. Jetzt ist er mit 74 Jahren gestorben.
3: Die Sprachregionen heute sind die Romancia und die Romandie. Hören wir rein. Ich bin Vera Deragisch. Zuerst aber geht's nach Genf. Letzte Woche, wo es heiß gewesen ist, da waren die Buddies auch dort gut gefüllt. Und ein Thema hat für Aufregung und Verwirrung gesorgt. Eva Hirschi, was ist passiert?
5: Es ist ein neues Gesetz in Kraft getreten, das regelt, welche Kleidung beim Schwimmen in den Buddies erlaubt ist. Und zwar geht es um die maximale Länge, die muss oberhalb des Knies enden, und die Arme freilassen. Eigentlich war das Ziel dieses Gesetzes, die sogenannten Burkinis zu verbieten, also die Ganzkörperbadeanzüge, wie sie strenggläubige Musliminnen tragen. Diese sind im Gesetz nicht explizit erwähnt, sondern eben die Länge der Badekleidung. Und das hat für viel Verwirrung gesorgt. Denn so manche Badeshorts, gerade bei Teenagern, geht natürlich über die Knien. Und auch die beliebten UV-Schutz-T-Shirts, die die Arme von Kleinkindern bedecken, fallen unter dieses Gesetz. Es macht da keinen Unterschied, ob es sich um Kinder oder Erwachsene handelt. Das Gesetz gilt aber nur im Becken. Außerhalb des Wassers darf man tragen, was man will.
3: Keine langen Ärmel im Schwimmbad. Das sind jetzt also nicht nur Burkinis verboten, sondern auch Shirts und Hosen mit UV-Schutz, die übers Knie und die Ellbogen gehen.
5: Genau, und das irritiert viele Badegäste, insbesondere Eltern. Gegenüber der RTS kritisierten 2 Personen dieses neue Gesetz.
7: J'ai cru comprendre que les enfants pourraient plus porter de vêtements longs anti-UV. Je trouve ça va un peu trop loin.
8: On parle de cancer de la peau, de protection, et je pense qu'une maman, pour son enfant, est libre de lui mettre ce qu'elle veut et ce qu'elle juge utile et nécessaire pour sa santé.
5: Für diesen Vater geht das Gesetz zu weit, und auch die Frau sagt, sie finde, eine Mutter solle ihrem Kind anziehen dürfen, was sie wolle und vor allem, was sie für dessen Gesundheit für sinnvoll und notwendig halte. Schließlich gehe es um das Vermeiden von Hautkrebs.
3: Wie wird denn das Gesetz jetzt umgesetzt? Was machen da die Betriebsleiter und Leiterinnen für Erfahrungen?
5: Ja, die Umsetzung dieses Verbots ist nicht gerade einfach. Man kann sich vorstellen, wie die Reaktionen der betroffenen Badegäste ausfallen würden. Der Direktor des Genfer Freibads, Genève Blache, sagte gegenüber der RTS auch, an manchen Tagen hätten sie 5'000 bis 6'000 Gäste. Da könne man nicht jede einzelne Person mit einem langen T-Shirt ansprechen und auf das Gesetz hinweisen.
9: Ça me semble compliqué des fois d'aller voir chaque personne qui ont un T-Shirt à manches longues ou un bas à manches longues pour se protéger. Dans le quotidien, nous avons aussi des journées avec plus de 5000 ou 6000 personnes qui viennent à Genève Plage. Donc l'application est compliquée à mettre en place.
5: In diesem Freibad auf jeden Fall will man sich Zeit lassen mit der Umsetzung. Das Reglement werde nicht sofort angepasst, sagte der Direktor, eben weil noch logistische Fragen offen blieben.
3: Dieses Gesetz in Genf ist ja das erste seiner Art in der Schweiz. Der erste Kanton ist Genf. Wie ist es dazu gekommen?
5: Das Gesetz wurde durch das Genfer Kantonsparlament im März verabschiedet, aufgrund eines Vorstosses der SVP. Wie erwähnt, ging es ursprünglich wirklich darum, Burkinis zu verbieten. Dies aber explizit ins Gesetz zu schreiben, ging einigen zu weit. Die Mittepartei hat deshalb vorgeschlagen, stattdessen die Maximallänge der Kleidung vorzugeben, sodass das Gesetz eben nicht diskriminierend gegen Musliminnen sei. Mitte-Fraktionschef Jean-Marc Guinchard verteidigte diese Idee auch gegenüber der RTS.
10: Alors, elle concerne tous les usagers, les piscines, les enfants, les ados, les femmes, les hommes. Il n'y a pas de discrimination possible, il n'y a pas d'exception. Et ça permet d'avoir une certaine unité de la matière dans toutes les piscines du canton.
5: Er sagt, das Gesetz solle alle betreffen, Kinder, Jugendliche, Frauen und Männer. So solle keine Diskriminierung stattfinden und auch keine Ausnahmen. Es gelten einfach für alle die gleichen Regeln.
3: Also verunsicherte Badegäste, Betriebe, die das Gesetz nicht oder noch nicht umsetzen, weil es eben schwierig ist, wird das Ganze zu einem Papiertiger?
5: Zumindest haben mehrere Organisationen bereits angekündigt, diese Woche Rekurs einzureichen und sie hoffen, auf diese Weise das Gesetz aufschieben zu können. Das Gesetz sei islamophob, weil es auf Musliminnen abziele. Es diskriminiere aber auch übergewichtige Menschen, die sich in gängiger Badekleidung möglicherweise nicht wohlfühlten. Und es sei sexistisch, weil es Frauen vorschreibe, wie sie sich kleiden sollen.
3: Der Burkini ist ja nicht erst seit diesem Genfer Gesetz ein Thema in der Westschweiz. Wie sieht es in den anderen Kantonen der Romandie aus?
5: Genf ist jetzt der erste Kanton, der ein Gesetz mit einem Verbot erlässt. Aber es gibt schon einige Städte und Gemeinden, die solche Verbote erlassen haben. Teilweise waren Burkinis explizit verboten. In anderen Städten war es dann auch wiederum lange Badekleidung, zum Beispiel in Lausanne. Jetzt im Fall von Lausanne könnte es aber zu einer Änderung kommen. Bei der Stadtregierung ist ein Postulat hängig, das die Aufhebung dieser Regelung fordert. Grundsätzlich ist es aber so, dass in den meisten Westschweizer Städten Burkinis erlaubt sind, solange sie aus der gleichen Materie bestehen wie die hierzulande übliche Badebekleidung. Das Argument ist nämlich, es geht um Hygiene und nicht um die Länge.
3: Wie darf man schwimmen gehen und wie gehen die Genfer Badis mit diesem Gesetz um? Ende Sommer lässt sich da sicher mehr dazu sagen. Wir zeichnen diesen Podcast am Donnerstagnachmittag auf. Seit wenigen Stunden ist bekannt, wer bei RTR, also dem Fernsehen und Radio der Rätoromanischen Schweiz, den Direktionsposten übernimmt. Der Verwaltungsrat der SRG hat Simona Caminada einstimmig gewählt. Fadrina Hoffmann, wer ist sie?
6: Simona Caminada kommt aus Castries in der Surselva. Sie ist 39 Jahre alt, sie ist verheiratet, hat ein Kind und wohnt mit ihrer Familie ab Sommer 2026 in Chur. Sie hat sehr viel Erfahrung schon im Journalismus, und zwar sowohl in der Romandschia als auch sonst bei der SRG, bei digitalen Medien und bei analogen Medien. Sie ist also sehr bewandert. Ihre Wahl steht im Zeichen der laufenden Transformation der SRG hin zu einem digitaleren und effizienteren Medienunternehmen, das sich neu aufstellt.
11: Vous savez ce qui d'adme, je viens la semeter en par la vous remonte en quella SRG nova que nous est pide tier in da lauter. Je viens la semeter en mais par quella fonction concorde d'alma.
6: Sie sagt, sie werde sich mit Leib und Seele für die Romandschia einsetzen, für die romanische Stimme in der SRG, die näher zusammengerückt ist.
3: Und diese Wahl, ist das eine gute Wahl?
6: Die Wahl wird vor allem von den romanischen Frauen gefeiert und natürlich auch von der Jugend. Es ist ein Zeichen, dass man wirklich auf eine moderne Romandschia setzt. Es ist aber auch ein Zeichen, dass wir gute Leute haben, die gut ausgebildet sind, die die Kompetenzen mitbringen. Also die Zuversicht ist groß, Kritische Stimmen hat es kaum.
3: So viel an dieser Stelle zur neuen Direktorin von RTR, Simona Caminada. Sie wird diese Stelle dann am 1. September antreten. Sie haben die Woche in den Schweizer Sprachregionen und jetzt wechseln wir wieder in die Westschweiz. Der Blick aus dem Weltall auf die Erde, ein Astronaut in der Schwerelosigkeit, zwei andere, die auf dem Mond herumhüpfen. Mit diesem Video hat das Unternehmen Swiss Space Systems 2013 für sogenannte Zero-Gravity-Flüge ab dem Flughafen Bayern im Waadtland geworben. Für Flüge, bei denen private Kundinnen und Kunden für einige Sekunden die Schwerelosigkeit erleben können. Die Tickets für 1'000 Franken und mehr wurden verkauft, doch abgehoben ist kein einziges Flugzeug. Die Firma ist vor rund 10 Jahren Konkurs gegangen. Und in diesem Zusammenhang ist der ehemalige Besitzer der Firma, Pascal Jossi, jetzt vor Gericht gestanden. Diese Woche waren bei diesem Prozess die Plädoyers. Eva Hirschi, was wird ihm konkret vorgeworfen und was fordert die Anklage?
5: Der Staatsanwalt fordert 8 Jahre Gefängnis. Pascal Jossi werden unter anderem Betrug, ungetreue Geschäftsführung, Brandstiftung und Irreführung der Justiz vorgeworfen. Am Prozess fand der Staatsanwalt dann auch deutliche Worte. Er sagte, die Grenze zwischen Überzeugen und Täuschen wurde klar überschritten. Er sprach von Unsinn, Quatsch, Betrug, groteske Geschichten. Und sogar, dass Jossi in einer anderen Dimension lebe. Er sei kein Fabulierer, sondern ein Lügner. Er habe mit Absicht Leute betrügen wollen.
3: Die Anwältin von Pascal Jossi, die hat bei diesem Prozess auf Freispruch plädiert. Wie hat sie das begründet?
5: Sie pocht auf komplette Unschuld, die Zahlen zur Firma seien falsch. Sie warf der Staatsanwaltschaft auch vor, einen ehrenhaften Mann regelrecht zerstört zu haben. Jossi sei kein Manipulator, sondern einer der grössten Visionäre der letzten Jahrzehnte.
3: Es gibt ja in diesem Fall auch noch einen dramatischen Moment, der Fragen aufwirft, ein Feuer, um genauer zu sein, das Fragen aufwirft.
5: Genau, im Sommer 2016 rief Jossi die Polizei, die ihn dann in einem Wald bei Freiburg neben einem völlig ausgebrannten Auto wiederfand. Er hatte sehr schwere Brandverletzungen am ganzen Körper. Jossi sagte, zwei Unbekannte hätten ihn entführt, gewürgt, mit Benzin übergossen und in seinem Auto angezündet. Der Polizei kamen dann aber schnell Zweifel. Der Staatsanwalt hat den Fall untersucht und ihm daraufhin vorgeworfen, dass Jossi das Auto selber angezündet habe. Jossi bestreitet dies vehement und auch das ist jetzt Teil des Prozesses, der gegen ihn geführt wird. Was man damals noch nicht wusste, seine Firma war zu diesem Zeitpunkt bereits zahlungsunfähig. Es lief ein Konkursverfahren. Und ihm wird vorgeworfen, damit das Konkursverfahren herauszuzögern.
3: Aber das ist ja schon noch speziell. Jossi hatte für sein Weltraumprojekt ja auch sehr prominente Unterstützer, zum Beispiel den Schweizer Astronauten, den früheren Schweizer Astronauten Claude Nicollier oder auch Solarpionier Bertrand Piccard.
12: Die Space for All ist ein neues Privatprojekt und ich glaube, es ist wunderbar, weil es ist in der Schweiz. So die Schweiz ist zurück im All.
3: Das hat er zu diesem Projekt gesagt und das hat ja schon alles sehr seriös ausgesehen.
5: Ja, durchaus. Er hatte es auch geschafft, Partner aus aller Welt zusammenzubringen. Alles große Namen aus der Luftfahrtindustrie und aus der Wissenschaft. Er hatte auch rund 300 Millionen Franken gesammelt. Das ist ein hoher Betrag für ein Start-up. Und er hatte zeitweise sogar 75 Angestellte. Jossi selber hatte die Ausbildung zum Piloten gemacht und danach an der ETH Zürich und an der ETH Lausanne studiert. Und auch dies trug sicher zum seriösen Bild bei. Vielleicht war es auch seine Vision einer Demokratisierung des Weltalls, die viele Leute ansprach. Auch kleinere Staaten oder Universitäten könnten sich so künftig den Zugang zum Weltall leisten. Hier hören wir ihn in der RTS-Sendung Mise au Point im Jahr 2016.
13: Ceux qui connaissent pas ce qui est en train de se passer dans l'espace voient un doux rêveur. Et puis les grands industriels et les sociétés établies nous voient comme des fous furieux.
5: Er sagt, wer nicht wisse, was da gerade im Weltraum vor sich gehe, der halte ihn wohl für einen Träumer. Die großen Industriekonzerne und etablierten Unternehmen hingegen würden ihn als tollkühnen Verrückten sehen.
3: Schulze hat ja eben einerseits diese Schwerelosigkeitsflüge anbieten wollen, aber er hat auch an einem Space Shuttle getüftelt, das sich vom Rücken eines normalen Flugzeugs löst und dann Satelliten ins All transportiert. Sein Ziel, Sie haben es angetönt, Eva Hirschi, den Weltraum demokratisieren. Ist denn von diesem Unternehmen, von Swiss Space Systems, noch irgendein Rest, irgendeine Vision übrig geblieben?
5: Nein. Die Firma ging 2017 endgültig in Konkurs, bevor sie auch nur ein einziges ihrer Kernprojekte umsetzen konnten. Es fanden also weder die geplanten Satellitenstarts noch die Schwerelosigkeitsflüge statt. Es gab eigentlich nur Konzepte, Partnerschaften und Entwürfe. Die eigentliche Hardware war nie weit genug gut entwickelt. Sobald dürfte es von der Schweiz aus also keine Weltallflüge für Privatpersonen geben.
3: Zum Weltraumpionier wollte Pascal Jossi werden. Jetzt wartet er auf sein Urteil und das gibt das Gericht Ende Monat bekannt. Es gilt die Unschuldsvermutung. Ein Pionier war auch er.

0: Der Bob Dylan der rätoromanischen Rockmusik.
1: Pauline Notkla ist am Pfingstmontag gestorben nach längerer Krankheit und mit ihm verliert die ganze Romancia einen der wichtigsten Förderer des Rätoromanischen in den letzten Jahrzehnten. Er war ein Universalkünstler, vor allem bekannt als Musiker, aber er hat auch Comics gezeichnet, die ersten rätoromanischen Comics überhaupt. Er war für seine Graffitis bekannt, für seine Karikaturen und für seine Malerei. Eva, kennt man Pauline Notkla in der Westschweiz?
2: Nein, ich glaube nicht. Zumindest ich kenne ihn nicht und auch meine Freunde, die ich gefragt habe, nicht. Aber ich bin sehr interessiert, mehr über ihn zu erfahren.
0: Dann machen wir das jetzt und gehen auf die einzelnen Wirkungskreise von Pauline Notkla ein. Zum einen ist das die Musik. Wofür ist er da bekannt, Trina Hoffmann?
1: Das heißt nicht von ungefähr der Bob Dylan der Romancia oder des romanischen Rock. Er hat tatsächlich einen sehr ähnlichen Stil gehabt wie Bob Dylan, war immer mit Gitarre und Mundharmonika unterwegs, mit seinen langen Haaren und dem Bart. Er hat vor allem kritische, sozialkritische Musik gemacht, aber das auf seine ruhige, folkrockige Art.
0: Wie gesagt, er ist ein Multitalent. Er hat auch Comics gezeichnet, die ersten rätoromanischen Comics, die es überhaupt gegeben hat.
1: Genau. Er hat für die Schulen hat er Comics gemacht, die kamen jeden Monat raus. Es gab auch Rätsel immer, ich erinnere mich gerne daran. Ich bin damit aufgewachsen, die kamen in den 70er und 80er Jahren raus. Und das war der Hit. Baldi war der Junge, der eigentlich die Hauptfigur war. Und es gab immer Abenteuer, die sie dann auch im Engadiner Setting erlebt haben. Für uns war das toll, weil es brauchte nicht ein Asterix und Obelix. Wir haben erkannt, dass es auch rätoromanische Comicfiguren geben kann, die als Helden fungieren können. Pauline Notkla war eigentlich ein sehr bescheidener, ruhiger Mensch. Er sagt hier auch, er habe keine Absicht gehabt, jemand zu werden. Er habe nur etwas machen wollen, was seiner Meinung nach gefehlt habe. Und das Bekanntsein sei auch automatisch passiert, eigentlich zufällig.
3: Er hatte keine Intention, da vantar in cima. E aveva l'intenzione di fare al simpareva ci manca. E se sono io concente, o se questo è automatico, ma è quasi casuale.
0: Sehr bescheiden klingt er hier, Pauline Notkla, eben eher zufällig sei er zu dem geworden, was er eben war. Sprechen wir noch über sein drittes Standbein als Restaurator. Der hat ganz viele dieser schönen Sgraffitos gezeichnet oder geritzt, die man an den Engadiner Häusern sieht.
1: Und auch da ist er eigentlich erst zufällig dazugekommen, weil eigentlich hat er Kunstmalerei studiert. Er wurde Zeichnungslehrer, aber er galt in der Romancia oder in Graubünden als Revoluzer und durfte nicht unterrichten. Also musste er einem anderen Job nachgehen und ist eigentlich zufällig da reingerutscht mit seinem großen Maltalent und Zeichnungstalent. Und er hat dann wirklich die schönsten Fassaden gestaltet. Also wer durch das Engadin fährt, sieht eigentlich unweigerlich überall seine Werke. Das Spannende ist, er hat dann auch mit einem Arbeitskollegen aus Portugal hat er eine Firma gegründet, die sehr erfolgreich war und immer noch ist, Notkla da Silva. Er hat eigentlich die Pläne gemacht und da Silva hat sie dann ausgeführt und natürlich auch er selber, bis er nicht mehr konnte.
0: Und dann hören wir doch schnell, was er zu seiner Arbeit, zu dieser Arbeit sagt.
4: Es ist sensual. In welchem Sinne ist es? Es ist eine Form des Harmonikas. Es sind Harmonien, es sind Schwellen der Humanität.
1: Ja, er spricht von einer sinnlichen Arbeit, wenn er diese harmonischen Formen ritzen könne. Das sind Harmonien, die so alt seien wie die Menschheit.
0: Was mich auch noch wundernimmt, Trina Hoffmann, wie haben Sie ihn erlebt? Sie sind ihm in Ihrer journalistischen Karriere sicher öfters begegnet. Und auch als Kind oder als Jugendliche.
1: Genau, also als Kind hatten wir natürlich die Platten zu Hause. Seine Platten haben wir oft gehört. Im Radio Romansch kam auch immer wieder Musik von Pauline Notkla. Also einige Hits von Paulino Klar gehören heute zum romanischen Kulturerbe. Auch meine Kinder singen sie, können sie auswendig. Und ich habe dann mit ihm vor allem eben beruflich zu tun gehabt später. Und er war, wie eingangs gesagt, er war ein sehr bescheidener Mensch. Er war ein unglaubliches Talent, aber er hat auch sehr spät erst seine erste Einzelausstellung machen können, also erst 2024. Was eigentlich verwunderlich ist, weil er wirklich sehr begabt war.
0: Was verliert die Romancia durch seinen Tod?
1: Eine kritische Stimme, wobei er war ein Kritiker, der immer mit Humor kritisiert hat, was sehr erfrischend war. Aber vor allem auch eine unglaublich talentierte Person, die künstlerisch wahnsinnig begabt war und für die Kunst gelebt hat in jeglicher Form.
3: Die Motivation ist, es ist ein sehr kreativ, für Weaver, in Tradufla.
1: Paulino Klar sagt hier, dass seine Motivation sei, dass er spüre, dass er kreativ sein müsse, um zu leben und um zu atmen. Und hier habe ich noch eine Anekdote. Paulino Klar hat vor 6 Wochen seinen letzten Auftritt gehabt bei einer Benefizveranstaltung in Neiss bei Schkuhl. Und am Ende des Konzerts hat er gesagt, und jetzt habe ich keinen Atem mehr.

0: Der Engadiner Universalkünstler Paulin Nordklar. Mit 74 Jahren ist er gestorben. Seine Kunst und seine Musik leben aber weiter. Das war's für heute mit dem Blick in die anderen Sprachregionen. Grazie Fetsch, Fadrina Hoffmann, Journalistin bei der Engadiner Post.
1: Grazie a te.
0: Und merci beaucoup, Eva Hirschi, freie Journalistin in Lausanne.
2: Merci beaucoup et au revoir.
0: Die Woche in den Schweizer Sprachregionen gibt es auch als Podcast zum Abonnieren und keine Folge mehr verpassen. Ich bin Vera Deragisch. Adieu.

0: Die Nachrichten von SRF um 10:30 mit Ronja Bollinger. Die RUAG, der Rüstungskonzern des Bundes, hat Hackern Lösegeld gezahlt. Das sei aber falsch, sagt ein IT-Experte. Die Proteste gegen ein geplantes Luxusresort in Albanien gehen weiter. Erneut versammelten sich tausende Menschen. Das Wetter, morgen ist es trotz Wolkenfelder ziemlich sonnig, bei 23 Grad. Die RUAG, der Rüstungskonzern des Bundes, hat Lösegeld an eine Hackergruppe bezahlt. Das bestätigte Jörg Röteli, der Verwaltungsratspräsident des Rüstungskonzerns, gegenüber SRF. Es ging um Daten, die letzten Herbst einer Tochterfirma der RUAG gestohlen worden waren. Die Hacker hatten damit gedroht, die angeblich vertraulichen militärischen Daten zu veröffentlichen. Dies wollte die RUAG mit dem Lösegeld verhindern. Lösegeld zahlen sei immer falsch, sagt IT-Sicherheitsexperte Raphael Reischuk in der Tagesschau.
1: Es gibt eine ganze Reihe von Gründen, nicht zu zahlen. Der erste Grund ist, sie wissen nicht, ob die Angreifer ihr Wort halten und ihnen die Daten zurückbringen. Zweitens, sie befeuern das kriminelle Ökosystem der Angreifer. Drittens, sie haben keine Garantie, dass ihre Daten nicht nachher doch noch an fremde Hände gelangen. Und viertens, sie sagen damit, sie sind erpressbar. Die Wahrscheinlichkeit, dass Angreifer zurückkommen, ist, und das ist nachgewiesen, tatsächlich höher, wenn sie einmal gezahlt haben.
0: Zum genauen Betrag will sich die RUAG nicht äußern. Abgesprochen hat der Bundesbetrieb das Vorgehen intern. Das Verteidigungsdepartement VBS sagt, es sei im Vorfeld nicht über die Zahlung informiert worden. Erneut haben in Albanien tausende Menschen gegen ein Luxusresort protestiert, das in einem Naturschutzgebiet entstehen soll. Das Projekt wird mit Jared Kushner, dem Schwiegersohn von US-Präsident Donald Trump, in Verbindung gebracht. Er investiert in das Projekt. Hunderte Menschen aus dem ganzen Land und Anwohnende folgten einem Aufruf von Umweltschutzorganisationen und versammelten sich bei dem Naturschutzgebiet, wo das Bauprojekt entstehen soll, wie Nachrichtenagenturen berichten. Die Regierung von Ministerpräsident Edi Rama hatte Pläne genehmigt für das Resort an der Adriaküste. Seit rund einer Woche gibt es in Albanien Proteste gegen das Projekt. Jeden Abend versammelten sich in der Hauptstadt Tirana tausende Menschen, so auch diesen Abend wieder. Bei einem erneuten israelischen Luftangriff im Gazastreifen sind mindestens 7 Menschen getötet worden, wie palästinensische Gesundheitsbehörden mitteilen. Zudem gäbe es 15 Verletzte, darunter Kinder. Es sei ein Zeltlager im Zentrum von Gazastadt angegriffen worden. Das israelische Militär erklärte, der Angriff habe, Zitat, Terroristen gegolten. Weitere Details wurden nicht genannt. Weiter ist ein palästinensisches Baby im Westjordanland getötet worden, durch Schüsse eines israelischen Soldaten auf ein Fahrzeug. Das teilten die palästinensischen Gesundheitsbehörden mit. Die Eltern des Kindes seien verletzt worden. Laut der israelischen Armee hätten Soldaten das Gefühl gehabt, das Fahrzeug rase auf sie zu. Daraufhin habe ein Soldat geschossen. Wir kommen zum Sport. Die Schweizer Eishockey-Nationalspielerin Alina Müller hat in Nordamerika einen neuen Club. Sie wechselt von Boston in den USA nach Hamilton in Kanada. Dort unterschreibt sie einen Vertrag über 3 Jahre, wie ein neues Team mitteilt. Die 28-Jährige spielt in der Professional Women's Hockey League. Das ist die beste Frauen-Eishockey-Liga in Nordamerika. Auf die neue Saison hin vergrößert sich die Liga um 4 Teams. Eines davon ist Müllers neues Team aus Hamilton. Nun zu weiteren Meldungen des Tages in der Übersicht. Nach den jüngsten gegenseitigen Angriffen wirft der Iran den USA vor, die Waffenruhe erneut verletzt zu haben. Die USA hätten keine Absichten, die Spannungen zu reduzieren, schreibt das iranische Außenministerium. Das US-Militär hatte nach eigenen Angaben iranische Drohnen in der Straße von Hormuz abgefangen und Ziele im Iran angegriffen. Daraufhin feuerte der Iran Raketen in Richtung von Bahrain und Kuwait. Die russische Stadt St. Petersburg ist erneut von ukrainischen Drohnen angegriffen worden. Der Gouverneur der Region gab bekannt, dass die Flugabwehr aktiviert worden sei. In St. Petersburg ging heute ein internationales Wirtschaftsforum zu Ende, an dem auch Russlands Präsident Wladimir Putin teilgenommen hat. Auch in anderen Regionen Russlands gab es ukrainische Drohnenangriffe. Papst Leo XIV. Ist für einen mehrtägigen Besuch in Spanien eingetroffen. Das Oberhaupt der römisch-katholischen Kirche ist am Vormittag in Madrid von König Felipe und Königin Letizia empfangen worden. In einer ersten Rede im königlichen Palast rief Leo danach zum Frieden auf. In Deutschland sind letztes Jahr 85.000 politisch motivierte Straftaten registriert worden, so viele wie noch nie. Das zeigt eine Recherche der Zeitung Welt am Sonntag. Sie hat die Zahlen von 15 der 16 Bundesländer erhalten und ausgewertet. Auch politisch motivierte Gewalttaten hat es in Deutschland letztes Jahr leicht mehr gegeben. Das Wetter: Morgen wird es ziemlich sonnig. Nördlich der Alpen hat es am Vormittag zunächst ausgedehnte Wolkenfelder, die sich auflockern. In den Bergen bringen Quellwolken höchstens lokale Schauer. Die Temperaturen erreichen im Norden 23 und im Süden 26 Grad. Das waren Nachrichten von Radio SRF, verantwortlich Lukas Lüthi.
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3: Unbreakable? Fragezeichen. Also unzerbrechlich. Unter diesem Motto, dieser Frage, hat sich das Who is Who der Schweizer KMU-Szene diese Woche in Interlaken getroffen, am Swiss Economic Forum SEF. Denn ob die Schweizer Wirtschaft unzerbrechlich ist oder eben doch stark tangiert wird von den globalen Krisen und Problemen, das ist eine Frage, die Wirtschaftsführerinnen und Führer sehr stark beschäftigt im Moment. Dominik Rolli hat betroffene Gäste in Interlaken begrüßt.
4: Da muss man ja nicht weit suchen. Die letzten Monate waren geprägt von der Eskalation im Nahen Osten. Der Iran-Krieg hat dazu geführt, dass die wichtige Meerenge von Hormuz blockiert ist. Und die Auswirkungen davon, die spüren auch Unternehmen in der Schweiz. Wie genau, das fragen wir heute unsere Gäste aus unterschiedlichen Branchen. Zuerst jetzt aber zu SRF-Wirtschaftsredaktor Matthias Heim. Das Motto des diesjährigen SEF heißt «Unbreakable». Was ist damit genau gemeint?
5: Also «unbreakable», also unzerbrechlich, ist bewusst mit einem Fragezeichen geschrieben. Und das zeigt eben schon, in welche Richtung es geht. Also letztlich geht es darum, zu diskutieren, wie robust ist die Schweizer Wirtschaft? Kann sie eben all diesen Stürmen und Widrigkeiten trotzen und sie überstehen? Oder eben zerbricht sie daran? Und eben je nachdem, mit welchem Unternehmen dann man spricht, tönt es so oder so. Es gibt durchaus Unternehmen, die beispielsweise in der aktuellen Situation auch florieren. Ich habe heute Morgen mit einem Unternehmen gesprochen, das mir erzählt hat, das Unternehmen ist im Bereich der Energieeffizienz tätig, hat gesagt, sie hätten in den letzten Wochen so viele Produkte

0: Spricht man über die Auswirkungen jetzt in der Gegenwart oder in der Zukunft? Und auch da tönt es eben anders. Beispielsweise die Reisebranche, die ist wirklich schon jetzt in der Gegenwart direkt betroffen von diesen ganzen geopolitischen Verwerfungen. Ich gehe davon aus, dass André Lüthi von Globetrotter später in dieser Sendung noch mehr darauf eingehen wird. Also da sind die Auswirkungen schon jetzt klar sichtbar. Es kommen weniger Leute, beispielsweise in die Schweiz, machen hier Ferien. Andere Branchen wiederum sind noch etwas zurückhaltend. Sie rechnen eben davon, dass sich dann die negativen Konsequenzen eben erst in ein paar Monaten allenfalls dann zeigen könnten, sollte diese Krise noch lang anhalten. Und das ist vielleicht aber auch interessant zu hören, eben die Schweizer Unternehmen, die beschäftigt nicht nur diese geopolitische Krise oder auch diese Zölle oder diese Zollkapriolen der USA, sondern für die meisten Unternehmen, was ich jetzt in diesen Stunden hier rausgehört habe, ist halt schon so, dass der starke Schweizer Franken ein großes Thema ist. Ein Thema, das zwar etwas in den Hintergrund gerückt ist, aber das beschäftigt vor allem eben die Unternehmen, die viel exportieren, doch sehr stark im Moment und sogar am stärksten von all diesen Themen.
1: Jetzt aber eben geht es um die globalen Lieferketten. Und welche Auswirkungen diese Probleme haben auf die verschiedenen Branchen, das schauen wir uns gleich an mit unseren Gästen. Zuerst wollen wir uns aber einen Überblick über die gesamte Schweizer Wirtschaft verschaffen, und zwar mit Monika Rühl. Sie ist Direktorin von Economy Suisse, dem größten Dachverband der Schweizer Wirtschaft. Economy Suisse vertritt mehr als 100.000 Unternehmen in der Schweiz, vom KMU bis zum Großunternehmen. Ich habe kurz vor der Sendung mit Monika Rühl gesprochen und ihr zuerst eine simple Frage gestellt. Wie geht's der Schweizer Wirtschaft?
2: Ja, die Schweizer Wirtschaft ist unter Druck. Die internationale Lage ist sehr volatil, sehr viel Unsicherheit im System. Es sind schwierige Zeiten und es ist kein Ende in Sicht.
1: Schwierige Zeiten, da gibt es ja eben diese geopolitischen Spannungen im Moment. Die Lage in der Meerenge von Hormuz ist sehr unübersichtlich. Die Signale der Kriegsparteien unterschiedlich. Was bedeutet das für den Handel und die Industrie in der Schweiz?
2: Ja, wir haben verschiedene negative Effekte dieser Situation. Und eben hier, auch hier, wir wissen nicht, wann diese Situation zu Ende ist, wann dieser Krieg zu Ende ist und wann die Straße von Hormuz wieder offen ist. Einerseits haben wir Druck auf die Lieferketten. Die Lieferketten fallen auseinander, weil viele dieser Containerschiffe sind dort blockiert und können nicht passieren. Wir haben Druck auf die Energiepreise, weil durch die Straße von Hormuz 20% des Rohöls passieren diese Straße. Also haben wir eine Verknappung von Öl- und Gasprodukten. Das steigert die Preise. Das spüren wir auch in der Schweiz. Die Energiepreise steigen und damit steigt auch die Inflation. Und das gibt weiteren Druck aufs System.
1: Mit den Energiepreisen, ist das vor allem ein Preisproblem oder gibt es da tatsächlich auch Versorgungsengpässe in der Industrie?
2: Es ist sicher ein Preisproblem. Es handelt sich um eine Verteuerung der Produktion. Also es ist eine Verteuerung der Produktion, je nachdem, was man produziert und ob man beispielsweise Öl für diese Produkte braucht. Es ist eine Verteuerung der Transportwege und eine Verlängerung der Transportwege. Also wir haben eine Situation der Verteuerung, aber auch eine Situation der Versorgungssicherheit, die nicht mehr gewährt ist. Oder? Wir wissen nicht, wann diese Schiffe sich fortbewegen können. Und wir müssen uns auch bewusst sein, wenn dann hoffentlich der Krieg bald zu Ende ist, dann wird es Wochen, wenn nicht Monate brauchen, bis sich die Situation entspannt. Und das macht mir ebenfalls etwas Sorgen.
1: Gut, jetzt kann man ja sagen, diese Unsicherheit, die währt ja eigentlich schon ziemlich lange. Wir hatten die Corona-Pandemie, den Ukraine-Krieg oder auch den Zollstreit mit den USA. Sind denn die Unternehmen in der Schweiz schon ein Stück weit daran gewöhnt, an diese Unsicherheit?
2: Ja, es ist tatsächlich so, dass wir in einer Welt leben, wo sich die eine Krise der anderen folgt oder wo sich Krisen überlagern. Gerade jetzt ist wieder die Zollkrise, scheint wieder in eine nächste Eskalationsphase zu gehen. Und auch dort wissen wir nicht, wie das ausgeht. Natürlich wissen das die Unternehmen, natürlich adaptieren sich die Unternehmen auf diese Situation. Sie tun das ständig. Sie sind auch relativ gut, die Schweizer Unternehmen, das muss man sagen. Aber es ist wirklich schwierig und die Stimmungslage ist schon so beschränkt, gut, weil irgendwie man möchte schon gerne wieder mehr sehen.

0: Sicherheit, mehr Stabilität, damit man seine Unternehmung in ruhigeren Gewässern vorwärts treiben kann.
1: Spüren Sie das auch in den Gesprächen mit Unternehmerinnen und Unternehmern hier am SEF?
0: Ja, das spürt man sehr gut hier am SEF in den Gesprächen. Also verschiedene Branchen sind unterschiedlich betroffen. Man spürt auch eine gewisse Verunsicherung, offenbar auch bei den Konsumenten und Konsumentinnen, weil der Detailhandel beispielsweise läuft nicht mehr so gut, wie das auch schon der Fall war. Die Verunsicherung ist da und wir haben das auch gesehen. Wir haben gestern eine Konjunkturprognose vorgestellt seitens von Economy Suisse. Wir machen das zweimal pro Jahr. Dafür machen wir eine Umfrage bei unseren Mitgliedern. Und die hat ergeben, gleich auch wie die Umfrage, die das WEF gemacht hat, der SEF gemacht, Entschuldigung, für die KMU-Befindlichkeit. Ja, die Lage ist bedrückt, man macht sich Sorgen. Und ja, ich glaube, wir warten alle auf einen Befreiungsschlag, auf wieder eine klarere Situation, wo es sich besser planen und damit auch besser geschäften lässt.
1: Sie haben gesagt, die Unternehmen, die adaptieren sich eigentlich konstant an die neuen Gegebenheiten. Welche Möglichkeiten gibt es denn ganz konkret für Schweizer Unternehmen, die Lieferketten anzupassen?
0: Gut, die Unternehmen, die müssen das ohnehin ständig tun. Also es ist so, das ist eine ständige Aufgabe. Die überprüfen ihre Lieferketten und schauen, ob sie Anpassungen machen können. Aber natürlich ist es schwieriger, diese Lieferketten anzupassen, wenn das ganze System instabil ist. Oder wenn die Absatzmärkte instabil sind, wenn die Herkunftsmärkte instabil sind, wenn der Zollhammer dann die unterschiedlichen Märkte unterschiedlich trifft. Das gibt Instabilität ins System. Und natürlich versucht man, die Lieferketten kurz zu halten. Also man versucht, Lieferanten zu finden, die näher, jetzt in unserem Fall an der Schweiz, sind, sodass man weniger Transportkosten hat, dass man vielleicht aufgrund der Nähe eine gewisse höhere Sicherheit hat. Aber die Möglichkeiten sind natürlich je nach Branche nicht beliebig hoch. Und das muss man sich immer wieder auch vergegenwärtigen. Es ist anspruchsvoll. Es ist anspruchsvoller geworden, die Lieferketten gut auszurichten.
1: Ich wollte gerade sagen, jetzt wird es ein bisschen laut hier um uns herum, weil da gerade eine Veranstaltung zu Ende gegangen ist. Größere Lagerbestände, ist das auch etwas, womit die Unternehmen sich ein bisschen Resilienz verschaffen können?
0: Ja, absolut. Das hat man letzten Sommer gesehen, bevor der Zollhammer wirklich gefallen ist. Man hat das antizipiert, dass es da Probleme geben könnte, was den amerikanischen Markt anbetrifft. Also haben viele Unternehmen ihre Produkte vor dem Zollhammer in die USA geliefert und die Lager konnten dann sukzessive abgebaut werden. Aber man muss das antizipieren können. Gewisse Sachen kann man antizipieren, andere kann man nicht antizipieren. Die Lagerbestände sind auch nicht unbeschränkt möglich, weil sie müssen Lagerhallen finden, geeignete Lagerhallen finden. Sie müssen rasch ihre Produktion rauffahren können, um dann die Ware zu verschiffen, beispielsweise eben in die USA. Also es gibt nicht unbeschränkte Möglichkeiten, aber es ist ein Weg, den die Unternehmen gegangen sind und auch mit viel Erfolg gegangen sind.
1: Es wird ja in der EU im Moment in mehreren Branchen über Reshoring diskutiert. Das haben Sie auch schon ein bisschen angesprochen, oder? Mit den Lieferanten, die man vielleicht eher in der Nähe sucht jetzt. Wie muss sich die Schweiz in dieser Diskussion positionieren?
0: Also man muss sich einfach bewusst sein, wir sind zwar eine starke Volkswirtschaft, wir sind leider nicht mehr Nummer 20, aber wir sind immer noch eine sehr starke Volkswirtschaft. Aber wir sind ein kleiner Markt. Mit unseren 9,1 Millionen Menschen sind wir ein kleiner Markt. Und von dem her ist für die Schweiz in fast allen Fällen ein Reshoring zurück in die Schweiz schlicht und einfach zu teuer. Was man machen kann, man kann sich zusammentun mit anderen Europäern und ein Reshoring zurück nach Europa anschauen. Aber das würde dann wiederum bedeuten, dass die Schweiz gute Beziehungen hat zur EU. Und das ist ja eine der heißen Debatten, die wir gegenwärtig führen.
1: Da ziehen wir ein kurzes Fazit. Monika Rühl, was braucht die Schweizer Wirtschaft Ihrer Ansicht nach, um jetzt gut durch diese Krisenzeiten zu kommen?
0: Wir brauchen Stabilität und Rechtssicherheit. Wir brauchen Kostenentlastung am Standort Schweiz. Wir geben 30 Milliarden Franken aus für Bürokratie und Regulierung. Das sind Kosten, die die Unternehmen oder Geld, das die Unternehmen sonst investieren könnten, bessere Löhne bezahlen, innovativer sein. Und wir brauchen den Marktzugang. Wir sind exportorientiert. Wir brauchen eine gute Beziehung zur EU. Wir brauchen eine gute Beziehung zur USA, trotz allem. Und wir brauchen neue Freihandelsabkommen für den Rest der Welt.
1: Monika Rühl, vielen Dank für das Gespräch.
0: Vielen Dank Ihnen.
1: Das war Monika Rühl, sie ist Direktorin von Economy Suisse und hat darum einen guten Überblick über alle Branchen in der Schweiz. Ja, der Konflikt im Nahen Osten hat die globalen Lieferketten schwer beeinträchtigt. Und jetzt schauen wir auf die Pharmaindustrie. Versorgungsengpässe bei Arzneimitteln nehmen weltweit zu, auch in der Schweiz. Es mangelt vor allem an Generika und Medikamenten mit abgelaufenem Patentschutz, zum Beispiel Schmerzmittel oder Antibiotika. Und das betrifft die Grundversorgung und damit besonders viele Personen. Zu spüren bekommen diese Engpässe unter anderem die Apotheken, die ihre Kundinnen und Kunden vertrösten müssen. Die Medbase-Gruppe betreibt unter anderem 55 Apotheken in der Schweiz. Geführt wird die Migros-Tochter von Mitgründer und CEO Marcel Napierala. Und ich freue mich, dass er jetzt hier ist. Willkommen, Herr Napierala.
2: Hallo, Herr Raul.
1: Wie groß sind die Medikamentenengpässe in der Schweiz derzeit?
2: Ja gut, per se haben wir gegenüber dem umliegenden Ausland eigentlich eine noch sehr gute Situation. Wir haben ungefähr 500 bis 700 Medikamente, die out of stock sind. Im umliegenden Ausland sind es viel mehr, es sind mehrere Tausend.
1: Das heißt dann aber, man muss die Kundinnen und Kunden wieder heimschicken unter Umständen in der Apotheke?
2: Wir versuchen natürlich Lösungen zu finden und komplementäre Medikamente dann ihnen zu geben. Wie gesagt, wir haben noch eine gute Situation, aber es gibt Engpässe, wo wir in der Tat Leute vertrösten müssen.
1: Komplementäre Medikamente, sagen Sie, haben Sie noch andere Strategien, wie Sie damit umgehen, irgendwie Lagerbestände auffüllen oder?
2: Ja, wir sind Grossist, also wir sind ein Grosshändler in der Schweiz und wir haben schon vor einigen Jahren jetzt unsere Lagerkapazitäten massiv erhöht. Also wir können heute eigentlich 99 von 100 Medikamenten ausliefern, vor allem in Arztpraxen. Aber das hat mit sehr großen Investitionen und mit Kapitalbindung zu tun.
1: Und wer bezahlt das am Ende?
2: Schluss bezahlt das der Kunde und die Patientin, das ist so, korrekt. Und wir haben in der Schweiz aber eine wirklich gute Situation und müssen dieser auch Sorge tragen.
1: Also eine vergleichsweise gute Situation in der Schweiz noch. Jetzt während der Corona-Pandemie sind die Schwachstellen in diesen Medikamentenlieferketten ja erstmal so richtig deutlich geworden. Etwa 80-90% der Medikamente in Europa stammen aus Asien, vor allem aus China. Wo hakt es denn da konkret bei diesen Lieferketten?
2: Ja gut, die Lieferketten ist ja nicht nur in der Schweiz ein Problem, sondern das ist in der gesamten Welt ein Problem. Ich glaube, wir müssen es auch nicht auf den Krieg beziehen, sondern vielmehr auf die Ausgangslage im Land. Die Schweiz ist per se ein komplexes Land. Wir haben drei Landessprachen. Die Pakete, die Päckchen müssen dann in drei Landessprachen ausstaffiert werden. So ist das nicht unbedingt der präferierte Markt für Produzenten.
1: Jetzt hat die EU schon reagiert und will die Produktion von lebenswichtigen Wirkstoffen und Medikamenten wieder nach Europa holen. Reshoring sagt man dem ja auch, teils mit staatlichen Finanzspritzen. Denken Sie, die Schweiz könnte davon auch profitieren, von diesem Vorhaben der EU?
2: Also im Grundsatz ist es so, wir sind von zwei Ländern sehr abhängig in der Lieferkette. Sie haben es erwähnt, oder China und Indien. Und es ist klar, dass eine Strategie, wo mehr Kanäle öffnet, unter Umständen ein Weg sein kann, wo uns helfen kann. Oder in Frankreich haben sie mittlerweile schon Fabriken, welche staatlich finanziert sind, für Paracetamol-Herstellungen aufgebaut.
1: Und die Mehrkosten, die das mit sich bringen würde, das haben Sie gesagt, könnten Sie theoretisch den Kundinnen und Kunden weitergeben, weil es ist natürlich sind Medikamente, auf die ist man angewiesen, die kauft man auch, wenn sie ein bisschen teurer sind.
2: Ja, natürlich ein gutes und effizientes Regulatorium. Die Preise werden ja nicht durch uns bestimmt, sondern die sind reguliert und ich glaube, wir haben hier zwischen der Industrie und der Politik eine große Aufgabe, diese Preise stabil zu halten, damit wir eben auch eine gute Belieferung bekommen. In der Schweiz haben wir dadurch sind wir auch noch attraktiv, eine gute Preisbildung und dementsprechend müssen wir dem sehr gut Sorge tragen.
1: Jetzt hatte die Schweiz selbst eigentlich eine starke Pharmabranche, die bei der Produktion vor allem auf innovative, teure Medikamente eben setzt. Warum kann denn die heimische Pharma nicht in die Bresche springen, wenn wie jetzt eben Medikamente tatsächlich fehlen?
2: Ja, das hat natürlich ökonomische Gründe. Ich meine, die einheimische Pharmaindustrie, wo es sehr wertvoll ist für unseren Werkplatz in der Schweiz, hat gewisse Produktion natürlich ausgelagert aus Kostengründen, damit man eben auch Preise vernünftig anbieten kann. Und die hochpreisigen Medikamente werden hier erforscht, sie werden dann auch umgesetzt und auch geliefert. Aber es ist immer so eine Verlagerung von, ich sage, einem teuren Produktionsstandort in einen günstigeren.
1: Aber eben die Versorgungssicherheit steht ja ein Stück weit auch auf dem Spiel grundsätzlich. Was kann die Schweiz tun, um bei den Arzneimitteln nicht mehr so sehr vom Ausland abhängig zu sein?
2: Ja, ich glaube, es ist wirklich wichtig, dass wir zwischen dem Bedürfnis der Kundinnen und Kunden, Patientinnen und Patienten, den Leistungserbringern der Industrie und der Politik einfach konsensfähig bleiben. Oder? Wir müssen uns wirklich überlegen, wie können wir die Versorgung im Land sicherstellen. Und ich glaube, das bringt nichts, wenn wir starke Fronten bilden, sondern wir müssen, wie es in der Schweiz eigentlich üblich ist, gute Lösungen finden für unser Land.
1: Vielen Dank für den Besuch bei uns. Marcel Napjarala, Chef von MedDays.
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1: Das ist die Live-Sondersendung auf SRF 4 News vom Swiss Economic Forum in Interlaken. Wir sprechen über Unsicherheiten in den globalen Lieferketten und bei uns ist jetzt Monika Walser. Sie ist Verwaltungsratspräsidentin und auch Delegierte des Verwaltungsrats der Schweizer Lebensmittelgruppe Orior. Willkommen bei uns, Frau Walser.
9: Herzlichen Dank, dass ich hier sein darf.
1: Und wenn Ihnen der Name jetzt nicht sagt, der Name Orior, dann ist Ihnen vielleicht Rapelli-Salami ein Begriff oder Biotta-Fruchtsäfte sowie Bündnerfleisch der Marke Albert Spiers. Das gehört alles zur Orior-Gruppe. Frau Walser, mit der aktuellen Lage, wie sicher ist die Schweizer Lebensmittelindustrie?
9: Ja, bei uns, wir sind einigermaßen sicher, weil wir sind indirekt betroffen von der ganzen Situation. Wir sourcen ja vor allem Schweiz und rundum Schweiz, also EU. Und insofern probieren wir ja immer zwei Kanäle, Lieferantenkanäle zu etablieren, sodass wir das einigermaßen decken können.
1: Das heißt indirekt betroffen?
9: Ja, wir sind natürlich auch betroffen. Wenn eine Straße von Hormuz länger gesperrt ist, dann kommt es dann auch über Energiepreise. Und wir denken gar nicht daran, was alles über Öl produziert wird. Wenn wir an Verpackungen denken, war das relativ schnell klar, dass Verpackungen massiv teurer werden. Lebensmittel werden alle immer verpackt. Ja, da muss man sich dann schon irgendwie effizienter aufstellen. Aber Mehrpreise kann man nicht immer wegdiskutieren und irgendwann schlägt es schon auch auf den Konsumenten durch.
1: Kann man denn sagen, Verpackungen, das ist tatsächlich so ein bisschen das, was Ihnen am meisten Bauchschmerzen bereitet im Moment?
9: Ja, Verpackung ist im Moment jetzt das Vordringlichste plus Energie. Klar, wir haben viel Energie. Alternativenergien trotz allem, das über längere Zeit zu halten, ist dann auch nicht gegeben.
1: Sie haben es schon kurz angesprochen mit diesen beiden Kanälen, die Sie versuchen aufrechtzuerhalten bei den Lieferanten. Früher hieß ja eigentlich gute Beschaffung möglichst effizient und günstig. Kann man sagen, heute heißt gute Beschaffung möglichst robust und diversifiziert?
9: Ja, ganz bestimmt auch. Und die Qualität muss natürlich auch stimmen. Das ist ein wichtiger Faktor. Spielt alles rein.
1: Jetzt eine Lösung wäre ja das sogenannte Reshoring, also beispielsweise wieder mehr in der Schweiz produzieren, sie vielleicht auf mehrere Lieferanten abstützen, mehr Lager betreiben. Es kostet natürlich viel Geld, diese Resilienz. Wer bezahlt das am Ende?
9: Ja, am Ende bezahlt wahrscheinlich immer der Konsument. Wir können Teil über Effizienz und Automatisierung abfedern, aber nicht das Ganze. Wir haben schon relativ große Lager. Wir sind vor allem am Sourcen aus Europa, Schweiz, wo immer möglich. Also in dem Sinn sind wir schon in diese Richtung unterwegs. Und wie gesagt, wir probieren überall mehrere Lieferanten zu führen, sodass wir da keine Shortages haben und jeweils ausweichen können.
4: Monika Walser ist Verwaltungsratspräsidentin der Lebensmittelgruppe Orio. Das war eine Wiederholung unserer Live-Sendung vom Swiss Economic Forum SEF in Interlaken. Hier auf Ihrem Infosender geht es jetzt weiter mit dem News-Update.

0: Die Nachrichten von SRF um 11 mit Simon Richle. Erneut haben in Albanien tausende Menschen gegen ein Luxusresort protestiert, das in einem Naturschutzgebiet entstehen soll. Das Projekt wird mit Jared Kushner, dem Schwiegersohn von US-Präsident Donald Trump, in Verbindung gebracht. Er investiert in das Projekt. Hunderte Menschen aus dem ganzen Land und Anwohnende folgten einem Aufruf von Umweltschutzorganisationen und versammelten sich bei dem Naturschutzgebiet, wo das Bauprojekt entstehen soll, wie Nachrichtenagenturen berichten. Die Regierung und von Ministerpräsident Edi Rama hatte Pläne genehmigt für das Resort an der Adriaküste. Seit rund einer Woche gibt es in Albanien Proteste gegen das Projekt. Jeden Abend versammelten sich in der Hauptstadt Tirana tausende Menschen, so auch heute Abend wieder. Bei einem erneuten israelischen Luftangriff im Gazastreifen sind mindestens 7 Menschen getötet worden, wie palästinensische Gesundheitsbehörden mitteilen. Zudem gäbe es 15 Verletzte, darunter Kinder. Es sei ein Zeltlager im Zentrum von Gaza-Stadt angegriffen worden. Das israelische Militär erklärte, der Angriff habe, Zitat, Terroristen gegolten. Weitere Details wurden nicht genannt. Weiter ist ein palästinensisches Baby im Westjordanland getötet worden durch Schüsse eines israelischen Soldaten auf ein Fahrzeug. Das teilten die palästinensischen Gesundheitsbehörden mit. Die Eltern des Kindes seien verletzt worden. Laut der israelischen Armee hätten Soldaten das Gefühl gehabt, das Fahrzeug rase auf sie zu. Daraufhin habe ein Soldat geschossen. Schauen wir auf den Sport. Zuerst auf Fußball. Die Schweizer Nationalmannschaft hat in der US-Stadt San Diego ihr letztes Testspiel vor der WM bestritten. Die Nazi spielt gegen Australien 1:1 unentschieden. Die Fußball-WM in den USA, Kanada und Mexiko beginnt am Donnerstag. Das erste Spiel der Schweiz gegen Katar ist dann in einer Woche. Zum Eishockey. Die Schweizer Eishockey-Nationalspielerin Alina Müller hat in Nordamerika einen neuen Club. Sie wechselt von Boston in den USA nach Hamilton in Kanada. Dort unterschreibt sie einen Vertrag über 3 Jahre, wie ihr neues Team mitteilt. Die 28-Jährige spielt in der Professional Women's Hockey League. Das ist die beste Frauen-Eishockey-Liga in Nordamerika. Auf die neue Saison hin vergrößert sich die Liga um 4 Teams und eines davon ist Müllers neues Team aus Hamilton. Und damit noch die Wetteraussichten. Morgen ist es trotz Wolkenfeldern ziemlich sonnig. Im Norden gibt es 23 und im Süden 26 Grad. Das waren Nachrichten von Radio SRF. Am Mikrofon und verantwortlich war Simon Richle.
1: 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Hier geht's weiter mit der Sendung International aus Madagaskar.
2: Gelbe Wasserkanister prägen das Stadtbild von Antananarivo, der Hauptstadt von Madagaskar. Sie stapeln sich überall am Straßenrand, in ärmeren und wohlhabenderen Vierteln auf den Hügeln der Stadt, in den Vororten und im Zentrum. Wasserhähne gibt es zwar in den Wohnungen, aber kein Wasser in den Leitungen. Die Bürger und Bürgerinnen müssen es an öffentlichen Wasserkiosken holen, aber auch die bleiben oft trocken.
3: Seit 4 Uhr morgens gibt es schon kein Wasser mehr und wir wissen auch nicht, wann es wiederkommt. Manchmal bekommen wir tagsüber nur mit Mühe 2 Kanister voll, aber nachts fließt das Wasser dann in rauen Mengen. Da stimmt doch was nicht. Die Reichen haben Zugang zu Wasser und die Armen nicht.
2: Sagt diese Frau an einem öffentlichen Wasserkiosk. Ihren Namen nennen möchte sie nicht, denn die Wasserkrise ist ein Politikum in Madagaskar. Sie ist ein Symbol für die Misswirtschaft und Korruption in dem südostafrikanischen Inselstaat und sie war ein Auslöser der Gen Z-Proteste im Herbst, die letztlich zu einem Regimewechsel geführt haben. Nicht dem ersten in der Geschichte, sagt Historiker Arilala Ranjatoeri.
4: Donc il y a cette crise cyclique.
5: Es gibt diese zyklischen Krisen, die die Geschichte Madagaskars prägen. Und zwar, weil es eine Kluft zwischen der Politik der Regierenden und den Bedürfnissen der Bevölkerung gibt. Straßenproteste wecken jedes Mal Hoffnungen, die von den neuen Machthabern wieder enttäuscht werden. Und dann entzündet sich der Volkszorn von Neuem. Es ist, als wäre Madagaskar ein Land des ewigen Neuanfangs, der immer wieder scheitert.
4: Recommencement.
2: Könnte es diesmal anders sein? Ist es der neuen Militärregierung ernst mit dem Kampf gegen die Korruption, der Hauptursache der Wasserkrise? Welche Aussichten gibt es in der Dürre- und Hungergeplagten Provinz, wo der Klimawandel die Wasserkrise verschärft? Und welche Rolle spielt die Gen Z, die junge Generation Madagaskars? Das ist International. Mein Name ist Leonie March. Die Proteste hatten an der Universität von Antananarivo begonnen. Auf dem Campus, mit Blick auf die dicht besiedelten Hügel der Hauptstadt und den Präsidentenpalast in der Entfernung, sitzt eine Gruppe Studenten auf einem Mauervorsprung. Sie tragen Jeans, bunt bedruckte T-Shirts, Baseballkappen, rauchen und reden. Die Studenten sind zwischen 21 und 31 Jahre alt. Sie gehören der Gen Z, der Generation Z, an. Sie waren am Aufbau der Protestbewegung beteiligt und studieren naturwissenschaftliche Fächer. Mit Politik hätten sie vorher nichts zu tun gehabt, erklärt der 25-jährige Alex. Wie die anderen will er nur seinen Vornamen nennen.
5: Zuerst ging es bei unserer Bewegung um die extremen Wasser- und Stromengpässe, um unsere verheerenden Lebensbedingungen. Aber die waren nur das Symptom von tiefergreifenden Problemen, die uns Studenten wie alle Bürger und Bürgerinnen betreffen. Und so wurden bald auch Rufe gegen die Korruption und für den Rücktritt des Präsidenten laut.
2: André Rajuelina hatte sich 2009 mit Hilfe des Militärs an die Macht geputscht und ließ sich später durch Wahlen als Präsident bestätigen. In den vergangenen Jahren hatte er zunehmend repressiv regiert und den ohnehin armen Inselstaat weiter heruntergewirtschaftet. Auf die Gen-Z-Proteste reagierte sein Staat mit Gewalt. Mindestens 22 Menschen wurden getötet und viele verletzt. Der 25-jährige Aina, durch sein T-Shirt mit den bunten Formeln als Physikstudent zu erkennen, erinnert sich.
6: Am
5: 25. September hatte alles begonnen. Viele wollten sich an den friedlichen Demonstrationen beteiligen. Dann zogen sich viele aus Angst wieder zurück, aber nicht für lange. Die Forderungen der Jugend wurden stärker. Wir organisierten uns besser und protestierten weiter. Und schließlich hat sich auch das Militär auf die Seite der Bevölkerung gestellt.
2: Nach wochenlangen Protesten hatte im Oktober 2025 die CAPSAT die Kontrolle übernommen, die militärische Eliteeinheit, die dem Präsidenten einst zur Macht verholfen hatte. Präsident André Rajuelina floh ins Exil nach Frankreich, Oberst Michael Randrianirina wurde als Übergangspräsident vereidigt. Seitdem habe sich zumindest die Wasserversorgung auf dem Campus etwas verbessert, sagt Mathestudent von Antenana, mit 21 der Jüngste in der Runde.
5: Früher gab es auf dem Campus tagsüber und abends kein Wasser. Erst gegen 1 Uhr nachts. Jetzt fließt es wieder, wenn auch unregelmäßig. Manchmal tagsüber, manchmal abends. Aber das war es auch schon. Unsere Forderungen nach grundlegenden Reformen haben sich noch nicht erfüllt.
2: Der neue Präsident verspricht eine Refondation, eine Neugründung. Mit grundlegenden Reformen will seine Regierung, die aus Militärs und Zivilisten besteht, den Weg zu einem Referendum im Sommer 2027 ebnen, gefolgt von demokratischen Wahlen im Herbst. Doch in der Gen Z, die das Militär zunächst bejubelt hatte, wachsen nun Zweifel und die Sorge, dass ihre Revolution gekapert worden ist. Dazu tragen auch jüngste Festnahmen mehrerer Aktivistinnen und Aktivisten bei. Die militärgeführte Übergangsregierung spreche zwar immer von der Jugend und ihren Forderungen, aber nicht mit ihr, kritisiert der 31-jährige Masterstudent Koto.
5: Sie machen den Fehler, dass Sie die Gen Z wie Kinder behandeln. Dabei sind wir erwachsene Bürger, die für wichtige Anliegen protestiert haben. Aber bis jetzt sind wir nicht nach unserer Meinung gefragt worden. Es gibt keinen echten Repräsentanten der Jugend in der Regierung und unsere Forderungen werden ignoriert.
2: Die Jugend, die Gen Z, ist in Madagaskar keine Minderheit, sondern die Bevölkerungsmehrheit. Das Durchschnittsalter im Land beträgt gerade einmal 20 Jahre. Es ist nicht die erste Generation, die gegen Misswirtschaft, Korruption und Straflosigkeit protestiert hat. In einem schmucken Altbau in einem Vorort von Antananarivo sitzt der Historiker und Schriftsteller Arilala Ranjatoeri auf einem antiken Sofa in seinem Wohnzimmer. Er hat schon viele Regimewechsel erlebt. 1972 stürzte eine Volksbewegung den Präsidenten der Ersten Republik in Madagaskar. 1991 folgte nach Demonstrationen der Sturz der Zweiten Republik. 2009 ein Militärputsch. Doch dieses Mal sei es anders.
4: Le mouvement Gen Z, c'est un mouvement qui a son originalité.
5: Die Gen Z-Bewegung ist in mehrfacher Hinsicht einzigartig. Sie ist eine Bewegung ohne politische Ideologie, ohne feste Struktur, aber digital hypervernetzt. Ihre Art der virtuellen Mobilisierung war neu in Madagaskar. Zudem ist es eine gewaltfreie Bewegung, im Gegensatz zur Gen Z in anderen Ländern der Welt. Es sind Studierende, die trotz ihrer Ausbildung kaum Hoffnung auf ein besseres Leben haben. Sie haben erkannt, dass sie ein Opfer eines komplexen Systems sind, das ihre freie Entfaltung nicht zulässt. Die Probleme mit der Wasser- und Stromversorgung waren nur eine Art Auslöser der Krise.
4: Ce problème d'approvisionnement en eau, ce problème de délestage, c'est une sorte de déclencheur de crise.
2: Die Basisversorgung der Bevölkerung ist kollabiert, weil zu viele Staatsgelder veruntreut wurden, in korrupten Kanälen versickert sind und für den ausschweifenden Lebensstil der politischen Elite missbraucht wurden. Und das schon seit Jahrzehnten. Laut der Weltbank ist Madagaskar eines der ärmsten Länder der Welt und das einzige, in dem die Armut zugenommen hat, ohne dass es einen Krieg oder Bürgerkrieg erlitten hat. Seit 1960, der Unabhängigkeit von der französischen Kolonialmacht, bis 2020 ist das Pro-Kopf-Einkommen um 45% gesunken. Die Hoffnung auf einen Neuanfang dürfe man trotz allem nicht aufgeben, sagt Ranjatoeri.
4: Moi, je crois que c'est faisable. C'est faisable d'organiser des élections.
5: Es ist machbar, Wahlen zu organisieren, eine neue Verfassung auszuarbeiten und ein Referendum durchzuführen. Ich bewerte damit nicht die Glaubwürdigkeit des Präsidenten und seiner Regierung, sondern ich sage schlicht, dass es praktisch machbar ist. Der Präsident steht unter enormem Druck, von Politikern, vom Militär und natürlich vor allem der Bevölkerung. Und auch innenpolitisch, denn die Regierungsmitglieder sind nicht auf einer Wellenlänge. Das sehen wir fast jeden Tag. Der Druck hält also an.
4: On le voit presque tous les jours. Et la pression continue.
2: Besonders hoch ist der Druck im Ministerium für Wasser, Sanitärversorgung und Hygiene. Es ist in einem in die Jahre gekommenen Administrationsgebäude an einer vielbefahrenen Straßenkurve untergebracht. Es ist Freitagnachmittag. Beamte verlassen das Gebäude in Richtung Wochenende, aber Nari Ramanarivu sitzt noch immer an seinem Schreibtisch. Er habe wirklich gezögert, diesen Regierungsjob anzunehmen, sagt er. Seit dem Regimewechsel ist Ramanarivu Generalsekretär, also die Nummer 2 im Wasserministerium. Er ist kein Politiker, sondern ein Fachmann mit 20 Jahren Erfahrung. Zuletzt hatte er für USAID in Wasser-, Sanitärversorgungs- und Hygieneprogrammen gearbeitet, bevor US-Präsident Donald Trump die Auslandshilfe einstellte.
5: Ich weiß, wie viele Herausforderungen es gibt und wie groß sie sind. Die Lage ist, kurz gesagt, schlecht. Weniger als 40% der Bevölkerung hat Zugang zu Wasser. Und nur 20% eine richtige Toilette zu Hause. Die Lage hier in Madagaskar ist also alarmierend.
6: So, yes, the situation is alarming here in Madagaskar.
2: Das Bevölkerungswachstum und der Klimawandel verschärfen das Problem. Ramanarivo spricht Klartext und wirkt glaubwürdig dabei. Seine weißen Hemdsärmel hat er hochgekrempelt. Neben seinem Laptop liegen 2 Telefone und ein Berg Akten. Die marode Infrastruktur, Leitungen und Pumpen müssten erneuert und neue gebaut werden, sagt er, die technische Expertise, Wartung und Filterung verbessert. Das gilt für das Trinkwassersystem ebenso wie für das Abwasser. Auf dem Land brauche es mehr Brunnen- und Regenwassersysteme.
5: Wir beginnen überall gleichzeitig. Madagaskar ist ja nicht nur die Hauptstadt Antananarivo, sondern besteht aus 23 Regionen. Überall gibt es Wasserprobleme. Und nun wollen all die großen Investoren uns helfen, es zu lösen. Etwa die Weltbank, die Europäische Union, Chinesen. Wir haben also ein großes Budget, aber auch ein engmaschiges Monitoring. Jede Woche müssen wir dem Präsidenten Bericht erstatten, wie wir das Geld einsetzen. Es gibt viele Richtlinien einzuhalten. Aber das ist auch nötig, weil die Regierung ja auch gegen die Korruption, die Diebe, kämpft.
2: Ramanarivu schaut aus seinem offenen Bürofenster nach draußen auf die Straße, auf Handkarren mit gelben Kanistern und Wassertanker. Eine ganze informelle Wirtschaft ist gewachsen, weil der Staat seiner Verantwortung nicht nachkommt, die Bevölkerung mit Wasser zu versorgen.
6: Yeah, it is really difficult to regain the trust of the population.
5: Es ist wirklich schwierig, das Vertrauen der Bevölkerung zurückzugewinnen, weil wir hier von Jahrzehnten sprechen. Es gab viel Korruption beim staatlichen Wasserversorger Jirama und die existiert teilweise weiter.
2: In einem unscheinbaren Gebäude hinter einer Mauer hat die Nichtregierungsorganisation Transparency International ihr Büro. Von innen ist die Mauer mit einem blauen Wandgemälde bedeckt. Eine maskierte Figur streckt die Faust in die Höhe und sprengt die Ketten. Daneben stehen Begriffe wie Mut, Gerechtigkeit, Solidarität. Die Regierung habe viel zu tun, wenn sie es ernst meine, sagt Direktorin Mialiosa Randriamampianina. Im Korruptionswahrnehmungsindex von Transparency International rangiert Madagaskar weltweit auf Platz 148 im letzten Drittel.
7: Ce qui signifie que en fait on a une très mauvaise gouvernance de nos ressources publiques.
8: Das bedeutet, dass öffentliche Ressourcen sehr schlecht verwaltet werden, dass Menschenrechte nicht respektiert werden, wie das Recht auf den Zugang zu Wasser, Bildung und Gesundheitsversorgung. Auch die Meinungsfreiheit war in den letzten Jahren stark eingeschränkt. Der Staat ist in den Händen einer Handvoll Menschen, die alle politischen und wirtschaftlichen Entscheidungen zu ihren Gunsten trifft. Öffentliche Gelder werden massiv veruntreut. Der Jahresbericht des Rechnungshofs für 2025 bezifferte die Summe auf fast 4.000 Milliarden Ariary. Das ist viel Geld für ein Land, in dem 80% der Bevölkerung unterhalb der Armutsgrenze leben.
7: C'est beaucoup, beaucoup d'argent pour un pays comme le nôtre, où 80% de la population vit en dessous du seuil de la pauvreté.
2: 4.000 Milliarden Ariary sind umgerechnet etwa 950 Millionen US-Dollar. Fast eine Milliarde verschwand letztes Jahr in dem bitterarmen Land in den Taschen korrupter Politiker. Und das nicht nur in der Wasserwirtschaft. Die reichen Natur- und Bodenschätze Madagaskars finanzierten einen Kreislauf aus Protesten, Regimewechseln und Bereicherung, sagt Randriamampianina. Madagaskar ist unter anderem ein weltweit führender Vanille- und Litchi-Exporteur, Wirtschaftssektoren, die von Geldwäsche und Korruption durchzogen sind. Als sich Ex-Präsident Andry Rajoelina 2009 an die Macht putschte, waren Protestaktionen und politische Loyalitäten gekauft worden mit Geldern aus dem illegalen Handel mit Rosenholz.
7: Alors c'est vrai que
8: jedes Mal, wenn einer dieser Zyklen beginnt oder endet, werden die Schutzgebiete überrannt. Bisher wurde dort Rosenholz gefällt. Nun werden zunehmend illegale Minen betrieben. Im letzten Jahr gab es auch einen Boom beim illegalen Handel mit Palisander, Ebenholz, Gold, Schildkröten, Lemuren und so weiter. Wir wissen, dass bestimmte Behörden an diesem System mitverdienen und etliche dieser Güter für China bestimmt sind. Und China ist auch stark am Bergbau in Madagaskar beteiligt.
2: Bergbaulizenzen werden unter der Hand vergeben von korrupten Beamten. Schmuggel ist zu einem systemischen Problem gewachsen, so wird etwa tonnenweise Rosenholz außer Landes gebracht. Illegale Aktivitäten sind eng mit politisch einflussreichen Patronagenetzwerken verflochten. Das Land wird ausgebeutet, die Entwicklung und die Versorgung der Bevölkerung, etwa mit Wasser, liegt brach. Regelmäßig taucht Madagaskar in den Top 10 der vergessenen humanitären Krisen auf, mit Dürren und Hungersnöten. Besonders betroffen die Region Grand Sud im Süden der Insel. Ochsenkarren holpern über die unbefestigten Straßen nach Ampanihi. Die Distrikthauptstadt liegt in einer der trockensten Regionen von Madagaskar. Regen gibt es nur noch 2 Monate im Jahr. Hecken aus Kakteen und Sisal umgeben die dürren Felder. Vereinzelt stehen Baobabbäume in der Landschaft. Die Menschen, die noch nicht in andere Landesteile geflohen sind, leben rundherum in kleinen Siedlungen, sogenannten Fukutani, in windschiefen Häuschen mit Wänden aus Ästen und Dächern aus Gras. Früher haben sie noch Angora-Ziegen für die Mohair-Produktion gezüchtet, aber die Tiere sind in der Dauerdürre verendet. Die Bevölkerung ist von Lebensmittelhilfen abhängig. Über 1 Million Menschen gilt als ernährungsunsicher. Im ehemaligen Maison de Mohair, das früher ein Zentrum der lokalen Wirtschaft war, hat sich inzwischen das Welternährungsprogramm eingerichtet. Sporadisch landen humanitäre Flüge auf einem Feld am Stadtrand. Direkt gegenüber lebt die 26-jährige Aina. Auch sie möchte nur ihren Vornamen nennen.
9: Ich arbeite am Brunnen als Wäscherin. Wenn ich Kunden habe, dann arbeite ich, aber oft habe ich keine. Dann kann ich mir keine 3 Mahlzeiten für mich und meine beiden Kinder leisten.
2: Die junge Mutter trägt ein T-Shirt und ein gelbes Tuch um ihre schmalen Hüften. Ihr Blick ist offen, ihre Augen freundlich. Sie gehört zwar zur Gen Z, aber die Proteste in der Hauptstadt und den Regimewechsel hat sie nur am Rande verfolgt.
9: Ich habe schon lange keine Hoffnung mehr, dass sich viel ändert. Ich versuche, meine beiden Kinder durchzubringen und das war's.
2: So wie ihr geht es vielen jungen Leuten in Madagaskars Provinz. Die Mehrheit der 33 Millionen Einwohnerinnen und Einwohner lebt in ländlichen Regionen. Fast die Hälfte gehört zur Gen Z. Aina sitzt mit anderen jungen Müttern auf einer Grasmatte, ihre Kleinkinder auf dem Schoß. Sie alle waren mangelernährt.
9: Meine Tochter hat deshalb erst später laufen gelernt. Ich habe spezielle Nahrung für sie bekommen und auch Übungen gelernt, die ihr helfen. Jetzt kann sie mit den anderen spielen. Das macht mich glücklich.
2: Die jungen Mütter treffen sich regelmäßig, um sich auszutauschen, mit ihren Kindern zu spielen und anzuwenden, was sie von Faniri Rakutua Rivu gelernt haben. Der junge Mann sitzt zwischen ihnen. Er ist 27, Physiotherapeut und auf die Behandlung unterernährter Kinder spezialisiert. Für ein Projekt von Handicap International ging er vor 3 Jahren aus der Hauptstadt aufs Land, um zu helfen.
5: Hier im Süden gibt es viele unterernährte Kinder, aber zu wenig Krankenhäuser und medizinisches Personal. Das ist wirklich traurig. In Antananarivo gibt es auch andere Physiotherapeuten mit meiner Spezialisierung. Aber hier in Ampani bin ich der Einzige und froh, dass ich helfen kann.
2: Der Physiotherapeut behandelt Kleinkinder mit einer speziellen Stimulationstherapie, um langfristige körperliche und kognitive Behinderungen zu verhindern, die sich durch Unterernährung entwickeln können. Er bringt den Müttern auch Übungen und entwicklungsfördernde Spiele bei, die sie zu Hause mit ihren Kindern machen können. Und er berät sie dabei, wie sie ihre Kinder unter diesen Extrembedingungen optimal ernähren können.
5: Die Eltern verstehen, dass die Unterernährung der Grund für die verzögerte Entwicklung ihrer Kinder ist. Die Leute haben kein Essen, kein Wasser. Deshalb unterstütze ich die Forderungen der Gen Z-Bewegung. Ich habe nur nicht mitprotestiert, weil es hier keine Proteste gab. Die jungen Leute diskutieren zwar ein wenig darüber, wer gerade regiert, aber eigentlich ist ihnen das egal. Es gab schon so viele Präsidenten, aber das Leben verbessert sich nicht.
2: Mais la vie ne s'améliore. In vielen ländlichen Regionen geht es buchstäblich ums tägliche Überleben. Offline, jenseits der digital vernetzten Gen Z. Auch deshalb konzentrierten sich die Jugendproteste auf die Städte, vor allem auf die Hauptstadt Antananarivo. In einem Mittelschichtsviertel der Hauptstadt, in der Nähe des Flusses Ikopa, in dem Menschen baden, Wäsche waschen und ihre Kühe tränken. Der Fluss fließt in den Stausee für die städtische Versorgung. Mamitina Randria Manarivu geht auf dem Nachhauseweg an einem der blau-gelben Wasserkioske vorbei. Davor stehen ein paar gelbe Wasserkanister.
5: Früher haben wir auch hier unser Wasser geholt. Manchmal haben wir bis Mitternacht oder 1 Uhr morgens gewartet, bis Wasser kam. Deshalb hat meine Familie beschlossen, Regenwasserzisternen zu graben. Die Wasserversorgung ist ein großes Problem. Man spricht wohl von einem Verfall der Infrastruktur, also der Sanitäranlagen und der Rohre. Das heißt, entweder kommt schmutziges Wasser oder gar keins.
2: Es sei gut, dass die Proteste die chronische Wasserkrise in den Fokus gerückt hätten, sagt der 25-Jährige. Er selbst habe die Gen Z-Bewegung aber nur virtuell unterstützt.
5: Wir waren Teil der Bewegung, aber eher in den sozialen Netzwerken, nicht direkt auf der Straße. Wir sind jetzt an einem Punkt, an dem Taten folgen und echte Lösungen umgesetzt werden müssen. Die neue Regierung ist zwar da, aber sie ist noch sehr instabil. Deshalb warten wir nicht auf sie, sondern nehmen die Dinge selbst in die Hand. Unsere Lösung ist das Unternehmertum, sind Start-ups.
10: Unsere Lösung ist das Unternehmertum, sind Start-ups.
2: Proteste allein schafften keine Arbeitsplätze, sagt Mamitina. Deshalb will er sich selbstständig machen und Jobs schaffen. Er hat eine Dienstleistungs-App entwickelt, inspiriert von der Wasserkrise und dafür in Frankreich sogar einen Innovationspreis gewonnen. Zu Hause angekommen, zeigt Mamitina, wie seine App auf dem Handybildschirm aussieht. Bislang existiert nur eine Pilotversion. Sie soll die Kunden mit registrierten Wasserträgern, Klempnern oder anderen Dienstleistern aus der informellen Wirtschaft vernetzen. Sicher, digital, mobil.
10: Ce qu'on espère, c'est que on pourra donc inviter beaucoup de personnes.
5: Wir hoffen, dass wir möglichst vielen Leuten einen Zugang zur digitalen Welt eröffnen können. Einfachen Arbeitern, die noch nichts von Facebook oder dem Internet wissen, aber über ihr Handy Geld verdienen könnten. Die Arbeit im informellen Sektor bedeutet, dass sie keinen rechtlichen Status und kein hohes Ansehen haben. Indem wir sie einbeziehen, verschaffen wir ihnen mehr Sichtbarkeit und ihrer Tätigkeit eine gewisse Legitimität. Dabei geht es auch um die Würde dieser Menschen, die vielleicht nicht zur Schule gegangen sind.
10: Et aussi on parle de dignité parce que leur métier avant on pensait que c'était pour des gens de qui n'allaient pas l'école, tout ça.
2: Trotz Schulpflicht gehen in Madagaskar geschätzte 1,5 Millionen Kinder nicht zum Unterricht. Fast die Hälfte der Kinder bricht die Grundschule vorzeitig ab. Das Bildungsniveau im Land ist niedrig, die Perspektiven begrenzt. Die Gen Z-Proteste waren vor allem von der gut ausgebildeten Jugend ausgegangen. Bislang arbeiten viele in Callcentern oder als Datenarbeiter für internationale Tech-Konzerne. Sie sind fachlich qualifiziert und leben trotzdem in prekären Verhältnissen. Das müsse sich ändern, sagt Mamitina Randria Manarivu, damit seine Generation, die digital vernetzte Gen Z, Madagaskar aus der Armut führt.

0: Die Nachrichten von SRF um 11:30 mit Simon Richle. Erneut haben in Albanien tausende Menschen gegen ein Luxusresort protestiert, das in einem Naturschutzgebiet entstehen soll. Das Projekt wird mit Jared Kushner, dem Schwiegersohn von US-Präsident Donald Trump, in Verbindung gebracht. Er investiert in das Projekt. Hunderte Menschen aus dem ganzen Land und Anwohnende folgten einem Aufruf von Umweltschutzorganisationen und versammelten sich bei dem Naturschutzgebiet, wo das Bauprojekt entstehen soll, wie Nachrichtenagenturen berichten. Die Regierung von Ministerpräsident Edi Rama hatte Pläne genehmigt für das Resort an der Adriaküste. Seit rund einer Woche gibt es in Albanien Proteste gegen das Projekt. Jeden Abend versammelten sich in der Hauptstadt Tirana tausende Menschen, so auch heute wieder. Bei einem erneuten israelischen Luftangriff im Gazastreifen sind mindestens 7 Menschen getötet worden, wie palästinensische Gesundheitsbehörden mitteilen. Zudem gäbe es 15 Verletzte, darunter Kinder. Es sei ein Zeltlager im Zentrum von Gaza-Stadt angegriffen worden. Das israelische Militär erklärte, der Angriff habe, Zitat, Terroristen gegolten. Weitere Details wurden nicht genannt. Weiter ist ein palästinensisches Baby im Westjordanland getötet worden durch Schüsse eines israelischen Soldaten auf ein Fahrzeug. Das teilten die palästinensischen Gesundheitsbehörden mit. Die Eltern des Kindes seien verletzt worden. Laut der israelischen Armee hätten Soldaten das Gefühl gehabt, das Fahrzeug rase auf sie zu. Daraufhin habe ein Soldat geschossen. Zum Sport zuerst Fußball. Die Schweizer Nationalmannschaft hat in der US-Stadt San Diego ihr letztes Testspiel vor der WM bestritten. Die Nazi spielte gegen Australien 1:1 unentschieden. Die Fußball-WM in den USA, Kanada und Mexiko beginnt am Donnerstag. Das erste Spiel der Schweiz gegen Katar ist in einer Woche. Und die Schweizer Eishockey-Nationalspielerin Alina Müller hat in Nordamerika einen neuen Club. Sie wechselt von Boston in den USA nach Hamilton in Kanada. Dort unterschreibt sie einen Vertrag über 3 Jahre, wie ihr neues Team mitteilt. Die 28-Jährige spielt in der Professional Women's Hockey League. Das ist die beste Frauen-Eishockey-Liga in Nordamerika. Auf die neue Saison hin vergrößert sich die Liga um 4 Teams und eines davon ist eben Müllers neues Team aus Hamilton. Und damit noch der Wetterausblick. Morgen ist es trotz Wolkenfeldern recht sonnig. Im Norden gibt es 23 und im Süden 26 Grad. Das waren Nachrichten von Radio SRF. Am Mikrofon und verantwortlich war Simon Richle.
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3: Ohne Truag fliegt kein Kampfjet und fährt kein Panzer von der Schweizer Armee, weil der staatliche Rüstungskonzern ist zuständig für den Unterhalt des Kriegsgeräts. Die Armee aber findet Truag zu teuer und unzuverlässig. Und angeschlagen ist Truag auch nach einem grossen Betrugsskandal, der noch nicht ganz fertig aufgearbeitet ist. Das ist der Stoff für das erste grosse Interview mit dem Verwaltungsratspräsidenten der Truag. Willkommen, Jürg Röteli.
4: Vielen Dank, Herr Meier.
3: Herr Röteli, das seit rund 1,5 Jahren seit der Präsident von der RUAG. Wenn ihr euch für einen Begriff müsst entscheiden müsst, wie seht ihr euch aus? Aufräumer, aus Visionär oder aus obersten Funktionär eines Staatskonzerns?
4: Sicher nicht das Letzte. Aber ich glaube, die Herausforderungen, die wir haben in diesem Unternehmen haben, sind mannigfach oder mannigfaltig. Es ist eine Mischung zwischen strategischer Neuorientierung, Transformation und Bereinigung der Altlasten.
3: Ich denke, dass der Steilpass mit dem Aufräumen dankbar aufnimmt. Die müsst aufräumen nach dem grossen Betrugsskandal. Der geht weit zurück. Vor eurer Zeit hat der Kadermann über Jahre beim Handel zum Beispiel mit Panzerteilen betrogen, hat sich bereichert. Letztes Jahr hat es geheissen, ein Schaden für Truag und damit für die Allgemeinheit von über 50 Millionen Franken. Ihr wisst inzwischen intern bei der Truag mehr. Wie hoch ist die Schadenssumme jetzt? Sind es 70 Millionen? Sind es 80? Sind es 100 Millionen?
4: Es ist noch nicht ganz abgeschlossen, aber es ist ein höherer zweistelliger Millionenbetrag, wo wir auch geltend machen, wo wir nebst den Strafverfahren, die jetzt angehoben sind in der Schweiz und in Deutschland und die am Laufen sind, parallel dazu ein Zivilprozess eingeleitet worden ist, damit wir möglichst viel von diesem Schaden können wieder einbringlich machen können.
3: Ihr habt eine externe Untersuchung bei der Anwaltskanzlei einleiten. Offenbar sind die technischen Ergebnisse schon da. Im Herbst hat er schon gesagt, es sind neue Sachverhalte bei der Untersuchung auftaucht. Was sind da für Leichen im Keller auftaucht?
4: es steht alles in dem Zusammenhang mit dem Betrugsfall. Also es ist nicht so, dass jetzt auf einmal eine ganze Wust von neuen Delikten auftaucht wären, aber es ist eine forensische Untersuchung, oder? Und eine forensische Untersuchung heisst, man kehrt jedes E-Mail, jede Präsentation, die gemacht worden ist in den letzten Jahren, nochmal um, tut das untersuchen. Es ist nicht noch schlimmer, ich finde, es ist schlimm genug. Und es ist inakzeptabel, dass in einem Unternehmen so etwas passiert. Wenn wir nicht jetzt ein für alle Mal eine Bereinigung herbringen, fliegt uns das in ein paar Jahren wieder um
3: die
4: Ohren.
3: Die grosse Frage ist ja auch, ist das gegangen, so ein Betrugssystem zu etablieren, über Jahre zu betreiben, ohne dass es Mitwisser in der RUAG gegeben hat? Wisst ihr da mehr?
4: Wir wissen mehr, aber wir dürfen natürlich nicht aus einem laufenden Strafverfahren jetzt in der Öffentlichkeit Auskunft geben. Aber die Tatsache ist, und ich glaube, das ist kein Geheimnis, so etwas über so manches Jahr kann nur passieren, wenn irgendein System vorhanden ist von verschiedenen Leuten, die zusammenwirken. Das kann man sicher sagen.
3: Also das tönt nach Mitwisser innerhalb von der RUAG.
4: Ja.
3: Ist das Strafverfahren inzwischen auf mehrere Leute oder ausgeweitet worden? Bis jetzt ist bekannt, der Kadermann selber, der Ex-Kadermann, ist natürlich nicht mehr Betrug und seine Ehefrau.
4: In einem laufenden Strafverfahren können wir jetzt nicht über Details Auskunft geben. Tatsache ist, dass die Delikte nicht von Einzeltätern begangen worden sind.
3: Die gehören sicher bei mir und die gehören auch im Gespräch mit Politikerinnen und Politikern im Bundeshaus. Langsam verliert man Geduld. Das ist ja fast 3 Jahre, dass die Anwaltskanzlei für euch das untersucht. Wann legt ihr alle Fakten endlich auf den Tisch?
4: Wenn die Untersuchung abgeschlossen ist. Der forensische Teil ist abgeschlossen. Jetzt werden die Erkenntnisse ausgewertet. Gestützt auf die Berichte muss nachher der Verwaltungsrat entscheiden, wie er mit den Erkenntnissen umgeht. Und wenn es so ist, dass wir in diesen Berichten klare Hinweise auf Fehlverhalten haben, werden wir die entsprechenden Anzeigen entweder ergänzen oder ausweiten oder allenfalls auf dem Zivilweg die entsprechenden Verantwortlichkeitsklagen einleiten.
3: Die ganze Untersuchung geht enorm lang und ist enorm teuer. Im Herbst hat er von über 10 Millionen Franken geredet, sie sind jetzt schon über 15 Millionen.
4: Es ist... oder?
3: Und das sind auch Kosten zulasten von RUAG und damit zulasten von Allgemeinheit.
4: Die Kosten tragen wir alle selber. Also es ist ja nicht so, dass irgendjemand mitpartizipiert an den Kosten von diesen Untersuchungen. Uns geht es darum, dass wir einfach in eine unbelastete Zukunft gehen können. Darum sehe ich die hohen Kosten, ein Teil mindestens davon, als Investition und nicht einfach nur als Kosten.
3: Es sind schon über 15 Millionen, vielleicht für das noch klar, das war meine Frage.
4: Es sind gegen 15 Millionen, das ist so. Aber ganz ehrlich gesagt, mir ist es eigentlich am Schluss nicht egal, aber es spielt für mich nicht so eine Rolle, ob es am Schluss 15 oder 16 oder 17 Millionen sind. Wichtig ist für mich, dass wir eine Ausgangsbasis haben.

0: umfangreich Vermögenswert beschlagnahmt worden. Ich gehe sehr schwer davon aus, dass wir Teil, hoffentlich einen Grossteil von diesen Kosten oder von diesem Schaden können zurückfordern.
1: Ihr habt angedeutet, dass jetzt Mitwisser gefunden, also aufgefunden worden sind und die jetzt auch ins Visier kommen. Wann nehmt ihr ins Visier, wo die Oberverantwortung hat, also das oberste Kader von der RUAG, auch eure Vorgänger im Verwaltungsrat? Weil das ist ja der Hinger, dass man eine Kultur hatte, dass man keine Regeln hatte, sie nicht eingefordert hat, Rollen nicht getrennt hat, Hinweise von Whistleblower nicht seriös nachgegangen ist. Wann nehmt ihr ins Visier?
0: Also ich glaube, dort muss man klar unterscheiden. Oder? Einerseits Zivilprozesse, das sind Schadenersatzforderungen, die eben im Zusammenhang stehen mit den beschlagnahmten Vermögenswerten. Etwas anderes ist aktienrechtliche Verantwortlichkeit und Verantwortlichkeitsklagen gegen frühere Organe. Dort muss man sich immer gut überlegen, liegt denn wirklich am Schluss genug vor, erstens, dass es sich lohnt, solche Klagen, wir wissen alle, die enden meistens entweder mit einem Vergleich auf tiefem Niveau oder versanden. Und das Zweite ist ja auch, würde man dann viel gewinnen, wenn man das machen würde und könnte man einen Teil von dem Schaden bei solchen Leuten überhaupt holen. Und da muss sich ein Verwaltungsrat gut überlegen, ob man so etwas dann anstreben will.
1: Also wenn ich das höre, dann, und das fährt jetzt auch zum Beispiel die früheren Verwaltungsräte hören oder frühere Verwaltungspräsidenten, die können sich jetzt zurücklehnen. Die haben nichts zu befürchten, heisst das übersetzt?
0: Das würde ich so nie sagen und auch nie bestätigen, weil ich habe heute einfach noch keine Grundlage, um zu sagen, ob das überhaupt ein Weg wäre. Aber wir würden sicher nicht vor so etwas zurückschrecken, wenn wir das Gefühl hätten, dass es ein erfolgreicher Weg sein könnte. Das gehört zur Tabula rasa.
1: Ich möchte noch über die Betriebskultur oder Unkultur reden. Eben die Maschen waren relativ einfach von dem Täter und seinen Mitwissern und Komplizen. Also, man hat wertvolles Material zu einem tiefen Wert verbucht und den günstig verkauft und an Komplizen, die es den teuren verkauft und den Gewinn gemacht. Das war nur möglich, eben weil Rollen nicht getrennt worden sind, nicht geführt worden ist, nicht kontrolliert worden ist. Eine Betriebskultur, die kann man ja nicht innerhalb von 1-2 Jahren ändern. Stimmt ihr mir überein, wenn ich sage, ganz sicher sind noch Reste von dieser Betriebsunkultur bei der RUAG immer noch da?
0: Dass es eine Kulturtransformation braucht in diesem Unternehmen, das ist klar. In mehrfacher Hinsicht. Wir kommen nachher sicher noch darauf in anderen Themenfeldern. Was ich aber glaube, und das war die wichtigste Priorität in den 1,5 Jahren, seit ich jetzt das Amt übernommen habe, wo ich 100% sicher bin, dass wir heute ganz eine andere Compliance-Kultur haben und ein anderes Compliance-Management.
1: Kontrolle, dass die Regeln eingehalten werden.
0: Genau, die Regeln eingehalten werden. Da haben wir extrem viel investiert. Wir haben eine Verdoppelung von den Leuten, die in diesem Bereich arbeiten. Die Vorfälle, wenn es etwas gibt, werden gemeldet. Es wird konsequent untersucht in diesem Bereich und es wird auch konsequent geahndet, wenn wir feststellen, dass etwas nicht richtig läuft.
1: Nur ist es so, also seit über 10 Jahren tut die Aufsicht von der Verwaltung, also die Finanzkontrolle, die eidgenössische, immer wieder darauf hinweisen, dass es Mängel hat bei der Compliance, eben bei der Regeleinhaltung, bei der Führung, bei der Kontrolle und so weiter. Eure Vorgänger haben immer das Gleiche gesagt wie dir jetzt hier, Herr Röteli. Das ändert sich, wir greifen durch, keine Toleranz. Also warum soll die Öffentlichkeit jetzt euch glauben, dass es jetzt das Mal funktioniert?
0: Weil ich nicht meine Vorgänger bin. Ich hoffe, ich habe genug zeigen in den letzten 1,5 Jahren, dass wir das ernst meinen. Ich glaube, ich kann auch zurückschauen auf meine früheren Tätigkeiten, wo ich mir hoffentlich ein Vertrauenskapital aufgebaut habe auf diesem Gebiet. Und wir haben in diesem Jahr den gesamten Verwaltungsrat austauscht und wir können jetzt mit anderen Leuten, die nicht vorbelastet sind, in die Zukunft gehen.
1: Machen wir jeden Punkt und reden wir über euren Hauptkunden. Das ist die Schweizer Armee, eben, wo der Helikopter, Panzer, Kampfjets warten. Die NZZ am Sonntag hat vor rund einem Monat einen Bericht publik gemacht vom Bundesrat an die parlamentarische Aufsicht. Und dort kommt die RUAG gar nicht gut weg. Also eine Umfrage von der RUAG bei den Kunden, vor allem bei der Armee, hat gezeigt, die Armee ist noch unzufriedener, als sie schon war in den Vorjahren. Sie sagt, die RUAG ist zu teuer, sie ist zu unpünktlich, betreibt viel zu viel Personal- und Verwaltungsaufwand. Der hat auch reagiert, wie das Management immer macht, Taskforce eingesetzt. Aber senkt ihr auch wirklich Preise und werdet ihr auch wirklich pünktlicher?
0: Ganz klar. Also, wir haben gar keine andere Wahl. Also, das war natürlich für einen Verwaltungsrat ein absoluter Tiefschlag. Der Hauptkunde, der 80% von der Firma ausmacht und wo unsere

0: absolut grösste Priorität ist und muss sein, dass bei dem Kundenzufriedenheit sinkt. Das ist absolut inakzeptabel.
1: Das ist modwertig, aber was macht... Also, ja, seit Jahren ist ja die Kritik, die ist ja nicht neu. Wie werdet ihr günstiger und zuverlässiger?
0: Ich meine, die Taskforce, man sollte die nicht lächerlich machen. Oder? Die ist wichtig, dass die gibt. Das ist nicht eine Alibi-Übung, sondern die muss ganz nah beim Kunden sein und zuerst mal verstehen, was wirklich das Problem ist. Seinen ist nicht immer gute Kundenorientierung. Also die Kundenzufriedenheit ergibt sich dadurch, dass man nicht auf den Kunden oder die Unzufriedenheit ergibt sich dadurch, dass man nicht auf den Kunden ausgerichtet ist. Also das muss sich verbessern. Das Zweite ist, wir müssen auch im Hinblick auf das, was später und in der neuen Strategie soll passieren, wir müssen einfach kosteneffizienter und günstiger werden. Das ist so.
1: Das heisst, ihr müsstet Stellen abbauen?
0: Nein, wir müssen nicht Stellen abbauen. Wir müssen einerseits die Preise besser im Griff haben oder die Kosten besser im Griff haben intern. Und wir müssen schauen, dass wir die Basis, die wir haben, die an sich gut ist und ganz viele motivierte und engagierte Mitarbeitende hat im Unternehmen, dass wir die besser nutzen können. Indem wir zum Beispiel Leistungen, die wir heute erbringen, auch für andere Kunden können erbringen und nicht nur für die Armee. Da gibt es einen besseren Kostenverteiler.
1: Was mich als Staatsbürger bedenklich dünkt hat, in diesem Bericht eben vom Bundesrat an die Aufsicht, dort schreibt der Bundesrat, es gehen noch Jahre, bis die RUAG-Anforderungen an die sogenannte Robustheit erfüllen, also bis sie in jeder Sicherheitslage die Armee kann mit super gewarteten und funktionsfähigen Waffensystemen versorgen. Also dass die Jets auch wirklich fliegen und Panzer wirklich fahren. Also eure Probleme von der RUAG, die sind ein Sicherheitsproblem fürs Land.
0: Ich glaube, wir tun in ganz vielen Bereichen Aviatik, anderen Bereichen eine ganz gute Leistung erbringen. Es gibt Bereiche, wo wir Probleme haben. Jetzt könnte man natürlich Ausreden suchen und sagen, es hat auch Teil mit der geopolitischen Lage Zusammenhang, die Lieferkettenprobleme, die wir haben, die Vorlieferanten, die Lieferverzögerungen haben. Das führt auch bei uns zu Lieferverzögerungen und dann wird Termintreue schlechter und durch Termintreue ist der Kunde weniger zufrieden. Aber es nützt uns alles nichts. Wir müssen in der Lage sein, als Unternehmen uns auf diese Situationen einzustellen und auf das können zu reagieren.
1: Das ist ein Sicherheitsproblem fürs Land.
0: Nein, es ist nicht, also so weit würde ich nicht gehen. Es ist kein Sicherheitsproblem fürs Land. Ich glaube, in den Kernsystemen erbringen wir unsere Leistung und machen weitestgehend einen guten Job. Aber ja, es hat ein grosses Verbesserungspotenzial. Und wenn das nächste Mal so eine Umfrage gemacht wird, muss die Kundenzufriedenheit deutlich besser sein, als sie heute ist.
1: Das machen wir jetzt dieses Jahr wieder, die Umfrage. Die, also kann man nicht an dem messen?
0: Wir müssen uns an dem messen. Ich meine, wenn das ein normales Unternehmen wäre, das nicht so einen Kunden hat, dann würden ja alle Alarmglocken von morgen bis zu oben läuten, oder nicht?
1: Die Kosten sind offenbar auch bei einem von den, ja, beim wahrscheinlich wichtigsten Projekt, das RUAG im Moment überhaupt hat, ein Problem. Die RUAG möchte ursprünglich 4 von den neuen F-35 Kampfjets hier in der Schweiz zusammenbauen. Jetzt bestätigen wir 2 von einer unabhängigen Quelle. Es gibt ein Problem mit den Kosten und das führt dazu, dass es nur für 3 Jets zusammensetzen reicht. Was ist passiert?
0: Es ist nichts passiert. Oder? Wir sind seit Jahren in Verhandlungen mit Lockheed Martin, wo der Hersteller ist von diesen Jets. Und wir sind im Moment gerade wirklich in den Schlussverhandlungen von diesem Vertrag. Das Wichtigste ist, dass wir einen Technologie- und Know-how-Transfer sicherstellen können, so, dass wir nachher einerseits in der Lage sind, die nachts mal vielleicht 30 oder wie viele Jets da wirklich sind, optimal zu betreuen und andererseits über das hinaus auch für andere Länder Wartungsleistungen können erbringen.
1: Jetzt sind es nur 3. Ihr wollt das hier nicht bestätigen, aber es sind nur 3. Das heisst, es gibt weniger Erfahrung und das zeigt, dass die RUAG sehr teuer ist in diesen Leistungen.
0: Nein, also ich tue es nicht bestätigen und will ich auch nicht zu Quellen, die mir nicht bekannt sind oder zu Spekulationen kann Stellung nehmen. Aber was ich kann sagen ist, das Know-how ist nicht linear zur Anzahl Flüger. Also es ist nicht so, dass 3 Flüger nur 75% Know-how-Transfer würden garantieren und 4 dann 100 und 5 noch mehr, sondern das darf man nicht so sehen.
1: Aber es ist schon klar, je mehr man zusammensetzt, desto mehr Know-how hat man.
0: Nein, das würde ich so nicht bestätigen. Ich meine, ich bin nicht selber Aviatik-Spezialist und Flugzeugunterhaltsspezialist, aber alle Experten, die wir haben, bestätigen, dass es unabhängig ist von dieser Anzahl Flüger. Es ist sicher mehr als einer nötig, aber ob es 3, 4 oder 5 sind, das ist nicht so maßgebend.
1: Es zeigt ja eben, es werden 3 sein, also unterschrieben ist offenbar noch nicht, aber es zeigt ja eben, dass es das Problem ist, dass ihr zu teuer seid. Und wie wollt ihr dann nachher ein Geschäftsmodell aufbauen, wenn ihr so teuer seid, offenbar, dass es nur für 3 Jets reicht, dass andere Armeen in die Schweiz kommen für die Instandhaltung?
0: Oder es wird in Europa zwischen 800 und 900 Flugzeuge von diesem Flugzeugtyp. Wir haben in Europa bis jetzt ein Unterhalts- oder Maintenance-Zentrum. Das ist in Gameri in Italien. Da gibt es noch eins in Nagoya in Japan. Und das dritte weltweit, aufgrund von der Kompetenz und vom Know-how, das die RUAG hat, das dritte hat Lockheed Martin in die Schweiz vergeben, nach Emmen. Und das Ziel ist natürlich, dass wir einen Teil von diesen Unterhalt von diesen Flügern, die in Europa fliegen, nachher bei uns warten können.
1: Ihr investiert enorm viel in den Auftrag. Ich habe die Zahl von 17 Millionen gelesen. Aber hat er schon eine Zusage von einer anderen Luftwaffe?
0: Wir sind im Gespräch mit anderen Ländern im Moment. Ich kann die jetzt auch nicht nennen, wer das ist, aber es sind 2 Länder im Norden von der Schweiz, wo wir mit ihnen im Kontakt stehen, wo es grosses Interesse haben.
1: Es ist ja noch nicht mal sicher, ob die Schweiz, die nicht zu den Entwicklerländern gehört, von diesem neuen F-35-Jet überhaupt darf. Alle Arten von Instandhaltungsarbeiten, die ihr anstrebt, überhaupt darf machen. Also das Geschäftsmodell ist noch auf Sand gebaut, wenn man ehrlich ist.
0: Nein, es ist nicht auf Sand gebaut, aber wie jedes Geschäftsmodell oder jeder Business Case, wie man so schön sagt, der auf eine so eine lange Zeit angelegt ist, in einem Bereich von der Verteidigung reden wir von 20, 30, 40 Jahren, oder, wo solche Systeme im Einsatz sind. Selbstverständlich kann man jetzt darüber spekulieren, wie viel als wir dann irgendeinmal werden unter Vertrag haben. Wichtig ist, dass wir Grundvoraussetzungen schaffen dafür. Und das ist wiederum mal völlig in line mit der neuen rüstungspolitischen Strategie vom Bundes.
1: Die USA hat noch nicht entschieden, was der überhaupt RUAG dürfte machen, wenn es so weit kommt. Das ist die Samstagsrundschau mit dem RUAG-Präsidenten Jürg Rötel. Wir nehmen das Gespräch aus Termingründen am Freitagnachmittag am Rand vom Swiss Economic Forum zu Interlaken auf. Ich möchte euch kurz immer 2 Begriffe vorgeben, oder euch bitte spontan für einen entscheiden. Bergen oder Meer?
0: Berge.
1: Ich denke, ihr seid seit kurzem Verwaltungsratspräsident von der Bergbahnen, Lenzer Heid. Ist das euer Plan B, wenn es mit der RUAG nicht gut kommt, Rückzug in die Berge?
0: Nein, das ist nicht der Plan B. Ich würde sagen, es ist eine ganz gute Ergänzung. Und es hat auch sehr viele Gemeinsamkeiten, lustigerweise, obwohl man die auf den ersten Blick nicht sieht. Nämlich, es ist alles Unternehmen vom Service Public.
1: Nächstes Begriffspaar bei einer Erpressung. Zahlen oder nicht zahlen?
0: Kommt darauf an, was für ein Land ist. Unsere Erfahrung ist, dass man in der Regel nicht zahlen sollte. Und
1: sie sind ja erpresst worden. RUAG in den USA,
0: ja,
1: Hacker
0: haben wir gezahlt, einen kleinen Betrag, und glücklicherweise, und haben alle Daten zurückbekommen. Ich glaube, es lohnt sich nicht pauschal beantworten. Man muss jeden Einzelfall anschauen.
1: Der Bund empfiehlt ja nicht zahlen, und der Bundeskonzern zahlt.
0: Ja, das haben wir natürlich entsprechend abgesprochen. Die Summe war auch gering, die wir bezahlt haben.
1: Wie viel?
0: Das ist jetzt nicht etwas, wo ich öffentlich darüber Auskunft geben möchte. Aber es ist eine Tatsache, oder glücklicherweise ist das sehr isoliert und beschränkt auf das kleine Verbindungsbüro in Amerika, und es hat keine irgendwie Rückkopplungen in die Schweiz.
1: Das letzte Begriffspaar: Suchen oder Finden?
0: Beides. Wir müssen intensiv suchen, untersuchen und finden und entsprechend die Massnahmen einleiten.
1: Sie sollten ja einen operativen Chef finden von der RUAG, weil der bisherige Teil ist ausgeschieden nach einem Skiunfall. Tragische Geschichte. Also jetzt gibt es eine Interimlösung bei dieser schwierigen Situation von der RUAG. Könnte das nicht noch leisten, ohne CEO zu sein, jetzt noch vielleicht bis ein Jahr? Da gibt es ja lange Kündigungsfristen.
0: Ja, das haben wir uns gut überlegt. Oder? Ich meine, es gibt ja immer 2 Möglichkeiten. Tut man jemanden aus dem Unternehmen, das Unternehmen schon kennt, einsetzen in einer Interimsphase? Oder die Alternative, die man hat, wenn so etwas passiert ist, man holt einfach von außen jemanden rein. Wir haben uns nach so vielen Führungswechseln, die passiert sind in der Vergangenheit, ganz klar für eine interne Lösung entschieden in einer Übergangsphase. Aber kombiniert natürlich mit einem Commitment von allen 4 gegenwärtigen Verwaltungsräten, Verwaltungsrätinnen und Verwaltungsräte in deren Übergangsphase ganz aktiv zu begleiten, zu coachen und selber auch einzusteigen. Und das machen wir
1: auch. Aber die neue Chefin oder der neue Chef kommt das Jahr nicht mehr, realistischerweise.
0: Das weiss ich nicht. Man hat manchmal auch einen Lucky Punch, wie man so schön sagt, dass man schnell jemanden findet. Es ist sicher eine hochinteressante, hochkomplexe Aufgabe, aber es ist eine schwierige Aufgabe.
1: Wenn ich mit Leuten aus der Rüstungsbranche jetzt am Vorbereiten von dieser Sendung rede, heisst es, das ist ein Problem, dass Truag aus Rüstungskonzern niemand aus der Rüstungsindustrie im Verwaltungsrat hat. Auch dir hat keine Erfahrung vorher gehabt in der Rüstungsindustrie. Und das ist ein Teil des Problems bei der Truag.
0: Ja, ich kann den Vorwurf grundsätzlich nachvollziehen, aber ich glaube, er stimmt wirklich nicht. Wir haben nicht jemanden direkt aus dem Defense-Bereich, wir haben aber jemanden, der Jahre und Jahrzehnte lang im MRO, eben in dem Unterhaltsbereich in der Aviatik geschafft hat.
1: Und SR Technics.
0: Ja. Wir haben jemanden, der jetzt gerade Verwaltungsratspräsident von der AXPO geworden ist, wo das sogenannte Militärprofil abdeckt, wo sehr gute Kenntnisse hat von dieser Seite, also von der Kundenseite. Und, oder wenn ich schaue, was die Hauptherausforderungen sind, dann liegen die in anderen Bereichen als im Rüstungs-Know-how. Wir haben wahnsinnig viel Rüstungs- und Verteidigungs-Know-how in diesem Unternehmen auf allen Stufen.
1: Also gut, wenn ich hier dafür spreche, also der hat ja relativ viele Flops gehabt bei Eigenentwicklungen, also das Antikollisionssystem bei den Drohnen hat die Armee abgebrochen, beim Mörser jahrelange Verzögerung. In der Rüstungsindustrie heisst es, man vertraut eigentlich gar nicht mehr darauf, dass Truag noch ein Partner ist bei Entwicklungen.
0: Mal, ich glaube, man vertraut schon darauf, aber das ist ja Teil von dieser strategischen auch Neuorientierung. Oder Truag hat lang, ich würde jetzt sagen, darf das glaube ich sagen, daran krankt, dass sie gemeint hat, sie müsse alles selber machen und selber entwickeln. Und das ist einfach nicht mehr Zukunft. Heute ist die Zukunft, dass man in Kooperationen und Allianzen denkt. Unser Ziel ist, dass Truag es schafft, ein sogenanntes Ökosystem zu bilden mit auch kleineren Firmen, neueren Firmen, dass wir Beteiligungen nehmen können, auch Minderheitsbeteiligungen an solchen Firmen und dass wir so eine Art Cluster bilden rund um die Truag herum und gegenseitig voneinander abhängig sind. Das ist eigentlich die Zukunft von der Rüstungsindustrie.
1: In der Branche heisst es, es gibt X, zum Beispiel KMU, wo Spitzentechnologie haben, die jetzt wahnsinnig gefragt werden, die Welt um uns herum rüstet die auf, die Schweizer Armee auch, aber vor allem Europa auch. Aber es braucht einen Industriepartner, der das alles zusammenführt zu einem Waffensystem. Müsste Truag sein, haben wir jetzt von Leuten aus der Branche gesagt, aber wir traut euch das nicht zu.
0: Das ist halt das grosse Thema. Oder? Das Wichtigste ist, das Vertrauen zurückzugewinnen. Und mit all dem, was wir jetzt diskutiert haben, einerseits die Altlasten wirklich bereinigen, zweitens Kundenzufriedenheit wieder sicherstellen aufgrund von Effizienzsteigerung, aufgrund von einem Kulturwandel. Drittens, dass wir eben eine neue Strategie haben, die auch plausibel ist und wo man auch verständlich kommunizieren kann. Das in Kombination wird dazu führen, dass das Vertrauen hoffentlich schrittweise wieder zurückkommt.
1: Es gibt ja zwei Probleme. Erstens zum Investieren. Die möchten Partner werden, die möchten Beteiligungen haben, braucht es Geld. Das hat Truag nicht. Da hat immer wieder Liquiditätsprobleme sogar. Zweitens, es braucht einen Absatzmarkt. Hat ihr eigentlich auch nicht, weil er hat die Auflage politisch, dass der höchstens 20% außerhalb der Schweizer Armee dürft Umsatz machen. Das klingt nach Mission Impossible.
0: Nein, also es ist nicht eine Mission Impossible. Also, und glücklicherweise haben wir das Liquiditätsproblem mittlerweile in Griff bekommen. Aber es ist ja so, wir können nicht einfach zum Bund gehen und sagen, wir brauchen jetzt so und so viel Geld und dann kommen wir das einfach über. Sondern wenn wir wirklich uns strategisch in die Richtung entwickeln, wo wir jetzt beschlossen haben, ist klar, dass man über neue Finanzierungsformen muss nachdenken. Unter anderem auch, es gibt ja auch Kapitalmarkttransaktionen, Anleihensobligationen oder andere Instrumente. Aber es ist klar, so eine Entwicklung kostet Geld. Und Truag muss das aus eigenem Antrieb können bewältigen, weil wir wissen alle, die Diskussion auch um die Schuldenbremse, wir können, das würde alles an die Schuldenbremse zählen, wenn der Bund einfach würde Kapital einschiessen in Truag.
1: Wir sind am Schluss der Sendung, Jörg Grötli. Das Wochenende steht vor der Tür bei euch. Büro oder Berge?
0: Ein bisschen beides über das Wochenende. Aber ich freue mich auf die Berge.
1: Danke vielmals, dass ihr Gast war in der Samstagsrundschau.
0: Merci vielmals.
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0: Die Nachrichten von SRF um Mitternacht mit Simon Richle und mit diesen Schwerpunkten. Die RUAG hat Lösegeld an Hacker gezahlt, die Einschätzung eines IT-Experten dazu. Und später, die Schweizer Fußballnazi spielt im letzten Spiel vor der WM gegen Australien unentschieden für Nazi-Captain Granit Xhaka. Ein frustrierendes Resultat. Das Wetter heute Sonntag trotz Wolken recht sonnig bei rund 24 Grad. Die RUAG, der Rüstungskonzern des Bundes, hat Lösegeld an eine Hackergruppe gezahlt. Das bestätigt Jürg Röteli, der Verwaltungsratspräsident des Rüstungskonzerns, gegenüber SRF. Es ging um Daten, die letzten Herbst einer Tochterfirma der RUAG gestohlen worden waren. Die Hacker hatten gedroht, die angeblich vertraulichen militärischen Daten zu veröffentlichen. Dies wollte die RUAG mit dem Lösegeld verhindern. Lösegeld zu zahlen, sei immer falsch, sagt IT-Sicherheitsexperte Raphael Reischuk in der SRF-Tagesschau.
1: Es gibt eine ganze Reihe von Gründen, nicht zu zahlen. Der erste Grund ist, Sie wissen nicht, ob die Angreifer Ihr Wort halten und Ihnen die Daten zurückbringen. Zweitens, Sie befeuern das kriminelle Ökosystem der Angreifer. Drittens, Sie haben keine Garantie, dass Ihre Daten nicht nachher doch noch an fremde Hände gelangen. Und viertens, Sie sagen damit, Sie sind erpressbar. Die Wahrscheinlichkeit, dass Angreifer zurückkommen, ist, und das ist nachgewiesen, tatsächlich höher, wenn Sie einmal gezahlt haben.
0: Wie viel Lösegeld die RUAG genau gezahlt hat, will sie nicht sagen. Abgesprochen hat der Bundesbetrieb das Vorgehen intern. Das Verteidigungsdepartement VBS sagt, es sei im Vorfeld nicht über die Zahlung informiert worden. Ins Ausland. Erneut haben in Albanien tausende Menschen gegen ein Luxusresort protestiert, das in einem Naturschutzgebiet entstehen soll. Das Projekt wird mit Jared Kushner, dem Schwiegersohn von US-Präsident Donald Trump, in Verbindung gebracht. Er investiert in das Projekt. Hunderte Menschen aus dem ganzen Land und Anwohnende folgten einem Aufruf von Umweltschutzorganisationen und versammelten sich bei dem Naturschutzgebiet, wo das Bauprojekt entstehen soll. Das berichten verschiedene Nachrichtenagenturen. Die Regierung von Ministerpräsident Edi Rama hatte Pläne genehmigt für das Resort an der Adriaküste. Seit rund einer Woche gibt es nun in Albanien Proteste dagegen. Jeden Abend versammelten sich in der Hauptstadt Tirana tausende Menschen, so auch gestern Samstagabend wieder. Bei einem erneuten israelischen Luftangriff im Gazastreifen sind mindestens 7 Menschen getötet worden, wie palästinensische Gesundheitsbehörden berichten. Zudem gäbe es 15 Verletzte, darunter Kinder. Es sei ein Zeltlager im Zentrum von Gaza-Stadt angegriffen worden. Das israelische Militär erklärte, der Angriff habe, Zitat, Terroristen gegolten. Weitere Details wurden nicht genannt. Weiter ist ein palästinensisches Baby im Westjordanland getötet worden durch Schüsse eines israelischen Soldaten auf ein Fahrzeug. Das teilten die palästinensischen Gesundheitsbehörden mit. Die Eltern des Kindes seien verletzt worden. Laut der israelischen Armee hätten Soldaten das Gefühl gehabt, das Fahrzeug rase auf sie zu. Daraufhin habe ein Soldat geschossen. Und wir bleiben noch im Ausland mit zwei kürzeren Meldungen. In Berlin ist ein US-amerikanischer Ebola-Patient aus dem Spital entlassen worden. Er sei bei guter Gesundheit und aus der Isolation entlassen worden, schreibt die Berliner Charité. Der Mann war in die Klinik aufgenommen worden, nachdem er sich in Kongo-Kinshasa mit dem Ebola-Virus infiziert hatte. Und in Mosambik ist ein Bischof tot in seiner Residenz aufgefunden worden. Wieso Osorio Zitora Afonso gestorben ist, sei unklar, schreibt die Bischofskonferenz des Landes. Nach Angaben der Polizei handelt es sich um Mord. Der 54-jährige Geistliche war im letzten Jahr von Papst Leo XIV. Zum Leiter seines Bistums ernannt worden. Zum Sport zuerst Fußball. Die Schweizer Nationalmannschaft hat in der US-Stadt San Diego ihr letztes Testspiel vor der WM bestritten. Die Nazi spielt gegen Australien 1:1 unentschieden. Für Captain Granit Xhaka kein gutes Resultat. Für den WM-Start in einer Woche müsste sich das Team noch deutlich steigern.
2: Ja, müssen wir. Sonst kannst du einfahren nach 3 Spieltagen. Also so kannst du nicht auftreten, mit allem Respekt vom Gegner, den wir haben. Und ja, vielleicht ist auch das ein bisschen, wo uns irritieren, dass wir das Gefühl haben, wir schaffen die Gruppenphase ganz simpel. Aber es gibt keine schlechte Mannschaft an der WM, sondern wir müssen aufwachen. Und der 1-1 ist ein grosser Weckruf für alle zusammen.
0: So Nazi-Captain Granit Xhaka. Die Fußball-WM in den USA, Kanada und Mexiko beginnt am Donnerstag. Das erste Spiel der Schweiz gegen Katar ist dann nächsten Samstagabend. Und noch zum Eishockey. Die Schweizer Nationalspielerin Alina Müller hat in Nordamerika einen neuen Club. Sie wechselt von Boston in den USA nach Hamilton in Kanada. Dort unterschreibt sie einen Vertrag über 3 Jahre, wie ihr neues Team mitteilt. Die 28-Jährige spielt in der Professional Women's Hockey League. Das ist die beste Frauen-Eishockey-Liga in Nordamerika. Auf die neue Saison hin vergrößert sich die Liga nun um 4 Teams und eines davon ist Müllers neues Team aus Hamilton. Zum Schluss noch die Wetteraussichten. Heute Sonntag gibt es nördlich der Alpen im Morgen noch hochnebelartige Wolken, die lockern sich aber auf und dann gibt es recht viel Sonne. In den Alpen und im Süden bringen Quellwolken am Nachmittag dann lokale Schauer. Dazu gibt es im Norden 23 und im Süden 26 Grad. Das waren Nachrichten von Radio SRF. Am Mikrofon und verantwortlich war Simon Richle.
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4: Fast schon hat die Menschheit die Krankheit AIDS besiegt. Fast. Seit 2010 zeigten Behandlungsprogramme und Prävention nämlich Wirkung und es gab immer weniger HIV-Infizierte und Tote. Doch der Trend könnte sich jetzt wieder umkehren. Diese Entwicklung ist eines der Themen, die wir jetzt vertiefen, in einer halben Stunde mit ausgewählten Geschichten aus der Welt der Wissenschaft. Am Mikrofon ist Isabel Meissen. Zu Beginn gibt es aber ein anderes Thema, einen Blick auf die Klimaproblematik und eine brisante Recherche. Die Schweiz hat sich verpflichtet, ihre Treibhausgasemissionen bis 2030 zu halbieren, mindestens, und zwar gegenüber dem Stand von 1990. Doch die Uhr tickt und tickt und dieses Ziel wird immer schwerer zu erreichen. Das Bundesamt für Umwelt stellt dieses Problem gegenüber dem Parlament deutlich kleiner dar, als es in Wirklichkeit ist, denn Recherchen von SRF zeigen, um dieses Klimaziel doch noch zu erreichen, braucht es in den nächsten 3,5 Jahren bis zu 630 Millionen Franken zusätzlich. Eine Recherche von Jurek Müller, Julian Schmiedli und Christian Vornburg.
5: Wo steht die Schweiz bei der Erreichung ihrer Klimaziele bis 2030? Das wollte die Mitte-Politikerin Christine Bühler-Maubach letztes Jahr in einer Interpellation vom Bundesrat wissen. Die Antwort war exakt. 34 Millionen Tonnen CO2 müssten gemäß internen Berechnungen des Bundesamtes für Umwelt zusätzlich im Ausland kompensiert werden. Sonst verfehlt die Schweiz das Klimaziel. Doch Recherchen von SRF zeigen, diese Zahl war etwa ein Drittel zu tief. Die Lücke ist deutlich größer. Auf Grundlage des Öffentlichkeitsgesetzes konnte SRF die internen Berechnungen des BAFU einsehen und dabei zeigte sich, dass ein wichtiger Posten ausgeklammert wurde. Das CO2 nämlich, das die Böden und der Wald in die Atmosphäre abgeben oder aber aufnehmen. Weil die Sommer immer trockener geworden sind, konnten die Bäume weniger wachsen und damit weniger CO2 speichern. So haben die Wälder in den letzten Jahren, anders als früher, sogar mehr CO2 freigesetzt als aufgenommen, wie Klimawissenschaftler Cyril Brunner von der ETH Zürich erklärt.
6: Entsprechend sehen wir über die letzten 35 Jahre die Tendenz, dass Wälder weniger CO2 aufnehmen und mehr CO2 abgeben, also unter dem Strich dann zu einer Quelle von CO2 geworden sind.
5: So wird die Emissionslücke stetig größer. Je nach Szenario sind es 7 bis 18 Millionen Tonnen CO2 bis im Jahr 2030. Will man diese Lücke, wie bisher geplant, mit Klimazertifikaten im Ausland kompensieren, wird das teuer. 245 bis 630 Millionen Franken kostet das, gemäß Berechnungen von SRF. Klimawissenschaftler Cyril Brunner von der ETH Zürich hat nachgerechnet.
6: Meine Abschätzungen ergeben ähnliche Werte, zwischen 11 und 15 Millionen Tonnen CO2-Äquivalenten an Treibhausgasemissionen, die da als Ziellücke verbleiben.
5: Zusammen mit der bereits bekannten Ziellücke wird es bis zu 1 Milliarde Franken kosten, entsprechende Zertifikate im Ausland einzukaufen, so diese denn überhaupt erhältlich sind. Bleibt die Frage, warum das Bundesamt für Umwelt dies alles in seiner Antwort an die Parlamentarierinnen ausgeklammert hat. Das Bundesamt schreibt auf Anfrage, andernorts seien diese sogenannten Emissionen aus der Landnutzung aktiv kommuniziert worden. Für die Zielerreichung der Schweiz aber sei dieser Aspekt, Zitat, erst seit Mai letzten Jahres mit der letzten Revision der CO2-Verordnung relevant. Axel Michailova von der Universität Zürich, einer der besten Klimapolitikkenner der Schweiz, sieht das anders.
7: Es ist klar, dass unter dem Pariser Abkommen Landsenken berichtet werden müssen. Das ist seit 2018 bekannt. Insofern erstaunt es mich, dass die Diskussion erst jetzt darauf kommt.
5: Wolle die Politik das Klimaversprechen bis 2030 einhalten, müsse jetzt sofort gehandelt werden. Denn der Kauf ausländischer Emissionsgutschriften müsste vorbereitet und finanziert werden. Und?
7: Ich denke, was jetzt klar diskutiert werden muss, ist, wie können wir die inländischen Minderungspolitiken schärfen im Verkehr, in der Landwirtschaft. Das sind ja die beiden Sektoren, die nicht vorankommen.
5: Doch die Mühlen der Politik mahlen langsamer. Der Bundesrat werde voraussichtlich nächstes Jahr darüber beraten, ob und wie die Schweiz ihr Klimaziel bis 2030 noch erreichen könne, schreibt das BAFU. Erst dann werde die Größe der Lücke offiziell genauer bestimmt und auch die Höhe der Finanzmittel, die es brauche, um die Lücke zu schließen. Mitte-Nationalrätin Christine Wüyer-Marbach findet, dass man neben den Kompensationen im Ausland nun auch den Klimaschutz im Inland vorantreiben sollte.
3: Weil die Ausweitung dieser Emissionslücke, die zeigt ja, dass uns die CO2-Kompensation im Ausland zunehmend teuer zu stehen kommt.
5: Vom Bundesamt für Umwelt fühlt sie sich schlecht beraten.
3: Eine transparente Kommunikation wäre sicher besser gewesen.
5: Denn für das Parlament sei eine klare Datenlage unabdingbar, um die richtigen Entscheide für den Klimaschutz zu fällen.
4: Eine Recherche von Jurek Müller, Julian Schmiedli und Christian Vornburg. Eine Brustkrebsdiagnose ist eine große Belastung für die Betroffenen. Und die Chemotherapie an sich dann ebenfalls. Aber nun könnte es sein, dass die Medizin manchen Patientinnen, Patienten die Chemo ersparen könnte, dank eines Gentests. Forschende haben die vielversprechenden Studienergebnisse vorgestellt an der größten Krebskonferenz der Welt in Chicago. Wissenschaftsredaktorin Felicitas Erzinger erklärt im Gespräch mit Silvia Staub, was die Erkenntnisse für die Praxis bedeuten, ob man von einem medizinischen Durchbruch sprechen kann.
8: In der Regel wird eine Chemotherapie empfohlen, wenn Ärztinnen und Ärzte nach der Entfernung der Tumore ein Risiko für einen Rückfall sehen. Eine solche Chemotherapie kann aber verschiedene Nebenwirkungen haben, von denen aber nicht alle Patientinnen und Patienten gleich stark betroffen sind. So zu den typischen Nebenwirkungen zählen Müdigkeit, Erschöpfung, Übelkeit, Haarausfall und auch Hautausschläge. Für manche Frauen kann es aber auch langfristige Folgen haben, wie zum Beispiel Unfruchtbarkeit oder frühzeitige Menopause.
9: Und jetzt gerade, wenn es um die Chemotherapie geht, da hatten bei der größten Krebskonferenz der Welt in Chicago Wissenschaftlerinnen und Wissenschaftler Ergebnisse einer neuen Studie präsentiert. Was ist dabei herausgekommen?
8: Die Ergebnisse, die zeigen, dass man mit einem Gentest erkennen kann, welche Frauen eine Chemotherapie benötigen und welche nicht. Oder anders gesagt, wer auf eine Chemotherapie verzichten kann und damit eben auch auf die Nebenwirkungen, die körperlich und emotional belastend sein können.
9: Und was konkret ist das Neue an der Studie, an den Ergebnissen?
8: Dass man erstmals auch Frauen in die Studie eingeschlossen hat, bei denen vier oder mehr Lymphknoten befallen sind. Bei ihnen hat man bisher immer eine Chemotherapie gemacht. Und nun kann man das von Fall zu Fall entscheiden, ob das wirklich nötig ist und auch mehr bringt, wenn man statt einer Chemotherapie nur eine Hormontherapie macht. Denn was die Resultate zeigen, ist, dass 95% der Personen, die eine Chemotherapie und eine Hormontherapie gemacht haben, die waren 4 Jahre danach frei von Brustkrebs. Und bei denen, die dann nur eine Hormontherapie gemacht haben, dann waren es 94%. Das ist nur 1% Unterschied, das ist sehr gering.
9: Jetzt sprechen wir da ja von 1%, also das sind sehr eindrückliche Zahlen. Kann man hier von einem medizinischen Durchbruch sprechen?
8: Die Ergebnisse sind sicherlich ein wichtiger und bedeutender Schritt, vor allem auch, weil es um die häufigste Form von Brustkrebs geht, sogenannter hormonpositiver Brustkrebs. Das heisst, dass sehr viele Frauen vor dieser Frage stehen, ob man zusätzlich zur Hormontherapie eine Chemotherapie macht oder nicht. Und damit sind die potenziellen Auswirkungen wohl schon bedeutend. Zu beachten ist, dass die Beobachtungszeit mit 4 Jahren kurz ist, da Brustkrebs auch noch viele Jahre nachher wiederkommen kann. Da gibt es also noch ein kleines Fragezeichen. Ansonsten zeigt der Test schon gut an, wer sicher auf eine Chemotherapie verzichten kann.
9: Jetzt die neuen Erkenntnisse, die basieren ja auf der Anwendung von Gentests. Versprechen Gentests allgemein Hoffnung, wenn es um die Behandlung von Krebs geht?
8: Das kann man so sagen, ja. Gentests sind in der Krebsmedizin aber nicht etwas ganz Neues vom Prinzip her. Seit einigen Jahren setzt man Gentests ein für Therapieentscheidungen. Das ist also bereits gut etabliert. Auch für einige Krebsarten nutzt man genetische Tests, um auf erbliche Risiken zu testen. Doch all diese Tests, die entwickeln sich stark weiter. Es gibt große Fortschritte, wie nun eben auch diese neuen Resultate zeigen. Und so gelingt es immer besser, Patientinnen und Patienten gezielt zu behandeln. Man spricht hier auch von der personalisierten Medizin. Und in der Krebsbehandlung ganz allgemein gab es in den letzten rund 15 Jahren große Fortschritte, die größten davon bei Brustkrebs.
4: Einschätzungen von Wissenschaftsredaktorin Felicitas Erzinger. Und jetzt nehmen wir eine andere Krebsart in den Fokus. Pankreaskrebs, das ist Krebs an der Bauchspeicheldrüse und der gehört zu den tödlichsten Krebsarten. In der Schweiz erkranken jährlich 1800 Menschen daran, jetzt gibt es aber Grund zur Hoffnung. Bei dieser Konferenz in Chicago, die wir schon erwähnt haben, der wichtigsten Fachkonferenz für Krebsforschung, wurde ein neues Medikament vorgestellt. Und dieses verdoppelt die Überlebensrate. Darüber hat Julius Schmidt mit Wissenschaftsredaktorin Irene Dietschi gesprochen.
10: Ja, bei Bauchspeicheldrüsen- oder Pankreaskrebs suchen die Onkologen seit Jahren, wenn nicht Jahrzehnten, händeringend nach einem neuen Ansatz. Weil es gibt bisher einfach keine Fortschritte bei dieser Krebsform. Und jetzt hat man diesen Ansatz gefunden. Und zwar mit einer gezielten molekularen Therapie. Das Medikament Daraxonrasib hemmt ein bestimmtes Protein, das sogenannte CRAS-Protein. Wenn das mutiert oder verändert ist, dann kommt es zu unkontrollierter Zellteilung, es entsteht ein Tumor und jetzt kann man eben dieses Eiweiß sozusagen blockieren. In der Krebsforschung versucht man seit 30 Jahren bei diesem CRAS-Protein anzusetzen und jetzt klappt es. Das hat an der ASCO, das ist eine sehr wichtige Fachkonferenz in Chicago, Standing Ovations ausgelöst, habe ich gestern von einem kanadischen Onkologen gehört.
11: Und was denken Sie, diese Begeisterung, ist die gerechtfertigt?
10: Ich denke ja, das zeigen die Studienresultate. Daraxonrasib hat die Überlebenszeit von Erkrankten mehr als verdoppelt, nämlich von 6 Monaten auf 13 Monate. Und das ist viel bei diesem tödlichen Krebs. Und was auch Grund zur Hoffnung gibt, dieses CRAS-Protein, also wo das Medikament ansetzt, das ist kein seltenes Molekül, sondern es ist der zentrale Treiber von 90% aller Pankreaskrebsarten.
11: Was ändert sich jetzt genau durch dieses neue Medikament, durch diese neue Therapiemöglichkeit?
10: Ja, es ist ja die erste Studie, die eben den Effekt von diesem neuen Medikament gezeigt hat. Und es ist wirklich ein durchschlagender Erfolg. Die Forscher hoffen nun, dass sie auf den Erkenntnissen aufbauen und weitere Fortschritte machen können. Konkret heißt das, sie werden mit Kombinationstherapien versuchen, die Resistenzentwicklung des Medikaments zu verhindern oder hinauszuzögern. Konkret also zu schauen, dass es länger wirkt und die Patienten noch länger überleben.
11: Sie sagen, das ist ein durchschlagender Erfolg. Wie ist das gelungen?
10: Hinter dem Durchbruch steht ein kalifornisches Unternehmen, die Revolution Medicines. Die haben sich auf Targeted Therapies, also auf zielgerichtete Therapien in der Onkologie spezialisiert. Und sie fokussieren eben speziell auf diese sogenannten RAS-Inhibitoren. RAS ist ein Proto-Onkogen und es kodiert eben für dieses CRAS-Protein, welches in der Zelle Wachstums- und Teilungsprozesse anstößt. Und von diesen RAS-Inhibitoren denken die Forschenden, da dürfte man künftig noch sehr viel hören. Daraxonrasib ist ein solcher RAS-Inhibitor. Er wurde bei 500 Erkrankten getestet, und zwar bei Patienten, die schon eine Chemotherapie hinter sich hatten und somit im palliativen Stadium waren. Die Hälfte erhielt wieder eine Chemotherapie und die andere Hälfte erhielt das neue Medikament. Und da hat sich eben dann dieser Unterschied gezeigt.
11: Ja, und die Forschenden sagen, dass der Ansatz auch bei anderen Krebsarten funktionieren könnte. Wo kann man sich da genau Hoffnungen machen?
10: Ja, theoretisch ist das neue Medikament eben halt auch bei anderen Tumorarten wirksam. Die Forscher reden da vor allem vom kleinzelligen Lungenkrebs und von Dickdarmkrebs, da auch die von diesen sogenannten RAS-Mutationen getrieben werden, also von ähnlichen molekularen Mechanismen. Aber die Resultate jetzt einfach zu übertragen von Pankreaskrebs, das ist nicht möglich. Man muss abwarten und die Effekte, also ob es wirklich auch bei anderen Krebsformen wirkt, muss man sauber und Schritt für Schritt in Studien untersuchen.
11: Ja, wir sprechen da eben bisher nur von einer Studie, aber in den USA gibt es ja auch schon eine Notfallzulassung für dieses Medikament. Das heißt, es ist begrenzt verfügbar. Wann können denn Patientinnen und Patienten in Europa und auch in der Schweiz mit diesem Medikament rechnen?
10: Ja, die Experten sagen, entscheidend wird sein, wie schnell das Medikament in den USA und dann Europa formell zugelassen wird. Und das könnte dann auch den Zulassungsprozess in der Schweiz beschleunigen. Aber ganz so schnell geht das nicht. Man kennt das. Die Zulassungsmühlen, die mahlen langsam. Das heißt, es wird noch dauern.
4: Informationen von Irene Dietschi aus der Wissenschaftsredaktion. Und nun zu einer Krankheit, die einst gefürchtet war und dann zumindest in Europa und Nordamerika etwas aus den Köpfen der Menschen verschwand. Ja, eigentlich fühlten sich HIV-AIDS-Aktivistinnen und Aktivisten schon fast auf der Zielgeraden in ihrem Kampf gegen diese Immunschwächekrankheit und dieses Virus. Seit 2010 waren die Infektions- und Sterberaten nämlich rückläufig. Behandlungsprogramme und neue Präventionsmittel zeigten Wirkung. Und diese Erfolge gingen auch zurück auf großzügige Hilfen, die über Jahre hinweg aus den USA kamen. Und dann kam Donald Trump. Und mit diesem Präsidenten das weitgehende Ende der Hilfe aus den USA. Besonders hart treffen diese Einschnitte Länder im Süden und Osten Afrikas. Dort leben 70% aller HIV-Infizierten weltweit. 8 Millionen Menschen allein in Südafrika. Das Land hat das größte Behandlungsprogramm der Welt. Aktivistinnen und Aktivisten der südafrikanischen Zivilgesellschaft, der Treatment Action Campaign, haben in den 2000er Jahren für bezahlbare Medikamente gekämpft und heute kämpfen sie gegen die Auswirkungen des US-Hilfsstopps. Eine Reportage von Leonie March.
12: Nsamo Sondi ist schon seit Jahrzehnten als HIV-Aktivist auf den Straßen von Pietermaritzburg unterwegs, der Provinzhauptstadt von KwaZulu-Natal im Osten Südafrikas.
13: I'm the child of the Treatment Action Campaign.
12: Ich bin ein Kind der Treatment Action Campaign, TAC. Mit 17 Jahren habe ich mich der TAC angeschlossen.
13: I joined the Treatment Action Campaign.
12: Jede Dekade habe ihre Herausforderung gehabt, sagt Sondi. Die TAC hat für eine wissenschaftlich fundierte HIV-Behandlung gekämpft, für bezahlbare Medikamente und Prävention, gegen Mythen und für stigmatisierte Risikogruppen.
13: And now we have a lot of people on treatment.
12: Jetzt sind über 6 Millionen HIV-infizierte Menschen in Behandlung. Die Lebenserwartung ist stark gestiegen, aber nun gibt es neue Probleme.
13: Having new problems, you know.
12: Diese Probleme sind durch den abrupten Stopp der US-Hilfen Anfang 2025 entstanden. Zwar gibt es keine Engpässe bei HIV-Medikamenten, die finanziert Südafrika selbst, aber es mangelt nun an Personal. Etwa 15.000 Stellen waren mit US-Geldern bezahlt worden, in Kliniken, in Labors, in den Communities und in Nichtregierungsorganisationen wie der TAC. Ich hatte längere Zeit eine Festanstellung als Provinzmanager der TAC. Dann wurde ich entlassen. Aber ich bin trotzdem jeden Tag freiwillig für die TAC unterwegs. Es geht schließlich darum, Leben zu retten. Sondi betritt den Innenhof einer Klinik. Es ist voll. Fast alle Holzbänke und Plastikstühle sind besetzt. Frauen, Männer und Kinder warten teils den ganzen Tag auf ein neues Rezept, sagt Sondi. Das sei hart, aber die TAC mahne zur Geduld. Denn wer seine Behandlung unterbricht oder abbricht, wird wieder ansteckend, kann Resistenzen entwickeln und an AIDS sterben. In einem kleinen Zimmer rotiert eine Mitarbeiterin. Sie organisiert am Telefon die Verlegung von 2 Patienten. Auf ihren Unterarmen kleben Barcodes für Laboruntersuchungen. Trotz des Arbeitspensums ist sie bereit, über ihren Klinikalltag zu sprechen, aber nur anonym. Wir arbeiten unter enormem Druck, weil wir so viele Mitarbeitende verloren haben. Alle machen alles, weil überall jemand gebraucht wird. Früher sind wir noch rausgefahren mit mobilen Kliniken, aber jetzt fehlen dafür die Mittel und das Personal. Die Patienten müssen also zu uns kommen. Die Zahl der Neuinfektionen ist bisher nicht so drastisch gestiegen wie befürchtet. Aber weniger HIV-Infizierte haben auch mit der Behandlung begonnen, so wenige wie seit 20 Jahren nicht mehr. Das sei besorgniserregend, sagt Sondi, während er zurück auf die Straße geht. Wir verstehen, dass der US-Rückzug wie ein Hinterhalt für unsere Regierung war. Sie hatte das nicht erwartet. Wir wissen auch, dass das Gesundheitsbudget begrenzt ist. Aber wir fordern unsere Regierung auf, jetzt Prioritäten zu setzen, die dem Bedarf entsprechen. Mobile Gesundheitsdienste, flächendeckende Präventionsprogramme, Aufklärung über die Behandlung. Die Regierung hatte für 2025 eine ehrgeizige Close-the-Gap-Kampagne aufgelegt. Damit wollte sie 1,1 Millionen HIV-Positive erreichen, die zwar wissen, dass sie infiziert sind, aber nicht in Behandlung sind. Dieses Ziel hat sie weit verfehlt. Es herrsche dringender Handlungsbedarf, sagt Msamo Sondi. Der Kampf gehe weiter.
4: Die Reportage von Leonie March, das ist die Perspektive vor Ort in Südafrika. HIV, dieses Virus, betrifft viele Länder im Süden und Osten Afrikas stark. Wissenschaftsredaktorin Katrin Zöfel hat sich mit Fachleuten ausgetauscht. Gerne hätte sie auch mit Ärzten und Forscherinnen vor Ort gesprochen, on the record, aber die sagten reihenweise ab, ähnlich wie die Krankenschwester im Bericht, die nur anonym sprechen wollte. Die Stimmung ist angespannt. Manche Staaten wollen nicht öffentlich eingestehen, dass HIV wieder zum Problem wird. Andere wollen die USA auf keinen Fall verärgern und hoffen auf neue Deals mit Amerika. Afrikanische Stimmen bleiben deshalb, wenn sie nicht gerade kämpferische Aktivistinnen und Aktivisten sind, lieber still. Wissenschaftsredaktorin Katrin Zöfel hat stattdessen einen Schweizer Gesprächspartner getroffen.
14: Niklaus Labbert ist spezialisiert auf Infektionskrankheiten und klinischer Epidemiologe an der Universität Basel. Er ist weltweit vernetzt. Zweimal im Jahr fliegt er nach Lesotho, einem Land mit 2 Millionen Einwohnern, bergig, arm, umgeben von Südafrika.
15: Und es gehört seit Jahrzehnten zu den Ländern mit der höchsten HIV-Rate.
14: In Lesotho sind je nach Erhebung zwischen 16% und 25% der erwachsenen Bevölkerung mit HIV infiziert. Heilung gibt es für sie keine.
15: Das heißt, solange diese Personen leben, brauchen sie eine Therapie.
14: Das Einkommen liegt im Schnitt um 1.000 US-Dollar pro Jahr. Medikamente im Wert von 50 US-Dollar bekommen HIV-Infizierte kostenlos von der Regierung, plus einfache Labortests für 25 US-Dollar. Zusammen macht das knapp einen Monatslohn, geschenkt vom Staat. Die Regierung investiert, denn wer die Therapie nicht bekommt, die Tabletten nicht nimmt, wird rasch wieder ansteckend und zur Gefahr für andere. Niklaus Labbert hat erlebt, was HIV bedeuten kann. Vor 15 Jahren, als er zum ersten Mal in Lesotho arbeitete, starben die, die die Familien, das Land, die Wirtschaft tragen.
15: In einem armen Land wie Lesotho, da hängt das Einkommen oft an einer Person. Und wenn diese Person wegstirbt, dann reißt das den ganzen Haushalt in Armut.
14: Lesotho steht hier pars pro toto. Verteilt über das südöstliche Afrika, von Kenia über Tansania, Simbabwe, Südafrika bis Namibia, waren es damals um 2 Millionen neue Infektionen pro Jahr und fast genauso viele Tote.
15: Und das hatte massive wirtschaftliche Konsequenzen für die Familien und für die Länder.
14: Im kleinen Lesotho waren es 25.000 bis 28.000 neue Infektionen pro Jahr, heute noch knapp 5.000. Zwischenfazit. Der Erfolg der HIV-Bekämpfung ist immens, das Problem aber noch nicht gelöst. Lesotho kann die Medikamente für die HIV-Infizierten vorerst weiterfinanzieren. Wie sehr fehlen also die gestrichenen US-Hilfen tatsächlich? Viel US-Geld floss in Personal. Wie die Klinikmitarbeiterin im südafrikanischen Pietermaritzburg macht deshalb auch in Lesotho jetzt eine Arbeitskraft den Job von 3 oder 4.
15: Die Laborbegleitung, und das darf man nicht unterschätzen, die regelmäßigen Blutwertkontrollen, die werden nicht mehr funktionieren. Und damit kommt man in einen Blindflug. Es besteht die Gefahr, dass man Millionen von Personen hapklapp behandelt, irgendwie. Gewisse davon sprechen gar nicht darauf an. Es entstehen mehr und mehr Resistenzen gegen die Therapie, die man verwendet. Sie wirkt mit der Zeit je länger, je weniger. Man verliert das Vertrauen in diese Therapie mit allen möglichen Folgeerscheinungen.
14: Vertrauen ins Medizinsystem, das einmal verloren ist, ist schwer zurückzugewinnen. Von den 5000 Neuinfektionen pro Jahr betreffen besonders viele junge Frauen. Kaum geschlechtsreif ist ihre Altersgruppe schon zu 10% mit HIV infiziert, spürbar mehr als junge Männer. Das hat biologische Gründe, weil Frauen sich beim Geschlechtsverkehr leichter anstecken, aber auch gesellschaftliche.
15: Es gibt nicht so viel wirklich vor.
0: Die Nachrichten von SRF um 12:30 mit Simon Richle. Die RUAG hat Lösegeld an Hacker gezahlt, die Einschätzung eines IT-Experten dazu. Und später, die Schweizer Fußballnazi spielt im letzten Test vor der WM gegen Australien unentschieden. Für Nazi-Captain Granit Xhaka ein frustrierendes Resultat. Das Wetter heute Sonntag trotz Wolken recht sonnig bei rund 24 Grad. Die RUAG, der Rüstungskonzern des Bundes, hat Lösegeld an eine Hackergruppe bezahlt. Das bestätigte Jürg Röteli, der Verwaltungsratspräsident des Rüstungskonzerns, gegenüber SRF. Es ging um Daten, die letzten Herbst einer Tochterfirma der RUAG gestohlen worden waren. Die Hacker hatten gedroht, die angeblich vertraulichen militärischen Daten zu veröffentlichen. Dies wollte die RUAG mit dem Lösegeld verhindern. Lösegeld zu zahlen, das sei immer falsch, sagt IT-Sicherheitsexperte Raphael Reischuk in der SRF-Tagesschau.
1: Es gibt eine ganze Reihe von Gründen, nicht zu zahlen. Der erste Grund ist, Sie wissen nicht, ob die Angreifer Ihr Wort halten und Ihnen die Daten zurückbringen. Zweitens, Sie befeuern das kriminelle Ökosystem der Angreifer. Drittens, Sie haben keine Garantie, dass Ihre Daten nicht nachher doch noch an fremde Hände gelangen. Und viertens, Sie sagen damit, Sie sind erpressbar. Die Wahrscheinlichkeit, dass Angreifer zurückkommen, ist, und das ist nachgewiesen, tatsächlich höher, wenn Sie einmal gezahlt haben.
0: Wie viel Lösegeld die RUAG genau bezahlt hat, will sie nicht sagen. Abgesprochen hat der Bundesbetrieb das Vorgehen intern. Das Verteidigungsdepartement VBS sagt, es sei im Vorfeld nicht über die Zahlung informiert worden. Ins Ausland. Erneut haben in Albanien tausende Menschen gegen ein Luxusresort protestiert, das in einem Naturschutzgebiet entstehen soll. Das Projekt wird mit Jared Kushner, dem Schwiegersohn von US-Präsident Donald Trump, in Verbindung gebracht. Er investiert in das Projekt. Hunderte Menschen aus dem ganzen Land und Anwohnende folgten einem Aufruf von Umweltschutzorganisationen und versammelten sich bei dem Naturschutzgebiet, wo das Bauprojekt entstehen soll, berichten Nachrichtenagenturen. Die Regierung von Ministerpräsident Edi Rama hatte Pläne genehmigt für das Resort an der Adriaküste. Seit rund einer Woche gibt es in Albanien Proteste dagegen. Jeden Abend versammelten sich in der Hauptstadt Tirana tausende Menschen, so auch gestern Samstagabend wieder. Bei einem erneuten israelischen Luftangriff im Gazastreifen sind mindestens 7 Menschen getötet worden, berichten palästinensische Gesundheitsbehörden. Zudem gäbe es 15 Verletzte, darunter Kinder. Es sei ein Zeltlager im Zentrum von Gaza-Stadt angegriffen worden. Das israelische Militär erklärte, der Angriff habe, Zitat, Terroristen gegolten. Weitere Details wurden nicht genannt. Weiter ist ein palästinensisches Baby im Westjordanland getötet worden durch Schüsse eines israelischen Soldaten auf ein Fahrzeug. Das teilen die palästinensischen Gesundheitsbehörden mit. Die Eltern des Kindes seien verletzt worden. Laut der israelischen Armee hätten Soldaten das Gefühl gehabt, das Fahrzeug rase auf sie zu. Daraufhin habe ein Soldat geschossen. Und jetzt zwei kürzere Meldungen. In Berlin ist ein US-amerikanischer Ebola-Patient aus dem Spital entlassen worden. Er sei bei guter Gesundheit und aus der Isolation entlassen worden, schreibt die Berliner Charité. Der Mann war in die Klinik aufgenommen worden, nachdem er sich in Kongo-Kinshasa mit dem Ebola-Virus infiziert hatte. Und in Mosambik ist ein Bischof tot in seiner Residenz aufgefunden worden. Wieso Osorio Zitora Afonso gestorben ist, sei unklar, schreibt die Bischofskonferenz des Landes. Nach Angaben der Polizei handelt es sich um Mord. Der 54-jährige Geistliche war im letzten Jahr von Papst Leo XIV. Zum Leiter seines Bistums ernannt worden. Zum Sport, zuerst Fußball. Die Schweizer Nationalmannschaft hat in der US-Stadt San Diego ihr letztes Testspiel vor der WM bestritten. Die Nazi spielt gegen Australien 1:1 unentschieden. Für Captain Granit Xhaka kein gutes Resultat. Für den WM-Start in einer Woche müsse sich das Team noch deutlich steigern.
2: Ja, müssen wir. Sonst kannst du heimfahren nach 3 Spieltagen. Also so kannst du nicht auftreten, mit allem Respekt vom Gegner, den wir haben. Und ja, vielleicht ist auch das ein bisschen, wo uns irritiert, dass wir das Gefühl haben, wir schaffen die Gruppenphase ganz simpel. Aber es gibt keine schlechte Mannschaft an der WM, sondern wir müssen aufwachen. Und der 1-1 ist ein grosser Weckruf für alle zusammen.
0: Die Fußball-WM in den USA, Kanada und Mexiko beginnt am Donnerstag. Das erste Spiel der Schweiz ist gegen Katar, dann am Samstagabend. Und noch zur Schweizer Eishockey-Nationalspielerin Alina Müller. Die hat in Nordamerika einen neuen Club. Sie wechselt von Boston in den USA nach Hamilton in Kanada. Dort unterschreibt sie einen Vertrag über 3 Jahre. Das teilt ihr neues Team mit. Die 28-Jährige spielt in der Professional Women's Hockey League. Das ist die beste Frauen-Eishockey-Liga in Nordamerika. Auf die neue Saison hin vergrößert sich diese Liga um 4 Teams und eines davon ist eben Müllers neues Team aus Hamilton in Kanada. Und auch die Wetteraussichten. Heute Sonntag gibt es nördlich der Alpen am Morgen noch hochnebelartige Wolken. Die lockern sich aber auf und dann gibt es recht viel Sonne. In den Alpen und im Süden bringen Quellwolken am Nachmittag dann lokal Schauer. Dazu gibt es im Norden 23 und im Süden 26 Grad. Das waren Nachrichten von Radio SRF. Am Mikrofon und verantwortlich war Simon Richle.
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17: Bob Dylan und Elon Musk. Was haben diese beiden mit dieser Sendung zu tun? Das erfahren Sie gleich.
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17: Wir sprechen über einen, der wollte hoch hinaus und ist tief gefallen. Bonjour, Eva Hirschi, freie Journalistin in Lausanne.
19: Bonjour à toutes et à tous. Ja, die Rede ist von Pascal Jussy. Mit seinem Unternehmen Swiss Space Systems wollte er kommerzielle Weltraumflüge für alle anbieten, eben wie Elon Musk. Abgehoben ist aber kein einziger. Geblieben ist ein Riesenschuldenberg und jetzt drohen ihm auch noch 8 Jahre Haft.
17: In der rätoromanischen Schweiz bewegt der Tod eines prägenden Künstlers, Pauline Nutgler. Bienvenue, Katrina Hoffmann, Journalistin bei der Engadiner Post.
20: Bon dia, ja, und es geht um den Bob Dylan del Rockromanche. Pauline Nutgler ist aber auch bekannt für seine rätoromanischen Comics und für seine Arbeit als Restaurator. Er hat die schönsten Graffitis im Engadin gemacht. Jetzt ist er mit 74 Jahren gestorben.
17: Die Sprachregionen heute sind die Romancia und die Romandie. Hören wir rein. Ich bin Vera Deragisch. Zuerst aber geht's nach Genf. Letzte Woche, wo es so heiß gewesen ist, da waren die Buddies auch dort gut gefüllt. Und ein Thema hat für Aufregung und Verwirrung gesorgt. Eva Hirschi, was ist passiert?
19: Es ist ein neues Gesetz in Kraft getreten, das regelt, welche Kleidung beim Schwimmen in den Buddies erlaubt ist. Und zwar geht es um die maximale Länge, die muss oberhalb des Knies enden und die Arme freilassen. Eigentlich war das Ziel dieses Gesetzes, die sogenannten Burkinis zu verbieten, also die Ganzkörperbadeanzüge, wie sie strenggläubige Musliminnen tragen. Diese sind im Gesetz nicht explizit erwähnt, sondern eben die Länge der Badekleidung. Und das hat für viel Verwirrung gesorgt. Denn so manche Badeshorts, gerade bei Teenagern, geht natürlich über die Knie. Und auch die beliebten UV-Schutz-T-Shirts, die die Arme von Kleinkindern bedecken, fallen unter dieses Gesetz. Es macht da keinen Unterschied, ob es sich um Kinder oder Erwachsene handelt. Das Gesetz gilt aber nur im Becken. Außerhalb des Wassers darf man tragen, was man will.
17: Keine langen Ärmel im Schwimmbad. Das sind jetzt also nicht nur Burkinis verboten, sondern auch Shirts und Hosen mit UV-Schutz, die übers Knie und die Ellbogen gehen.

0: um das Vermeiden von Hautkrebs.
1: Wie wird denn das Gesetz jetzt umgesetzt? Was machen da die Betriebsleiter und Leiterinnen für Erfahrungen?
0: Ja, die Umsetzung dieses Verbots ist nicht gerade einfach. Man kann sich vorstellen, wie die Reaktionen der betroffenen Badegäste ausfallen würden. Der Direktor des Genfer Freibads, Genève Blasch, sagte gegenüber der RTS auch, an manchen Tagen hätten sie 5.000 bis 6.000 Gäste, da könne man nicht jede einzelne Person mit einem langen T-Shirt ansprechen und auf das Gesetz hinweisen.
2: Ça me semble compliqué des fois d'aller voir chaque personne qui ont un T-Shirt à manches longues ou un bas à manches longues pour se protéger. Dans le quotidien, nous avons aussi des journées avec plus de 5000 ou 6000 personnes qui viennent à Genève Plage. Donc l'application est compliquée à mettre en place.
0: In diesem Freibad auf jeden Fall will man sich Zeit lassen mit der Umsetzung. Das Reglement werde nicht sofort angepasst, sagte der Direktor, eben weil noch logistische Fragen offen blieben.
1: Dieses Gesetz in Genf ist ja das erste seiner Art in der Schweiz. Der erste Kanton ist Genf. Wie ist es dazu gekommen?
0: Das Gesetz wurde durch das Genfer Kantonsparlament im März verabschiedet, aufgrund eines Vorstosses der SVP. Wie erwähnt, ging es ursprünglich wirklich darum, Burkinis zu verbieten. Dies aber explizit ins Gesetz zu schreiben, ging einigen zu weit. Die Mittepartei hat deshalb vorgeschlagen, stattdessen die Maximallänge der Kleidung vorzugeben, sodass das Gesetz eben nicht diskriminierend gegen Musliminnen sei. Mitte-Fraktionschef Jean-Marc Guinchard verteidigte diese Idee auch gegenüber der RTS.
3: Alors, elle concerne tous les usagers des piscines, les enfants, les ados, les femmes, les hommes. Il n'y a pas de discrimination possible, il n'y a pas d'exception. Et ça permet d'avoir une certaine unité de la matière dans toutes les piscines du canton.
0: Er sagt, das Gesetz solle alle betreffen, Kinder, Jugendliche, Frauen und Männer. So solle keine Diskriminierung stattfinden und auch keine Ausnahmen. Es gelten einfach für alle die gleichen Regeln.
1: Also verunsicherte Badegäste, Betriebe, die das Gesetz nicht oder noch nicht umsetzen, weil es eben schwierig ist, wird das Ganze zu einem Papiertiger?
0: Zumindest haben mehrere Organisationen bereits angekündigt, diese Woche Rekurs einzureichen und sie hoffen, auf diese Weise das Gesetz aufschieben zu können. Das Gesetz sei islamophob, weil es auf Musliminnen abziele. Es diskriminiere aber auch übergewichtige Menschen, die sich in gängiger Badekleidung möglicherweise nicht wohlfühlten. Und es sei sexistisch, weil es Frauen vorschreibe, wie sie sich kleiden sollen.
1: Der Burkini ist ja nicht erst seit diesem Genfer Gesetz ein Thema in der Westschweiz. Wie sieht es in den anderen Kantonen der Romandie aus?
0: Genf ist jetzt der erste Kanton, der ein Gesetz mit einem Verbot erlässt. Aber es gibt schon einige Städte und Gemeinden, die solche Verbote erlassen haben. Teilweise waren Burkinis explizit verboten. In anderen Städten war es dann auch wiederum lange Badekleidung, zum Beispiel in Lausanne. Jetzt im Fall von Lausanne könnte es aber zu einer Änderung kommen. Bei der Stadtregierung ist ein Postulat hängig, das die Aufhebung dieser Regelung fordert. Grundsätzlich ist es aber so, dass in den meisten Westschweizer Städten Burkinis erlaubt sind, solange sie aus der gleichen Materie bestehen wie die hierzulande übliche Badebekleidung. Das Argument ist nämlich, es geht um Hygiene und nicht um die Länge.
1: Wie darf man schwimmen gehen und wie gehen die Genfer Badis mit diesem Gesetz um? Ende Sommer lässt sich da sicher mehr dazu sagen. Wir zeichnen diesen Podcast am Donnerstagnachmittag auf. Seit wenigen Stunden ist bekannt, wer bei RTR, also dem Fernsehen und Radio der Rätoromanischen Schweiz, den Direktionsposten übernimmt. Der Verwaltungsrat der SRG hat Simona Caminada einstimmig gewählt. Fadrina Hoffmann, wer ist sie?
4: Simona Caminada kommt aus Castries in der Surselva. Sie ist 39 Jahre alt, sie ist verheiratet, hat ein Kind und wohnt mit ihrer Familie ab Sommer 2026 in Chur. Sie hat sehr viel Erfahrung schon im Journalismus, und zwar sowohl in der Romandschia als auch sonst bei der SRG, bei digitalen Medien und bei analogen Medien. Sie ist also sehr bewandert. Ihre Wahl steht im Zeichen der laufenden Transformation der SRG hin zu einem digitaleren und effizienteren Medienunternehmen, das sich neu aufstellt.
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1: Sie sagt, sie werde sich mit Leib und Seele für die Romancia einsetzen, für die romanische Stimme in der SRG, die näher zusammengerückt ist.
2: Und diese Wahl, ist das eine gute Wahl?
1: Die Wahl wird vor allem von den romanischen Frauen gefeiert und natürlich auch von der Jugend. Es ist ein Zeichen, dass man wirklich auf eine moderne Romancia setzt. Es ist aber auch ein Zeichen, dass wir gute Leute haben, die gut ausgebildet sind, die Kompetenzen mitbringen. Also die Zuversicht ist groß, kritische Stimmen hat es kaum.
2: So viel an dieser Stelle zur neuen Direktorin von RTR, Simona Caminada. Sie wird diese Stelle dann am 1. September antreten. Sie hören die Woche in den Schweizer Sprachregionen und jetzt wechseln wir wieder in die Westschweiz. Der Blick aus dem Weltall auf die Erde, ein Astronaut in der Schwerelosigkeit, zwei andere, die auf dem Mond herumhüpfen. Mit diesem Video hat das Unternehmen Swiss Space Systems 2013 für sogenannte Zero-Gravity-Flüge ab dem Flughafen Bayern im Waadtland geworben. Für Flüge, bei denen private Kundinnen und Kunden für einige Sekunden die Schwerelosigkeit erleben können. Die Tickets für 1'000 Franken und mehr wurden verkauft, doch abgehoben ist kein einziges Flugzeug. Die Firma ist vor rund 10 Jahren Konkurs gegangen. Und in diesem Zusammenhang ist der ehemalige Besitzer der Firma, Pascal Jossi, jetzt vor Gericht gestanden. Diese Woche waren bei diesem Prozess die Plädoyers. Eva Hirschi, was wird ihm konkret vorgeworfen und was fordert die Anklage?
3: Der Staatsanwalt fordert 8 Jahre Gefängnis. Pascal Jossi werden unter anderem Betrug, ungetreue Geschäftsführung, Brandstiftung und Irreführung der Justiz vorgeworfen. Am Prozess fand der Staatsanwalt denn auch deutliche Worte. Er sagte, die Grenze zwischen Überzeugen und Täuschen wurde klar überschritten. Er sprach von Unsinn, Quatsch, Betrug, groteske Geschichten. Und sogar, dass Jossi in einer anderen Dimension lebe. Er sei kein Fabulierer, sondern ein Lügner. Er habe mit Absicht Leute betrügen wollen.
2: Die Anwältin von Pascal Jossi, die hat bei diesem Prozess auf Freispruch plädiert. Wie hat sie das begründet?
3: Sie pocht auf komplette Unschuld, die Zahlen zur Firma seien falsch. Sie warf der Staatsanwaltschaft auch vor, einen ehrenhaften Mann regelrecht zerstört zu haben. Jossi sei kein Manipulator, sondern einer der größten Visionäre der letzten Jahrzehnte.
2: Es gibt ja in diesem Fall auch noch einen dramatischen Moment, der Fragen aufwirft, ein Feuer, um genauer zu sein, das Fragen aufwirft.
3: Genau, im Sommer 2016 rief Jossi die Polizei, die ihn dann in einem Wald bei Freiburg neben einem völlig ausgebrannten Auto wiederfand. Er hatte sehr schwere Brandverletzungen am ganzen Körper. Jossi sagte, zwei Unbekannte hätten ihn entführt, gewürgt, mit Benzin übergossen und in seinem Auto angezündet. Der Polizei kamen dann aber schnell Zweifel. Der Staatsanwalt hat den Fall untersucht und ihm daraufhin vorgeworfen, dass Jossi das Auto selber angezündet habe. Jossi bestreitet dies vehement und auch das ist jetzt Teil des Prozesses, der gegen ihn geführt wird. Was man damals noch nicht wusste, seine Firma war zu diesem Zeitpunkt bereits zahlungsunfähig, es lief ein Konkursverfahren. Und ihm wird vorgeworfen, damit das Konkursverfahren herauszuzögern.
2: Aber das ist ja schon noch speziell. Jossi hatte für sein Weltraumprojekt ja auch sehr prominente Unterstützer, zum Beispiel den Schweizer Astronauten, den früheren Schweizer Astronauten Claude Nicollier oder auch Solarpionier Bertrand Piccard.
4: Die Space for All ist ein neues Privatprojekt und ich glaube, es ist wunderbar, weil es ist in der Schweiz. So die Schweiz ist zurück im All.
2: Das hat er zu diesem Projekt gesagt und das hat ja schon alles sehr seriös ausgesehen.
3: Ja, durchaus. Er hatte es auch geschafft, Partner aus aller Welt zusammenzubringen. Alles große Namen aus der Luftfahrtindustrie und aus der Wissenschaft. Er hatte auch rund 300 Millionen Franken gesammelt. Das ist ein hoher Betrag für ein Start-up. Und er hatte zeitweise sogar 75 Angestellte. Jossi selber hatte die Ausbildung zum Piloten gemacht und danach an der ETH Zürich und an der ETH Lausanne studiert. Und auch dies trug sicher zum seriösen Bild bei. Vielleicht war das auch seine Vision einer Demokratisierung des Weltalls, die viele Leute ansprach. Auch kleinere Staaten oder Universitäten könnten sich so künftig den Zugang zum Weltall leisten. Hier hören wir ihn in der RTS-Sendung Misopoint im Jahr 2016.
5: Ceux qui qui connaissent pas ce qui est en train de se passer dans l'espace voient un doux rêveur. Et puis les grands industriels et les sociétés établies nous voient comme des fous furieux.
3: Er sagt, wer nicht wisse, was da gerade im Weltraum vor sich gehe, der halte ihn wohl für einen Träumer. Die großen Industriekonzerne und etablierten Unternehmen hingegen würden ihn als tollkühnen Verrückten sehen.
2: Schulze hat ja eben einerseits diese Schwerelosigkeitsflüge anbieten wollen, aber er hat auch an einem Space Shuttle getüftelt, das sich vom Rücken eines normalen Flugzeugs löst und dann Satelliten ins All transportiert. Sein Ziel, Sie haben es angetönt, Eva Hirschi, den Weltraum demokratisieren. Ist denn von diesem Unternehmen, von Swiss Space Systems, noch irgendein Rest, irgendeine Vision übrig geblieben?
3: Nein. Die Firma ging 2017 endgültig in Konkurs, bevor sie auch nur ein einziges ihrer Kernprojekte umsetzen konnten. Es fanden also weder die geplanten Satellitenstarts noch die Schwerelosigkeitsflüge statt. Es gab eigentlich nur Konzepte, Partnerschaften und Entwürfe. Die eigentliche Hardware war nie weit genug gut entwickelt. So bald dürfte es von der Schweiz aus also keine Weltallflüge für Privatpersonen geben.
2: Zum Weltraumpionier wollte Pascal Jossi werden. Jetzt wartet er auf sein Urteil und das gibt das Gericht Ende Monat bekannt. Es gilt die Unschuldsvermutung. Ein Pionier war auch er.

0: Mut klar, der Bob Dylan der rätoromanischen Rockmusik.
1: Pauline Notklar ist am Pfingstmontag gestorben nach längerer Krankheit und mit ihm verliert die ganze Romancia einen der wichtigsten Förderer des Rätoromanischen in den letzten Jahrzehnten. Er war ein Universalkünstler, vor allem bekannt als Musiker, aber er hat auch Comics gezeichnet, die ersten rätoromanischen Comics überhaupt. Er war für seine Graffitis bekannt, für seine Karikaturen und für seine Malerei. Eva, kennt man Pauline Notklar in der Westschweiz?
2: Nein, ich glaube nicht. Zumindest ich kenne ihn nicht und auch meine Freunde, die ich gefragt habe, nicht. Aber ich bin sehr interessiert, mehr über ihn zu erfahren.
0: Dann machen wir das jetzt und gehen auf die einzelnen Wirkungskreise von Pauline Notklar ein. Zum einen ist das die Musik. Wofür ist er da bekannt, Trina Hoffmann?
1: Das heißt nicht von ungefähr der Bob Dylan der Romancia oder des romanischen Rock. Er hat tatsächlich einen sehr ähnlichen Stil gehabt wie Bob Dylan, war immer mit Gitarre und Mundharmonika unterwegs, mit seinen langen Haaren und dem Bart. Er hat vor allem kritische, sozialkritische Musik gemacht, aber das auf seine ruhige, folkrockige Art.
0: Wie gesagt, er ist ein Multitalent. Er hat auch Comics gezeichnet, die ersten rätoromanischen Comics, die es überhaupt gegeben hat.
1: Genau. Er hat für die Schulen Comics gemacht, die kamen jeden Monat raus. Es gab auch Rätsel immer, ich erinnere mich gerne daran. Ich bin damit aufgewachsen, die kamen in den 70er und 80er Jahren raus. Und das war der Hit. Baldi war der Junge, der eigentlich die Hauptfigur war. Und es gab immer Abenteuer, die sie dann auch im Engadiner Setting erlebt haben. Für uns war das toll, weil es brauchte nicht ein Asterix und Obelix. Wir haben erkannt, dass es auch rätoromanische Comicfiguren geben kann, die als Helden fungieren können. Pauline Notklar war eigentlich ein sehr bescheidener, ruhiger Mensch. Er sagt hier auch, er habe keine Absicht gehabt, jemand zu werden. Er habe nur etwas machen wollen, was seiner Meinung nach gefehlt habe. Und das Bekanntsein sei auch automatisch passiert, eigentlich zufällig.
3: Er hatte eine Intention, da dvantar in Zürn. Er aveva bell'intenzione da far al simpareva ci manca. E se son io concentro, se questo è automatico, ma è casual.
0: Sehr bescheiden klingt er hier, Pauline Notklar, eben eher zufällig sei er zu dem geworden, was er eben war. Sprechen wir noch über sein drittes Standbein als Restaurator. Er hat ganz viele dieser schönen Sgraffitos gezeichnet oder geritzt, die man an den Engadinerhäusern sieht.
1: Und auch da ist er eigentlich erst zufällig dazugekommen, weil eigentlich hat er Kunstmalerei studiert, er wurde Zeichnungslehrer, aber er galt in der Romancia oder in Graubünden als Revoluzer und durfte nicht unterrichten. Also musste er einen anderen Job nachgehen und ist eigentlich zufällig da reingerutscht mit seinem großen Maltalent und Zeichnungstalent. Und er hat dann wirklich die schönsten Fassaden gestaltet. Also wer durch das Engadin fährt, sieht eigentlich unweigerlich überall seine Werke. Das Spannende ist, er hat dann auch mit einem Arbeitskollegen aus Portugal hat er eine Firma gegründet, die sehr erfolgreich war und immer noch ist, Notklar da Silva. Er hat eigentlich die Pläne gemacht und da Silva hat sie dann ausgeführt und natürlich auch er selber, bis er nicht mehr konnte.
0: Und dann hören wir doch schnell, was er zu seiner Arbeit, zu dieser Arbeit sagt.
4: Es ist sensual, in welchem Sinne es ist, es cerca fare formas harmonicas, quais são harmonias, die são rebelhas com l'humanidade.
1: Ja, er spricht von einer sinnlichen Arbeit, wenn er diese harmonischen Formen ritzen könne, das seien Harmonien, die so alt seien wie die Menschheit.
0: Was mich auch noch Wunder nimmt, Trina Hoffmann, wie haben Sie ihn erlebt? Sie sind ihm in Ihrer journalistischen Karriere sicher öfters begegnet. Und auch als Kind oder als Jugendliche.
1: Genau, also als Kind hatten wir natürlich die Platten zu Hause. Seine Platten haben wir oft gehört. Im Radio Romansch kam auch immer wieder Musik von Pauline Notklar. Also einige Hits von Paulino Klar gehören heute zum romanischen Kulturerbe. Auch meine Kinder singen sie, können sie auswendig. Und ich habe dann mit ihm vor allem eben beruflich zu tun gehabt später. Und er war, wie eingangs gesagt, er war ein sehr bescheidener Mensch. Er war ein unglaubliches Talent, aber er hat auch sehr spät erst seine erste Einzelausstellung machen können, also erst 2024. Was eigentlich verwunderlich ist, weil er wirklich sehr begabt war.
0: Was verliert die Romancia durch seinen Tod?
1: Eine kritische Stimme, wobei er war ein Kritiker, der immer mit Humor kritisiert hat, was sehr erfrischend war. Aber vor allem auch eine unglaublich talentierte Person, die künstlerisch wahnsinnig begabt war und für die Kunst gelebt hat in jeglicher Form.
3: Die Motivation ist, kreativ,
1: Paulino Klar sagt hier, dass seine Motivation sei, dass er spüre, dass er kreativ sein müsse, um zu leben und um zu atmen. Und hier habe ich noch eine Anekdote. Paulino Klar hat vor 6 Wochen seinen letzten Auftritt gehabt bei einer Benefizveranstaltung in Neiss bei Schkuel. Und am Ende des Konzerts hat er gesagt, und jetzt habe ich keinen Atem mehr.

0: der Engadiner Universalkünstler Pauline Nordklar. Mit 74 Jahren ist er gestorben. Seine Kunst und seine Musik leben aber weiter. Das war's für heute mit dem Blick in die anderen Sprachregionen. Grazie Fetsch, Fadrina Hoffmann, Journalistin bei der Engadiner Post.
1: Grazie Tai.
0: Und merci beaucoup, Eva Hirschi, freie Journalistin in Lausanne.
1: Merci beaucoup, au revoir.
0: Die Woche in den Schweizer Sprachregionen gibt es auch als Podcast zum Abonnieren und keine Folge mehr verpassen. Ich bin Vera Deragisch. Adieu.

0: Die Nachrichten von SRF um 1 mit Simon Richle. Erneut haben in Albanien tausende Menschen gegen ein Luxusresort protestiert, das in einem Naturschutzgebiet entstehen soll. Hunderte Menschen aus dem ganzen Land und Anwohnende folgten einem Aufruf von Umweltschutzorganisationen und versammelten sich bei dem Naturschutzgebiet, wo das Bauprojekt entstehen soll. Das berichten Nachrichtenagenturen. Das Projekt wird mit Jared Kushner, dem Schwiegersohn von US-Präsident Donald Trump, in Verbindung gebracht. Er investiert in das Projekt. Die Regierung von Ministerpräsident Edi Rama hatte Pläne dazu genehmigt für das Resort an der Adriaküste. Seit rund einer Woche gibt es in Albanien Proteste dagegen. Jeden Abend versammelten sich in der Hauptstadt Tirana tausende Menschen. So nun auch gestern Abend wieder. Papst Leo XIV. Hat bei seiner Spanienreise an einer ersten Großveranstaltung gesprochen. Auf der Plaza de Lima in Madrid hat der Papst hunderttausende Jugendliche aufgefordert, Hoffnungsträger gegen Krieg und Lüge zu sein. Spanische Behörden schätzen, dass rund 500.000 mehrheitlich junge Menschen anwesend waren. Die Organisatoren sprechen von 600.000. Der Papst dankte der spanischen Regierung bei einer Rede für die, Zitat, «Treue zum Völkerrecht und zum Multilateralismus» und er kritisierte, dass das Schüren von Polarisierungen beliebter werde. Bei einem erneuten israelischen Luftangriff im Gazastreifen sind mindestens 7 Menschen getötet worden, wie palästinensische Gesundheitsbehörden mitteilen. Zudem gäbe es 15 Verletzte, darunter Kinder. Es sei ein Zeltlager im Zentrum von Gaza-Stadt angegriffen worden. Das israelische Militär erklärte, der Angriff habe, Zitat, «Terroristen gegolten». Weitere Details wurden nicht genannt. Weiter ist ein palästinensisches Baby im Westjordanland getötet worden durch Schüsse eines israelischen Soldaten auf ein Fahrzeug. Das teilten die palästinensischen Gesundheitsbehörden mit. Die Eltern des Kindes seien verletzt worden. Laut der israelischen Armee hätten Soldaten das Gefühl gehabt, das Fahrzeug rase auf sie zu. Daraufhin habe ein Soldat geschossen. Wir wechseln zum Sport, genauer zum Fußball. Die Schweizer Nationalmannschaft hat in der US-Stadt San Diego ihr letztes Testspiel vor der WM bestritten. Die Nazi spielt gegen Australien 1:1 unentschieden. Für Captain Granit Xhaka kein gutes Resultat. Für den WM-Start in einer Woche müsse sich das Team noch steigern.
1: Ja, müssen wir. Sonst kannst du heimfahren nach 3 Spieltagen. Also so kannst du nicht auftreten, mit allem Respekt vom Gegner, den wir haben. Und ja, vielleicht ist auch das ein bisschen, wo uns irritieren, dass wir das Gefühl haben, wir schaffen die Gruppenphase ganz simpel. Aber es gibt keine schlechte Mannschaft an der WM, sondern wir müssen aufwachen. Und der 1-1 ist ein grosser Weckruf für alle zusammen.
0: Die Fußball-WM in den USA, in Kanada und in Mexiko beginnt am Donnerstag. Das erste Spiel der Schweiz ist gegen Katar dann am Samstagabend. Und noch zum Wetter. Heute Sonntag gibt es trotz Wolkenfeldern recht viel Sonne. Dazu gibt es im Norden 23 und im Süden 26 Grad. Das waren Nachrichten von Radio SRF. Am Mikrofon und verantwortlich war Simon Richle.
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3: Hier geht's weiter mit der SRF-Podcast-Serie König Gianni, die Infantino-Story von News Plus Hintergründe. Oval Office, das wohl bekannteste Büro der Welt. Der US-Präsident sitzt an seinem Pult. Er redet über die Fußball-WM.
4: It's gonna be the biggest event, I think.
3: Es ist Anfang 2025. Neben Donald Trump steht nur ein Mann.
4: Gianni, I think you're gonna say a few words.
3: Gianni Infantino hat die Hände gefaltet vor dem Körper. Er schaut zufrieden und er lächelt immer mal wieder.
5: Thank you, President.
3: Er zieht die Augenbrauen hoch, breitet die Arme aus und fängt an.
5: There will be millions of people coming, Mr. President. Millions of people.
3: Er spricht von wirtschaftlichen Erfolgen.
5: The economic impact is $40 billion.
3: Er redet in Superlativen.
5: We will give joy and happiness to the entire world, and this is priceless.
3: Er macht genau das, was der US-Präsident gerne hört und sieht, und er bringt Geschenke.
4: Wow, wow.
5: There is no other sports trophy like that.
4: Oh, that is great. Wow.
5: Yeah.
3: Trump ist beeindruckt und dann sagt er diesen einen Satz, der mir seit dann immer wieder in den Sinn kommt.
4: He's sort of the king of soccer.
3: Der König des Fußballs. Für einige ist Gianni sogar noch mehr als einfach König.
2: Also viel Grösseres kenne ich jetzt nicht, was man noch sehen kann. Das ist eine Art Fußballpapst.
3: Papst oder doch König, wer Gianni mag, traut ihm vieles zu. Und wer nicht, schüttelt einfach nur den Kopf.
6: Da lache ich. Wir haben kein King. Das gibt's nicht.
3: Gianni Infantino hat viele Feinde und Kritiker. Einer von ihnen ist sein Vorgänger Sepp Blatter.
6: Er würde in Zukunft nur noch mit Rechtsanwalt mit mir reden.
3: Kaum einer bewegt so wie Gianni Infantino, sogar mich, der mit Fußball eigentlich überhaupt nichts am Hut hat. Er gilt als der meistgehasste Sportfunktionär. Angetreten ist er als sympathischer Walliser.
7: Wir Walliser sind ja joviale Menschen. Wir kommen gut an mit den Leuten.
3: Seine Freunde sind beeindruckt, wie es Infantino vom Walliser Kind mit italienischen Wurzeln auf die ganz grosse Bühne geschafft hat und trotzdem am Boden geblieben sei.
2: Wenn du mit ihm telefonierst oder redest, du hast nie das Gefühl, da sitzt der FIFA-Präsident.
3: Aber viele sehen in Gianni Infantino einen Schmeichler, einen, der mit den ganz Mächtigen auf Tuchfühlung geht.
8: I mean, he's been in the White House so much that they could legitimately start charging the guy rent.
3: In dieser Serie lernen wir einen Mann kennen, der offenbar nie ein guter Fußballer war.
9: Beim Gianni ist wirklich sind zwei linke Beine. Das Kenne ist hinter dem Wellen schon ziemlich stark zurückgeblieben.
3: Und der es trotzdem zum mächtigsten Mann im Weltfußball geschafft hat. Wir wollen verstehen, was ihn zu dem gemacht hat, was er heute ist. Mit Leuten, die Gianni schon seit jungen Jahren kennen.
2: In diesem Alter schon eine riesige Aura, ein gutes Wort, gut Redo, eine gute, prägnante Stimme.
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0: Wenn ich heute an Gianni Infantino denke, dann kommt mir natürlich sofort seine Glatze in den Sinn. Die ist ja schon fast ein Markenzeichen geworden. Ich kann mir Infantino mit Haaren irgendwie gar nicht vorstellen.
1: Er hat red hair.
0: Der junge Gianni war ein Rotschopf mit Sommersprossen.
1: And I had these red, how do you call them?
2: Freckles.
1: Freckles.
2: Freckles.
1: Sorry?
2: Freckles.
1: Freckles? You see, I don't even know the term.
0: Das erzählt er in einem Moment, in dem die ganze Welt zuschaut, kurz bevor die WM 2022 in Katar anfängt. Da sagt Infantino, als Kind, da sei er gemobbt worden.
1: I was bullied, of course, for that. Plus I was Italian, so imagine. Didn't speak good German.
0: Der heutige erwachsene Gianni redet gerne vom kleinen Gianni im Wallis mit italienischen Eltern, wie er ausgegrenzt worden sei und wie er fast ums Leben kam. Die Geburt von Gianni wird eingeleitet, 12 Tage vor dem eigentlichen Termin. Maria, seine Mutter, weiß, irgendetwas ist nicht in Ordnung. Bei der Kontrolle hat ein Arzt festgestellt, dass etwas mit dem Blut des Kleinen in ihrem Bauch nicht stimmt. Sie geht ins Spital in Brig. Am 23. März 1970 um 13.05 Uhr kommt der Kleine auf die Welt. Giovanni Vincenzo Infantino ist gut 3 Kilo schwer. Er wird seiner Mutter weggenommen. Gianni Infantino sei totgeweiht, wird es später heißen. Sofort wird dem Baby Blut entnommen. Es wird in einem Speziallabor untersucht. Spezialisten arbeiten verzweifelt 4 Tage lang, bis endlich klar ist, was die Blutgruppe des Babys ist. Der Vater sagt später, das Warten war fürchterlich. Es gibt offenbar nur 2 Menschen, die das kleine Baby retten können. 2 Menschen, die auch diese seltene Blutgruppe haben. Eine Frau in Belgrad, im damaligen Jugoslawien, und ein Mann in Bristol in Großbritannien. Beide sagen spontan zu. Per Flugzeug und Helikopter kommt das Blut ins Wallis, nach Brig. Dort liegt Gianni mit einer schweren Gelbsucht. Das Blut muss vollständig getauscht werden. Der kleine Gianni überlebt. Die Geschichte ist so spektakulär, dass der Blick damals auf der Titelseite darüber berichtet. Daraus zitieren wir hier auch. Und da steht in großen Buchstaben: «Schnelle Piloten retten Neugeborenem das Leben». Und ganz am Schluss: «Gestern durfte Maria Infantino ihren Giovanni erstmals in den Armen halten.»
3: «Era un coccolone, era un bravo bambino, era un piccolino.»
0: Knuddelig sei Gianni als Kind gewesen, erzählt seine Mutter SRF vor einigen Jahren.
3: «Sempre attaccata alla gonna mia o papà.»
0: Ein anhänglicher Bub, der gerne gespielt habe, auch allein.
3: «Veniva con noi, stava per terra a giocare, giocava tanto per terra anche da solo.»
0: Gianni Infantinos Mutter Maria kommt in den 1950er Jahren aus der Lombardei in die Schweiz. Hier lernt sie Giannis Vater Vincenzo kennen. Sie gründen eine Familie.
4: Ganz einfache, ganz liebe, arbeitsame Leute, die mit den damaligen Mitteln wirklich alles hat gemacht, für das ihre Kind später ihnen so einmal besser geht.
0: Erzählt ein Schulfreund von Gianni, Waldemar Schön.
4: Das ist so wirklich wie ein Klischee. Aber ich habe das wirklich so empfunden und so erfahren, dass da wirklich die Kinder im Mittelpunkt entstanden.
0: Gianni wächst mit 2 Schwestern auf, mit Mirella und Daniela. Sie sind beide um die 10 Jahre älter als er. Ein wichtiger Ort für die Familie ist der Bahnhof Brig. Die Eltern arbeiten hier in einem Kiosk.
4: In
0: Perro 1 ist vor allem die Mutter tätig. Der Vater ist zudem Schlafwagenangestellter. Gianni wächst in einer Zeit auf, in der Fremdenhass in der Schweiz verbreitet ist.
4: Die Leute auf der Trottoir nicht sind auf die Zita gegangen, weil Italiener sind gekommen, sondern Brusttemperette gemacht. Und in der Schüre zum Teil, dass die Lehrpersonen auf die italienischen Kinder hinbringen und die in Klei gemacht.
0: Nur wenige Monate nach Giannis Geburt stimmt die Schweiz über die Schwarzenbach-Initiative ab. Wäre die angenommen worden, hätten auf einen Schlag 350.000 Ausländerinnen und Ausländer das Land verlassen müssen. 54% sind gegen die Initiative, sie wird abgelehnt. Aber doch, Gianni ist ein Kind in einem Land, in dem fast die Hälfte der Stimmbürger findet, er gehöre nicht hierher.
4: Man hat nie gesagt, du bist ein Italiener, du bist ein Dreckschink. Es hat in Naters ganze Strassen gegeben, wo nur Italiener haben gewohnt. Die Italiener halt, die sind zusammengekriegt und halt eigene Gemeinschaften haben gegründet, eigene Clubs, gehabt, eigene Vereine. Weil sie den Zugang zu den Einheimischen eigentlich gar nicht hatten. Und jetzt müssen wir sich vorstellen, du wachst in dieser Beziehung auf, bist eigentlich immer quasi ein Mensch zweiter Klasse. Und das wird dir auch gesagt.
0: Aber Gianni hat den Fußball.
5: Als Kleiner hat er mit so Plastiktierchen gespielt,
0: erzählt seine Schwester Daniela.
5: Da hat er auch immer so Mannschaften aufgestellt. Wenn ich mit ihm gespielt habe, musste ich die Gegenmannschaft sein. Aber der Elefant zum Beispiel im Goal, der Löwe in der Verteidigung, die Gazelle vorne. Und ich bin der, das Küken und die Henna und so die war. Ich habe natürlich schon immer verloren, das ist so, ja. Er hat schon gewusst, welche Tierchen dass er uns wählt und welche ich. Mhm.
0: Gianni saugt alles auf, was mit Fußball zu tun hat. Er liegt daheim auf dem Wohnzimmerboden. Am Fernsehen läuft die italienische Liga. Rund um ihn liegen Fußballzeitungen ausgebreitet, die Gazzetta dello Sport aus dem Kiosk der Eltern. Dazwischen irgendwo die Schulbücher. Seine Clubs sind der FC Sion und Inter Mailand. Gianni spielt als Kind und Jugendlicher auch selber Fußball, aber sein Fußballtalent fällt nicht wirklich positiv auf.
4: Beim Gianni ist wirklich, sind zwei linke Beine. Und auf dem Fußballplatz war er sehr unentspannt. Das war immer so, weil der Ehrgeiz durchkommt. Zu kennen hätte er mit dem Ehrgeiz nicht mithalten. Also weder technisch noch läuferisch noch konditionell. Riesenkämpfernatur. Aber zu kennen ist hinter dem Wellen schon ziemlich stark zurückgeblieben.
5: Er war nicht gerade der talentierte Fußballer. Er hat einmal von sich selber gesagt, ich hatte zwei linke Füße. Aber dafür einen guten Kopf. Ja. Und Fußball hat er nie so gut gespielt. Nein. Aber er hat immer so ein bisschen, überall, wo man ein bisschen gebraucht hat, ist er dann ein bisschen gesprungen, die letzten zwei, drei Minuten vom Spiel.
0: Gianni hat vielleicht zwei linke Füße, aber er kennt auch seine Stärken.
5: Was wir uns besinnen, ist, dass er mal einen Aufsatz geschrieben hat in der Primarschule. Mein Traumberuf, was ich werden möchte. Und er hat dann geschrieben, ich möchte gerne Fußballer werden oder Advokat vom Fußball. Aber wahrscheinlich eher Advokat vom Fußball.
0: Das finde ich schon bemerkenswert. Ich würde mal sagen, viele Kinder denken doch einfach an den Fußballstar und nicht wirklich an den Fußballjuristen. Gianni schlägt aber schon bald erste Pflöcke für die Karriere als Fußballfunktionär ein. Es ist die Gründung eines Vereins.
6: Das war FC Folgore,
0: erzählt Giannis Cousin Daniel Nellen.
6: Da war so eine Italo-Mannschaft, die am Grümpelturnier gespielt hat. Und er war schon immer der Manager. Schon damals, ja.
0: Meine Kollegin Isabel Pfaff hat für diesen Podcast recherchiert, sich ganz intensiv mit Infantinos Leben und mit der FIFA auseinandergesetzt. Und sie ist nach Brig gereist, um Daniel Nellen zu treffen.
7: Hallo, ich bin Isabel Pfaff. Ich glaube, der schön hat von mir gesprochen und ich habe sie ja auch schon mal angeschrieben.
0: Ja, ja. Die Familie Infantino hat SRF vor Jahren ja noch sehr offen über Gianni erzählt, die Mutter, die Schwester, der Cousin. Das war 2016, kurz vor seiner Wahl zum FIFA-Präsidenten. Aber heute scheint es irgendwie schwierig zu sein, mit denen zu reden.
8: Ja, manchmal hatte ich das Gefühl, dass es fast so eine Art Familienabmachung gibt, dass man nicht mehr so offen mit Medien redet.
0: Dabei ist ja eigentlich schon noch erstaunlich, wie schnell du an die privaten Handynummern der Familienangehörigen gekommen bist.
8: Ja, das war irgendwie nicht das Problem.
7: Ich wollte Sie gerne fragen, ob Sie bereit wären, mit uns über Ihren Bruder zu sprechen.
8: Vor allem bei seiner Schwester Daniela hatte ich sogar den Eindruck, dass sie im ersten Moment auch sehr offen war.
7: Also, dass man wirklich was über die Person Infantino erfährt.
8: Ich habe ja gedacht, sie legt sofort auf, wenn eine Journalistin am Telefon ist. Aber sie hat mir eigentlich sehr freundlich Antwort gegeben, hat mir sogar ein paar Dinge über Gianni erzählt.
7: Ja, und das würden wir natürlich super gerne von jemandem hören, der es am besten weiß.
8: Manche Familienmitglieder haben mir auch gesagt, sie würden gern erst nochmal Rücksprache mit Gianni nehmen, ob sie mit uns sprechen sollen oder nicht. Aber am Ende ist in allen Fällen leider nichts draus geworden.
0: Auch Gianni Infantino selbst haben wir natürlich angefragt.
8: Hallo, hier ist Isabel Pfaff vom Schweizer Radio und Fernsehen. Ich hoffe, ich spreche jetzt gerade mit Herrn Gianni Infantino. Wir versuchen schon lange, Sie zu erreichen für unseren Podcast.
0: Er wollte aber nicht abnehmen oder zurückrufen und die FIFA-Medienstelle hat uns immer wieder vertröstet. Ich finde das schon interessant. Damals, 2016, da haben Mutter, Schwester, Cousin alle ganz liebevoll über ihren Gianni geredet. Heute wollen sie nicht mehr mitmachen. Da scheint sich schon auch was verändert zu haben.
8: Giannis Cousin hat mir das auch recht explizit gesagt. Er meinte, eigentlich rede er total gerne über Gianni, über die Kindheit, Fußball, Jugend. Aber am Ende werde er eben dann doch immer negativ dargestellt in den Medien und daran will er sich nicht mehr beteiligen.
0: Aber du hast ja auch versucht, bei Fußballstars, die mit Infantino zu tun haben, die ihn auch gut kennen, zum Beispiel Pascal Zuberbühler, der ehemalige Nazi-Goli, aber auch er wollte nicht reden zum Beispiel.
8: Ja, bei solchen Leuten, also bei bekannten Gesichtern aus der Fußballwelt, da hatte ich oft den Eindruck, die wollen sich's mit Infantino nicht verscherzen. Er ist ja doch ein Machtfaktor, vor allem dann nicht, wenn sie beruflich mit der FIFA zu tun haben. Und andere, die haben offenbar Mühe, sich positiv zu äußern, weil die FIFA und Infantino in der Öffentlichkeit ja schon mittlerweile ein sehr schlechtes Image haben.
9: Ja, ein Grund ist sicher, dass sehr viele ihn gut finden, für ihn sympathisierend, die Wichtigkeit von der FIFA sehen, aber Angst haben, etwas Positives über ihn zu sagen.
8: Martin Schmidt ist das. Ich habe ihn im Wallis in Brieg getroffen. Er stammt aus Natas, war mal Trainer beim FC Thun, dann Trainer in der deutschen Bundesliga bei Mainz. Und er kennt Gianni Infantino seit vielen, vielen Jahren. Er ist ein Jugendfreund.
9: Ich glaube, dass bei sehr vielen da Angst sind, sich über Gianni zu äußern. Darum sicher auch Kollegen, die noch an ihm dran sind, sich da vielleicht auch selber schützend, vielleicht sogar schon die Finger verbrennt haben. Mit uns sagen wir ihn und nachher plötzlich jetzt geheißen, was, du findest das gut, was er macht und dadurch vielleicht gesellschaftlich anders angesehen wurde, weil es halt momentan so ein bisschen Art of the Game ist oder ein bisschen so Vogue ist, gegen FIFA zu lästern oder gegen FIFA und gegen Gianni. Und das ist bei mir am Anfang Gedanke sein, will ich mich dem Interview, dem Podcast stellen.
0: Martin Schmidt hat sich entschieden, er will gerne über Infantino reden, positiv über ihn reden, auch wenn er gewisse Dinge an ihm heute kritisch sieht. Um wirklich zu verstehen, woher Gianni kommt, wie er sich an die Macht gekämpft hat, müssen wir in seiner Geschichte aber nochmal etwas zurück mit seinem Schulfreund Waldemar Schön ins Collegium Spiritus Sanctus.
10: Damals noch sehr, sehr, sehr, der Name jetzt, katholisch geprägt gewesen.
0: Im Collegium, im Gymnasium in Brieg, da lernen sich Waldemar Schön und Gianni Infantino kennen. Waldemar Schön hat auch schon für SRF Fußballspiele kommentiert und für die FDP politisiert. Man kennt ihn im Wallis. Er trägt eine Brille, hat eine Glatze wie Infantino und er hat das Gymnasium im gleichen Jahr wie Gianni abgeschlossen. Einige Fächer, Latein oder Geschichte oder Mathe, haben sie damals bei einem Pfarrer.
10: Und da hat schon das noch sehr eine starke Rolle, die moralische Art, Schule zu geben und zu vermitteln von diesen katholischen Werten, die bei uns natürlich als Boccia oder als junge Männer nicht gerade immer so gut ist. Ach.
0: Gianni sei ein strebsamer, meistens konzentrierter Schüler gewesen und er muss sich in dieser Zeit in einem ganz neuen Umfeld behaupten, an der Eliteschmiede des Oberwallis.
10: Der ist dann in einer ganzen, in Anführungszeichen, Rechtsanwalts- und Doktorsöhnen halt schon ein bisschen müssen boxen, müssen durchsetzen. Oder das hast du dann zumindest das Gefühl gehabt. Ich glaube, das hat Gianni auch geprägt.
0: Nach dem Gymnasium geht Gianni nach Freiburg. Er studiert Jura, Waldemar Wirtschaft. Und die beiden spielen weiter Fußball.
10: Er hat ja nicht aufgehört zu shooten, weil es nicht gegangen ist, sondern er hat immer weitergefahren und hat immer gesagt, ja, das kann ich noch lernen, das kann ich noch lernen und hier kann ich noch verbessern.
0: Gianni pendelt zurück ins Wallis. Auch dort geht es um den Fußball, um den FC Folgore, den Verein, den ihr in Brieg mitgegründet habt.
10: Ist der gute Geist der Mannschaft gewesen? Das Mädchen für alles. Wenn du ein Trikot hast gebraucht, wenn einer ein paar Schuhe hat gebraucht oder wenn einer das hat gebraucht, Gianni hat das organisiert. Trainingsmatch, Gianni hat das organisiert. Irgendwelche Theater mit irgendwelchen Spielplänen, Gianni hat das organisiert. Schiedsrichter, Gianni hat das organisiert. So ist das gelaufen. Und selber noch ein bisschen geschuttet.
0: Auf dem Fußballplatz trifft Gianni auch auf Martin Schmidt, den späteren Bundesliga-Trainer, der bis heute mit Infantino Kontakt hat.
9: Ich war ein ganz junger Spieler, glaube ich, 19, 20-jährig. Ich war an dem Turnier von dem FC Folgore, hat auch, glaube ich, gewonnen. Am Schluss einen Preis bekommen, ich glaube, Torschützenkönig geworden. Und der Preis hat mir dann besagt, Gianni Infantino übergeben, der ja 3 Jahre jünger ist als ich. Wenn ich mir gedacht habe, mit 17, 18 Jahren ist er schon Präsident von einem Fußballverein hier, weil es ein kleiner war. Und das war eigentlich so der erste Ding, als ich ihn noch gesehen habe. wie weit er eigentlich trotz seiner jungen Jahre schon ist in seinem Denken und in dem allem. Und also er war schon damals ein bemerkenswertiger Typ gewesen, schon in der Jugend.
0: Gianni und Martin begegnen sich immer wieder beim Fußball, im Ausgang, über gemeinsame Freunde. Immer wieder überschneiden sich die Wege.
9: Er war eigentlich sehr ein anständiger, eher zurückhaltender Typ gewesen, nicht allzu extrovertiert, also wirklich auch, dass man merkt, gute Erziehung aus einem guten Elternhaus. Er war eigentlich kein Prolet oder einer, der im Vordergrund sein wollte, sondern eigentlich sehr ein intelligenter, junger Typ, den man gerne zugelassen hat, der gerne weit gedacht hat, visionär gedacht hat, aber den man in dem Alter halt noch nicht so wahrnimmt. Wahrscheinlich im Nachhinein sagt man, ja, die Zeit war eigentlich vorgegeben, in welche Richtung es geht.
0: Die beiden lernen sich als junge Erwachsene kennen, aber in Martin Schmidts Erinnerung sah Gianni schon damals aus wie heute. Kein Rotschopf, Haare weg.
9: Von da an, wenn ich ihn kenne, weiss ich, dass er die Frisur hatte wie heute. Also, wenn man sogar sagen, Glatze kann bald mal. Ich kenne ihn ja fast ein Leben lang nur so mit der Glatze. Prägnant eigentlich für ihn. Und der Wiedererkennungswert dadurch sehr, sehr hoch. So wie ich ein Leben lang lange Haare habe, bis über die Schulter bringe. Was er irgendwann auch ein Markenzeichen kann werden kann. Ja.
0: Gianni schafft die Abschlussprüfung, das Lizenziat und damit ist er parat, um in der Fußballwelt professionell Fuß zu fassen. Er arbeitet dann zuerst bei verschiedenen Fußballverbänden.
8: Genau, da ist er dann in Italien, in Spanien, auch hier in der Schweiz. Und dann wird er Generalsekretär am Zentrum für Sportstudien in Neuenburg. Das ist so eine Art Kaderschmiede für Sportmanager, mitgegründet von der FIFA. Und da liegt es irgendwie fast auf der Hand, dass er sich von dort aus auch mal bei der FIFA und bei der UEFA, dem Europäischen Fußballverband, bewirbt.
0: Aber es läuft eben nicht von Anfang an nur gut für ihn.
8: Nein, er kriegt sogar zuerst nur Absagen. Und offenbar, das hat er mal dem deutschen Magazin Spiegel erzählt, hat er sich das Ablehnungsschreiben der UEFA gerahmt und an die Wand gehängt. Und dann immer, wenn er einen neuen Job gekriegt hat, also wie die Karriereleiter etwas weiter hochgeklettert ist, hat er sich dann die neue Visitenkarte an diesen Rahmen geklemmt.
0: So als Ansporn irgendwie.
8: Ja, so habe ich das verstanden. Aber ich habe auch den Eindruck, dass er gleichzeitig auch kokettiert mit diesen Absagen. Also, dass er das irgendwie sehr bewusst erzählt. So wirkt das zumindest, wenn man die frühen Interviews mit ihm liest.
0: Mich dünkt schon auch, er will irgendwie schon früh das Narrativ über sich selbst irgendwie prägen, beeinflussen, also wie man ihn öffentlich wahrnimmt, wie über ihn berichtet und geredet wird.
8: Ja, er wiederholt auch gewisse Aussagen und Anekdoten immer wieder. Also dieses Beispiel, dass er kein guter Fußballer gewesen sei, diese beiden linken Beine, das sagt er so oft und mittlerweile sagen es ja auch viele andere über ihn.
0: Gut, vielleicht stimmt's auch einfach. Vielleicht kann er einfach nicht gut Fußball spielen, dann muss man das halt auch sagen.
8: Ja, das kann sein und sind sich ja auch viele einig durchaus. Aber ich finde schon auffällig, wie und wie oft er davon erzählt. Also er spricht ja häufig über eigene Niederlagen, schwierige Zeiten, über seine Migrationsgeschichte, dieses Mobbing in der Kindheit, die roten Haare, die Sommersprossen. Manchmal nutzt er das auch, um von Kritik abzulenken. Aber manchmal, finde ich, schwingt da auch mit, dass er das alles ja auch überwunden hat. Also eine klassische Aufsteigergeschichte.
0: Und diese Geschichte nimmt im Jahr 2000 so richtig Fahrt auf. Gianni Infantino bekommt seine erste Festanstellung im großen Fußballbusiness bei der UEFA. Er arbeitet da in verschiedenen Jobs und steigt bald auf. Er wird Leiter der Rechtsabteilung, eigentlich der Advokat des europäischen Fußballs. Und Fußballfans nehmen ihn 2009 erstmals so richtig wahr.
1: And we still have Germany, Italy and England. So let's shuffle a little bit.
0: Gianni ist der UEFA-Generalsekretär und damit die Losfee bei den Auslosungen für die Champions League und die EM. Er steht da auf der Bühne und rührt in Kübeln mit kleinen Bällen, wo die Namen der Teams draufstehen.
11: The overseas presidents, please welcome UEFA General Secretary Gianni Infantino.
1: Thank you, Olga. Thank you, Piotr. Vitaju, welcome.
0: Sein Sprachtalent fällt sofort auf.
1: This will be a nice group. Das ist ein Bo-Group, eh?
0: Er wechselt von Englisch auf Französisch, sagt auch mal ein Wort auf Polnisch oder einen Satz in Portugiesisch. 6 Sprachen kann Gianni fließend. Er zeigt sein Fußballwissen, zwinkert in die Kamera, charmant, macht auch mal irgendwelche Sprüche.
1: I hope you have listened carefully to the technical explanation because I'm not going to repeat it.
0: Er wirkt sympathisch und locker, auch etwas lausbubenhaft. Und seine Freunde und die Menschen im Oberwallis, natürlich auch Martin Schmidt, die freuen sich mit und für Gianni.
9: ergriffen, er ist so stolz, dass natürlich geschaut, dass hier ein Brieger Gianni das da moderiert, hat das auch eloquent gemacht, vielsprachig. Und das ist natürlich noch jedem können sagen, ich kenne es, gell? Das ist ja der immer noch so und ich kenne es sogar, ich hatte mit ihm noch, und zwar war jeder Kollege von ihm und so, aber das ist schon irgendwie Stolz und Bewunderung und dann natürlich auch die Begeisterung, dass ein Oberwalliser neben dem Blatt, der hat mich auch schon diesen Stolz gelebt, da noch einer kommt, der jetzt in der FIFA einen, der UEFA einen, hast du das Gefühl gehabt, als Oberwalliser, hast du das Gefühl gehabt, da hat das Oberwallis regiert die Fußballwelt, gell?
0: Gianni Infantino steht mit Weltfußballern auf der Bühne, aber damit gibt er sich nicht zufrieden. Er will Chef des Weltfußballs werden.
1: Das ist der Zeitpunkt oder in einem schwierigen Moment für die FIFA und für den Fußball. Den kann man nicht zulassen.
0: Die FIFA steckt in der größten Krise ihrer Geschichte.
12: Widespread corruption and bribery in soccer's governing body.
0: Sepp Blatters Posten wird frei. Infantino bringt sich in Position. Aber er hat schlechte Karten, denken sich seine Freunde.
9: Nama Fischber kommt jetzt nicht ein Brieger.
0: Trotzdem kämpft sich Gianni Infantino an die FIFA-Spitze, an die Macht.
1: And I want to be the president of all of you.
0: Aus einer Oberwalliser Bekanntschaft wird eine Rivalität.
13: Fischber und Brieger ist ja so wie Zürich und Basel. Was haben wir jetzt gegeneinander?
0: Wie würdet ihr denn beschreiben?
13: Ich würde den noch nicht beschreiben. Ich nehme mir die Zeit nicht.
0: Ein bisschen etwas über Infantino will uns Sepp Blatter dann doch erzählen. In der nächsten Folge.
13: Und damals sind wir im Fußball viel stärker gewesen als Brie.
0: Das war Folge 1 von König Gianni, die Infantino-Story. 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Recherche Isabel Pfaff, Produktion Oliver Carrison, Mitarbeit Lea Sager und SRF Recherche und Archive, Sounddesign Roland Fatzer, ich bin Raphael Günther.

0: Die Nachrichten von SRF um 13:30 mit Simon Richle. Erneut haben in Albanien tausende Menschen gegen ein Luxusresort protestiert, das in einem Naturschutzgebiet entstehen soll. Hunderte Menschen aus dem ganzen Land und Anwohnende folgten einem Aufruf von Umweltschutzorganisationen und versammelten sich bei dem Naturschutzgebiet, wo das Bauprojekt entstehen soll. Das berichten Nachrichtenagenturen. Das Projekt wird mit Jared Kushner, dem Schwiegersohn von US-Präsident Donald Trump, in Verbindung gebracht. Er investiert in das Projekt. Die Regierung von Ministerpräsident Edi Rama hatte Pläne genehmigt für das Resort an der Adriaküste. Seit rund einer Woche gibt es in Albanien Proteste dagegen. Jeden Abend versammelten sich in der Hauptstadt Tirana tausende Menschen, so auch gestern Abend wieder. Papst Leo XIV. Hat bei seiner Spanienreise an einer ersten Großveranstaltung gesprochen. Auf der Plaza de Lima in Madrid hat der Papst hunderttausende Jugendliche aufgefordert, Hoffnungsträger gegen Krieg und Lüge zu sein. Spanische Behörden schätzen, dass rund 500.000 mehrheitlich junge Menschen anwesend waren. Der Papst dankte der spanischen Regierung für die, Zitat, «Treue zum Völkerrecht und zum Multilateralismus» und er kritisierte, dass das Schüren von Polarisierungen beliebter werde. Bei einem erneuten israelischen Luftangriff im Gazastreifen sind mindestens 7 Menschen getötet worden, das berichtet die palästinensischen Gesundheitsbehörden. Zudem gäbe es 15 Verletzte, darunter Kinder. Es sei ein Zeltlager im Zentrum von Gaza-Stadt angegriffen worden. Das israelische Militär erklärte, der Angriff habe, Zitat, Terroristen gegolten. Weitere Details wurden nicht genannt. Zum Sport mit Fußball. Die Schweizer Nationalmannschaft hat in der US-Stadt San Diego ihr letztes Testspiel vor der WM bestritten und gegen Australien 1:1 unentschieden gespielt. Für Captain Granit Xhaka kein gutes Resultat für den WM-Start in einer Woche. Müsste sich das Team noch deutlich steigern, sagte er.
1: Ja, müssen wir. Sonst kannst du heimfahren nach 3 Spieltagen. Also so kannst du nicht auftreten, mit allem Respekt vom Gegner, den wir haben. Und, ja, vielleicht ist auch das bisschen, wo uns irritiert, dass wir das Gefühl haben, wir schaffen die Gruppenphase ganz simpel. Aber es gibt keine schlechte Mannschaft an der WM, sondern wir müssen aufwachen und der 1-1 ist ein grosser Weckruf für alle zusammen.
0: Die Fußball-WM in den USA, Kanada und Mexiko beginnt am Donnerstag. Das erste Spiel der Schweiz gegen Katar ist dann nächsten Samstagabend. Und noch die Wetteraussichten von heute. Es gibt trotz Wolkenfeldern recht viel Sonne. Dazu gibt es im Norden 23 und im Süden 26 Grad. Das waren Nachrichten von Radio SRF. Am Mikrofon und verantwortlich war Simon Richle.
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3: 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Hier geht's weiter mit der Sendung International aus Madagaskar.
4: Gelbe Wasserkanister prägen das Stadtbild von Antananarivo, der Hauptstadt von Madagaskar. Sie stapeln sich überall am Straßenrand, in ärmeren und wohlhabenderen Vierteln auf den Hügeln der Stadt, in den Vororten und im Zentrum. Wasserhähne gibt es zwar in den Wohnungen, aber kein Wasser in den Leitungen. Die Bürger und Bürgerinnen müssen es an öffentlichen Wasserkiosken holen, aber auch die bleiben oft trocken.
5: Seit 4 Uhr morgens gibt es schon kein Wasser mehr und wir wissen auch nicht, wann es wiederkommt. Manchmal bekommen wir tagsüber nur mit Mühe 2 Kanister voll, aber nachts fließt das Wasser dann in rauen Mengen. Da stimmt doch was nicht. Die Reichen haben Zugang zu Wasser und die Armen nicht.
4: Sagt diese Frau an einem öffentlichen Wasserkiosk. Ihren Namen nennen möchte sie nicht, denn die Wasserkrise ist ein Politikum in Madagaskar. Sie ist ein Symbol für die Misswirtschaft und Korruption in dem südostafrikanischen Inselstaat und sie war ein Auslöser der Gen Z-Proteste im Herbst, die letztlich zu einem Regimewechsel geführt haben. Nicht dem ersten in der Geschichte, sagt Historiker Arilala Ranjatoeri.
6: Donc il y a cette crise cyclique.
7: Es gibt diese zyklischen Krisen, die die Geschichte Madagaskars prägen. Und zwar, weil es eine Kluft zwischen der Politik der Regierenden und den Bedürfnissen der Bevölkerung gibt. Straßenproteste wecken jedes Mal Hoffnungen, die von den neuen Machthabern wieder enttäuscht werden. Und dann entzündet sich der Volkszorn von neuem. Es ist, als wäre Madagaskar ein Land des ewigen Neuanfangs, der immer wieder scheitert.
4: Könnte es diesmal anders sein? Ist es der neuen Militärregierung ernst mit dem Kampf gegen die Korruption, der Hauptursache der Wasserkrise? Welche Aussichten gibt es in der Dürre- und Hungergeplagten Provinz, wo der Klimawandel die Wasserkrise verschärft? Und welche Rolle spielt die Gen Z, die junge Generation Madagaskars? Das ist International. Mein Name ist Leonie March. Die Proteste hatten an der Universität von Antananarivo begonnen. Auf dem Campus, mit Blick auf die dicht besiedelten Hügel der Hauptstadt und den Präsidentenpalast in der Entfernung, sitzt eine Gruppe Studenten auf einem Mauervorsprung. Sie tragen Jeans, bunt bedruckte T-Shirts, Baseballkappen, rauchen und reden. Die Studenten sind zwischen 21 und 31 Jahre alt. Sie gehören der Gen Z, der Generation Z, an. Sie waren am Aufbau der Protestbewegung beteiligt und studieren naturwissenschaftliche Fächer. Mit Politik hätten sie vorher nichts zu tun gehabt, erklärt der 25-jährige Alex. Wie die anderen will er nur seinen Vornamen nennen.
7: Zuerst ging es bei unserer Bewegung um die extremen Wasser- und Stromengpässe, um unsere verheerenden Lebensbedingungen. Aber die waren nur das Symptom von tiefergreifenden Problemen, die uns Studenten wie alle Bürger und Bürgerinnen betreffen. Und so wurden bald auch Rufe gegen die Korruption und für den Rücktritt des Präsidenten laut.
4: André Rajuelina hatte sich 2009 mit Hilfe des Militärs an die Macht geputscht und ließ sich später durch Wahlen als Präsident bestätigen. In den vergangenen Jahren hatte er zunehmend repressiv regiert und den ohnehin armen Inselstaat weiter heruntergewirtschaftet. Auf die Gen-Z-Proteste reagierte sein Staat mit Gewalt. Mindestens 22 Menschen wurden getötet und viele verletzt. Der 25-jährige Aina, durch sein T-Shirt mit den bunten Formeln als Physikstudent zu erkennen, erinnert sich.
8: Am 25.
7: September hatte alles begonnen. Viele wollten sich an den friedlichen Demonstrationen beteiligen. Dann zogen sich viele aus Angst wieder zurück, aber nicht für lange. Die Forderungen der Jugend wurden stärker. Wir organisierten uns besser und protestierten weiter. Und schließlich hat sich auch das Militär auf die Seite der Bevölkerung gestellt.
4: Nach wochenlangen Protesten hatte im Oktober 2025 die CAPSAT die Kontrolle übernommen, die militärische Eliteeinheit, die dem Präsidenten einst zur Macht verholfen hatte. Präsident André Rajuelina floh ins Exil nach Frankreich. Oberst Michael Randrianirina wurde als Übergangspräsident vereidigt. Seitdem habe sich zumindest die Wasserversorgung auf dem Campus etwas verbessert, sagt Mathestudent von Antenana, mit 21 der Jüngste in der Runde.
7: Früher gab es auf dem Campus tagsüber und abends kein Wasser. Erst gegen 1 Uhr nachts. Jetzt fließt es wieder, wenn auch unregelmäßig. Manchmal tagsüber, manchmal abends. Aber das war es auch schon. Unsere Forderungen nach grundlegenden Reformen haben sich noch nicht erfüllt.
4: Der neue Präsident verspricht eine Refondation, eine Neugründung. Mit grundlegenden Reformen will seine Regierung, die aus Militärs und Zivilisten besteht, den Weg zu einem Referendum im Sommer 2027 ebnen, gefolgt von demokratischen Wahlen im Herbst. Doch in der Gen Z, die das Militär zunächst bejubelt hatte, wachsen nun Zweifel und die Sorge, dass ihre Revolution gekapert worden ist.

0: Die Jugend, die Gen Z, ist in Madagaskar keine Minderheit, sondern die Bevölkerungsmehrheit. Das Durchschnittsalter im Land beträgt gerade einmal 20 Jahre. Es ist nicht die erste Generation, die gegen Misswirtschaft, Korruption und Straflosigkeit protestiert hat. In einem schmucken Altbau in einem Vorort von Antananarivo sitzt der Historiker und Schriftsteller Arilala Ranjatoeri auf einem antiken Sofa in seinem Wohnzimmer. Er hat schon viele Regimewechsel erlebt. 1972 stürzte eine Volksbewegung den Präsidenten der Ersten Republik in Madagaskar. 1991 folgte nach Demonstrationen der Sturz der Zweiten Republik. 2009 ein Militärputsch. Doch dieses Mal sei es anders.
1: Le mouvement Gen Z, c'est un mouvement qui a son originalité.
2: Die Gen Z-Bewegung ist in mehrfacher Hinsicht einzigartig. Sie ist eine Bewegung ohne politische Ideologie, ohne feste Struktur, aber digital hypervernetzt. Ihre Art der virtuellen Mobilisierung war neu in Madagaskar. Zudem ist es eine gewaltfreie Bewegung, im Gegensatz zur Gen Z in anderen Ländern der Welt. Es sind Studierende, die trotz ihrer Ausbildung kaum Hoffnung auf ein besseres Leben haben. Sie haben erkannt, dass sie ein Opfer eines komplexen Systems sind, das ihre freie Entfaltung nicht zulässt. Die Probleme mit der Wasser- und Stromversorgung waren nur eine Art Auslöser der Krise.
1: Ce problème d'approvisionnement en eau, ce problème de délestage, c'est une sorte de déclencheur de crise.
0: Die Basisversorgung der Bevölkerung ist kollabiert, weil zu viele Staatsgelder veruntreut wurden, in korrupten Kanälen versickert sind und für den ausschweifenden Lebensstil der politischen Elite missbraucht wurden. Und das schon seit Jahrzehnten. Laut der Weltbank ist Madagaskar eines der ärmsten Länder der Welt und das einzige, in dem die Armut zugenommen hat, ohne dass es einen Krieg oder Bürgerkrieg erlitten hat. Seit 1960, der Unabhängigkeit von der französischen Kolonialmacht, bis 2020 ist das Pro-Kopf-Einkommen um 45% gesunken. Die Hoffnung auf einen Neuanfang dürfe man trotz allem nicht aufgeben, sagt Ranjatoeri.
1: Moi, je crois que c'est faisable. C'est faisable d'organiser des élections.
2: Es ist machbar, Wahlen zu organisieren, eine neue Verfassung auszuarbeiten und ein Referendum durchzuführen. Ich bewerte damit nicht die Glaubwürdigkeit des Präsidenten und seiner Regierung, sondern ich sage schlicht, dass es praktisch machbar ist. Der Präsident steht unter enormem Druck, von Politikern, vom Militär und natürlich vor allem der Bevölkerung. Und auch innenpolitisch, denn die Regierungsmitglieder sind nicht auf einer Wellenlänge. Das sehen wir fast jeden Tag. Der Druck hält also an.
1: On le voit presque tous les jours. Et la pression continue.
0: Besonders hoch ist der Druck im Ministerium für Wasser, Sanitärversorgung und Hygiene. Es ist in einem in die Jahre gekommenen Administrationsgebäude an einer vielbefahrenen Straßenkurve untergebracht. Es ist Freitagnachmittag. Beamte verlassen das Gebäude in Richtung Wochenende, aber Nari Ramanarivu sitzt noch immer an seinem Schreibtisch. Er habe wirklich gezögert, diesen Regierungsjob anzunehmen, sagt er. Seit dem Regimewechsel ist Ramanarivu Generalsekretär, also die Nummer 2 im Wasserministerium. Er ist kein Politiker, sondern ein Fachmann mit 20 Jahren Erfahrung. Zuletzt hatte er für USAID in Wasser-, Sanitärversorgungs- und Hygieneprogrammen gearbeitet, bevor US-Präsident Donald Trump die Auslandshilfe einstellte.
2: Ich weiß, wie viele Herausforderungen es gibt und wie groß sie sind. Die Lage ist, kurz gesagt, schlecht. Weniger als 40% der Bevölkerung hat Zugang zu Wasser. Und nur 20% eine richtige Toilette zu Hause. Die Lage hier in Madagaskar ist also alarmierend.
0: Das Bevölkerungswachstum und der Klimawandel verschärfen das Problem. Ramanarivu spricht Klartext und wirkt glaubwürdig dabei. Seine weißen Hemdsärmel hat er hochgekrempelt. Neben seinem Laptop liegen zwei Telefone und ein Berg Akten. Die marode Infrastruktur

0: Leitungen und Pumpen müssten erneuert und neue gebaut werden, sagt er, die technische Expertise, Wartung und Filterung verbessert. Das gilt für das Trinkwassersystem ebenso wie für das Abwasser. Auf dem Land brauche es mehr Brunnen und Regenwassersysteme.
1: Wir beginnen überall gleichzeitig. Madagaskar ist ja nicht nur die Hauptstadt Antananarivo, sondern besteht aus 23 Regionen. Überall gibt es Wasserprobleme. Und nun wollen all die großen Investoren uns helfen, es zu lösen. Etwa die Weltbank, die Europäische Union, Chinesen. Wir haben also ein großes Budget, aber auch ein engmaschiges Monitoring. Jede Woche müssen wir dem Präsidenten Bericht erstatten, wie wir das Geld einsetzen. Es gibt viele Richtlinien einzuhalten. Aber das ist auch nötig, weil die Regierung ja auch gegen die Korruption, die Diebe, kämpft.
0: Ramanarivu schaut aus seinem offenen Bürofenster nach draußen auf die Straße, auf Handkarren mit gelben Kanistern und Wassertanker. Eine ganze informelle Wirtschaft ist gewachsen, weil der Staat seiner Verantwortung nicht nachkommt, die Bevölkerung mit Wasser zu versorgen.
1: Es ist wirklich schwierig, das Vertrauen der Bevölkerung zurückzugewinnen, weil wir hier von Jahrzehnten sprechen. Es gab viel Korruption beim staatlichen Wasserversorger Jirama. Und die existiert teilweise weiter.
0: In einem unscheinbaren Gebäude hinter einer Mauer hat die Nichtregierungsorganisation Transparency International ihr Büro. Von innen ist die Mauer mit einem blauen Wandgemälde bedeckt. Eine maskierte Figur streckt die Faust in die Höhe und sprengt die Ketten. Daneben stehen Begriffe wie Mut, Gerechtigkeit, Solidarität. Die Regierung habe viel zu tun, wenn sie es ernst meine, sagt Direktorin Mialiosa Randriamampianina. Im Korruptionswahrnehmungsindex von Transparency International rangiert Madagaskar weltweit auf Platz 148 im letzten Drittel.
2: Ce qui signifie que, en fait, on a une très mauvaise gouvernance de nos ressources publiques.
3: Das bedeutet, dass öffentliche Ressourcen sehr schlecht verwaltet werden, dass Menschenrechte nicht respektiert werden, wie das Recht auf den Zugang zu Wasser, Bildung und Gesundheitsversorgung. Auch die Meinungsfreiheit war in den letzten Jahren stark eingeschränkt. Der Staat ist in den Händen einer Handvoll Menschen, die alle politischen und wirtschaftlichen Entscheidungen zu ihren Gunsten trifft. Öffentliche Gelder werden massiv veruntreut. Der Jahresbericht des Rechnungshofs für 2025 bezifferte die Summe auf fast 4.000 Milliarden Ariary. Das ist viel Geld für ein Land, in dem 80% der Bevölkerung unterhalb der Armutsgrenze leben.
2: C'est beaucoup, beaucoup d'argent pour un pays comme le nôtre où 80% de la population vit en dessous du seuil de la pauvreté.
0: 4.000 Milliarden Ariary sind umgerechnet etwa 950 Millionen US-Dollar. Fast eine Milliarde verschwand letztes Jahr in dem bitterarmen Land in den Taschen korrupter Politiker. Und das nicht nur in der Wasserwirtschaft. Die reichen Natur- und Bodenschätze Madagaskars finanzierten einen Kreislauf aus Protesten, Regimewechseln und Bereicherung, sagt Randriamampianina. Madagaskar ist unter anderem ein weltweit führender Vanille- und Litchi-Exporteur, Wirtschaftssektoren, die von Geldwäsche und Korruption durchzogen sind. Als sich Ex-Präsident Andry Rajoelina 2009 an die Macht putschte, waren Protestaktionen und politische Loyalitäten gekauft worden mit Geldern aus dem illegalen Handel mit Rosenholz.
2: Alors c'est vrai que
3: jedes Mal, wenn einer dieser Zyklen beginnt oder endet, werden die Schutzgebiete überrannt. Bisher wurde dort Rosenholz gefällt. Nun werden zunehmend illegale Minen betrieben. Im letzten Jahr gab es auch einen Boom beim illegalen Handel mit Palisander, Ebenholz, Gold, Schildkröten, Lemuren und so weiter. Wir wissen, dass bestimmte Behörden an diesem System mitverdienen und etliche dieser Güter für China bestimmt sind. Und China ist auch stark am Bergbau in Madagaskar beteiligt.
0: Bergbaulizenzen werden unter der Hand vergeben von korrupten Beamten. Schmuggel ist zu einem systemischen Problem gewachsen, so wird etwa tonnenweise Rosenholz außer Landes gebracht. Illegale Aktivitäten sind eng mit politisch einflussreichen Patronagenetzwerken verflochten. Das Land wird ausgebeutet, die Entwicklung und die Versorgung der Bevölkerung, etwa mit Wasser, liegt brach. Regelmäßig taucht Madagaskar in den Top 10 der vergessenen humanitären Krisen auf, mit Dürren und Hungersnöten. Besonders betroffen die Region Grand Sud im Süden der Insel. Ochsenkarren holpern über die unbefestigten Straßen nach Ampanihi. Die Distrikthauptstadt liegt in einer der trockensten Regionen von Madagaskar. Regen gibt es nur noch 2 Monate im Jahr. Hecken aus Kakteen und Sisal umgeben die dürren Felder. Vereinzelt stehen Baobabbäume in der Landschaft. Die Menschen, die noch nicht in andere Landesteile geflohen sind, leben rundherum in kleinen Siedlungen, sogenannten Fukutani, in windschiefen Häuschen mit Wänden aus Ästen und Dächern aus Gras. Früher haben sie noch Angora-Ziegen für die Mohair-Produktion gezüchtet, aber die Tiere sind in der Dauerdürre verendet. Die Bevölkerung ist von Lebensmittelhilfen abhängig. Über 1 Million Menschen gilt als ernährungsunsicher. Im ehemaligen Maison de Mohair, das früher ein Zentrum der lokalen Wirtschaft war, hat sich inzwischen das Welternährungsprogramm eingerichtet. Sporadisch landen humanitäre Flüge auf einem Feld am Stadtrand. Direkt gegenüber lebt die 26-jährige Aina. Auch sie möchte nur ihren Vornamen nennen.
3: Ich arbeite am Brunnen als Wäscherin. Wenn ich Kunden habe, dann arbeite ich, aber oft habe ich keine. Dann kann ich mir keine 3 Mahlzeiten für mich und meine beiden Kinder leisten.
0: Die junge Mutter trägt ein T-Shirt und ein gelbes Tuch um ihre schmalen Hüften. Ihr Blick ist offen, ihre Augen freundlich. Sie gehört zwar zur Gen Z, aber die Proteste in der Hauptstadt und den Regimewechsel hat sie nur am Rande verfolgt.
3: Ich habe schon lange keine Hoffnung mehr, dass sich viel ändert. Ich versuche, meine beiden Kinder durchzubringen und das war's.
0: So wie ihr geht es vielen jungen Leuten in Madagaskars Provinz. Die Mehrheit der 33 Millionen Einwohnerinnen und Einwohner lebt in ländlichen Regionen. Fast die Hälfte gehört zur Gen Z. Aina sitzt mit anderen jungen Müttern auf einer Grasmatte, ihre Kleinkinder auf dem Schoß. Sie alle waren mangelernährt.
3: Meine Tochter hat deshalb erst später laufen gelernt. Ich habe spezielle Nahrung für sie bekommen und auch Übungen gelernt, die ihr helfen. Jetzt kann sie mit den anderen spielen. Das macht mich glücklich.
0: Die jungen Mütter treffen sich regelmäßig, um sich auszutauschen, mit ihren Kindern zu spielen und anzuwenden, was sie von Faniri Rakutua Rivu gelernt haben. Der junge Mann sitzt zwischen ihnen. Er ist 27, Physiotherapeut und auf die Behandlung unterernährter Kinder spezialisiert. Für ein Projekt von Handicap International ging er vor 3 Jahren aus der Hauptstadt aufs Land, um zu helfen.
1: Hier im Süden gibt es viele unterernährte Kinder. Aber zu wenig Krankenhäuser und medizinisches Personal. Das ist wirklich traurig. In Antananarivo gibt es auch andere Physiotherapeuten mit meiner Spezialisierung. Aber hier in Ampani bin ich der Einzige und froh, dass ich helfen kann.
0: Der Physiotherapeut behandelt Kleinkinder mit einer speziellen Stimulationstherapie, um langfristige körperliche und kognitive Behinderungen zu verhindern, die sich durch Unterernährung entwickeln können. Er bringt den Müttern auch Übungen und entwicklungsfördernde Spiele bei, die sie zu Hause mit ihren Kindern machen können. Und er berät sie dabei, wie sie ihre Kinder unter diesen Extrembedingungen optimal ernähren können.
1: Die Eltern verstehen, dass die Unterernährung der Grund für die verzögerte Entwicklung ihrer Kinder ist. Die Leute haben kein Essen, kein Wasser. Deshalb unterstütze ich die Forderungen der Gen Z-Bewegung. Ich habe nur nicht mitprotestiert, weil es hier keine Proteste gab. Die jungen Leute diskutieren zwar ein wenig darüber, wer gerade regiert, aber eigentlich ist ihnen das egal. Es gab schon so viele Präsidenten, aber das Leben verbessert sich nicht.
0: In vielen ländlichen Regionen geht es buchstäblich ums tägliche Überleben. Offline, jenseits der digital vernetzten Gen Z. Auch deshalb konzentrierten sich die Jugendproteste auf die Städte, vor allem auf die Hauptstadt Antananarivo. In einem Mittelschichtsviertel der Hauptstadt, in der Nähe des Flusses Ikopa, in dem Menschen baden, Wäsche waschen und ihre Kühe tränken. Der Fluss fließt in den Stausee für die städtische Versorgung. Mamitina Randria Manarivu geht auf dem Nachhauseweg an einem der blau-gelben Wasserkioske vorbei. Davor stehen ein paar gelbe Wasserkanister.
4: On transportait aussi de l'eau par bidon.
1: Früher haben wir auch hier unser Wasser geholt. Manchmal haben wir bis Mitternacht oder 1 Uhr morgens gewartet, bis Wasser kam. Deshalb hat meine Familie beschlossen, Regenwasserzisternen zu graben. Die Wasserversorgung ist ein großes Problem. Man spricht wohl von einem Verfall der Infrastruktur, also der Sanitäranlagen und der Rohre. Das heißt, entweder kommt schmutziges Wasser oder gar keins.
4: Es ist sehr dur, parce que l'eau soit elle arrive, mais très sale, soit elle n'arrive pas du tout.
0: Es sei gut, dass die Proteste die chronische Wasserkrise in den Fokus gerückt hätten, sagt der 25-Jährige. Er selbst habe die Gen Z-Bewegung aber nur virtuell unterstützt.
4: Et on a vraiment fait partie du mouvement.
1: Wir waren Teil der Bewegung, aber eher in den sozialen Netzwerken, nicht direkt auf der Straße. Wir sind jetzt an einem Punkt, an dem Taten folgen und echte Lösungen umgesetzt werden müssen. Die neue Regierung ist zwar da, aber sie ist noch sehr instabil. Deshalb warten wir nicht auf sie, sondern nehmen die Dinge selbst in die Hand. Unsere Lösung ist das Unternehmertum, sind Start-ups.
4: Et notre solution c'est l'entrepreneuriat, les Start-ups.
0: Proteste allein schafften keine Arbeitsplätze, sagt Mamitina. Deshalb will er sich selbstständig machen und Jobs schaffen. Er hat eine Dienstleistungs-App entwickelt, inspiriert von der Wasserkrise und dafür in Frankreich sogar einen Innovationspreis gewonnen. Zu Hause angekommen, zeigt Mamitina, wie seine App auf dem Handybildschirm aussieht. Bislang existiert nur eine Pilotversion. Sie soll die Kunden mit registrierten Wasserträgern, Klempnern oder anderen Dienstleistern aus der informellen Wirtschaft vernetzen. Sicher, digital, mobil.
4: Ce qu'on espère, c'est que on pourra donc inviter beaucoup de personnes.
1: Wir hoffen, dass wir möglichst vielen Leuten einen Zugang zur digitalen Welt eröffnen können. Einfachen Arbeitern, die noch nichts von Facebook oder dem Internet wissen, aber über ihr Handy Geld verdienen könnten. Die Arbeit im informellen Sektor bedeutet, dass sie keinen rechtlichen Status und kein hohes Ansehen haben. Indem wir sie einbeziehen, verschaffen wir ihnen mehr Sichtbarkeit und ihrer Tätigkeit eine gewisse Legitimität. Dabei geht es auch um die Würde dieser Menschen, die vielleicht nicht zur Schule gegangen sind.
4: Et aussi on parle de dignité parce que leur métier avant on pensait que c'était pour des gens de qui n'allaient pas l'école, tout ça.
0: Trotz Schulpflicht gehen in Madagaskar geschätzte 1,5 Millionen Kinder nicht zum Unterricht. Fast die Hälfte der Kinder bricht die Grundschule vorzeitig ab. Das Bildungsniveau im Land ist niedrig, die Perspektiven begrenzt. Die Gen Z-Proteste waren vor allem von der gut ausgebildeten Jugend ausgegangen. Bislang arbeiten viele in Callcentern oder als Datenarbeiter für internationale Tech-Konzerne. Sie sind fachlich qualifiziert und leben trotzdem in prekären Verhältnissen. Das müsse sich ändern, sagt Mamitina Randria Manarivu, damit seine Generation, die digital vernetzte Gen Z, Madagaskar aus der Armut führt.

0: Die Nachrichten von SRF um 2 mit Simon Richle. Die NATO baut ihre Präsenz in Schweden und Finnland aus. Das Verteidigungsbündnis meldet, dass neu geschaffene Einheiten gestern ihren Einsatz begonnen haben. Die Region im Norden sei strategisch bedeutend. Die NATO wolle mit den neuen Einheiten unter anderem die Verteidigungskraft in der Arktis und im hohen Norden stärken. In Anbetracht der russischen Militäraktivitäten dort wird ein US-General zitiert. Finnland hat eine mehr als 1300 Kilometer lange Grenze zu Russland. Es trat im April 2023 der NATO bei, nach Beginn des russischen Angriffskriegs gegen die Ukraine. Schweden ist aus dem gleichen Grund ein Jahr später gefolgt. Erneut haben in Albanien tausende Menschen gegen ein Luxusresort protestiert, das in einem Naturschutzgebiet entstehen soll. Hunderte Menschen aus dem ganzen Land und Anwohnende folgten einem Aufruf von Umweltschutzorganisationen und versammelten sich bei dem Naturschutzgebiet, wo das Bauprojekt entstehen soll. Das berichten Nachrichtenagenturen. Die Regierung von Ministerpräsident Edi Rama hatte Pläne genehmigt für das Resort an der Adriaküste. Das Projekt wird mit Jared Kushner, dem Schwiegersohn von US-Präsident Donald Trump, in Verbindung gebracht. Er ist Investor. Umweltschutzorganisationen warnen, dass durch das Projekt die Artenvielfalt und besonders der Lebensraum von seltenen Vogelarten bedroht würden. Seit rund einer Woche gibt es in Albanien Proteste gegen das Projekt. Papst Leo XIV. Hat bei seiner Spanienreise an einer ersten Großveranstaltung gesprochen. Auf der Plaza de Lima in Madrid hat der Papst Hunderttausende Jugendliche aufgefordert, Hoffnungsträger gegen Krieg und Lüge zu sein. Spanische Behörden schätzen, dass rund 500.000 mehrheitlich junge Menschen anwesend waren. Der Papst dankte der spanischen Regierung für die, Zitat, «Treue zum Völkerrecht und zum Multilateralismus» und er kritisierte, dass das Schüren von Polarisierungen beliebter werde. Nun zum Fußball. Die Schweizer Nationalmannschaft hat in der US-Stadt San Diego ihr letztes Testspiel vor der WM bestritten. Die Nazi spielte gegen Australien 1:1 unentschieden. Für Captain Granitschaka kein gutes Resultat. Für den WM-Start in einer Woche müsse sich das Team noch deutlich steigern, sagt er.
1: Ja, müssen wir. Sonst kannst du einfahren nach 3 Spieltagen. Also so kannst du nicht auftreten, mit allem Respekt vom Gegner, den wir haben. Und, ja, vielleicht ist auch das etwas, was uns irritiert, dass wir das Gefühl haben, wir schaffen die Gruppenphase ganz simpel. Aber es gibt keine schlechte Mannschaft an der WM, sondern wir müssen aufwachen. Und der 1-1 war ein grosser Weckruf für alle zusammen.
0: Die Fußball-WM in den USA, Kanada und Mexiko beginnt am Donnerstag. Das erste Spiel der Schweiz ist gegen Katar, dann nächsten Samstagabend. Und auch die Wetteraussichten. Heute Samstag gibt es trotz Wolkenfeldern recht viel Sonne. Dazu im Norden 23 und im Süden 26 Grad. Das waren Nachrichten von Radio SRF. Am Mikrofon und verantwortlich war Simon Richle.
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4: 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Die Ordnung, die Disziplin.